0: Den Dreieck Spreeau Richtung Dreieck Barnim ist zwischen Berlin-Hellersdorf und Marzahn nach einem Unfall ebenfalls gesperrt. Die A30 Osnabrück Richtung Rheine ist zwischen Hörstel und Rheine wegen Bauarbeiten gesperrt. Die A57 Köln Richtung Krefeld ist zwischen Kreuz Meerbusch und Krefeld Zentrum wegen Bauarbeiten bis Montag früh gesperrt. Die A61 Mönchengladbach-Venlo ist zwischen Kreuz Mönchengladbach und Mackenstein in beiden Richtungen wegen Brückenarbeiten bis Dienstag 5 Uhr gesperrt. Und zum Schluss die A448 Bochum-West Richtung Dortmund-Witten. Da ist die Fahrbahn zwischen Dreieck Bochum-West und Bochum-Süd wegen Bauarbeiten bis Montag früh gesperrt. Soweit der Verkehr. Ihnen eine gute und freie Fahrt.
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0: Aus dem Studio von NDR Info in Hamburg. Im Studio heute mit Detlef Karg, hier noch bis 6 Uhr mit aktuellen Informationen und Hintergründen. 5 Jahre ist die Rückkehr der Taliban an die Macht in Afghanistan nun her. Im Gedächtnis geblieben sind vor allem die chaotischen Szenen am Kabuler Flughafen. Der Rückzug der NATO-Truppen nach 20 Jahren, er war teils sehr ungeordnet, ein Erfolg, war auch dieser westlichen Streitmacht nicht beschieden in dem unzugänglichen Land. Seither bezeichnen die Taliban ihren Staat als Kalifat, als Gottesstaat. Lena Bodewein über das Leben heute in Afghanistan.
2: Bärtige Männer mit Gewehren und Munitionsgürteln, in Militäruniformen oder afghanischer Tracht. Die Taliban sind überall präsent. In Kabul, auf Provinzstraßen, an Checkpoints, selbst in Nationalparks. Risiko und Gefahren gibt es also kaum, anders als früher.
3: Das muss man ganz klar sagen, auch positiv sagen, ist, die Taliban waren ja damals die Widerstandsbewegung. Das heißt, sie haben für Unsicherheit gesorgt. Sie sind jetzt an der Regierung. Das Land ist sicher, ist relativ sicher.
2: So Stefan Recker von der Deutschen Lepra- und Tuberkulosehilfe.
3: Ja, und das merkt man tagtäglich auf den Straßen. Das merkt man auf den Märkten. Businesses, kleine Businesses können etabliert werden, können sich ausbreiten. Also das funktioniert ganz gut.
2: Wenn denn genügend Kunden kommen könnten, die Geld ausgeben können. Taxifahrer Darius klagt, dass sich kaum noch jemand Taxifahrten leisten kann. Alle fahren nur noch Bus, seit die Taliban an die Macht gekommen sind. Aber
4: es gibt sowohl positive als auch negative Aspekte. Gut ist, dass Straßen gebaut wurden und die Sicherheit gewährleistet ist. Da gibt es keine Probleme. Aber es gibt nur wenig Arbeit. Unsere Unternehmer sind nicht im Land, um zu investieren und Arbeitsplätze zu schaffen. Sie sind alle ins Ausland gegangen.
2: Die Taliban brüsten sich eines stabilen Wirtschaftswachstums. Mehr als 4% im vergangenen Jahr, das aber stark getragen ist von der Binnennachfrage. Und, so erklärt es die Afghanistan-Expertin Anvesha Ghosh, wissenschaftliche Mitarbeiterin am Indian Council of World Affairs, essentielle Dienstleistungen wurden von den USA und von UN-Einrichtungen aufrechterhalten. Die Taliban ihrerseits haben durchgegriffen bei der Einnahmenbeschaffung oder auch bei den Zöllen. Diese Abläufe wurden geordnet. Die Korruption ist zurückgegangen. Das ist es, was man hört. Sie haben islamische Steuern eingeführt. Doch im Grunde basiert die ganze Wirtschaft auf Erpressung. Darüber hinaus erreicht die wirtschaftliche Entwicklung nur einen Teil der Bevölkerung, sagt Stefan Recker.
3: Große Teile der Bevölkerung sind und bleiben arm und werden auch ärmer. Und natürlich muss man dazu sagen, dass das Land strukturelle Probleme hat. Eine riesen Geburtenrate, eine sehr, sehr hohe Geburtenrate.
2: Asma Kakar hat früher als Journalistin für die BBC aus Afghanistan berichtet. Sie ist mit ihrer Tochter geflohen und lebt jetzt in Neu-Delhi. Sie kann sich die hohen Geburtsraten gut erklären.
5: Two women are now for Taliban.
2: Die Taliban nutzen Frauen als Geburtsmaschinen. Sie bringen Kinder zur Welt, 10, 20, und die Männer sind stolz darauf. Sie sind stolz und sagen, oh, ich habe 8 Kinder, 8 Jungen. Wenn eine Frau ein Mädchen zur Welt bringt, bekommt sie nicht einmal etwas Gutes zu essen, denn sie hat ja ein Mädchen zur Welt gebracht.
5: You brought a girl.
2: Von Geburt an haben es Mädchen also schwer. Die Armut im Lande trifft sie besonders hart. Ab der 6. Klasse dürfen sie nicht mehr zur Schule gehen. Doch ob Mädchen oder Junge, viele Kinder leiden große Not in Afghanistan. Das Welternährungsprogramm der Vereinten Nationen kann nur jeder siebten Frau und jedem siebten Kind helfen, sagt der zuständige Leiter John Aliff.
6: We must act now.
4: Wir müssen jetzt handeln, damit nicht noch mehr Kinder durch die Krise sterben. Für viele, allzu viele, ist es bereits zu spät. Doch nicht für die Hunderttausenden akut unterernährten Frauen und Kinder, die unsere Hilfe dringend benötigen und verdienen.
2: Bei aller Sicherheit im Taliban-Afghanistan, wenn das Überleben in Gefahr ist, scheint nichts gesichert.
0: Lena Bodewein berichtete. Viele Hilfsorganisationen haben sich aus Afghanistan zurückgezogen. Eine Konsequenz aus dem politischen Umsturz vor 5 Jahren. Nach übereinstimmenden Berichten leiden viele Afghanen unter Hunger und Mangelernährung, auch Kinder. Hilfsorganisationen, die weiterhin vor Ort tätig sind, haben mit vielen Hindernissen zu kämpfen, wie etwa auch Caritas International. Veronika Staudacher leitet das Kabuler Büro der Caritas und mit ihr hat meine Kollegin Birgit Langhanger gesprochen und sie zunächst gefragt, wie die konkrete Arbeit vor Ort aussieht.
7: Für unsere Arbeit spielt natürlich die Religion überhaupt keine Rolle. Wir arbeiten hier nach humanitären Standards und von daher helfen wir allen und sind quasi für alle da. Unsere Arbeit im Moment ist sehr stark orientiert an den Bereichen Gesundheit, weil die Gesundheitsversorgung hier im Land einfach sehr schlecht ist und hauptsächlich humanitäre Hilfe, also lebensrettende Maßnahmen für Menschen, die sich selber nicht versorgen können.
8: Nun hören wir ja auch immer, Frau Staudacher, dass das Arbeiten für Frauen eben untersagt ist. Haben Sie da besondere Privilegien auch als Ausländerin? Wie arbeiten Sie auch mit Frauen zusammen? Wie geht es rein technisch?
7: Also genau, meine Situation als Ausländerin kann man überhaupt nicht mit der Situation von lokalen Frauen hier vergleichen. Für lokale Frauen ist es extrem schwierig zu arbeiten. Es ist noch erlaubt in bestimmten Bereichen, wie zum Beispiel Bildung und Gesundheit. Allerdings ist es auch so, dass wir weiterhin auch in unserer Arbeit als humanitäre Organisation eine ganz starke rote Linie haben, ja. Und das ist die Arbeit von Frauen für Frauen. Das heißt, es müssen Frauen arbeiten können in unseren Organisationen und auch Hilfe für Frauen leisten können.
8: Also das ist die rote Linie, die die Caritas ausspricht. Aber wo ist denn die rote Linie quasi der Taliban? Kann man da sagen, das sieht auch überall gleich aus im Land? Oder ganz oft hat man ja, glaube ich, auch wirklich ein zum Beispiel Stadt-Land-Gefälle, dass Dinge gar nicht so gleich überall ausgelegt werden.
7: Absolut, das kann man nicht sagen, dass es im ganzen Land gleich ist. Also die Taliban sind ja auch eher eine ländliche Bewegung. Das heißt, auch in den Regionen, aus denen die herkommen, wie Helmand oder Kandahar beispielsweise, haben die auch selbst mehr Rückhalt. Die Gesellschaft dort ist auch konservativer und es gibt dort auch sehr strenge Regeln für Frauen, wie sie sich bewegen dürfen, wie sie auftreten können. Brauchen sie einen männlichen Begleiter beispielsweise? Können sie arbeiten etc.? Da gibt es sehr große Unterschiede, aber beispielsweise hier in Kabul, wenn sie hier auf den Straßen unterwegs sind, werden sie auch Frauen unterwegs sehen. Sie werden auch Frauen sehen, die nicht komplett verschleiert sind. Wenn man hier im Flughafen ankommt, sieht man, dass Frauen dort arbeiten. Wenn sie zur Bank gehen, arbeiten dort Frauen. Genau, also es wird sehr unterschiedlich ausgelegt.
8: Und wenn wir nochmal zu Ihren Hilfsangeboten kommen, was heißt das denn auch für das Land? Wie nötig ist Unterstützung auch für die Perspektive? Wir hören ja auch, dass Klimawandel auch Afghanistan fest im Griff hat, auch dort ja eine schwierige humanitäre Situation.
7: Genau, also Afghanistan ist betroffen von einer der größten humanitären Krisen weltweit, kann man im Moment sagen. Das betrifft natürlich das, was Sie erwähnt haben, die schlechte wirtschaftliche Lage, aber auch verschiedene Klimaschocks, also Dürre. Wir hatten ganz schlechte Erntejahre in den letzten 5 Jahren, aber auch Erdbeben oder zum Beispiel auch der Grenzkonflikt zu Pakistan, der die Wirtschaft hier ganz stark beeinflusst. Also es sind sehr viele alltägliche Güter wesentlich teurer geworden, ja, sodass auch die normale Bevölkerung sich vieles davon nicht mehr leisten kann. Das betrifft Reis oder Weizen oder Öl, Zucker.
8: Und was heißt das auch für die Chancen? Wo sehen Sie die Perspektiven von Afghanistan? Werden wir da vielleicht auch wieder einen Wandel erleben? Wird sich die Taliban vielleicht auch öffnen? Wie geht es auch weiter mit der Lage gerade für Frauen?
7: Das ist wirklich schwierig zu sagen und also kurzfristig sehe ich da wirklich nur begrenzt Chancen auf Besserungen, besonders was die Lage für Frauen angeht. Es hat sich zwar, das kann man sagen, die Sicherheitslage in vielen Landesteilen gegenüber den früheren Jahren verbessert, aber alles andere ist wesentlich schlechter geworden. Beispielsweise sind ja auch seit 2023 6 Millionen Menschen aus den Nachbarländern hierher zurückgekehrt in ein System, das sowieso schon massiv überlastet ist. Also da sehe ich in nächster Zeit sehr düstere Aussichten für uns.
8: Nun ist die Caritas natürlich auch unpolitisch und trotzdem die Frage, was bräuchten Sie oder was wäre wünschenswert auch an internationaler Hilfe oder internationalem Blick, wenn Sie drüber nachdenken, was wären so Maßnahmenregelungen, die vor Ort wirklich helfen könnten?
7: Naja, also helfen würde natürlich, wenn unsere Gelder nicht so stark gekürzt wären und wir hier die Bevölkerung besser versorgen könnten und natürlich auch mehr Aufmerksamkeit für die Situation hier und tatsächlich auch Empathie für die Menschen, die hier leben. Das sind natürlich auch die Frauen, ja, zu großen Teilen, die unter der Situation leiden, aber auch ein großer Teil der restlichen Bevölkerung.
8: Wenn Sie Empathie sagen, was meinen Sie, dass es uns, ob der Krisen sonst auf der Welt einfach auch aus dem Radar verschwindet oder was meinen Sie konkret?
7: Also ich glaube einfach, dass Afghanistan mit Blick auf die gesamte Welt natürlich und den vielen Krisen, die es weltweit gibt, oft vom Radar verschwindet und Menschen sich nicht explizit mit dieser Lage hier auseinandersetzen und wissen, wie groß die Not hier tatsächlich ist und dadurch natürlich auch die Hilfe hier ganz stark schwindet.
0: Sagt Veronika Staudacher, sie ist seit anderthalb Jahren in Kabul und arbeitet dort als Leiterin des Caritas International Büros. Wir kommen zu einem anderen Thema. Wir widmen uns jetzt dem Waldbrand in der Eifel. Da sind die Löscharbeiten in vollem Gange. Die Feuerwehr ist auch heute Nacht im Einsatz. Und wir hören einmal, was meine Kollegin Julia Faltermeier vorhin mit unserer Reporterin vor Ort Katja Stephan besprochen hat.
6: Es brennt leider immer noch hier im Hürtgenwald, aber es ist über den Tag gelungen, den Brand etwas einzudämmen. Der Brand ist jetzt so etwa 150 bis 200 Meter an den Ort Gai herangerückt. Das ist ja der Ort, der auch heute Morgen ganz früh evakuiert werden musste. Rund 2000 Menschen mussten da ihre Häuser verlassen. Und ja, die Situation ist aber immer noch so schwierig, dass die Löscharbeiten auch heute Nacht weitergehen. Im Moment sind laut Kreis Düren 400 Einsatzkräfte vor Ort. Das ist aber nicht nur die Feuerwehr, sondern da gehört natürlich auch die Polizei dazu. Die Bundeswehr ist vor Ort und verschiedene Hilfseinrichtungen, also das Technische Hilfswerk ist zum Beispiel vor Ort. Das Deutsche Rote Kreuz ist im Einsatz. Es gibt sehr viele freiwillige Helfer auch und es gibt auch sehr viele Landwirte, die mit anpacken, die zum Beispiel Schneisen schlagen in den Wald, damit sich das Feuer nicht weiter ausbreiten kann. Ja, und die sind jetzt hier alle auch in dieser Nacht noch im Einsatz. Die Feuerwehrleute werden tatsächlich alle 12 Stunden ausgewechselt, weil dass die Arbeiten in dem Brand, an dem Brandherd so anstrengend sind für den Körper.
8: Ja, zwischenzeitlich mussten sich die Feuerwehrleute am Boden ja auch zurückziehen, weil das Löschen zu gefährlich geworden ist. Wieso ist es denn so schwer, die Flammen unter Kontrolle zu bringen?
6: Ja, das hatte heute, denke ich, zwei Gründe. Zum einen war es das Wetter. Es war unglaublich heiß, wie auch schon die letzten Tage, also fast 40 Grad zwischendurch. Dann gab es immer wieder auch starken Wind, also bis zu 40 Stundenkilometern. Das hat es natürlich unglaublich schwer gemacht. Und es ist natürlich auch wahnsinnig trocken, weil es so lange nicht geregnet hat. Dann gibt es aber auch die besondere Situation hier im Hürtgenwald. Der war im Zweiten Weltkrieg stark umkämpft. Und deswegen lagert immer noch ganz viel Munition im Boden. Und die kann natürlich jetzt durch das Feuer explodieren und gefährdet damit natürlich die Feuerwehrleute. Deswegen sind die auch sehr zurückhaltend mit Einsätzen am Boden und versuchen das eher eben über Flugzeuge zu löschen oder über Hubschrauber. Ja, und das verzögert das Ganze und macht das natürlich unglaublich kompliziert.
8: Ja, ungefähr 2000 Menschen, die im angrenzenden Ortsteil wohnen, die mussten ja evakuiert werden, raus aus ihren Wohnungen und warten jetzt zum Beispiel in Notunterkünften. Worauf müssen die sich denn jetzt einstellen und vielleicht auch die anderen Anwohnerinnen und Anwohner? Da geht es ja sicher auch um Rauchbelastung, oder?
6: Ja, genau. Es geht um Rauchbelastung, aber es geht natürlich vor allem um die Sorge der Menschen hier in der Notunterkunft. Ich stehe gerade hier, die sind in einer Schule im Stadtgebiet von Düren untergebracht. Es ist relativ ruhig. Ich habe mit einer Frau gesprochen, die ist natürlich schon sehr besorgt, weil sie Angst hat, dass das Feuer ihren Ort erreichen wird und vielleicht auch ihr Haus zerstören wird und sagt, es stellt sich auf eine unruhige Nacht ein. Also ich glaube, das ist so die Hauptsorge, die Menschen hier haben. Man muss aber auch sagen, bisher ist kein anderer Ort evakuiert worden.
8: Lass uns doch abschließend noch vielleicht ganz kurz nochmal auf das Thema Wind schauen, der das Ganze ja so unvorhersehbar macht. Kann man ein bisschen absehen, wie sich der entwickeln wird? Also welche Rolle wird das Wetter und vielleicht auch die Temperaturen die kommenden Tage spielen?
6: Ja, das wird die alles entscheidende Frage sein. Also wenn es weiter so heiß bleibt, wenn es vielleicht wieder so windig ist wie heute, dann wird es unglaublich schwierig werden, das in den Griff zu kriegen. Es gab ja mal die Hoffnung, dass es regnen könnte, aber das hat sich auch wieder, also die Hoffnung haben sich etwas gelegt und wahrscheinlich wird es auch nicht genug Regen sein. Also man geht auf jeden Fall auch vom Kreis und von der Feuerwehr davon aus, dass die Löscharbeiten bis Montag mindestens dauern werden.
0: Das war Katja Stephan, WDR-Reporterin in Hürtgenwald, und wir versuchen mit ihr in der ARD-Infonacht auch noch einmal live zu sprechen. Sie ist weiterhin dort im Brandgebiet für uns unterwegs.
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0: Ja, den Einsatzkräften bei den Waldbränden hat Kanzler Merz mittlerweile auch schon gedankt, aber das reicht unserer Kommentatorin Sabine Henkel noch nicht.
9: Es brennt in Deutschland und vielleicht muss man es sich so vorstellen. Der Kanzler sitzt auf dem Risserkogel am Tegernsee oder auf einem Hochsitz im Sauerland und beobachtet die Wetterlage. Er hat schließlich vor seinem Urlaub meteorologische Beobachtungen angekündigt. Es war seine Antwort auf die Frage, warum er zu den 10.000 Hitzetoten schweigt und warum er nichts unternimmt. Er werde die Lage weiter im Blick behalten. Wirklich wahr. Handlungsbedarf. Den hat der Kanzler nicht angekündigt. Und er sieht ihn offensichtlich auch nicht. Klimaschutz spielt für diese Regierung keine Rolle. Der Landwirtschaftsminister erklärt, dass er es nicht regnen lassen kann. Der Verkehrsminister, dass er das Wetter nicht ändern kann. Ist das eigentlich Ignoranz oder unterlassene Hilfeleistung? Überraschend ist es jedenfalls nicht. Denn die Regierung Merz verbilligt das Fliegen, setzt weiter auf Verbrennermotoren, hat ein sinnvolles Heizungsgesetz wieder einkassiert und Windräder, die findet Friedrich Merz hässlich. Von seiner in fossile Energie verliebte Wirtschaftsministerin ganz zu schweigen. Und jetzt hoffen sie vermutlich alle zusammen auf Regen. Der Hobby-Meteorologe im Kanzleramt und seine sich wegduckende Truppe. Ganz so, als hätten wir mit Regen, mit Starkregen, der ganz sicher wieder einsetzen wird, nicht schon die allerschlimmsten Erfahrungen gemacht. Auch das eine Folge des Klimawandels. Wo immer Merz gerade das Wetter beobachtet, es brennt. Auch im Sauerland, vor seiner Haustür. Vielleicht öffnet ihm das endlich die Augen.
0: Das ist zumindest die Meinung von Sabine Henkel gewesen. Die Temperaturen sind weiter hoch. Es wird gegrillt und auch gerne mal ein kaltes Bier getrunken. Aber bei Hitze wird ja empfohlen, möglichst keine schweren Mahlzeiten zu essen und am besten eher ungesüßten Tee zu trinken. Das ist natürlich nicht für jeden etwas. Ab wann das wichtig sein könnte und was es vielleicht noch für Alternativen gibt, schildert nun Madita Graumann aus der Redaktion ARD Gesund.
10: Viel trinken, am besten ungesüßten Tee oder Wasser und bitte hauptsächlich Obst und Gemüse essen. So oder so ähnlich klingen die Standardempfehlungen bei Hitze. Max Bürke-Massmer, Allgemeinmediziner und stellvertretender Vorsitzender der Deutschen Allianz Klimawandel und Gesundheit, ordnet diese Empfehlungen ein.
11: Ja, man muss halt auch unterscheiden bei den Empfehlungen. Also womit haben wir es zu tun? Haben wir es jetzt mit einer lang anhaltenden, extremen Hitzewelle zu tun oder haben wir es mit einem heißen Sommer zu tun?
10: Das heißt, nicht für jeden Hitzetag gelten dieselben Regeln. Auch jeder Körper kann hohe Temperaturen unterschiedlich gut verkraften. Eine Empfehlung gibt es jedoch für alle Personen.
11: Unser Körper kann Hitze bis zu einem gewissen Grad gut ab. Wir haben Adaptationsmechanismen, also Anpassungsmechanismen, womit wir Hitze dann aus dem Kernbereich des Körpers raushalten können. Da ist vor allem das Schwitzen natürlich ein wichtiger Faktor. Deswegen auch immer wieder diese Empfehlung, ausreichend zu trinken.
10: Wie wir Flüssigkeit zu uns nehmen, spielt keine Rolle. Auch über verschiedene Nahrungsmittel kann Flüssigkeit gut aufgenommen werden. Gurken, Salat, Tomaten oder Zucchini bestehen beispielsweise zu über 95% aus Wasser. Eine Tasse gehackte Tomaten liefert ähnlich viel Flüssigkeit wie ein Glas Saft. Auch der Mythos, besser warme Getränke zu trinken, stimmt so nicht, sagt Antje Gahl. Sie ist Ernährungswissenschaftlerin bei der Deutschen Gesellschaft für Ernährung.
12: Man sagt immer, eisgekühlte Getränke oder eiskalte Getränke möglichst meiden. Das ist aber wirklich eine individuelle Verträglichkeit. Meistens wird dann mehr getrunken von diesen kalten Getränken. Der Körper braucht die Flüssigkeit. Bei manchen Menschen ist es so, dass wenn es wirklich eiskalte Getränke sind, denen das Magenprobleme macht. Aber das muss man einfach ausprobieren.
10: Der Hauptteil der Flüssigkeitsversorgung sollte mit Wasser abgedeckt werden. Aber auch Limonaden oder andere Getränke eignen sich. Hauptsache, es wird genug und vor allem regelmäßig getrunken. Auf bestimmte Getränke allerdings sollte man verzichten. Gerade bei Temperaturen über 30 Grad, meint Max Bürke-Massmer.
11: Alkohol hat viele Aspekte, die bei Hitze einfach die Gefahr deutlich erhöhen. Alkohol hat einen harntreibenden Effekt, also wir verlieren mehr Flüssigkeit, als wir aufnehmen. Es hat aber vor allem auch den Aspekt, dass unsere Konzentrations- und Aufmerksamkeitsfähigkeit schon auch bei geringen Mengen deutlich zurückgeht.
10: Dafür hat er eine gute Alternative.
11: In dem Moment, wo wir uns nicht mehr wohlfühlen bei der Hitze, dann klug sein und einfach auf alkoholfreies Bier umsteigen. Das ist grundsätzlich gesünder und schützt uns dann auch. Ja, und hat auch noch die entsprechenden Mineralien und Elektrolyte, die wir verlieren.
10: Grundsätzlich sind genug Salze und Mineralien im Essen vorhanden, sodass, auch wenn viel geschwitzt wird, Nahrungsergänzungsmittel nur selten notwendig sind. Bei hohen Temperaturen haben viele Personen allerdings kaum Appetit. Da sollte man auf den Körper hören, sagt Antje Gahl und erklärt, warum es sinnvoll ist, schwere und fettige Sachen lieber in Maßen zu essen.
12: Ja, letztendlich ist es tatsächlich so, dass durch Hitze gelangt unser Körper in einen gewissen Stress und auch im Magen-Darm gibt es vorübergehende Veränderungen. Also eine verminderte Durchblutung des gesamten Magen-Darm-Trakts. Das kann eben auch die Durchlässigkeit des Darms so ein bisschen vermindert sein, dass die Nährstoffe verzögert aufgenommen werden oder dass überhaupt der gesamte Stoffwechsel belastet ist.
10: Bei Hitze ist es vor allem wichtig, dass 3 bis 4 Liter pro Tag getrunken werden und diese möglichst gut über den Tag verteilt. Auch die Ernährung kann beeinflussen, ob der Körper sich weiter aufheizt oder von innen sogar etwas abkühlt. Allerdings spielen andere Faktoren eine wichtigere Rolle, zum Beispiel den Körper vor direkter Sonne zu schützen und die Wohnung kühl zu halten.
0: Essen und Trinken bei Hitze, wir haben gelernt, es gibt kein Patentrezept. Jeder Mensch reagiert anders. Das war Madita Graumann.
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13: Mit Marcel Stober. Und wir beginnen mit Gold, Silber und Silber. So funkeln die deutschen Medaillen an Tag 5 der Leichtathletik-Europameisterschaften in Birmingham. Dort hat unsere Reporterin Irina Gneb unter anderem den Goldlauf von Owen Unser verfolgt über die 200 Meter. Und die Frage an sie war, wie hat denn Owen Unser dieses EM-Gold gefeiert?
14: Er ist ganz cool geblieben mit einem leichten Lächeln auf den Lippen. Sein Blick ging eigentlich direkt hoch zur Leinwand mit der Zeit. Dabei gab es wirklich keine Zweifel. Er hatte auf der Ziellinie einen deutlichen Vorsprung. 19,95 Sekunden seine Zeit, der einzige unter 20. Unser ist damit der erste Europameister über 200 Meter aus Deutschland seit 44 Jahren. Der Titel steht wegen der drohenden Sperre allerdings genauso wie seine Bronzemedaille über die 100 Meter unter Vorbehalt. Es gab auch noch weitere Medaillen. Emil Adjeikum gewann Silber über 400 Meter Hürden und auch Diskuswerferin Janice Kraft wurde Zweiter.
13: Für Isabel Gose gab es bei der Schwimm-EM schon die 4. Medaille. Nach 2 im Freiwasser ist gestern die 2. im Becken hinzugekommen. Über die 1500 Meter musste sie, wie schon bei den 800 Metern zuvor, nur ihre italienische Dauerrivalin Simona Quadarella vorbeiziehen lassen. Gose selbst fand das Rennen
15: anstrengend. Nein, aber es sind halt 1500 und ich bin super zufrieden mit der Zeit. Klar, gegen Simona zu verlieren, ist jetzt fast schon ein bisschen Gewohnheit, aber ich kann mich überhaupt nicht beschweren. Ich bin einfach nur super erleichtert. Schnellste Zeit seit 2 Jahren, seit den Olympischen Spielen, wieder in Paris. Ja, ich glaube, die Stadt bringt mir ein bisschen Glück.
13: Und nicht nur ihr, auch Maya Werner wurde erneut Dritte, holte sich Bronze und Angelina Köhler konnte über die 100 Meter Schmetterling Silber gewinnen. Etwas frustrierender endete der Abend für Lukas Mertens, der über seine Nebenstrecke, die 200 Meter Freistil, lediglich Rang 7 erreichte und dessen Killerinstinkt nach eigenen Angaben gefehlt habe. Eine besonders schöne Überraschung aus deutscher Sicht gab es dafür bei der Reit-WM in Aachen, Jan Bochner.
16: In der brütenden Hitze von Aachen strahlte Katharina Hemmer bei der Siegerehrung mit der Sonne um die Wette. Breiter hätte ihr Grinsen kaum sein können. Bronze im Grand Prix Special für die 32-jährige Deutsche, die bei ihrer WM-Premiere auf ihrem Wallach des Noirs den Sprung aufs Podest schaffte.
17: Ja, ich könnte nicht glücklicher sein. Also das war ein ganz großes Geschenk, was mein Pferd wieder heute im Viereck gemacht hat.
16: Beim überlegenen Sieg der Titelverteidigerin Charlotte Fry aus Großbritannien auf Glamourdale zeigte Hemmer einen starken Auftritt. Als letzte Starterin überflügelte Hemmer auch die Wertung von Altmeisterin Isabel Werth mit Wendy, die am Ende nach einigen kleineren Fehlern Vierte wurde. Silber ging an die Dänin Laudrup Dufour. Auf einen Start in der Kür am Samstagabend wird Bronzegewinnerin Hemmer allerdings verzichten. Sehr gute Medaillenchancen für Deutschland gibt es auch in der Vielseitigkeit. Julia Krajewski mit Nickel liegt nach der Dressur in Führung. Der dreifache Einzel-Olympiasieger Michael Jung auf Chipmunk ist als Dritter ebenfalls hervorragend positioniert, trotz eines nicht fehlerfreien Auftritts in der Dressur.
18: Das ist auf jeden Fall schon mal eine gute Basis. Wenn das unsere letzten Fehler waren, dann sieht das, glaube ich, am Ende ganz gut aus.
16: Der Weg zum Edelmetall ist mit dem Geländeritt am Samstag und dem Springen am Sonntag aber noch weit.
13: In der zweiten Fußball-Bundesliga gab es am Abend zwei Partien, zum Beispiel die des Tabellenführers Eintracht Braunschweig. Nach dem 6:1 gegen Magdeburg am ersten Spieltag gab es gegen Bochum aber eine 0:1 Niederlage. Torhüter und Torben Hoffmann fand das Spiel jetzt aber gar nicht so anders.
19: Ich finde, von der Art und Weise war es ein sehr ähnlicher Auftritt. Wir waren sehr mutig mit dem Ball, sind sehr hoch angelaufen, haben dem Spiel unseren Stempel aufgedrückt, aber bringen uns um unseren eigenen Lohn, weil wir einmal nicht wach sind und das bestraft eine individuell sehr gute Bochumer Mannschaft heute.
13: Und diese Mannschaft hat ihren ersten Saisonsieg geholt. Holstein Kiel und St. Pauli warten jeweils noch darauf. Die beiden spielten 2:2 unentschieden.
0: Das war Marcel Stober mit dem Sport.

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1: Um 2.30 Uhr mit Juliette Groß. Im nordrhein-westfälischen Hürtgenwald im Kreis Düren brennt es auf mehreren hundert Hektar Land. Fachleute gehen davon aus, dass es der größte Waldbrand in der Geschichte des Bundeslandes sein dürfte. Aus der Nachrichtenredaktion Marei Beermann.
2: Bisher wurden hunderte Menschen aus dem Gefahrengebiet gebracht und andere Teile der Eifel könnten noch folgen. NRW-Umweltminister Krischer sprach von einem erschreckenden Ausmaß des Feuers. Das zeige, dass die Folgen des Klimawandels uns hier mit voller Wucht treffen, so der grünen Politiker. Als großer Risikofaktor gilt momentan der Wind. Wenn er dreht, kann sich auch die Lage schnell ändern. Nach WDR-Informationen hat Ministerpräsident Wüst seinen Urlaub früher als geplant beendet und will zügig in das Krisengebiet reisen.
1: Gute Nachrichten gibt es dagegen vom großen Waldbrand in der Vordereifel in Rheinland-Pfalz. Nach Angaben der Behörden ist das Feuer bei Langenscheid unter Kontrolle. Evakuierungswarnungen für die Orte Arft und Langenfeld wurden aufgehoben. Die Feuerwehr bleibt heute Nacht aber mit mehr als 200 Einsatzkräften vor Ort, um das Gebiet zu kontrollieren und abzusichern. Bundesfamilienministerin Prien hat einen erheblichen Vertrauensverlust in die Demokratie beklagt. Prien sagte der Welt am Sonntag, die Menschen seien verunsichert. Aus der Nachrichtenredaktion Karin Busche.
3: Die Menschen suchten nach Orientierung, sagte Prien. Außerdem hätten sie Zweifel daran, ob unser Staat in seiner heutigen Form leistungsfähig genug ist, die anstehenden Herausforderungen zu bewältigen. Viele zweifelten inzwischen nicht nur an einzelnen Regierungen, sondern an der Leistungsfähigkeit des demokratischen Systems insgesamt. Die CDU-Politikerin forderte von den Bürgern eine stärkere Bereitschaft, die Gesellschaft mitzugestalten. Die Demokratie biete viele Möglichkeiten, etwas zu verändern. Wörtlich sagte sie, wir setzen zu wenig auf die eigene Gestaltungskraft.
1: Vor der Küste Indonesiens hat sich ein starkes Erdbeben ereignet. Laut US-Behörden erreichte es eine Stärke von 7,7. Das Beben ereignete sich vor der Küste der südindonesischen Insel Flores in einer Tiefe von rund 10 Kilometern. Indonesische Behörden haben eine Tsunami-Warnung herausgegeben. In mehreren Küstenorten wurden die Menschen aufgefordert, sich in Sicherheit zu bringen. Berichte über größere Schäden gibt es bislang nicht. Das Wetter in Deutschland. Heute Nacht klar und trocken bei 22 bis 14 Grad. Tagsüber viel Sonne. Im Westen sind später einzelne kräftige Schauer und Gewitter möglich. 33 bis 36 Grad. Im Norden etwas kühler. Am Sonntag Sonne und Wolken, vor allem im Süden auch Schauer und Gewitter. 21 bis 25 Grad. Im Süden nochmal bis 32 Grad. Und am Montag mehr Wolken und vor allem im Osten Schauer. 21 bis 27 Grad. Das waren die Nachrichten.
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4: Zunächst eine Gefahreninformation für Nordrhein-Westfalen und Rheinland-Pfalz. Der Waldbrand in der Nordeifel sorgt für starken Rauch weit über Hürtgenwald und Düren hinaus in den betroffenen Gebieten. Sollten die Fenster eher geschlossen gehalten werden und Klima- und Lüftungsanlagen abgeschaltet sein. Die A5 Karlsruhe Richtung Frankfurt ist zwischen Bruchsal und Kronau nach einem Unfall gesperrt. Die A10 Dreieck Spreeau Richtung Dreieck Barnim ist zwischen Berlin-Hellersdorf und Marzahn nach einem Unfall ebenfalls gesperrt. Das war's aktuell vom Verkehr. Ihnen eine gute und sichere Fahrt.
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4: Im Studio ist Detlef Karg. Willkommen. Wer als ultraorthodoxer Jude lebt, der muss sich an sehr strenge Regeln halten. Kein Internet etwa, keine Smartphones, kein Fernsehen. Diese Lebensweise durchzuhalten, trotz der Versuchungen aus der umgebenden Welt, das ist eine große Herausforderung. Unser Korrespondent Julio Segador hat in Israel Menschen getroffen, die nach diesen strengen Regeln leben und auch solche, die sich davon abgewandt haben.
5: Man sieht es Jehoshua an. Er fühlt sich buchstäblich nicht wohl in seiner Haut. Jehoshua Rothschild ist 29 Jahre alt. In seiner kleinen Wohnung in Ramat Gan legt er seine Alltagskleidung ab und zieht sich um.
6: Es ist eine einfache Kleidung. Die Basis ist eine dunkle Hose, ein weißes Hemd, eine Kippa und ein Jackett. Das war's.
5: Jehoshua zieht die Kleidung an, weil er heute in seine alte Welt zurückkehrt. Dorthin, wo er viele Jahre lang gelebt hat. Sein Ziel ist Bnei Brak, eine Stadt direkt neben der Hightech-Metropole Tel Aviv. Hier leben fast ausschließlich ultraorthodoxe Juden. Jehoshua war selbst viele Jahre ein Haredi. Er lebte nach streng religiösen Gesetzen. Heute tut er das nicht mehr. Er ist ausgestiegen. Vieles von dem, was heute in seiner Wohnung steht, wäre früher eine Sünde gewesen.
6: Dort, wo ich aufgewachsen bin, war vieles verboten. Etwa Handys, Smartphones, Tablets, Internet. Hier bei mir zu Hause habe ich Internet. Das wäre bei den strengen Religiösen unzulässig.
5: Der Bruch mit der Gemeinschaft war kein plötzlicher Knall. Es war ein schleichender Prozess, der Jahre dauerte, angetrieben von Zweifeln, die im Verborgenen wuchsen. Die verbotenen Fenster zur Außenwelt warfen bei ihm Fragen auf. Und der Drang, die Welt ungefiltert zu verstehen und selbstbestimmt zu leben, wurden schließlich stärker als die Angst vor der Sünde.
6: Mit 17 Jahren habe ich mir entscheidende Gedanken zum Glauben gemacht. Und ich habe von da an den Glauben an den religiösen, charedischen Weg verloren. Das hat aber nicht dazu geführt, dass ich die ultraorthodoxe Gemeinschaft sofort verlassen habe. Ich hätte das damals nicht geschafft. Das ist erst 7, 8 Jahre später tatsächlich passiert.
5: Es geht nach Bnei Brak, unmittelbar an der Stadtgrenze zu Tel Aviv. Nur wenige Kilometer trennen die Wolkenkratzer der Metropole von Jehoshuas alter Heimat. Doch die kurze Autofahrt gleicht einer Zeitreise. Je näher wir Bnei Brak kommen, desto mehr verblasst die säkulare Moderne. Die Werbeplakate an den Straßenrändern zeigen keine leicht bekleideten Models mehr, sondern Werbung für koschere Lebensmittel und religiöse Bücher. Bnei Brak, eine der am dichtesten besiedelten Städte der Welt. Hier schlägt das Herz des ultraorthodoxen Israels. Das Straßenbild ist augenblicklich ein anderes. Männer in langen, schwarzen Mänteln und schweren Hüten eilen über die Bürgersteige. Häufig telefonieren sie. Frauen in langen Kleidern und Perücken schieben Kinderwagen vor sich her. Überall hängen große, wild überklebte Plakate an den Hauswänden, die vor den Gefahren der modernen Welt warnen und Verhaltensregeln der Rabbiner verkünden. Es gibt keine Kinos, keine Bars, stattdessen Synagogen, Yeshivot, Bibelschulen und koschere Geschäfte an jeder Ecke. Mitten in diesem Strom aus Schwarz und Weiß bleibt Jehoshua stehen. Er zieht die Schultern hoch, senkt immer wieder den Blick. Er taucht ein in seine Vergangenheit.
6: Hier, ganz in der Nähe, habe ich mal gewohnt. Wir sind nicht weit entfernt, es wäre eine Viertelstunde zu Fuß. Wir sind hier im Zentrum von Bnei Brak. Hier leben keine säkularen Menschen, nicht einmal religiöse, die nicht ultraorthodox sind. Alle hier sind ultraorthodox. Auch die Bildungseinrichtungen sind streng religiös. Alles ist komplett geschlechtergetrennt. Hier gibt es keine Tanzclubs. Am Schabbat ist alles ohne Ausnahme geschlossen. Die Straße hier, wo die Leute gehen, gleicht am Schabbat einem Spielplatz. Ein durch und durch absolut ultraorthodoxes Leben.
5: Es ist eine Welt, die auf den ersten Blick wirkt, als habe sie sich erfolgreich gegen den Lauf der Zeit gestemmt. Ein Leben normiert nach jahrhundertealten Gesetzen, in dem die Moderne keinen Platz zu haben scheint. Doch der Eindruck täuscht. Die größte Herausforderung für diese Festung des Glaubens ist längst da. Sie ist unsichtbar, digital und passt in jede Hosentasche. Mobiltelefone und das Internet bedrohen das Fundament der ultraorthodoxen Gesellschaft. Denn das Netz kennt keine Mauern, keine rabbinischen Verbote und keine Zensur. Ein einziger Klick kann genügen, um die hermetisch abgeriegelte Welt ins Wanken zu bringen und Zweifel zu säen, so wie es bei Jehoshua der Fall war. Wie erbittert der Abwehrkampf geführt wird, zeigen Videos, die in den sozialen Netzwerken kursieren. Ein ultraorthodoxer Israeli steht in dem Filmausschnitt vor einem dramatischen Himmel Dann verkündet der streng religiöse Mann auf Jiddisch seine Botschaft.

0: Das Smartphone als schreckliche Sache, das Smartphone als Teufelszeug. Seit jeher gelten moderne Kommunikationstechnologien in der ultraorthodoxen Welt als Einfallstor für Sünden. Warum das Smartphone die Fundamente dieser Gesellschaft so tief erschüttert, erforscht Hananel Rosenberg. Er befasst sich als Wissenschaftler intensiv mit dem Medienkonsum der Haredim.
1: Das, was das Internet, das Smartphone und die sozialen Medien tun, ist, Distanzen zu überbrücken, physische und kulturelle. Diese Überbrückung von Distanzen ist für die ultraorthodoxe Gesellschaft eine existenzielle Bedrohung.
0: Die modernen Kommunikationsmittel gefährden das Überleben einer religiösen Gemeinschaft, die sich seit ihrer Entstehung vor rund 200 Jahren bewusst vom Rest der Welt isoliert. Ihre größte Angst ist der moralische und spirituelle Verlust ihrer Identität durch den Einfluss der modernen, säkularen Welt. Gerade deshalb meiden sie moderne Medien. Doch diese Isolation aufrechtzuerhalten wird im 21. Jahrhundert immer schwieriger, meint Hananel Rosenberg.
1: Das Problem beginnt bei jenen Kommunikationsmitteln, die einerseits eine Bedrohung darstellen und andererseits notwendig sind. Ein solches Kommunikationsmittel ist das Internet. Mit dem Internet ist man selbst und auch das eigene Kind der gesamten Welt ausgesetzt.
0: Der Computer im Taschenformat stellt die Rabbiner vor eine historisch beispiellose Herausforderung. Radikale Ultraorthodoxe protestierten in der Vergangenheit immer wieder wütend vor Technikläden, etwa in Jerusalem. Und im Netz finden sich Videos von bizarren Ritualen, Szenen, in denen Smartphones im Rahmen einer feierlichen Zeremonie mit dem Hammer zertrümmert werden. Doch es gibt einen Mittelweg zwischen der absoluten radikalen Ablehnung auf der einen Seite und der heimlichen Nutzung auf der anderen. Denn viele Haredim werden von den digitalen Möglichkeiten magisch angezogen und nutzen normale Smartphones im Verborgenen. Die offizielle, rabbinisch erlaubte Brücke in die Moderne heißt das koschere Smartphone. Was das genau ist, erläutert Schmuel Drillmann. Er ist selbst streng religiös und war viele Jahre Geschäftsführer einer Digitalfirma.
2: Das Internet ist auf diesen Geräten stark kontrolliert, teilweise vollständig gesperrt oder es sind nur bestimmte Anwendungen zugelassen. Die meisten dieser Geräte verfügen jedoch über WhatsApp. Das ist bei den Ultraorthodoxen das wichtigste soziale Netzwerk. Das Surfen auf den meisten Internetseiten ist aber gesperrt, insbesondere auf Unterhaltungsseiten wie Netflix oder YouTube.
0: Dabei gibt es feine Abstufungen von Hardkoscher bis Softkoscher, je nachdem, welcher Strömung man angehört und wie streng die Rabbiner der eigenen Gemeinde sind. Der Wissenschaftler Hananel Rosenberg klärt über die technischen Unterschiede auf.
3: The Rav Smartphone Kasher, it means Smartphone Regel with Touch with Kosher App Store.
1: Das hartkoschere Smartphone ist ein normales Smartphone, aber mit einem koscheren App-Store. Darin sind nur von Rabbinern abgesegnete Apps enthalten, zum Beispiel Anwendungen für Nahverkehr, Navigation oder Krankenkassen. Die weichkoschere Variante besitzt Internetzugang, allerdings gefiltert.
3: Smartphone, koscheres Smartphone with Internet, aber filtered Internet.
0: Es ist ein Balanceakt zwischen Abschottung und Fortschritt. Ein Konflikt, der auch das Leben von Familie Ravitz bestimmt. Die Familie wohnt in Kiryat Yarim, einer streng religiösen Kleinstadt westlich von Jerusalem. Es ist Freitagmittag, kurz vor dem Schabbat. In der Küche der Ravitz herrscht kontrolliertes Chaos. Hier wird nicht für eine normale Runde gekocht, sondern für eine Großfamilie. Das Ehepaar hat 12 Kinder. Überall stapeln sich Töpfe, es riecht intensiv nach frischer Hühnersuppe und gebratenem Fleisch. Mutter Rivka Ravitz wirbelt zwischen Herd und Arbeitsplatte, während ihre 16-jährige Tochter Leale Mehl und Eier in eine riesige Rührschüssel füllt. Trotz des Stresses ist die Vorfreude auf das wöchentliche Fest riesig.
4: Die Wahrheit ist, dass Schabbat das ist, was wir noch nicht mehr haben. Und Schabbat ist das Ehrlich gesagt ist der Schabbat der Tag, den wir am meisten herbeisehnen. Und der Freitagabend ist am schönsten, weil die ganze Familie zusammenkommt. Unter der Woche sehen wir uns kaum. Nur am Schabbat sehen wir uns alle. Das ist das schönste Gebot, der Schabbat.
0: Leali schaltet die Rührmaschine ein. Sie bereitet Challah vor, das traditionelle Schabbatbrot, das kunstvoll als Zopf geflochten wird. Yitzchak und Rivka Rawitz leben mit ihren 12 Kindern streng nach jüdischem Gesetz in einer Siedlung, die sich wie eine Festung gegen die Einflüsse der säkularen Außenwelt abschottet. Zu den eisernen Regeln dieser Gemeinschaft gehört auch eine strikte Trennung der Geschlechter und der Lebensentwürfe. Während die 16-jährige Leale in der Küche den Schabbat-Teig knetet, sitzt ihr Zwillingsbruder zur selben Zeit im Nebenzimmer und büffelt dort die Heiligen Schriften. Ein Marathon des Glaubens, der keinen Platz für die Moderne lässt, erklärt Mutter Rivka Rawitz.
5: No computer, no video, no movies, no smartphone, no social media.
0: Kein Computer, keine Videos, kein Smartphone, keine sozialen Medien. Nichts soll die Konzentration auf das Tora-Studium stören. Schon die kleinen Jungen vertiefen sich in die jahrhundertealten Logikrätsel des Talmuds. Die Tora wird zu ihrem einzigen Koordinatensystem. Die Mädchen hingegen werden gezielt für den modernen Arbeitsmarkt gerüstet. Sie lernen Fremdsprachen und Mathematik, denn sie sind es, die später als Hauptverdienerinnen die religiöse Isolation der Männer finanzieren müssen. Kritiker sprechen von einer gesellschaftlichen Zeitbombe. Eine ganze Generation von Jungen wächst ohne weltliche Bildung in einer globalisierten Welt auf. Ein immenses wirtschaftliches Risiko für den Staat Israel. Mutter Rivka Rawitz sieht darin jedoch keine Gefahr, sondern das genaue Gegenteil.
6: Wir haben davor Angst, dass die Kinder und auch wir außerhalb unserer Gemeinschaft mit all den materiellen Dingen dieser Welt wie Social Media oder Filmen konfrontiert werden. Deshalb leben wir auch in abgeschlossenen Städten.
5: So that's why we live in separate towns.
0: Das Leben als Haredi ist von Kindesbeinen an ein permanenter Spagat zwischen religiöser Abschottung und ökonomischer Notwendigkeit. Weil die moderne Welt hier nicht völlig draußen bleiben kann, sucht die Gemeinschaft nach Kompromissen. Sie erfindet Geräte, die die traditionellen Wurzeln mit den Zwängen der Gegenwart verbinden. Sogar die 16-jährige Leale besitzt inzwischen ein eigenes Mobiltelefon. Es ist ein hartkoscheres Handy.
4: Dieses Telefon hat eine Kontaktliste. Ich kann daraus auswählen, wen ich anrufen möchte. Ach ja, ich habe noch einen Taschenrechner drauf. Das war's. Keine Spiele. Ich kann keine Nachrichten schreiben, nichts. Nur Leute anrufen, wenn ich mich außer Haus befinde. Da benutze ich es auch ausschließlich. Wenn ich unterwegs bin und mit Vater oder Mutter reden muss, damit sie wissen, wo ich mich befinde und was ich mache. Dafür habe ich das Telefon, damit ich so kommunizieren kann.
0: Zurück in Bnei Brak, in den lauten, wuseligen Straßen der ultraorthodoxen Stadt. Hier treffen wir Yehuda Itzkovic. Er ist selbst Haredi, kennt die Regeln der Gemeinschaft in- und auswendig. Und er nimmt uns mit an einen Ort, an dem sich Tradition und Moderne täglich kreuzen. Yehuda führt uns in einen Mobilfunkladen. Von außen wirkt das Geschäft unauffällig, doch drinnen würden ganz eigene Gesetze gelten, erklärt er uns.
7: Auf den ersten Blick sieht es aus wie ein Laden, den man überall auf der Welt finden kann. Aber wenn du genauer hinschaust, findest du Dinge, die du an anderen Orten niemals finden würdest. Wie ein ganz einfaches Tastenhandy. Das ist so wie vor, ich weiß nicht, 25 Jahren. Kein Internet, gar nichts. Und davon haben wir ganz verschiedene Modelle.
0: Ein Smartphone ohne Instagram, TikTok oder freien Webbrowser. In diesem Laden ist das der Standard. In den Vitrinen liegen Geräte, denen das digitale Herzstück fehlt. Sie sind technisch radikal beschnitten. Statt moderner Logos tragen sie ein religiöses Prüfsiegel, ein offizielles Zertifikat, ausgestellt von den höchsten geistlichen Instanzen.
7: Das ist ein koscheres Smartphone. Und hier auf diesem Siegel steht, dass es unter der Aufsicht der Rabbiner steht, die für Kommunikation in der ultraorthodoxen Gemeinschaft zuständig sind. Das ist nur eines davon. Wir haben unterschiedliche Stempel. Ich zeige dir mal meins.
0: Der Blick des Telefonverkäufers hinter der Theke wandert nach oben. Direkt über seinem Kopf hängt das Koscher-Zertifikat an der Wand. Es ist das Fundament seiner Existenz. Doch wie stark ist die Versuchung? Auf meine Frage, ob manchmal Leute in den Laden kommen und heimlich nach einem ganz normalen, unzensierten Handy fragen, reagiert er bestimmt.
8: Man kann kein Telefon verkaufen, das offenes Internet hat oder keinen bestimmten Schutz. Wir haben hier ein Koscher-Zertifikat für den Laden und die Leute verlassen sich auf dieses Zertifikat. Sie kommen hierher, um ausschließlich Produkte zu kaufen, die koscher sind.
0: Hinter der geschäftsmäßigen Routine des Verkäufers verbirgt sich eine knallharte Realität. Wer hier gegen die Regeln verstößt, spielt mit dem Feuer. Wer bei den streng religiösen die digitalen Grenzen überschreitet, riskiert möglicherweise seine Existenz. Und doch gibt es sie, die Risse in der scheinbar perfekten Fassade aus Glauben und Kontrolle. Man muss nur genau hinsehen oder darauf warten, dass der Schutz der Masse die Tabubrüche unsichtbar macht. Nur wenige hundert Meter vom Mobilfunkladen entfernt, im Schatten eines Hauseingangs an einer Kreuzung, treffe ich Afi. Er ist Anfang 20, trägt traditionell eine schwarze Hose und ein weißes Hemd. Hinter seinen Ohren baumeln die Schläfenlocken. Er sieht aus wie jeder andere hier, bis er in seine Tasche greift und ein Gerät herausholt, das es hier eigentlich gar nicht geben dürfte. Ein Smartphone ohne Rabbinerstempel, komplett ohne Filter.
9: You don't have a cautious mobile?
10: No.
0: Wie kann das sein, will ich von ihm wissen. Ein freies Smartphone mitten im Bnei Brak? Avi zuckt mit den Schultern.
10: Why I don't have? Because I'm working. I need my bank, my email.
0: Er braucht es, meint Avi, für seine Bankgeschäfte, E-Mails, WhatsApp. All das gehe nicht mit einem koscheren Smartphone. Da könne man nur telefonieren und vielleicht den Taschenrechner benutzen. Heutzutage laufe das anders, sagt der junge Haredi. Fürs Business brauche man eben ein Smartphone. Aber bringt ihn das nicht in Teufelsküche? Ist das kein Problem mit den Rabbinern, mit der Gemeinschaft? Doch natürlich sei das ein Problem. Aber viele hier hätten inzwischen ungefilterte Smartphones. Nur nicht jeder zeige es offen. Und Avi zeigt mir den Trick, mit dem die Sünde im Alltag unsichtbar bleibt. Das Smartphone verschwindet mit einer schnellen Bewegung in seiner hinteren Gesäßtasche. Und unter dem Mantel oder einer Jacke könne man absolut nichts sehen. Avi geht weiter, taucht wieder unter in der schwarz-weißen Masse von Bnei Brak. Seine digitale Sünde tarnt er in der Hosentasche. Der Drang nach Geschichten, nach Bildern und Unterhaltung lässt sich nicht komplett aus der Welt der Ultraorthodoxen verbannen. Das gilt für die Erwachsenen, die diesem Drang im Verborgenen frönen, und erst recht für die Kinder. Weil Fernsehen, YouTube und Netflix als Teufelszeug gelten, hat die Gemeinschaft für sie eine ganz eigene, rabbinisch geprüfte Alternative geschaffen. Zusammen mit Yehuda Itzkowitsch betrete ich einen ultraorthodoxen Buchladen nur ein paar Straßen weiter. Die Regale stehen voll mit schweren, ledergebundenen Talmudbänden und religiösen Schriften. Doch in einer Ecke

0: Gärten. Doch seine Welt ist in diesem Moment eine völlig andere. Mit riesigen, staunenden Augen blickt er auf die bunten Seiten, die er langsam umblättert. Er saugt die Zeichnungen förmlich auf. Nur kurz verrät er, wie sein Superheld heißt. Es ist der jiddische Cop, ein ultraorthodoxer Polizist als Superheld. Wo Bildschirme verboten sind, regiert das Papier. Was für säkulare Jugendliche wie ein Relikt aus dem letzten Jahrhundert wirkt, ist für die ultraorthodoxe Jugend von Bnei Brak der Standard. Ein Standard, mit dem auch Jehoshua groß geworden ist. Wenn er heute durch die Straßen seiner alten Heimat geht, sieht er in den spielenden Kindern seine eigene Vergangenheit. Eine Zeit, die er trotz des späteren Bruchs in guter Erinnerung hat.
1: Meine Kindheit war glücklich. Ich hatte nicht viele Freunde. Ich habe oft Bücher zu Hause gelesen, auch Comics. Es gibt keine Kinderfilme, kein Fernsehen. Daher haben wir viel im Hof vor dem Haus gespielt.
0: Als Jehoshua Jahre später die ultraorthodoxe Welt verlässt, bricht für ihn eine neue Zeitrechnung an. Lange Zeit hatten die verbotenen Fenster zur Außenwelt bei ihm Fragen aufgeworfen, die unbeantwortet blieben. Und der Drang, die Welt ungefiltert zu verstehen und selbstbestimmt zu leben, wurde schließlich stärker als die Angst vor der Sünde. Und plötzlich trennen Jehoshua keine Mauern und keine rabbinischen Filter mehr von der modernen Welt und vom unzensierten Internet. Die Bildschirme, die in seiner Kindheit Teufelszeug waren, stehen ihm nun grenzenlos offen.
1: Das hat mich neugierig gemacht. Aber es war absolut nicht einfach. Auch wenn ich darauf vorbereitet war, weil ich alles 7 Jahre lang geplant hatte. Es war also keine Überraschung. Ich habe viel gelernt, aber es war manchmal auch ein schwerer Weg.
0: Ein schwerer und schmerzhafter Weg, denn der Ausstieg war auch verbunden mit dem Verlust der eigenen Identität und seines persönlichen Umfeldes. Und bis heute lässt ihn diese isolierte und abgeschiedene Welt nicht los, während er hier an einer der belebtesten Kreuzungen in Bnei Brak im Strom der schwarz-weißen gekleideten Menschen steht, ist da mehr als nur die Erleichterung über die gewonnene Freiheit. Es ist der Blick auf eine Gesellschaft, zu der er nicht mehr dazugehört, deren ganz besonderer Reiz und deren Magie, wie er es selbst ausdrückt, ihm dennoch bis heute vertraut geblieben sind.
1: Abgesehen von der Nostalgie glaube ich, dass Menschen von außen nicht verstehen können, welche Magie dem innewohnt. Wie primitiv und interessant die Lebensweise ist. Und all die Nachteile, die es gibt. Ich bin nicht mehr dort und fühle mich wie ein Beobachter von außen. Und weil ich das Innere kenne, bin ich sehr fasziniert.
0: Am Ende bleibt für die Haredim ein permanenter historischer Balanceakt. Die ultraorthodoxe Gemeinschaft steht vor der wohl größten Herausforderung ihrer Geschichte. Sie muss sich digital modernisieren, um wirtschaftlich zu überleben, ohne dabei ihre religiöse Identität zu verlieren. Ob koschere Filter und Rabbinersiegel auf Dauer ausreichen, um diese Brücke in die Zukunft zu schlagen, bleibt ungewiss. Indes ein Zurück in die absolute Isolation der Vergangenheit wird es nicht mehr geben.
2: Ein Feature über das Leben ultraorthodoxer Juden war das von unserem Israel-Korrespondenten Julio Segador. Hier ist die ARD-Infonacht vom Norddeutschen Rundfunk in Hamburg. In wenigen Sekunden folgen hier die 3-Uhr-Nachrichten. Danach widmen wir uns der Frage, warum hat die AfD in der Arbeiterklasse so viel Erfolg? Und dazu auch ein Interview mit einem Gewerkschafter. Bis gleich.

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1: Um 3 Uhr mit Juliette Groß. In der Eifel bedroht ein großer Waldbrand weiter die Gemeinde Hürtgenwald. Im Laufe des Tages sind die Flammen immer weiter an den Ortsteil Gai herangerückt, konnten aber gestoppt werden. Dennoch blicken die Einsatzkräfte mit Sorge auf diese Nacht, wie Jens Eberl aus Hürtgenwald berichtet.
2: Ja, es gibt einen Punkt und das ist einfach die Wetterlage. Das heißt, das Problem ist, dass einfach Windböen erwartet werden, bis zu 40 km/h. Und das ist natürlich ein Riesenproblem für die Rettungskräfte, vor allem weil die Löschhubschrauber heute Nacht fehlen und dieser Wind das Feuer wieder anfachen kann. Was hat man dafür getan? Man hat sogenannte Regelstellungen in der Ortschaft Gai eingerichtet. Das heißt, man kann sich das bildlich so vorstellen, dass ungefähr 500 Löschkräfte wirklich wie eine Kette aufgereiht in dem Ort stehen und versuchen wirklich mit ihren Löschkräften dort, falls wieder ein Feuer kommt, wirklich dem sofort entgegenzuwirken.
1: In der spanischen Exklave Ceuta in Nordafrika ist die Polizei- und Militärpräsenz verstärkt worden. Grund ist, dass ein neuer Massenansturm von Migranten an diesem Wochenende erwartet wird. Darauf deuten Aufrufe in sozialen Netzwerken hin. Wie unsere Korrespondentin berichtete, ist der Grenzschutz auch auf marokkanischer Seite verstärkt worden. Ende Juli hatten zehntausende Menschen versucht, nach Ceuta und damit in die EU zu kommen. Mehr als 80 Menschen kamen ums Leben. Bei der Leichtathletik-EM in Birmingham hat es am Abend 3 Medaillen für das deutsche Team gegeben. Sprinter Owen Ansah holte Gold über 200 Meter. Er sorgte damit für den ersten deutschen EM-Titel über diese Distanz seit 44 Jahren. Diskuswerferin Janice Kraft gewann eine Silbermedaille und auch Emil Adjekum holte Silber über 400 Meter Hürden. In der zweiten Fußball-Bundesliga hat es im Nordderby zwischen Holstein Kiel und St. Pauli keinen Sieger gegeben. Die Partie endete 2:2. Aus der Sportredaktion Finn Hornberg.
3: St. Pauli legte in der ersten Halbzeit gut los und ging dank der Tore von Taichi Hara und Martin Kaas in Führung. Nach der Pause verkürzte erst Phil Harris für die Kieler. Jonas Terkesen erzielte kurz vor Schluss den Ausgleich. Eintracht Braunschweig verliert gegen den VfL Bochum mit 0:1. Die Niedersachsen bleiben aber trotzdem zumindest über Nacht Tabellenführer, dank des 6:1 in Magdeburg am ersten Spieltag. Gegen Bochum hingegen fand Braunschweig keine Lücke. Der VfL stand in der Defensive gut und ließ kaum etwas zu. Den entscheidenden Treffer für die Bochumer erzielte der ehemalige Braunschweiger Philipp Hofmann.
1: Das waren die Nachrichten. Das Wetter in Deutschland. Tagsüber viel Sonne, im Westen sind später einzelne kräftige Schauer und Gewitter möglich. 33 bis 36 Grad, im Norden etwas kühler. Am Sonntag Sonne und Wolken, vor allem im Süden auch Schauer und Gewitter, 21 bis 32 Grad. Und am Montag mehr Wolken und vor allem im Osten auch Schauer, 21 bis 27 Grad. Es ist 3:03 Uhr.
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4: Zunächst noch eine Information für Nordrhein-Westfalen und Rheinland-Pfalz. Der Waldbrand in der Nordeifel sorgt weiterhin für starken Rauch, auch über Hürtgenwald und Düren hinaus. In den betroffenen Gebieten sollten die Fenster eher geschlossen bleiben und auch Klima- und Lüftungsanlagen abgeschaltet werden, wenn möglich. Die A5 Karlsruhe Richtung Frankfurt ist zwischen Bruchsal und Kronau nach einem Unfall weiterhin gesperrt. Ebenfalls weiterhin gesperrt die A10 Dreieck Spreeau Richtung Dreieck Barnim zwischen Berlin-Hellersdorf und Marzahn wegen eines Unfalls. Die A57 Köln Richtung Krefeld ist zwischen Kreuz Meerbusch und Krefeld Zentrum wegen Bauarbeiten bis Montag früh gesperrt. Die A61 Mönchengladbach-Venlo ist zwischen Kreuz Mönchengladbach und Mackenstein in beiden Richtungen wegen Brückenarbeiten bis Dienstag 5 Uhr gesperrt. Und die A448 Bochum-West Richtung Dortmund-Witten. Da ist die Fahrbahn zwischen Dreieck Bochum-West und Bochum-Süd wegen Bauarbeiten bis Montag früh gesperrt. Soweit der Verkehr. Ihnen eine gute und sichere Fahrt.
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4: Und die kommt wie immer vom Norddeutschen Rundfunk in Hamburg. Im Studio ist heute Nacht Detlef Karg. Wir begleiten Sie, gut informiert, durch die kommenden Stunden hier noch bis 6 Uhr. Die SPD wurde als eine Arbeiterpartei gegründet. Was ist davon heute übrig? Viele Arbeiter wählen diese Partei nicht mehr und das hat etliche Gründe. Die AfD nimmt der SPD nicht erst jetzt viele Arbeiterstimmen ab. Dieser Trend zeigt sich schon seit Jahren. Wie arbeiternah aber ist die AfD? Dieser Frage geht eine neue Dokumentation des ARD-Politikmagazins Panorama nach, die in der ARD-Mediathek zu sehen ist. Im Zentrum der Geschichte. Zwei Freunde aus Gelsenkirchen, die unterschiedliche Ansichten haben. Der Fußball und Schalke aber verbindet sie weiterhin. Isabel Schneider berichtet über die besten Freunde Thomas und Andreas in der Panorama-Doku.
5: Guten Morgen, sind wir jetzt gerade erst aufgestanden oder was?
6: Mitte März in Gelsenkirchen. Spieltag auf Schalke. Pflichttermin für Andreas. Der wartet auf seinen besten Freund, Thomas.
5: Meine Frau sagt ja schon immer, die wollte uns schon Ringe kaufen. Sagt sie dir, er ist ja dein Ehemann jetzt.
6: Andreas und Thomas verbindet die Liebe zu ihrem Verein, Schalke 04. Die beiden gehen zusammen zu jedem Spiel, egal ob heim oder auswärts. Im Frühjahr fiebern sie gemeinsam dem Aufstieg entgegen. Doch es gibt auch etwas, das beide trennt. Andreas wählt die AfD, Thomas die Linke. Früher haben beide noch SPD gewählt, so wie viele in der ehemaligen SPD-Hochburg Gelsenkirchen. Doch beide finden, die SPD habe in den vergangenen Jahren zu wenig für ihre Wähler getan. Thomas, der zwar von Beruf Chirurg ist, aber auch aus einer klassischen Arbeiterfamilie kommt, erklärt warum.
7: Also die Mietfrage, die Vermögensfrage, dass die Ungleichheit immer mehr zunimmt, Vermögenssteuer, Erbschaftssteuer, da gehen sie ja nicht ran.
8: Das heißt, ihr seid eigentlich beide enttäuscht von der SPD?
7: Ja, aber also ich bin komplett enttäuscht und ich werde sie auch nicht mehr wählen.
6: Mittlerweile ist die AfD bei Arbeitern stärkste Kraft. Auch bei Andreas, der seit rund 40 Jahren als Gebäudereiniger arbeitet, konnte sie punkten. Unter anderem mit ihren Plänen zur Migration.
9: Einfach, weil sie mal ganz einfach sagen, die Leute, die hier nicht viel machen oder so, dann auch mal ein bisschen aussortieren und so. Weil ich bin der Meinung, sind einfach zu viele Leute hier, die auf Staatskosten leben.
6: Thomas hingegen glaubt nicht, dass die politischen Pläne der AfD Arbeitern wie Andreas helfen würden.
7: Die ist in ihrem Programm, wenn man sich das anguckt, absolut unsozial. Und zwar werden die Leute, die sowieso wenig haben, die werden sogar noch benachteiligt durch diese Politik. Deshalb kann ich nicht verstehen, wie man diese Partei wählen kann, muss ich wirklich sagen.
6: Hat die AfD ihre Programmatik nun an Arbeitern ausgerichtet? Oder ist die Hinwendung zu Arbeitern eher Kalkül? René Springer, AfD-Bundessprecher für Arbeit und Soziales, bestreitet das.
10: Ich denke, dass die etablierten Parteien und insbesondere die SPD als frühere Arbeiterpartei eine riesige Repräsentationslücke hinterlassen hat. Wir füllen diese Repräsentationslücke, weil wir das Bedürfnis haben, diese Interessen zu repräsentieren.
6: Den Arbeiter- und Schalke-Fan Andreas konnte die Partei überzeugen. Er erklärt sich den Erfolg der AfD bei Menschen wie ihm so.
9: Weil die hauen ja den Finger in die Wunde und sagen euch, so, das könnte euch so besser gehen. Also das stimmt ja hier alles nicht. Und da ist doch ganz klar, dann kriegst du die Schwachen oder den Leuten, denen nicht so gut geht. Jo, die haben recht. Die haben recht. Dann wähle ich die mal.
4: Isabel Schneider berichtete über die besten Freunde Thomas und Andreas und den Film dazu Alternative für Arbeiter. Mein Kumpel wählt AfD, finden Sie in der ARD Mediathek. Ja, warum ändert sich das Wahlverhalten der Arbeiterschaft in Deutschland? Vielleicht auch deshalb, weil sich vor allem die Bundes-SPD in den vergangenen Jahren immer weiter von den Bedürfnissen der kleinen Leute und der Facharbeiter entfernt hat und versuchte, linke und grüne Positionen immer stärker aufzugreifen, so meinen es zumindest manche Beobachter. Stark war die SPD in den Wahlergebnissen mit einer anderen Politik, wie sie etwa die Kanzler Schmidt und Schröder verfolgt haben. Immer schon gegen den Widerstand des linken Flügels. Die Ergebnisse bei Wahlen sprechen für sich. Wann ist die SPD im Bund einstellig? Das fragen nicht nur Sozialdemokraten sich selbst. Meine Kollegin Liane Kossmann hat darüber mit Martin Bitter von der IG Metall Nord gesprochen. Die Gewerkschaften stehen der SPD ja traditionell sehr nahe. Und die erste Frage an ihn war, ob arbeitsmarktpolitische Fragen nicht mehr das Wichtigste für Gewerkschafter und damit klassische SPD-Wähler sind?
11: Ja und nein. Also ich würde den Befund teilweise, würde ich den teilen, würde nicht so weit gehen zu sagen, dass da eine ganze Gesellschaftsgruppe nach rechts abdriftet. Aber in der Tat haben wir da einen Trenden ernst zu nehmen. Und es geht um einen signifikanten Teil von Kolleginnen und Kollegen, insbesondere im Bereich der Facharbeit. Ich glaube, es ist ganz gut, und das ist auch in dem Film rausgekommen, sowas hat ja immer eine Vorgeschichte und einen Vorlauf. Und wenn ich so zurückschaue auf die letzten 10, 15 Jahre und die politischen Diskussionen, die wir hatten auf Werften, in den Fertigungsbereichen, Liefereien, dann war da schon auch so ein Punkt, wo sichtbar geworden ist, dass die Überzeugung der Kolleginnen und Kollegen, dass wir mit unseren klassischen demokratischen Ausdrucksweisen von Protest, Aktionen, Demonstrationen, dass wir damit unsere Lebensbedingungen gemeinschaftlich verbessern können, dass da was brüchig geworden ist und dass da ein Stück weit Überzeugung abhanden gekommen ist. Gar nicht so sehr, was die Inhalte angeht, weil das, finde ich, war auch in dem Bericht sehr, sehr, sehr, sehr deutlich, dass materielle Fragen, insbesondere auch dafür den Andreas, schon immer noch eine wichtige Frage sind von Armut, Rente und so weiter, sondern die Überzeugung, dass man das auch durchsetzen und gestalten kann. Und jetzt kommt was dazu, dass die Menschen, die misstrauen oder dass denen das Zutrauen darin fällt, dass man auch politisch gestalten kann, dass die sowas wie eine politische Heimat oder glauben, eine politische Heimat gefunden zu haben in der AfD. Und das funktioniert über ein Gefühl von Zugehörigkeit, nämlich durch Abgrenzung. Einerseits gegenüber Migranten, aber auch das kam im Film raus. Solche, die vermeintlich schmarotzen, sagt ja der Andreas. Also Arbeitslose insbesondere werden da in den Fokus genommen. Und es gibt so ein Untenbewusstsein im Sinne von, die da oben machen ja sowieso, was sie wollen, und die Eliten. Also es geht um viele enttäuschte Hoffnungen. Das ist schon was, was ich auch wahrnehme und was politische Diskussionen überlagert. Und wo viele Kollegen mittlerweile auch offensiver mit umgehen und klar bezweifeln sozusagen, dass es möglich ist, über alte Versprechen von Aufstieg und einer besseren Zukunft die Gesellschaft zu gestalten.
12: Ja, würden Sie denn sagen, diese Interessen, die ja, werden die dann von der SPD, die sich ja selbst gerne und sehr lange auch als Partei der Arbeiter gesehen hat, nicht mehr genug angesprochen oder falsch kommuniziert, sodass die AfD diese Lücke füllen kann?
11: Ja, ich glaube schon, dass es so eine Art Entfremdungsprozess gibt. Ich glaube, das muss man gar nicht so sehr auf die Sozialdemokratie reduzieren. Die spielt natürlich da eine wichtige Rolle, weil sie par excellence für dieses Versprechen steht. Wenn man mal zwei aktuelle Beispiele rausnehmen will, dann ist schon, glaube ich, ein Punkt, dass in Gesetzesinitiativen und Debatten ein bisschen der Bezug zu den Arbeits- und Lebensbedingungen der Menschen, insbesondere auch in der Facharbeit, abhanden kommt. Ich nehme mal zwei Beispiele. Dadurch, dass wir jetzt sehr, sehr viel darüber reden, und der Kanzler tut es auch in erster Reihe, dass die Beschäftigten in puncto Krankheit auch gern mal 5 gerade sein lassen, auf der Bettkante sich entscheiden, nicht die Zähne zusammenbeißen. Das geht halt nach meinem Dafürhalten an der Realität völlig vorbei, weil es geht in vielen Betrieben so zu, dass die Belegschaften dünn besetzt sind, dass Fachkräfte nicht da sind, dass Menschen eher mehr arbeiten, sich mehr einsetzen. Und dort, wo sie es nicht können, fehlt die Arbeit. Und dann zu sagen, ihr feiert krank, und das ist das Problem unseres Standorts, das geht an der Wirklichkeit vorbei. Und das ist ein Problem, weil das produziert zusätzliche Enttäuschung und auch Verbitterung. Ein zweites Beispiel, was ich gerne nehmen möchte, weil so oft wird gesprochen von der sogenannten Rente mit 63 für langjährig Versicherte, die es ja so heutzutage auch gar nicht mehr gibt. Und begründet wird das immer mit demografischem Wandel und einer höheren Lebenserwartung. Wir wissen aber aus der Forschung, aus dem sozioökonomischen Panel, dass eine Arbeiterin in Deutschland 5 Jahre weniger lebt als eine Beamtin. Jetzt können wir der Beamtin ihre längere Lebenszeit. Aber natürlich gibt es da sozusagen eine Schieflage, und die hat was mit Arbeitsbelastung zu tun. Das kommt nicht zur Geltung, oder das spielt sozusagen in der praktischen Politik keine entscheidende Rolle. Jedenfalls sieht man es aktuell nicht in den Gesetzentwürfen. Und das nehmen die Kolleginnen und Kollegen schon wahr.
12: Diese Schieflage, von der Sie gerade gesprochen haben, wie wollen Sie das auch ändern, dass Sie auch als Gewerkschaften in dem Fahrwasser nicht auch zu einem Auslaufmodell werden?
11: Ja, also ich fand, und das ist auch meine Beobachtung aus den Diskussionen mit den Kolleginnen und Kollegen gestern in dem Film, sehr interessant, dass die politischen Überzeugungen, die sind ja häufig ziemlich widersprüchlich, ne? Also ich würde auch diese Deutung nicht teilen, zu sagen, also wir diskutieren die soziale Frage nicht mehr zwischen unten und oben, sondern zwischen innen und außen. Ich glaube, das ist eine Wunschvorstellung der AfD. Tatsächlich findet ja beides statt. Wenn man den Andreas fragt, das ist ja in dem Film passiert, warum hast du dich von der Sozialdemokratie abgewandt, dann sagt er, ja, ich habe Angst vor Armut, ich habe Angst, dass meine Rente nicht reicht, und das, wo ich doch schon so lange mal luche. Und gleichzeitig sagt er auch Sachen gegen Fremde und gegen Veränderungen und spricht, das ist kein lichter Moment, er spricht halt von Schmarotzertum. Aber er ist schon sehr empfänglich, wenn es um materielle Fragen geht, für die Frage, was könnte man denn tun, damit es gerechter in Gesellschaften zugeht. Also ich will sagen, viele sind ansprechbar und wir müssen ihnen zuhören und wir müssen gucken, dass wir sie beteiligen. Für uns insbesondere als IG Metall, wir machen Tarifpolitik heute anders. Wir machen sie viel beteiligungsorientierter, wir müssen mehr zuhören. Und insbesondere, wenn es um den Rechtsgriff geht, glaube ich, auch wir als Gewerkschaften, aber gesamtgesellschaftlich, haben wir auch Fehler gemacht. Also es war ein Fehler zu sagen, wir dämonisieren das, was sie sagen, weil das führte eher zu einer Solidarisierung oder wir ignorieren das. Nee, wir müssen schon zuhören und es ernst nehmen, aber wir müssen die konkreten Themen und insbesondere die materiellen Themen, die einen wahren Kern haben, die müssen wir aufnehmen und den Beweis führen, dass es sich lohnt, sich gemeinschaftlich zu organisieren. Und letzter Satz dazu, das ist nicht so, dass man mit dem Finger schnippst und dann hat sich das Thema morgen erledigt. Da bohren wir dicke Bretter und das wird eine Zeit lang brauchen.
4: Sagt Martin Bitter, er ist Geschäftsführer des IG Metall Nordbüros in Rendsburg.
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4: Und wir bleiben noch ein wenig im Generalthema der SPD. Intern herrscht immer mehr Unzufriedenheit in der Partei. Mit dem Kurs innerhalb der Bundesregierung, aber auch mit der Führung, vertreten durch Lars Klingbeil und Bärbel Baas. An der Basis gärt es und es wird sogar ein Sonderparteitag gefordert. Georg Schwarte berichtet.
13: Stell dir vor, du bist Volkspartei, aber das Volk läuft dir weg. Bei der stolzen Volkspartei SPD jedenfalls ist die Diagnose an der Basis so oder so ähnlich.
14: Der Bundesvorstand sitzt in Berlin und sieht die echten Probleme, die die ganz normalen Menschen hier haben, nicht mehr.
13: Elif Çugali ist SPD-Vorsitzende in Rüsselsheim und ihr reicht es jetzt. Sie hat wie zahlreiche Ortsverbände, Unterbezirke, Arbeitsgemeinschaften einen Brandbrief verfasst. Notgedrungen, sagt sie. Sie habe es intern versucht, nicht öffentlich. Keine Reaktion der Parteispitze und deshalb brennt die Hütte jetzt eben öffentlich.
14: An der Basis ist die Stimmung so, dass die Leute sich nur noch für die SPD vor Ort einsetzen, indem sie den Vorstand, also die Berlin, ausklammern. Und das ist doch eine traurige Tatsache. Da oben wird ja die Politik für alle gemacht eigentlich. Aber wenn wir jetzt in einen Kommunalwahlkampf gezogen sind und froh waren, dass kein Bundespolitiker von der SPD da war, dann läuft was schief.
13: Gründlich schief, sagt auch Orkan Özdemir. Er ist einer der Leiter der Arbeitsgemeinschaft Migration in der SPD und er sagt, wir brauchen eine neue Parteispitze.
15: Wir fordern als AG Migration einen Sonderparteitag im Herbst, um uns inhaltlich mit der Parteispitze auseinanderzusetzen und uns neu aufzustellen.
13: Stichwort Doppelrolle. Klingbeil als Finanzminister, Vizekanzler und SPD-Co-Chef. Bärbel Baas, Arbeitsministerin und Co-Vorsitzende. Im Juni 2025 haben Sie diese Bärbel Baas noch als hoffnungsvolle Kümmerin für die Partei mit 95% gewählt. Jetzt schauen Sie bekümmert auf die Kümmerin. Tenor, sie kann's nicht. Und Baas, sie sagt, ihr wolltet uns doch.
16: Sie haben uns ja gewählt auf dem Bundesparteitag, da waren wir beide schon Minister. Also das, ich glaube, da steckt eher die Unzufriedenheit drin, das ist uns beiden, aber da sind wir auch nicht alleine, da muss die ganze Partei mitkämpfen.
13: Aber die ganze Partei kämpft gerade mit wachsendem Unmut. 7 Arbeitsgemeinschaften aus Hessen schreiben Briefe. Die Botschaft, dieser Weg ist nicht unser Weg, gemeint die anstehenden Reformen, die über jede sozialdemokratische Schmerzgrenze gingen. Karl Lauterbach, einst Gesundheitsminister, jetzt kümmert er sich ums Gesunden seiner Partei und bittet die Ungeduldigen um Geduld.
17: Die Unzufriedenheit, die verstehe ich ohne Wenn und Aber, die ist, weil die sozialdemokratische Handschrift noch nicht da ist. Aber wir machen ja gerade die Reformen. Daher ist mein Appell, gebt uns doch einfach diesen Herbst, wo jetzt die Reformen kommen. Und dann werden wir auch sehen, es gibt nachher Dinge, wo man sagt, die wären ohne die SPD nicht möglich gewesen.
13: Soll heißen, etwas mehr Vertrauen, etwas mehr Zuversicht, dass es was wird mit Reformen und Landtagswahlen in Sachsen-Anhalt, Mecklenburg-Vorpommern und Berlin. Der Spitzenkandidat dort heißt Steffen Krach und der sagt, der Krach ums Personal, eher schade jetzt.
18: Niemand wählt Parteien, die interne Personaldiskussionen haben, sondern es geht um Inhalt.
13: Heißt übersetzt, haltet die Klappe bis nach den Wahlen. Aber es rumort mächtig, weiß auch Co-Vorsitzender Klingbeil. Ihn hatten sie schon im Juni 2025 mit knapp 65% abgestraft bei der Vorsitzendenwahl. Haarscharf an der Höchststrafe vorbei, der Mann ist Kummer gewöhnt.
19: Unruhe in der SPD ist immer da. Also, und ich selbst recht da, das will ich Ihnen sehr klar sagen, wenn wir seit Wochen bei 12% in den Umfragen sind und ich kenne die SPD nicht anders, als dass man darüber diskutiert.
13: Diskutieren ist das eine. Eine Volkspartei, die beharrlich in der Todeszone der 12% dümpelt, das andere. Und dann noch die Zumutungen. Krankschreibung ab dem ersten Tag. Die SPD-Vorsitzende aus Rüsselsheim schüttelt da nur noch den Kopf und verteidigt ihren Brandbrief.
14: Ganz ehrlich, das ist doch nicht die SPD. Wir sind die älteste Partei hier und bald gibt es uns nicht mehr. Und das wollten wir einfach mal deutlich machen.
4: Das war ein Beitrag von Georg Schwarte. Minijobber gibt es in vielen Zweigen der Wirtschaft. Allein in Brandenburg arbeiten mehr als 124.000 Menschen auf Minijob-Basis. Die meisten von ihnen, das ist bekannt, zahlen nichts in die Rentenkasse ein. Genau das will die Bundesregierung abschaffen und das Ganze ist sehr umstritten, auch seitens der Wirtschaft. In Brandenburg wenden sich nun auch Politiker von CDU und SPD in dieser Frage einmal mehr gegen die eigene Bundesspitze. Mehr dazu von Annette Kufner.
20: Erst die geplante Abschaffung der abschlagsfreien Rente nach 45 Beitragsjahren, jetzt das geplante Aus für Minijobs. In Brandenburg wollen SPD wie CDU beides verhindern. Dieselben Parteien, die die Änderungen im Bund umsetzen sollen. Einer der lautesten Kritiker ist Kurt Fischer, Generalsekretär der Brandenburger SPD. Schon Anfang der Woche hat er sich in seiner Rolle als Vorsitzender des Brandenburger Campingverbandes in einem offenen Brief an die SPD-Bundesvorsitzende und Sozialministerin Bärbel Baas gewandt.
21: Den Minijob komplett abzuschaffen, halte ich für den falschen Weg. Einerseits beispielsweise für Saisonbranchen wie Tourismus oder Camping, aber auch für Arbeitnehmerinnen und Arbeitnehmer, die vielleicht geringes Einkommen haben, für Studierende, die sich so nichts dazu verdienen können. Und insofern könnte es ja vielleicht Kompromisslösungen geben.
20: Auch Frank Bommert, stellvertretender Fraktionschef und Wirtschaftsexperte der CDU im Landtag, will die Minijobs retten. Für viele Gewerbe wären geringfügige Beschäftigungen wichtig.
22: An manchen Stellen, da brauche ich halt jetzt Leute, die jetzt vielleicht 4, 5, 6 Stunden mal arbeiten oder so, dann nur sukzessive am Wochenende oder so. Das würde damit, glaube ich, umfallen und das wäre dann weg.
20: Nach den Plänen der Bundesregierung sollen künftig nur noch Schülerinnen und Schüler Minijobs ausüben dürfen. Heiner Koch würde seinen Minijob dann verlieren. Ein paar Stunden die Woche arbeitet er auf einem Campingplatz in Potsdam, dem königlichen Campingpark Sanssouci. Der Betreiber braucht im Sommer mehr Leute und gleicht das mit Minijobbern aus. Für Heiner Koch eine Chance, seine Rente aufzubessern.
23: Man möchte ja als Rentner auch noch etwas erleben. Und mit diesem Geld können wir uns da so doch einige Sachen leisten und sehr viel unternehmen, auch für die Enkelkinder. Deswegen möchte ich eigentlich diesen Minijob auch behalten.
20: Würden Minijobs abgeschafft, würde das den Rentner direkt treffen. Gleichzeitig würde deutlich mehr Geld in die Rentenkassen fließen, sagt die Rentenkommission im Bund. Ein Baustein, damit künftig weniger Menschen wie Heiner Koch im Ruhestand noch schuften müssen. Die Rente muss stabilisiert werden, sagen auch die Kritiker aus den Brandenburger Landesverbänden von SPD und CDU. Zugleich würden die Landesverbände immer wieder offen gegen die eigenen Bundesvorsitzenden schießen, sagt Albrecht von Lucke von der Fachzeitschrift Blätter für deutsche und internationale Politik. Die Debatte um die Rentenreform offenbare ein tieferes Problem.
24: Es sind mittlerweile beide Parteiführungen so schwach, dass sie nicht mehr die Autorität haben, ihre Partei auf Linie zu bringen, sondern die Wahlkämpfer in den Ländern regelrecht einen Wahlkampf gegen die eigene Partei betreiben, in der Hoffnung, sich zu stärken. Und das spielt natürlich der einzigen Partei, bei der man den Eindruck hat, dass sie gegenwärtig tatsächlich geschlossen steht, der rechtsradikalen AfD in die Hände.
20: SPD und CDU würden in den Ländern schon die nächste Debatte vorbereiten, meint von Lucke. Nämlich die Debatte darum, wie die eigenen Parteivorsitzenden im Bund ausgewechselt werden könnten. Diese Debatte, so seine Prognose, werde spätestens nach den Landtagswahlen im Herbst geführt.
4: Annette Kufner berichtete.
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4: Heute vor 110 Jahren wurde der Schweizer Unternehmer Ueli Prager geboren. Er ist der Gründer der Restaurantkette Mövenpick. Ariane Hoffmann erinnert an ihn.
25: Wenn es in Zürich Mittag ist, hört man 12 dumpfe Schläge vom St. Peterturm und das Knurren von 500.000 hungrigen Mägen.
26: Diese Klangmischung geht Ueli Prager vom Ohr direkt ins Hirn und löst eine Idee aus. Ein Restaurant will er eröffnen mit Spitzenqualität, in dem sich die Gäste unkompliziert und schnell verpflegen können.
27: Bistro, wo alles, was auf den Teller kommt,
1: top sein sie, aber ein bisschen leger, die Stimmung leger ist.
26: Uli Prager ist kein Neuling in der Gastrobranche. Er wird als Sohn eines Hoteliers geboren. Nach einem abgebrochenen Studium findet er 1940 eine Anstellung bei der Schweizerischen Hoteltreuhandgesellschaft. Sein erstes Restaurant eröffnet Prager 8 Jahre später in Zürich. Dort findet er auch den Namen seines Unternehmens.
2: Ich bin mit dem Architekten über die Brücke gelaufen.
3: Ich bin mit einem Architekten über die Brücke gelaufen und habe gesehen, wie einige Leute den Möwen Brot zugeworfen haben. Die waren so hungrig, dass sie es den Menschen aus der Hand gepickt haben. Das nannte der Architekt Möwenpick.
26: Uli Pragers Konzept, exquisite Speisen zu erschwinglichen Preisen. Einen halben Hummer mit Champagner für nur 12 Franken. Möglich durch kleinere Portionen. Der Erfolg ist riesig. Das Lokal wird der Grundstein für ein Imperium. Mit weltweit rund 300 Restaurants zu Spitzenzeiten. Wein, Kaffee, Eiscreme und Fruchtaufstriche kommen auf den Markt. 1973 entstehen die ersten Möwenpick-Hotels. Auf dem Höhepunkt beschäftigt Möwenpick weltweit über 10.000 Angestellte. Doch mit dem Rückzug des Firmengründers Ende der 1980er Jahre ist die goldene Zeit vorbei. Die Marke wird aufgesplittet, Geschäftsbereiche verkauft und in Lizenz an verschiedene internationale Konzerne vergeben. Den Namen Möwenpick kennen immer noch viele, geprägt durch den Gastronomen Uli Prager, der am 15. August 1916 geboren wurde, heute vor 110 Jahren.
4: Und das war der Stichtag von Ariane Hoffmann.
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5: Mit Finn Hornberg. Owen Unser ist nicht nur der schnellste Sprinter Deutschlands, sondern über die 200 Meter auch der schnellste in Europa. Der Hamburger sicherte sich bei der Leichtathletik-EM in Birmingham den Titel. Lange war er gleich auf mit seinen Konkurrenten, auf den letzten 60 Metern setzte er sich mit einem beeindruckenden Antritt ab. Motiviert wurde er dabei auch von seinem Sohn.
7: Mein Ziel war es, von vorne bis Ende durchzuziehen. Das habe ich hinbekommen. Mein Trainer hat mir gesagt, gib alles bis zum Ende. Und mein Sohn hat gesagt, Papa, zünde den Turbo. Was habe ich jetzt am Ende gemacht? Und ich bin mega happy.
5: Owen Unser ist der erste deutsche Europameister über die 200 Meter seit 44 Jahren. Ob der Hamburger die Goldmedaillen und auch seine Bronzemedaille über die 100 Meter behalten darf, wird sich zeigen. Die nationale Anti-Doping-Agentur NADA fordert derzeit eine Dopingsperre von 4 Jahren für den Hamburger, aufgrund eines verpassten Dopingtests. Sollte er gesperrt werden, würden seine Medaillen annulliert werden. Von der einen EM geht es zur anderen nach Paris. Dort läuft die Schwimm-Europameisterschaft. Die deutschen Athletinnen und Athleten reiten weiter auf der Erfolgswelle. Gleich 3 Medaillen gab es am 5. Tag der Schwimmwettkämpfe. Wer sie gewonnen hat und welche Farben die Medaillen haben, weiß Lars Becker.
8: 4 Entscheidungen mit deutscher Beteiligung, 5 Podestchancen und am Ende 3 Medaillen. Gleich zu Beginn Silber für Angelina Köhler über 100 Meter Schmetterling und fast am Ende des Finalabends, wie schon über 800 Meter Freistil, Silber und Bronze für Isabel Gose und Maja Werner über die langen 1500 Meter. Duplizität der Ereignisse, Doppel-Europameisterin Simona Quadarella aus Italien, Goses Dauerrivalin, vor den beiden Vereinskolleginnen aus Magdeburg. Riesige Freude bei Ex-Weltmeisterin Angelina Köhler über ihre Silbermedaille, über ihre 100 Meter Freistil. Die erste Medaille auf kontinentaler Ebene. Enttäuschung dagegen bei Lukas Mertens nach Platz 7 über 200 Meter Freistil. Der 400 Meter Weltmeister und Olympiasieger wollte seine erste Medaille über die halbe Distanz, war aber, so Mertens selbstkritisch, mit dem Kopf nicht bei der Sache. Anna Elend belegte im Finale über 200 Meter Brust Rang 5. Die Medaillenränge waren deutlich entfernt. Und Melvin Imudo qualifizierte sich für das morgige Finale im 50 Meter Brustsprint.
5: Neben dem 50 Meter Brustschwimmrennen stehen unter anderem noch die Entscheidungen im 50 Meter Freistil der Frauen und 1500 Meter Freistil der Männer an. In der 2. Fußball-Bundesliga hat der FC St. Pauli am 2. Spieltag gegen Holstein Kiel 2:2 gespielt. Die Hamburger verspielten eine 2:0-Führung. Dementsprechend gefrustet war auch St. Pauli-Torschütze Maiteng Kaas nach dem Spiel. Trotzdem war nicht alles schlecht.
10: Dass wir wieder gut zusammengespielt haben, Tore schießen können, viel Energie haben. Ich glaube, wir waren heute auch ein bisschen besser. Und nur die Kleinigkeiten fehlen noch, das Spiel zum Ende zu bringen.
5: Die weiteren Tore erzielten Taichi Hara für St. Pauli, auf Kieler Seite Phil Harris und Jonas Terkelsen. Im anderen Abendspiel unterlag Eintracht Braunschweig mit 0:1 gegen den VfL Bochum. Braunschweig bleibt vorerst dank des 6:1-Erfolgs am vergangenen Spieltag Tabellenführer. Vom Fußball zum Turnen. In Frankfurt feierte Daja Varfolomeev eine regelrechte Goldparty bei der WM der rhythmischen Sportgymnastik. Die 19-Jährige sicherte sich den WM-Sieg im Mehrkampf und bleibt in der rhythmischen Sportgymnastik das Maß aller Dinge. Für Warfolomeev ist es bereits der 12. WM-Titel. Martina Knief mit den Eindrücken aus Frankfurt.
6: Daria Warfolomeev hat dem Druck standgehalten und ihren Mehrkampftitel erfolgreich verteidigt. Nach einem leicht nervösen Beginn mit dem Reifen steigerte sie sich von Handgerät zu Handgerät, zeigte mit den Keulen die beste Übung des Wettkampfes und begeisterte die Zuschauer in der ausverkauften und stimmungsvollen Frankfurter Festhalle. Sie gewann den Mehrkampftitel mit knapp 2 Punkten Vorsprung vor der Bulgarin Stiljana Nikolova. Rang 3 ging an Sofia Raffaeli aus Italien. Am Sonntag in den Gerätefinals hat Daria Warfolomeev die Chance auf weitere 3 WM-Titel.
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4: Soweit Finn Hornberg mit dem Sport und jetzt gibt's Aktuelles in Kürze.
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9: Um 3.30 Uhr mit Juliette Groß. In der Eifel in Nordrhein-Westfalen kämpft die Feuerwehr weiter gegen einen riesigen Waldbrand. 500 Einsatzkräfte sind permanent im Einsatz, um die Flammen aufzuhalten. Betroffen ist der Hürtgenwald im Kreis Düren zwischen Bonn und Aachen. Dort brennen mehrere 100 Hektar Land. Die Flammen haben sich fast bis zur Ortschaft Gai ausgebreitet, die evakuiert worden ist. 2000 Menschen sind betroffen. In dieser Nacht ist zumindest der Wind nicht deutlich aufgefrischt, sodass die Löscharbeiten Erfolg haben. Wie der WDR berichtet, helfen auch Landwirte bei der Brandbekämpfung. Sie holen Wasser aus Talsperren und bringen sie an den Einsatzort. Der Waldbrand ist laut Behördenschätzung der größte in der Geschichte Nordrhein-Westfalens. Die Hitze hat in Deutschland in diesem Sommer laut einer Schätzung des Robert-Koch-Instituts zu rund 12.500 Todesfällen geführt. Jetzt geht die Vereinigung für Intensiv- und Notfallmedizin von einer noch höheren Dunkelziffer aus. Deren medizinischer Geschäftsführer Janssens kritisierte ein Nichthandeln der Bundes- und Landesregierungen. Er forderte in den Funke-Zeitungen einen nationalen Hitzeschutzplan. Laut einer Befragung der Gewerkschaft Verdi ist die Lage besonders in Pflegeheimen dramatisch. Etwa jeder 10. befragte Beschäftigte berichtete von Dehydrierungen und mutmaßlich hitzebedingten Todesfällen bei Bewohnern. In der spanischen Exklave Ceuta in Nordafrika wird an diesem Wochenende ein erneuter Massenandrang aus Marokko erwartet. Sicherheitskräfte auf beiden Seiten haben ihre Kräfte verstärkt. Aus Ceuta, Franka Welz.
11: In den online verbreiteten Botschaften heißt es unter anderem, die Grenze von Ceuta werde am 15. August, einem Feiertag in Spanien, so wörtlich geöffnet sein. Aus Sicht der spanischen wie auch der marokkanischen Behörden sollen sich die Szenen vom 30. und 31. Juli auf keinen Fall wiederholen. Vor gut 2 Wochen waren mehr als 70.000 Migranten in Ceuta angekommen. Mehr als 80 Menschen kamen beim Versuch des Grenzübertritts ums Leben. Die meisten von ihnen sind ertrunken. Auf Ceutas Straßen ist eine auffallend hohe Polizei Präsenz zu beobachten.
9: Vor der Küste Indonesiens hat es ein starkes Erdbeben gegeben. Laut US-Behörden erreichte es eine Stärke von 7,7. Das Beben ereignete sich vor der Küste der südindonesischen Insel Flores in einer Tiefe von rund 10 Kilometern. Eine zwischenzeitliche Tsunami-Warnung wurde inzwischen aufgehoben. Berichte über größere Schäden gibt es bislang nicht. Das Wetter in Deutschland. Tagsüber viel Sonne, im Westen sind später einzelne kräftige Schauer und Gewitter möglich, 33 bis 36 Grad, im Norden etwas kühler. Am Sonntag Sonne und Wolken, vor allem im Süden auch Schauer und Gewitter, 21 bis 25 Grad, im Süden nochmal bis 32 Grad. Und am Montag mehr Wolken und vor allem im Osten Schauer, 21 bis 27 Grad. Das waren die Nachrichten.
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4: Zunächst eine Information für Nordrhein-Westfalen und Rheinland-Pfalz. Der Waldbrand in der Nordeifel sorgt für starken Rauch weit über die Gemeinde Hürtgenwald und die Stadt Düren hinaus. In den betroffenen Gebieten sollten die Fenster möglichst geschlossen bleiben und Klima- und Lüftungsanlagen abgeschaltet werden. Die A5 Karlsruhe Richtung Frankfurt ist zwischen Bruchsal und Kronau nach einem Unfall weiterhin gesperrt. Die A10, Dreieck Spreeau Richtung Dreieck Barnim, ist zwischen Berlin-Hellersdorf und Marzahn nach einem Unfall ebenfalls weiterhin gesperrt. Die A57 Köln Richtung Krefeld ist zwischen Kreuz Meerbusch und Krefeld Zentrum wegen Bauarbeiten bis Montag früh gesperrt. Die A61 Mönchengladbach-Venlo ist zwischen Kreuz Mönchengladbach und Mackenstein in beiden Richtungen wegen Brückenarbeiten bis Dienstag 5 Uhr gesperrt. Und die A448 Bochum-West Richtung Dortmund-Witten. Da ist die Fahrbahn zwischen Dreieck Bochum-West und Bochum-Süd wegen Bauarbeiten bis Montag früh gesperrt. Soweit der Verkehr. Ihnen eine gute und freie Fahrt.
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4: Und im Studio ist Detlef Karg. Willkommen. Der Drohnenvorfall am Leipziger Flughafen Anfang August hat in Deutschland für Aufregung und Debatten gesorgt. Wie ist es um die Drohnenabwehr hierzulande bestellt? Das ist jetzt ein Thema in der aktuellen Folge des NDR-Podcasts Streitkräfte und Strategien. Heute mit Astrid Korall und Stefan Niemann.
12: Ja, ich war mit meinen Kindern in Deutschland unterwegs, mit kleinen Abstechern nach Schweden und in die Schweiz. Und ich habe gemerkt, Astrid, dass ich diese Auszeit brauchte. Eine Pause von all den Nachrichten über russische Luftangriffe auf ukrainische Städte, nicht enden wollende Gefechte an der Front und die vielen Gefallenen und Verwundeten. All das Leid und die Zerstörung, mit der wir uns ja in der Redaktion täglich beschäftigen. Aber natürlich bin ich wie du und Anna, wie Kai und Peter auch irgendwie ein News-Junkie, der ohne den Nachrichtenbetrieb rasch Entzugserscheinungen bekommt. Also habe ich natürlich verfolgt, was ihr in den vergangenen 4 Wochen gesendet habt. Und dann gibt es ja auch noch die Breaking News, die einen überall erreichen, ob am Ostseestrand oder in den Bergen.
13: Und ich kann mir ziemlich gut vorstellen, was du meinst, Stefan, wahrscheinlich die Aufregung um die entdeckte Sprengstoffdrohne am Leipziger Flughafen. Das war ja am späten Abend des 4. August.
12: Genau. Und was da womöglich nur wegen eines defekten Zünders glimpflich ausgegangen ist, das hätte ja verheerende, gar fatale Folgen haben können. Und unabhängig davon, ob wir es als Terrorakt oder als Teil eines offenbar nicht mehr nur hybriden Angriffs auf Deutschland sehen, als Versuch also, das Land einzuschüchtern, das die Ukraine so stark unterstützt wie niemand sonst in Europa. Ich habe mich gefragt, Astrid, ob die mit 600 Gramm Semtex-Sprengstoff ausgestattete Drohne Symbol einer Art zweiten Zeitenwende sein könnte. Also ein Moment, wo wir hier erkennen müssen, dass wir im 5. Jahr des russischen Angriffskrieges gegen die Ukraine immer noch nicht hinreichend vorbereitet sind auf die realen Bedrohungen, ob sie nun aus Russland kommen, wie in Sicherheitskreisen ja vermutet wird, oder von anderen Akteuren, die Deutschland übel wollen. Und diese Frage habe ich unserem heutigen Gast gestellt, Nico Lange, Gründer des Instituts für Risikoanalyse und internationale Sicherheit. Und er hat dazu Folgendes gesagt.
15: Wir sind an einer Katastrophe knapp vorbeigeschlittert, aber nicht, weil wir sie verhindert hätten oder abgewehrt hätten, sondern nur durch zufällige Umstände, möglicherweise einen technischen Defekt. Und das ist doch etwas, das uns jetzt sehr stark ins Handeln bringen müsste. Wir wollen doch solche Dinge abwehren und nicht auf Zufälle angewiesen sein.
12: Ja, warum und wie sich Deutschland dringend besser gegen Drohnenangriffe und hybride Bedrohungen wappnen muss, das beleuchten wir also gleich im Schwerpunkt dieser Ausgabe. Darin wird es dann auch um DNA-Spuren und andere Indizien gehen, die auf eine Beteiligung des russischen Militärgeheimdienstes hindeuten könnten. Du merkst, Astrid, ich verwende und betone den Konjunktiv. Am 1632. Tag des russischen Angriffskrieges wollen wir aber zunächst auf das Geschehen an der Front eingehen, auf die Luftangriffe beider Seiten. Wie ist die aktuelle Lage, Astrid?
13: Ja, zunächst möchte ich ein paar Zahlen vortragen, denn laut Berichten hat die Ukraine in diesem Jahr mehr als 700 Quadratkilometer Gebiet. Das ist etwas weniger als die Fläche Hamburgs verloren. Gleichzeitig aber sagt Ukraines Präsident Selenskyj, man habe etwa die gleiche Größe an Fläche zurückerobert. Er verweist dabei auf eine große Gegenoffensive in Richtung Oleksandrivka, die die Ukraine im Januar gestartet hatte. Selenskyj behauptet, behauptet, dass die ukrainische Armee dabei bis August 745 Quadratkilometer befreit und 26 Dörfer in den Regionen Dnipro, Donetsk und Saporischschja wieder unter Kontrolle der Ukraine gebracht habe. Das Institute for the Study of War spricht von etwa 620 Quadratkilometern, die die Ukraine zurückerobern konnte, also etwas weniger als von Selenskyj angegeben. Dieses Institut gibt aber auch zu, dass seine Erhebungsmethode wahrscheinlich die ukrainischen Vorstöße unterschätze. Insgesamt muss man aber auch sagen, ist es selbst für Experten nicht immer einfach zu sagen, wer genau und vor allem auch in welchem Maß die Kontrolle über welches Gebiet hat. Unabhängig davon gehen die schweren Kämpfe an der Front unvermindert weiter. Besonders umkämpft sind Gegenden, die zum ukrainischen Festungsgürtel gehören, also Gebiete um die Stadt Kramatorsk, die in der Nacht zu Freitag heftig getroffen wurde, oder auch um die Stadt Sloviansk. Gemeldet werden aber auch Kämpfe um Dobropilja, das westlich von diesem Festungsgürtel liegt. Große Frontdurchbrüche kann die russische Armee allerdings nicht erzielen.
12: Und parallel dazu, Astrid, gehen die gegenseitigen Angriffe abseits der Front weiter. Die Ukraine vermeldet ja weitere Treffer im russischen Hinterland.
13: So ist es, Stefan, und ich kann dir eigentlich fast das Gleiche wie vergangene Woche berichten, denn die Ukraine zielt unter anderem auf russische Ölraffinerien, auf Logistikzentren des größten russischen Versandhändlers Wildberries. Der Schaden soll da mittlerweile im einstelligen Milliarden-Dollar-Bereich liegen. Und das alles hat negative Folgen für die russische Wirtschaft, die sich bemerkbar machen. Um ein Beispiel zu nennen, Russland verliert zum Beispiel die Einnahmen aus Ölexporten. Und auf der anderen Seite trifft Russland die Ukraine an ganz unterschiedlichen Orten, etwa die Region Odessa. Dort wurden bei einem Angriff auf einen Passagierzug der Lokführer und sein Assistent getötet. 340 Passagiere mussten evakuiert werden.
12: Was mir noch aufgefallen ist, es gibt auffällig viele gegenseitige Angriffe auf Schiffe und Häfen in letzter Zeit.
13: Das stimmt, und die haben tatsächlich in den vergangenen Wochen auch zugenommen. Zuletzt hat die Ukraine nach Angaben Russlands zum Beispiel den Hafen Ust-Luga beschädigt. Das ist einer der größten russischen Häfen an der Ostsee und ein wichtiger Knotenpunkt für den Ölexport. Oder am Mittwoch, da traf es die russische Stadt Novorossiysk am Schwarzen Meer. Das ist ein wichtiger Stützpunkt der russischen Schwarzmeerflotte. Selenskyj sprach von einer einzigartigen Operation gegen den Marinestützpunkt der Stadt. Der ukrainische Generalstab erklärte hinterher, 4 russische Kriegsschiffe seien beschädigt worden, was wir, wie so vieles in diesem Krieg, allerdings nicht unabhängig überprüfen können. Im Hafen dieser Stadt wurden auch Getreideterminals getroffen, und es sollen bei diesem Angriff auf die Stadt auch 3 Menschen getötet worden sein, darunter ein 8-jähriges Kind. Die russische Armee wiederum hat den Hafen von Odessa angegriffen. Der Betrieb dort hat im Juli nach ukrainischen Angaben deutlich nachgelassen, eben wegen der verschärften Sicherheitslage, wegen dieser Angriffe. Und außerdem gab es laut ukrainischen Quellen russische Angriffe auf das Gebiet um den größten ukrainischen Donauhafen Ismail, eine Stadt, die nahe der Grenze zu Rumänien liegt und ebenfalls wichtiger Umschlagplatz für Getreide und andere Rohstoffe ist.
12: Dann will ich noch ein anderes Thema anschneiden. Astrid, du hast mich daran erinnert, dass wir hier vor exakt einem Jahr erst gebannt und dann befremdet zugeschaut haben, wie US-Präsident Trump in Anchorage, Alaska, Russlands Machthaber Putin den roten Teppich ausgerollt hat. Da schien es ja kurz so, als sei es Wladimir Putin gelungen, Donald Trump auf seine Seite zu ziehen, in dem Versuch, der Ukraine in einer Art Diktatfrieden den gesamten Donbass zu entreißen und den ukrainischen Präsidenten Selenskyj auf die Knie zu zwingen, der ja selbst gar nicht bei diesen Gesprächen dabei war, ähnlich wie die Europäer. Ein Jahr später hat der ukrainische Präsident jetzt den Amerikanern seinerseits einen neuen Vorschlag zur Beendigung des Krieges unterbreitet, heißt es. Was wissen wir darüber?
13: Nicht besonders viel. Selenskyj hat am Dienstag mitgeteilt, er habe US-Unterhändlern Vorschläge für eine Beendigung des Krieges übergeben. Er ist aber nicht auf die Details eingegangen. Und es kam nur so viel von ihm, nämlich, dass die USA Druck auf Russland ausüben könnten, damit dessen Pläne auf ein Ende des Krieges anstatt auf eine Verlängerung abzielten. Und Selenskyj hat noch gesagt, die USA könnten helfen, die Verteidigung der Ukraine zu stärken, vor allem bei der Flugabwehr. Das ist ja was wir schon länger von ihm hören.
12: und was dringender wird. Wir haben gesehen, dass die Ukraine ballistische Raketen kaum noch abwehren kann, weil ihr die Abfangraketen ausgehen. Gleichzeitig behauptet Präsident Zelensky, Russland habe im Vergleich zu früher monatlich nun mehr als doppelt so viele ballistische Raketen zur Verfügung, also ein volles Arsenal. Er hat deshalb in einem Interview mit CNN erneut darum geworben, dass die USA ihm Patriot-Raketen zur Verfügung stellen.
13: Und er hat dabei folgende Rechnung aufgemacht.
14: Ich bitte unsere US-Partner, mir 5% ihrer Raketenbestände zu verkaufen. Wenn sie uns 5% verkaufen, werden wir den Winter überstehen und Menschenleben retten. Wenn sie uns 10% verkaufen können, werden wir alle ballistischen Raketen Russlands zerstören.
13: Das ist der Wunsch, aber es gibt nach wie vor das Problem, dass die Bestände der USA durch den Krieg gegen den Iran deutlich geschrumpft sind. Und Donald Trump, der US-Präsident, hat der Ukraine auch nicht besonders viel Hoffnung gemacht. Es klang fast schon lapidar, als er vergangene Woche auf die Patriots angesprochen erklärt hat, die USA bräuchten auch Raketen. In diesem Interview mit CNN ist Zelensky dann auch auf den Friedensplan eingegangen, wenn auch sehr vage.
14: Wir brauchen mehr amerikanische Beteiligung am Friedensplan. Ich weiß, dass sie einen gewissen Dialog mit Russland führen. Ich kenne zwar keine Einzelheiten, aber das ist normal. Putin will diesen Krieg jetzt nicht beenden.
13: Tatsächlich gibt es vom russischen Machthaber überhaupt keine Signale, diesen Krieg beenden zu wollen, obwohl der schon mehr als 4 Jahre andauert und die Kriegsziele von Putin wirklich in weiter Ferne liegen.
12: Dann, Astrid, heute noch ein kurzer Blick auf den Nahen Osten, wo das Gezerre um die Straße von Hormuz ja weitergeht. Wie ist der Stand der Dinge?
13: Es gibt dazu von iranischer und US-amerikanischer Seite wie üblich unterschiedliche Angaben. US-Präsident Trump hat Mitte der Woche behauptet, in der gesamten Meerenge seien Minen geräumt worden und sie sei für die Schifffahrt offen. Die USA kontrollierten sie zu 100%. Man muss dazu sagen, das ist wohl Trumpsches Wunschdenken. Er steht ja auch innenpolitisch sehr unter Druck. Auf jeden Fall hat Teheran das so nicht stehen lassen wollen und widersprochen. Die Meerenge befinde sich weiterhin unter der vollständigen Verwaltung und Kontrolle des Iran, hieß es dann von dort. Auch die britische Behörde zur Sicherheit der Schifffahrt hatte am Dienstag berichtet, dass die Angriffe und Bedrohungen durch die iranischen Revolutionsgarden in der Meerenge anhalten. Man kann sagen, die Lage bleibt auf jeden Fall angespannt. In der Nacht zu Freitag gab es einen Angriff auf 2 Schiffe des staatlichen emiratischen Ölkonzerns, für den die Vereinigten Arabischen Emirate Iran verantwortlich machen. Sie sprechen von Piraterieakten, einer direkten Bedrohung für die Stabilität der Region, ihre Bevölkerung und der globalen Energiesicherheit. Teheran, das ist ja bekannt, knüpft die vollständige Öffnung der Straße von Hormuz an Bedingungen, an Zugeständnisse der USA, zum Beispiel an die Aufhebung der Seeblockade iranischer Häfen, oder sie wollen auch eine Entschädigung für entstandene Kriegsschäden. Außerdem, auch das ist nicht neu, will Iran Gebühren für die Durchfahrt durch die Straße von Hormuz kassieren. Das ist ja ein Punkt, den die USA immer wieder ablehnen. Was die Meerenge ansonsten noch betrifft, ist, dass es ja angeblich vergangene Woche eine Einigung zwischen Iran und Oman geben sollte, beziehungsweise hieß es ja, dass diese Einigung unmittelbar bevorstehe. Da geht es darum, welche Route Schiffe künftig durch die Straße von Hormuz nehmen sollen. Allerdings bis heute gibt es dazu keine offizielle Vereinbarung.
12: Wir werden das also weiter beobachten. Danke für diesen Überblick und deine Analyse, Astrid.
13: Sehr gerne.
12: Damit kommen wir zum Schwerpunkt dieser Folge. Uns beschäftigt die Frage, wie Deutschland gewappnet ist und wie es gewappnet sein sollte gegen Angriffe mit Sprengstoff, Drohnen, auch gegen hybride Bedrohungen. Ich freue mich dafür, einen ausgewiesenen Experten gewonnen zu haben. Nico Lange ist Gründer des Instituts für Risikoanalyse und internationale Sicherheit mit der klangvollen Abkürzung IRIS und zudem ein Mann, der sich in und mit der Ukraine bestens auskennt. Willkommen bei Streitkräfte und Strategien.
15: Danke für die Einladung.
12: Als Sie davon hörten, dass eine mit 600 Gramm Semtex ausgerüstete Sprengstoffdrohne am Leipziger Flughafen zwischen Frachtmaschinen entdeckt wurde, was war da Ihr erster Gedanke?
15: Ja, den Leipziger Flughafen als Angriffsziel für Nachrichtendienste oder für hybride Angriffe hatte man ja, wenn man sich mit dem Thema beschäftigt, schon länger auf dem Radar. Da ist ja auch schon einiges passiert. Insofern ordnet man das dann intuitiv sofort in diesen Kontext ein. Und ich glaube, mein erster Gedanke war, wir sind an einer Katastrophe knapp vorbeigeschlittert, aber nicht, weil wir sie verhindert hätten oder abgewehrt hätten, sondern nur durch zufällige Umstände, möglicherweise einen technischen Defekt. Und das ist doch etwas, das uns jetzt sehr stark ins Handeln bringen müsste. Wir wollen doch solche Dinge abwehren und nicht auf Zufälle angewiesen sein.
12: Wo stehen wir denn in Sachen Drohnenabwehr, wenn wir jetzt an unsere Flughäfen denken oder auch andere kritische Infrastruktur? Was wäre technisch notwendig und was haben wir schon? Können Sie uns das kurz erläutern?
15: Es gab dazu eine verspätete, aber dann doch stattfindende Diskussion im vergangenen Jahr, als es Ereignisse gab mit Drohnen im skandinavischen Raum, Kopenhagen und über der Ostsee, auch in Belgien und dann auch am Münchner Flughafen. Seitdem ist einiges passiert, insbesondere weil die Bundespolizei in ihrem Zuständigkeitsbereich ein Drohnenabwehrzentrum eingerichtet hat, einige Technologien sich anguckt, auch getestet hat. Aber was nicht passiert ist, ist flächendeckend die Sensorik so zu verbauen, dass man zuverlässig erkennen kann, da ist eine Drohne, woher ist sie gekommen, wohin ist sie geflogen. Wir verlassen uns da immer noch sehr stark auf Sichtungen und auf Rätselraten. Und das muss jetzt schleunigst nachgeholt werden. Das beginnt bei der Detektion und dafür muss man unterschiedliche Sensoren zusammenbringen, weil das nicht einfach so geht mit einem System, sondern nur mit so einem Mesh, also einem Netzwerk aus unterschiedlichen Sensoren. So, da sehe ich das größte Defizit, weil bei allen Drohnenereignissen, die wir jetzt so erleben, inklusive dem in Leipzig, ja, das Muster immer noch das alte ist. Jemand hat was gesehen, aber keiner weiß, was genau ist. Wo ist die Drohne gestartet worden? Wo ist sie gelandet? Und so weiter. Das müssen wir jetzt schleunigst verbessern.
12: Die Sprengstoffdrohne am Flughafen Leipzig, die ist vor 10 Tagen gefunden worden. Die Ermittlungen laufen noch. Wir hören von unseren investigativ arbeitenden Kolleginnen und Kollegen, also dem Rechercheverbund von NDR, WDR und SZ, die Fahnder hätten eine Antenne in einem Baum gefunden am Flughafen, die darauf hindeutet, dass es um Signalverstärkung ging und vielleicht auch Störunanfälligkeit für diese Drohne. Es ist von DNA-Spuren die Rede, auch von einem Netzwerk an angeheuerten Saboteuren mit Spuren, die nach Litauen oder Polen führen. Was wissen wir über den Ursprung dieser Drohne und eine mögliche Beteiligung Russlands heute?
15: Also grundsätzlich wissen wir auch so schon, dass so ein Angriff in das Muster der russischen hybriden Angriffe auf Deutschland passt. Und dass das Ziel in Leipzig und das, was man zur Vorgehensweise weiß, diese These unterstützen. Wenn die DNA-Spur, und das scheint ja so zu sein, eine Verbindung herstellt zu den Brandsätzen, die in DHL-Paketen, die ja auch per Luftfracht transportiert werden sollten, auch übrigens am Flughafen Leipzig, wenn diese DNA-Spur dahin führt, dann hat man ja eine direkte Verbindung, weil diese DHL-Brandsätze ja dem russischen Militärgeheimdienst GRU zugeordnet worden sind, schon vor einiger Zeit. Die Vorgehensweise technisch mit dieser Drohne deutet auf Erfahrungen hin, wie man sie im Krieg Russland gegen die Ukraine gemacht hat. Da ist diese Vorgehensweise etwas sehr Typisches, also dass man eine Drohne hat, die speziell angefertigt ist, die eine sehr stark verstärkte Batterie hat, die einen Sprengsatz trägt, dass es eine Antenne gibt, die so eine Art Relaisfunktion hat und Signalverstärkungsfunktion, dass die Drohne und die Antenne ja gemeinsam dafür sorgen, dass es eine stabile Verbindung gibt ins Internet. Übrigens nutzen solche Drohnen ja unsere Mobilfunknetzwerke. Also da waren 2 SIM-Karten drin und Module, um einfach die Datenleitung unseres Mobilfunknetzes zu nutzen, um die Drohne zu steuern und um Videos zu übertragen. Und man muss annehmen, auch wenn man da noch nicht, zumindest kenne ich den Stand der Ermittlungen da nicht, noch nicht alles ausgewertet hat, dass es noch eine weitere Drohne gab in einer gewissen Höhe, die auch eine Relaisfunktion, was die Daten betrifft, gehabt haben kann und die sehr wahrscheinlich von oben mitgefilmt hat. Und diese Vorgehensweise kennt man aus der Ukraine, wo eine Drohne oben überwacht und dann später auch das Schadensbild begutachtet und alles auf Video überträgt und unten eine weitere Drohne den Angriff vollführt. Und man erkennt an all dem schon, das ist eine hochspezialisierte, sehr, sehr ausgereifte Vorgehensweise. Also es sind keine Hobbyakteure, sondern absolut professionelle, höchstwahrscheinlich staatliche Akteure, die sowas überhaupt können.
12: Bleiben wir bei hybriden Bedrohungen und der Frage, ob sich Deutschland eigentlich entschlossen genug wehrt gegen solche Bedrohungen. Wie sehen Sie das?
15: Ja, bisher ist in Bezug auf hybride Kriegführung, und das ist ganz bemerkenswert, weil die maßgebliche Doktrin zu hybrider Kriegführung durch Russland, die sogenannte Gerassimow-Doktrin von Generalstabschef Gerassimow, der ja bis heute im Amt ist, aus dem Jahr 2013 stammt. Jetzt haben wir heute das Jahr 2026, das ist 13 Jahre später. Und wir sind im Wesentlichen darauf beschränkt, wenn etwas passiert bei uns, das als Einzelereignis anzusehen, hinterher zu gucken, festzustellen, oh, das ist aber schlimm. Und das war's dann im Großen und Ganzen.
4: Da müssen wir mal kurz unterbrechen. Wir haben einen Falschfahrer auf der A24 Berlin.

0: warum soll man denn damit aufhören? Zumal man ja ganz bequem immer behaupten kann, man sei es nicht gewesen. Und es gibt unterschiedliche Möglichkeiten, wie man wehrhafter werden kann bei hybriden Bedrohungen. Eine habe ich vorhin schon erwähnt. Dazu sind einige Staaten übergegangen. Man kann Informationen, die man hat, zum Beispiel durch Nachrichtendienste, die bisher geheim sind, öffentlich machen, um zu zeigen, was droht da, was passiert da, wie werden diese Dinge gemacht. Und ich finde, das ist ein probates Mittel der Wehrhaftigkeit. Es gibt auch einige Staaten, denken Sie an die Republik Moldau und die versuchte Beeinflussung der letzten Wahlen dort, die sehr gut geworden sind. Die hatten auch Hilfe von einigen Partnern, aber sind gut geworden bei Finanzermittlungen, weil bei hybriden Angriffen häufig Geld fließt. Da wird jemand bezahlt für eine Brandstiftung oder um ein Paket von A nach B zu bringen oder ähnliche Dinge. Das Geld fließt vielleicht bar, vielleicht über irgendwelche Online-Geldübermittlungen, vielleicht auch über Kryptobörsen. Und diese Finanzermittlungen, die gehören zum Kampf gegen hybride Bedrohungen dazu. Und in der Moldau war man relativ erfolgreich damit, zum Beispiel Kryptobörsen zu finden, die genutzt worden sind, um Leute zu bezahlen, die bei der Wahlbeeinflussung eine Rolle spielen sollten. Und es gibt natürlich auch die Möglichkeit der Abschreckung im Sinne einer Wenn-Dann-Beziehung, wo man der anderen Seite mitteilt, wenn ihr mit Sprengstoff drohenden Flughäfen angreift oder mit Hackern, mit russischen IPs, Krankenhäuser oder öffentliche Verwaltungen in Deutschland angreift, dann tritt für euch eine Folge ein. Das heißt nicht, dass man auf eine Drohne mit einer Drohne antworten muss oder auf einen Hack mit einem Hack, sondern man kann ja zum Beispiel Visa stornieren oder russische Schiffe nicht in Häfen lassen oder andere Elemente finden, wo man weiß, das verursacht auf der anderen Seite Kosten und das ändert die Kostenkalkulation über diese hybriden Angriffe. Und ich glaube, dass diese Wehrhaftigkeit unbedingt notwendig ist.
1: Sagt der Sicherheitsexperte Nico Lange in der neuesten Ausgabe des NDR-Podcasts Streitkräfte und Strategien. 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

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Gleich gibt's hier die 4-Uhr-Nachrichten und danach geht's weiter bei uns im Programm. Wir fragen dann gleich: 5 Jahre Taliban-Herrschaft in Afghanistan. Wie stellt sich das Leben für die Menschen dar und wie arbeiten dort Hilfsorganisationen? Dazu ein Interview mit Caritas International. Bis gleich.

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1: Um 4 Uhr mit Juliette Groß. In der Eifel in Nordrhein-Westfalen kämpft die Feuerwehr weiter gegen einen riesigen Waldbrand. 500 Einsatzkräfte.

0: Fachkräfte sind permanent im Einsatz, um die Flammen aufzuhalten. Aus der Nachrichtenredaktion Jan Busche.
1: Betroffen ist der Hürtgenwald im Kreis Düren zwischen Bonn und Aachen. Dort brennen mehrere hundert Hektar Land. Die Flammen haben sich fast bis zur Ortschaft Gai ausgebreitet, die evakuiert worden ist. 2000 Menschen sind betroffen. Zwei Bergpanzer der Bundeswehr haben auch heute Nacht Schneisen geschlagen, um die Flammen von dem Ort fernzuhalten. Wie der WDR berichtet, helfen auch Landwirte bei der Brandbekämpfung. Sie holen Wasser aus Talsperren und bringen sie an den Einsatzort. Der Waldbrand ist laut Behördenschätzung der größte in der Geschichte Nordrhein-Westfalens. Rauch und Brandgeruch ziehen kilometerweit, vor allem Richtung Norden, bis ins Ruhrgebiet.
0: Die Deutsche Stiftung Patientenschutz verlangt, Hitze als offizielle Todesursache auf Totenscheinen anzugeben. Den Folgen des Klimawandels müsse ein Gesicht gegeben werden, sagte Vorstand Bürsch der Rheinischen Post. Bislang berechne das Robert-Koch-Institut die Zahl der Toten nur mit Hilfe statistischer Modelle. Die genaue Zahl kenne niemand. US-Präsident Trump hat angekündigt, die Straße von Hormus zum Territorium der USA zu erklären. Dies werde bald geschehen, sobald der Iran besiegt sei, so Trump in einer Rede. Der Präsident führte seine Pläne nicht weiter aus. Der Iran wies die Drohung Trumps zurück. Die wichtige Schifffahrtsroute bleibe unter iranischer Kontrolle, hieß es von der Regierung in Teheran. Bei der Leichtathletik-EM in Birmingham hat es am Abend drei Medaillen für das deutsche Team gegeben. Sprinter Owen Ansah holte Gold über 200 Meter. Aus Birmingham, Jens-Jörg Rieck.
2: Das hat es seit 44 Jahren nicht gegeben. Der Europameister über 200 Meter kommt aus Deutschland. In 19,95 Sekunden sprintete Owen Ansah zu Gold. Allerdings steht der Titel genau wie seine Bronzemedaille über 100 Meter unter Vorbehalt. Dem Hamburger droht wegen eines vermeintlich verweigerten Dopingtests eine Sperre. Auch Emil Adjekum beendete mit Silber über 400 Meter Hürden eine lange Durchstrecke. Er ist der erste Deutsche seit 40 Jahren mit einer EM-Medaille auf dieser Distanz. Silber gewann auch Diskuswerferin Shanice Kraft.
0: Und in der zweiten Fußball-Bundesliga hat Holstein Kiel gegen St. Pauli 2:2 gespielt. Bochum gewann in Braunschweig mit 1:0. Das waren die Nachrichten. Das Wetter in Deutschland. Tagsüber viel Sonne, im Westen sind später einzelne kräftige Schauer und Gewitter möglich. 33 bis 36 Grad, im Norden etwas kühler. Am Sonntag Sonne und Wolken, vor allem im Süden auch Schauer und Gewitter. 21 bis 25 Grad, im Süden nochmal bis 32 Grad. Und am Montag mehr Wolken und vor allem im Osten Schauer. Es ist 4:03 Uhr.
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4: Uns liegt noch die Falschfahrermeldung vor für die A24 Berlin-Hamburg. Zwischen Kreuz Schwerin und Hagenow kommt Ihnen der Falschfahrer entgegen. Fahren Sie äußerst rechts und überholen Sie nicht. Ich wiederhole, auf der A24 Berlin-Hamburg zwischen Kreuz Schwerin und Hagenow ist ein Falschfahrer unterwegs. Und eine Information für das südliche Nordrhein-Westfalen und angrenzende Regionen in Rheinland-Pfalz. Der Waldbrand in der Nordeifel sorgt für starken Rauch weit über Hürtgenwald und Düren hinaus. In betroffenen Gebieten sollten Sie die Fenster schließen und Klima- und Lüftungsanlagen eher abschalten. Die A5 Karlsruhe Richtung Frankfurt ist zwischen Bruchsal und Kronau nach einem Unfall weiterhin gesperrt. Die A10 Dreieck Spreeau Richtung Dreieck Barnim ist zwischen Berlin-Hellersdorf und Marzahn nach einem Unfall ebenfalls weiterhin gesperrt. Die A57 Köln Richtung Krefeld ist zwischen Kreuz Meerbusch und Krefeld Zentrum wegen Bauarbeiten bis Montag früh gesperrt. Die A61 Mönchengladbach-Venlo ist zwischen Kreuz Mönchengladbach und Mackenstein in beiden Richtungen wegen Brückenarbeiten bis Dienstag 5 Uhr gesperrt. Und die A70 Bamberg Richtung Schweinfurt-Werneck ist zwischen Dreieck Werntal und Werneck auch in der Überleitung von der A71 zur A70 nach einem LKW-Unfall gesperrt. Und die A448 Bochum-West Richtung Dortmund-Witten ist zwischen Dreieck Bochum-West und Bochum-Süd wegen Bauarbeiten bis Montag früh gesperrt. Soweit der Verkehr. Ihnen eine gute und freie Fahrt.
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4: Aus dem Studio von NDR Info in Hamburg. Heute mit Detlef Karg, hier noch bis 6 Uhr mit aktuellen Infos und Hintergründen. 5 Jahre ist die Rückkehr der Taliban an die Macht in Afghanistan nun her. Im Gedächtnis geblieben sind hierzulande vor allem die chaotischen Szenen am Kabuler Flughafen. Der Rückzug der NATO-Truppen nach 20 Jahren Einsatz, er war teils ungeordnet. Ein Erfolg war auch dieser westlichen Streitmacht nicht beschieden in dem unzugänglichen Land mit dem Widerstand der Taliban. Seither bezeichnen diese ihren Staat als Kalifat, als Gottesstaat. Lena Bodewein über das Leben heute in Afghanistan.
5: Bärtige Männer mit Gewehren und Munitionsgürteln, in Militäruniformen oder afghanischer Tracht. Die Taliban sind überall präsent. In Kabul, auf Provinzstraßen, an Checkpoints, selbst in Nationalparks. Risiko und Gefahren gibt es also kaum, anders als früher.
6: Das muss man ganz klar sagen, auch positiv sagen, ist, die Taliban waren ja damals die Widerstandsbewegung. Das heißt, sie haben für Unsicherheit gesorgt. Sie sind jetzt an der Regierung. Das Land ist sicher, ist relativ sicher.
5: So Stefan Recker von der Deutschen Lepra- und Tuberkulosehilfe.
6: Ja, und das merkt man tagtäglich auf den Straßen. Das merkt man auf den Märkten. Businesses, kleine Businesses können etabliert werden, können sich ausbreiten. Also das funktioniert ganz gut.
5: Wenn denn genügend Kunden kommen könnten, die Geld ausgeben können. Taxifahrer Darius klagt, dass sich kaum noch jemand Taxifahrten leisten kann. Alle fahren nur noch Bus, seit die Taliban an die Macht gekommen sind. Aber
7: es gibt sowohl positive als auch negative Aspekte. Gut ist, dass Straßen gebaut wurden und die Sicherheit gewährleistet ist. Da gibt es keine Probleme. Aber es gibt nur wenig Arbeit. Unsere Unternehmer sind nicht im Land, um zu investieren und Arbeitsplätze zu schaffen. Sie sind alle ins Ausland gegangen.
5: Die Taliban brüsten sich eines stabilen Wirtschaftswachstums. Mehr als 4% im vergangenen Jahr, das aber stark getragen ist von der Binnennachfrage. Und, so erklärt es die Afghanistan-Expertin Anvesha Ghosh, wissenschaftliche Mitarbeiterin am Indian Council of World Affairs, essentielle Dienstleistungen wurden von den USA und von UN-Einrichtungen aufrechterhalten. Die Taliban ihrerseits haben durchgegriffen bei der Einnahmenbeschaffung oder auch bei den Zöllen. Diese Abläufe wurden geordnet. Die Korruption ist zurückgegangen. Das ist es, was man hört. Sie haben islamische Steuern eingeführt. Doch im Grunde basiert die ganze Wirtschaft auf Erpressung. Darüber hinaus erreicht die wirtschaftliche Entwicklung nur einen Teil der Bevölkerung, sagt Stefan Recker.
6: Große Teile der Bevölkerung sind und bleiben arm und werden auch ärmer. Und natürlich muss man dazu sagen, dass das Land strukturelle Probleme hat. Eine riesen Geburtenrate, eine sehr, sehr hohe Geburtenrate.
5: Asma Kakar hat früher als Journalistin für die BBC aus Afghanistan berichtet. Sie ist mit ihrer Tochter geflohen und lebt jetzt in Neu-Delhi. Sie kann sich die hohen Geburtsraten gut erklären.
8: The women are now for Taliban.
5: Die Taliban nutzen Frauen als Geburtsmaschinen. Sie bringen Kinder zur Welt, 10, 20, und die Männer sind stolz darauf. Sie sind stolz und sagen, oh, ich habe 8 Kinder, 8 Jungen. Wenn eine Frau ein Mädchen zur Welt bringt, bekommt sie nicht einmal etwas Gutes zu essen, denn sie hat ja ein Mädchen zur Welt gebracht.
8: You brought a girl.
5: Von Geburt an haben es Mädchen also schwer. Die Armut im Lande trifft sie besonders hart. Ab der 6. Klasse dürfen sie nicht mehr zur Schule gehen. Doch ob Mädchen oder Junge, viele Kinder leiden große Not in Afghanistan. Das Welternährungsprogramm der Vereinten Nationen kann nur jeder 7. Frau und jedem 7. Kind helfen, sagt der zuständige Leiter John Aliff.
9: We must act now.
7: Wir müssen jetzt handeln, damit nicht noch mehr Kinder durch die Krise sterben. Für viele, allzu viele, ist es bereits zu spät. Doch nicht für die Hunderttausenden akut unterernährten Frauen und Kinder, die unsere Hilfe dringend benötigen und verdienen.
5: Bei aller Sicherheit im Taliban-Afghanistan Wenn das Überleben in Gefahr ist, scheint nichts gesichert.
4: Berichtet Lena Bodewein. Viele Hilfsorganisationen haben sich aus Afghanistan zurückgezogen. Eine Konsequenz aus dem politischen Umsturz vor 5 Jahren. Nach übereinstimmenden Berichten, wir haben es gerade gehört, leiden viele Afghanen aber unter Hunger und Mangelernährung. Ihnen muss geholfen werden. Hilfsorganisationen, die weiterhin vor Ort tätig sind, auch christliche, haben mit vielen Hindernissen zu kämpfen, wie etwa Caritas International. Veronika Staudacher leitet das Kabuler Büro der Caritas und mit ihr hat meine Kollegin Birgit Langhammer gesprochen und sie zunächst gefragt, wie die konkrete Arbeit vor Ort für die Caritas aussieht.
9: Für unsere Arbeit spielt natürlich die Religion überhaupt keine Rolle. Wir arbeiten hier nach humanitären Standards und von daher helfen wir allen und sind quasi für alle da. Unsere Arbeit im Moment ist sehr stark orientiert an den Bereichen Gesundheit, weil die Gesundheitsversorgung hier im Land einfach sehr schlecht ist und hauptsächlich humanitäre Hilfe, also lebensrettende Maßnahmen für Menschen, die sich selber nicht versorgen können.
10: Nun hören wir ja auch immer, Frau Staudacher, dass das Arbeiten für Frauen eben untersagt ist. Haben Sie da besondere Privilegien auch als Ausländerin? Wie arbeiten Sie auch mit Frauen zusammen? Wie geht es rein technisch?
9: Also genau, meine Situation als Ausländerin kann man überhaupt nicht mit der Situation von lokalen Frauen hier vergleichen. Für lokale Frauen ist es extrem schwierig zu arbeiten. Es ist noch erlaubt in bestimmten Bereichen, wie zum Beispiel Bildung und Gesundheit. Allerdings ist es auch so, dass wir weiterhin auch in unserer Arbeit als humanitäre Organisation eine ganz starke rote Linie haben, ja. Und das ist die Arbeit von Frauen für Frauen. Das heißt, es müssen Frauen arbeiten können in unseren Organisationen und auch Hilfe für Frauen leisten können.
10: Also das ist die rote Linie, die die Caritas ausspricht. Aber wo ist denn die rote Linie quasi der Taliban? Kann man da sagen, das sieht auch überall gleich aus im Land? Oder ganz oft hat man ja, glaube ich, auch wirklich ein zum Beispiel Stadt-Land-Gefälle, dass Dinge gar nicht so gleich überall ausgelegt werden.
9: Absolut, das kann man nicht sagen, dass es im ganzen Land gleich ist. Also die Taliban sind ja auch eher eine ländliche Bewegung. Das heißt auch in den Regionen, aus denen die herkommen, wie Helmand oder Kandahar beispielsweise, haben die auch selbst mehr Rückhalt. Die Gesellschaft dort ist auch konservativer und es gibt dort auch sehr strenge Regeln für Frauen, wie sie sich bewegen dürfen, wie sie auftreten können. Brauchen sie einen männlichen Begleiter beispielsweise? Können sie arbeiten etc.? Da gibt es sehr große Unterschiede, aber beispielsweise hier in Kabul, wenn sie hier auf den Straßen unterwegs sind, werden sie auch Frauen unterwegs sehen. Sie werden auch Frauen sehen, die nicht komplett verschleiert sind. Wenn man hier im Flughafen ankommt, sieht man, dass Frauen dort arbeiten. Wenn sie zur Bank gehen, arbeiten dort Frauen. Genau, also es wird sehr unterschiedlich ausgelegt.
10: Und wenn wir nochmal zu Ihren Hilfsangeboten kommen, was heißt das denn auch für das Land? Wie nötig ist Unterstützung auch für die Perspektive? Wir hören ja auch, dass Klimawandel auch Afghanistan fest im Griff hat, auch dort ja eine schwierige humanitäre Situation.
9: Genau, also Afghanistan ist betroffen von einer der größten humanitären Krisen weltweit, kann man im Moment sagen. Das betrifft natürlich das, was Sie erwähnt haben, die schlechte wirtschaftliche Lage, aber auch verschiedene Klimaschocks, also Dürre. Wir hatten ganz schlechte Erntejahre in den letzten 5 Jahren, aber auch Erdbeben oder zum Beispiel auch der Grenzkonflikt zu Pakistan, der die Wirtschaft hier ganz stark beeinflusst. Also es sind sehr viele alltägliche Güter wesentlich teurer geworden, ja, sodass auch die normale Bevölkerung sich vieles davon nicht mehr leisten kann. Das betrifft Reis oder Weizen oder Öl, Zucker.
10: Und was heißt das auch für die Chancen? Wo sehen Sie die Perspektiven von Afghanistan? Werden wir da vielleicht auch wieder einen Wandel erleben? Wird sich die Taliban vielleicht auch öffnen? Wie geht es auch weiter mit der Lage gerade für Frauen?
9: Das ist wirklich schwierig zu sagen und also kurzfristig sehe ich da wirklich nur begrenzt Chancen auf Besserungen, besonders was die Lage für Frauen angeht. Es hat sich zwar, das kann man sagen, die Sicherheitslage in vielen Landesteilen gegenüber den früheren Jahren verbessert, aber alles andere ist wesentlich schlechter geworden. Beispielsweise sind ja auch seit 2023 6 Millionen Menschen aus den Nachbarländern hierher zurückgekehrt in ein System, das sowieso schon massiv überlastet ist. Also da sehe ich in nächster Zeit sehr düstere Aussichten für uns.
10: Nun ist die Caritas natürlich auch unpolitisch und trotzdem die Frage, was bräuchten Sie oder was wäre wünschenswert auch an internationaler Hilfe oder internationalen Blick, wenn Sie drüber nachdenken, was wären so Maßnahmenregelungen, die vor Ort wirklich helfen könnten?
9: Naja, also helfen würde natürlich, wenn unsere Gelder nicht so stark gekürzt wären und wir hier die Bevölkerung besser versorgen könnten und natürlich auch mehr Aufmerksamkeit für die Situation hier und tatsächlich auch Empathie für die Menschen, die hier leben. Das sind natürlich auch die Frauen, ja, zu großen Teilen, die unter der Situation leiden, aber auch ein großer Teil der restlichen Bevölkerung.
10: Wenn Sie Empathie sagen, was meinen Sie, dass es uns, ob der Krisen sonst auf der Welt einfach auch aus dem Radar verschwindet oder was meinen Sie konkret?
9: Also ich glaube einfach, dass Afghanistan mit Blick auf die gesamte Welt natürlich und den vielen Krisen, die es weltweit gibt, oft vom Radar verschwindet und Menschen sich nicht explizit mit dieser Lage hier auseinandersetzen und wissen, wie groß die Not hier tatsächlich ist und dadurch natürlich auch die Hilfe hier ganz stark schwindet.
4: Sagt Veronika Staudacher. Sie ist seit anderthalb Jahren in Kabul und arbeitet dort als Leiterin des Caritas Internationalbüros. Und wir kommen zur Wettervorhersage für heute Samstag, den 15. August. Nach vielfach heiterem Tagesbeginn aus Nordwesten zunehmende Bewölkung und nachfolgende vereinzelte Schauer und Gewitter. Von der Lausitz bis Niederbayern aber bis zum Abend durchweg sonnig und trocken. Höchstwerte im Nordwesten 22 bis 29 Grad, sonst nochmals sehr heiß mit 30 bis 39 Grad. Und die Temperaturen deutscher Städte zur Stunde. In Kiel 16 Grad, Hamburg 18 Grad, Rostock 16 Grad, Hannover 21, Berlin 19 und Kassel 16 Grad. In Münster 17 Grad, Köln und Frankfurt 19 Grad. In Erfurt 16 Grad, Saarbrücken 19 Grad, Nürnberg 14 Grad, auch in Dresden 14 Grad. In Stuttgart 20 Grad, Freiburg 21 Grad und München meldet 17 Grad. Und wir schauen wie immer kurz auf die Uhr. Es ist jetzt 4 Uhr und 16.
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4: Wie modern oder konservativ ist der Islam? Wie soll er sich in westlichen Gesellschaften positionieren? In vielen westlichen Staaten gibt es erste Schritte und Bewegungen weg von der reinen Lehre, die oft zu Konflikten führen kann. Blicken wir nach Frankreich. Kahina Balloul ist die erste Imamin in dem Land. Sie gründete eine inklusive Moschee, in der Frauen und Männer gemeinsam beten. Und sie setzt sich für einen liberalen Islam ein. Lilly Weiler hat sie und zwei Mitglieder ihres Moscheevereins in Paris getroffen.
11: Ein frischer algerischer Salat, ein Glas Wasser und angeregte Gespräche. Kahina Balloul trifft sich mit ihren Gemeindemitgliedern Nadia und Karima im Teesalon der großen Moschee von Paris. Die von ihr gegründete Moschee Fatima ist gerade in Sommerpause. Fatima, das ist der Verein rund um Kahina Balloul, der für eine liberale Form des Islams steht. Hier beten Frauen Seite an Seite mit Männern, kritische Fragen sind willkommen und historische Einordnungen wichtiger als religiöse Doktrinen. Moscheebesucherin Nadia hat das Berührungsängste genommen.
12: Ich habe mich nicht getraut, auf eine Gemeinschaft zuzugehen, weil ich wusste, dass sie sehr traditionell sind und das passt nicht zu mir. Deswegen habe ich mich ein bisschen isoliert gefühlt. Ich konnte nur mit meiner Familie über meinen Glauben sprechen.
11: Auch bei Moscheegründerin Kahina Balloul war die Auseinandersetzung mit der Religion zunächst durch ihre Familie geprägt. Dort wurde ein sanfter, gemeinschaftlicher Islam mit Fasten und Gebet gelebt, erinnert sich Kahina, in erster Linie eine kulturelle Praxis. Theologisch und auch politisch hat sie sich mit dem Glauben erst später auseinandergesetzt, während des 10-jährigen Bürgerkriegs zwischen der algerischen Regierung und islamistischen Gruppierungen in den 90er Jahren.
12: Ich wollte verstehen, warum. Wie können so gewalttätige Bewegungen aus einer religiösen Tradition heraus entstehen, die für mich eine schöne Tradition war? Sie bedeutete Spiritualität und Zusammensein. Da war auch der Tod meines Vaters. Da habe ich mir Fragen zu Leben und Tod gestellt, zum Sinn der Existenz und des Lebens.
11: Auf der Suche nach eben diesen Antworten studiert Kahina nach Jura auch noch islamische Theologie und beginnt dabei vor allem, sich für den Platz der Frau im Islam zu interessieren.
12: In der Geschichte des Islam gab es immer schon weibliche Imame. Es gab sogar eine Frau, die vom Propheten selbst dazu bestimmt wurde, Imamin zu sein. Aber männliche Interpretationen der Texte sagen dann immer, das war eine Ausnahme, das gab es nur zur Zeit des Propheten, das soll man auf keinen Fall wiederholen, aber ich sehe nicht ein, warum nicht.
11: Deshalb wird Kahina Bahloul selbst Imamin, und zwar die erste überhaupt in Frankreich. In der muslimischen Tradition leiten Imame das Gebet. Eine spezielle Ausbildung oder Weihe gibt es nicht. Auch der rechtliche Status ist in Frankreich nicht klar geregelt. Als Imamin ihres eigenen Moscheevereins Fatima gibt Kahina auch konkrete Tipps zum Islam und steht ihren Gemeindemitgliedern in schwierigen Zeiten zur Seite. Aber einfach war das nicht immer. Von vielen Seiten kommt Kritik. Vor allem über die sozialen Medien.
12: Sie haben mich beleidigt und gesagt, dass ich einen anderen Islam erfinde. Aber das hat sich inzwischen beruhigt, weil die Leute akzeptiert haben, dass eine Frau Imamin sein kann. Sie sehen ein, dass die Argumente solide sind.
11: Kahina möchte vor allem jungen muslimischen Frauen und Mädchen einen Islam vorleben, in dem Frauen einen gleichberechtigten Platz einnehmen.
13: Un autre modèle où la femme s'émancipe, où la femme s'épanouit et prend complètement sa place.
4: Der liberale Islam, das war eine Reportage aus Paris von Lilly Weiler. Die Temperaturen, sie bleiben noch ein Weilchen relativ hoch. Es wird gerne gegrillt und natürlich auch ein kaltes Bier getrunken. Aber bei Hitze wird ja immer empfohlen, keine schweren Mahlzeiten zu essen und am besten ungesüßten Tee und keine kalten Getränke zu sich zu nehmen. Aber stimmt das wirklich? Madita Graumann aus der Redaktion ARD Gesund.
14: Viel trinken, am besten ungesüßten Tee oder Wasser und bitte hauptsächlich Obst und Gemüse essen. So oder so ähnlich klingen die Standardempfehlungen bei Hitze. Max Bürke-Massmer, Allgemeinmediziner und stellvertretender Vorsitzender der Deutschen Allianz Klimawandel und Gesundheit, ordnet diese Empfehlungen ein.
15: Ja, man muss halt auch unterscheiden bei den Empfehlungen. Also womit haben wir es zu tun? Haben wir es jetzt mit einer lang anhaltenden, extremen Hitzewelle zu tun oder haben wir es mit einem heißen Sommer zu tun?
14: Das heißt, nicht für jeden Hitzetag gelten dieselben Regeln. Auch jeder Körper kann hohe Temperaturen unterschiedlich gut verkraften. Eine Empfehlung gibt es jedoch für alle Personen.
15: Unser Körper kann Hitze bis zu einem gewissen Grad gut ab. Wir haben Adaptationsmechanismen, also Anpassungsmechanismen, womit wir Hitze dann aus dem Kernbereich des Körpers raushalten können. Da ist vor allem das Schwitzen natürlich ein wichtiger Faktor. Deswegen auch immer wieder diese Empfehlung, ausreichend zu trinken.
14: Wie wir Flüssigkeit zu uns nehmen, spielt keine Rolle. Auch über verschiedene Nahrungsmittel kann Flüssigkeit gut aufgenommen werden. Gurken, Salat, Tomaten oder Zucchini bestehen beispielsweise zu über 95% aus Wasser. Eine Tasse gehackte Tomaten liefert ähnlich viel Flüssigkeit wie ein Glas Saft. Auch der Mythos, besser warme Getränke zu trinken, stimmt so nicht, sagt Antje Gahl. Sie ist Ernährungswissenschaftlerin bei der Deutschen Gesellschaft für Ernährung.
16: Man sagt immer, eisgekühlte Getränke oder eiskalte Getränke möglichst meiden. Das ist aber wirklich eine individuelle Verträglichkeit. Meistens wird dann mehr getrunken von diesen kalten Getränken. Der Körper braucht die Flüssigkeit. Bei manchen Menschen ist es so, dass wenn es wirklich eiskalte Getränke sind, denen das Magenprobleme macht. Aber das muss man einfach ausprobieren.
14: Der Hauptteil der Flüssigkeitsversorgung sollte mit Wasser abgedeckt werden. Aber auch Limonaden oder andere Getränke eignen sich. Hauptsache, es wird genug und vor allem regelmäßig getrunken. Auf bestimmte Getränke allerdings sollte man verzichten. Gerade bei Temperaturen über 30 Grad, meint Max Bürke-Massmer.
15: Alkohol hat viele Aspekte, die bei Hitze einfach die Gefahr deutlich erhöhen. Alkohol hat einen harntreibenden Effekt. Also wir verlieren mehr Flüssigkeit, als wir aufnehmen. Es hat aber vor allem auch den Aspekt, dass unsere Konzentrations- und Aufmerksamkeitsfähigkeit schon auch bei geringen Mengen deutlich zurückgeht.
14: Dafür hat er eine gute Alternative.
15: In dem Moment, wo wir uns nicht mehr wohlfühlen bei der Hitze, dann klug sein und einfach auf alkoholfreies Bier umsteigen. Das ist grundsätzlich gesünder und schützt uns dann auch. Ja, und hat auch noch die entsprechenden Mineralien und Elektrolyte, die wir verlieren.
14: Grundsätzlich sind genug Salze und Mineralien im Essen vorhanden, sodass, auch wenn viel geschwitzt wird, Nahrungsergänzungsmittel nur selten notwendig sind. Bei hohen Temperaturen haben viele Personen allerdings kaum Appetit. Da sollte man auf den Körper hören, sagt Antje Gahl und erklärt, warum es sinnvoll ist, schwere und fettige Sachen lieber in Maßen zu essen.
16: Ja, letztendlich ist es tatsächlich so, dass durch Hitze gelangt unser Körper in einen gewissen Stress und auch im Magen-Darm gibt es vorübergehende Veränderungen, also eine verminderte Durchblutung des gesamten Magen-Darm-Trakts. Das kann eben auch die Durchlässigkeit des Darms so ein bisschen vermindert sein, dass die Nährstoffe verzögert aufgenommen werden oder dass überhaupt der gesamte Stoffwechsel belastet ist.
14: Bei Hitze ist es vor allem wichtig, dass 3 bis 4 Liter pro Tag getrunken werden und diese möglichst gut über den Tag verteilt. Auch die Ernährung kann beeinflussen, ob der Körper sich weiter aufheizt oder von innen sogar etwas abkühlt. Allerdings spielen andere Faktoren eine wichtigere Rolle. Zum Beispiel den Körper vor direkter Sonne zu schützen und die Wohnung kühl zu halten.
4: Essen und Trinken bei Hitze, jeder so, wie es ihm bekommt. Das war Madita Graumann.
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17: Mit Marcel Strober. Und wir beginnen mit Gold, Silber und Silber. So funkeln die deutschen Medaillen an Tag 5 der Leichtathletik-Europameisterschaften in Birmingham. Dort hat unsere Reporterin Irina Gneb unter anderem den Goldlauf von Owen Unser verfolgt über die 200 Meter. Und die Frage an sie war, wie hat denn Owen Unser dieses EM-Gold gefeiert?
18: Er ist ganz cool geblieben mit einem leichten Lächeln auf den Lippen. Sein Blick ging eigentlich direkt hoch zur Leinwand mit der Zeit. Dabei gab es wirklich keine Zweifel. Er hatte auf der Ziellinie einen deutlichen Vorsprung. 19,95 Sekunden seine Zeit, der einzige unter 20. Unser ist damit der erste Europameister über 200 Meter aus Deutschland seit 44 Jahren. Der Titel steht wegen der drohenden Sperre allerdings genauso wie seine Bronzemedaille über die 100 Meter unter Vorbehalt. Es gab auch noch weitere Medaillen. Emil Adjeikum gewann Silber über 400 Meter Hürden und auch Diskuswerferin Janice Kraft wurde Zweiter.
17: Für Isabel Gose gab es bei der Schwimm-EM schon die 4. Medaille. Nach 2 im Freiwasser ist gestern die 2. im Becken hinzugekommen. Über die 1500 Meter musste sie, wie schon bei den 800 Metern zuvor, nur ihre italienische Dauerrivalin Simona Quadarella vorbeiziehen lassen. Gose selbst fand das Rennen
19: anstrengend. Nein, aber es sind halt 1500 und ich bin super zufrieden mit der Zeit. Klar, gegen Simona zu verlieren, ist jetzt fast schon ein bisschen Gewohnheit, aber ich kann mich überhaupt nicht beschweren. Ich bin einfach nur super erleichtert. Schnellste Zeit seit 2 Jahren, seit den Olympischen Spielen, wieder in Paris. Ja, ich glaube, die Stadt bringt mir ein bisschen Glück.
17: Und nicht nur ihr, auch Maya Werner wurde erneut Dritte, holte sich Bronze und Angelina Köhler konnte über die 100 Meter Schmetterling Silber gewinnen. Etwas frustrierender endete der Abend für Lukas Mertens, der über seine Nebenstrecke, die 200 Meter Freistil, lediglich Rang 7 erreichte und dessen Killerinstinkt nach eigenen Angaben gefehlt habe. Eine besonders schöne Überraschung aus deutscher Sicht gab es dafür bei der Reit-WM in Aachen, Jan Bochner.
20: In der brütenden Hitze von Aachen strahlte Katharina Hemmer bei der Siegerehrung mit der Sonne um die Wette. Breiter hätte ihr Grinsen kaum sein können. Bronze im Grand Prix Special für die 32-jährige Deutsche, die bei ihrer WM-Premiere auf ihrem Wallach des Noirs den Sprung aufs Podest schaffte.
21: Ja, ich könnte nicht glücklicher sein. Also das war ein ganz großes Geschenk, was mein Pferd wieder heute im Viereck gemacht hat.
20: Beim überlegenen Sieg der Titelverteidigerin Charlotte Fry aus Großbritannien auf Glamourdale zeigte Hemmer einen starken Auftritt. Als letzte Starterin überflügelte Hemmer auch die Wertung von Altmeisterin Isabel Werth mit Wendy, die am Ende nach einigen kleineren Fehlern Vierte wurde. Silber ging an die Dänin Laudrup Dufour. Auf einen Start in der Kür am Samstagabend wird Bronzegewinnerin Hemmer allerdings verzichten. Sehr gute Medaillenchancen für Deutschland gibt es auch in der Vielseitigkeit. Julia Krajewski mit Nickel liegt nach der Dressur in Führung. Der dreifache Einzel-Olympiasieger Michael Jung auf Chipmunk ist als Dritter ebenfalls hervorragend positioniert, trotz eines nicht fehlerfreien Auftritts in der Dressur.
22: Das ist auf jeden Fall schon mal eine gute Basis. Wenn das unsere letzten Fehler waren, dann sieht das, glaube ich, am Ende ganz gut aus.
20: Der Weg zum Edelmetall ist mit dem Geländeritt am Samstag und dem Springen am Sonntag aber noch weit.
17: In der 2. Fußball-Bundesliga gab es am Abend 2 Partien, zum Beispiel die des Tabellenführers Eintracht Braunschweig. Nach dem 6:1 gegen Magdeburg am ersten Spieltag gab es gegen Bochum aber eine 0:1 Niederlage. Torhüter Ron Torben Hoffmann fand das Spiel jetzt aber gar nicht so anders.
23: Ich finde, von der Art und Weise war es ein sehr ähnlicher Auftritt. Wir waren sehr mutig mit dem Ball, sind sehr hoch angelaufen, haben dem Spiel unseren Stempel aufgedrückt, aber bringen uns um unseren eigenen Lohn, weil wir einmal nicht wach sind und das bestraft eine individuell sehr gute Bochumer Mannschaft heute.
17: Und diese Mannschaft hat ihren ersten Saisonsieg geholt. Holstein Kiel und St. Pauli warten jeweils noch darauf. Die beiden spielten 2:2 unentschieden.
4: Soweit Marcel Stober mit dem Sport.

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1: Um 4.30 Uhr mit Juliette Groß. In der Eifel in Nordrhein-Westfalen kämpft die Feuerwehr weiter gegen einen riesigen Waldbrand. 500 Einsatzkräfte sind permanent im Einsatz, um die Flammen aufzuhalten. Betroffen ist der Hürtgenwald im Kreis Düren zwischen Bonn und Aachen. Dort brennen mehrere hundert Hektar Land. Die Flammen haben sich fast bis zur Ortschaft Gai ausgebreitet, die evakuiert worden ist. 2000 Menschen sind betroffen. Zwei Bergpanzer der Bundeswehr haben auch heute Nacht Schneisen geschlagen, um die Flammen von dem Ort fernzuhalten. Wie der WDR berichtet, helfen auch Landwirte bei der Brandbekämpfung. Sie holen Wasser aus Talsperren und bringen sie an den Einsatzort. Der Waldbrand ist laut Behördenschätzung der größte in der Geschichte Nordrhein-Westfalens. Patientenschützer haben sich dafür ausgesprochen, Hitze als Todesursache auf Totenscheinen zu vermerken. Hintergrund sind Schätzungen des Robert-Koch-Instituts, wonach tausende Menschen in diesem Sommer wegen der Hitze gestorben sind. Aus der Nachrichtenredaktion Georg Wolf.
2: Den Folgen des Klimawandels muss endlich ein Gesicht gegeben werden, sagte der Vorstand der Deutschen Stiftung Patientenschutz Brüsch der Rheinischen Post. Schließlich berechnet das Robert-Koch-Institut die Zahlen der Hitzetoten mit Hilfe von statistischen Modellrechnungen. Die genauen Zahlen kenne niemand. Brüsch fordert nun, dass auf dem Totenschein künftig festgehalten werden müsse, ob Hitze die Ursache war und wo der Tod eingetreten sei, ob im Krankenhaus, Pflegeheim oder zu Hause.
1: US-Präsident Trump hat angekündigt, die Straße von Hormus zum Territorium der USA zu erklären. Dies werde bald geschehen, sobald der Iran besiegt sei, so Trump in einer Rede. Aus Washington, Samuel Jakisch.
3: Es ist nicht die erste verbale Annexion fremden Staatsgebiets durch den US-Präsidenten. Im Laufe seiner zweiten Amtszeit hatte Trump bereits ähnliche Andeutungen einer US-Expansion mit Bezug auf Kanada, Grönland, Panama, Venezuela und dem Gazastreifen gemacht, um jeweils diplomatische Zugeständnisse zu erzwingen. Der stellvertretende Außenminister Irans, Qasem Gharibabadi, schrieb auf der Online-Plattform X, die Straße von Hormus lasse sich weder mit einem Flugzeugträger noch durch eine Wahlkampfrede einnehmen. Die freie Schifffahrt in der wichtigen Handelsstraße von Hormus ist bereits seit Beginn der US-Angriffe auf Iran ein Streitpunkt zwischen den Kriegsparteien.
1: In Belgien haben Bauarbeiten bei Renovierungsarbeiten Gold im Millionenwert entdeckt. Die Polizei veröffentlichte Fotos von etwa 50 Goldbarren und aufgehäuften Goldmünzen. Der Fund ereignete sich in der ostflämischen Stadt Dendermonde. Das Gold soll einen Wert von etwa 9 Millionen Euro haben. Es war offenbar in Kellerwände eingemauert. Das Wetter in Deutschland. Tagsüber viel Sonne, im Westen sind später einzelne kräftige Schauer und Gewitter möglich. 33 bis 36 Grad, im Norden etwas kühler. Das waren die Nachrichten.
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4: Zunächst eine Information für das südliche Nordrhein-Westfalen und Rheinland-Pfalz. Der Waldbrand in der Nordeifel sorgt für starken Rauch weit über Hürtgenwald und Düren hinaus in den betroffenen Gebieten. Sollten die Fenster geschlossen halten werden und Klima- und Lüftungsanlagen sollten sie eher abschalten. Die A5 Karlsruhe Richtung Frankfurt ist zwischen Bruchsal und Kronau nach einem Unfall gesperrt. Die A10 Dreieck Spreeau Richtung Dreieck Barnim ist zwischen Berlin-Hellersdorf und Marzahn ebenfalls nach einem Unfall weiterhin gesperrt. Und dann haben wir noch eine Unfallsperrung, die A70 Bamberg Richtung Schweinfurt-Werneck. Da ist die Fahrbahn zwischen Dreieck Werntal und Werneck und auch die Überleitung von der A71 zur A70 Richtung Schweinfurt-Werneck nach einem LKW-Unfall gesperrt. Das war's vom Verkehr. Ihnen eine gute und freie Fahrt.
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4: Im Studio ist Detlef Karg. Guten Morgen. Wer als ultraorthodoxer Jude in Israel lebt, der muss sich an strenge Regeln halten. Kein Internet, keine modernen Smartphones, kein Fernsehen. Diese Lebensweise durchzuhalten, trotz all der Versuchungen aus der umgebenden Welt, das ist eine große Herausforderung. Unser Korrespondent Julio Segador in Tel Aviv hat sich mit Menschen getroffen, die nach diesen strengen Regeln leben und solche, die sich davon abgewendet haben. Man sieht es Yehoshua an. Er fühlt sich buchstäblich nicht wohl in seiner Haut. Yehoshua Rothschild ist 29 Jahre alt. In seiner kleinen Wohnung in Ramat Gan legt er seine Alltagskleidung ab und zieht sich um.
5: Es ist eine einfache Kleidung. Die Basis ist eine dunkle Hose, ein weißes Hemd, eine Kippa und ein Jackett. Das war's.
4: Yehoshua zieht die Kleidung an, weil er heute in seine alte Welt zurückkehrt. Dorthin, wo er viele Jahre lang gelebt hat. Sein Ziel ist Bnei Brak, eine Stadt direkt neben der Hightech-Metropole Tel Aviv. Hier leben fast ausschließlich ultraorthodoxe Juden. Yehoshua war selbst viele Jahre ein Haredi. Er lebte nach streng religiösen Gesetzen. Heute tut er das nicht mehr. Er ist ausgestiegen. Vieles von dem, was heute in seiner Wohnung steht, wäre früher eine Sünde gewesen.
5: Dort, wo ich aufgewachsen bin, war vieles verboten. Etwa Handys, Smartphones, Tablets, Internet. Hier bei mir zu Hause habe ich Internet. Das wäre bei den streng Religiösen unzulässig.
4: Der Bruch mit der Gemeinschaft war kein plötzlicher Knall. Es war ein schleichender Prozess, der Jahre dauerte. Angetrieben von Zweifeln, die im Verborgenen wuchsen. Die verbotenen Fenster zur Außenwelt warfen bei ihm Fragen auf. Und der Drang, die Welt ungefiltert zu verstehen und selbstbestimmt zu leben, wurden schließlich stärker als die Angst vor der Sünde.
5: Mit 17 Jahren habe ich mir entscheidende Gedanken zum Glauben gemacht. Und ich habe von da an den Glauben an den religiösen, charedischen Weg verloren. Das hat aber nicht dazu geführt, dass ich die ultraorthodoxe Gemeinschaft sofort verlassen habe. Ich hätte das damals nicht geschafft. Das ist erst 7, 8 Jahre später tatsächlich passiert.
4: Es geht nach Bnei Brak, unmittelbar an der Stadtgrenze zu Tel Aviv. Nur wenige Kilometer trennen die Wolkenkratzer der Metropole von Yehoshuas alter Heimat. Doch die kurze Autofahrt gleicht einer Zeitreise. Je näher wir Bnei Brak kommen, desto mehr verblasst die säkulare Moderne. Das Straßenbild ist augenblicklich ein anderes. Männer in langen, schwarzen Mänteln und schweren Hüten eilen über die Bürgersteige. Häufig telefonieren sie. Frauen in langen Kleidern und Perücken schieben Kinderwagen vor sich her. Es gibt keine Kinos, keine Bars. Stattdessen Synagogen, Yeshivot, Bibelschulen und koschere Geschäfte an jeder Ecke. Es ist eine Welt, die auf den ersten Blick wirkt, als habe sie sich erfolgreich gegen den Lauf der Zeit gestemmt. Ein Leben normiert nach jahrhundertealten Gesetzen, in dem die Moderne keinen Platz zu haben scheint. Doch der Eindruck täuscht. Die größte Herausforderung für diese Festung des Glaubens ist längst da. Sie ist unsichtbar, digital und passt in jede Hosentasche. Mobiltelefone und das Internet bedrohen das Fundament der ultraorthodoxen Gesellschaft. Denn das Netz kennt keine Mauern, keine rabbinischen Verbote und keine Zensur. Ein einziger Klick kann genügen, um die hermetisch abgeriegelte Welt ins Wanken zu bringen und Zweifel zu säen, so wie es bei Yehoshua der Fall war. Wie erbittert der Abwehrkampf geführt wird, zeigen Videos, die in den sozialen Netzwerken kursieren. Ein ultraorthodoxer Israeli steht in dem Filmausschnitt vor einem dramatischen Himmel. Dann verkündet der streng religiöse Mann auf Jiddisch seine Botschaft.

0: Das Smartphone als schreckliche Sache, das Smartphone als Teufelszeug. Seit jeher gelten moderne Kommunikationstechnologien in der ultraorthodoxen Welt als Einfallstor für Sünden. Warum das Smartphone die Fundamente dieser Gesellschaft so tief erschüttert, erforscht Hananel Rosenberg. Er befasst sich als Wissenschaftler intensiv mit dem Medienkonsum der Haredim.
1: Das, was das Internet, das Smartphone und die sozialen Medien tun, ist Distanzen zu überbrücken, physische und kulturelle. Diese Überbrückung von Distanzen ist für die ultraorthodoxe Gesellschaft eine existenzielle Bedrohung.
0: Die modernen Kommunikationsmittel gefährden das Überleben einer religiösen Gemeinschaft, die sich seit ihrer Entstehung vor rund 200 Jahren bewusst vom Rest der Welt isoliert. Ihre größte Angst ist der moralische und spirituelle Verlust ihrer Identität durch den Einfluss der modernen, säkularen Welt. Gerade deshalb meiden sie moderne Medien. Doch diese Isolation aufrechtzuerhalten wird im 21. Jahrhundert immer schwieriger, meint Hananel Rosenberg.
1: Das Problem beginnt bei jenen Kommunikationsmitteln, die einerseits eine Bedrohung darstellen und andererseits notwendig sind. Ein solches Kommunikationsmittel ist das Internet. Mit dem Internet ist man selbst und auch das eigene Kind der gesamten Welt ausgesetzt.
0: Doch es gibt einen Mittelweg zwischen der absoluten radikalen Ablehnung auf der einen Seite und der heimlichen Nutzung auf der anderen. Denn viele Haredim werden von den digitalen Möglichkeiten magisch angezogen und nutzen normale Smartphones im Verborgenen. Die offizielle, rabbinisch erlaubte Brücke in die Moderne heißt das koschere Smartphone. Was das genau ist, erläutert Schmuel Drillmann. Er ist selbst streng religiös und war viele Jahre Geschäftsführer einer Digitalfirma.
2: Das Internet ist auf diesen Geräten stark kontrolliert, teilweise vollständig gesperrt oder es sind nur bestimmte Anwendungen zugelassen. Die meisten dieser Geräte verfügen jedoch über WhatsApp. Das ist bei den Ultraorthodoxen das wichtigste soziale Netzwerk. Das Surfen auf den meisten Internetseiten ist aber gesperrt, insbesondere auf Unterhaltungsseiten wie Netflix oder YouTube.
0: Dabei gibt es feine Abstufungen von Hardkoscher bis Softkoscher, je nachdem, welcher Strömung man angehört und wie streng die Rabbiner der eigenen Gemeinde sind. Der Wissenschaftler Hananel Rosenberg klärt über die technischen Unterschiede auf.
3: The rough smartphone kosher means smartphone regel with touch with kosher app store.
1: Das hartkoschere Smartphone ist ein normales Smartphone, aber mit einem koscheren App Store. Darin sind nur von Rabbinern abgesegnete Apps enthalten, zum Beispiel Anwendungen für Nahverkehr, Navigation oder Krankenkassen. Die weichkoschere Variante besitzt Internetzugang, allerdings gefiltert.
3: Smartphone, kosher Smartphone with Internet, aber filtered Internet.
0: Es ist ein Balanceakt zwischen Abschottung und Fortschritt. Ein Konflikt, der auch das Leben von Familie Rawitz bestimmt. Die Familie wohnt in Kirjat Yarim, einer streng religiösen Kleinstadt westlich von Jerusalem. Es ist Freitagmittag, kurz vor dem Schabbat. In der Küche der Rawitz herrscht kontrolliertes Chaos. Hier wird nicht für eine normale Runde gekocht, sondern für eine Großfamilie. Das Ehepaar hat 12 Kinder. Überall stapeln sich Töpfe, es riecht intensiv nach frischer Hühnersuppe und gebratenem Fleisch. Mutter Rivka Rawitz wirbelt zwischen Herd und Arbeitsplatte, während ihre 16-jährige Tochter Leale Mehl und Eier in eine riesige Rührschüssel füllt. Trotz des Stresses ist die Vorfreude auf das wöchentliche Fest riesig.
4: Ehrlich gesagt ist der Schabbat der Tag, den wir am meisten herbeisehnen. Und der Freitagabend ist am schönsten, weil die ganze Familie zusammenkommt. Unter der Woche sehen wir uns kaum. Nur am Schabbat sehen wir uns alle. Das ist das schönste Gebot, der Schabbat.
0: Leale schaltet die Rührmaschine ein. Sie bereitet Challah vor, das traditionelle Schabbatbrot, das kunstvoll als Zopf geflochten wird. Yitzchak und Rivka Rawitz leben mit ihren 12 Kindern streng nach jüdischem Gesetz in einer Siedlung, die sich wie eine Festung gegen die Einflüsse der säkularen Außenwelt abschottert. Zu den eisernen Regeln dieser Gemeinschaft gehört auch eine strikte Trennung der Geschlechter und der Lebensentwürfe, während die 16-jährige Leale in der Küche den Schabbat-Teig knetet. Sitzt ihr Zwillingsbruder zur selben Zeit im Nebenzimmer und büffelt dort die Heiligen Schriften. Ein Marathon des Glaubens, der keinen Platz für die Moderne lässt, erklärt Mutter Rivka Rawitz.
5: No computer, no video, no movies, no smartphone, no social media.
0: Kein Computer, keine Videos, kein Smartphone, keine sozialen Medien. Nichts soll die Konzentration auf das Tora-Studium stören. Das Leben als Haredi ist von Kindesbeinen an ein permanenter Spagat zwischen religiöser Abschottung und ökonomischer Notwendigkeit. Weil die moderne Welt hier nicht völlig draußen bleiben kann, sucht die Gemeinschaft nach Kompromissen. Sie erfindet Geräte, die die traditionellen Wurzeln mit den Zwängen der Gegenwart verbinden. Sogar die 16-jährige Leale besitzt inzwischen ein eigenes Mobiltelefon. Es ist ein hartkoscheres Handy.
4: Dieses Telefon hat eine Kontaktliste. Ich kann daraus auswählen, wen ich anrufen möchte. Ach ja, ich habe noch einen Taschenrechner drauf. Das war's. Keine Spiele. Ich kann keine Nachrichten schreiben, nichts. Nur Leute anrufen, wenn ich mich außer Haus befinde. Dafür habe ich das Telefon, damit ich so kommunizieren kann.
0: Zurück in Bnei Brak, in den lauten, wuseligen Straßen der ultraorthodoxen Stadt. Hier treffen wir Yehuda Itzkovic. Er ist selbst Haredi, kennt die Regeln der Gemeinschaft in- und auswendig. Und er nimmt uns mit an einen Ort, an dem sich Tradition und Moderne täglich kreuzen. Yehuda führt uns in einen Mobilfunkladen. Von außen wirkt das Geschäft unauffällig, doch drinnen würden ganz eigene Gesetze gelten, erklärt er uns.
6: In the first look, it's looking like the same store that you can see everywhere around the world.
7: Auf den ersten Blick sieht es aus wie ein Laden, den man überall auf der Welt finden kann. Aber wenn du genauer hinschaust, findest du Dinge, die du an anderen Orten niemals finden würdest. Wie ein ganz einfaches Tastenhandy. Das ist so wie vor, ich weiß nicht, 25 Jahren. Kein Internet, gar nichts. Und davon haben wir ganz verschiedene Modelle.
6: We have different kinds of them here and here.
0: Ein Smartphone ohne Instagram, TikTok oder freien Webbrowser. In diesem Laden ist das der Standard. In den Vitrinen liegen Geräte, denen das digitale Herzstück fehlt. Statt moderner Logos tragen sie ein religiöses Prüfsiegel, ausgestellt von den höchsten geistlichen Instanzen.
7: Das ist ein koscheres Smartphone. Und hier auf diesem Siegel steht, dass es unter der Aufsicht der Rabbiner steht, die für Kommunikation in der ultraorthodoxen Gemeinschaft zuständig sind. Das ist nur eines davon. Wir haben unterschiedliche Stempel. Ich zeige dir mal meins.
0: Der Blick des Telefonverkäufers hinter der Theke wandert nach oben. Direkt über seinem Kopf hängt das Koscher-Zertifikat an der Wand. Es ist das Fundament seiner Existenz. Doch wie stark ist die Versuchung? Auf meine Frage, ob manchmal Leute in den Laden kommen und heimlich nach einem ganz normalen, unzensierten Handy fragen, reagiert er bestimmt.
8: Man kann kein Telefon verkaufen, das offenes Internet hat oder keinen bestimmten Schutz. Wir haben hier ein Koscher-Zertifikat für den Laden und die Leute verlassen sich auf dieses Zertifikat. Sie kommen hierher, um ausschließlich Produkte zu kaufen, die koscher sind.
0: Hinter der geschäftsmäßigen Routine des Verkäufers verbirgt sich eine knallharte Realität. Wer hier gegen die Regeln verstößt, spielt mit dem Feuer. Wer bei den streng Religiösen die digitalen Grenzen überschreitet, riskiert möglicherweise seine Existenz. Und doch gibt es sie. Die Risse in der scheinbar perfekten Fassade aus Glauben und Kontrolle. Man muss nur genau hinsehen oder darauf warten, dass der Schutz der Masse die Tabubrüche unsichtbar macht. Nur wenige hundert Meter vom Mobilfunkladen entfernt, im Schatten eines Hauseingangs an einer Kreuzung, treffe ich Afi. Er ist Anfang 20, trägt traditionell eine schwarze Hose und ein weißes Hemd. Hinter seinen Ohren baumeln die Schläfenlocken. Er sieht aus wie jeder andere hier, bis er in seine Tasche greift und ein Gerät herausholt, das es hier eigentlich gar nicht geben dürfte. Ein Smartphone ohne Rabbinerstempel, komplett ohne Filter.
9: You don't have a cautious mobile?
10: No, no.
0: Wie kann das sein, will ich von ihm wissen. Ein freies Smartphone mitten im Bnei Brak? Avi zuckt mit den Schultern.
10: Why I don't have? Because I'm working. I need my bank, my email.
0: Er braucht es, meint Avi. für seine Bankgeschäfte, E-Mails, WhatsApp. All das gehe nicht mit einem koscheren Smartphone. Da könne man nur telefonieren und vielleicht den Taschenrechner benutzen. Heutzutage laufe das anders, sagt der junge Haredi. Fürs Business brauche man eben ein Smartphone. Aber bringt ihn das nicht in Teufels Küche? Ist das kein Problem mit den Rabbinern, mit der Gemeinschaft? Doch natürlich sei das ein Problem. Aber viele hier hätten inzwischen ungefilterte Smartphones, nur nicht jeder zeige es offen. Und Avi zeigt mir den Trick, mit dem die Sünde im Alltag unsichtbar bleibt. Das Smartphone verschwindet mit einer schnellen Bewegung in seiner hinteren Gesäßtasche. Und unter dem Mantel oder einer Jacke könne man absolut nichts sehen. Avi geht weiter, taucht wieder unter in der schwarz-weißen Masse von Bnei Brak. Seine digitale Sünde tarnt er in der Hosentasche. Joshua selbst hatte kein Mobiltelefon, bis er die ultraorthodoxe Gemeinschaft verließ. Er wird nachdenklich in Bnei Brak. Wenn er heute durch die Straßen seiner alten Heimat geht, sieht er in den spielenden Kindern seine eigene Vergangenheit. Eine Zeit, die er trotz des späteren Bruchs in guter Erinnerung hat. Als Joshua Jahre später die ultraorthodoxe Welt verlässt, bricht für ihn eine neue Zeitrechnung an. Lange Zeit hatten die verbotenen Fenster zur Außenwelt bei ihm Fragen aufgeworfen, die unbeantwortet blieben. Und der Drang, die Welt ungefiltert zu verstehen und selbstbestimmt zu leben, wurde schließlich stärker als die Angst vor der Sünde. Und plötzlich trennen Joshua keine Mauern und keine rabbinischen Filter mehr von der modernen Welt und vom unzensierten Internet. Die Bildschirme, die in seiner Kindheit Teufelszeug waren, stehen ihm nun grenzenlos offen.
10: Das hat mich neugierig gemacht, aber es war absolut nicht einfach. Auch wenn ich darauf vorbereitet war, weil ich alles 7 Jahre lang geplant hatte. Es war also keine Überraschung. Ich habe viel gelernt, aber es war manchmal auch ein schwerer Weg.
0: Ein schwerer und schmerzhafter Weg, denn der Ausstieg war auch verbunden mit dem Verlust der eigenen Identität und seines persönlichen Umfeldes. Und bis heute lässt ihn diese isolierte und abgeschiedene Welt nicht los. Während er hier an einer der belebtesten Kreuzungen in Bnei Brak im Strom der schwarz-weißen gekleideten Menschen steht, ist da mehr als nur die Erleichterung über die gewonnene Freiheit. Es ist der Blick auf eine Gesellschaft, zu der er nicht mehr dazugehört, deren ganz besonderer Reiz und deren Magie, wie er es selbst ausdrückt, ihm dennoch bis heute vertraut geblieben sind.
10: Abgesehen von der Nostalgie glaube ich, dass Menschen von außen nicht verstehen können, welche Magie dem innewohnt. Wie primitiv und interessant die Lebensweise ist. Und all die Nachteile, die es gibt. Ich bin nicht mehr dort und fühle mich wie ein Beobachter von außen. Und weil ich das Innere kenne, bin ich sehr fasziniert.
0: Am Ende bleibt für die Haredim ein permanenter historischer Balanceakt. Die ultraorthodoxe Gemeinschaft steht vor der wohl größten Herausforderung ihrer Geschichte. Sie muss sich digital modernisieren, um wirtschaftlich zu überleben, ohne dabei ihre religiöse Identität zu verlieren. Ob koschere Filter und Rabbinersiegel auf Dauer ausreichen, um diese Brücke in die Zukunft zu schlagen, bleibt ungewiss. Indes ein Zurück in die absolute Isolation der Vergangenheit wird es nicht mehr geben.
11: Über das Leben der Ultraorthodoxen in Israel war das ein Feature unseres Korrespondenten Julio Segador. Wir kommen zu einem ganz anderen Thema. Es ist ein interessanter Berufsmix. Jonathan Mayberg ist nicht nur Sänger und Gitarrist der amerikanischen Indie-Pop-Band Shearwater. Er ist auch Geograf und Ornithologe. Über seltene Vogelarten hat er sogar Bücher geschrieben. Jetzt geht es aber zur Musik. Das neue und 12. Studioalbum seiner Band heißt The New World und Vögel spielen hier auch eine Rolle. Marcel Anders hat sich mit Mayberg, seiner Band und ihrem neuen Album befasst. Musik.
12: Ich habe viel Zeit in Guyana, auf den Falklandinseln, Brasilien, Chile und Peru verbracht. Dabei sind mir diese komischen Vögel begegnet, die extrem lustig sind. Sie schauen dich auf eine Art an, die sehr selbstbewusst wirkt und wie ich sie noch nie zuvor erlebt habe. Ich wollte eigentlich eine Pinguinkolonie besuchen, aber dann liefen die Karakara auf mich zu. Ich hatte das Glück, an der ersten Studie zur Brutpopulation auf den Malvinen teilzunehmen.
13: Daraus wurde das etwas andere Hobby, gerade für einen Musiker. In den späten 90ern war Jonathan Myburgh Mitglied der Rockband Okkervil River aus Austin, Texas. Seit 2008 ist er mit Shearwater unterwegs, benannt nach einem weiteren Vogel, dem Sturmtaucher.

0: Musik, die mehr als Unterhaltung ist. The New World erweist sich als echtes Klanguniversum. Indie-Pop mit Anleihen bei Trip-Hop, Psychedelia Jazz, Naturaufnahmen und Folk. Mit ambitionierter, breiter Instrumentierung, einem Gesang, der an Morten Harkett von A-ha erinnert und einem interessanten Wechselspiel aus minimalistischen und opulenten Arrangements. All das, so Mayberg, erfordere Zeit. Fast 4 Jahre hat er in die neuen Stücke investiert, mit langen Pausen.
1: Das Beste, was man beim Aufnehmen eines Albums machen kann, ist, sich auch mal davon zurückzuziehen. Nach 1 oder 2 Monaten kommt man dann wieder zusammen, hört sich alles an und macht weiter. So erkennt man Sachen, die wichtiger sind als der Klang der Hi-Hat. Nach dem Motto, der Song ist zu schnell oder einfach Mist. Sachen, die einen quasi vor sich selbst bewahren. Waited
0: on. 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Gut Ding braucht Abstand. Darum geht es auch in den Texten, die lupenreiner Eskapismus sind, in denen Mayberg in die Natur und in Traumwelten entführt, fernab einer Zivilisation, die alles zerstört und die dringend bessere Musik zum Abschalten und zur Inspiration bräuchte, wie die von Shearwater.

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1: Um 5 Uhr mit Juliette Groß. In der Eifel in Nordrhein-Westfalen kämpft die Feuerwehr weiter gegen einen riesigen Waldbrand. 500 Einsatzkräfte sind permanent im Einsatz, um die Flammen aufzuhalten. Aus der Nachrichtenredaktion Jan Busche.
2: Betroffen ist der Hürtgenwald im Kreis Düren zwischen Bonn und Aachen. Dort brennen mehrere hundert Hektar Land. Die Flammen haben sich fast bis zur Ortschaft Gai ausgebreitet, die evakuiert worden ist. 2000 Menschen sind betroffen. Zwei Bergepanzer der Bundeswehr haben auch heute Nacht Schneisen geschlagen, um die Flammen von dem Ort fernzuhalten. Wie der WDR berichtet, helfen auch Landwirte bei der Brandbekämpfung. Sie holen Wasser aus Talsperren und bringen sie an den Einsatzort. Der Waldbrand ist laut Behördenschätzung der größte in der Geschichte Nordrhein-Westfalens. Rauch und Brandgeruch ziehen kilometerweit, vor allem Richtung Norden bis ins Ruhrgebiet.
1: In der spanischen Exklave Ceuta in Nordafrika ist die Polizei und Militärpräsenz

0: verstärkt worden. Grund ist, dass ein neuer Massenansturm von Migranten an diesem Wochenende erwartet wird. Darauf deuten Aufrufe in sozialen Netzwerken hin. Wie unsere Korrespondentin berichtete, ist der Grenzschutz auch auf marokkanischer Seite verstärkt worden. Ende Juli hatten zehntausende Menschen versucht, nach Ceuta und damit in die EU zu kommen. Mehr als 80 Menschen kamen beim Versuch des Grenzübertritts ums Leben. Bei der Leichtathletik-EM in Birmingham hat es am Abend 3 Medaillen für das deutsche Team gegeben. Sprinter Owen Ansah holte Gold über 200 Meter. Er sorgte damit für den ersten deutschen EM-Titel über diese Distanz seit 44 Jahren. Diskuswerferin Janice Kraft gewann eine Silbermedaille und auch Emil Ajekum holte Silber über 400 Meter Hürden. In der zweiten Fußball-Bundesliga hat es im Nordderby zwischen Holstein Kiel und St. Pauli keinen Sieger gegeben. Die Partie endete 2:2. Aus der Sportredaktion Finn Hornberg.
1: St. Pauli legte in der ersten Halbzeit gut los und ging dank der Tore von Taichi Hara und Martin Kaas in Führung. Nach der Pause verkürzte erst Phil Harris für die Kieler. Jonas Terkesen erzielte kurz vor Schluss den Ausgleich. Eintracht Braunschweig verliert gegen den VfL Bochum mit 0:1. Die Niedersachsen bleiben aber trotzdem zumindest über Nacht Tabellenführer, dank des 6:1 in Magdeburg am ersten Spieltag. Gegen Bochum hingegen fand Braunschweig keine Lücke. Der VfL stand in der Defensive gut und ließ kaum etwas zu. Den entscheidenden Treffer für die Bochumer erzielte der ehemalige Braunschweiger Philipp Hofmann.
0: Das waren die Nachrichten. Das Wetter in Deutschland. Tagsüber viel Sonne, im Westen sind später einzelne kräftige Schauer und Gewitter möglich. 33 bis 36 Grad, im Norden etwas kühler. Am Sonntag Sonne und Wolken, vor allem im Süden auch Schauer und Gewitter, 21 bis 25 Grad, im Süden nochmal bis 32 Grad. Und am Montag mehr Wolken und vor allem im Osten Schauer, 21 bis 27 Grad. Es ist 5:03 Uhr.
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3: Zunächst eine Information für das südliche Nordrhein-Westfalen und angrenzende Gebiete. In Rheinland-Pfalz, der Waldbrand in der Nordeifel sorgt für starken Rauch weit über Hürtgenwald und Düren hinaus. In den betroffenen Gebieten sollten die Fenster geschlossen gehalten und Klima- und Lüftungsanlagen abgeschaltet werden. Die A5 Karlsruhe Richtung Frankfurt ist zwischen Bruchsal und Kronau nach einem Unfall gesperrt. Die A10 Dreieck Spreeau Richtung Dreieck Barnim ist zwischen Berlin-Hellersdorf und Marzahn ebenfalls nach einem Unfall weiterhin gesperrt. Die A57 Köln Richtung Krefeld ist zwischen Kreuz Meerbusch und Krefeld Zentrum wegen Bauarbeiten bis Montag früh gesperrt. Die A61 Mönchengladbach-Venloh ist zwischen Kreuz Mönchengladbach und Mackenstein in beiden Richtungen wegen Brückenarbeiten bis Dienstag 5 Uhr gesperrt. Die A70 Bamberg Richtung Schweinfurt-Werneck ist zwischen Dreieck Werntal und Werneck sowie auch in der Überleitung von der A71 zur A70 Richtung Schweinfurt-Werneck nach einem LKW-Unfall gesperrt. Und zum Schluss die A448 Bochum-West Richtung Dortmund-Witten. Da ist die Fahrbahn zwischen Dreieck Bochum-West und Bochum-Süd wegen Bauarbeiten bis Montag früh gesperrt. Ihnen eine gute und freie Fahrt.
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3: Wie immer vom Norddeutschen Rundfunk in Hamburg im Studio ist Detlef Karg. Einen guten Morgen. Wir blicken zum Waldbrand nahe der Gemeinde Hürtgenwald in Nordrhein-Westfalen in der nördlichen Eifel. Wie ist dort die Lage? Das wollen wir jetzt fragen und besprechen mit unserer Korrespondentin Silvia Andler. Sie ist vom Westdeutschen Rundfunk dorthin entsandt worden und hat die Nacht in Hürtgenwald verlebt und die Brandlage. Frau Andler, wie ist die generelle Lage?
4: Also man kann sagen, die generelle Situation ist seit ein paar Stunden wirklich stabil. Also das hat nicht zuletzt auch damit zu tun, dass es relativ windstill ist. Das hilft natürlich und bringt auch ein bisschen Ruhe in die Lage. Am Tag wehte der Wind ja immer wieder auf, änderte die Richtung und dadurch gab es auch eine unglaublich starke Dynamik, sodass es für die Einsatzleiter eben auch schwierig war, Entscheidungen zu treffen. Die kamen da teilweise gar nicht mehr hinterher. Aber die Nacht war, wie gesagt, bis jetzt wirklich ruhig.
3: Kann man sagen, dass das Feuer damit unter Kontrolle ist? Was sagt die Feuerwehr?
4: Naja, unter Kontrolle ist so eine Sache. Man hat es soweit eingedämmt, dass im Moment keine großartigen Veränderungen zu erwarten sind. Ob das unter Kontrolle ist, wage ich nicht zu behaupten. Aber man hat eben versucht, das Feuer einzukreisen und hat da wirklich einen guten Blick drauf, hat es umzingelt mit Löschfahrzeugen und kann sofort Wasser drauf gießen, wenn da wieder Flammen hochgehen. Also ich weiß nicht, ob das unter Kontrolle ist, aber man hat es eingedämmt, das kann man schon sagen.
3: Wie viele Kräfte sind denn da eigentlich im Einsatz? Die müssen ja rund um die Uhr arbeiten, haben das auch in der Nacht getan. Und gibt es Verstärkung von außerhalb?
4: Ja, also es ist schon wirklich sehr, sehr viel. Es sind 1000 Einsatzkräfte, habe ich mir eben noch sagen lassen, im Einsatz heute. Davon 630 Feuerwehrleute. Dazu kommen noch Polizei, Hundertschaften, Bundeswehr, Hilfsorganisationen wie DRK und so weiter. Und das wirklich rund um die Uhr. Also die werden 12 Stunden lang arbeiten, die hier geben alles. Und dann werden die rollierend, diese Teams, ausgetauscht, sodass immer wirklich sehr, sehr viele Einsatzkräfte hier vor Ort sind, die dann auch sofort reagieren können. Und die kommen nicht nur aus der Region hier, sondern tatsächlich auch aus ganz Nordrhein-Westfalen. Also Unterstützung gibt es auch aus Münster, aus Bonn, aus Köln und wirklich von weiter her.
3: Die Menschen, die aus dem Ortsteil Gai ja evakuiert worden sind, das waren ja knapp 2000 am gestrigen Morgen, also auch zum Ausgang der Nacht. Wie werden die versorgt? Sind die alle untergekommen?
4: Also die meisten sind wohl bei Familien und Freunden untergekommen und ein kleinerer Teil ist dann noch in einer Halle untergebracht worden und da wird ja, also die werden alle versorgt. Das heißt, da gibt's Essen, da gibt's was zu trinken, Kaffee, Tee und natürlich auch Menschen, die Betroffenen betreuen können.
3: Also immerhin etwas für die betroffenen Menschen. Und Frau Antler, zum Schluss noch die Frage, wie geht's denn heute weiter? Hat man da was gehört von den Behörden?
4: Also jetzt wurde ja die ganze Zeit weiter gelöscht und jetzt sobald es hell wird, steigen dann auch die Löschhubschrauber wieder in die Luft. Die konnten ja jetzt in der Nacht nicht fliegen, aber das geht dann eben, sobald es hell wird, wieder los. Und dann versucht man natürlich weiter, das Feuer in den Griff zu kriegen und hofft, ja, dass das möglichst stabil bleibt und auch besser wird.
3: Silvia Andler vom Westdeutschen Rundfunk, unsere Reporterin in Hürtgenwald. Vielen Dank für diese Informationen bis hierhin.
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3: Der Bundeskanzler hat den Einsatzkräften der Waldbrände bereits gedankt, aber das reicht unserer Kommentatorin Sabine Henkel noch nicht.
5: Es brennt in Deutschland und vielleicht muss man es sich so vorstellen. Der Kanzler sitzt auf dem Risserkogel am Tegernsee oder auf einem Hochsitz im Sauerland und beobachtet die Wetterlage. Er hat schließlich vor seinem Urlaub meteorologische Beobachtungen angekündigt. Es war seine Antwort auf die Frage, warum er zu den 10.000 Hitzetoten schweigt und warum er nichts unternimmt. Er werde die Lage weiter im Blick behalten. Wirklich wahr. Handlungsbedarf. Den hat der Kanzler nicht angekündigt. Und er sieht ihn offensichtlich auch nicht. Klimaschutz spielt für diese Regierung keine Rolle. Der Landwirtschaftsminister erklärt, dass er es nicht regnen lassen kann. Der Verkehrsminister, dass er das Wetter nicht ändern kann. Ist das eigentlich Ignoranz oder unterlassene Hilfeleistung? Überraschend ist es jedenfalls nicht. Denn die Regierung Merz verbilligt das Fliegen, setzt weiter auf Verbrennermotoren, hat ein sinnvolles Heizungsgesetz wieder einkassiert und Windräder, die findet Friedrich Merz hässlich. Von seiner in fossile Energie verliebte Wirtschaftsministerin ganz zu schweigen. Und jetzt hoffen sie vermutlich alle zusammen auf Regen. Der Hobby-Meteorologe im Kanzleramt und seine sich wegduckende Truppe. Ganz so, als hätten wir mit Regen, mit Starkregen, der ganz sicher wieder einsetzen wird, nicht schon die allerschlimmsten Erfahrungen gemacht. Auch das eine Folge des Klimawandels. Wo immer Merz gerade das Wetter beobachtet, es brennt. Auch im Sauerland, vor seiner Haustür. Vielleicht öffnet ihm das endlich die Augen.
3: Das meint zumindest Sabine Henkel. Und wir kommen damit zur Wettervorhersage für heute Samstag, den 15. August. Nach vielfach heiterem Tagesbeginn aus Nordwesten zunehmende Bewölkung und nachfolgend vereinzelte Schauer und Gewitter. Von der Lausitz bis Niederbayern bleibt es aber bis zum Abend durchweg sonnig und trocken. Höchstwerte im Nordwesten 22 bis 29 Grad, sonst nochmals sehr heiß mit 30 bis 39 Grad. Die Temperaturen deutscher Städte zurzeit erfreulich kühler. In Kiel 15 Grad, Hamburg 17 Grad, Rostock 14 Grad, Hannover 20 Grad, in Berlin 18 Grad, Kassel 15 Grad, Münster 16 Grad, in Köln und Frankfurt 18 Grad, Erfurt 16 Grad, Saarbrücken 18 Grad, Nürnberg und Dresden 14 Grad, in Stuttgart 19, Freiburg 20 und München meldet 16 Grad. Und der Blick auf die Uhr verrät uns 5.11 Uhr, 11 nach 5. Guten Morgen.
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3: Und jetzt geht's hier weiter mit dem Interview.
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3: Heute auf den Tag genau vor 5 Jahren, da ist in Afghanistan in gewisser Weise nicht nur die Zeit stehen geblieben, vielleicht wurden die Uhren auch in vielen Bereichen zurückgedreht, denn die Taliban nahmen die Hauptstadt Kabul ein. Tausende Menschen versuchten zu fliehen, der eine oder andere von ihnen erinnert sich vielleicht an die Szenen vom Flughafen. Dort hatten sich etliche Menschen aus Verzweiflung an eine US-Militärmaschine geklammert, die im Begriff war, abzuheben. Meine Kollegin Caroline Kurz vom Westdeutschen Rundfunk hat darüber mit Mitra Hashemi von der Deutsch-Afghanischen Freundschaftsgesellschaft Baham e.V. gesprochen.
6: Ich habe diesen Tag genau vor Augen. Wir konnten gar nicht glauben, dass das passiert ist. Wir haben im Nachrichten verfolgt, dass Provinz zu Provinz an den Händen von Taliban gekommen ist. Aber dass Kabul fällt, dass die Ashrafghani wegflieht und all das, was in den 20 Jahren aufgebaut worden, von einer Sekunde zu den anderen zunichte geht, haben wir gar nicht geglaubt. Wir trauern diesen Tag nach, wo alle unsere Rechte Menschen auf Leben, auf Freiheit zunichte ging.
7: Wo waren Sie, als das passiert ist?
6: Ich war zu Hause und habe Nachrichten geschaut. Meine Familie lebt immer noch in Kabul und hatte ständig versucht, sie anzurufen. Zu diesem Zeitpunkt waren auch die Internetverbindung und Telefongespräche nicht möglich.
7: Es ist sehr viel Zeit seitdem vergangen. Sie haben gesagt, Ihre Angehörigen sind immer noch da. Wie ist es für Ihre Familie, Ihre Freundinnen und Freunde weitergegangen?
6: Ich habe heute früh mit einer telefoniert. Sie meinte, es ist 5 Jahren vergangen. Für sie ist es für einen unendlosen Fiebertraum geworden, der nicht zu Ende geht. Sie denkt, ich möchte jeden Tag aufwachen und gucken, dass das nur ein Albtraum war. Ist es aber nicht.
7: Ich sehe das in den Nachrichten so wie andere Menschen, die keine persönlichen Verbindungen ins Land haben, auch und finde das so schwer zu verstehen, was da vorgeht. In Ihren Worten, nach Ihren Eindrücken, wie ist die Lage ganz grundsätzlich für die Menschen in Afghanistan?
6: Das Leben ist wie ein Gefängnis, insbesondere für Frauen. Bildung ist ab 7. Klasse verboten. Arbeiten ist verboten. Alle Universitäten sind geschlossen. Sport machen ist nicht erlaubt. Alle Parks und Freizeiteinrichtungen sind gestoppt. Man lebt in einem Gefängnis von eigenen vier Wänden. Nicht nur ist die Situation für Frauen, auch für Männer und Kinder ist es unmöglich geworden, ein friedliches, ein glückliches Leben zu haben. Zudem kommt die wirtschaftliche Situation. Die allermeisten Menschen sind an Hilfe von humanitärer Hilfe oder Überweisungen von ihren Familien angewiesen. Niemand findet mehr einen bezahlten Job. Man muss auch beachten, diejenigen wenigen, die glücklichen waren und konnten fliehen, waren die, die gute Arbeit, gut bezahlte Jobs hatten. Nur die Leute sind geblieben, die keine Jobs hatten und auch nicht einen hohen Bildungsgrad hatten. Das heißt, die Situation wird Tag zu Tag schwerer. Dazu kommt die Abschiebungen, die in großem Stil von Pakistan und Iran stattgefunden haben. Das heißt, die ohnehin begrenzten Ressourcen müssen für viel mehr Leute ausreichen.
7: Ja. Sie sind ja verbunden mit dem Verein Baham, also beziehungsweise Sie sind da die Präsidentin. Und dieser Verein sieht die Nöte der afghanischen Frauen im Fokus. Sie haben es zum Beispiel geschafft, über 50 afghanische Juristinnen nach Deutschland zu holen. Wie ist Ihnen das gelungen?
6: Diese Aktion fand in Zusammenarbeit mit Deutscher Juristinnenbund und Internationaler Richterinnenvereinigung. Mit Unterstützung verschiedener Programme konnten wir die Frauen nach und nach nach Deutschland bringen. Das hat über 2 Jahre gedauert. Einige von denen sind immer noch leider in Pakistan und Iran und warten auf eine Aufnahmezusage. Aktuell sind 8 Richterinnen und mehrere Staatsanwältinnen und Anwälte in Pakistan. Sie hatten eine Aufnahmezusage bekommen. Dies wurde nachträglich wieder widerrufen. Das heißt, sie werden bald wieder zurück nach Afghanistan abgeschoben, wo sie zu den Händen der Taliban geraten. Das sind die Menschen, die sie selbst verurteilt haben und in Gefängnis gebracht haben.
7: Wie viele von den Frauen sind denn jetzt, ich formuliere das bewusst so, in Sicherheit in Deutschland?
6: Das können wir nicht ganz genau sagen. Wir wissen von 40 Richterinnen über 20 Anwältinnen. Eine konkrete Zahl kann ich nicht nennen.
7: Aber ist denn in Sicherheit die richtige Formulierung? Also dürfen die Frauen jetzt bleiben und müssen sich keine Sorgen mehr machen?
6: Leider nicht. Die meisten Frauen sind über Aufnahmeprogramm, das heißt mit Aufenthaltstitel § 22 hergekommen. Das ist ein beschränktes Visum, das auf ihren afghanischen Pass geklebt wird, erteilt wird. Die Pässe sind für einen kurzen Zeitraum gültig. Die allermeisten sind schon jetzt abgelaufen und sie müssen zur Verlängerung zur afghanischen Botschaft gehen. Und wir wissen, was da passiert. Die Taliban sind seit ungefähr 6 Monaten sowohl in Berlin als auch in Bonn. Das heißt, sie müssen direkt zu denen gehen, hinter ihren Taliban gehen, um ihre Pass zu verlängern. Und dadurch bringen sie nicht nur sich selbst, sondern auch ihre Familien und Verwandten, die in Afghanistan sind, in Gefahr.
7: Das finde ich aus der Außenperspektive absolut unglaublich. Also die Taliban sind ja nicht anerkannt von Deutschland. Trotzdem wird geduldet, dass in der Botschaft ein Talib sitzt und im Generalkonsulat in Bonn auch. Gibt es irgendeine Ansage von der deutschen Regierung, wie die Frauen, von denen wir jetzt ganz konkret gesprochen haben, vorgehen sollen, um der Gefahr zu entgehen, die sie uns geschildert haben?
6: Leider nicht. Auf verschiedenen Ebenen haben wir versucht, auf diese Problematik aufmerksam zu machen. Leider finden wir kein Zugehör. Zwei von diesen Richterinnen haben sich gewehrt, zu diesem Botschaft zu gehen und haben hier einen Antrag auf Asyl gestellt. Das führt aber zu einer anderen Problematik. Wir wissen, dass die Zusagen für Männer sehr, sehr niedrig ist. Wir hatten 2 Fälle, wo die Familie hier Asyl beantragt hat, weil sie genau nicht zu diesen Taliban-Botschaften gehen wollten und die Anträge von Männern wurden abgelehnt. Das heißt, sollte es zu einem Fall kommen, wo andere Leute abgeschoben werden, werden die Männer und Söhne von diesen Richterinnen nach Afghanistan abgeschoben. Es gibt auch von anderen Menschenrechtsaktivisten und anderen Gruppen, wo die Familienmitglieder eine Ablehnung hatten. Und ich glaube, hier sehen wir sehende Auge zu, dass bald auch Frauen abgeschoben werden oder freiwillig zurückgehen unter bestimmten Bedingungen.
7: Ihr Verein Baham wird sicherlich versuchen, auch da zu unterstützen. Aber eigentlich ist das gar nicht der Schwerpunkt dessen, was Sie tun, oder?
6: Wir haben 2 verschiedene Schwerpunkte. Erstmal arbeiten wir in Deutschland in verschiedene Ankommen- und Integrationsprojekte. Wir bieten kultursensible Beratung und auch Programme für Jugendliche, um die in Deutschland zu integrieren, um deren einen leichten Einstieg zu bieten. Zudem haben wir kleinere Projekte in Afghanistan, wo wir humanitäre Hilfe leisten, zum Beispiel nach Naturkatastrophen, Erdbeben oder Überschwemmungen Lebensmittelpakete verteilen. Ein kleiner Beitrag, den wir machen, ist eine kleine Nähwerkstatt, die wir in Kabul haben, wo wir versuchen, Frauen Nähen und Schneiden beizubringen und damit ein kleines Leben zu ermöglichen. Ich muss aber sagen, das ist ein Tropfen auf heißen Stein. Es sind sehr wenig Leute, die wir leider damit erreichen. Und wenn wir das Afghanistan als Land sehen, reicht das überhaupt nicht.
7: Ja, also alles, was man über das Land hört, finde ich auch wirklich dramatisch und besorgniserregend. Haben Sie die Hoffnung, Ihr Heimatland irgendwann wiederzusehen?
6: Ich habe diese Hoffnung lange gehabt. Ich habe davor Jura studiert. Ich habe davor mich eingesetzt, eines Tages zurückzugehen. Habe davon geträumt, die erste Präsidentin, weibliche Präsidentin zu werden. Das alles ist nicht mehr möglich. Das alles sehe ich nicht mehr. Wie ich und viele anderen haben leider keine Hoffnung mehr. Wir beten für eine bessere Zukunft. Wir beten dafür, dass es die Zeit sich wendet und wenn nicht ich, meine Kinder wieder zurückgehen können.
3: Die Lage in Afghanistan. Darüber sprach WDR-Moderatorin Caroline Kurz mit Mitra Hashemi von der deutsch-afghanischen Freundschaftsgesellschaft Baham. Fast ein Jahr lang ging auf der Bahnstrecke zwischen Hamburg und Berlin nichts. Sie wurde saniert. Nach der umfassenden Generalsanierung ist die Strecke seit Juni wieder im Betrieb. Aber es werden immer wieder neue Sperrungen angekündigt wegen weiterer Einzelreparaturen. Mehr dazu von Jolien Wagner-Stein.
8: Seitdem die Strecke wieder genutzt wird, sind Restmängel aufgefallen. Die sollen jetzt ausgebessert werden. Ins Detail geht die Bahn dabei nicht. Es sei aber der Abschluss der letzten Arbeiten, so ein Bahnsprecher. Die haben Auswirkungen für Pendler, denn die Strecke muss mehrfach gesperrt werden. Kleiner Lichtblick, die Arbeiten finden nachts statt. Die Sperrungen seien so geplant, dass sie außerhalb der Hauptreisezeiten liegen, heißt es von der Bahn. Für Züge im Regionalverkehr soll es einen Ersatzverkehr geben. Fern- und Güterzüge werden umgeleitet. Los geht es bereits in der kommenden Nacht. Eine weitere Sperrung ist für die Nacht vom 29. auf den 30. August bekannt. Weitere Nächte sind noch ohne genaues Datum im September geplant.
3: Jolien Wagner-Stein berichtete, Einsamkeit, das ist ein Thema in der Gesellschaft, das vor allem nach der Corona-Zeit stark an Bedeutung gewonnen hat. Vor allem in größeren Städten, wo viele Menschen allein leben, gewinnen dabei bestimmte Treffangebote an Bedeutung. Einsamkeit betrifft nämlich längst nicht nur ältere Menschen, sondern auch Vertreter jüngerer Generationen. In vielen Treffs kann man dann Gemeinschaftspflegen, so auch beim Frauentreff in Regensburg, und BR-Reporterin Anna Egelsrohr hat sich dort für uns umgesehen.
9: Ein sommerlicher Tag in der Innenstadt von Regensburg. Wie fast jeden Nachmittag schwingt sich Renate Schäfer auf ihr Fahrrad. Das Ziel? Der Envia-Frauentreff Ellen und Verena in Regensburg. Renate Schäfer stellt ihre Tasche ab und setzt sich zu den anderen Frauen an den Tisch. Anfang des Jahres war sie zum ersten Mal im Frauentreff. Damals kam vieles zusammen. Vor 2,5 Jahren war ihr Mann gestorben. Später verlor sie auch ihren Job. In dieser schwierigen Zeit ging die 55-Jährige zufällig am Frauentreff vorbei. Sie machte sich viele Sorgen, fühlte sich oft überfordert und allein.
10: Ich war mega verzweifelt. Ich war vorher fast Vollzeit beschäftigt. Und dann wirst du entlassen, weil du nicht mehr funktionierst. Und am Ende des Tages fehlen dir 1.000 Euro im Monat.
9: In dieser schwierigen Situation unterstützen sie die Mitarbeiterinnen im Frauentreff ganz praktisch. Etwa mit dem Tipp für einen Wiedereinstiegsworkshop beim Arbeitsamt. Vor allem aber findet sie hier etwas, das ihr lange gefehlt hat.
10: Dieses Untereinander, dieses Austauschen können, dieses gehört werden, dieses angenommen werden, egal wer und wie du bist. Diese Offenheit, die hier herrscht.
9: Gehört werden, angenommen werden, mit seinen Sorgen nicht allein bleiben. Was Renate hilft, suchen viele Menschen. Eine Studie des Deutschen Zentrums für Altersfragen zeigt, etwa jede 11. Person ab 43 Jahren fühlt sich sehr einsam. Noria Wolter arbeitet im Frauentreff. Sie erlebt täglich, wie wichtig Orte der Begegnung sind.
11: In der heutigen Zeit durch dieses Thema Einsamkeit, das immer größer wird und immer bedeutsamer, ist es einfach wichtig, dass es Räume gibt, die solche Drittplätze sind. Also nicht die Arbeit und nicht das Zuhause, sondern Orte, wo man sich zwanglos treffen kann und eine gute Zeit haben kann und mit anderen ins Gespräch kommen kann.
9: Genau hier setzt der Frauentreff an. Seit fast einem Jahr gibt es den offenen Treff mit kostenlosem Kaffee und Tee. Hinter dem Angebot steht Envia Regensburg, ein Fachverband der Caritas. Finanziert wird das Projekt durch Fördergelder und Spenden. Die Idee: Im Treff bekommen die Frauen einen guten Rat. Fast so, als würden sie mit einer Freundin sprechen. Diesen Rat kann Renate Schäfer auch heute gut gebrauchen. Vor ein paar Tagen hat sie erfahren, dass sie die Probezeit in ihrem neuen Job nicht bestehen wird. Bei einer Partie Rummikub spricht sie mit den anderen Frauen über ihre Enttäuschung. Während sie ihre Zahlensteine sortiert, blickt sie schon wieder nach vorn.
10: Ja, mach ich. Es bleibt mir ja auch nicht wirklich viel anderes übrig. Und wer weiß, vielleicht komme ich ja jetzt wieder aus Teilzeit in Vollzeit.
9: Ja. Rückschläge gibt es auch heute noch. Doch der Austausch im Frauentreff macht für Renate Schäfer einen Unterschied.
10: Ja, ich bin wieder fröhlicher. Naja, ich habe halt auch täglichen Umgang mit unterschiedlichen Menschen. Dieses Einsamkeitsgefühl ist halt nicht mehr so stark.
3: Ein Frauentreff in Regensburg, das war unsere Reportage.
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1: Mit Finn Hornberg. Owen Unser ist nicht nur der schnellste Sprinter Deutschlands, sondern über die 200 Meter auch der schnellste in Europa. Der Hamburger sicherte sich bei der Leichtathletik-EM in Birmingham den Titel. Lange war er gleichauf mit seinen Konkurrenten. Auf den letzten 60 Metern setzte er sich mit einem beeindruckenden Antritt ab. Motiviert wurde er dabei auch von seinem Sohn.
12: Mein Ziel war es, von vorne bis Ende durchzuziehen. Das habe ich hinbekommen. Mein Trainer hat mir gesagt, gib alles bis zum Ende. Und mein Sohn hat gesagt, Papa, zünde den Turbo. Was habe ich jetzt am Ende gemacht? Und ich Ja, ich bin mega happy.
1: Owen Unser ist der erste deutsche Europameister über die 200 Meter seit 44 Jahren. Ob der Hamburger die Goldmedaillen und auch seine Bronzemedaille über die 100 Meter behalten darf, wird sich zeigen. Die nationale Anti-Doping-Agentur NADA fordert derzeit eine Dopingsperre von 4 Jahren für den Hamburger. Aufgrund eines verpassten Dopingtests. Sollte er gesperrt werden, würden seine Medaillen annulliert werden. Von der einen EM geht es zur anderen nach Paris. Dort läuft die Schwimm-Europameisterschaft. Die deutschen Athletinnen und Athleten reiten weiter auf der Erfolgswelle. Gleich 3 Medaillen gab es am 5. Tag der Schwimmwettkämpfe. Wer sie gewonnen hat und welche Farben die Medaillen haben, weiß Lars Becker.
13: 4 Entscheidungen mit deutscher Beteiligung, 5 Podestchancen und am Ende 3 Medaillen. Gleich zu Beginn Silber für Angelina Köhler über 100 Meter Schmetterling und fast am Ende des Finalabends, wie schon über 800 Meter Freistil, Silber und Bronze für Isabel Gose und Maja Werner über die langen 1500 Meter. Duplizität der Ereignisse, Doppel-Europameisterin Simona Quadarella aus Italien, Goses Dauerrivalin, vor den beiden Vereinskolleginnen aus Magdeburg. Riesige Freude bei Ex-Weltmeisterin Angelina Köhler über ihre Silbermedaille, über ihre 100 Meter Freistil. Die erste Medaille auf kontinentaler Ebene. Enttäuschung dagegen bei Lukas Mertens nach Platz 7 über 200 Meter Freistil. Der 400 Meter Weltmeister und Olympiasieger wollte seine erste Medaille über die halbe Distanz, war aber, so Mertens selbstkritisch, mit dem Kopf nicht bei der Sache. Anna Elend belegte im Finale über 200 Meter Brust Rang 5. Die Medaillenränge waren deutlich entfernt. Und Melvin Imudo qualifizierte sich für das morgige Finale im 50 Meter Brustsprint.
1: Neben dem 50 Meter Brustschwimmrennen stehen unter anderem noch die Entscheidungen im 50 Meter Freistil der Frauen und 1500 Meter Freistil der Männer an. In der 2. Fußball-Bundesliga hat der FC St. Pauli am 2. Spieltag gegen Holstein Kiel 2:2 gespielt. Die Hamburger verspielten eine 2:0-Führung. Dementsprechend gefrustet war auch St. Pauli-Torschütze Maitain Kaas nach dem Spiel. Trotzdem war nicht alles schlecht.
14: Dass wir wieder gut zusammengespielt haben, Tore schießen können, viel Energie haben. Ich glaube, wir waren heute auch ein bisschen besser. Und nur die Kleinigkeiten fehlen noch, das Spiel zum Ende zu bringen.
1: Die weiteren Tore erzielten Taichi Hara für St. Pauli, auf Kieler Seite Phil Harris und Jonas Terkelsen. Im anderen Abendspiel unterlag Eintracht Braunschweig mit 0:1 gegen den VfL Bochum. Braunschweig bleibt vorerst dank des 6:1-Erfolgs am vergangenen Spieltag Tabellenführer. Vom Fußball zum Turnen. In Frankfurt feierte Daja Varfolomeev eine regelrechte Goldparty bei der WM der rhythmischen Sportgymnastik. Die 19-Jährige sicherte sich den WM-Sieg im Mehrkampf und bleibt in der rhythmischen Sportgymnastik das Maß aller Dinge. Für Varfolomeev ist es bereits der 12. WM-Titel. Martina Knief mit den Eindrücken aus Frankfurt.
15: Daria Varfolomeev hat dem Druck standgehalten und ihren Mehrkampftitel erfolgreich verteidigt. Nach einem leicht nervösen Beginn mit dem Reifen steigerte sie sich von Handgerät zu Handgerät, zeigte mit den Keulen die beste Übung des Wettkampfes und begeisterte die Zuschauer in der ausverkauften und stimmungsvollen Frankfurter Festhalle. Sie gewann den Mehrkampftitel mit knapp 2 Punkten Vorsprung vor der Bulgarin Stiljana Nikolova. Rang 3 ging an Sofia Raffaeli aus Italien. Am Sonntag in den Gerätefinals hat Daria Varfolomeev die Chance auf weitere 3 WM-Titel.
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3: Soweit Finn Hornberg mit dem Sport. Und gleich nach den Nachrichten um 5.30 Uhr geht es noch ein wenig weiter in der ARD-Infonacht. Hier noch bis 6 Uhr. Und wir fragen, wie haben es Südkorea und Taiwan geschafft, Japan bei den Exporten zu überholen? Dazu gleich mehr.

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1: Um 5.30 Uhr mit Juliette Groß. In der Eifel in Nordrhein-Westfalen kämpft die Feuerwehr weiter gegen einen riesigen Waldbrand. 500 Einsatzkräfte sind permanent im Einsatz, um die Flammen aufzuhalten. Betroffen ist der Hürtgenwald im Kreis Düren zwischen Bonn und Aachen. Dort brennen mehrere hundert Hektar Land. Die Flammen haben sich fast bis zur Ortschaft Gai ausgebreitet, die evakuiert worden ist. 2000 Menschen sind betroffen. Zwei Bergepanzer der Bundeswehr haben auch heute Nacht Schneisen geschlagen, um die Flammen von dem Ort fernzuhalten. In der spanischen Exklave Ceuta in Nordafrika wird an diesem Wochenende ein erneuter Massenandrang aus Marokko für möglich gehalten. Sicherheitskräfte auf beiden Seiten haben ihre Kräfte verstärkt. Aus Ceuta, Franka Welz.
2: In den online verbreiteten Botschaften heißt es unter anderem, die Grenze von Ceuta werde am 15. August, einem Feiertag in Spanien, so wörtlich geöffnet sein. Aus Sicht der spanischen wie auch der marokkanischen Behörden sollen sich die Szenen vom 30. und 31. Juli auf keinen Fall wiederholen. Vor gut zwei Wochen waren mehr als 70.000 Migranten in Ceuta angekommen. Mehr als 80 Menschen kamen beim Versuch des Grenzübertritts ums Leben. Die meisten von ihnen sind ertrunken. Auf Ceutas Straßen ist eine auffallend hohe Polizeipräsenz zu beobachten.
1: US-Präsident Trump hat angekündigt, die Straße von Hormus zum Territorium der USA zu erklären. Dies werde bald geschehen, sobald der Iran besiegt sei, so Trump in einer Rede. Der Präsident führte seine Pläne nicht weiter aus. Der Iran wies die Drohung Trumps zurück. Die Schifffahrtsroute bleibe unter iranischer Kontrolle, hieß es von der Regierung in Teheran. Die Polizei rechnet heute mit einer starken Reisewelle auf den Autobahnen. In mehreren Bundesländern enden an diesem Wochenende bzw. in der kommenden Woche die Sommerferien. Aus der Nachrichtenredaktion Ronald Lessig.
3: Das Ferienende steht in Mitteldeutschland, Schleswig-Holstein und Hamburg an. Laut ADAC sind auch viele Skandinavier auf dem Weg nach Hause. Der Automobilclub rechnet deshalb mit starkem Rückreiseverkehr in Richtung Norden. Verschärft werde das Ganze durch rund 1000 Baustellen auf den Straßen im Bundesgebiet und zahlreiche Sperrungen. Die meisten Staus erwarten die Experten heute Vormittag und am morgigen Sonntagnachmittag. Deshalb rät der ADAC dazu, eine ruhigere Alternativroute zu planen oder erst Anfang kommender Woche zu fahren.
1: Das Wetter in Deutschland. Tagsüber viel Sonne, im Westen sind später einzelne kräftige Schauer und Gewitter möglich. 33 bis 36 Grad, im Norden etwas kühler. Am Sonntag Sonne und Wolken, vor allem im Süden auch Schauer und Gewitter. 21 bis 25 Grad, im Süden nochmal bis 32 Grad. Und am Montag mehr Wolken und vor allem im Osten Schauer. 21 bis 27 Grad. Das waren die Nachrichten.
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4: Zunächst mit einer Information für das südliche Nordrhein-Westfalen und angrenzende Bereiche in Rheinland-Pfalz. Der Waldbrand in der Nordeifel sorgt für starken Rauch weit über Hürtgenwald und Düren hinaus. In den betroffenen Gebieten sollten Sie die Fenster geschlossen halten und möglichst Klima- und Lüftungsanlagen abschalten. Die A5 Karlsruhe Richtung Frankfurt ist zwischen Bruchsal und Kronau nach einem Unfall weiterhin gesperrt. Die A10 Dreieck Spreeau Richtung Dreieck Barnim ist zwischen Berlin-Hellersdorf und Marzahn nach einem Unfall ebenfalls weiterhin gesperrt. Die A57 Köln Richtung Krefeld ist zwischen Kreuzmeerbusch und Krefeld Zentrum wegen Bauarbeiten bis Montag früh gesperrt. Und wir haben noch die A70 Bamberg Richtung Schweinfurt-Werneck. Da ist die Fahrbahn zwischen Dreieck Werntal und Werneck nach einem LKW-Unfall gesperrt worden. Soweit Aktuelles vom Verkehr. Ihnen eine gute und freie Fahrt.
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4: Mit Detlef Karg im Studio. Guten Morgen. Ein mehr als 50 Grad heißer Sand, eine Schaufel und Touristen, die sich sozusagen freiwillig lebendig, natürlich nur bis zum Kopf begraben lassen. Im Süden Japans soll diese ungewöhnliche Wellness-Behandlung nicht nur entspannen, sondern auch gegen Schmerzen helfen. Unser Autor Johannes Edelhoff hat sich in Nibosuki angesehen, was an diesem Versprechen dran ist.
5: Schaufel für Schaufel verschwinden drei Menschen im Sand. Erst die Beine, dann der Bauch, schließlich die Brust. Nur die Köpfe bleiben frei. Akinori Ishizuka begräbt in Ibuski Menschen bei lebendigem Leib. Und die machen freiwillig mit.
6: Die Temperatur des Sandes beim Aufstreuen ist entscheidend, ob die Temperatur angenehm ist. Etwa 52, 53 Grad. Ich finde, es fühlt sich am besten an, wenn man den Sand bei diesen Temperaturen sanft aufstreut.
5: Sanft heißt in diesem Fall 30 bis 35 Kilo Sand pro Gast. Seit 10 Jahren macht Akinori das Tag für Tag. Heute liegen 3 Anfänger vor ihm. Noch wirken sie ganz entspannt.
6: Die Temperatur des Sandes beim Aufstreuen ist entscheidend, ob die Temperatur angenehm ist. Etwa 52, 53 Grad. Ich finde, es fühlt sich am besten an, wenn man den Sand bei diesen Temperaturen sanft aufstreut.
5: Entspannt sieht Badegast Yusuke Yamada nicht aus. Schweißperlen laufen von seinem Gesicht.
7: It's too hot.
8: Es ist einfach zu heiß. Ich mache das erste Mal in meinem Leben, aber es ist schon ganz schön heiß.
5: Ganz entspannt liegt Kumiko Uesugi da. Die 74-Jährige hat die Augen geschlossen.
9: Das fühlt sich toll an. Ich habe richtig das Gefühl, dass alle Giftstoffe aus meinem Körper rauskommen.
5: Doch warum ist der Sand überhaupt so heiß? Unter den Gästen arbeitet die Erde. Ibuski liegt im vulkanisch aktiven Süden Japans. Heißes Quellwasser steigt hier unter den Strand und erwärmt den Sand. Seit mehr als 300 Jahren lassen sich Menschen darin eingraben. Akinori ist überzeugt, dass das mehr als Wellness ist.
6: Zunächst einmal ist es gut für die Herz-Lungen-Funktion, wenn man sich hinlegt und mit Sand bedeckt wird. Außerdem hilft es bei Rückenschmerzen und Nervenschmerzen.
5: Der deutsche Mediziner Johannes Naumann erforscht die Wirkung von Wärme an der Uniklinik Freiburg. Zum Sandbaden selbst gebe es zwar kaum Studien, sagt er, aber wie beim Sport oder der Ernährung sei es gesundheitsfördernd, sich regelmäßig Kälte oder Wärme auszusetzen. Das trainiere den Körper grundsätzlich.
10: Von daher macht es total viel Sinn, sowohl Kälte- wie Wärmereize gezielt, nicht zu intensiv und nicht lange, immer wieder sich auszusetzen. Und das hat dann tatsächlich, weil es eben ja so allgemein ist, dann auch kann man fast jede Erkrankung dieser Welt darauf auflisten.
5: Heißt aber auch, ein einmaliges Sandbad hat wohl keine besondere Wirkung. Die große Hitze von 52 Grad könnte manchen Mitteleuropäer sogar überfordern. Nach 10 Minuten greift Akinori wieder zur Schaufel. Diesmal schaufelt er die 3 frei. Ob sie jetzt gesünder sind, bleibt offen. Dass es heiß war, nicht.
4: Heißer Sand, das war eine Reportage aus Japan. Nun ja, ein Saunagang, der ist ja eigentlich noch heißer. Auf jeden Fall habe ich jetzt fast Lust auf eine kalte Dusche.
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4: Wir bleiben noch im japanischen Themenkreis. Wie Deutschland gilt auch Japan als erfolgreiche Exportnation und das schon seit vielen Jahrzehnten. Aber nun hat sich etwas entwickelt, was viele Beobachter bis vor kurzem eigentlich noch für unmöglich gehalten haben. 2 etwas kleinere Staaten, also vor allen Dingen Taiwan und dann auch Südkorea, haben Japan beim Export überholt. Wie kann das sein? Über diese Trendwende berichtet nun erneut Johannes Edelhoff.
5: Für Japan ist die Nachricht ein Warnsignal. Taiwan und Südkorea, 2 relativ kleine Staaten, exportieren in Dollar gemessen mehr als Japan. Jahrzehntelang stand das Land für Hightech-Exporte, Autos, Maschinen, Robotik. Doch beim wichtigsten Boom der Gegenwart, bei Chips für künstliche Intelligenz, haben Taiwan und Südkorea die Nase vorn, sagt Martin Schulz, Chefökonom des japanischen Technologiekonzerns Fujitsu. Seit mehr als 25 Jahren analysiert er Japans Wirtschaft und den technologischen Wandel.
11: Wir haben gegenwärtig in Asien einen ganz enorm halbleitergetriebenen Exportboom. Dahinter steckt natürlich die globale Investition in künstliche Intelligenz. Dabei sind Korea und Taiwan führend in der Welt. Japan ist nur ein Zulieferer. Taiwan, Korea führen ganz klar.
5: Südkorea profitiert besonders von Speicherchips für KI-Rechner. Taiwan von der Chipfertigung bei TSMC und von Hardware für Rechenzentren. Weltweit bauen Microsoft, Google und andere ihre KI-Infrastruktur massiv aus. Die Nachfrage ist enorm. Aber ist das schon eine Wachablösung oder nur ein Ausschlag im Mega-KI-Zyklus?
11: Die Halbleiterindustrie war immer zyklisch. Im Moment wird sie hyperzyklisch sein. Das ist ein extremer Zyklus. Wenn wir langfristig nach Gewinnern aus dem KI-Boom suchen, müssen wir uns die Unternehmen angucken, die KI am besten einsetzen. Solche Unternehmen gibt es sowohl in Japan wie in Deutschland. Und das sind nicht die Unternehmen, die im Moment die Halbleiter herstellen oder die Datenzentren bestücken.
5: Denn Japan selbst exportiert keineswegs weniger. In Yen gerechnet waren die Ausfuhren im ersten Halbjahr sogar so hoch wie nie zuvor seit dem Beginn der vergleichbaren Statistik 1979. Der schwache Yen drückt allerdings den Wert in Dollar und damit auch Japans Position im internationalen Vergleich. Schulz hält Japan mit seiner breiten Industrie deshalb langfristig weiter für gut aufgestellt. Südkorea und Taiwan profitieren derzeit stärker vom KI-Boom und sind wegen ihrer Konzentration auf die Chipindustrie auch stärker abhängig.
11: Davon gewinnen überproportional Korea und Taiwan. Sie sind in diesen Industrien konzentriert. Langfristig wird KI vor allen Dingen Unternehmen, die KI einsetzen, zur weiteren Wachstum verhelfen. Hier gewinnt Japan.
5: Ob aus dem aktuellen Vorsprung also eine dauerhafte Wachablösung wird, ist offen. Am Ende entscheidet sich der KI-Wettlauf womöglich nicht daran, wer die meisten Chips exportiert, sondern wer sie am besten nutzt.
4: Johannes Edelhoff war das mit seinem Wirtschaftsbericht. Wir kommen noch einmal zur Wärme in Deutschland, zum heißen Sommer. Wer sich da in klimatisierten Räumen aufhalten kann, der hat Glück. Vielen Menschen ist das aber nicht vergönnt. In Deutschland fehlen allerorten im privaten wie im öffentlichen Bereich Klimaanlagen, ganz anders als in anderen Staaten, die heiße Temperaturen gewöhnt sind. Handwerker, Bauarbeiter, Landwirte oder auch Menschen, die in Krankenhäusern sich aufhalten müssen oder im Pflegeheim. Darüber haben wir in den vergangenen Tagen und Wochen in Reportagen viel gehört. Wie steht es nun mit Menschen, die unterwegs sind, um Notfälle zu versorgen? Zu ihnen zählen etwa die Helfer des Wundmobils der Johanniter in Augsburg. Mit einem Krankenwagen bringt das Team Ehrenamtlicher kostenlos medizinische, pflegerische Hilfe zu obdachlosen und suchtkranken Menschen. In der Hitze dieser Tage, Barbara Leinfelder hat eins der Teams begleitet.
12: Für die Johanniter Dominik Böhm und Marc Kanningieser steht der Routine-Check an. Sie müssen überprüfen, ob sie genügend Verbandsmaterial dabei haben.
13: Alles da, Pflaster sind da.
12: Dann geht es auch schon los. Das Team hat noch die Ärztin Ulrike Ripper mit an Bord genommen. Die ehrenamtlichen Wundversorger kümmern sich um Wohnungslose und Süchtige. Die aktuelle Hitze fördert Infektionen, hemmt die Wundheilung. Was die Helfer heute vor Ort erwartet, wissen sie nicht, sagt Marc Kanningieser.
14: Ja, best case ist, dass unsere bekannten Patientinnen kommen und wir einfach mit denen wie geplant die Wundversorgung machen können. Denn worst case ist, dass jeder Zweite tatsächlich so wenig getrunken hat und so starke Entzündungszeichen hat, dass wir quasi mit unseren Mitteln keine Hilfe mehr leisten können.
12: Am Königsplatz im Schatten warten schon die ersten Klienten auf das Wundmobil. Eine Frau im Rollstuhl mit Prothese hat eine offene Wunde am Beinstumpf.
15: Es staut sich unter der Prothese das Wasser. Also wir haben den Strumpf runter und es ist wirklich getropft. Und das trocken zu bekommen, wir haben es abgetrocknet, aber es hat über 30 Grad draußen.
12: Nach jedem Patienten heißt es desinfizieren. Der nächste Patient ist ein schwieriger Fall. Der Mann ist betrunken, hat eine klaffende Wunde am Knie und eine tiefe Entzündung im Bein.
15: Ich mache jetzt einen kleinen Klebestreifen drumherum. Die Kollegin bringt noch eine Schere. Dann können wir hier noch ein bisschen was festmachen.
12: Um mehr zu erkennen, müsste er seinen Schuh ausziehen. Die Ärztin aber muss ihn erst überreden.
16: Sonst kann ich auch nachts nicht schlafen.
12: Mit viel gutem Zureden geht es. Jetzt kann der Wundexperte arbeiten. Der Mann bekommt einen stabilen und hitzetauglichen Verband. An diesem Nachmittag werden es insgesamt 5 Wundbehandlungen und 2 Ersthelfereinsätze. Das Team zieht trotzdem eine positive Bilanz, auch weil keine Behandlung der besonderen Art notwendig war.
15: Trotz Temperatur, weil wir sind froh, wenn einfach nichts krabbelt, wo nichts krabbeln muss. Es kommt leider vor, aber wir sind froh, dass wir jetzt heute nichts mit Maden zu tun hatten.
12: Trotz aller Herausforderungen ist der Ehrenamtsjob für die Helfer eine Herzenssache, sagt Dominik Böhm.
15: Viele denken, auch Bekannte und so, sagen, wie kannst du nur? Aber man gibt Hoffnung und einfach eine Chance den Leuten. Viele wären vorher vorbeigelaufen. Wir sind halt da und sind hingegangen und haben einfach geschaut, dass wir ihnen helfen.
12: Morgen sind sie wieder da für diejenigen, die sonst niemand sieht.
4: Eine Reportage war das von Barbara Leinfelder.
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4: Eine ungewöhnliche Maßnahme. In Apulien sind 14 Häftlinge aus einem Gefängnis in Lecce als Rettungsschwimmer an den Stränden des Salento tätig. Eine Chance auf Qualifizierung und Wiedereingliederung. Aber auch eine Reaktion auf den chronischen Mangel an Bademeistern während der Sommersaison. Mehr dazu von Lisa Weiß.
17: Das Problem ist, dass in Italien Bademeister und Rettungsschwimmer fehlen. Also schon seit Jahren beklagen sich die Betreiber von Strandbädern, wir finden niemanden, der den Job mehr machen will. Und das ist auch so diese Grundidee hinter diesem Projekt Io Salvo, ich rette, aus dem Salento in Apulien. Da wird versucht, Häftlingen eine zweite Chance zu geben, dass sie auch so einen Einstieg haben, zurück in die Außenwelt, zurück ins Berufsleben. Und die Strandbäder und die Schwimmbäder haben Rettungsschwimmer, die sie dringend brauchen. Die Häftlinge, die nehmen jeden Tag einen Bus von ihrem Gefängnis aus und fahren an den Strand, arbeiten dort und dann geht's wieder zurück ins Gefängnis von Borgo San Nicola. Die gehen da natürlich nicht einfach unvorbereitet hin, sondern die haben vorher diverse Kurse gemacht. Also die sind wirklich als Rettungsschwimmer ausgebildet worden. Es wäre sonst ja auch viel zu gefährlich. Und da kann natürlich nicht jeder Häftling mitmachen. Also die werden genau ausgesucht, ob die dazu geeignet sind. Aber ja, das sind schon schwere Jungs, wie man so sagt. Italienische Medien berichten, dass die neuen Bademeister, die neuen Rettungsschwimmer schon ziemlich lange Strafen verbuchen. In den Medien liest man dann auch, dass die Häftlinge total zufrieden sind, weil sie eben was Sinnvolles machen können, einfach mal rauskommen aus dem Gefängnis und ja, in der Mittagspause vielleicht sogar selbst mal im Meer baden, was ja für jemand, der jahrelang in Haft sitzt, schon was Besonderes sein kann. Und so heißt es, die meisten Badegäste hätten auch keine Probleme mit den Häftlingen. Einem Häftling sei sogar schon Hilfe angeboten worden von einem Badegast, wenn er dann wirklich mal seine Strafe verbüßt hat und wieder in Freiheit ist.
4: Häftlinge als Bademeister in Italien. Lisa Weiß hat uns das erklärt.
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4: Vielleicht weniger bekannt bei uns, aber Israel ist seit vielen Jahren ausgesprochen erfolgreich im TV-Seriengeschäft. Viele international bekannte Produktionen wie Homeland, Euphoria oder In Treatment sind Remakes israelischer Serien. Und jetzt kommt mit Hooligans eine neue Produktion in die ARD-Mediathek. Wie viel diese Serie über das aktuelle Israel erzählt und ob sie sich lohnt, das weiß Jörg Tassmann.
18: Da kommt sie, die rassistischste Mannschaft des Landes, skandieren die völlig fanatisierten Fußballfans in Gelb-Schwarz auf den Rängen. Diesen berüchtigten Song singen die Fans vor jedem Spiel ihrer Mannschaft bei Beitar Jerusalem, die im Film nicht explizit so benannt wird. Aber reale Skandale um den ultranationalistischen Fanclub La Familia standen für die Serie Pate. In der Serie heißen die Ultras um den charismatischen Anführer Ovad Hamami nun die Wächter der Mauern und geraten gleich zu Beginn der ersten Folge in eine Schlägerei mit Ultras der Gastmannschaft. Nur weil der eigentlich unbeteiligte Getränkeverkäufer Meni Azulay eingreift, kann sich Ovad bis zum Eintreffen der Polizei retten. Die taffe Kommissarin Eli Matmoni verhaftet zunächst einmal alle. Später setzt sie Meni Azulay unter Druck, weil der einen Polizisten schwer verletzt haben soll.
19: Hören Sie, ich habe mit dem ganzen Scheiß gar nichts zu tun. Ich habe nur Mineralwasser verkauft, dann brach es los. Das war doch ganz klar Notwehr.
20: Wir sprechen von 15 Jahren Gefängnis. Vielleicht gibt's ja einen Weg, wie ich dir helfen kann. Ovad Hamami, schon mal gehört den Namen? Er mag dich, Meni. Komm ihm näher, lern ihn kennen. Und dann berichtest du mir ab und zu.
19: Bin ich jetzt ein Spitzel?
20: Bist du 4 Jahre alt oder was? Dein Leben geht hier gerade den Bach runter und du benimmst dich wie auf dem Spielplatz.
18: Der erfahrenen Serienschöpferin und Regisseurin Lee Gilad gelingt es von Beginn an, mit einer Mischung aus Spannung und Action zu überzeugen. Mini ist eigentlich Deserteur, kommt mit seinem Stiefvater nicht klar, aber geht mit der 13-jährigen Schwester sehr liebevoll um. In Ovad Hamami, den er verraten soll, sieht er schnell einen Beschützer, einen großen Bruder. Manipuliert wird Mini sowohl von der Kommissarin wie auch von Ovad. Von dieser Ambiguität und Komplexität lebt auch diese israelische Serie, ähnlich wie auch Teheran oder Fauda, in denen es nie um simple, gut-böse Charaktere ging. Wie krude aber die Ideologie Ovads wirklich ist, verdeutlicht ein Dialog mit Meni aus der 3. Folge.
21: Fußball ist wie eine Synagoge. Was zählt, ist mehr der Glaube.
19: Glaube woran?
21: An das Land Israel. An das Volk Israels. wo Juden noch ihr Haupt erheben und Verrätern, die es immer gab und geben wird, den Arsch polieren.
19: Was für Verräter? Meinst du die Linken etwa?
21: Seit der Offenbarung am Berg Sinai gab es diese jüdischen Verräter, die wie alle anderen Völker leben wollten. Glaub mir, ich respektiere Araber mehr als diesen Abschaum. Wir sind wie Mordechai, der Jude. Wir knien vor keinem Wichser nieder.
18: Hooligans gelingt über die Figuren auch ein Querschnitt der israelischen Gesellschaft. Mini ist bisher im Leben gescheitert und sucht Halt. Ovad agiert voller Wut und Hass und flüchtet sich in radikalen Nationalismus. Die Kommissarin Eli kämpft zunehmend auf verlorenem Posten. Interessant ist auch Kenneret, die junge, clevere Anwältin der Ultras. Sie will ebenfalls eine andere Gesellschaft, eine radikale Veränderung, agiert dabei jedoch viel besonnener als die Macho-Männer, für die sie arbeitet. Mit der Figur des zunächst liberalen, idealistischen Bürgermeisters von Jerusalem kommt auch eine politische Komponente ins Spiel. Er geht aus Opportunismus immer mehr faule Kompromisse ein, nähert sich den Rechten an und steht für ein immer nationalistischeres Israel. Und so ist Hooligans erneut gekonnte Serienkunst aus Israel, rasant, voller Wendungen und am Ende überwiegt zunehmend ein bitterer Realismus.
4: Die neue Serie Hooligans, jetzt zu sehen in der ARD-Mediathek.
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4: Es war der ungewöhnliche Abschluss einer eh schon kuriosen Wahl. Der britische Rechtspopulist Nigel Farage hat eine Nachwahl gewonnen und besetzt nun den gleichen Parlamentssitz, den er erst vor wenigen Wochen aufgab. Farage war zurückgetreten, weil herausgekommen war, dass er eine Geldspende nicht gemeldet hatte. Zur offiziellen Siegesverkündung kam er dann nicht, vermutlich um peinliche Bilder neben seinem Hauptkonkurrenten zu vermeiden, nämlich dem Spaßkandidaten Count Binface, ein Blechmann mit Mülltonne auf dem Kopf. Sowas gibt's wohl nur in Großbritannien. Christine Heuer vom Deutschlandfunk glaubt aber nicht, dass Farage durch den Nachwahltrick von der eigentlichen Affäre ablenken kann.
2: Kurz vor der Parlamentswahl vor 2 Jahren hatte ein Kryptomilliardär Farage 5 Millionen Pfund überwiesen. Geld, das der Abgeordnete für Clacton dem Parlament nicht meldete. Seine Ausrede, die 5 Millionen seien ein privates Geschenk gewesen, ohne jede Erwartung des großzügigen Spenders. Diese Geschichte ist, wie sie in England sagen, completely for the birds. Niemand nimmt Farage das ab. Sein Trick, mit einer unnötigen Nachwahl von den 5 Millionen abzulenken, hat auch nicht funktioniert. Kaum waren die Stimmen in Clacton ausgezählt, wurden die parlamentarischen Ermittlungen gegen ihn wieder aufgenommen. Am Ende könnte er als Abgeordneter suspendiert werden und bei einer erneuten Nachwahl in Clacton federn lassen. Die 5 Millionen werden nicht aus den Schlagzeilen verschwinden. Und selbst eingefleischte Reformwähler könnten die ständig neuen Urnengänge irgendwann satt haben.
4: Die Meinung von Christine Heuer vom Deutschlandfunk. Auch die FAZ geht davon aus, dass das ein gewagtes Manöver von Farage war.
3: Einen Teil der Wähler hat das alles nicht gestört. Farage bekam mehr Stimmen als bei der vorherigen Wahl. Doch viele Stimmberechtigte blieben zu Hause. Ein Zeichen dafür, dass sich nicht wenige über die Geld- und Zeitverschwendung geärgert haben. Die Wahl kostete den Steuerzahler schätzungsweise 200.000 Pfund. Ob Farage bei einer Wahl, bei der auch ernstzunehmende Kandidaten antreten, so deutlich vorne liegen würde, darf bezweifelt werden. Infolge der Spendenaffäre könnte diese Wahl schneller kommen, als ihm und seiner Partei lieb ist. Dann wird sich zeigen, ob der Zirkus dieser Nachwahl eine so gute Idee war.
4: Der Tagesspiegel aus Berlin ist sich schon recht sicher, dass es eben keine gute Idee war und dass sich das Blatt spätestens bei der nächsten Nachwahl gegen Farage wenden könnte.
3: Farage braucht für sein Ziel, irgendwann Premierminister zu werden, keine weitere sichere Mehrheit in seinem Wahlkreis. Er braucht Stimmen im ganzen Land. Und dort gerät der Aufstieg von Reform UK erstmals seit langem ins Stocken. Seine große Farage-Show in Clacton hat zudem nicht so funktioniert wie geplant. Ausgerechnet der Satire-Kandidat Count Binface stahl ihm die Aufmerksamkeit und bekam immerhin 26,9% der Stimmen. Die parlamentarische Untersuchung eines Geschenks eines Kryptomilliardärs in Höhe von 5 Millionen Pfund wird nach Farages Rückkehr ins Abgeordnetenhaus automatisch fortgesetzt werden. Sollten ihm tatsächlich Vergehen nachgewiesen werden, könnte sogar der Ausschluss aus dem Unterhaus drohen. Die Folge wäre eine Nachwahl im Clacton. Dann könnten selbst die Reformwähler dort ins Grübeln geraten.
4: Und der Standard aus Österreich kommentiert, Farage habe sich nicht nur keinen Gefallen getan, sondern dabei auch noch die britischen Regeln des Anstands verraten.
3: Nicht nur erklärte sich Nigel Farage schon Stunden vor dem offiziellen Ergebnis zum Sieger, er erklärte auch seinen eigenen Boykott. Er werde an der Bekanntgabe seines Ergebnisses nicht teilnehmen. Begründung, er lasse sich doch nicht erniedrigen und demütigen. Zum Vorschein kam die Dünnhäutigkeit eines begabten Politikers, der sich gerne als Anwalt der kleinen Leute geriert, diese in Wahrheit aber verachtet. Mit der völlig unnötigen Nachwahl wollte der Nationalpopulist seine Kritiker zum Schweigen bringen. Stattdessen hat er ihnen neue Munition gegeben. König Pyrrhos lässt grüßen.
4: Das waren die Standpunkte heute zusammengestellt von Mareike Makosch.
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4: Heute vor 110 Jahren wurde der Schweizer Unternehmer Ueli Prager geboren. Er ist der Gründer der Restaurantkette Mövenpick. Ariane Hoffmann erinnert an ihn.
1: Wenn es in Zürich Mittag ist, hört man 12 dumpfe Schläge vom St. Peterturm und das Knurren von 500.000 hungrigen Mägen.
7: Diese Klangmischung geht Ueli Prager vom Ohr direkt ins Hirn und löst eine Idee aus. Ein Restaurant will er eröffnen mit Spitzenqualität, in dem sich die Gäste unkompliziert und schnell verpflegen können.
22: Bistro, wo alles, was auf den Teller kommt, top sein sollte, aber ein bisschen leger, die Stimmung leger ist.
7: Ueli Prager ist kein Neuling in der Gastrobranche. Er wird als Sohn eines Hoteliers geboren. Nach einem abgebrochenen Studium findet er 1940 eine Anstellung bei der Schweizerischen Hoteltreuhandgesellschaft. Sein erstes Restaurant eröffnet Prager 8 Jahre später in Zürich. Dort findet er auch den Namen seines Unternehmens.
23: Ich bin mit dem Architekten über die Brücke gelaufen.
24: Ich bin mit einem Architekten über die Brücke gelaufen und habe gesehen, wie einige Leute

0: ist die goldene Zeit vorbei. Die Marke wird aufgesplittet, Geschäftsbereiche verkauft und in Lizenz an verschiedene internationale Konzerne vergeben. Den Namen Mövenpick kennen immer noch viele, geprägt durch den Gastronomen Urli Prager, der am 15. August 1916 geboren wurde, heute vor 110 Jahren.
1: Und daran erinnerte Ariane Hoffmann in ihrem Stichtag. Mit diesem Stichtag geht nun wie gewohnt diese Ausgabe der ARD-Infonacht vom Norddeutschen Rundfunk in Hamburg so langsam ihrem Ende entgegen. Heute können wir vermutlich alle nochmal einen schönen Sommertag genießen, bevor diejenigen dann aufatmen werden, die auf den ersten Regen hoffen und auf die erwartete Abkühlung in den kommenden Tagen. Eine Abkühlung im Konflikt um die Straße von Hormus ist noch nicht in Sicht. Der Iran spekuliert momentan darüber, dass man derzeit noch keine Friedensverhandlungen mit den USA aufnehmen werde. Man sei aber in Gesprächen mit dem Oman. Die weiteren Nächte werden die weiteren Entwicklungen zeigen. Ich sage danke fürs Zuhören. Mein Name ist Detlef Karg. Wir schauen noch ganz kurz auf die Uhr. Es wird gleich 5 Uhr und 58 Minuten.

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1: Um 6 Uhr mit Claudia Drews. In der Eifel in Nordrhein-Westfalen kämpft die Feuerwehr weiter gegen einen riesigen Waldbrand. 500 Einsatzkräfte sind permanent im Einsatz, um die Flammen aufzuhalten. Aus der Nachrichtenredaktion Jan Busche.
2: Betroffen ist der Hürtgenwald im Kreis Düren zwischen Bonn und Aachen. Dort brennen mehrere hundert Hektar Land. Die Flammen haben sich fast bis zur Ortschaft Gai ausgebreitet, die evakuiert worden ist. 2000 Menschen sind betroffen. Zwei Bergepanzer der Bundeswehr haben auch heute Nacht Schneisen geschlagen, um die Flammen von dem Ort fernzuhalten. Wie der WDR berichtet, helfen auch Landwirte bei der Brandbekämpfung. Sie holen Wasser aus Talsperren und bringen sie an den Einsatzort. Der Waldbrand ist laut Behördenschätzung der größte in der Geschichte Nordrhein-Westfalens. Rauch und Brandgeruch ziehen kilometerweit, vor allem Richtung Norden bis ins Ruhrgebiet. Gute Nachrichten gibt es vom Waldbrand in der Vordereifel in Rheinland-Pfalz. Nach Angaben der Behörden ist das Feuer bei Langenscheid unter Kontrolle. Evakuierungswarnungen wurden aufgehoben.
1: US-Präsident Trump hat angekündigt, die Straße von Hormus zum Territorium der USA zu erklären. Dies werde bald geschehen, sobald der Iran besiegt sei, so Trump in einer Rede. Der Präsident führte seine Pläne nicht weiter aus. Der Iran wies die Drohung Trumps zurück. Die Schifffahrtsroute bleibe unter iranischer Kontrolle, hieß es von der Regierung in Teheran. Die Straße von Hormus ist eine der wichtigsten Handelsrouten der Welt für Öl, Gas und Düngemittel. Bei einem schweren Erdbeben vor der Küste Indonesiens sind mindestens 2 Menschen ums Leben gekommen. Eine weitere Person wurde verletzt, so die Katastrophe.

0: Katastrophenschutzbehörde. Das Beben hatte laut der US-Erdbebenwarte eine Stärke von 7,7 und ereignete sich vor der Insel Flores in einer Tiefe von rund 10 Kilometern. Zwischenzeitlich hatten die indonesischen Behörden einen Tsunami-Alarm herausgegeben, der wurde später aber wieder aufgehoben. Owen Unser hat bei der Leichtathletik-EM Gold über 200 Meter geholt. Für den Sprinter aus Hamburg ist es die zweite Medaille bei dieser Europameisterschaft. Ob er sie behalten darf, ist wegen einer verpassten Dopingprobe aber offen. Aus der Sportredaktion Martin Roschitz.
1: Der HSV-Sprinter lässt sich von den Diskussionen um eine mögliche Sperre überhaupt nicht aus der Ruhe bringen. Es ist der erste deutsche EM-Titel über 200 Meter seit 44 Jahren. Für das nächste Ausrufezeichen sorgt Emil Ajeikum. Der deutsche Rekordhalter über 400 Meter Hürden muss sich im Finale nur Weltrekordler Carsten Warholm aus Norwegen geschlagen geben. Deutschland nun schon mit insgesamt 12 Medaillen bei dieser EM. Dazu trägt auch Shanice Kraft bei. Die Diskuswerferin holt nach dreimal EM-Bronze ihre erste Silbermedaille. Christine Pudenz belegt Platz 5.
0: In der zweiten Fußball-Bundesliga hat Eintracht Braunschweig zu Hause gegen Bochum verloren. Holstein Kiel holte gegen St. Pauli nach Rückstand noch ein 2:2. Aus der Sportredaktion Finn Hornberg.
2: St. Pauli legte in der ersten Halbzeit gut los und ging dank der Tore von Taichi Hara und Martin Kaas in Führung. Nach der Pause verkürzte erst Phil Harris für die Kieler. Jonas Terkesen erzielte kurz vor Schluss den Ausgleich. Eintracht Braunschweig verliert gegen den VfL Bochum mit 0:1. Die Niedersachsen bleiben aber trotzdem zumindest über Nacht Tabellenführer, dank des 6:1 in Magdeburg am ersten Spieltag. Gegen Bochum hingegen fand Braunschweig keine Lücke. Der VfL stand in der Defensive gut und ließ kaum etwas zu. Den entscheidenden Treffer für die Bochumer erzielte der ehemalige Braunschweiger Philipp Hofmann.
0: Und das waren die Nachrichten. Das Wetter in Deutschland. Tagsüber viel Sonne. Im Westen sind später einzelne kräftige Schauer und auch Gewitter möglich. 33 bis 36 Grad. Im Norden etwas kühler. Am Sonntag Sonne und Wolken. Vor allem im Süden auch Schauer und Gewitter. 21 bis 25 Grad. Im Süden nochmal bis 32 Grad. Es ist 6.04 Uhr.
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0: Und da haben wir momentan zwei Meldungen. Die A57 Köln Richtung Krefeld ist zwischen Kreuz Meerbusch und Krefeld Zentrum wegen Bauarbeiten bis Montag früh gesperrt. Und die A61 Mönchengladbach-Venlo ist zwischen Kreuz Mönchengladbach-Mackenstein zwischen Kreuz Mönchengladbach und Mackenstein, Verzeihung, in beiden Richtungen gesperrt. Wir wünschen allen unterwegs eine gute Fahrt.

0: Heute am Samstag, den 15. August, im Studio ist Joachim Dangel. Einen schönen guten Morgen. Es ist der größte Waldbrand in der Geschichte Nordrhein-Westfalens, so schätzt es die dortige Landesregierung ein. In Hürtgenwald kämpfen Einsatzkräfte gegen die Flammen. Die sind bis auf 100 Meter an den Ortsteil Hürtgenwald-Gai herangekommen, so der Stand am Abend. Etwa 2000 Menschen mussten ihre Unterkünfte verlassen. Und wie die Situation vor Ort derzeit ist, bespreche ich jetzt mit Benedikt Herfs. Guten Morgen.
1: Guten Morgen.
0: Was kann man derzeit über den Brand sagen? Bekommen ihn die Einsatzkräfte langsam unter Kontrolle?
1: Ja, also die Löscharbeiten sind die ganze Nacht gelaufen. Über Nacht ist es tendenziell ruhig geblieben, hat mir vorhin der Einsatzleiter gesagt. Es war relativ windstill, deshalb konnten die Feuerwehrleute eben auch am Boden löschen. Aktuell sind 600 Feuerwehrleute hier im Einsatz. Insgesamt 1000 Einsatzkräfte, also auch von THW, vom Roten Kreuz etc., sind hier vor Ort. Und ja, die löschen gerade am Boden. Und wenn es gleich dann richtig hell ist, dann sollen auch wieder Löschhubschrauber kommen. Außerdem sind Landwirte im Einsatz, die mit ihren Fässern, mit Tankwagen hierher kommen und Wasser hin und her schaffen. Und darüber sind eben die Einsatzkräfte auch sehr, sehr froh, dass da eben die Unterstützung kommt.
0: Und wie steht es denn um Hürtgenwald-Gai, diesen Teilort, der besonders von den Flammen bedroht ist? Ist diese Gefahr noch da?
1: Ja, die Gefahr hat sich jetzt nicht verändert. Sie hatten es eben schon gesagt, bis auf 100 Meter. Der Einsatzleiter sprach jetzt eben von etwa 180 Meter, wie die Flammen an den Ort herangekommen sind. Die Lage ist ein bisschen unverändert. Also der Ort ist auch weiterhin evakuiert und die Leute können auch weiterhin nicht in ihre Wohnungen zurück.
0: Und wie haben die Menschen, die ihre Unterkünfte verlassen mussten, die Nacht denn verbracht? Sind die überhaupt zur Ruhe gekommen?
1: Ja, ich konnte jetzt bisher noch mit keinem sprechen, aber ich kann mir gut vorstellen, dass eben da natürlich die Sorge groß ist, haben uns auch gestern viele Anwohner erzählt. Die sind voller Sorge um ihr Hab und Gut. Viele sind bei Bekannten tatsächlich untergekommen oder bei Freunden über Nacht. Einige haben sich Hotels genommen. Es gibt aber eben auch noch diese Notunterkunft in Düren. Die musste gestern zwischenzeitlich mal aus einem Ort in der Nähe eben nach Düren verlegt werden, weil es dann in dieser ersten Notunterkunft auch zu gefährlich geworden ist. Und ja, mittlerweile ist die eben in Düren. Aber viele Leute sind eben privat untergekommen.
0: Also bislang wahrscheinlich noch gar nicht abzusehen, wann die Menschen wieder zurück können. Was ist denn, wenn ich jetzt was Wichtiges vergessen habe? Medikamente zum Beispiel? Oder mir fällt dann ein, oh Gott, dieses eine Dokument, da muss ich irgendwie ran. Gibt es da eine Möglichkeit?
1: Ja, der Kreis Düren hat jetzt einen ja sozusagen Service eingerichtet für die Anwohner. Die müssen sich dann melden bei der Notunterkunft. Und dann gibt es eben so einen ja Botendienst, der eben Medikamente holt. Und gestern wurden zum Beispiel auch in diesem Rahmen noch Tiere aus dem evakuierten Ort gebracht.
0: Mhm. Gab es denn bei dem Einsatz bislang Verletzte oder wie verläuft das da in Sachen Schäden, die mit denen man rechnen muss?
1: Also ja, materielle Schäden gibt es erstmal außer eben abgebranntes Holz und Waldfläche an dem Ort Gai zumindest selbst nicht. Da hat der Landrat uns auch gesagt vom Kreis Düren, dass er da sehr, sehr froh drüber ist, dass das geschützt werden konnte. Dennoch gibt es 5 Verletzte zu beklagen, stand am Abend. 4 Einsatzkräfte und eine Anwohnerin, die dann Herzprobleme bekommen hat, wahrscheinlich in der ganzen Aufregung.
0: Das kann ich mir vorstellen. Ja. Informationen zum Waldbrand in Hürtgenwald in der Eifel von Benedikt Herfs. Vielen Dank dafür.
1: Sehr gerne.
0: Schleswig-Holsteins Ministerpräsident Daniel Günther, der fordert zur Abwehr von Drohnen eine stärkere Zusammenarbeit von Bundeswehr, Polizei und Nachrichtendiensten. Die bisherige Trennung von innerer und äußerer Sicherheit sei nicht mehr zeitgemäß, sagte er im ARD-Interview der Woche. Aus Berlin berichtet Uwe Berndt.
2: Mit Blick auf den mutmaßlichen Drohnenangriff am Leipziger Flughafen sprach er sich für rechtliche Änderungen aus. Die Zuständigkeit bei der Abwehr von Gefahren sei viel zu kompliziert geregelt. So sollte auch die Bundeswehr mehr Befugnis erhalten, um Drohnen bekämpfen zu können. Der Bundestag hatte erst im Februar einer Änderung des Luftsicherheitsgesetzes zugestimmt. Demnach darf die Bundeswehr mit Waffen gegen Drohnen vorgehen, um schwere Unglücksfälle zu vermeiden. Grundsätzlich zuständig bleibt aber die Polizei. Im ARD-Interview der Woche betonte Günther, eine Änderung des Grundgesetzes sei notwendig, um für weitere Klarstellung zu sorgen. Er könne die historisch begründeten Bedenken gegen den Einsatz der Bundeswehr im Inneren nachvollziehen. Aber in einer Zeit, in der die Feinde der Demokratie auch im Inland agierten, sei es wichtig, diese Trennung zu überwinden, um die Sicherheit gewährleisten zu können.
0: In mehreren Bundesländern enden an diesem Wochenende die Sommerferien und zurückkehrende Urlauber sorgen regelmäßig für volle Autobahnen, wohl auch heute und morgen. Auch das in vielen Bundesländern aufgehobene Fahrverbot für Lkw an Sonn- und Feiertagen kann zu mehr Verkehr führen. Rebecca Schwarz aus der BR-Verkehrsredaktion weiß, auf was sich Fahrer heute einstellen müssen und welche Straßen vermutlich besonders voll werden.
3: Bis zum frühen Nachmittag dürfte es deutlich zäher vorangehen auf Deutschlands Fernstraßen. Weil in gleich 5 Bundesländern sowie in Teilen der Niederlande die Ferien enden, sind Autobahnen fast im gesamten Bundesgebiet betroffen. Für Rückkehrer aus dem Süden könnte die A8 zwischen Salzburg und München ebenso wie die A93 ab Kiefersfelden die erste Geduldsprobe mit sich bringen. Auch der Münchner Umfahrungsring A99 ist betroffen und mehrere Baustellen auf der A9 bis Nürnberg und der A3 in Richtung Frankfurt könnten die Autofahrer ausbremsen. Durch das Ferienende in Hamburg und Schleswig-Holstein dürfte es auf der A7 deutlich voller werden als sonst. Schon vor dem Dreieck Fulda wartet ein größeres Nadelöhr, bevor es dann auch zwischen Kassel und Hannover etwas langsamer vorwärts gehen könnte. Dasselbe gilt für die A2 zwischen Hannover und Magdeburg und die A24 Hamburg-Schwerin. Wer in Richtung Süden in den Urlaub aufbricht, der muss ebenfalls an den einschlägigen Baustellen mit zähem Verkehr rechnen. Dennoch ist dort bei weitem nicht das Stauaufkommen zu erwarten wie an den vergangenen Wochenenden. Ebenfalls ein Grund für vollere Straßen könnte die Aussetzung des Lkw-Fahrverbots an Sonn- und Feiertagen in den allermeisten Bundesländern sein. Wegen der niedrigen Pegelstände dürfen zumindest diejenigen Transporte unterwegs sein, deren Güter sonst auf dem Wasserweg befördert würden. Und das wiederum könnte Auswirkungen an den Grenzen haben und bei der Ausreise am Walserberg in Kiefersfelden und in Füssen zu längeren Wartezeiten führen. Außerhalb Deutschlands ist auf der Tauern- und der Brennerautobahn sowie auf der Fernpass-Bundesstraße ab Füssen-Reute mit erhöhtem Reiseverkehr zu rechnen.
0: Nachdem schwere Plagiatsvorwürfe gegen ihn erhoben worden waren, ist der britische Wissenschaftler Jason Arday tot aufgefunden worden. Das berichtet unter anderem die BBC. Arday war der jüngste schwarze Mann, der jemals an der Universität Cambridge auf eine Professur berufen wurde. Aus London zu diesem Vorfall berichtet Lisa Maria Röhling.
4: Die Umstände des Todes sind noch unklar. Arday soll leblos in einer Wohnung in London gefunden worden sein, erklärte die Polizei. Der Fall Jason Arday hatte in den vergangenen Wochen die britischen Medien bestimmt. Gegen den 41-Jährigen waren Plagiatsvorwürfe in Bezug auf seine Dissertation und andere Veröffentlichungen erhoben worden. Ganze Passagen sollen demnach nicht von ihm stammen. Arday war daraufhin zurückgetreten. Im Zuge der Berichterstattung waren weitere Ungereimtheiten über den Soziologieprofessor ans Licht gekommen. Viele Details über seine Biografie sollen nicht der Wahrheit entsprechen. So soll er unter anderem über verschiedene Gastprofessuren, aber auch sein gesellschaftliches Engagement gelogen haben. Arday hatte Fehler in seiner Biografie zugegeben, aber stets betont, die Plagiatsvorwürfe seien falsch. Die Universität hatte zuletzt angekündigt, die Vorwürfe prüfen zu wollen. Jason Arday war 2023 als jüngster schwarzer Mann in der Geschichte der Universität Cambridge auf einen Professorenposten berufen worden. Zudem soll er diesen bemerkenswerten Aufstieg trotz Lernschwierigkeiten und Autismus gemeistert haben. Er galt deshalb als Star-Professor.

0: Gleich ist es 6.15 Uhr.
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2: Mit Inka Kübel. Hunderte Feuerwehrkräfte kämpfen weiter gegen Brand im Hürtgenwald in der Eifel. Im Fokus steht nach wie vor der Ortsteil Gai, der bereits gestern evakuiert worden war. Laut Feuerwehr schlugen zwei Bergepanzer der Bundeswehr in der Nacht Schneisen, um ein Übergreifen der Flammen zu verhindern. Die Einsatzkräfte stellen sich auf einen tagelangen Einsatz ein. Der Waldbrand ist nach Einschätzung der Landesregierung der wohl größte in Nordrhein-Westfalen. Stiftung Patientenschutz will empirische Erfassung von Hitzetoten. Den Folgen des Klimawandels müsse endlich ein Gesicht gegeben werden, sagte Vorstand Brüsch der Rheinischen Post. Nötig sei es deshalb, hitzebedingte Todesfälle auf dem Totenschein zu vermerken. Das RKI geht bisher von rund 12.500 Hitzetoten in diesem Jahr aus. Trump erhebt Besitzansprüche auf die Straße von Hormus. Der US-Präsident hat bei einem Auftritt im Bundesstaat New York erklärt, sobald der Iran besiegt werde, wolle er die Straße von Hormus zu US-Territorium erklären. Die Führung in Teheran wies Trumps Ansprüche zurück. Die Meerenge werde nur auf Befehl des Irans geöffnet und geschlossen, erklärte Vize-Außenminister Garibabadi. Ex-Cambridge-Professor Jason Arday ist tot. Das haben seine Familie sowie die Universität in London bestätigt. Medien hatten zuletzt über Plagiatsvorwürfe gegen den 41-Jährigen berichtet und an der Glaubwürdigkeit von Teilen seiner Lebensgeschichte gezweifelt. Arday war 2023 der jüngste schwarze Professor in Cambridge geworden. Deutscher Sprinter gewinnt Gold in der Leichtathletik-EM in Birmingham. Owen Ansah ist Europameister über 200 Meter geworden. Der 25-Jährige könnte den Titel allerdings wieder verlieren. Wegen des Vorwurfs, eine Dopingprobe verweigert zu haben, hat die nationale Anti-Doping-Agentur eine 4-jährige Sperre gegen ihn vorgeschlagen. Soweit die Kurznachrichten.
3: Eigentlich zählt Jordanien zu den beliebtesten Reisezielen im Nahen Osten. Die antike Felsenstadt Petra gehört zum UNESCO-Weltkulturerbe und zu den 7 Weltwundern der Neuzeit. Auch die Wüste Wadi Rum und das Tote Meer sind beliebte Attraktionen. Doch seit Beginn des Irankrieges ist der Tourismus in Jordanien dramatisch eingebrochen. Das kleine und eigentlich stabile Land ist zur Pufferzone zwischen den Kriegsparteien geworden. Unsere Korrespondentin Anna Osius hat sich dort umgesehen und umgehört.
4: Heißer Wüstenwind fegt über ein Plateau im Wadi Rum, eine der berühmtesten Wüsten Jordaniens. Die kargen roten Ebenen und bizarren Sandsteinformationen wirken wie eine Marslandschaft. Nicht umsonst heißt das erste Hotel in dieser unwirklichen Gegend Marsland. In einer Nische zwischen Felsen blitzen silbernweiße Halbkugeln auf, wie kleine Raumstationen, jede Halbkugel ein Hotelzimmer. Nice. Hotelbesitzer Nihal zeigt seine Suiten.
5: Wow.
4: Im Inneren der Halbkugel ein großes Bett, Panoramafenster Richtung Wüstenebene, Luxusbad und Klimaanlage. All das mitten in der Wüste. In Sichtweite schon das nächste Camp. Tausende Touristen könnten gleichzeitig die Magie der Wüste erleben. Doch die Zimmer sind fast alle leer.
6: Es ist nichts. So schwierig. Ich habe aktuell 4 Zimmer vermietet, 4 von 75. Seit Monaten geht das so. Aber was soll ich machen? Das ist das Leben.
4: Jordanien bekommt die nun schon seit Monaten anhaltende Krise im Nahen Osten unmittelbar zu spüren. Als direkter Nachbar von Israel auf der einen Seite und nicht weit von Iran entfernt auf der anderen, wird das kleine und eigentlich stabile Jordanien ungewollt zur Pufferzone im Krieg der USA und Israels gegen den Iran. Mehrere Geschosse und Trümmerteile gingen bereits in Jordanien runter. Dementsprechend trauen sich kaum noch Touristen ins Land.
6: Es gibt hier im Wadi Rum rund 700 Camps, aber fast keine Touristen mehr,
4: erzählt Reiseleiter Mohannad.
6: Die Leute haben Angst, dabei ist es hier sicher. Wenn Trump diesen Krieg beendet, dann kommen die Urlauber wieder, so Gott will.
4: Eigentlich zählt Jordanien zu den beliebtesten Reiseländern im Nahen Osten. Die antike Felsenstadt Petra, UNESCO-Weltkulturerbe und eines der 7 Weltwunder der Neuzeit, zieht genauso Touristen aus der ganzen Welt an wie die Wüste Wadi Rum und das Badevergnügen im salzreichen Toten Meer. Doch wer jetzt reist, hat die Attraktionen für sich alleine. So wie Nicolas aus Belgien und seine Freundin. Die beiden haben sich von der Nachrichtenlage nicht abschrecken lassen.
6: Wir haben die Reise vor 8 Monaten gebucht, vor dem Krieg. Es war ein lang gehegter Traum von meiner Freundin. Und dann haben wir uns gesagt, wir fahren trotzdem. Jordanien ist ja ein recht sicheres Land und die Flüge wurden nicht gestrichen. Wir sind fast die Einzigen. Petra hatten wir für uns alleine, wie eine private Tour.
4: Besucher wie diese machen auch Hassan Mut. Der 28-Jährige hat bis vor kurzem in Deutschland Maschinenbau studiert, sich dann aber entschlossen, in seine Heimat Jordanien zurückzukehren und im Badeort Aqaba ein Fischrestaurant zu eröffnen. Trotz Krise hat er ein Luxusrestaurant aus dem Boden gestampft.
6: Es war immer ein Traum von mir, ein eigenes Restaurant zu betreiben. Aber jetzt ist es hart. Wenn es so bleibt, gehe ich wieder als Ingenieur ins Ausland. Aber eigentlich möchte ich hier bleiben und mein Geschäft ausbauen.
4: Und nicht nur Hassan hofft, dass die Lage im Nahen Osten besser wird und sich die Touristen irgendwann wieder nach Jordanien trauen.
3: Anna Osius berichtete aus Jordanien, dessen Tourismusbranche gerade erheblich unter dem Irankrieg leidet. Der Tatort am Sonntagabend oder Popstars früher donnerstags auf Pro7. Für viele ist das klassische Fernsehen eine Art Ritual. Immer und immer wieder zur selben Zeit dasselbe anschauen. Doch seit Jahren sinken die Zuschauerzahlen. Vor allem junge Menschen streamen Videoinhalte. Trotzdem plant der Münchner Medienkonzern Pro7 Sat1 einen neuen Fernsehsender, Sat2. Wie das zusammenpasst, hat Leonie Timm recherchiert.
0: Na, wer hat's erkannt? Klar, Kommissar Rex. Nostalgie pur. Und die möchte der Medienkonzern ProSieben Sat1 in seinem neuen geplanten Sender verkaufen. Sat2 soll Anfang 2027 starten. Das Medienunternehmen schreibt auf unsere Anfrage:
1: Es gibt in bestimmten Zielgruppen die Sehnsucht nach Vertrauten. Und genau diese Sehnsucht werden wir mit Sat2 erfüllen. Die Zuschauerinnen und Zuschauer werden vertraute große Marken entdecken und können sich wohlfühlen.
0: Zwar sinkt die Reichweite des linearen Fernsehens insgesamt, die Marktanteile der Spartensender des Münchner Konzerns sind in den vergangenen 18 Monaten aber gestiegen. Der neue Sender, Sat2, sei auch nur ein Add-on, erklärt Medienjournalist Steffen Grimberg.
5: Es ist ja ein de facto Wiederholungskanal von Programmen, Inhalten, die ProSieben Sat1 groß gemacht haben und die jetzt eben einfach nochmal, man könnte etwas abschätzig sagen, recycelt werden.
0: Die Rechte an den Serien hat der Konzern bereits. Dafür muss er nichts mehr bezahlen. Damit bleiben die Kosten für Sat2 geringer.
5: In der Fläche holt es natürlich immer noch ein paar Menschen ab. Und ich nehme mal an, die Strateginnen und Strategen bei ProSieben Sat1 werden sich das schon genau zahlenmäßig angeguckt haben, was sie da also noch an Werbeumsätzen voraussichtlich zu erwarten haben und was sie das kosten wird. Und da dürfte unterm Strich halt irgendeine schwarze Zahl stehen geblieben sein. Und deswegen machen sie es jetzt.
0: Es geht darum, die Reichweite zu steigern und Zuschauerinnen und Zuschauer dort zu erreichen, wo sie Videoinhalte sehen wollen. Daher setzt das Medienhaus, wie sein größter Konkurrent RTL, aber auch wie der öffentlich-rechtliche Rundfunk, zugleich auf den Ausbau der Mediatheken, erklärt das Unternehmen. Bei ProSieben Sat1 heißt diese Join.
1: Für uns ist es wichtig, dass die Menschen wissen, wenn sie linear nicht Fernsehen schauen wollen, ist Join in der digitalen Welt ein Fixpunkt für gutes Entertainment und ein guter Platz, um sich mit Nachrichten und Dokus seriös zu informieren.
0: Das digitale Angebot weiterentwickeln, aber auch einen neuen Free-TV-Sender starten. Das ist die Doppelstrategie der Münchner. Ihr Konkurrent aus Köln, die RTL-Gruppe, fährt anders. Sie hat ein bestehendes Pay-TV-Angebot gekauft. Sky Deutschland gehört seit Juni zum Senderkomplex.
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3: Wenn Usedom in Vorpommern zu Martha's Vineyard in den USA wird. 2009 drehte Roman Polanski seinen Politthriller Der Ghostwriter mit Pierce Brosnan und Ewan McGregor unter anderem auf der Ostseeinsel. Ob eine europäische Koproduktion, ARD-Fernsehreihen wie Praxis mit Mehrblick auf Rügen und Käthe und ich in Warnern der Müritz oder Spielfilme der ostdeutschen DEFA. In Mecklenburg und Vorpommern finden sich unzählige Orte, die für Dreharbeiten in den vergangenen Jahrzehnten genutzt wurden. Axel Seitz hat da jetzt einen kleinen Überblick.
7: Der in Schwerin aufgewachsene Regisseur Andreas Dresen schickte in seinem Spielfilmdebüt Stilles Land von 1992 seinen Hauptprotagonisten, einen jungen Theaterregisseur, in die Provinz.
8: Willkommen auf den Brettern, die die Welt bedeuten. Und? Gefällt Ihnen das Stück?
9: Natürlich. An sich schon.
8: Natürlich hat man mich zuerst auch gefragt, warum willst du dieses irische Stück spielen? Was soll das hier? Aber schließlich müssen wir weltoffen sein. Wenigstens in der Kunst.
7: Kurt Böwe und Thorsten Merten an einem im Film ungenannten Theater, allerdings erkennbar als die Bühne in Anklam. Von Anklam ist es nicht weit bis Ahlbeck, zur ältesten Seebrücke Deutschlands.

0: Loriot drehte hier 1990 den Schluss seines Filmes Papa ante Portas.
1: Vielleicht wird jetzt endlich mal auf mein Wohl angestoßen. Prost! Es wird nicht mehr gesungen.
2: Hedwig.
3: Mutter.
1: Hedwig, der Bürgermeister spricht mit dir.
2: Hedwig, du bist das Schärfste, was mir jemals zwischen Heringsdorf und Borkum begegnet ist.
4: Herr Hütje, Sie haben da eben etwas sehr Unflätiges gesagt.
0: Ob mit oder ohne Papa ante Portas, die unter Denkmalschutz stehende Seebrücke Ahlbeck ist immer ein besonderes Fotomotiv. Das ist auch in Schwerin der Dom, durchaus mit dem Pfaffenteich davor. Im DEFA-Film Liebe mit 16 von 1974 überlegen Jugendliche, wo sie in ihrer Freizeit hingehen können.
5: Jeder hat ein Zuhause, bloß wir nicht. Hunde haben Hütten, Ziegen haben Ställe.
6: Hör doch auf.
5: Das ist doch wahr. Hallo.
7: Habt ihr was vor?
8: Wollen wir auf den Fernsehturm?
6: Wenn du die Höhe bezahlst.
9: Wir setzen uns in eine Fähre und fahren auf dem Pfaffenteich hin und her.
0: Originale Drehorte sind seit 2010 im NDR-Polizeiruf 110 aus Rostock zu entdecken, beispielsweise am Hafen.
10: Ihr Freund stinkt nach Rum, ein alter Matrose.
11: Arsch. Das war das Letzte, was ich zu ihm gesagt habe. Arsch.
10: Deswegen geht aber keiner ins Wasser, hier stimmt was nicht.
11: Machen Sie Ihre Psychogramme für das LKA, Frau König. Aber lassen Sie mich damit in Ruhe.
0: Ballastplastik, der Schwebende im Güstrower Dom, zu sehen im DEFA-Film Der verlorene Engel von 1966, in Wismar das Wassertor sowie der Innenhof der Heiligen Geistkirche in Nosferatu, eine Symphonie des Grauens von 1922, oder das Kurhaus Binz im Spielfilm Whisky mit Wodka von 2008. Echte Filmkulissen gibt es zahlreiche in Mecklenburg und Vorpommern zu entdecken.

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1: Um 6.30 Uhr mit Claudia Drews. Im Hürtgenwald in Nordrhein-Westfalen sind 500 Feuerwehrleute im Einsatz, um einen riesigen Waldbrand zu bekämpfen. Mehrere hundert Hektar Land stehen in Flammen. Die Ortschaft Gai musste evakuiert werden. In der Nacht sind zusätzliche Löschzüge und weitere Einsatzkräfte hinzugekommen. Wie die Lage aktuell vor Ort ist, berichtet Silvia Andler.
2: Die Nachtstunden waren relativ ruhig. Klar, es wird immer noch gelöscht. Landwirte karren hier unermüdlich Wasser in Tankwagen ran. Sobald es hell ist, werden wieder die Löschhubschrauber ins Spiel kommen. Die steigen dann wieder hoch. Die konnten ja in der Nacht nicht fliegen. Und wenn dann wieder aus der Luft gelöscht wird, dann hofft man natürlich sehr stark, dass der Wind nicht noch weiter aufweht und dass die Lage nicht schwieriger wird. Aber wenn die Löschhubschrauber dann wieder in den Einsatz kommen, dann kommt ja auch noch mal wieder ordentlich Wasser drauf. Und dann hofft man natürlich auch, dass die Lage sich dann insgesamt weiter entspannt.
1: Die Deutsche Stiftung Patientenschutz verlangt, Hitze als offizielle Todesursache auf Totenscheinen anzugeben. Den Folgen des Klimawandels müsse ein Gesicht gegeben werden, sagte Vorstand Brüsch der Rheinischen Post. Bislang berechnet das Robert-Koch-Institut die Zahl der Hitzetoten nur mit Hilfe statistischer Modelle. Die genaue Zahl kenne niemand. Brüsch forderte zudem, festzuhalten, wo der Hitzetod eingetreten sei, etwa im Krankenhaus, im Pflegeheim oder zu Hause. Die Zahl der hitzebedingten Todesfälle in Deutschland ist laut RKI bis Anfang August auf schätzungsweise 12.500 gestiegen. US-Präsident Trump hat angekündigt, die Straße von Hormus zum Territorium der USA zu erklären. Dies werde geschehen, sobald der Iran besiegt sei, so Trump in einer Rede. Aus Washington, Samuel Jakisch.
3: Es ist nicht die erste verbale Annexion fremden Staatsgebiets durch den US-Präsidenten. Im Laufe seiner zweiten Amtszeit hatte Trump bereits ähnliche Andeutungen einer US-Expansion mit Bezug auf Kanada, Grönland, Panama, Venezuela und dem Gazastreifen gemacht, um jeweils diplomatische Zugeständnisse zu erzwingen. Der stellvertretende Außenminister Irans, Qasem Gharibabadi, schrieb auf der Online-Plattform X, die Straße von Hormus lasse sich weder mit einem Flugzeugträger noch durch eine Wahlkampfrede einnehmen. Die freie Schifffahrt in der wichtigen Handelsstraße von Hormus ist bereits seit Beginn der US-Angriffe auf Iran ein Streitpunkt zwischen den Kriegsparteien.
1: In der Nähe von London ist ein Professor der renommierten Cambridge-Universität tot aufgefunden worden. Der Mann war kurz zuvor wegen einer Plagiatsaffäre zurückgetreten. Aus London, Lisa Maria Röhling.
4: Der Fall Jason Ardey hatte in den vergangenen Wochen die britischen Medien bestimmt. Gegen den 41-Jährigen waren Plagiatsvorwürfe in Bezug auf seine Dissertation und andere Veröffentlichungen erhoben worden. Ardey war daraufhin zurückgetreten. Im Zuge der Berichterstattung waren weitere Ungereimtheiten über den Soziologieprofessor ans Licht gekommen. Viele Details über seine Biografie sollen nicht der Wahrheit entsprechen. So soll er unter anderem über verschiedene Gastprofessuren, aber auch sein gesellschaftliches Engagement gelogen haben. Jason Ardey war 2023 als jüngster schwarzer Mann in der Geschichte der Universität Cambridge auf einen Professorenposten berufen worden. Zudem soll er diesen bemerkenswerten Aufstieg trotz Lernschwierigkeiten und Autismus gemeistert haben. Er galt deshalb als Star-Professor.
1: In Belgien haben Bauarbeiter bei Renovierungsarbeiten Gold im Millionenwert entdeckt. Die Polizei veröffentlichte Fotos von etwa 50 Goldbarren und aufgehäuften Goldmünzen. Der Fund ereignete sich in der ostflämischen Stadt Dendermonde. Das Gold soll einen Wert von etwa 9 Millionen Euro haben. Es war offenbar in Kellerwände eingemauert. Das Wetter in Deutschland. Tagsüber viel Sonne, im Westen einzelne kräftige Schauer und Gewitter möglich. 33 bis 36 Grad, im Norden etwas kühler. Morgen Sonne und Wolken, vor allem im Süden auch Schauer und Gewitter. 21 bis 25 Grad und im Süden nochmal bis 32 Grad. Das waren die Nachrichten.
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1: Da gibt's drei Meldungen. A2 Hannover Richtung Berlin zwischen Hämelerwald und Peine. 3 Kilometer Stau nach einem Unfall. Die A57 Köln Richtung Krefeld ist zwischen Kreuz Meerbusch und Krefeld Zentrum wegen Bauarbeiten bis Montag früh gesperrt. Die A61 Mönchengladbach-Venlo ist zwischen Kreuz Mönchengladbach und Mackenstein in beiden Richtungen ebenfalls gesperrt. Allen unterwegs, gute Fahrt.

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1: Mit Viktor List. Das sind aktuell keine einfachen Wochen für Deutschlands schnellsten Sprinter Owen Ansah. Über dem Mann aus Hamburg, da schwebt das Damoklesschwert einer möglichen Dopingsperre, weil er eine Dopingprobe verweigert haben soll. 4 Jahre wäre dann raus, wenn er gesperrt wird. Gestern hat er sich aber von all dem nicht beirren lassen und ist bei den Europameisterschaften in Birmingham sensationell zu Gold über die 200 Meter gesprintet. Martin Roschitz.
2: Owen Ansah eiskalt. Trotz der großen psychischen Belastung durch die ihm drohende Sperre läuft der Hamburger im 200-Meter-Finale allen Konkurrenten davon und ist jetzt der schnellste Mann Europas.
3: Jetzt kommt Owen Ansah. Owen Ansah setzt sich ab. Das wird ein Sieg. Oh, Owen Ansah holt Gold. Er ist Europameister. Was für ein Rennen von ihm.
2: Die Rekordzeit, 19,95 Sekunden, wird nicht als neuer deutscher Rekord anerkannt wegen zu viel Rückenwind, was Ansah nicht weiter stört.
4: Ja, ich bin ehrlich, bis vor diesem Jahr habe ich das nie wirklich geglaubt, dass ich sowas schaffen kann. Ich bin mega happy, dass ich die Goldmedaille hier gewinnen konnte. Oh, ich bin mega glücklich.
2: Es ist der erste deutsche EM-Titel über 200 Meter seit 44 Jahren. Ob der beste europäische Sprinter seine beiden EM-Medaillen behalten darf, werden nun Gerichte klären müssen. Eine absolute Topleistung zeigt der deutsche Rekordhalter über die 400 Meter Hürden, Emil Ajekum. Im Finale muss sich Ajekum nur dem dominanten Weltrekordler Carsten Warholm aus Norwegen geschlagen geben.
3: Platz 2 Silber, Emil! Emil holt Silber!
4: Das ist was Besonderes. Das fühlt sich, das ist einfach die Belohnung für die harte Arbeit, die man die letzten Jahre oder sein ganzes Leben lang schon in diesen Sport reingesteckt hat. Ich denke, das war erst der Anfang.
2: Freude bei Ajekum, Frust beim Zimmernachbarn Uwe Fischer-Breiholz. Er landet auf dem 5. Platz und ist bitter enttäuscht.
5: Ich war so bereit, jetzt alles zu geben und irgendwie, ich habe es einfach überhaupt nicht geschafft.
2: Alles andere als enttäuschend ist die deutsche Bilanz vor den letzten beiden Wettkampftagen. Das deutsche Team kommt nun auf 12 Medaillen. Denn Diskuswerferin Janice Kraft hat nach 3-mal EM-Bronze bei Europameisterschaften endlich die Medaillenfarbe gewechselt und darf sich über Silber freuen.
6: Ja, auf jeden Fall. Das bedeutet mir sehr viel, die Silbermedaille heute. Ich habe schon 3-mal Bronze gewonnen. Die letzte europäische Medaille ist schon 8 Jahre her. Und deswegen ist das heute wie Gold für mich. Also absolut geil.
2: Christine Pudenz kommt auf Rang 5. Auch die letzten beiden Wettkampftage sind medaillenträchtig für den Deutschen Leichtathletikverband.
1: Und Gold gab es gestern auch in der Weltmeisterschaft der rhythmischen Sportgymnastik. Daya Varfolomeev hat sich den Titel im Mehrkampf geholt und damit dem Druck der Heim-WM in Frankfurt standgehalten.
7: Der Druck ging wirklich ab und ab mit jedem Gerät. Und ja, nach Band war es auch große Erleichterung. Aber ich habe noch nicht realisiert, was es wirklich, um was es geht. Und dann, nachdem es schon zu Ende war, habe ich nochmal die ganzen Emotionen gelassen. Und es war einfach schön.
1: Wenn diese beiden aufeinandertreffen, dann geht's zur Sache. Fürth gegen Nürnberg, das älteste Derby in Fußball Deutschland, gerne auch als die Mutter aller Derbys bezeichnet. Heute treffen sie wieder aufeinander um 13 Uhr im Fürther Rundhof. Und dann kann der 1. FC Nürnberg mit einem Sieg sogar an die Tabellenspitze der 2. Bundesliga klettern. Das geht aber nur, weil Braunschweig gestern gepatzt hat. Die Niedersachsen verloren zu Hause gegen Bochum mit 0:1. In der 2. Partie des Abends gab es ein 2:2 zwischen Holstein Kiel und dem FC St. Pauli. Holger Gerska.
8: 2 Mannschaften nach 2 Spieltagen ohne Sieg, aber auch noch ungeschlagen. Und irgendwie hatten die meisten Protagonisten das Gefühl, das Glas ist halb leer. Beide Unentschieden zum Saisonstart hätten locker auch Siege sein können. Also schon 4 verschenkte Punkte. Gestern Abend haderte vor allem die St. Pauli-Seite. Schließlich führte die Mannschaft von Trainer Marcel Rapp zur Pause 2:0 und 3 Minuten vor Ende immer noch 2:1.
9: Jetzt müssen wir mit einem 2:2 leben. Ich glaube, die Mannschaft hat eine gute Leistung gezeigt. Und es fehlt noch ein bisschen, dass wir mal ein Spiel ziehen. Gerade so wie dieses 3:1 zu machen, das geht uns ein bisschen ab. Aber grundsätzlich, glaube ich, sind wir auf dem richtigen Weg und da gehen wir jetzt weiter.
8: Sagt der Mann, der Anfang des Jahres noch Heimtrainer in Kiel war. Gestern Abend stand Tim Walter auf der anderen Seite und analysierte ähnlich. Sein Team hatte vorige Woche in Darmstadt eine 2:0-Führung hergeschenkt und gestern Abend, trotz leichter Überlegenheit, dem Gegner viele Möglichkeiten eröffnet.
10: Wir haben alles dafür getan, dass es spannend wird, dass es eng wird. Ja, und das müssen wir uns einfach selber zuschreiben, aber Fehler passieren einfach und du musst da draus lernen, weil abstellen wird man Fehler nie, es werden immer wieder Fehler passieren.
8: In diesem Fall bescherten sie den Zuschauern bei großer Hitze auf der Baustelle Holsteinstadion einen sehr unterhaltsamen Zweitligaabend mit einem letztlich ziemlich gerechten 2:2.
1: Neben dem Franken-Derby spielen heute Nachmittag noch Hertha BSC gegen Heidenheim und Osnabrück gegen Magdeburg.
11: Heute am Samstag, den 15. August, mit Joachim Dangel einen schönen guten Morgen. Der deutsche Aktienindex DAX, er klettert den ganzen Krisen zum Trotz Stück für Stück von Rekord zu Rekord. Und auch wenn an einem Tag mal ein Dämpfer zu verkraften ist, wird am nächsten Tag wieder draufgesattelt. Von daher wundert es kaum, dass die Anleger positiv gestimmt ins Wochenende starten. Allerdings gibt's auch die Kehrseite der Medaille, wie Stefan Wolf aus Frankfurt berichtet.
12: Deutschland ächzt unter der Sommerhitze und damit ächzt auch die deutsche Wirtschaft. Die Pegel großer Flüsse haben historische Tiefstände erreicht. Transporte über Wasserstraßen werden erschwert. Manche Schiffe können nur weniger als 20% der eigentlich üblichen Ladung aufnehmen. Das macht den Transport teuer. Die Frachtraten haben sich zum Teil mehr als verdreifacht. Das ist eine Belastung für die Unternehmen, wie beispielsweise die am Rhein angesiedelten Chemiekonzerne. Das Institut der deutschen Wirtschaft, IW, hat ausgerechnet, die deutsche Wirtschaftsleistung könnte mit 0,4 Prozentpunkten belastet werden. Diese Prognose hält Stefan Risse von der Vermögensverwaltung Arcatis für zu pessimistisch. Er setzt auf ein gutes Krisenmanagement der Unternehmen.
13: Ich habe das Gefühl, die Lieferketten sind robuster, als man so offiziell erkennen kann als Wirtschaftsforscher. Oder mit anderen Worten, Not macht offenbar erfinderisch. So erfinderisch, dass man es dann doch irgendwie hinkriegt. Und das wäre auch hier meine Hoffnung, dass man andere Verkehrswege findet, wie den LKW, der jetzt am Sonntag fahren darf, und der das dann zumindest ein Stück weit ausgleicht.
12: So Stefan Risse. Auch die Börse selbst zeigte sich erneut krisenfest. Der deutsche Aktienindex kannte, wenn auch unterm Strich in langsamer Gangart, nur eine Richtung und stieg zwischenzeitlich bis auf 26.573 Punkte. Ein neuer Rekord, der für einige Fragezeichen sorgte.
14: Ja, es ist für viele, auch für die professionellen Beobachter, schon widersprüchlich, was für Meldungen insbesondere das ganze Jahr über Jahr aus dem Persischen Golf gekommen ist.
12: Erklärt Ulrich Kater, Chefvolkswirt der Deka Bank.
14: Aber das birgt in der Tat die Gefahr, dass man andere Entwicklungen eben nicht verfolgt. Und hinter dem Anstieg der Börsen, nicht nur in Deutschland, sondern auch in den USA, stecken handfeste Zahlen. Es sind die Gewinnentwicklungen der börsennotierten Unternehmen, die ganz deutlich und stärker als sonst nach oben zeigen.
12: Gutes Geld, das da verdient wird, doch auch hier entdecken Beobachter Widersprüchlichkeiten. So haben die DAX-Konzerne ihren Umsatz gesteigert, gleichzeitig aber auch mehr Menschen entlassen. Die Erklärung, die deutsche Wirtschaft baut sich um, viele setzen auf neue Themenfelder wie Rüstung oder auf die industrielle Dienstleistung, erklärt der Ökonom Martin Lück von der Beratung Makromonkey.
15: Sie stellen im Prinzip die Waren selber her, sondern sie liefern immer mehr auch die Dienstleistungen dazu. Die Servicepakete, die begleitende Software, das ganze Engineering, die Maintenance und alles das, was damit, also die Instandhaltung, alles, was da kommt, regelrecht Beratungsabteilungen, Divisionen, die in großen Konzernen aufgebaut werden.
12: Für so einen Umbau sind natürlich immense Anstrengungen nötig. Martin Lück ist sich sicher.
15: Für die Großunternehmen ist es wahrscheinlich einfacher, sich anzupassen als für die Kleinen, auch wenn das auf den ersten Blick nicht so aussieht.
12: Und das bringt dann wieder die 40 DAX-Konzerne ins Spiel, von denen erwartet wird, dass sie auch im Wandel einen kühlen Kopf behalten.
11: Heute startet in Bremen eine der renommiertesten KI-Konferenzen der Welt, die International Joint Conferences on Artificial Intelligence, kurz ICCAI. Sie richtet sich vor allem an ein wissenschaftliches Fachpublikum. Die Veranstalter erwarten rund 3000 Teilnehmerinnen und Teilnehmer aus mehr als 40 Ländern. Milan Jäger hat schon mal einen Blick auf die Veranstaltung geworfen.
16: Der Anspruch der ICCAI-Organisatoren ist es, die besten KI-Forscher der Welt zusammenzubringen und die aktuellen Fragen zu diskutieren. Es wird zum Beispiel um die Frage gehen, wie humanoide Roboter so weiterentwickelt werden können, dass sie zu wirklichen Alltagshelfern werden. In den Augen der Organisatoren der Konferenz liegt darin der nächste Entwicklungsschritt von künstlicher Intelligenz. Namhafte Wissenschaftler wie Toby Walsh, Nick Jennings und Barbara Plank werden Vorträge halten. Außerdem werden Unternehmen zeigen, wie sie künstliche Intelligenz anwenden, und ein Mitarbeiter der EU-Kommission wird über den EU-AI-Act sprechen. Die Konferenz wird seit 1969 von einer US-amerikanischen Non-Profit-Organisation veranstaltet. Sie findet erst zum zweiten Mal überhaupt in Deutschland statt.

0: 6.45 Uhr.
1: 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Mit Inka Kübel. Feuerwehr stellt sich im Hürtgenwald in der Eifel auf mehrtägigen Einsatz ein. Alle 12 Stunden machen sich seit Ausbruch des Feuers rund 500 Einsatzkräfte aus Nordrhein-Westfalen auf den Weg zum Schichtwechsel ins Waldbrandgebiet, erklärte ein Sprecher der Feuerwehr. Derzeit reiche die Einsatzplanung bis Montag. Auch in der Nacht kämpften hunderte Feuerwehrkräfte gegen die Flammen. Intensivmediziner geht von viel mehr Hitzetoten aus als bisher geschätzt. Der Geschäftsführer der Deutschen Interdisziplinären Vereinigung für Intensiv- und Notfallmedizin Janssens hält die Zahl des RKI von rund 12.500 hitzebedingten Todesfällen für zu niedrig. Viele Fälle würden nicht erfasst, weil auf Totenscheinen etwa Organversagen stehe, sagte Janssens den Zeitungen der Funke Mediengruppe. Seiner Einschätzung nach sind es tausende Todesfälle mehr. Deutsche Bahn will alte Güterwaggons wieder in Betrieb nehmen wegen Niedrigwasser. Das geht aus einem Papier der DB Cargo hervor, über das die Rheinische Post berichtet. Demnach könnten insgesamt 900 Waggons mobilisiert werden, die 200 Binnenschiffe ersetzten. Bundesverkehrsminister Bilger hatte wegen des Niedrigwassers in Deutschland angekündigt, dass Fracht von Schiffen auf Schiene und Straße verlagert werden soll. Spanien verstärkt seine Polizei- und Militärpräsenz in der Exklave Ceuta. Auch Marokko hat sich mit einem Großaufgebot auf einen möglichen erneuten massiven Grenzübertritt vorbereitet. Seit Tagen kursieren auf sozialen Netzwerken Aufrufe für heute gemeinsamen Massenüberquerungen bei Ceuta. Ex-Cambridge-Professor nach Plagiatsvorwürfen ist offensichtlich tot. Nach Angaben der Polizei wurde eine Leiche eines 41-Jährigen gefunden. Die Sender Sky News sowie die BBC meldeten, es handle sich um Jason Arday. Medien berichteten zuletzt über Plagiatsvorwürfe und zweifelten an der Glaubwürdigkeit von Teilen seiner Lebensgeschichte. Arday war 2023 der jüngste schwarze Professor in Cambridge geworden. Soweit die Kurznachrichten.
2: Schleswig-Holsteins Ministerpräsident Daniel Günther fordert zur Abwehr von Drohnen eine stärkere Zusammenarbeit von Bundeswehr, Polizei und Nachrichtendiensten. Die bisherige Trennung von innerer und äußerer Sicherheit sei nicht mehr zeitgemäß, sagte er im ARD-Interview der Woche. Aus Berlin Uwe Berndt.
3: Mit Blick auf den mutmaßlichen Drohnenangriff am Leipziger Flughafen sprach er sich für rechtliche Änderungen aus. Die Zuständigkeit bei der Abwehr von Gefahren sei viel zu kompliziert geregelt. So sollte auch die Bundeswehr mehr Befugnis erhalten, um Drohnen bekämpfen zu können. Der Bundestag hatte erst im Februar einer Änderung des Luftsicherheitsgesetzes zugestimmt. Demnach darf die Bundeswehr mit Waffen gegen Drohnen vorgehen, um schwere Unglücksfälle zu vermeiden. Grundsätzlich zuständig bleibt aber die Polizei. Im ARD-Interview der Woche betonte Günther, eine Änderung des Grundgesetzes sei notwendig, um für weitere Klarstellung zu sorgen. Er könne die historisch begründeten Bedenken gegen den Einsatz der Bundeswehr im Inneren nachvollziehen, aber in einer Zeit, in der die Feinde der Demokratie auch im Inland agierten, sei es wichtig, diese Trennung zu überwinden, um die Sicherheit gewährleisten zu können. Außerdem befürwortet Günther zusätzliche Befugnisse für die Nachrichtendienste. Die Sicherheitsbehörden müssten in die Lage versetzt werden, Spionage und hybride Angriffe wirksam zu bekämpfen. Das Bundeskabinett hatte in dieser Woche eine umfassende Reform der Nachrichtendienste auf den Weg gebracht.
2: 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Ein Anschlagsversuch mit Sprengstoff auf ein ukrainisches Flugzeug in Leipzig. Ein vereitelter Mordanschlag auf den Chef eines bayerischen Rüstungsunternehmens. Der hybride Krieg gegen Deutschland wird aggressiver. Und was erwartet uns künftig? Welche Strategie und Motive stecken hinter den Operationen? Und vor allem, wie können wir uns schützen? Jürgen P. Lang hat darüber für BR24 mit Gerhard Mangott gesprochen, Politikwissenschaftler an der Universität Innsbruck.
4: Herr Mangott, auf was müssen wir uns noch alles gefasst machen?
5: Ich denke, wir werden eine quantitative Zunahme solcher Ereignisse sehen. Und es ist Teil einer sogenannten Strategie der schleichenden Kostensteigerung. Das heißt, dass zunehmend hochwertige Ziele angegriffen werden, durchaus in einem Netzwerksystem. Und das, Was wir erwarten müssen und was wir zum Teil schon gesehen haben, ist zum einen Sabotage gegen Logistik- und Transportknoten, Rüstungsunternehmen, Energieinfrastruktur, Brand- und Sprengstoffanschläge, Drohnenoperationen gegen militärische und zivile Infrastruktur, Cyberangriffe und Spionagen und schließlich auch eine gezielte Einschüchterung von Einzelpersonen, wie etwa diesen Rüstungsunternehmer.
4: Es lässt sich also eine zusammenhängende Strategie in den einzelnen hybriden Attacken ausmachen. Sind die Operationen zentral gesteuert oder sind das autonome Täter, die mehr oder weniger einem diffusen Auftrag folgen und dann eigenverantwortlich zuschlagen?
5: Es gibt sicher eine zentrale Strategie, eine zentrale Planung, aber was auffällt an diesen hybriden Kriegsführungen der letzten Jahre ist die zunehmende Dezentralisierung. Das heißt, dass kleine Einheiten, sogenannte Wegwerfagenten, Low-Level Agents, wie man sie nennt, eingesetzt werden für solche Operationen. Und das hat damit zu tun, dass der hybride Krieg auch darauf setzt, dass der Täter nicht ausfindig gemacht werden kann. Das, was man im Englischen als plausible Deniability bezeichnet, das heißt, dass die Attribution, wer denn hinter einem solchen Anschlag, hinter einem solchen Sabotageakt steht, sehr, sehr schwierig bis nahezu unmöglich ist. Und das ist mit einer Dezentralisierung dieser Angriffe natürlich viel leichter erreichbar.
4: Hat sich diese Strategie im Laufe der Jahre, seit der Überfall auf die Ukraine begonnen hat, denn verändert?
5: Es gibt eindeutig einen Zusammenhang mit dem Beginn des Krieges Russlands gegen die Ukraine und der Entwicklung der hybriden Aktivitäten. Wir hatten vorher eine Phase, wo es vor allem geheimdienstliche, nachrichtendienstliche Operationen waren. Auch natürlich bewusste Informationsmanipulationen, Desinformation. Aber das hat sich wesentlich gesteigert durch den Krieg. Und das ist aus russischer Sicht gesehen immer eine Antwort auf die Unterstützung der Ukraine durch westliche Staaten und eben auch durch Deutschland. Das ist gewissermaßen die Kehrseite dieser Unterstützung. Und Russland versucht unterhalb der Schwelle eines Krieges, unterhalb der Schwelle eines kinetischen Zusammenstoßes, Deutschland und anderen europäischen Staaten möglichst hohe Kosten aufzuerlegen, um auch die Bevölkerung zu erschöpfen durch wachsende Unsicherheitsgefühle und Angst, die entsteht, die dann auch in Zweifel ziehen soll, ob Deutschland die Ukraine weiterhin so massiv unterstützen sollte.
4: Ist das denn nicht auch der Versuch, die Reaktionsschwellen auszuloten, also zu testen, wie Deutschland, wie die NATO reagiert?
5: Zweifelsohne, das ist Teil der hybriden Kriegsführung, nicht nur so, wie wir das feststellen, etwa durch Verletzungen des Luftraumes oder durch Drohnen, die eingeflogen werden in den Luftraum von Nachbarstaaten. Es geht hier darum, wie schnell werden die Vorfälle erkannt, wie funktioniert die Zusammenarbeit zwischen Polizei, Nachrichtendiensten und Militär, wann erfolgt eine öffentliche Attribution und schließlich, welche politischen Konsequenzen werden gezogen aus solchen Zwischenfällen?
4: Das politische Deutschland diskutiert nach dem Vorfall in Leipzig gerade geeignete Maßnahmen. Welche Konsequenzen müssten denn jetzt gezogen werden?
5: Da ist es natürlich deutlich notwendig, dass Deutschland etwa daran denkt, überhaupt ein Zentrum zu schaffen für die allgemeine Abwehrung von hybriden Bedrohungen und nicht nur sozusagen für Einzelfälle, für Sabotageakte oder für Informationsmanipulation, sondern dass man hier wirklich ein zusammengefasstes Zentrum hat, das die ganze Bandbreite dieser Operationen beobachtet und dagegen vorgeht. Und da ist es eben auch notwendig, dass es nicht nur darum geht, reaktiv zu sein, das heißt, auf solche hybriden Aktivitäten zu reagieren, sondern man muss eben auch abschreckend wirken, dass solche Aktivitäten zurückgehen oder schließlich und endlich völlig unterbleiben. Und das hängt natürlich auch damit zusammen, ob es der deutschen Seite gelingt oder den Staaten in Europa, ob es gelingt, da die Strategie der Abschreckung dadurch zu steigern, indem man gegen Geheimdienstler stärker vorgeht, an Botschaften, Kultureinrichtungen, die verdeckte Operationen starten, ob man die Sicherheitsmaßnahmen verschärft, ob man das gesellschaftliche Bewusstsein und die gesellschaftliche Resilienz gegenüber solchen Angriffen stärken kann, damit diese Strategie der graduellen Erschöpfung öffentlicher Zustimmung tatsächlich eingehegt werden kann.
4: Es gibt eine neue Studie der CSU-nahen Hans-Seidel-Stiftung und dem International Institute for Strategic Studies in London, die unter anderem zu dem Schluss kommt, Deutschland sei das Hauptziel der russischen Drohnenkampagne in Europa. Ist das so und warum?
5: Das ist zweifellos so, das hängt einfach mit der Schlüsselrolle Deutschlands zusammen bei der Unterstützung der Ukraine. Nicht nur politisch und finanziell, sondern auch damit, dass viel an Logistik abgewickelt wird über Deutschland für die Waffenversorgung der Ukraine, dass Deutschland hier zentral ist. Und das macht Deutschland natürlich zum besonders interessanten Ziel für die russische Seite. Auch glaubt man, dass die Resilienz in Deutschland seitens der Bevölkerung gegenüber einer solchen hybriden Kriegsstrategie geringer ist als in manch anderen Staaten. Und deswegen ist Deutschland ein ganz beliebtes Ziel dieser Fülle an verschiedenen Formen der hybriden Kriegsführung.
4: Man kann den Vorfall in Leipzig, sofern er denn stichhaltig Russland zuzuordnen wäre, durchaus als Angriff werten. Wann wäre denn der Punkt erreicht, dass die NATO einen Beistand in Erwägung zieht?
5: Nun, Deutschland könnte natürlich nach Artikel 4 des NATO-Vertrages Konsultationen erbitten, dass man sich mit den anderen Bündnismitgliedern unterhält über die Tragweite dieses Angriffes. Der Angriff in Leipzig, der gescheitert ist, ist sicherlich noch nicht geeignet, eine Bedrohung der Sicherheit Deutschlands darzustellen, in dem notwendigen, umfassenden Ausmaß. Aber wenn solche Konsultationen zur Bewertung führen, dass es hier einen umfassenden strategischen Angriff gibt, etwa durch einen massiven Cyberangriff auf deutsche Einrichtungen, dann müssten die Mitgliedstaaten der NATO im Konsens Artikel 5, nämlich die Beistandsklausel, ausrufen und dann die entsprechende Stützung dem angegriffenen Staat gegenüber leisten. Aber ich glaube, der Zwischenfall in Leipzig reicht nicht aus dazu, überhaupt Konsultationen nachzufragen.
2: Der österreichische Politikwissenschaftler und Sicherheitsexperte Gerhard Mangott war das über den hybriden Krieg gegen Deutschland. Mein Kollege Jürgen Lang hat das Gespräch geführt. Spanien und Marokko haben sich jeweils mit einem Großaufgebot darauf vorbereitet, dass es heute wieder zu einem massiven Grenzübertritt in Ceuta kommen könnte. Denn seit Tagen kursieren in sozialen Netzwerken Aufrufe, von Marokko aus wieder zu versuchen, in die spanische Exklave zu gelangen. Aus Ceuta berichtet Franka Welz.
0: In den online verbreiteten Botschaften heißt es unter anderem, die Grenze von Ceuta werde am 15. August, einem Feiertag in Spanien, so wörtlich geöffnet sein. Aus Sicht der spanischen wie auch der marokkanischen Behörden soll

beobachten. Der Grenzort Fnideg hat sich in eine Sicherheitszone verwandelt. Hunderte Sicherheitskräfte sind im Einsatz, auch Militärtruppen wurden hinzugezogen. Marokko hat Draht- und Stacheldrahtzäune verstärkt, in Ufernähe patrouillieren Boote, Fahrzeuge mit Wasserwerfern sind an der Grenze aufgefahren. Auch an Straßen und Zufahrtsbereichen nach Fnideg werden immer wieder Polizeikontrollen durchgeführt. In Ceuta harren auch gut 2 Wochen seit Beginn der Migrationskrise immer noch tausende Menschen aus, darunter viele Kinder und Jugendliche, aber auch Personen aus Kriegsgebieten auf der Suche nach internationalem Schutz.

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1: Um 7 Uhr mit Claudia Drews. In der Eifel in Nordrhein-Westfalen kämpft die Feuerwehr weiter gegen einen riesigen Waldbrand. 500 Einsatzkräfte sind permanent im Einsatz, um die Flammen aufzuhalten. Aus der NDR Nachrichtenredaktion Jan Busche.
2: Betroffen ist der Hürtgenwald im Kreis Düren zwischen Bonn und Aachen. Dort brennen mehrere hundert Hektar Land. Die Flammen haben sich fast bis zur Ortschaft Gai ausgebreitet, die evakuiert worden ist. 2000 Menschen sind betroffen. Zwei Bergepanzer der Bundeswehr haben auch heute Nacht Schneisen geschlagen, um die Flammen von dem Ort fernzuhalten. Wie der WDR berichtet, helfen auch Landwirte bei der Brandbekämpfung. Sie holen Wasser aus Talsperren und bringen sie an den Einsatzort. Der Waldbrand ist laut Behördenschätzung der größte in der Geschichte Nordrhein-Westfalens. Rauch und Brandgeruch ziehen kilometerweit, vor allem Richtung Norden bis ins Ruhrgebiet.
1: In der Ostsee und in vielen Seen in Mecklenburg-Vorpommern und Schleswig-Holstein haben sich Blaualgen ausgebreitet. Deshalb rät das Gesundheitsministerium in Schwerin, Badestellen zu meiden, wo viele Algen zu sehen sind. Man erkennt das an bläulich-grün getrübtem Wasser und Schlieren auf der Oberfläche. Betroffen sind an der Ostsee unter anderem die Küsten bei Rostock-Warnemünde, Kühlungsborn und Heiligendamm. In Schleswig-Holstein wurden wegen der Blaualgen Badeverbote an einigen Seen ausgesprochen, etwa am Bordesholmer See und am Wardersee. Durch den Kontakt mit Blaualgen können allergische Reaktionen und Hautreizungen verursacht werden. Rund 80.000 Jungen und Mädchen in Niedersachsen haben heute ihren ersten Schultag. Landesweit bittet die Polizei, alle Autofahrer besonders vorsichtig zu fahren. Der Kinderschutzbund weist nochmal darauf hin, dass Eltern oft mehrere hundert Euro für Bücher, Hefte, Stifte, Ranzen und Schultüte bezahlen müssen und dass arme Familien dafür Zuschüsse beantragen können. Die Angabe 80.000 Erstklässler ist eine Schätzung des Kultusministeriums. Insgesamt gehen in Niedersachsen knapp 900.000 Kinder und Jugendliche zur Schule. Owen Ansah hat bei der Leichtathletik-EM Gold über 200 Meter geholt. Für den Sprinter aus Hamburg ist es die zweite Medaille bei dieser Europameisterschaft. Ob er sie behalten darf, ist wegen einer verpassten Dopingprobe aber offen. Aus der NDR-Sportredaktion.

0: Und Martin Roschitz.
1: Der HSV-Sprinter lässt sich von den Diskussionen um eine mögliche Sperre überhaupt nicht aus der Ruhe bringen. Es ist der erste deutsche EM-Titel über 200 Meter seit 44 Jahren. Für das nächste Ausrufezeichen sorgt Emil Ajeikum. Der deutsche Rekordhalter über 400 Meter Hürden muss sich im Finale nur Weltrekordler Carsten Warholm aus Norwegen geschlagen geben. Deutschland nun schon mit insgesamt 12 Medaillen bei dieser EM. Dazu trägt auch Shanice Kraft bei. Die Diskuswerferin holt nach 3-mal EM-Bronze ihre erste Silbermedaille. Christine Pudenz belegt Platz 5.
0: In der zweiten Fußball-Bundesliga hat Eintracht Braunschweig zu Hause gegen Bochum verloren. Holstein Kiel holte gegen St. Pauli nach Rückstand noch ein 2:2. Aus der NDR-Sportredaktion Finn Hornberg.
2: St. Pauli legte in der ersten Halbzeit gut los und ging dank der Tore von Taichi Hara und Martin Kaas in Führung. Nach der Pause verkürzte erst Phil Harris für die Kieler. Jonas Terkesen erzielte kurz vor Schluss den Ausgleich. Eintracht Braunschweig verliert gegen den VfL Bochum mit 0:1. Die Niedersachsen bleiben aber trotzdem zumindest über Nacht Tabellenführer, dank des 6:1-Sieg in Magdeburg am ersten Spieltag. Gegen Bochum hingegen fand Braunschweig keine Lücke. Der VfL stand in der Defensive gut und ließ kaum etwas zu. Den entscheidenden Treffer für die Bochumer erzielte der ehemalige Braunschweiger Philipp Hofmann.
0: Das waren die Nachrichten. Das Wetter in Norddeutschland: heiter bis sonnig, stellenweise Schauer und Gewitter möglich, 20 Grad auf Sylt bis 35 Grad in Penkum. Morgen neben vielen Wolken auch etwas Sonne mit einzelnen Schauern bei 20 bis 25 Grad. Es ist 7.04 Uhr.
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0: Und da gibt's eine Meldung noch. A2 Hannover Richtung Berlin. Zwischen Helmeler Wald und Peine gibt es nach wie vor 3 Kilometer Stau nach einem Unfall. Wir wünschen allen unterwegs eine sichere und gute Fahrt.

0: 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Heute früh im Studio ist Joachim Dangel. Es ist der wohl größte Waldbrand in der Geschichte von Nordrhein-Westfalen. In Hürtgenwald in der Eifel brennt seit gestern mehrere hundert Hektar und die Teilortschaft Gai musste evakuiert werden. Die gut 2000 Bewohner wurden in Notunterkünfte oder zu Verwandten und Freunden gebracht. Hunderte Einsatzkräfte sind vor Ort. Erschwert wird der Einsatz durch Weltkriegsmunition auf dem Gelände. Katja Stephan kennt den aktuellen Stand der Löscharbeiten.
1: Es brennt immer noch im Hürtgenwald. Die ganze Nacht lang kämpfen rund 400 Einsatzkräfte gegen das Feuer. Auch Polizei, Bundeswehr und zahlreiche Hilfsorganisationen wie das Technische Hilfswerk und das Deutsche Rote Kreuz sind vor Ort. Und immer wieder sieht man Kolonnen von Traktoren in Richtung Einsatzort fahren. Es sind Landwirte aus der Umgebung, die freiwillig mit anpacken. Sie transportieren große Tankanhänger mit Löschwasser zu den Brandherden, um die Feuerwehr zu unterstützen. Auch der 19-jährige Luca Franke, der auf einem Bauernhof arbeitet. Hilft mit.
2: Ich komme aus der Gegend, ich komme aus Vossenack, zwei Dörfer weiter. Und als ich gestern von der Arbeit kam, diese riesen Rauchsäule sah, die drüber stand, habe ich mir gedacht, ach du meine Güte, was ist jetzt los? Und gestern Abend hatte ich so das Gefühl, was tun zu müssen. Dann kam es jetzt sehr gelegen, dass ich natürlich über den Bauernhof an die Arbeit gekommen bin.
1: Rund um die Einsatzzentrale herrscht auch in der Nacht viel Betrieb. Doch der Einsatz am Boden ist riskant, denn in den Wäldern lagert versteckte Munition aus dem Zweiten Weltkrieg, erklärt der Dürener Landrat Ralf Nolten.
3: Wenn wir die Kräfte direkt reinschicken würden, hätten wir ein Problem mit der Munition. Wir haben es also letzte Nacht, auch heute am Tag mehrfach auch entsprechend knallen gehört, haben auch entsprechend den Funkenflug gesehen. Also da geht immer noch mal eine Gewehrgranate oder Munition insgesamt hoch. Und da ist es halt schon wichtig, dass wir die Personen schützen. Aber wir haben natürlich unsere Löschfahrzeuge, wir haben die Wasserwerfer im Einsatz. So, und wir bekämpfen jetzt eigentlich klassisch den Waldbrand.
1: Vor der Einsatzzentrale stehen Bänke und Pavillons. Hier können sich die Helfer kurz ausruhen, trinken Kaffee gegen die Müdigkeit. Man blickt in erschöpfte, aber auch in einige optimistische Gesichter. Denn der Wind hat sich gelegt und damit besteht die leise Hoffnung, das Feuer schon bald unter Kontrolle zu bekommen. Dann könnten auch die Bewohner des Örtchens Gai wieder in ihre Häuser zurückkehren.
0: Der große Waldbrand in der Eifel ist noch nicht gelöscht. Katja Stephan war das mit den Einzelheiten. Vor 5 Jahren haben die Taliban die Macht in Afghanistan zurückerlangt. Heute wird in dem Land deshalb ein sogenannter Tag des Sieges begangen. Die islamistische Gruppierung hatte das Land gewaltsam übernommen, während die westlichen Mächte ihre Truppen abzogen. Seitdem hat sich die humanitäre Lage vor Ort dramatisch verschlechtert. Lena Bodewein.
4: Mit einer großen Siegesparade vor der ehemaligen US-Botschaft wollen die Taliban ihre Stärke demonstrieren und versammeln ihre Führungselite und mehr als 1000 Gäste. Währenddessen ist die Lage für Menschenrechte und vor allem für die Rechte der Frauen im Land katastrophal. Im sogenannten Islamischen Emirat Afghanistan dürfen Frauen nicht unbegleitet und nicht unverschleiert in die Öffentlichkeit. Mädchen dürfen nach der 6. Klasse die Schule nicht mehr besuchen. Die Vereinten Nationen appellierten am Freitag an Geldgeber, die Finanzierung von Frauenprogrammen in Afghanistan nicht zu kürzen. Dies würde das Leid in einem Land verschlimmern, in dem die Lebensbedingungen für Frauen ohnehin die schlechtesten weltweit seien. Zusätzlich ist die humanitäre Lage nach Angaben von Hilfsorganisationen katastrophal. Arbeitslosigkeit, Armut und Hunger prägen das Leben des Großteils der Bevölkerung. Die Organisation Save the Children sagte, jedes 10. Kind leide unter akuter Mangelernährung. Weil kaum noch Hilfen in das isolierte Land unter dem Taliban-Regime fließen, mussten Hunderte von dringend benötigten Gesundheitseinrichtungen schließen.
0: Mit dem Vormarsch der Taliban im August 2021 begann auch die größte und komplizierteste Evakuierungsmission in der Geschichte der Bundeswehr. Während die islamistische Gruppierung drauf und dran war, Kabul zu übernehmen, herrschten am Flughafen chaotische Szenen. Bilder von Menschen, die sich an startende Flugzeuge klammerten, gingen um die Welt. Deutschen Soldaten gelang es, über 5000 Personen aus verschiedenen Ländern auszufliegen. Kilian Neuwert hat den Mann getroffen, der die Operation damals befehligt hat.
5: Es ist der 26. August 2021, ein Donnerstag vor 5 Jahren. Die damalige Verteidigungsministerin Annegret Kramp-Karrenbauer, CDU, tritt in Berlin vor die Kameras. Sie verkündet das Ende der Evakuierungsmission aus Kabul. Doch kurz zuvor hatten sich dort noch dramatische Szenen abgespielt. Ein Mann ließ durchzählen in Kabul, dann nochmal und nochmal, und musste schließlich die, Zitat, schwerste Entscheidung seiner militärischen Laufbahn treffen.
6: Irgendwann wussten wir, es fehlen zwei, wir wussten die Namen und jetzt muss eine Entscheidung getroffen werden. Und diese Entscheidung, die können sie nur alleine treffen, wo ich dann gewiss an, wo sie sein werden, dass sie bei den Amerikanern sind. Ja, und ich wusste, dass noch eine vierte Maschine reinkommt, habe ich mich dann dazu entschieden, dass wir rausfliegen werden.
5: Brigadegeneral Jens Arlt befehligte im Sommer 2021 die Evakuierungsmission aus Kabul. Die Sorgen und der Druck waren groß in dem Moment, erinnert sich der General im BR-Exklusivinterview. Kurz zuvor hatte es einen Anschlag im Bereich des Flughafens gegeben.
6: Wir wurden auch gedrängt durch andere Nationen, dass wir rausgehen, weil das Risiko halt zu groß ist, dass ein Treffer auf die Start- und Landebahn kommt oder die Luftfahrzeuge selber.
5: Als Arlt weiß, wo seine Männer sind und dass sie sich herauskommen aus Kabul, gibt er den Befehl zu starten.
6: Das endet halt damit, dass ich auf der Rampe der A400M liegend eine Textnachricht dann nach Berlin geschickt habe, dass wir jetzt Notfallstart haben. Und wir nicht komplett sind, um damit auch die Ministerin zu informieren, was hier gerade passiert.
5: Die Geschichte von Jens Arlt ist eine von vielen, die sich über die Evakuierung aus Kabul erzählen lassen. Rund zwei Wochen lang stellten sich seine Männer und Frauen einem unerfüllbaren Auftrag, wie er es nennt. Denn die Listen der evakuierungsberechtigten Personen wuchsen immer weiter, enthielten Fehler über Fehler.
6: Egal wie viele ich Menschen sozusagen evakuiere, die auf Listen sind oder richtig, die Zahl derer wächst weiter an.
5: Vor den Toren des Flughafens herrschte Gedränge, Chaos. Menschen wurden totgetrampelt, Kinder zurückgelassen oder weggeworfen. Vieles hat sich regelrecht eingebrannt bei Jens Arlt.
6: Müll, Exkremente, Gerüche, Eindrücke, also alle Sinnesorgane, die angesprochen worden sind, Schreien, Bilder, die einfach unmenschlich waren und Szenen, die man erlebt hat, weil man sich das nicht vorstellen konnte.
5: Trotz der großen Herausforderungen und dem Chaos vor Ort gelang es den deutschen Kräften, 5.347 Menschen auszufliegen. Es war die größte und komplizierteste Evakuierungsmission in der Geschichte der Bundeswehr. Letztlich ein Erfolg. Und die beiden zunächst zurückgelassenen Soldaten, die sah Jens Arlt bei einer Zwischenlandung auf dem Heimflug wieder.
6: Und die meldeten sich dann ganz lustig zurück, so wie man das dann militärisch macht. Melden uns verspätet, Herr General. Und dann war ich heilfroh, dass alle da waren. Und dann war für mich das erste Mal Durchschnaufen angesagt. Bis dahin war ich unter Vollspannung.
0: Erinnerungen des Brigadegenerals Jens Arlt zur aufwendigen Evakuierung aus Afghanistan vor 5 Jahren. Kilian Neuwert hat mit ihm gesprochen. 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Wenige Wochen nach dem islamistischen Anschlag beim CSD in Berlin steht ganz in der Nähe des damaligen Tatorts das nächste große Ereignis an, Rave the Planet. Das Motto der diesjährigen Techno-Parade, die zu den größten Europas gehört, Imagine Love. Rund 1500 Polizistinnen und Polizisten begleiten das als Demonstration angemeldete Spektakel. Aus Berlin, Jule Lippig.
7: Zwischen Siegessäule und Brandenburger Tor werden Hunderttausende Menschen erwartet. Von 34 Umzugswegen werden verschiedene Kollektive die Parade mit elektronischer Tanzmusik beschallen. Die Parade ist auch bei der 5. Ausgabe mehr als nur ein Rave. Man wolle für Frieden, Zusammenhalt und für den Schutz der Technokultur tanzend demonstrieren und mit einer Schweigeminute zum Auftakt der Opfer des CSD-Anschlags gedenken. Der Umzug findet nur 3 Wochen nach dem tödlichen Anschlag am Rande des Berliner CSD statt. Der Zug der Liebe Ende August wurde deshalb abgesagt. Rave the Planet wird dagegen wie geplant durch die Hauptstadt ziehen. Die Veranstalter betonen, die Sicherheit der Teilnehmenden habe oberste Priorität. Das Sicherheitskonzept sei in Abstimmung mit den zuständigen Behörden und Einsatzkräften entwickelt worden. Die Polizei Berlin spricht hierbei von 3 Sicherheitszonen im Umkreis der Parade. Auf der gesamten Demonstrationsstrecke gilt grundsätzlich ein Glasverbot.

0: Es ist 7.15 Uhr.
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2: Mit Inka Kübel. Hunderte Feuerwehrleute kämpfen weiter gegen Brand im Hürtgenwald in der Eifel. Im Fokus steht nach wie vor der Ortsteil Gai, der bereits gestern evakuiert worden war. Laut Feuerwehr schlugen zwei Bergepanzer der Bundeswehr in der Nacht Schneisen, um ein Übergreifen der Flammen zu verhindern. Die Einsatzkräfte stellen sich auf einen tagelangen Einsatz ein. Der Waldbrand ist nach Einschätzung der Landesregierung der wohl größte in der Geschichte Nordrhein-Westfalens. Stiftung Patientenschutz will empirische Erfassung von Hitzetoten. Den Folgen des Klimawandels müsse endlich ein Gesicht gegeben werden, sagte Vorstand Brüsch der Rheinischen Post wörtlich. Nötig sei es deshalb, hitzebedingte Todesfälle auf dem Totenschein zu vermerken. Das RKI geht bisher von rund 12.500 Hitzetoten in diesem Jahr aus. Trump erhebt Besitzansprüche auf die Straße von Hormuz. Der US-Präsident erklärte bei einem Auftritt im Bundesstaat New York, sobald der Iran besiegt sei, wolle er die Straße von Hormuz zu US-Territorium erklären. Die Führung in Teheran wies Trumps Ansprüche zurück. Die Meerenge werde nur auf Befehl des Irans geöffnet und geschlossen, erklärte Vize-Außenminister Garibabadi. Schweres Erdbeben erschüttert Ostindonesien. Die US-Erdbebenwarte gab die Stärke mit 7,7 an. Das Beben ereignete sich vor der Küste der Insel Flores in einer Tiefe von rund 10 Kilometern. Nach Angaben des Katastrophenschutzes kam ein Mensch ums Leben. Deutscher Sprinter gewinnt Gold in der Leichtathletik-EM in Birmingham. Owen Unser wurde Europameister über 200 Meter. Der 25-Jährige könnte den Titel allerdings wieder verlieren. Wegen des Vorwurfs, eine Dopingprobe verweigert zu haben, hat die nationale Anti-Doping-Agentur eine 4-jährige Sperre gegen ihn vorgeschlagen. Soweit die Kurznachrichten.
3: Ärger mit dem Kollegen oder Streit mit dem Nachbarn? Mit Hilfe von künstlicher Intelligenz sind es nur ein paar Klicks und schon erhält man eine juristische Bewertung der Angelegenheit. Was früher viele Stunden intensiver Recherche kostete, dauert heute dank KI oft nur wenige Minuten. Das senkt offenbar die Hemmschwelle vieler Menschen, eine Klage einzureichen. Und viele Gerichte registrieren seit einiger Zeit auch deutlich steigende Verfahrenszahlen. Aber auch Anwälte überhäufen einander mit KI-generierten Schriftsätzen. Drohen Bayerns Gerichte in der Flut künstlicher Intelligenz unterzugehen? Ein Bericht von Franziska Kulczynski.
4: Wer sich über den lauten Nachbarn ärgert, kann sich inzwischen bei einem Chatbot im Handumdrehen eine rechtliche Einschätzung holen. Ein paar Klicks und schon liefert die KI mögliche Argumente und nächste Schritte. Das senkt offenbar auch die Hemmschwelle, tatsächlich vor Gericht zu ziehen. Bayerns Sozialgerichte verzeichnen im ersten Halbjahr 2026 rund 26% mehr Klagen als im Vorjahreszeitraum. Bei Streitigkeiten um Bürgergeld sind es sogar 60% mehr. Das Bayerische Landessozialgericht warnt allerdings, viele der von KI vorgeschlagenen Anträge seien schlicht unsinnig. Trotzdem müssten die Gerichte jeden einzelnen bearbeiten und das binde Personal, das dann für andere Fälle fehlt. Auch Anwälte beobachten den Trend, wie zum Beispiel die Würzburger Fachanwältin Jessica Flint. Laut ihr kommen die Mandanten immer öfter zum Beratungsgespräch, nachdem sie bereits mit einer KI über ihr Problem diskutiert haben.
5: Das, was wir immer wieder sehen oder wo man die Mandanten dann ein bisschen zurückholen muss wieder, ist, dass die KI manchmal überoptimistisch ist, schnell auf bestimmte Schlussfolgerungen springt und dann ganz viel verspricht. Und dann kommen Mandanten mit so einer hohen Erwartungshaltung von, ich kann hier ja nur gewinnen. Und dann muss man ihnen erklären, es gibt doch ein paar Risiken, die da vielleicht übersehen wurden.
4: Und auch auf der anderen Seite des Gerichtssaals sorgt KI für Mehrarbeit. Anwälte können mit KI in kürzester Zeit umfangreiche Schriftsätze produzieren. Für Richter bedeutet das mehr Seiten, mehr Argumente und mehr mögliche Fehler, die überprüft werden müssen. Laut Jessica Flint können in den KI-generierten Schriftsätzen sogar erfundene Urteile auftauchen. Das führt laut ihr zu einem Ungleichgewicht, denn die Gerichte sind in ihrem KI-Einsatz sehr beschränkt.
5: Die KI-Verordnung ordnet ziemlich pauschal jeden Einsatz von KI in diesem Bereich als Hochrisikobereich ein, was dann dazu führt, dass dort sehr, sehr strenge Anforderungen gelten, zum Beispiel an die Dokumentation, daran, dass die Entscheidungen nicht durch die KI getroffen werden dürfen. Das gilt zwar jetzt noch nicht, aber in den Gerichten bereitet man sich natürlich darauf vor und kann dann nicht jetzt anfangen, KI einzusetzen, die nächstes Jahr oder Ende nächstes Jahres nicht mehr zulässig wäre.
4: Die Forderung nach KI-Unterstützung für Gerichte wird deshalb lauter. Auch der Bundesrat fordert, rechtliche Instrumente zu schaffen, die die Gerichte vor einer Verfahrensüberlastung durch KI schützen können.
3: Und wir bleiben beim Thema KI. Die 35. Internationale Konferenz für Künstliche Intelligenz, die findet von heute bis zum 21. August in Bremen statt. Unter anderem diskutieren Expertinnen und Experten über den verantwortungsvollen Einsatz von KI in der Verwaltungspraxis. Wird es auch bald einen Avatar wie in der norditalienischen Stadt Aquiterme zur Unterstützung im Stadtrat geben? Wird Demokratie dann irgendwann zum Softwareproblem? Und mit welchen Techniken arbeiten Verwaltungen schon heute? Michael Lang aus der ARD-Wissenschaftsredaktion ist solchen Fragen nachgegangen.
0: Eva Staziella schaut sympathisch in die Kamera. Die dunkelhaarige Frau ist neu im Stadtrat der norditalienischen Stadt Aquiterme. Und sie ist ein Avatar, eine künstliche digitale Person. Die KI in Frauengestalt soll sich nach Angaben des Bürgermeisters mit Anliegen von Bürgern beschäftigen, Unterlagen zusammenstellen und Vorschläge für die gewählten Mitglieder des Stadtrats formulieren. Aber kann ein Avatar so ein Teil der Kommunalpolitik sein? Nein, sagt der KI-Ethik-Experte Maximilian Kiener von der Technischen Universität Hamburg.
1: Also sie suggeriert, dass sie Emotionen hätte, dass sie uns wirklich verstehen könnte, unsere Probleme versteht, was eigentlich nicht der Fall ist. Immer da, wo es um Beziehungen geht zwischen Staat und Bürger oder zwischen Bürgern selbst, da kann die KI das eben nicht machen. Und die Gefahr liegt darin, dass wir ihr zu viel überantworten.
0: Dabei hält er die KI-Technik für sich genommen nicht für riskant. Sie könne vor allem bei der Verarbeitung großer Datenmengen auch in Stadtverwaltungen helfen. Und genauso nutzen inzwischen immer mehr deutsche Verwaltungen die KI. Programme unterstützen bei der Recherche in Datenbanken wie dem Ratsinformationssystem einer Stadt oder informieren als KI-Chatbot im Bürgerservice. Hunderte Fachleute diskutieren auf der 35. Internationalen Konferenz für Künstliche Intelligenz in Bremen über den verantwortungsvollen Einsatz von KI in der Verwaltungspraxis. Mit dabei sind auch Vertreter der Firma Neuraflow. Die Firma aus Bremerhaven hat bereits viele KI-Chatbots, Voicebots und KI-Schreibtische entwickelt, um die Bürgerkommunikation und Verwaltungsprozesse in Städten und Gemeinden zu automatisieren. Auch Avatare sind dabei, sagt der Firmengründer Dustin Klepper.
6: Jemand kommt rein, weiß zum Beispiel gar nicht, dass er für die Beantragung eines neuen Personalausweises einen Termin braucht. Und der Avatar ist mit einer recht hohen Geduldsspanne, ich sag mal so, an der Stelle wieder für jemanden da, kann jemanden darüber informieren, einen direkten QR-Code mit ausspucken zu einer Terminbuchung und so weiter und so weiter.
0: So ein Avatar soll den Bürgerinnen und Bürgern ihre Suche auf den Internetseiten der Kommune erleichtern und kann vor allem Routinefragen beantworten, wie zum Beispiel, wie viel Hundesteuer muss ich für meinen neuen Hund bezahlen? Ein Avatar wie in Italien, also eine menschlich erscheinende Person, die quasi Vertretern des Stadtrates zuarbeitet, hält das den Klepper für nicht sinnvoll. Aus einem einfachen Grund. Stadträte wollen sich nicht unterhalten, sondern sich schnell informieren.
6: Ich werde dann zum Beispiel ins neue Amt gewählt, habe überhaupt gar keinen Einblick in die Prozesse, die vor meiner Amtszeit, zum Beispiel in den 2010er Jahren oder in den 2000er Jahren entstanden sind. Und so kann ich mir dieses Wissen natürlich schnell anlesen und bin zu meinem meist ohnehin ehrenamtlichen Job nicht darauf angewiesen, mich abends noch stundenlang durch alte Beschlussvorlagen zu klickern oder schlimmstenfalls, und da leidet dann natürlich auch die Demokratie wieder drunter, unvorbereitet in die Sitzungen zu kommen.
0: So gesehen kann die KI demokratische Prozesse unterstützen, aber, und das sagt Dustin Klepper deutlich, die KI entscheidet nichts.
6: Der Mensch, und das darf man nicht vergessen, trägt in solchen Systemen und Prozessen immer die Verantwortung und muss sich auch dessen bewusst sein.
0: Viele Verwaltungen in Städten und Gemeinden sind aber oft noch gar nicht so weit zu entscheiden, auf welchen Gebieten sie KI einsetzen wollen. Der Grund, sie müssen ihre Formulare und Archive erst noch digitalisieren.
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3: Legendäre Konflikte zwischen Musikerinnen und Musikern gibt's viele. Etwa die Toten Hosen und die Ärzte, die sich gezofft haben. Oder die Rap-Beefs auf den größten Bühnen der Welt, wobei Beef ein Slang-Ausdruck ist für verbale Auseinandersetzung. Und das gehört zur Popkultur wie die Songs selbst. Mal künstlerischer Wettstreit, mal kalkulierte Inszenierung im Social-Media-Zeitalter, in dem Aufmerksamkeit zur wichtigsten Währung geworden ist. Norwaka Weber über Band-Beefs, die Geschichte geschrieben haben.
7: I still love the Beatles and I still love George Harrison, but as a person, I think he's a fucking nipple. Nipple.
8: Liam Gallagher von der Band Oasis beleidigt den Gitarristen der Beatles. Hört sich an wie ein pubertärer Ausraster, ist aber ein klassischer Moment in der Geschichte der Popmusik. Musikwissenschaftler Michael Custodes von der Uni Münster erklärt das so.
9: Nichts ist künstlerisch so normal wie ein gut inszenierter Vatermord. Von wegen, alle, die vor uns was gemacht haben, kannst du in die Tonne kloppen. Wir sind die wirklich Neuen.
10: Oasis piss all over the Beatles.
9: Es gibt den Streit und es gibt den Wettstreit. Und wenn wir das quasi ins Positive auch ziehen, kann das erstmal sehr viel musikalische Gründe haben, sehr produktiv werden, sehr lustig werden, künstlerisch sehr anspruchsvoll werden oder es hat auch viel mit Marketing zu tun und dann wird es richtig dreckig und die Yellow Press freut sich.
8: Manchmal wird ein Streit Jahrzehnte später kalt serviert. Heino covert 2013 Rockhits, unter anderem Junge von den Ärzten.
11: Junge, warum hast du nichts gelernt?
8: Und landet damit ausgerechnet bei einem Publikum, das sich früher über ihn lustig gemacht hat. Etwa mit Heino-Imitatoren.
12: Ja, aber wie gesagt, ich bin jetzt nicht, wollte keine Rache üben.
8: Keine Rache, aber Strategie?
13: Welcher clevere Stratege bei Ihnen ist auf die Idee gekommen, alte Rocksongs aufzunehmen und den mutmaßlich ersten Nummer-1-Albumserfolg Ihrer Karriere hinzulegen?
12: Im Grunde genommen bin ich immer ein zurückhaltender Typ, sehr bescheiden. Ja. Aber da muss ich auch wieder sagen, es war wiederum meine Idee.
13: Ja.
12: Und
8: die Presse springt auf. Heino verkauft sein erstes Nummer-1-Album.
13: Das war natürlich schon ziemlich geschickt gemacht, weil man einfach merkt, Heino hat gute Berater. Das war vom Marketing her absolut clever.
8: Streit als Geschäftsmodell. Besonders sichtbar im Rap. Früher brauchte ein Diss-Track noch die Presse. Heute reicht ein Social-Media-Account.
13: Wir leben in Zeiten von Social Media. Da dauert das Sekunden, darauf zu reagieren.
14: Hey, that's what I'm talking about.
8: Hier war das besonders ersichtlich. 2025, der größte Popmoment des Jahres. Die Super Bowl-Halbzeitshow. Auf der Bühne steht Rapper Kendrick Lamar.
15: Oh no. It's a cultural divide. I'ma get it on the flow. 40 acres and a mule, this is bigger than the music. You really about to do it?
8: Er singt von einer kulturellen Spaltung. Es sei größer als Musik. Seine Hintergrundsängerinnen fragen, wirst du es tun?
15: Hey, I'm tripping, I'm sliding, I'm riding through the back like buff.
8: Er legt los. Kendrick Lamar disst Drake. Als Pädophilen, als Gefahr für junge Frauen. Aus dem Studio-Beef wird ein nationales Spektakel. Und ein Geschäftsmodell. Nummer-1-Hit, Super Bowl-Bühne, Millionen Streams. Wird die Popkultur irgendwann der Eskalationsspirale müde? Musikwissenschaftler Custodes erklärt, wenn jemand nur vom Streit lebt, nutzt sich das schnell ab. Trotzdem, wenn jemand eine gute Geschichte erzählt, hören wir hin.
3: Noah Wacker-Weber war das über legendäre Band-Beefs in der Musikszene.

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1: Um 7.30 Uhr mit Claudia Drews. Im Hürtgenwald in Nordrhein-Westfalen sind 500 Feuerwehrleute im Einsatz, um einen riesigen Waldbrand zu bekämpfen. Mehrere hundert Hektar Land stehen in Flammen. Die Ortschaft Gai musste evakuiert werden. In der Nacht sind zusätzliche Löschzüge und weitere Einsatzkräfte hinzugekommen. Wie die Lage aktuell vor Ort ist, berichtet Silvia Andler.
2: Die Nachtstunden waren relativ ruhig. Klar, es wird immer noch gelöscht. Landwirte karren hier unermüdlich Wasser in Tankwagen ran. Die Löschhubschrauber, die konnten ja in der Nacht nicht fliegen. Und wenn dann wieder aus der Luft gelöscht wird, dann hofft man natürlich sehr stark, dass der Wind nicht noch weiter aufweht und dass die Lage nicht schwieriger wird. Aber wenn die Löschhubschrauber dann wieder in den Einsatz kommen, dann kommt ja auch noch mal wieder ordentlich Wasser drauf. Und dann hofft man natürlich auch, dass die Lage sich dann insgesamt weiter entspannt.
1: Die Deutsche Stiftung Patientenschutz verlangt, Hitze als offizielle Todesursache auf Totenscheinen anzugeben. Den Folgen des Klimawandels müsse ein Gesicht gegeben werden, sagte Vorstand Brisch der Rheinischen Post. Bislang berechne das Robert-Koch-Institut die Zahl der Hitzetoten nur mit Hilfe statistischer Modelle. Die genaue Zahl kenne niemand. Brisch forderte zudem, festzuhalten, wo der Hitzetod eingetreten sei, etwa im Krankenhaus, im Pflegeheim oder zu Hause. Die Zahl der hitzebedingten Todesfälle in Deutschland ist laut RKI bis Anfang August auf schätzungsweise 12.500 gestiegen. Bei einem schweren Erdbeben vor der Küste Indonesiens sind mindestens 2 Menschen ums Leben gekommen. Eine weitere Person wurde verletzt, so die Katastrophenschutzbehörde. Das Beben hatte laut der US-Erdbebenwarte eine Stärke von 7,7 und ereignete sich vor der Insel Flores in einer Tiefe von rund 10 Kilometern. Zwischenzeitlich hatten die indonesischen Behörden einen Tsunami-Alarm herausgegeben, der wurde später aber wieder aufgehoben. US-Präsident Trump hat angekündigt, die Straße von Hormus zum Territorium der USA zu erklären. Dies werde geschehen, sobald der Iran besiegt sei, so Trump in einer Rede. Aus Washington, Samuel Jakisch.
3: Es ist nicht die erste verbale Annexion fremden Staatsgebiets durch den US-Präsidenten. Im Laufe seiner zweiten Amtszeit hatte Trump bereits ähnliche Andeutungen einer US-Expansion mit Bezug auf Kanada, Grönland, Panama, Venezuela und dem Gazastreifen gemacht, um jeweils diplomatische Zugeständnisse zu erzwingen. Der stellvertretende Außenminister Irans, Qasem Gharibabadi, schrieb auf der Online-Plattform X, die Straße von Hormus lasse sich weder mit einem Flugzeugträger noch durch eine Wahlkampfrede einnehmen. Die freie Schifffahrt in der wichtigen Handelsstraße von Hormus ist bereits seit Beginn der US-Angriffe auf Iran ein Streitpunkt zwischen den Kriegsparteien.
1: In der Nähe von London ist ein Professor der renommierten Cambridge-Universität tot aufgefunden worden. Der Mann war kurz zuvor wegen einer Plagiatsaffäre zurückgetreten. Aus London Lisa Maria Röhling.
4: Der Fall Jason Ardey hatte in den vergangenen Wochen die britischen Medien bestimmt. Gegen den 41-Jährigen waren Plagiatsvorwürfe in Bezug auf seine Dissertation und andere Veröffentlichungen erhoben worden. Ardey war daraufhin zurückgetreten. Im Zuge der Berichterstattung waren weitere Ungereimtheiten über den Soziologieprofessor ans Licht gekommen. Viele Details über seine Biografie sollen nicht der Wahrheit entsprechen. So soll er unter anderem über verschiedene Gastprofessuren, aber auch sein gesellschaftliches Engagement gelogen haben. Jason Ardey war 2023 als jüngster schwarzer Mann in der Geschichte der Universität Cambridge auf einen Professorenposten berufen worden. Zudem soll er diesen bemerkenswerten Aufstieg trotz Lernschwierigkeiten und Autismus gemeistert haben. Er galt deshalb als Starprofessor.
1: Das Wetter in Norddeutschland. Heiter bis sonnig, stellenweise Schauer und Gewitter möglich. 20 Grad auf Sylt bis 35 Grad in Penkun. Morgen neben vielen Wolken auch etwas Sonne mit einzelnen Schauern. 20 bis 25 Grad. Am Montag wechselhaft, neben Sonne auch Regen bei 18 bis 23 Grad. Die gleichen Temperaturen auch am Dienstag, dann unbeständig mit schauerartigem Regen. Das waren die Nachrichten.
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1: Und da haben wir noch die Meldung für die A2. Hannover Richtung Berlin, zwischen Hämelerwald und Peine. 3 Kilometer stockender Verkehr nach einem Unfall. Allen unterwegs eine gute Fahrt.

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1: Mit Viktor List. Seit gestern Abend ist Owen Ansa nicht mehr nur der schnellste Mann Deutschlands, sondern der schnellste Mann Europas. Über die 200 Meter ist der Hamburger bei der Leichtathletik-Europameisterschaft in Birmingham sensationell zu Gold gesprintet. Und das alles vor dem Hintergrund einer drohenden Dopingsperre, weil er eine Dopingprobe verweigert haben soll. Doch Ansa war nicht der Einzige mit EM-Edelmetall gestern Abend in Birmingham. Martin Roschitz.
2: Was für eine unglaubliche Show von Owen Ansa. Der HSV-Sprinter lässt sich von den Diskussionen um eine mögliche Sperre überhaupt nicht aus der Ruhe bringen. Ansa gewinnt seine zweite Medaille bei dieser EM. Die ist aus Gold und historisch. Es ist der erste deutsche EM-Titel über 200 Meter seit 44 Jahren.
3: Ja, ich bin ehrlich, bis vor diesem Jahr habe ich das nie wirklich geglaubt, dass ich sowas schaffen kann. Ich bin mega happy, dass ich die Goldmedaille gewinnen konnte. Und ich bin mega glücklich.
2: Die Siegerzeit 19,95 Sekunden, die nicht als neuer deutscher Rekord anerkannt wird, wegen zu viel Rückenwind. Ob Ansa seine beiden EM-Medaillen tatsächlich behalten darf, dürfte zu einem späteren Zeitpunkt vor Gericht entschieden werden. Für das nächste Ausrufezeichen sorgt Emil Ajekum. Der deutsche Rekordhalter über 400 Meter Hürden muss sich im Finale nur Weltrekordler Carsten Warholm aus Norwegen geschlagen geben.
3: Das ist was Besonderes. Das ist einfach die Belohnung für die harte Arbeit, die man die letzten Jahre oder sein ganzes Leben lang schon in diesen Sport reingesteckt hat. Ich denke, das war erst der Anfang.
2: Der zweite Deutsche, Uwe Fischer-Breiholz, beendet das Finale auf Rang 5. Deutschland nun schon mit insgesamt 12 Medaillen bei dieser EM. Dazu trägt auch Shanice Kraft bei. Die Diskuswerferin holt nach 3-mal EM-Bronze bei Europameisterschaften ihre erste Silbermedaille und muss nur der Niederländerin Van Klinken den Vortritt lassen. Christine Pudenz belegt Platz 5. Und auch an den beiden abschließenden Wettkampftagen darf sich das deutsche Team weitere Medaillenchancen ausrechnen.
1: Medaillenchancen hatten sich auch die Schwimmer bei der Europameisterschaft in Paris ausgerechnet und prompt geliefert. Insgesamt 3-mal durften die DSV-Starterinnen gestern Abend jubeln und Starter. Enttäuscht hat eigentlich nur einer, Lars Becker.
4: Das war ein erfolgreicher Finalabend für den DSV bei der EM in Paris mit 2 Silber- und einer Bronzemedaille. Aber es hätte noch eine Medaille mehr sein können. Ex-Weltmeisterin Angelina Köhler holte über ihre 100 Meter Schmetterling Silber und war über diesen Erfolg überglücklich.
5: Es war der absolute Megahammer. Endlich wieder so schnell geschwommen und jetzt mich mit der Medaille zu belohnen und auch so die letzten Meter wieder richtig meine Stärke ausspielen können, dieses Rankämpfen, bedeutet mir einfach alles. Mehr als die Medaille.
4: Kurz darauf verpasste Lukas Mertens über 200 Meter Freistil die Podiumsplätze deutlich. Rang 7 statt der erhofften ersten Medaille über die Hälfte seiner Erfolgsstrecke Enttäuschung und Selbstkritik.
6: Das Rennen war irgendwie schon vorbei, da war ich noch gar nicht im Wasser gefühlt. Muss ja immer noch stabiler werden auf den 200. Ich denke, auf den 400 habe ich diesen Killerinstinkt schon gestern. Das war auch ein sehr gutes Rennen. Aber heute hat sie sein sollen.
4: Mit dem Kopf nicht bei der Sache. Anna Elend belegte anschließend über 200 Meter Brust mit Abstand zu den Medaillenrängen Platz 5. Und zum Abschluss holten Isabel Gose und Maja Werner auch über die langen 1500 Meter Silber und Bronze. Wie schon über 800 und wieder hinter Doppel-Europameisterin Simona Quadarella.
7: Ich muss mir eingestehen, dass sie jetzt und diese Saison doch ein bisschen stärker ist als ich. Ich bin super happy mit meiner Zeit. Seit 2 Jahren endlich mal wieder unter 50. Ich glaube, ich kann mich nicht beschweren mit dieser Vorbelastung.
8: Ich kann es gerade noch gar nicht so in Worte fassen eigentlich. Also ich hatte erwartet, dass ich schnell sein kann nach den 800.
4: Gose hatte letzte Woche im Freiwasser 2-mal Gold gewonnen. Werner verbesserte ihre persönliche Bestzeit um fast 25 Sekunden.
1: Und damit in die zweite Fußball-Bundesliga. Da gab es gestern ein Nordduell zwischen Holstein Kiel und dem FC St. Pauli. Das endete 2:2 unentschieden. Parallel mussten die so phänomenal in die Saison gestarteten Braunschweiger gestern Abend aber einen kleinen Dämpfer hinnehmen. Lars Pickelow.
9: Die Mini-Euphorie bei Eintracht Braunschweig nach dem Zweitligastart und dem 6:1 in Magdeburg ist ein Heimspiel später schon wieder dahin. Spielfreude und Optimismus bei der Eintracht bestimmten die Partie nur eine Viertelstunde lang. Urbich, Marie und Aydin vergaben aber gute Eintracht-Chancen. Mit dem ersten Konter und dem 0:1 durch den Ex-Braunschweiger Hofmann drehte sich das Spiel. Bochum wurde selbstbewusster und Eintracht Braunschweig fiel gegen den kompakten Gegner aus dem Ruhrpott nicht mehr viel ein. Die Feldüberlegenheit im zweiten Durchgang war groß, echte Torchancen. Auf den Ausgleich hatte Braunschweig aber nicht mehr, sodass die 0:1-Niederlage am Ende verdient war.
1: Und weil die Braunschweiger gestern gepatzt haben, kann sich der erste FC Nürnberg heute mit einem Sieg im Frankenderby bei der Spielvereinigung Greuther Fürth an die Tabellenspitze setzen. Um 13 Uhr ist Anstoß im Fürther Ronhof. Zeitgleich hat aber auch der erste FC Heidenheim bei Hertha BSC die Chance auf den zweiten Saisonsieg und die vorübergehende Tabellenführung. Außerdem spielt Osnabrück gegen Magdeburg.
10: Aktuelle Informationen von BR24 gemeinsam mit NDR Info. Heute im Studio ist Joachim Dangel. Und wir schauen jetzt auf die internationalen Börsen. Wie ist es gelaufen in dieser Woche? Angela Göpfert fasst zusammen.
11: Rekordwoche an der Wall Street. Der S&P 500 hat eine neue Bestmarke erreicht. Hoffnungen auf eine Zinspause der US-Notenbank trieben die Kurse an. Doch für viele Experten steckt hinter dem Rekord noch etwas anderes. Die überraschend starken Unternehmensgewinne. Stefan Risse von der Fondsgesellschaft Akatis.
12: Das ist genau der Punkt. Am Ende des Tages kaufe ich mir mit einer Aktie die abgezinsten Gewinne der Zukunft. Und die sind bei vielen Unternehmen eben gut ausgefallen.
11: In den USA ist die große Welle an Quartalsberichten bereits durch. Und die Bilanz fällt ausgesprochen stark aus. Die Gewinne der S&P 500-Unternehmen stiegen im Schnitt um über 30%. So kräftig wie seit 2021 nicht mehr. Und die Stärke reicht zunehmend über Big Tech hinaus. Bei den bisherigen KI-Börsenstars ist die Stimmung dagegen vorsichtiger geworden. Investoren zweifeln, ob sich die Milliardeninvestitionen tatsächlich auszahlen. Stefan Risse.
12: Und die Zweifel sind sicherlich berechtigt. Die US-Börse Nasdaq hat ja noch keinen neuen Rekord hingelegt, woran man sieht, dass die Unternehmen, die erstmal ab Jahresanfang die Kurse so nach oben getrieben haben, nämlich die Chipindustrie, die natürlich im Zentrum des KI-Booms steht und von diesen enormen Investitionen profitiert, jetzt unter Gewinnmitnahmen gelitten hat.
11: Für Entspannung sorgten dagegen die jüngsten Konjunkturdaten. Die Inflationsrate in den USA sank im Juli leicht auf 3,4%. Auch von den Unternehmen kam kein neuer Preisschub. Die Hersteller erhöhten ihre Preise im Juli überraschend nicht. Damit verliert der jüngste Energieschock etwas von seiner Wucht. Und der Spielraum für die US-Notenbank wächst. Eine Zinserhöhung im September gilt am Markt inzwischen als eher unwahrscheinlich. Das hilft den Aktienkursen und dürfte auch Donald Trump gefallen.
13: Der Präsident ist ja gereizt, weil die Zinsen immer noch so hoch sind. Sein Mann will nicht unbedingt die Zinsen senken. Kevin Warsh, der jetzt von ihm eingesetzt wurde, er ist sehr inflationslastig. Er schaut mehr auf die Inflation, die will er runterholen. Aber die Stimmen in der Fed sind eher pro Erhöhung.
11: Sagt Jürgen Mollner, Kapitalmarktstratege beim Broker Robo Markets. Ganz vom Tisch ist ein weiterer Zinsschritt nach oben in der Tat noch nicht. Im Dezember könnte es soweit sein. Ob es dazu kommt, hängt entscheidend von den Ölpreisen ab. Sie treiben die Inflation derzeit stärker als jeder andere Faktor. Und so rückt erneut die Straße von Hormus in den Blick. Als Nadelöhr für die Ölversorgung und damit auch für die Finanzmärkte. Ulrich Kater, Chefvolkswirt der Deka Bank, ist skeptisch.
14: Nun ja, die Vorstellung, dass es einen wie auch immer gearteten Frieden im Golf von Persien gibt, der die Transportmöglichkeiten wieder auf das Ausmaß von vor dem Irankrieg zurückbringt, die hat sich spätestens in den letzten Wochen endgültig zerschlagen.
11: Die Risiken für die Finanzmärkte bleiben hoch. Doch an der Wall Street überwiegt derzeit das Positive. Starke Gewinne, weniger Zinssorgen und neue Rekorde.
10: Ja, und im Irankrieg hatte US-Präsident Trump eigentlich einen schnellen Sieg versprochen. Dazu ist es nicht gekommen. Frieden in der Region scheint in weiter Ferne. Für den Fall, dass die USA den Iran besiegt, hat Trump nun aber neue Pläne für die Straße von Hormuz angekündigt. Sie soll Teil der USA werden. Samuel Jakisch berichtet aus Washington.
15: Es ist nicht die erste verbale Annexion fremden Staatsgebiets durch den US-Präsidenten. Im Laufe seiner zweiten Amtszeit hatte Trump bereits ähnliche Andeutungen einer US-Expansion mit Bezug auf Kanada, Grönland, Panama, Venezuela und dem Gazastreifen gemacht, um jeweils diplomatische Zugeständnisse zu erzwingen. Der stellvertretende Außenminister Irans, Qasem Gharibabadi, schrieb auf der Online-Plattform X, die Straße von Hormuz lasse sich weder mit einem Flugzeugträger noch durch eine Wahlkampfrede einnehmen. Für die Freigabe der durch iranische Angriffe faktisch blockierten Meerenge verlangte die Staatsführung in Teheran zuletzt einen umfassenden Abzug aller US-Truppen aus der Region sowie Reparationszahlungen. Die USA weisen diese Forderung zurück und blockieren ihrerseits den Seehandel über iranische Häfen. In der Folge sind die Preise für Öl und Gas auf dem Weltmarkt stark angestiegen.

0: Jetzt ist es 7.45 Uhr.
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2: Mit Inka Kübel. Feuerwehr stellt sich im Hürtgenwald in der Eifel auf mehrtägigen Einsatz ein. Alle 12 Stunden machen sich seit Ausbruch des Feuers rund 500 Einsatzkräfte aus Nordrhein-Westfalen auf den Weg zum Schichtwechsel ins Waldbrandgebiet, erklärte ein Sprecher der Feuerwehr. Derzeit reiche die Einsatzplanung bis Montag. Auch in der Nacht kämpften hunderte Feuerwehrkräfte gegen die Flammen. Intensivmediziner schätzt Zahl der Hitzetoten deutlich höher ein. Der Geschäftsführer der Deutschen Interdisziplinären Vereinigung für Intensiv- und Notfallmedizin Janssens hält die Zahl des Robert-Koch-Instituts von rund 12.500 hitzebedingten Todesfällen für zu niedrig. Viele Fälle würden nicht erfasst, weil auf Totenscheinen etwa Organversagen stehe, sagte Janssens den Zeitungen der Funke Mediengruppe. Seiner Einschätzung nach sind es tausende Todesfälle mehr. Wirtschaftsweise Grimm sagt steigende Preise durch Niedrigwasser voraus. In der Chemie sowie im Energiemarkt gebe es bereits Effekte, so die Ökonomin im Kölner Stadtanzeiger. So sei etwa der Transport von Öl zu Raffinerien von den niedrigen Pegelständen betroffen. Wie stark die Preise jedoch bei verschiedenen Grundstoffen reagierten, hänge von den jeweiligen Unternehmen und ihren Lagerkapazitäten ab. Spanien verstärkt seine Polizei- und Militärpräsenz in der Exklave Ceuta. Auch Marokko hat sich mit einem Großaufgebot auf einen möglichen erneuten massiven Grenzübertritt vorbereitet. Seit Tagen kursieren auf sozialen Netzwerken Aufrufe für heute zu gemeinsamen Massenüberquerungen bei Ceuta. Bauarbeiter entdecken in Belgien Gold im Wert von 9 Millionen Euro. Medienberichten zufolge waren mehrere Barren und Münzen bei Renovierungsarbeiten im Haus einer Wohltätigkeitsorganisation in Kellerwänden eingemauert entdeckt worden. Die Polizei veröffentlichte Fotos vom Fund in der ostflämischen Stadt Dendermonde und appellierte an die Bevölkerung, sich von der abgesperrten Baustelle fernzuhalten. Soweit die Kurznachrichten.
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0: Und heute wird gesprochen mit Schleswig-Holsteins Ministerpräsidenten Daniel Günther. Das Gespräch führt Hauptstadtkorrespondent Uwe Berndt.
3: Herr Günther, beginnen möchte ich mit dem Thema, das zurzeit sehr viele Menschen besorgt. Eine bewaffnete, vermutlich russische Drohne versucht auf deutschem Boden ein ukrainisches Flugzeug anzugreifen. Und es war nicht die Bundespolizei oder die Landespolizei oder das neue gemeinsame Drohnenabwehrzentrum, das diese Drohne gestoppt hat, sondern ein Busfahrer am Flughafen in Leipzig. Seitdem werden die Zweifel an der komplizierten deutschen Sicherheitsarchitektur wieder lauter. Was sagen Sie als Vertreter eines Bundeslandes? Ist unser ausgeprägter Föderalismus ein Problem für unsere Sicherheit?
4: Nein, ich glaube nicht, dass der Föderalismus ein Problem dabei ist. Aber ich glaube schon, dass wir auch rechtlichen Änderungsbedarf haben. Denn wenn wir die Sicherheit der Bürgerinnen und Bürger möglichst gut gewährleisten wollen, dann glaube ich, ist es schon auch zu kompliziert in einigen Bereichen. Gerade was die Frage angeht, wer ist eigentlich zuständig dafür in einem solchen Fall? Glaube ich, ist es anachronistisch, weiterhin zu trennen zwischen den Bereichen innere und äußere Sicherheit. Das heißt, die Frage, darf die Bundeswehr in den Bereichen auch eingreifen? Da spreche ich mich schon seit längerer Zeit dafür aus, dass wir hier auch eine Änderung des Grundgesetzes brauchen, um hier eine Klarstellung auch zu haben. Ich verstehe alles, warum das historisch mal so gewachsen ist, aber in einer Zeit, wo die Feinde unserer Demokratie, auch unserer Sicherheit ja nicht nur von außen kommen, sondern die auch in unserem Land Menschen haben, die unsere Sicherheit bedrohen, glaube ich, sollte man die Trennung nicht machen. Damit, ich sag mal, die Bürgerinnen und Bürger wirklich spüren, dass der Staat die Sicherheit von ihnen auch gewährleisten kann.
3: Alle sind sich einig, dass es einfacher werden soll, aber im Detail wird es dann gleich kompliziert. Zum Beispiel gibt es ja die Forderung, Drohnenabwehr sollte komplett Aufgabe der Bundespolizei sein, die ja die Flughäfen schützt. Dann müssten die Länder aber auf Zuständigkeiten verzichten. Wären Sie dazu bereit?
4: Also ich finde, wir können uns über alles unterhalten. Allerdings sehe ich auch, dass beispielsweise wir in Schleswig-Holstein als ein Land, was diese Bedrohung ja viel, viel länger schon spürt, weil wir unmittelbare Anrainer an die Ostsee sind, da ist die russische Schattenflotte. Hier spüren wir oder sehen wir ja auch Drohnenbewegungen über unserem Land in diesem Jahr schon weit über 30, im letzten Jahr auch über 100, über Industrieanlagen, über Einrichtungen der Bundeswehr. Und deswegen haben wir uns aufgemacht, in Schleswig-Holstein unsere Landespolizei zu ertüchtigen. Wir sind in der Lage, uns gegen Drohnen zu verteidigen, haben über 50 Planstellen bei der Polizei geschaffen, haben 7 Millionen Euro investiert, um eben Drohnenabwehr hinzubekommen. Und von daher sind wir in dem Bereich auch gut aufgestellt. Aber da brauchen wir eben am Ende auch ein Hand in Hand mit der Bundeswehr in den Bereichen, auch mit der Bundespolizei. Luftsicherheitsgesetz ist geändert. Es ist schon einfacher geworden, zusammenzuarbeiten. Aber ich glaube, eine größere Klarstellung wäre hilfreich, damit Bund und Länder die Sicherheit der Bürgerinnen und Bürger möglichst gut gewährleisten können.
3: Andere Kritiker sagen, bis man die 110 gewählt hat und die Landespolizei oder Bundespolizei angerückt ist, ist die Drohne längst über alle Berge. Die Betreiber der kritischen Infrastruktur selbst sollten abschießen dürfen. Was halten Sie davon?
4: Ich glaube, dass wir in der Tat Möglichkeiten schaffen sollten, damit die Betreiber auch mit in die Verantwortung genommen werden können. Dazu gibt es ja auch eine große Bereitschaft, das an der Stelle zu tun, denn auch die Unternehmen haben natürlich ein Interesse daran, sich gegen Spionage, gegen Bedrohung auch entsprechend zu schützen. Und von daher hätte ich auch überhaupt gar keine Bedenken, dass gerade wenn Drohnensichtungen auch über deren Anlagen entstehen, dort auch eine Kompetenz in dem Bereich dort genutzt werden kann. Von daher glaube ich, ist es klug, dass wir alle Möglichkeiten nutzen, uns bestmöglich gegen diese Form der Bedrohung auch zu schützen.
3: Denn auch in Schleswig-Holstein gibt es ja jede Menge kritische Infrastruktur. Die Häfen, die großen Offshore-Windparks, das LNG-Terminal. Also würde eine fremde Macht an den richtigen Stellen zuschlagen, könnte man die deutsche Energieversorgung empfindlich treffen, oder?
4: Das spüren wir auch miteinander. Wir haben in den letzten Tagen ja auch in Deutschland insgesamt gesehen, dass die Bedrohung wirklich real ist und dass wir uns wirklich auch dagegen schützen müssen. Ich habe das eingangs gesagt, in Schleswig-Holstein beobachten wir das schon seit langer Zeit. Zum Glück ist es so, dass wir in Schleswig-Holstein nicht ganz so aufgeregte Menschen sind und solche Dinge vielleicht etwas gelassener uns dort auch ansehen und dann eben einfach in so einer Situation einfach handeln. Das heißt, die Landespolizei ist dabei gut aufgestellt. Wir haben im letzten Jahr eine Übung gemacht, GTEX, wo wir auch getestet haben, wie Landespolizei, Bundeswehr in solchen Terrorlagen auch aufgestellt sind, wo wir auch konkrete Drohnenabschüsse dort auch getestet haben. Das ist eben die Herangehensweise in Schleswig-Holstein. Nicht lang schnacken, sondern wenn neue Lagen da sind, einfach schnell sich gut dafür wappnen. Und ich glaube, das ist der richtige Weg, um auch Vertrauen in der Bevölkerung in die Handlungsfähigkeit des Staates herzustellen.
3: Sie hören das ARD-Interview der Woche, heute mit dem CDU-Politiker Daniel Günther. Er regiert sein Bundesland Schleswig-Holstein seit 2017, zurzeit mit einer schwarz-grünen Regierung. Im April stellt er sich zur Wiederwahl, aber jetzt steht hier erstmal die Wahl in Sachsen-Anhalt an. Die wird mit Spannung erwartet. Die AfD liegt in den Umfragen weit vorne. Wenn Ministerpräsident Sven Schulze dort sein Amt behalten will, muss er sehr wahrscheinlich in irgendeiner Form mit den Linken kooperieren. Aber das widerspräche ja dem Unvereinbarkeitsbeschluss der CDU. Der bezieht sich sowohl ausdrücklich auf die AfD und die Linke. Herr Günther, sitzt Ihr Kollege Sven Schulze jetzt in der Falle?
4: Nein, Sven Schulze sitzt nicht in der Falle und ich kann auch wirklich nur sagen, dass wir klug beraten sind, wenn wir fragen, was danach an Regierungsbildung möglich ist, dann beantworten, wenn die Wahl stattgefunden hat. Genauso wie wir in allen anderen Bereichen immer sagen, Dinge, die danach geregelt werden, Postenverteilung, all das, was dazugehört, um eine Regierung zu bilden, sind alles Fragen, die nach der Wahl geführt werden. Sollten wir uns jetzt darauf konzentrieren, dass wir eine starke demokratische Partei bekommen. Da haben alle ihren Anteil daran, dafür zu kämpfen, wir als CDU auch. Und ich habe so viele Umfragen auch in der Vergangenheit gesehen, die am Ende Makulatur gewesen sind, als das Wahlergebnis feststand. Und deswegen bin ich sehr optimistisch, dass es uns auch als CDU gelingen wird, ein deutlich stärkeres Ergebnis einzufahren. Und das traue ich Sven Schulze insbesondere zu, dass wir hier eben auch deutlich besser abschneiden und es danach einfach auch möglich ist, eine demokratische Regierung auch in Sachsen-Anhalt in Zukunft zu bilden.
3: Noch können Sie das Ganze aus der Distanz betrachten. Sie regieren geräuschlos in Kiel, Schwarz-Grün, das letzte Bundesland ohne AfD im Landtag. In 8 Monaten wird sich das ändern, dann wird auch bei Ihnen gewählt. Die AfD wird so zwischen 15% und 18% gehandelt. Haben Sie die Sorgen, dass die Unzufriedenheit mit der Bundesregierung auch Ihnen das Wahlergebnis zunichte machen wird?
4: Zumindest spüren wir im Moment natürlich durch die Lage, die ich ja eben auch beschrieben habe, keinen Rückenwind. Wie die Stimmung im Land ist, werden wir erst sehen können, wenn im Januar, Februar Umfragen gemacht werden. Ich werde zumindest alles daran setzen, dass sich an der heutigen Situation im schleswig-holsteinischen Landtag nichts ändert, sondern dass wir weiterhin radikalenfrei in Schleswig-Holstein bleiben.
3: Da haben Sie sich was vorgenommen. Solche Wahlkampfzeiten sind immer sehr anstrengend. Das kommt jetzt auf Sie zu in den nächsten Monaten. Was machen Sie eigentlich, wenn Sie mal komplett abschalten wollen von der Politik? Geht das überhaupt?
4: Doch, das geht sehr gut. Ich bin da ja sehr diszipliniert, habe von Anfang an immer gesagt, dass ich an den Wochenenden einen Tag habe, wo ich mich wirklich komplett um meine Familie kümmere. Das ist zugegebenermaßen nicht in jeder Woche geglückt, aber ich würde mal sagen, im Jahr schaffe ich das an 40 von 52 Wochenenden, dass an einem Tag weitestgehend das Handy zur Seite gelegt wird. Ich mich um alle Dinge kümmere, aber möglichst nicht um Politik. Und ich glaube, es ist auch in einem solchen Spitzenamt wichtig ist, dass man mal einen freien Kopf zwischendurch bekommt. Und wenn ich zwischendurch mal ein bisschen Luft habe, dann laufe ich auch mal eine Runde und dann kreisen die Gedanken auch um manches andere. Also auch in der Politik und auch im Wahlkampf ist das möglich.
3: Sie haben 2 Töchter und Sie haben sich ja kürzlich auch mal deutlich für ein Social-Media-Verbot von Kindern ausgesprochen. Wie fanden das eigentlich Ihre Töchter? Gab es Ärger am Küchentisch?
4: Nein, das gab es nicht und wir sind da auch wirklich extrem konsequent und ich kämpfe auch wirklich auch aus sicherlich der Überzeugung als Vater dafür, dass auch meine Kinder geschützt werden davor. Wir haben uns versündigt an ganzen Generationen, weil wir dieses Problem ignoriert haben, weil wir es vielleicht auch nicht besser wussten und vielleicht auch gibt es heute immer noch Politiker, denen nicht klar ist, was junge Menschen bis 16 Jahren zu erleiden haben. Dabei spüren wir doch auch als Erwachsene selbst, was Social Media mit uns macht. Man muss ja nur, ich sag mal, in den Netzwerken mal eine Stunde unterwegs sein, um zu merken, wie einem die eigene Lebenszeit durch die Finger rieselt. Und wenn man dann noch sieht, wir können ja einigermaßen mit dem ganzen Quatsch, den wir da sehen müssen, umgehen. Aber bis 16

0: unseren Kindern zu vergreifen.
1: Sagt Schleswig-Holsteins Ministerpräsident Daniel Günther im ARD-Interview der Woche. 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
1: Um 8 Uhr mit Claudia Drews. Blaualgen breiten sich in der Ostsee und in vielen Seen in Schleswig-Holstein und Mecklenburg-Vorpommern immer weiter aus. Auf Satellitenbildern des Bundesamtes für Seeschifffahrt und Hydrographie sind große Algenteppiche zu sehen. Sie ziehen sich von den Küsten zwischen Rostock und Hiddensee bis zur dänischen Küste. Aus der NDR-Nachrichtenredaktion Karl Schreiber.
2: Wegen der Blaualgen rät das Gesundheitsministerium in Mecklenburg-Vorpommern, Badestellen zu meiden, wo viele Blaualgen zu sehen sind. Man erkennt sie daran, dass das Wasser bläulich-grün getrübt ist. Wenn man im Wasser ab Kniehöhe seine Füße nicht mehr erkennen kann, dann sollte man aufs Schwimmen und Baden verzichten. Betroffen von den Blaualgen sind im Nordosten etwa die Küsten bei Kühlungsborn und Heiligendamm. In Schleswig-Holstein gibt es deswegen sogar an einigen Seen Badeverbote. Die betroffenen Seen liegen alle im Kreis Rendsburg-Eckernförde. Für Badestellen an der Ostsee, etwa in Sierksdorf und Scharbeutz, gibt es Badewarnungen.
1: In der Eifel in Nordrhein-Westfalen kämpft die Feuerwehr weiter gegen einen riesigen Waldbrand. 500 Einsatzkräfte sind permanent im Einsatz, um die Flammen aufzuhalten. Aus der Nachrichtenredaktion Jan Busche.
3: Betroffen ist der Hürtgenwald im Kreis Düren zwischen Bonn und Aachen. Dort brennen mehrere hundert Hektar Land. Die Flammen haben sich fast bis zur Ortschaft Gai ausgebreitet, die evakuiert worden ist. 2000 Menschen sind betroffen. Zwei Bergepanzer der Bundeswehr haben auch heute Nacht Schneisen geschlagen, um die Flammen von dem Ort fernzuhalten. Wie der WDR berichtet, helfen auch Landwirte bei der Brandbekämpfung. Sie holen Wasser aus Talsperren und bringen sie an den Einsatzort. Der Waldbrand ist laut Behördenschätzung der größte in der Geschichte Nordrhein-Westfalens.
1: US-Präsident Trump hat angekündigt, die Straße von Hormus zum Territorium der USA zu erklären. Dies werde geschehen, sobald der Iran besiegt sei, so Trump in einer Rede. Der Iran wies die Drohung Trumps zurück. Die Schifffahrtsroute bleibe unter iranischer Kontrolle, hieß es von der Regierung in Teheran. Rund 80.000 Jungen und Mädchen in Niedersachsen haben heute ihren ersten Schultag. Landesweit bittet die Polizei, alle Autofahrer besonders vorsichtig zu fahren. Der Kinderschutzbund weist noch einmal darauf hin, dass Eltern oft mehrere hundert Euro für Bücher, Hefte, Stifte, Ranzen und Schultüte bezahlen müssen und dass arme Familien dafür Zuschüsse beantragen können. Die Angabe 80.000 Erstklässler ist eine Schätzung des Kultusministeriums. Insgesamt gehen in Niedersachsen knapp 900.000 Kinder und Jugendliche zur Schule. Owen Ansah hat bei der Leichtathletik-EM Gold über 200 Meter geholt. Für den Sprinter aus Hamburg ist es die zweite Medaille bei dieser Europameisterschaft. Ob er sie behalten darf, ist wegen einer verpassten Dopingprobe aber offen. Aus der Sportredaktion Martin Roschitz.
4: Der HSV-Sprinter lässt sich von den Diskussionen um eine mögliche Sperre überhaupt nicht aus der Ruhe bringen. Es ist der erste deutsche EM-Titel über 200 Meter seit 44 Jahren. Für das nächste Ausrufezeichen sorgt Emil Ajeikum, der deutsche Rekordhalter über 400

0: Meter Hürden muss sich im Finale nur Weltrekordler Carsten Warholm aus Norwegen geschlagen geben. Deutschland nun schon mit insgesamt 12 Medaillen bei dieser EM. Dazu trägt auch Shanice Kraft bei. Die Diskuswerferin holt nach 3-mal EM-Bronze ihre erste Silbermedaille. Christine Pudenz belegt Platz 5.
1: In der zweiten Fußball-Bundesliga hat Holstein Kiel gegen St. Pauli 2:2 gespielt. Bochum gewann in Braunschweig 1:0. Das waren die Nachrichten. Das Wetter in Norddeutschland. Heiter bis sonnig, stellenweise Schauer und Gewitter möglich. 20 Grad auf Sylt bis 35 Grad in Penkun. Morgen neben vielen Wolken auch etwas Sonne mit einzelnen Schauern bei 20 bis 25 Grad. Und am Montag wechselhaft neben Sonne auch Regen bei 18 bis 23 Grad. Es ist 8.04 Uhr.
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1: Und das sieht gut aus, da liegen uns zurzeit keine Hinweise auf Verkehrsstörungen vor. Wir wünschen allen unterwegs eine gute Fahrt.

0: 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Am Mikrofon begrüßt sie Katja Strippel. Schönen guten Morgen. In den sozialen Medien kursieren neue Aufrufe zum Massenansturm auf die spanische Exklave Ceuta. Um Bilder wie am 30. Juli zu verhindern, als es 80.000 Menschen innerhalb von kürzester Zeit geschafft hatten, die Grenze zu überwinden, hat Spanien seine Polizei- und Militärpräsenz massiv verstärkt. Unsere Spanien-Korrespondentin Franka Wels ist nach Ceuta gefahren und mir jetzt live von dort zugeschaltet. Schönen guten Morgen, Frau Wels.
1: Schönen guten Morgen.
0: Wie ist denn die aktuelle Situation in der spanischen Exklave?
1: Also soweit wir das absehen können, sind im Morgengrauen wohl kleinere Gruppen von Migranten in der Nähe der Grenze aufgetaucht, etwa in den Bergen bei dem marokkanischen Grenzort Fnideq. Einige von denen sind wirklich seit Tagen schon zu Fuß unterwegs. Bisher ist die große Ansammlung, vor der man hier ja ein bisschen Muffensausen hat, aber ausgeblieben. Innerhalb Ceutas, zum Beispiel im Zentrum mit seiner Fußgängerzone, den Geschäften, Bars, Cafés und Restaurants, war gestern Abend oberflächlich gesehen eigentlich ein ganz normaler Freitagabend. Deshalb, also wer sich jetzt vorstellt, die ganze Stadt sei ein Flüchtlingslager, ein einziges, der kann das revidieren. Dem ist nicht so. Also volle Terrassen, schlendernde Leute, entspannte Stimmung. Aber auch auffallend viele Menschen in Uniform auf den Straßen. Und so neben der Entspannung doch auch eine gewisse Anspannung in der Luft. Also es ist sehr, sehr schwer zu greifen gerade.
0: Weiß man denn, wer hinter diesen Aufrufen steckt, sich auf den Weg nach Ceuta zu machen?
1: Also dazu gibt es weiterhin ganz viel Spekulation, aber keine wirklich belastbaren Fakten. Deshalb würde ich es gerne dabei belassen.
0: Was will Spanien denn tun, sollte es nochmal zu so einer großen Fluchtbewegung wie vor 2 Wochen kommen?
1: Also zum einen vorbereitet sein und nicht wieder auf dem falschen Fuß erwischt werden. Derzeit, ich habe es ja gerade schon angedeutet, ist ein enormes Aufgebot von 3.600 Einsatzkräften in der Stadt stationiert. Also das ist Polizei, Guardia Civil, Militär, Verstärkung vom spanischen Festland ist gekommen. Da sind Bereitschaftspolizisten, Taucher, Spezialisten für Sicherheitsbekämpfung, Terrorismusbekämpfung, Drohnen, Hubschrauber. Das größte Schiff der spanischen Streitkräfte ist im Einsatz. Also man will hier wirklich auf alles vorbereitet sein. Gleichzeitig gibt es Stimmen, die für den Fall, dass sowas nochmal passiert, ein neues Rechtswerk fordern. Unter anderem ist dabei der Regionalpräsident von Ceuta, Juan Jesús Vivas, damit in Fällen solcher Krisen schneller abgeschoben werden kann. Und das sind aber große Diskussionen und momentan gibt es halt hier eher ein kollektives Luftanhalten, um zu gucken, was heute passiert oder hoffentlich eben nicht.
0: Wir hatten ja berichtet, dass die meisten der Migranten aus Marokko vor 2 Wochen schon nach kurzer Zeit wieder zurückgekehrt sind. Wie viele sind denn noch da?
1: Also die Zahlen gehen da immer noch weit auseinander. Fängt an bei 5.000, was die spanische Zentralregierung sagt, und bis zu 12.000, was der Regionalpräsident sagt. Und deshalb sind wir ja auch hier, um uns selbst noch mal ein Bild vor Ort zu machen.
0: Wie ist denn die rechtliche Lage für den Umgang mit minderjährigen Geflüchteten?
1: Also die dürfen halt nicht so einfach wieder weggeschickt werden, wenn sie erst mal da sind, weil sie eben als besonders schutzwürdig gelten, unter anderem laut der UN-Kinderrechtskonvention. Und das spiegelt sich eben auch in der spanischen Rechtslage wieder. Also es muss sichergestellt werden, dass ein Kind angemessen versorgt werden kann. Die Umstände müssen gegebenenfalls für eine Übergabe an die Familie auch geeignet sein. Denn wir haben immer noch die Situation, dass auf der anderen Seite der Grenze Familien oder insbesondere Mütter stehen, die halt nicht wissen, ob ihre Kinder noch am Leben sind. Aber selbst wenn man weiß, dieses Kind gehört zu dieser Mutter, kann man sie aus rechtlicher Sicht nicht einfach so übergeben.
0: Sie sind noch nicht lange in Ceuta, aber haben Sie schon mit Menschen sprechen können und haben die Ihnen gesagt, warum die geflohen sind?
1: Also ich muss mal sagen, das finde ich einen sehr wichtigen Aspekt, weil ja die Rede von Massenaufrufen in sozialen Medien gerne ist. Aber denen muss ja auch erstmal jemand folgen. Und das hat in Marokko viel damit zu tun, dass eben gerade viele junge Leute aus ärmeren Familien es sich immer noch schwer tun, eine Perspektive im Land zu finden. Also viele von denen brechen zum Beispiel Schule und Ausbildung ab, um arbeiten zu können, verdienen sehr, sehr wenig. Der Mindestlohn in Marokko liegt bei um die 300 Euro im Monat. Und viele sehen für sich schlicht und ergreifend keine Perspektive.
0: Das waren Informationen und Einschätzungen von unserer Spanien-Korrespondentin Franka Wels live aus Ceuta. Vielen Dank für das Gespräch.
1: Sehr gerne.
0: Der Waldbrand im Hürtgenwald in der Eifel ist immer noch nicht gelöscht. Die Feuerwehr war die ganze Nacht über im Einsatz. Die Behörden sprechen vom größten Waldbrand in der Geschichte Nordrhein-Westfalens. Auch zwei Panzer sind im Einsatz. Sie haben Schneisen geschlagen, um die Flammen vom evakuierten Ortsteil Gai fernzuhalten. Silvia Andler ist für uns vor Ort.
2: Die Lage ist stabil. Die Nachtstunden waren bis jetzt relativ ruhig. Klar, es wird immer noch gelöscht. Landwirte karren hier unermüdlich Wasser in Tankwagen ran. Und das Wasser wird dann mit Schläuchen auf den Waldboden gekippt, damit die Flammen sich nicht weiter ausbreiten können. Aber das scheint nicht der Fall zu sein. Also bis jetzt ist man hier wirklich gut durch die Nacht gekommen. Und wenn dann wieder aus der Luft gelöscht wird, dann hofft man natürlich sehr stark, dass der Wind nicht noch weiter aufweht. Und dass der so still bleibt, wie er im Moment ist, oder eben in die Richtung geht, die man braucht, und dass die Lage nicht schwieriger wird. Aber wenn die Löschhubschrauber dann wieder in den Einsatz kommen, dann kommt ja auch nochmal wieder ordentlich Wasser drauf, und dann hofft man natürlich auch, dass die Lage sich dann insgesamt weiter entspannt.
0: Das waren Informationen von Silvia Andler. Das Robert-Koch-Institut geht davon aus, dass in diesem Sommer schon 12.500 Menschen an den Folgen der Hitze gestorben sind. Diese Zahl ist aber nur eine Schätzung. Intensivmediziner sind überzeugt, dass die tatsächliche Zahl der Hitzetoten deutlich höher liegt. Und Patientenschützer fordern, dass Hitze als offizielle Todesursache auf Totenscheinen vermerkt wird. Georg Wolf aus unserer Nachrichtenredaktion.
3: Den Folgen des Klimawandels muss endlich ein Gesicht gegeben werden, sagte der Vorstand der Deutschen Stiftung Patientenschutz Brüsch der Rheinischen Post. Schließlich berechnet das Robert-Koch-Institut die Zahlen der Hitzetoten mit Hilfe von statistischen Modellrechnungen. Die genauen Zahlen kenne niemand. Brüsch fordert nun, dass auf dem Totenschein künftig festgehalten werden müsse, ob Hitze die Ursache war und wo der Tod eingetreten sei, ob im Krankenhaus, Pflegeheim oder zu Hause. Brüsch fügte wörtlich hinzu, nur so würden die Konsequenzen einer auf die klimatischen Veränderungen unvorbereiteten Regierung schonungslos offengelegt. Das RKI hat am Donnerstag neue Schätzungen veröffentlicht. Demnach ist die Zahl der hitzebedingten Todesfälle bis Anfang August auf rund 12.500 gestiegen. Weil Ärzte die Hitzeeinwirkung selten direkt auf dem Totenschein vermerken, berechnet die Behörde die Zahlen über statistische Modelle. Diese zeigen in der Regel ab einer durchschnittlichen Wochentemperatur von 20 Grad eine erhöhte Sterblichkeit.
0: In mehreren Bundesländern enden an diesem Wochenende die Sommerferien, in Schleswig-Holstein und Hamburg zum Beispiel. Und auch viele Skandinavier machen sich auf den Weg nach Hause. Deshalb sind vor allem die Autobahnen Richtung Norden voll. Und dazu kommt noch, dass mehrere Länder die Lkw-Fahrverbote an Sonn- und Feiertagen aufgehoben haben. Wo die größten Staufallen sind, das sagt uns Rebecca Schwarz aus unserer Verkehrsredaktion.
4: Bis zum frühen Nachmittag dürfte es deutlich zäher vorangehen auf Deutschlands Fernstraßen. Weil in gleich 5 Bundesländern sowie in Teilen der Niederlande die Ferien enden, sind Autobahnen fast im gesamten Bundesgebiet betroffen. Für Rückkehrer aus dem Süden könnte die A8 zwischen Salzburg und München ebenso wie die A93 ab Kiefersfelden die erste Geduldsprobe mit sich bringen. Auch der Münchner Umfahrungsring A99 ist betroffen und mehrere Baustellen auf der A9 bis Nürnberg und der A3 in Richtung Frankfurt könnten die Autofahrer ausbremsen. Durch das Ferienende in Hamburg und Schleswig-Holstein dürfte es auf der A7 deutlich voller werden als sonst. Schon vor dem Dreieck Fulda wartet ein größeres Nadelöhr, bevor es dann auch zwischen Kassel und Hannover etwas langsamer vorwärts gehen könnte. Dasselbe gilt für die A2 zwischen Hannover und Magdeburg und die A24 Hamburg-Schwerin. Wer in Richtung Süden in den Urlaub aufbricht, der muss ebenfalls an den einschlägigen Baustellen mit zähem Verkehr rechnen. Dennoch ist dort bei weitem nicht das Stauaufkommen zu erwarten wie an den vergangenen Wochenenden. Ebenfalls ein Grund für vollere Straßen könnte die Aussetzung des Lkw-Fahrverbots an Sonn- und Feiertagen in den allermeisten Bundesländern sein. Wegen der niedrigen Pegelstände dürfen zumindest diejenigen Transporte unterwegs sein, deren Güter sonst auf dem Wasserweg befördert würden. Und das wiederum könnte Auswirkungen an den Grenzen haben und bei der Ausreise am Walserberg in Kiefersfelden und in Füssen zu längeren Wartezeiten führen.

0: 8.15 Uhr.
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2: Mit Julia Mayer, guten Morgen. In mehreren Städten in Norddeutschland wehen heute Regenbogenflaggen, denn es ist wieder Christopher Street Day. Unter anderem in Neustrelitz, in Mecklenburg-Vorpommern, in Peine und in Uelzen in Niedersachsen, dort sogar zum ersten Mal, und auch in Lübeck in Schleswig-Holstein. Beim CSD, da geht es darum, ein Zeichen zu setzen für eine offene Gesellschaft und für die Rechte von Schwulen, Lesbischen und anderen queeren Menschen. Und das gerade jetzt, 3 Wochen nach dem Anschlag auf den CSD in Berlin. Ich habe eben mit Christian Till gesprochen. Er ist erster Vorsitzender des Vereins Lübecker CSD. Mit welchem Gefühl gehen Sie denn heute in den Tag?
3: Also wir sind ja seit 3 Wochen im Austausch mit der Hansestadt Lübeck, mit den Behörden, mit der Polizei, dem Ordnungsamt. Und wir haben auch erlebt oder gesehen, was in den letzten Wochen hier an Technik und Straßensperren und aufgefahren wurde. Und auch das, was wir noch am CSD verändert haben in der Zwischenzeit, sorgt schon für wenigstens ein sicheres Gefühl.
2: Was wurde denn konkret verändert?
3: Na, die Demo-Route wurde nochmal geändert, so dass wir weniger zuführende Straßen haben, dass die einfach auch besser zu schützen ist durch Fahrzeuge, durch Straßensperren. Die ist auch noch mal ein bisschen kürzer. Dadurch müssen wir halt eben ein bisschen langsamer unterwegs sein, sodass halt eben ja, die zuführenden Straßen besser kontrolliert werden können. Die Polizei wird mit viel mehr Menschen unterwegs sein nochmal und die Situation auch beobachten. Ja, volle Aufmerksamkeit auf diesen CSD.
2: Ich kann mir vorstellen, dass aber trotzdem wahrscheinlich bei einigen ein mulmiges Gefühl bleibt. Dazu kommt ja auch, dass queere Menschen vermehrt von Anfeindungen berichten. Wie erleben Sie dieses Klima momentan?
3: Also zunächst erleben wir es außerhalb von CSDs und in den sozialen Netzwerken. Also unsere, wenn wir die Kommentarfunktion nicht ausschalten oder einschränken, dann sprudelt der Hass, möchte ich mal sagen. Wenn es nur Unverständnis ist, dann haben wir noch Glück gehabt. Und als nächster Punkt ist natürlich, dass wir schon auch mal im Engagement beleidigt werden. Also das merkt man dann schon. Auch, ich will mal so sagen, hinterfragt werden. Ansonsten generell merken wir es zum Beispiel bei unseren Veranstaltungen, beim Straßenfest, dass es dann doch irgendwie in der Nacht Vandalismus gibt. Und warum ist das nicht einfach nur Vandalismus? Weil zum Beispiel explizit die Straßenfestbanner und Absperrungen zerstört werden, wo ein Regenbogen drauf ist. Alles andere wird nicht angefasst, aber da, wo ein Regenbogen drauf ist, da ist man mal mit dem Messer dabei.
2: Und in der Politik, wie nehmen Sie das Klima dort wahr?
3: Mit gemischten Gefühlen. Wir kennen das schon. Also die queere Community ist eine sensible Community und wir wissen ganz genau, also wenn so ein Thema in die Öffentlichkeit getragen wird, dann ist der Aufschrei erstmal groß, aber der verklingt relativ schnell. In der Regel wird sich dann dazu geäußert und mit tiefster Bestürzung reagiert, aber wir müssen dann auch wirklich sagen, es tut uns leid, das ist dann oftmals heiße Luft und es ist wenig nachhaltig, was gesagt wird. Und in den wenigsten Fällen, in den seltensten Fällen passiert was. Hier jetzt beim CSD in Lübeck ist es fast alternativlos, die Sicherheitsmaßnahmen weit hochzuschrauben. Aber tatsächlich müssen wir da viel, viel mehr machen. Und das muss weit vorher ansetzen. Es muss in Aufklärungsarbeit viel mehr investiert werden. Es muss viel mehr an den Schulen getan werden. Es muss viel mehr für Vielfaltsthemen sensibilisiert werden. Und da spreche ich noch nicht mal für uns, sondern die ganzen anderen Dimensionen von Vielfalt, da muss ran. Also das nutzt uns allen und allen anderen Gruppen im Land, die auch von Anfeindungen betroffen sind.
2: In Hamburg, da gab es ein großes Zeichen der Solidarität. Eine Woche nach dem Anschlag in Berlin sind rund 300.000 Menschen zum CSD dort gekommen. Das war ein Rekord. Womit rechnen Sie denn heute in Lübeck? Ein Problem ist ja, dass auch der Bahnhof gesperrt ist.
3: Ja, also wir hoffen sehr, sehr, sehr zunächst auf die Solidarität der Menschen in Lübeck, die dann ja erstmal nicht auf dem Bahnhof so sehr angewiesen sind, dass sie sich sozusagen an unsere Seite stellen, mit uns gehen und Lübeck Straßen heute nochmal extra bunt machen werden. Und dann hoffe ich, dass sich die Community, die anreisen möchte, jetzt von dem Schienenersatzverkehr nicht abschrecken lassen. Denn wir müssen auch ehrlich sein, also das ist ja jetzt nicht, dass Lübeck nicht erreichbar ist. Es ist ein Schienenersatzverkehr, der verkehrt zum größten Teil halbstündlich. Und ich denke mal, wir werden sozusagen unsere Anliegen jetzt nicht davon abhängig machen. Also das kann ich nur hoffen, dass die Leute trotzdem dabei sind.
2: Sagt Christian Thiel, Vorsitzender des Vereins Lübecker CSD. Für viele Familien in Niedersachsen ist das heute ein aufregender Tag. Rund 80.000 Kinder haben dort heute am Sonnabend ihren ersten Schultag. Was sich für sie an den Schulen ändert, erklärt jetzt Bertil Starke aus der Redaktion Landespolitik in Hannover.
0: Die Erstklässlerinnen und Erstklässler haben ein Recht auf 8 Stunden Unterricht und Betreuung am Tag. Denn mit den heutigen Einschulungen greift der Rechtsanspruch auf die Ganztagsbetreuung. Nach Angaben des Landes sind die meisten Grundschulen hier in Niedersachsen darauf gut vorbereitet. Ein Großteil habe eigene Angebote organisiert, die übrigen kooperierten meist mit Horten und anderen Schulen. Kultusministerin Hamburg bezeichnet es als beeindruckend, dass alles bis zu diesem Sommer geklappt habe. Gleichzeitig bittet die Grünen-Politikerin um Geduld. Zu Beginn werde es an einigen Schulen noch ruckeln. Die CDU im Niedersächsischen Landtag sieht den Start des Rechtsanspruches auf Ganztagsbetreuung deutlich kritischer. Kultusministerin Hamburg lasse die Schulträger im Regen stehen, heißt es vom bildungspolitischen Sprecher Christian Fühner. Unklare Regelungen, offene Organisationsfragen und eine unzureichende Finanzierung würden eine verlässliche Umsetzung vor Ort gefährden.
2: Sie ist eine der bekanntesten russischen Menschenrechtsaktivistinnen, Julia Nawalnaja. Die Witwe von Alexei Nawalny, der Oppositionspolitiker und scharfe Putin-Kritiker, ist ja seit 2 Jahren tot. Und seitdem führt seine Frau seine Arbeit fort. Unter anderem leitet sie die von ihm gegründete Anti-Corruption Foundation. Julia Nawalnaja lebt im Exil und gestern war sie auf Einladung der Zeitstiftung in Hamburg auf Kampnagel zu Gast. Katja Weise war dabei.
4: Fast jeder Platz ist besetzt in der K6, dem größten Saal auf Kampnagel. Sicherheitspersonal nicht zu sehen, als Julia Nawalnaja die Bühne betritt. Elegant im hellen Hosenanzug, die platinblonden Haare straff zurückgebunden. Sie wird über ihren Mann sprechen.
5: Alexei had this tremendous great charisma and he.
4: Sein Charisma, gespeist auch aus dem unbedingten Glauben an das, was er tat. Über die fehlende Strategie Deutschlands und der EU im Umgang mit Putin, das Stillhalten nach der Annexion der Krim 2014. Die Sinnlosigkeit vieler Sanktionen, große, viel diskutierte Themen. Weniger ist bekannt über die Situation der Opposition in Russland. Im September stehen auch dort Wahlen an. Erst vor wenigen Tagen war die Antikriegspartei Jabloko davon ausgeschlossen worden.
5: There is nothing to expect from the elections.
4: Nichts sei von den Wahlen zu erwarten, sagt Nawalnaja, wenig überraschend. Aber das Interesse an Jabloko zuletzt stark gestiegen, vor allem unter jungen Menschen. Es gäbe kaum eine Opposition in Russland, aber viele Menschen mit oppositionellen Ansichten. Über YouTube und Social-Media-Kanäle versuche die Antikorruptionsstiftung, diese zu erreichen. Und das durchaus erfolgreich. Einer der YouTube-Kanäle habe 6 Millionen Follower. Außerdem sucht Nawalnaja gezielt Kontakt zu Studenten, jungen, gut ausgebildeten Russen im Ausland. Ihre Vision, dass die eines Tages nach Hause zurückkehren und mithelfen, ein neues, demokratisches Russland aufzubauen.
5: I want them to be this moving force. I want these people come back to Russia and help to build this new democratic Russia.
6: Das war irgendwie ganz motivierend irgendwie. Das hört sich so nach Aufbruch an irgendwie, dass es eine Generation gibt, die das halt erreichen kann, putinfreies Russland erleben zu können.
7: Dass es eine Opposition gibt, die natürlich nicht in Russland sein kann, aber dass die immer noch da sind und sich organisieren können.
4: Die Zeit für das Gespräch mit Julia Nawalnaja ist mit nicht einmal einer Stunde knapp bemessen. Gerne wüsste man manches genauer. Zum Beispiel, wie eine von ihr geforderte Gegenpropaganda des Westens aussehen und die Menschen in Russland tatsächlich erreichen könnte. Doch am Ende bleibt gerade noch Zeit für 2 Fragen aus dem Publikum. Darunter scheint es nur wenige aus der russischen oder ukrainischen Community. Ein junger Mann kommt ohne Umschweife zum Punkt: Was müssen wir tun, um Putin loszuwerden? Eine klare Antwort vermeidet Nawalnaja. Das lässt er ahnen, wie sehr sie trotz der Stärke, die sie ausstrahlt, unter Druck steht.
8: Wir sind zutiefst beeindruckt und ziehen ganz, ganz tief den Hut vor dieser unglaublichen tollen Frau. Vor ihrer Kraft, vor ihrer Energie. Einfach auch die Hoffnung nicht zu verlieren.
5: First of all, I never wanted to be strong. But my life happened like it happened.
4: Sie habe nie stark sein wollen, so Nawalnaja, aber es sei anders gekommen. Noch am Tag von Alexejs Tod habe sie sich entschieden, seinem Beispiel zu folgen und den Menschen zu zeigen, dass sie nicht allein seien.
9: Ich glaube nicht, dass wir die Generation sind, die dann noch die großartigen Veränderungen erleben. Aber ich denke schon, dass sich das auf jeden Fall ändert. Und sie ist mehr als ein Symbol, finde ich, für diese Bewegung.
2: Der Abend mit Julia Nawalnaja auf Kampnagel in Hamburg. Katja Weise war für uns dabei.
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10: Eckart von Hirschhausen ist Arzt, Wissenschaftsjournalist und Moderator. Seit Jahren setzt er sich für den Klimaschutz ein. Inspiriert von dem Gedanken der planetaren Gesundheit und von einer Frage, die ihm die Schimpansenforscherin Jane Goodall einmal gestellt hat.
11: Wenn wir Menschen ständig betonen, dass wir die intelligenteste Art auf diesem Planeten sind, warum zerstören wir eigentlich dann unser eigenes Zuhause?
10: Sie haben die Stiftung Gesunde Erde, gesunde Menschen gegründet. Dabei geht es um das Konzept der planetaren Gesundheit. Welche Überzeugung steht dahinter?
11: Also Gesundheit beginnt nicht mit einer Schachtel Tabletten oder einem MRT oder einer Operation, sondern mit der Luft, die wir atmen, mit dem Wasser, was wir trinken können, mit Pflanzen zum Essen, mit erträglichen Temperaturen und einem friedlichen Miteinander. Und deswegen verbinde ich eben in verschiedenen Formaten, auch für die ARD, in der Mediathek, bei Wissen vor acht Erde, immer wieder diese Themen, die wir gerne so in verschiedene Schubladen tun, weil die tatsächlich miteinander zusammenhängen.
10: In der Kirche sprechen wir von der Bewahrung der Schöpfung, wenn es um Naturschutz und Umweltschutz geht. Sie sind Christ, Ihr Großvater war Pastor. Gibt es ein biblisches Wort, eine biblische Geschichte, die Sie motiviert, sich auch für Naturschutz und Klimaschutz einzusetzen?
11: Die Bibel ist voller toller Geschichten, von dem Samenkorn, was aufgeht, bis hin eben zu der Zusage, ich will dich segnen und du sollst ein Segen sein. Also ich war beim Kirchentag, ich bin auch ein Freund der Ökumene. Ich habe gerade auch in der ARD-Mediathek diese Doku zur Bewahrung der Schöpfung mit der katholischen Kirche gemacht. Also ich bin davon überzeugt, dass es Kristallisationspunkte braucht fürs Engagement, egal ob das so Kirche ist oder Zivilgesellschaft oder Stiftung oder Nachbarschaftshilfe oder auch wirklich NGOs. Und mit gesunde Erde, gesunde Menschen geht es auch jetzt wirklich darum zu sagen, hey, was kann diese Gesundheitsperspektive beitragen dazu, dass wir das Offensichtliche tun? Und dafür glaube ich immer noch, dass das Beste ist, bei allem digitalen Wahnsinn echte Menschen zusammenzubringen. Sich in die Augen zu gucken, zu spüren, hier gibt es eine gute Idee, da kannst du dich engagieren, den kannst du mit dem mal zusammenbringen.
10: Was gibt Ihnen Hoffnung?
11: Die Menschen, die ich darüber treffe. Viele denken, was kann ich denn schon bewirken? Und daran kann man verzweifeln, man kann darüber verrückt werden oder man kann sagen, ich stehe heute auf, um jemanden zu bewegen, der mehr bewegen kann als ich.
10: Was kann die Kirche tun, um das zu unterstützen?
11: Die Kirche hat eine ganz wichtige Rolle, weil es gibt diese berühmte Kirche in jedem Dorf. Es gibt immer weniger Menschen, die diese Tradition leben und aufrechterhalten, aber es sind immer noch eine ganze Schar von Leuten. Und die Kirche hat diese Möglichkeit, einen dritten Ort zu schaffen. Dritte Orte sind die Orte, die nicht dein Zuhause sind, auch nicht dein Arbeitsplatz, sondern Orte, wo du sein kannst, ohne was zu kaufen. Ja, also wir werden ja reduziert zu Konsumenten, zu Verbrauchern, zu Usern. Und Religion heißt wieder verbunden sein. Das ist was anderes als online sein.
1: Das war ein Beitrag der Evangelischen Kirche.

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1: Um 8.30 Uhr mit Claudia Drews. Der große Waldbrand bei Hürtgenwald in Nordrhein-Westfalen hat sich in der Nacht nicht weiter ausgebreitet, ist aber noch nicht unter Kontrolle. Die Feuerwehrleute hoffen, dass sie den Brand mit Hubschraubern aus der Luft eindämmen können. Es ist wohl der größte Waldbrand in der Geschichte von NRW. Aus Hürtgenwald, Benedikt Herfs.
2: Hier im Lagezentrum der Einsatzkräfte wird gerade der Plan für den Tag erstellt. Man ist zuversichtlich, dass man das Feuer immer weiter eingrenzen kann. Denn mittlerweile sind 1400 Einsatzkräfte in Hürtgenwald im Einsatz. Und die können am Boden löschen. Nachher wird aber auch wieder ein Löschhubschrauber starten. Die gute Nachricht aus der Nacht ist aber, das Feuer hat sich nicht ausgebreitet. Weiterhin ist eine Fläche von rund 420 Fußballfeldern betroffen.
1: In der Ostsee und in vielen Seen in Mecklenburg-Vorpommern und Schleswig-Holstein haben sich Blaualgen ausgebreitet. Deshalb rät das Gesundheitsministerium in Schwerin, Badestellen zu meiden, wo viele Algen zu sehen sind. Man erkennt das an bläulich-grün getrübtem Wasser und Schlieren auf der Oberfläche. Betroffen sind an der Ostsee unter anderem die Küsten bei Rostock-Warnemünde, Kühlungsborn und Heiligendamm. In Schleswig-Holstein wurden wegen der Blaualgen Badeverbote an einigen Seen ausgesprochen, etwa am Bordesholmer See und am Warder See. Durch den Kontakt mit Blaualgen können allergische Reaktionen und Hautreizungen verursacht werden. In Afghanistan feiern die Taliban ihre Machtübernahme vor 5 Jahren mit einem sogenannten Tag des Sieges. Die islamistische Gruppierung hatte das Land gewaltsam übernommen, während die westlichen Mächte ihre Truppen abzogen. Aus Neu-Delhi, Lena Bodewein.
3: Mit einer großen Siegesparade vor der ehemaligen US-Botschaft wollen die Taliban ihre Stärke demonstrieren und versammeln ihre Führungselite und mehr als 1000 Gäste. Währenddessen ist die Lage für Menschenrechte und vor allem für die Rechte der Frauen im Land katastrophal. Im sogenannten Islamischen Emirat Afghanistan dürfen Frauen nicht unbegleitet und nicht unverschleiert in die Öffentlichkeit. Mädchen dürfen nach der 6. Klasse die Schule nicht mehr besuchen. Zusätzlich ist die humanitäre Lage nach Angaben von Hilfsorganisationen katastrophal. Arbeitslosigkeit, Armut und Hunger prägen das Leben des Großteils der Bevölkerung.
1: In Belgien haben Bauarbeiter bei Renovierungsarbeiten Gold im Millionenwert entdeckt. Die Polizei veröffentlichte Fotos von etwa 50 Goldbarren und aufgehäuften Goldmünzen. Der Fund ereignete sich in der ostflämischen Stadt Dendermonde. Das Gold soll einen Wert von etwa 9 Millionen Euro haben. Es war offenbar in Kellerwände eingemauert. In der Nähe von London ist ein Professor der renommierten Cambridge-Universität tot aufgefunden worden. Der Mann war kurz zuvor wegen einer Plagiatsaffäre zurückgetreten. Aus London, Lisa Maria Röhling.
4: Der Fall Jason Ardey hatte in den vergangenen Wochen die britischen Medien bestimmt. Gegen den 41-Jährigen waren Plagiatsvorwürfe in Bezug auf seine Dissertation und andere Veröffentlichungen erhoben worden. Ardey war daraufhin zurückgetreten. Im Zuge der Berichterstattung waren weitere Ungereimtheiten über den Soziologieprofessor ans Licht gekommen. Viele Details über seine Biografie sollen nicht der Wahrheit entsprechen. So soll er unter anderem über verschiedene Gastprofessuren, aber auch sein gesellschaftliches Engagement gelogen haben. Jason Ardey war 2023 als jüngster schwarzer Mann in der Geschichte der Universität Cambridge auf einen Professorenposten berufen worden. Zudem soll er diesen bemerkenswerten Aufstieg trotz Lernschwierigkeiten und Autismus gemeistert haben. Er galt deshalb als Star-Professor.
1: Das Wetter in Norddeutschland. Heiter bis sonnig, stellenweise Schauer und Gewitter möglich. 20 Grad auf Sylt heute bis 35 Grad in Penkun. Morgen neben vielen Wolken auch etwas Sonne mit einzelnen Schauern, 20 bis 25 Grad dann. Am Montag wechselhaft, neben Sonne gibt es auch Regen bei 18 bis 23 Grad. Und so bleiben die Temperaturen auch am Dienstag, da ist es dann unbeständig mit schauerartigem Regen. Und das waren die Nachrichten.
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1: Und da liegen uns zurzeit keine Hinweise auf Verkehrsstörungen vor. Alle Informationen rund um das Thema Verkehr finden Sie auch auf ndr.de und in unserer App. Allen unterwegs, gute Fahrt!

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1: Mit Viktor List. Vorletzter Wettkampftag bei den Leichtathletik-Europameisterschaften in Birmingham. Und die laufen aus deutscher Sicht diesmal richtig erfolgreich. Gestern Abend gab's Gold für Sprinter Owen Ansah über die 200 Meter, außerdem Silber für Shanice Kraft im Diskus und Emil Ajekum über die 400 Meter Hürden. Insgesamt steht Deutschland jetzt schon bei 12 Medaillen und es kommen ja eben noch diese zwei Wettkampftage. Sprechen wir darüber mit Irina Gneb, die sitzt schon wieder auf ihrem Reporterplatz. Irina, warum läuft's denn in Birmingham auf einmal so gut für die Deutschen?
2: Naja, das ist eine spannende Frage tatsächlich. Ich glaube, das eine ist, die EM in Rom, die war auch nicht ganz glücklich. Und hier muss man wirklich sagen, sind viele, viele Athleten auf dem Punkt top fit. Es gab ja gerade in den vergangenen Monaten auch auf den Laufstrecken einen absoluten Boom mit vielen deutschen Rekorden. Da sehen wir heute Abend unter anderem noch Robert Faken, den deutschen Rekordhalter, über die 1500 Meter, der hier auch eine Medaille holen möchte. Also da ist viel passiert. Es gibt neue Trainingsgruppen. Einige Athleten und Athletinnen sind ins Ausland gegangen, trainieren mit den Besten zusammen in den USA. Also das sind für mich Gründe dafür, dass es hier jetzt wirklich auch so erfolgreich läuft.
1: Gerade läuft das Gehen über die Marathon- und die Halbmarathon-Distanz. Wie stehen denn da die Chancen für die Deutschen?
2: Ja, da blicken wir vor allem auf Christopher Linke, der hier Medaillenchancen hat über die Marathondistanz. Das Ganze ja zum ersten Mal jetzt über diese Distanz. Früher waren es immer die 20 und die 35 Kilometer. Man hat das jetzt angepasst bei diesen Europameisterschaften. Es gibt also die klassische Halbmarathondistanz über die 21,0975 Kilometer und die Marathondistanz. Finde ich persönlich ganz schön, weil man das dann so ein bisschen vergleichen kann. Ein Marathonlauf oder ein Halbmarathon hat ja vielleicht der ein oder andere Hobbysportler auch schon mal gemacht. Und dann kann man mal sehen, wie schnell diese Geher tatsächlich unterwegs sind. Da würden nämlich die meisten Läufer sehr schlecht gegen aussehen.
1: Das glaube ich gerne. Du hast es schon ein bisschen angerissen, Robert Faken, heute über die 1500 Meter. Was sind denn sonst heute noch die Highlights? Auf welche Medaillen dürfen sich die Leichtathletik-Fans freuen oder hoffen?
2: Ganz vorne voran im Speerwurf Julian Weber, er der große Top-Favorit. Also er hat ja schon bei den Europameisterschaften 2022 den Europameistertitel geholt und auch das möchte er hier heute wieder machen, den zweiten großen Titel seiner Karriere feiern. Drücken wir ihm natürlich die Daumen für. Robert Faken hatten wir schon besprochen. Dann sehen wir die Sprintstaffeln ohne den schnellsten Deutschen, ohne Owen Ansah. Aber gerade bei den Frauen ja auch immer ein Viererquartett, das hier um den Sieg mitsprinten kann oder um Medaillen auf jeden Fall. Und was für mich auch ein Highlight ist, wir sehen Weitsprung heute, Malaika Mihambo das erste Mal, die Medaillenentscheidung allerdings erst morgen.
1: Sagt Irina Gneb live von der Leichtathletik-Europameisterschaft in Birmingham. In der zweiten Fußball-Bundesliga gab es gestern Abend ein Nordduell. Holstein Kiel gegen den FC St. Pauli und das war zugleich die Rückkehr von Pauli-Coach Marcel Rapp zu seinem ehemaligen Arbeitgeber. Ja, und dieses 2:2 am Ende, das ist ja eigentlich ein recht friedliches Ergebnis, aber so richtig zufrieden war damit am Ende keiner. Holger Gerska.
3: Zwei Mannschaften nach zwei Spieltagen ohne Sieg, aber auch noch ungeschlagen. Und irgendwie hatten die meisten Protagonisten das Gefühl, das Glas ist halb leer. Beide Unentschieden zum Saisonstart hätten locker auch Siege sein können. Also schon 4 verschenkte Punkte. Gestern Abend haderte vor allem die St. Pauli-Seite. Schließlich führte die Mannschaft von Trainer Marcel Rapp zur Pause 2:0 und 3 Minuten vor Ende immer noch 2:1.
4: Jetzt müssen wir mit einem 2:2 leben. Und ich glaube, die Mannschaft hat eine gute Leistung gezeigt. Und es fehlt noch ein bisschen, dass wir mal ein Spiel ziehen. Gerade so wie dieses 3:1 zu machen, das geht uns ein bisschen ab. Aber grundsätzlich, glaube ich, sind wir auf dem richtigen Weg und da gehen wir jetzt weiter.
3: Sagt der Mann, der Anfang des Jahres noch Heimtrainer in Kiel war. Gestern Abend stand Tim Walter auf der anderen Seite und analysierte ähnlich. Sein Team hatte vorige Woche in Darmstadt eine 2:0-Führung hergeschenkt und gestern Abend, trotz leichter Überlegenheit, dem Gegner viele Möglichkeiten eröffnet.
5: Wir haben alles dafür getan, dass es spannend wird, dass es eng wird. Ja, und das müssen wir uns einfach selber zuschreiben, aber Fehler passieren einfach und du musst da draus lernen, weil abstellen wird man Fehler nie, es werden immer wieder Fehler passieren.
3: In diesem Fall bescherten sie den Zuschauern bei großer Hitze auf der Baustelle Holstein-Stadion einen sehr unterhaltsamen Zweitliga-Abend mit einem letztlich ziemlich gerechten 2:2.
1: Parallel hat Eintracht Braunschweig mit 0:1 gegen den VfL Bochum verloren und damit nach dem tollen Saisonstart einen kleinen Rückschlag erlitten. Letzte Woche ja ein 6:1 in Magdeburg. Diesmal keine Punkte für die Braunschweiger Löwen und Torhüter Ron Torbenhoffmann war entsprechend bedient.
6: Ich will nicht als schlechter Verlierer dastehen oder irgendwas, aber es heute fühlt sich unverdient an. Und mit dem Gefühl saßen wir gerade auch in der Kabine, dass wir uns heute um unseren eigenen Lohn gebracht haben.
1: Durch den Braunschweiger Patzer kann der 1. FC Nürnberg heute im Franken-Derby bei der Spielvereinigung Greuther Fürth neuer Tabellenführer werden. Auch der 1. FC Heidenheim könnte mit einem Sieg bei Hertha BSC an die Tabellenspitze springen. Außerdem spielt Osnabrück gegen Magdeburg. Anstoß in der 2. Fußball-Bundesliga ist heute um 13 Uhr.
7: 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Am Mikrofon begrüßt Sie Katja Strippel. Schönen guten Morgen. Kaffee ist das Lieblingsheißgetränk der Deutschen. Jeder von uns trinkt jedes Jahr im Schnitt etwa 163 Liter. Und mindestens genauso groß wie unser Kaffeedurst scheint der Forschungsdrang, denn die Bohne ist eines der am intensivsten untersuchten Lebensmittel der Welt. Es gibt tausende Studien und jetzt eine neue von der American Heart Association. Doris Tromballa fasst die Ergebnisse zusammen.
8: Vor allem die Wirkung aufs Herz steht immer noch im Zentrum der Kaffeeforschung. Denn das, was wir am Kaffee so mögen, seine anregende Wirkung, hat Ärzten und Wissenschaftlern lange Sorgen gemacht. Grund für diese Wirkung ist das Koffein, was im Kaffee meistens enthalten ist. Doch dieser Effekt ist, der neuesten Forschungslage zufolge, kein Problem, sagt Omar Hahad vom Zentrum für Kardiologie der Universitätsmedizin Mainz.
9: Was wir beim Kaffee beobachten können, ist eben, dass der Puls und der Blutdruck kurzfristig ansteigt, so wie es beispielsweise auch bei körperlicher Aktivität ist. Aber langfristig sehen wir, dass diese Effekte sich anpassen, dass der Kaffee definitiv eher mit kardiovaskulären Vorteilen, was das Überleben oder auch die Gesamtmortalität angeht, verbunden ist.
8: Die American Heart Association hat die derzeitige Datenlage zum Thema Kaffee und Herzgesundheit ausgewertet und kommt in ihrer neuesten Empfehlung zu dem Schluss, für die meisten Erwachsenen sind bis zu 400 Milligramm Koffein am Tag unbedenklich. Je nach Größe und Zubereitung sind das ungefähr 3 bis 5 Tassen Kaffee. In vielen Studien zeigte sich sogar, dass sich Herz-Kreislauf-Risiken durch diesen moderaten Konsum verringert haben. Ist die Tasse Kaffee oder die 3., 4. und 5. also der neueste Hack für ein gesundes, langes Leben? So einfach ist es nicht, sagt Gregory Marcus von der American Heart Association.
10: The important message is that it depends.
11: Die wichtigste Botschaft ist, es kommt darauf an. Menschen bauen Koffein unterschiedlich schnell ab. Deshalb gibt es keine Empfehlung, die für alle gleichermaßen passt. Die Studienlage spricht dafür, vor allem auf den eigenen Körper zu hören. Wenn man sich mit einer Tasse koffeinhaltigen Kaffee wohlfühlt, 2 Tassen aber schon unangenehm sind, sollte man nicht allein aus gesundheitlichen Gründen mehr Kaffee trinken.
8: Also, wer eine Tasse wunderbar verträgt, nach der 2. aber Herzklopfen, Unruhe oder Schlafprobleme bekommt, sollte sich nicht auf 3 bis 5 hocharbeiten. Dazu, die guten Ergebnisse des Kaffees lassen sich nicht auf koffeinhaltige Energy-Drinks übertragen. Im Gegenteil, die American Heart Association warnt sogar vor diesen Getränken, weil es da einen Zusammenhang mit Herzrhythmusstörungen geben könnte. Der Kaffee-Bonus könnte auch daran liegen, dass im Kaffee hunderte weitere Substanzen stecken, darunter Pflanzenstoffe wie Chlorogensäuren. Besonders interessant sind die beim Typ-2-Diabetes, so Matthias Schulze vom Deutschen Institut für Ernährungsforschung Potsdam-Rehbrücke.
12: In sehr vielen Studien hat man beobachtet, dass die Personen, die regelmäßig Kaffee trinken, dass die ein vermindertes Risiko haben, an Typ-2-Diabetes zu erkranken, im Vergleich zu Personen, die Kaffee halt sehr selten oder gar nicht trinken. Und das ist eigentlich eine sehr konsistente Beobachtung über sehr viele Studien. Interessanterweise sieht man diese Risikosenkung für Kaffee mit, als auch für entkoffeinierten Kaffee. Das heißt, es ist wahrscheinlich nicht das Koffein, was hier wirksam ist, sondern es sind wahrscheinlich andere Bestandteile, die mindestens genauso wichtig sind.
8: Bleibt eine andere Sorge. Zuletzt sorgten Berichte über angeblich hochgiftige Pestizidrückstände für Schlagzeilen. Jens Schubert vom Bundesinstitut für Risikobewertung.
13: Da muss man ganz klar unterscheiden zwischen der Gefahr und dem Risiko. Das heißt, die Gefahr, die von einem Stoff ausgehen kann und der Menge, die der Verbraucher aufnehmen kann, der sogenannten Exposition. Und nur wenn sich daraus ein Risiko ergibt, besteht auch für den Verbraucher Grund zur Besorgnis. Das ist bei Kaffee nach unserem Kenntnisstand nicht der Fall.
8: Bei rund 2 bis 3% untersuchter Rohkaffeeproben werden laut Lebensmittelüberwachung die jeweiligen Grenzwerte überschritten. Auch das heißt aber nicht automatisch, dass sie gesundheitsschädlich sind. Dennoch wird die betroffene Ware aber in der Regel aus dem Verkehr gezogen.
7: Über den Einfluss von Kaffee auf die Herzgesundheit berichtete Doris Tromballer. Und jetzt ist es 8.45 Uhr.
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7: Mit Inka Kübel. Feuerwehr stellt sich im Hürtgenwald in der Eifel auf mehrtägigen Einsatz ein. Alle 12 Stunden machen sich seit Ausbruch des Feuers hunderte Einsatzkräfte aus Nordrhein-Westfalen auf den Weg zum Schichtwechsel ins Waldbrandgebiet, erklärte ein Sprecher der Feuerwehr. Derzeit reiche die Einsatzplanung bis Montag. Mittlerweile sind rund 1.400 Einsatzkräfte vor Ort. Intensivmediziner schätzt Zahl der Hitzetoten auf deutlich höher ein. Der Geschäftsführer der Deutschen Interdisziplinären Vereinigung für Intensiv- und Notfallmedizin Janssens hält die Zahl des Robert-Koch-Instituts von rund 12.500 hitzebedingten Todesfällen für zu niedrig. Viele Fälle würden nicht erfasst, weil auf Totenscheinen etwa Organversagen stehe, sagte Janssens den Zeitungen der Funke Mediengruppe. Seiner Einschätzung nach sind es tausende Todesfälle mehr. Wirtschaftsweise Grimm sagt steigende Preise durch Niedrigwasser voraus. In der Chemie sowie im Energiemarkt gebe es bereits Effekte, so die Ökonomin im Kölner Stadtanzeiger. So sei etwa der Transport von Öl zu Raffinerien von den niedrigen Pegelständen betroffen. Wie stark die Preise jedoch bei verschiedenen Grundstoffen reagierten, hänge von den jeweiligen Unternehmen und ihren Lagerkapazitäten ab. Spanien verstärkt seine Polizei- und Militärpräsenz in der Exklave Ceuta. Auch Marokko hat sich mit einem Großaufgebot auf einen möglichen erneuten massiven Grenzübertritt vorbereitet. Seit Tagen kursieren auf sozialen Netzwerken Aufrufe für heute zu gemeinsamen Massenüberquerungen bei Ceuta. Bauarbeiter entdecken in Belgien Gold im Wert von 9 Millionen Euro. Medienberichten zufolge waren mehrere Barren und Münzen bei Renovierungsarbeiten im Haus einer Wohltätigkeitsorganisation in Kellerwänden eingemauert entdeckt worden. Die Polizei veröffentlichte Fotos vom Fund in der ostflämischen Stadt Dendermonde und appellierte an die Bevölkerung, sich von der abgesperrten Baustelle fernzuhalten. Soweit die Kurznachrichten.
14: Schleswig-Holsteins Ministerpräsident Günther sieht Deutschland vor großen Entscheidungen. Von den russischen Drohnen über den Rentenstreit, den Umgang mit der AfD bis hin zu sozialen Medien für Kinder. Günther hat im ARD-Interview der Woche erklärt, weshalb Reformen aus seiner Sicht nicht länger aufgeschoben werden dürfen und warum er mehr Befugnisse für die Sicherheitsbehörden fordert. Uwe Berndt aus Berlin.
15: Mit Blick auf den mutmaßlichen Drohnenangriff am Leipziger Flughafen sprach er sich für rechtliche Änderungen aus. Die Zuständigkeit bei der Abwehr von Gefahren sei viel zu kompliziert geregelt. So sollte auch die Bundeswehr mehr Befugnis erhalten, um Drohnen bekämpfen zu können. Der Bundestag hatte erst im Februar einer Änderung des Luftsicherheitsgesetzes zugestimmt. Demnach darf die Bundeswehr mit Waffen gegen Drohnen vorgehen, um schwere Unglücksfälle zu vermeiden. Grundsätzlich zuständig bleibt aber die Polizei. Im ARD-Interview der Woche betonte Günther, eine Änderung des Grundgesetzes sei notwendig, um für weitere Klarstellung zu sorgen. Er könne die historisch begründeten Bedenken gegen den Einsatz der Bundeswehr im Inneren nachvollziehen, aber in einer Zeit, in der die Feinde der Demokratie auch im Inland agierten, sei es wichtig, diese Trennung zu überwinden, um die Sicherheit gewährleisten zu können. Außerdem befürwortet Günther zusätzliche Befugnisse für die Nachrichtendienste. Die Sicherheitsbehörden müssten in die Lage versetzt werden, Spionage und hybride Angriffe wirksam zu bekämpfen. Das Bundeskabinett hatte in dieser Woche eine umfassende Reform der Nachrichtendienste auf den Weg gebracht.
14: 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Ein Anschlagsversuch mit Sprengstoff auf Frachtmaschinen aus der Ukraine in Leipzig. Ein vereitelter Mordanschlag auf den Chef eines bayerischen Rüstungsunternehmens. Der hybride Krieg gegen Deutschland wird aggressiver. Wie können wir uns schützen? Darüber hat mein Kollege Jürgen Lang mit dem Politikwissenschaftler Gerhard Mangott von der Universität Innsbruck gesprochen.
16: Herr Mangott, auf was müssen wir uns noch alles gefasst machen?
17: Ich denke, wir werden eine quantitative Zunahme solcher Ereignisse sehen. Und es ist Teil einer sogenannten Strategie der schleichenden Kostensteigerung. Das heißt, dass zunehmend hochwertige Ziele angegriffen werden, durchaus in einem Netzwerksystem. Und das, was wir erwarten müssen und was wir zum Teil schon gesehen haben, ist zum einen Sabotage gegen Logistik- und Transportknoten, Rüstungsunternehmen, Energieinfrastruktur, Brand- und Sprengstoffanschläge, Drohnenoperationen gegen militärische und zivile Infrastruktur, Cyberangriffe und Spionagen und schließlich auch eine gezielte Einschüchterung von Einzelpersonen, wie etwa diesen Rüstungsunternehmer.
16: Es lässt sich also eine zusammenhängende Strategie in den einzelnen hybriden Attacken ausmachen. Sind die Operationen zentral gesteuert oder sind das autonome Täter, die mehr oder weniger einem diffusen Auftrag folgen und dann eigenverantwortlich zuschlagen?
17: Es gibt sicher eine zentrale Strategie, eine zentrale Planung. Aber was auffällt an diesen hybriden Kriegsführungen der letzten Jahre ist die zunehmende Dezentralisierung. Das heißt, dass kleine Einheiten, sogenannte Wegwerfagenten, Low-Level Agents, wie man sie nennt, eingesetzt werden für solche Operationen. Und das hat damit zu tun, dass der hybride Krieg auch darauf setzt, dass der Täter nicht ausfindig gemacht werden kann. Das, was man im Englischen als plausible Deniability bezeichnet, das heißt, dass die Attribution, wer denn hinter einem solchen Anschlag, hinter einem solchen Sabotageakt steht, sehr, sehr schwierig bis nahezu unmöglich ist. Und das ist mit einer Dezentralisierung dieser Angriffe natürlich viel leichter erreichbar.
16: Das politische Deutschland diskutiert nach dem Vorfall in Leipzig gerade geeignete Maßnahmen. Welche Konsequenzen müssten denn jetzt gezogen werden?
17: Da ist es natürlich deutlich notwendig, dass Deutschland etwa daran denkt, überhaupt ein Zentrum zu schaffen für die allgemeine Abwehrung von hybriden Bedrohungen und nicht nur sozusagen für Einzelfälle, für Sabotageakte oder für Informationsmanipulation, sondern dass man hier wirklich ein zusammengefasstes Zentrum hat, das die ganze Bandbreite dieser Operationen beobachtet und dagegen vorgeht. Und da ist es eben auch notwendig, dass es nicht nur darum geht, reaktiv zu sein, das heißt, auf solche hybriden Aktivitäten zu reagieren, sondern man muss eben auch abschreckend wirken, dass solche Aktivitäten zurückgehen oder schließlich und endlich völlig unterbleiben. Und das hängt natürlich auch damit zusammen, ob es der deutschen Seite gelingt oder den Staaten in Europa, ob es gelingt, da die Strategie der Abschreckung dadurch zu steigern, indem man gegen Geheimdienstler stärker vorgeht, an Botschaften, Kultureinrichtungen, die verdeckte Operationen starten, ob man die Sicherheitsmaßnahmen verschärft, ob man das gesellschaftliche Bewusstsein und die gesellschaftliche Resilienz gegenüber solchen Angriffen stärken kann, damit diese Strategie der graduellen Erschöpfung öffentlicher Zustimmung tatsächlich eingehegt werden kann.
16: Es gibt eine neue Studie der CSU-nahen Hans-Seidel-Stiftung und dem International Institute for Strategic Studies in London, die unter anderem zu dem Schluss kommt, Deutschland sei das Hauptziel der russischen Drohnenkampagne in Europa. Ist das so und warum?
17: Das ist zweifellos so, das hängt einfach mit der Schlüsselrolle Deutschlands zusammen bei der Unterstützung der Ukraine. Nicht nur politisch und finanziell, sondern auch damit, dass viel an Logistik abgewickelt wird über Deutschland für die Waffenversorgung der Ukraine, dass Deutschland hier zentral ist. Und das macht Deutschland natürlich zum besonders interessanten Ziel für die russische Seite. Auch glaubt man, dass die Resilienz in Deutschland seitens der Bevölkerung gegenüber einer solchen hybriden Kriegsstrategie geringer ist als in manch anderen Staaten. Und deswegen ist Deutschland ein ganz beliebtes Ziel dieser Fülle an verschiedenen Formen der hybriden Kriegsführung.
14: Das waren Einschätzungen des österreichischen Politikwissenschaftlers und Sicherheitsexperten Gerhard Mangott zum hybriden Krieg gegen Deutschland. Im Zuge der Diskussion über unseren neuen Wehrdienst ist auch der Zivildienst wieder in den Blick geraten. Bei unseren Nachbarn in Österreich ist die Wehrpflicht nie ausgesetzt worden. Und da gibt es auch bis heute einen Zivildienst. Die jungen Leute werden dringend gebraucht. Das österreichische Sozial- und Gesundheitssystem ist auf sie angewiesen. Aber jetzt steht eine Reform von Wehr- und Zivildienst an und die ist hoch umstritten. Silke Hane berichtet.
18: Man ist jetzt eher ein kleineres Auto, ne? Also doch größere. Also im Endeffekt hat man da so zwei Sitzplätze für die Patienten, da sitzt dann meistens der Rettungssanne hinten. Ne?
19: Leo Evgenides an seinem Arbeitsplatz, ein Rettungswagen. Seit 8 Monaten leistet der 20-Jährige seinen Zivildienst beim Roten Kreuz Wien ab. Bald ist er fertig.
18: Es hat mir wirklich sehr viel mehr Spaß gemacht, als ich mir anfangs erwartet habe. Ja, anfangs bin ich eigentlich reingegangen, habe mir gedacht, so, ja gut, wird wahrscheinlich jetzt ein bisschen Zeit absitzen. So. Aber über die Zeit, es ist wirklich, ja, eigentlich die Arbeit ist mir auch ein bisschen ans Herz gewachsen, muss ich sagen.
19: Ein Dreivierteljahr dauert der Zivildienst in Österreich aktuell. Der Grundwehrdienst nur 6 Monate. Beides will die österreichische Regierung jetzt reformieren. Das neutrale Land soll wehrhafter werden. Der Wehrdienst wird deshalb verlängert, um 3 Monate. In dieser Zeit sollen die Männer an Truppenübungen teilnehmen. Wird der Wehrdienst verlängert, muss aber auch der Zivildienst länger werden, so Österreichs Bundeskanzler Christian Stocker.
20: Wir haben uns geeinigt, dass der Zivildienst um 2 Monate verlängert wird, zuerst auf einer freiwilligen Basis. Sollten sich allerdings zu wenig Grundwehrdiener zur Verfügung stellen, greift ein gesetzlicher Automatismus, sodass der Zivildienst dann auf 11 Monate verpflichtend verlängert wird.
19: Die Logik: Je unattraktiver der Zivildienst, desto mehr Männer gehen zum Bundesheer. Doch für solche Änderungen braucht es in Österreich eine Zweidrittelmehrheit, also die Opposition. Die stellt nun Forderungen auf. Die teils rechtsextreme FPÖ will eine weitergehende Verlängerung des Wehr- und Zivildienstes. Die Grünen hingegen wollen das auf keinen Fall. Ihr verteidigungspolitischer Sprecher David Stöckmüller kritisiert zudem, dass die aktuellen Pläne viel Unsicherheit für künftige Zivildienstleistende bedeuten.
21: Ich glaube einfach auch, dass die jungen Burschen eine Perspektive benötigen, weil was dieses Chaos verursacht hat, ist nämlich eines, nämlich Ungewissheit. Die jungen Leute wissen nicht, ob sie 28, 27, 29, 30 jetzt länger dienen müssen oder nicht. Und genau das ist eine, finde ich, eine bodenlose Frechheit in Zeiten wie diesen, wo eh so viel Ungewissheit ist.
19: Neben jungen Männern sind natürlich auch die Organisationen betroffen, die Zivildiener einsetzen. Die Reaktionen fallen hier unterschiedlich aus. Der größte Träger, das Rote Kreuz, hält sich mit Kritik zurück. Generalsekretär Michael Obriesnik gibt sich entspannt.
22: Also ich glaube, es ist wichtig, dass man jetzt endlich zu einer politischen Lösung kommt. Und ob das dann 9, 11 oder 12 Monate sind, ist jetzt für uns als Organisation in Wahrheit gar nicht so relevant.
19: Das sieht man beim Arbeiter-Samariter-Bund etwas anders, dem zweitgrößten Zivildienstträger in Österreich. Dort hätte man sich eine verpflichtende Verlängerung auf 12 Monate gewünscht. Daniel Unger leitet beim Arbeiter-Samariter-Bund die Stabsstelle Rettung und Krankentransport, bei der fast alle Zivildienstleistenden arbeiten.
23: Wir erreichen jetzt quasi demografisch den Plafond an Anzahl an Zivildienern. Wir wissen jetzt aus den Prognosen für die Zukunft, dass das auf diesem Niveau stagnieren wird. Gleichzeitig wird aber der Bedarf gerade im Gesundheits- und im Sozialbereich eklatant steigen.
19: Schon jetzt ist der Bedarf der Organisationen etwas höher als die Zahl der Zivildienstleistenden. Mit einer Verlängerung könnte das ausgeglichen werden. Auch Walter Feichtinger plädiert für einen deutlich längeren Zivildienst. Der Verteidigungsexperte war Teil einer Kommission, die Vorschläge für eine Reform von Wehr- und Zivildienst erarbeitet hat. Er plädiert auch für eine inhaltliche Neuausrichtung.
24: In Österreich hat bisher das Verständnis gegolten, dass Zivildienst eigentlich ein Ersatz für fehlende Arbeitskräfte im Sozialbereich ist. Und genauso werden die jungen Männer auch eingesetzt. Das ist aber nicht der Grundgedanke. Der Grundgedanke ist, eine zivile Landesverteidigung und Katastrophenbewältigung aufzustellen.
19: Sollte der Zivildienst verlängert werden, könnten die zusätzlichen Monate künftig für Zivilschutzübungen aufgewendet werden. Doch nun müssen Österreichs Parteien zunächst verhandeln, um auf die nötige Zweidrittelmehrheit zu kommen.
14: Über den österreichischen Wehr- und Zivildienst berichtete Silke Hane.

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1: Um 9 Uhr mit Claudia Drews. Hundertschaften der Feuerwehr kämpfen in der Eifel bei Düren weiter gegen den großen Waldbrand. 5 Einsatzkräfte wurden bei den Löscharbeiten verletzt. Das Feuer hat sich in der Nacht nicht weiter ausgebreitet, hieß es nach der ersten Lagebesprechung heute Morgen. Aus der NDR-Nachrichtenredaktion Thomas Kuhlmann.
2: Über dem Hürtgenwald steht keine große Rauchsäule mehr. Die Nacht war gut, sagte Landrat Nolten. Heute kommen zusätzliche Löschhubschrauber dazu. Die Bundeswehr hat Schneisen in den Wald geschlagen, um das Feuer auszubremsen. Inzwischen sind 1.400 Kräfte vor Ort. Neben Feuerwehrleuten sind das Polizei, Rettungssanitäter, Bundeswehr, Männer und Frauen vom Technischen Hilfswerk. Danke an alle Helfer, hat jemand auf ein Schild am Ortseingang gesprayt. Die Flammen stehen 100 Meter vor dem Ortsteil Gai. Die 2000 Einwohner dürfen laut WDR weiter nicht zurück in ihre Häuser. Die Polizei kontrolliert die Zufahrtsstraßen. Fast alles hängt jetzt vom Wetter ab. Der Wind soll im Laufe des Tages wieder zunehmen. Regen wird in der Eifel heute nicht erwartet.
1: Blaualgen breiten sich in der Ostsee und in vielen Seen in Schleswig-Holstein und Mecklenburg-Vorpommern immer weiter aus. Auf Satellitenbildern des Bundesamtes für Seeschifffahrt und Hydrographie sind große Algenteppiche zu sehen. Sie ziehen sich von den Küsten zwischen Rostock und Hiddensee bis zur dänischen Küste. Aus der NDR-Nachrichtenredaktion Karl Schreiber.
3: Wegen der Blaualgen rät das Gesundheitsministerium in Mecklenburg-Vorpommern, Badestellen zu meiden, wo viele Blaualgen zu sehen sind. Man erkennt sie daran, dass das Wasser bläulich-grün getrübt ist. Wenn man im Wasser ab Kniehöhe seine Füße nicht mehr erkennen kann, dann sollte man aufs Schwimmen und Baden verzichten. Betroffen von den Blaualgen sind im Nordosten etwa die Küsten bei Kühlungsborn und Heiligendamm. In Schleswig-Holstein gibt es deswegen sogar an einigen Seen Badeverbote. Die betroffenen Seen liegen alle im Kreis Rendsburg-Eckernförde. Für Badestellen an der Ostsee, etwa in Sierksdorf und Scharbeutz, gibt es Badewarnungen.
1: US-Präsident Trump hat angekündigt, die Straße von Hormus zum Territorium der USA zu erklären. Dies werde geschehen, sobald der Iran besiegt sei, so Trump in einer Rede. Aus Washington, Samuel Jakisch.
4: Es ist nicht die erste verbale Annexion fremden Staatsgebiets durch den US-Präsidenten. Im Laufe seiner zweiten Amtszeit hatte Trump bereits ähnliche Andeutungen einer US-Expansion mit Bezug auf Kanada, Grönland, Panama, Venezuela und dem Gazastreifen gemacht, um jeweils diplomatische Zugeständnisse zu erzwingen. Der stellvertretende Außenminister Irans, Qasem Gharibabadi, schrieb auf der Online-Plattform X, die Straße von Hormus lasse sich weder mit einem Flugzeugträger noch durch eine Wahlkampfrede einnehmen. Die freie Schifffahrt in der wichtigen Handelsstraße von Hormus ist bereits seit Beginn der US-Angriffe auf Iran ein Streitpunkt zwischen den Kriegsparteien.
1: Rund 80.000 Jungen und Mädchen in Niedersachsen haben heute ihren ersten Schultag. Landesweit bittet die Polizei alle Autofahrer, besonders vorsichtig zu fahren. Und der Kinderschutzbund weist nochmal darauf hin, dass Eltern oft mehrere hundert Euro für Bücher, Hefte, Stifte, Ranzen und Schultüte bezahlen müssen und dass arme Familien dafür Zuschüsse beantragen können. Die Angabe 80.000 Erstklässler ist eine Schätzung des Kultusministeriums. Insgesamt gehen in Niedersachsen knapp 900.000 Kinder und Jugendliche zur Schule. Noch nie gab es so viele Lehrkräfte im Land. Alle höheren Jahrgänge mussten schon am Donnerstag wieder zur Schule. Das waren die Nachrichten. Das Wetter in Norddeutschland: heiter bis sonnig, stellenweise Schauer und Gewitter möglich. 20 Grad auf Sylt bis 35 Grad in Penkun. Morgen neben vielen Wolken auch etwas Sonne mit einzelnen Schauern bei 20 bis 25 Grad. Schau noch schnell auf den Montag, wechselhaft neben Sonne.

0: Auch Regen 18 bis 23 Grad. Es ist 9.04 Uhr.
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0: Und da sieht es ganz gut aus auf den Straßen und Autobahnen. Uns liegen keine Verkehrsstörungen und keine Meldungen über Behinderungen vor. Allen unterwegs, gute Fahrt.

0: 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Am Mikrofon begrüßt sie Katja Strippel. Schönen guten Morgen. In der Eifel kämpfen hunderte Feuerwehrleute weiter gegen den wohl größten Waldbrand in der Geschichte Nordrhein-Westfalens. Sie sind die ganze Nacht über im Hürtgenwald im Einsatz gewesen. Zwei Panzer haben Schneisen geschlagen, um die Flammen vom evakuierten Ortsteil Gai fernzuhalten. Und erschwert werden die Löscharbeiten dadurch, dass in dem Gebiet noch viel Munition aus dem Zweiten Weltkrieg im Boden ist. Das macht den Einsatz richtig gefährlich. Katja Stephan.
1: Es brennt immer noch im Hürtgenwald. Die ganze Nacht lang kämpfen rund 400 Einsatzkräfte gegen das Feuer. Auch Polizei, Bundeswehr und zahlreiche Hilfsorganisationen wie das Technische Hilfswerk und das Deutsche Rote Kreuz sind vor Ort. Und immer wieder sieht man Kolonnen von Traktoren in Richtung Einsatzort fahren. Es sind Landwirte aus der Umgebung, die freiwillig mit anpacken. Sie transportieren große Tankanhänger mit Löschwasser zu den Brandherden, um die Feuerwehr zu unterstützen. Auch der 19-jährige Luca Franke, der auf einem Bauernhof arbeitet. Hilft mit.
2: Ich komme aus der Gegend, ich komme aus Vossenack, zwei Dörfer weiter. Und als ich gestern von der Arbeit kam, diese riesen Rauchsäule sah, die drüber stand, habe ich mir gedacht, ach du meine Güte, was ist jetzt los? Und gestern Abend hatte ich so das Gefühl, was tun zu müssen. Dann kam es jetzt sehr gelegen, dass ich natürlich über den Bauernhof an die Arbeit gekommen bin.
1: Rund um die Einsatzzentrale herrscht auch in der Nacht viel Betrieb. Doch der Einsatz am Boden ist riskant, denn in den Wäldern lagert versteckte Munition aus dem Zweiten Weltkrieg, erklärt der Dürener Landrat Ralf Nolten.
3: Wenn wir die Kräfte direkt reinschicken würden, hätten wir ein Problem mit der Munition. Wir haben es also letzte Nacht, auch heute am Tag mehrfach auch entsprechend knallen gehört, haben auch entsprechend den Funkenflug gesehen. Also da geht immer noch mal eine Gewehrgranate oder Munition insgesamt hoch. Und da ist es halt schon wichtig, dass wir die Personen schützen. Aber wir haben natürlich unsere Löschfahrzeuge, wir haben die Wasserwerfer im Einsatz. So, und wir bekämpfen jetzt eigentlich klassisch den Waldbrand.
1: Vor der Einsatzzentrale stehen Bänke und Pavillons. Hier können sich die Helfer kurz ausruhen, trinken Kaffee gegen die Müdigkeit. Man blickt in erschöpfte, aber auch in einige optimistische Gesichter. Denn der Wind hat sich gelegt und damit besteht die leise Hoffnung, das Feuer schon bald unter Kontrolle zu bekommen. Dann könnten auch die Bewohner des Örtchens Gai wieder in ihre Häuser zurückkehren.
0: Über den Waldbrand in der Eifel berichtete Katja Stephan. Vor 5 Jahren haben in Afghanistan wieder die Taliban die Macht übernommen und das feiern sie heute mit einem sogenannten Tag des Sieges. Aber die humanitäre Lage in Afghanistan hat sich seit dem Sturz der Vorgängerregierung dramatisch verschlimmert. Das Land wurde vom internationalen Finanzsystem ausgeschlossen und Hilfsgelder fehlen. Lena Bodewein berichtet.
4: Mit einer großen Siegesparade vor der ehemaligen US-Botschaft wollen die Taliban ihre Stärke demonstrieren und versammeln ihre Führungselite und mehr als 1000 Gäste. Währenddessen ist die Lage für Menschenrechte und vor allem für die Rechte der Frauen im Land katastrophal. Im sogenannten Islamischen Emirat Afghanistan dürfen Frauen nicht unbegleitet und nicht unverschleiert in die Öffentlichkeit. Mädchen dürfen nach der 6. Klasse die Schule nicht mehr besuchen. Die Vereinten Nationen appellierten am Freitag an Geldgeber, die Finanzierung von Frauenprogrammen in Afghanistan nicht zu kürzen. Dies würde das Leid in einem Land verschlimmern, in dem die Lebensbedingungen für Frauen ohnehin die schlechtesten weltweit seien. Zusätzlich ist die humanitäre Lage nach Angaben von Hilfsorganisationen katastrophal. Arbeitslosigkeit, Armut und Hunger prägen das Leben des Großteils der Bevölkerung. Die Organisation Save the Children sagte, jedes 10. Kind leide unter akuter Mangelernährung. Weil kaum noch Hilfen in das isolierte Land unter dem Taliban-Regime fließen, mussten Hunderte von dringend benötigten Gesundheitseinrichtungen schließen.
0: Mit dem Vormarsch der Taliban im August 2021 begann auch die größte und schwierigste Evakuierungsmission in der Geschichte der Bundeswehr. Am Flughafen in Kabul herrschten damals chaotische Szenen. Und es gingen Bilder um die Welt von Menschen, die sich an startende Flugzeuge klammerten. Den deutschen Soldaten gelang es, mehr als 5000 Menschen aus verschiedenen Ländern auszufliegen. Und Kilian Neuwert hat den Mann getroffen, der die Operation damals befehligt hat.
5: Es ist der 26. August 2021, ein Donnerstag vor 5 Jahren. Die damalige Verteidigungsministerin Annegret Kramp-Karrenbauer, CDU, tritt in Berlin vor die Kameras. Sie verkündet das Ende der Evakuierungsmission aus Kabul. Doch kurz zuvor hatten sich dort noch dramatische Szenen abgespielt. Ein Mann ließ durchzählen in Kabul, dann nochmal und nochmal und musste schließlich die, Zitat, schwerste Entscheidung seiner militärischen Laufbahn treffen.
6: Irgendwann wussten wir, es fehlen zwei, wir wussten die Namen und jetzt muss eine Entscheidung getroffen werden. Und diese Entscheidung, die können sie nur alleine treffen, wo ich dann gewiss an, wo sie sein werden, dass sie bei den Amerikanern sind. Ja, und ich wusste, dass nur eine vierte Maschine reinkommt, habe ich mich dann dazu entschieden, dass wir rausfliegen werden.
5: Brigadegeneral Jens Alt befehligte im Sommer 2021 die Evakuierungsmission aus Kabul. Die Sorgen und der Druck waren groß in dem Moment, erinnert sich der General im BR-Exklusivinterview. Kurz zuvor hatte es einen Anschlag im Bereich des Flughafens gegeben.
6: Wir wurden auch gedrängt durch andere Nationen, dass wir rausgehen, weil das Risiko halt zu groß ist, dass ein Treffer auf die Start- und Landebahn kommt oder die Luftfahrzeuge selber.
5: Als Alt weiß, wo seine Männer sind und dass sie sich herauskommen aus Kabul, gibt er den Befehl zu starten.
6: Das endet halt damit, dass ich auf der Rampe der A400M liegend eine Textnachricht dann nach Berlin geschickt habe, dass wir jetzt Notfallstart haben. Und wir nicht komplett sind, um damit auch die Ministerin zu informieren, was hier gerade passiert.
5: Die Geschichte von Jens Alt ist eine von vielen, die sich über die Evakuierung aus Kabul erzählen lassen. Rund zwei Wochen lang stellten sich seine Männer und Frauen einem unerfüllbaren Auftrag, wie er es nennt. Denn die Listen der evakuierungsberechtigten Personen wuchsen immer weiter, enthielten Fehler über Fehler.
6: Egal wie viele ich Menschen sozusagen evakuiere, die auf Listen sind oder nicht, die Zahl derer wächst weiter an.
5: Vor den Toren des Flughafens herrschte Gedränge, Chaos. Menschen wurden totgetrampelt, Kinder zurückgelassen oder weggeworfen. Vieles hat sich regelrecht eingebrannt bei Jens Alt.
6: Müll, Exkremente, Gerüche, Eindrücke, also alle Sinnesorgane, die angesprochen worden sind, Schreien, Bilder, die einfach unmenschlich waren und Szenen, die man erlebt hat, weil man sich das nicht vorstellen konnte.
5: Trotz der großen Herausforderungen und dem Chaos vor Ort gelang es den deutschen Kräften, 5.347 Menschen auszufliegen. Es war die größte und komplizierteste Evakuierungsmission in der Geschichte der Bundeswehr. Letztlich ein Erfolg. Und die beiden zunächst zurückgelassenen Soldaten, die sah Jens Alt bei einer Zwischenlandung auf dem Heimflug wieder.
6: Und die meldeten sich dann ganz lustig zurück, so wie man das dann militärisch macht. Melden uns verspätet, Herr General. 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
0: 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Wenige Wochen nach dem Anschlag auf den CSD in Berlin steht in der Hauptstadt das nächste große Ereignis an, ganz in der Nähe des damaligen Tatorts, die Techno-Parade Rave the Planet. Sie steht in diesem Jahr unter dem Motto Imagine Love und wird von 1500 Polizistinnen und Polizisten abgesichert. Jule Lippig aus Berlin.
7: Zwischen Siegessäule und Brandenburger Tor werden hunderttausende Menschen erwartet. Von 34 Umzugswegen werden verschiedene Kollektive die Parade mit elektronischer Tanzmusik beschallen. Die Parade ist auch bei der 5. Ausgabe mehr als nur ein Rave. Man wolle für Frieden, Zusammenhalt und für den Schutz der Technokultur tanzend demonstrieren und mit einer Schweigeminute zum Auftakt der Opfer des CSD-Anschlags gedenken. Der Umzug findet nur drei Wochen nach dem tödlichen Anschlag am Rande des Berliner CSD statt. Der Zug der Liebe Ende August wurde deshalb abgesagt. Rave the Planet wird dagegen wie geplant durch die Hauptstadt ziehen. Die Veranstalter betonen, die Sicherheit der Teilnehmenden habe oberste Priorität. Das Sicherheitskonzept sei in Abstimmung mit den zuständigen Behörden und Einsatzkräften entwickelt worden. Die Polizei Berlin spricht hierbei von 3 Sicherheitszonen im Umkreis der Parade. Auf der gesamten Demonstrationsstrecke gilt grundsätzlich ein Glasverbot.

0: 9.15 Uhr.
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2: Mit Inka Kübel. Brandlage im Hürtgenwald in der Eifel entspannt sich leicht. Die Nacht sei gut gewesen, sagte der Landrat des Kreises Düren-Nolten der deutschen Presseagentur. Es habe sehr gute Fortschritte bei der Bekämpfung des Feuers gegeben. Es habe sich nicht ausgebreitet. Inzwischen sind rund 1.400 Einsatzkräfte vor Ort. Man sei deshalb gut aufgestellt, um auch tagsüber gegen das Feuer vorzugehen, sagte der Landrat. Stiftung Patientenschutz will empirische Erfassung von Hitzetoten. Den Folgen des Klimawandels müsse endlich ein Gesicht gegeben werden, sagte Vorstand Brüsch der Rheinischen Post. Nötig sei deshalb, hitzebedingte Todesfälle auf dem Totenschein zu vermerken. Denn das Robert-Koch-Institut berechne die Zahl der Hitzetoten lediglich mit Hilfe von Modellrechnungen und KI. Zahl der Todesopfer steigt nach schwerem Erdbeben in Indonesien. Rettungsdiensten zufolge sind mindestens 20 Menschen ums Leben gekommen und 6 weitere verletzt worden. Einige seien noch verschüttet. Die US-Erdbebenwarte gab die Stärke des Bebens vor der Küste der Insel Flores mit 7,7 an. Iran hat noch nicht über Wiederaufnahme der Gespräche mit den USA entschieden. Außenminister Araghchi sagte der regierungsnahen Nachrichtenagentur ISNA, die USA hätten die vor rund 2 Monaten getroffene Absichtserklärung verletzt. Die Kämpfe seien wieder aufgenommen worden. Damit habe es keine Waffenruhe gegeben, die nun verlängert werden müsse. Deutscher Sprinter gewinnt Gold in der Leichtathletik-EM in Birmingham. Owen Ansah wurde Europameister über 200 Meter. Der 25-Jährige könnte den Titel allerdings wieder verlieren. Wegen des Vorwurfs, eine Dopingprobe verweigert zu haben, hat die nationale Anti-Doping-Agentur eine 4-jährige Sperre gegen ihn vorgeschlagen. Soweit die Kurznachrichten.
3: Ärger mit dem Kollegen oder Streit mit dem Nachbarn? Mithilfe von künstlicher Intelligenz ist eine juristische Bewertung der Angelegenheit nur noch ein paar Klicks entfernt. Was früher viele Stunden intensiver Recherche kostete, das gibt es heute dank KI schon in wenigen Minuten. Und dadurch sinkt bei vielen Menschen offenbar die Hemmschwelle, eine Klage einzureichen. Auch Anwälte überhäufen sich gegenseitig mit KI-generierten Schriftsätzen. Franziska Kulczynski hat sich angeschaut, ob die bayerischen Gerichte in einer Flut künstlicher Intelligenz untergehen könnten.
4: Wer sich über den lauten Nachbarn ärgert, kann sich inzwischen bei einem Chatbot im Handumdrehen eine rechtliche Einschätzung holen. Ein paar Klicks und schon liefert die KI mögliche Argumente und nächste Schritte. Das senkt offenbar auch die Hemmschwelle, tatsächlich vor Gericht zu ziehen. Bayerns Sozialgerichte verzeichnen im ersten Halbjahr 2026 rund 26% mehr Klagen als im Vorjahreszeitraum. Bei Streitigkeiten um Bürgergeld sind es sogar 60% mehr. Das Bayerische Landessozialgericht warnt allerdings, viele der von KI vorgeschlagenen Anträge seien schlicht unsinnig. Trotzdem müssten die Gerichte jeden einzelnen bearbeiten. Und das binde Personal, das dann für andere Fälle fehlt. Auch Anwälte beobachten den Trend, wie zum Beispiel die Würzburger Fachanwältin Jessica Flint. Laut ihr kommen die Mandanten immer öfter zum Beratungsgespräch, nachdem sie bereits mit einer KI über ihr Problem diskutiert haben.
5: Das, was wir immer wieder sehen oder wo man die Mandanten dann ein bisschen zurückholen muss wieder, ist, dass die KI manchmal überoptimistisch ist, schnell auf bestimmte Schlussfolgerungen springt und dann ganz viel verspricht. Und dann kommen Mandanten mit so einer hohen Erwartungshaltung von, ich kann hier ja nur gewinnen. Und dann muss man ihnen erklären, es gibt doch ein paar Risiken, die da vielleicht übersehen wurden.
4: Und auch auf der anderen Seite des Gerichtssaals sorgt KI für Mehrarbeit. Anwälte können mit KI in kürzester Zeit umfangreiche Schriftsätze produzieren. Für Richter bedeutet das mehr Seiten, mehr Argumente und mehr mögliche Fehler, die überprüft werden müssen. Laut Jessica Flint können in den KI-generierten Schriftsätzen sogar erfundene Urteile auftauchen. Das führt laut ihr zu einem Ungleichgewicht, denn die Gerichte sind in ihrem KI-Einsatz sehr beschränkt.
5: Die KI-Verordnung ordnet ziemlich pauschal jeden Einsatz von KI in diesem Bereich als Hochrisikobereich ein, was dann dazu führt, dass dort sehr, sehr strenge Anforderungen gelten, zum Beispiel an die Dokumentation, daran, dass die Entscheidungen nicht durch die KI getroffen werden dürfen. Das gilt zwar jetzt noch nicht, aber in den Gerichten bereitet man sich natürlich darauf vor und kann dann nicht jetzt anfangen, KI einzusetzen, die nächstes Jahr oder Ende nächstes Jahres nicht mehr zulässig wäre.
4: Die Forderung nach KI-Unterstützung für Gerichte wird deshalb lauter. Auch der Bundesrat fordert, rechtliche Instrumente zu schaffen, die die Gerichte vor einer Verfahrensüberlastung durch KI schützen können.
3: Über die Folgen der Nutzung von KI für bayerische Gerichte berichtete Franziska Kulczynski. In Bremen beginnt heute die 35. internationale Konferenz für künstliche Intelligenz. Bis zum 21. August diskutieren Expertinnen und Experten dort unter anderem über den verantwortungsvollen Einsatz von KI in der Verwaltung. Mit welchen Techniken arbeiten Verwaltungen schon heute? Das hat sich Michael Lang aus unserer Wissenschaftsredaktion angeschaut.
0: Eva Stazieller schaut sympathisch in die Kamera. Die dunkelhaarige Frau ist neu im Stadtrat der norditalienischen Stadt Acqui Terme. Und sie ist ein Avatar, eine künstliche digitale Person. Die KI in Frauengestalt soll sich nach Angaben des Bürgermeisters mit Anliegen von Bürgern beschäftigen, Unterlagen zusammenstellen und Vorschläge für die gewählten Mitglieder des Stadtrats formulieren. Aber kann ein Avatar so ein Teil der Kommunalpolitik sein? Nein, sagt der KI-Ethik-Experte Maximilian Kiener von der Technischen Universität Hamburg.
6: Also sie suggeriert, dass sie Emotionen hätte, dass sie uns wirklich verstehen könnte, unsere Probleme versteht, was eigentlich nicht der Fall ist. Immer da, wo es um Beziehungen geht zwischen Staat und Bürger oder zwischen Bürgern selbst, da kann die KI das eben nicht machen. Und die Gefahr liegt darin, dass wir ihr zu viel überantworten.
0: Dabei hält er die KI-Technik für sich genommen nicht für riskant. Sie könne vor allem bei der Verarbeitung großer Datenmengen auch in Stadtverwaltungen helfen. Und genauso nutzen inzwischen immer mehr deutsche Verwaltungen die KI. Programme unterstützen bei der Recherche in Datenbanken wie dem Ratsinformationssystem einer Stadt oder informieren als KI-Chatbot im Bürgerservice. Hunderte Fachleute diskutieren auf der 35. Internationalen Konferenz für Künstliche Intelligenz in Bremen über den verantwortungsvollen Einsatz von KI in der Verwaltungspraxis. Mit dabei sind auch Vertreter der Firma Neuraflow. Die Firma aus Bremerhaven hat bereits viele KI-Chatbots, Voicebots und KI-Schreibtische entwickelt, um die Bürgerkommunikation und Verwaltungsprozesse in Städten und Gemeinden zu automatisieren. Auch Avatare sind dabei, sagt der Firmengründer Dustin Klepper.
7: Jemand kommt rein, weiß zum Beispiel gar nicht, dass er für die Beantragung eines neuen Personalausweises einen Termin braucht. Und der Avatar ist mit einer recht hohen Geduldsspanne, ich sag mal so, an der Stelle wieder für jemanden da, kann jemanden darüber informieren, einen direkten QR-Code mit ausspucken zu einer Terminbuchung und so weiter und so weiter.
0: So ein Avatar soll den Bürgerinnen und Bürgern ihre Suche auf den Internetseiten der Kommune erleichtern und kann vor allem Routinefragen beantworten, wie zum Beispiel, wie viel Hundesteuer muss ich für meinen neuen Hund bezahlen? Ein Avatar wie in Italien, also eine menschlich erscheinende Person, die quasi Vertretern des Stadtrates zuarbeitet, hält das den Klepper für nicht sinnvoll. Aus einem einfachen Grund. Stadträte wollen sich nicht unterhalten, sondern sich schnell informieren.
7: Ich werde dann zum Beispiel ins neue Amt gewählt, habe überhaupt gar keinen Einblick in die Prozesse, die vor meiner Amtszeit, zum Beispiel in den 2010er Jahren oder in den 2000er Jahren entstanden sind. Und so kann ich mir dieses Wissen natürlich schnell anlesen und bin zu meinem meist ohnehin ehrenamtlichen Job nicht darauf angewiesen, mich abends noch stundenlang durch alte Beschlussvorlagen zu klickern oder schlimmstenfalls, und da leidet dann natürlich auch die Demokratie wieder drunter, unvorbereitet in die Sitzungen zu kommen.
0: So gesehen kann die KI demokratische Prozesse unterstützen, aber, und das sagt Dustin Klepper deutlich, die KI entscheidet nichts.
7: Der Mensch, und das darf man nicht vergessen, trägt in solchen Systemen und Prozessen immer die Verantwortung und muss sich auch dessen bewusst sein.
0: Viele Verwaltungen in Städten und Gemeinden sind aber oft noch gar nicht so weit zu entscheiden, auf welchen Gebieten sie KI einsetzen wollen. Der Grund, sie müssen ihre Formulare und Archive erst noch digitalisieren.
3: Über den Einsatz von KI in der Verwaltung berichtete Michael Lang.
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3: Es gibt viele legendäre Konflikte zwischen Musikerinnen und Musikern, zum Beispiel den Streit zwischen den Toten Hosen und den Ärzten oder die Rap-Beefs auf den größten Bühnen der Welt, wobei Beef ein Slang-Ausdruck ist für verbale Auseinandersetzung und die gehört zur Popkultur wie die Songs selbst. Mal künstlerischer Wettstreit, mal kalkulierte Inszenierung im Social-Media-Zeitalter, in dem Aufmerksamkeit zur wichtigsten Währung geworden ist. Noah Wacker-Weber über Band-Beefs, die Geschichte geschrieben haben.
8: A soul slides away. I still love the Beatles and I still love George Harrison, but as a person, I think he's a fucking nipple.
9: Liam Gallagher von der Band Oasis beleidigt den Gitarristen der Beatles. Hört sich an wie ein pubertärer Ausraster, ist aber ein klassischer Moment in der Geschichte der Popmusik. Musikwissenschaftler Michael Custodes von der Uni Münster erklärt das so.
10: Nichts ist künstlerisch so normal wie ein gut inszenierter Vatermord. Von wegen, alle, die vor uns was gemacht haben, kannst du in die Tonne kloppen. Wir sind die wirklich Neuen.
11: Oasis piss all over the Beatles.
10: Es gibt den Streit und es gibt den Wettstreit. Und wenn wir das quasi ins Positive auch ziehen, kann das erstmal sehr viel musikalische Gründe haben, sehr produktiv werden, sehr lustig werden, künstlerisch sehr anspruchsvoll werden. Oder es hat auch viel mit Marketing zu tun und dann wird es richtig dreckig und die Yellow Press freut sich.
9: Manchmal wird ein Streit Jahrzehnte später kalt serviert. Heino covert 2013 Rockhits, unter anderem Junge von den Ärzten.
12: Junge, warum hast du nichts gelernt?
9: Und landet damit ausgerechnet bei einem Publikum, das sich früher über ihn lustig gemacht hat. Etwa mit Heino-Imitatoren.
13: Ja, aber wie gesagt, ich bin jetzt nicht, wollte keine Rache üben.
9: Keine Rache. Aber Strategie?
14: Welcher clevere Stratege bei Ihnen ist auf die Idee gekommen, alte Rocksongs aufzunehmen und den mutmaßlich ersten Nummer-1-Albumserfolg Ihrer Karriere hinzulegen?
13: Im Grunde genommen bin ich immer ein zurückhaltender Typ, sehr bescheiden. Ja. Aber da muss ich auch wieder sagen, es war wiederum meine Idee.
14: Ja.
13: Und
9: die Presse springt auf. Heino verkauft sein erstes Nummer-1-Album.
10: Das war natürlich schon ziemlich geschickt gemacht, weil man einfach merkt, Heino hat gute Berater. Das war vom Marketing her absolut clever.
9: Streit als Geschäftsmodell. Besonders sichtbar im Rap. Früher brauchte ein Diss-Track noch die Presse. Heute reicht ein Social-Media-Account.
10: Wir leben in Zeiten von Social Media. Da dauert das Sekunden, darauf zu reagieren.
15: Hey, that's what I'm talking about.
9: Hier war das besonders ersichtlich. 2025, der größte Popmoment des Jahres. Die Super Bowl Halbzeitshow. Auf der Bühne steht Rapper Kendrick Lamar.
16: Oh no. It's a cultural divide. I'ma get it on the flow.
17: You really about to do it?
16: 40 acres in the mule. This is bigger than the music.
17: You really about to do it?
9: Er singt von einer kulturellen Spaltung. Es sei größer als Musik. Seine Hintergrundsängerinnen fragen: Wirst du es tun?
16: Hey, I'm tripping, I'm sliding, I'm riding through the back like.
9: Er legt los. Sein Song Not Like Us. Ein Diss-Track gegen Rap-Superstar Drake. Dieser Song wird zur Stadionhymne. Öffentlicher kann ein Künstler kaum werden. Und lukrativer auch nicht.
10: Das Internet wird geflutet täglich von Hunderttausenden von Songs. Wie sticht man da aus dieser Masse noch heraus? Indem man halt irgendeinen Skandal provoziert.
9: Kendrick Lamar disst Drake. Als Pädophilen, als Gefahr für junge Frauen. Aus dem Studio-Beef wird ein nationales Spektakel und ein Geschäftsmodell. Nummer-1-Hit, Super Bowl-Bühne, Millionen Streams. Wird die Popkultur irgendwann der Eskalationsspirale müde? Musikwissenschaftler Custodes erklärt, wenn jemand nur vom Streit lebt, nutzt sich das schnell ab. Trotzdem, wenn jemand eine gute Geschichte erzählt, hören wir hin.

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1: Um 9.30 Uhr mit Claudia Drews. Der Waldbrand in der Eifel in NRW ist noch nicht unter Kontrolle. Hunderte Feuerwehrleute versuchen, die Flammen zurückzudrängen. Aus Hürtgenwald, Benedikt Herfs.
2: Über Nacht sei die Lage ruhig geblieben. Es war windstill und das habe dafür gesorgt, dass die Feuerwehrleute von allen Seiten an die Feuer rankommen konnten. Die Brandfläche habe sich nicht vergrößert, heißt es. Mittlerweile sind 1400 Einsatzkräfte vor Ort, die meisten von der Feuerwehr. Man sei deshalb gut aufgestellt, um heute über Tag weiter gegen das Feuer vorzugehen, sagt der Landrat des Kreises Düren, Ralf Nolten. Es sind auch wieder Löschhubschrauber und Panzer der Bundeswehr im Einsatz. Ganz besonders wichtig ist für die Feuerwehr auch die Hilfe von Landwirten aus der Region, die Wasser mit Tankwagen und Güllefässern in den Hürtgenwald bringen.
1: In der Ostsee und in vielen Seen in Mecklenburg-Vorpommern und Schleswig-Holstein haben sich Blaualgen ausgebreitet. Deshalb rät das Gesundheitsministerium in Schwerin, Badestellen zu meiden, wo viele Algen zu sehen sind. Man erkennt das an bläulich-grün getrübtem Wasser und Schlieren auf der Oberfläche. Betroffen sind an der Ostsee unter anderem die Küsten bei Rostock-Warnemünde, Kühlungsborn und Heiligendamm. In Schleswig-Holstein wurden wegen der Blaualgen Badeverbote an einigen Seen ausgesprochen, etwa am Bordesholmer See und am Wardersee. Durch den Kontakt mit Blaualgen können allergische Reaktionen und Hautreizungen verursacht werden. US-Präsident Trump hat angekündigt, die Straße von Hormus zum Territorium der USA zu erklären. Dies werde geschehen, sobald der Iran besiegt sei, so Trump in einer Rede. Der Präsident führte seine Pläne nicht weiter aus. Der Iran wies die Drohung Trumps zurück. Die Schifffahrtsroute bleibe unter iranischer Kontrolle, hieß es von der Regierung in Teheran. Die Straße von Hormus ist eine der wichtigsten Handelsrouten der Welt für Öl, Gas und Düngemittel. In Indonesien sind bei einem Erdbeben der Stärke 7,7 mindestens 20 Menschen ums Leben gekommen. Mehrere Menschen wurden verletzt. Das Beben ereignete sich rund 70 Kilometer vor der Insel Flores. Eine zwischenzeitliche Tsunami-Warnung wurde inzwischen aufgehoben. Aus Singapur, Anna Lu Beckmann.
3: Auf Videos in den sozialen Medien vom Zeitpunkt des Bebens ist zu sehen, wie mehrere Häuser einstürzen. Viele Gebäude seien nun stark beschädigt. Rettungskräfte würden aktuell die Trümmer durchsuchen. Stromausfälle in einigen Städten und Dörfern würden die Such- und Rettungsmaßnahmen behindern, so örtliche Polizeikräfte. Auf Flores leben rund 1,8 Millionen Menschen. Insbesondere der Westen der Insel ist bei Touristen beliebt. Flores liegt im Gebiet des sogenannten Pazifischen Feuerrings. Es ist die geologisch aktivste Zone der Welt. Immer wieder kommt es hier zu Erdbeben und Vulkanausbrüchen.
1: 3 Wochen nach dem Terroranschlag am Rande des CSD steht in Berlin das nächste Großereignis an. Die Techno-Parade Rave the Planet findet unter erhöhten Sicherheitsvorkehrungen im Tiergarten statt. Aus der NDR-Nachrichtenredaktion Mareike Makosch.
4: Zehntausende Menschen werden dazu im Tiergarten erwartet. Die Parade ist von mittags bis 22 Uhr auf der Straße des 17. Juni zwischen Brandenburger Tor und Siegessäule geplant. Mehrere Musiktrucks werden auf der Route unterwegs sein. Etwa 1500 Polizisten begleiten das als Demonstration angemeldete Spektakel. Auch Hubschrauber und Drohnen wollen die Beamten zum Schutz der Veranstaltung einsetzen. Außerdem hat sie Wege im Tiergarten nach einem abgestuften Konzept abgesperrt, auch mit Pollern.
1: Das Wetter in Norddeutschland. Heiter bis sonnig, stellenweise Schauer und Gewitter bei 20 Grad auf Sylt bis 35 Grad in Penkun. Morgen neben vielen Wolken auch etwas Sonne mit einzelnen Schauern bei 20 bis 25 Grad. Das waren die Nachrichten.
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1: A1 Osnabrück Richtung Bremen zwischen Wildeshausen Nord und Groß-Ippener. 4 Kilometer Stau nach einem Unfall. A1 Osnabrück Richtung Bremen nochmal zwischen Dreieck Stur und Bremen-Arsten. 4 Kilometer stockender Verkehr. A1 Hamburg Richtung Lübeck zwischen Ahrensburg und Bad Oldesloe. 4 Kilometer stockender Verkehr. Und A352 Richtung A7 zwischen Langenhagen-Kaltenweide und Dreieck Hannover Nord. 3 Kilometer Stau. Wir wünschen allen unterwegs eine gute Fahrt.

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1: Mit Viktor List. Und den Leichtathletik-Europameisterschaften in Birmingham. Und die laufen aus deutscher Sicht ja sehr erfolgreich. Schon 12 Medaillen sind es für die DLV-Starterinnen und Starter. Und es könnten noch weitere folgen. Heute noch ein Wettkampftag und morgen dann der Schlusstag. Aktuell läuft das Gehen über die Marathon- und die Halbmarathon-Distanz. Irina Kneep ist dabei und hat sich denn schon eine Spitzengruppe absetzen können. Und wie läuft es für die Deutschen?
2: Ja, für einen Deutschen läuft es hier ganz besonders bitter. Leo Köpp ist in der Spitzengruppe dabei gewesen über die Halbmarathon-Distanz. Er ist aber eben nach 12 Kilometern disqualifiziert worden. Es gab da gleich von 4 Kampfrichtern Disqualifikationsanträge, weil er nicht sauber gegangen ist. Und damit ist das Rennen hier für ihn in aussichtsreicher Position beendet. Sehr bitter, sehr schade. Bei wirklich wunderbar angenehmen Temperaturen. Es ist überhaupt nicht heiß. 19 Grad haben wir momentan. Also für die Geher ist das super angenehm. Keine Hitze wie bei der WM in Tokio im vergangenen Jahr. Schauen wir kurz auf den Marathon. Da ist nämlich ein Deutscher, vielleicht Medaillenkandidat dabei. Platz 1 bis 8 hat er gesagt, traut er sich zu. Christopher Linke in der Verfolgergruppe von einem Ungarn, der ausgerissen ist. Aber er momentan auf Rang 5 liegen in aussichtsreicher Position.
1: Sagt Irina Kneep live von den Europameisterschaften in Birmingham und von der einen Europameisterschaft zur nächsten. In Paris, da werden die besten Schwimmerinnen und Schwimmer des Kontinents gesucht. Und nach dem Medaillenregen gestern Abend mit 2x Silber und 1x Bronze laufen aktuell die Vorläufe für die Finals am Abend. Christina Graf hat den Blick drauf. Gab es denn schon irgendwelche Überraschungen?
3: Also gerade eben ist Julian Koch ins Wasser gegangen und zwar über die 50 Meter Freistil und der hat auf jeden Fall am frühen Morgen schon mal einen guten Lauf, persönliche Bestzeit geschwommen mit 22,48. Also das ist schon mal ein gutes Ergebnis. Ob er es am Ende ins Halbfinale schafft, werden wir mal sehen müssen. Aktuell ist es der Vorlauf Nummer 4, der gleich startet und er liegt an Position 3. Also vielleicht da was möglich, aber der Blick, der geht natürlich auch auf die Finals heute Abend. Die 1500 Meter Freistil der Männer, die stehen ganz groß im Fokus, Oliver Klimet und der Europameister über die 800 Meter, Johannes Liebmann, geht dann ins Wasser. Und da hoffen die Deutschen natürlich wieder auf einen Medaillenregen. Vielleicht 2 über die Langstrecken. Läuft's ja bisher in Paris.
1: Christina Graf live aus Paris von der Schwimm-EM und damit in die zweite Fußball-Bundesliga. Und da haben die Braunschweiger nach ihrem tollen Saisonstart gegen Magdeburg, das war ja ein 6:1, gestern Abend so einen kleinen Rückschlag hinnehmen müssen. Gegen den VfL Bochum gab es nämlich keine Punkte. Lars Pegelow.
4: Die Mini-Euphorie bei Eintracht Braunschweig nach dem Zweitligastart und dem 6:1 in Magdeburg ist ein Heimspiel später schon wieder dahin. Spielfreude und Optimismus bei der Eintracht bestimmten die Partie nur eine Viertelstunde lang. Urbich, Marie und Aydin vergaben aber gute Eintracht-Chancen. Mit dem ersten Konter und dem 0:1 durch den Ex-Braunschweiger Hofmann drehte sich das Spiel. Bochum wurde selbstbewusster und Eintracht Braunschweig fiel gegen den kompakten Gegner aus dem Ruhrpott nicht mehr viel ein. Die Feldüberlegenheit im zweiten Durchgang war groß, echte Torchancen auf den Ausgleich hatte Braunschweig aber nicht mehr, sodass die 0:1 Niederlage am Ende verdient war.
1: Parallel haben sich Holstein Kiel und der FC St. Pauli 2:2 unentschieden getrennt. Das war die Rückkehr von Paulis Coach Marcel Rapp an die alte Wirkungsstätte. Weil sein Team aber einen 2:0 Vorsprung hergegeben hat, war die Freude über den Punktgewinn eher verhalten bei ihm.
5: Jetzt müssen wir mit einem 2:2 leben. Und ich glaube, die Mannschaft hat eine gute Leistung gezeigt. Und trotzdem ist es immer ein bisschen enttäuscht, wenn wir das Spiel hätten gewinnen können.
1: Heute noch 3 Partien in der zweiten Fußball-Bundesliga. Fürth gegen Nürnberg im Franken-Derby. Außerdem spielen Hertha BSC gegen Heidenheim und Osnabrück gegen Magdeburg. Aachen ist Reitstadt schlechthin, allein schon wegen des weltbekannten CHIO. Und in diesem Jahr, da schaut sogar die Weltmeisterschaft in der Kaiserstadt vorbei. Da gab es gestern schon die Bronzemedaille für Katharina Hemmer. Und heute will das deutsche Vielseitigkeitsteam nachziehen. Und es hat nur eine Medaille im Blick. Jörg Tegelhütter.
6: Gold für Deutschland. Dem erklärten Ziel könnte das Vielseitigkeitsteam heute einen großen Schritt näher kommen. Die Mannschaft um den dreimaligen Einzel-Olympiasieger Michael Jung geht als Zweite in den vorentscheidenden Geländeritt. Mit einem Rückstand von gerade einmal 0,8 Strafpunkten auf die nach der Dressur führenden Briten. Der knapp 6 Kilometer lange Kurs in der Aachener Söhrs gilt als fair, aber auch anspruchsvoll bei erwarteten Temperaturen von über 30 Grad. Neben Jung reiten Julia Krajewski, Marlin Hansen-Hotop und Libussa Lübbecke zugleich für die Einzelwertung. Entschieden wird die Vielseitigkeit am Sonntag mit dem abschließenden Springen. Für die Dressurreiter enden die Weltmeisterschaften bereits am Abend mit der Kür. Als Favoritinnen gelten die britische Weltmeisterin Fry und die dänische Weltranglistenerste Laudrup Dufour. Aber auch Isabel Werth hat Chancen. Neben der zehnfachen Goldmedaillengewinnerin reiten für Deutschland noch Raphael Netz und Frederik Wandres ins Viereck. Katharina Hemmer hatte nach ihrem überraschenden dritten Platz im Spezial auf einen Start verzichtet.
7: Aktuelle Informationen von BR24 gemeinsam mit NDR Info. Heute im Studio ist Joachim Dangel. Und wir schauen auf die Börsen. Was ist passiert diese Woche? Stefan Wolf hat einen Überblick.
8: Deutschland ächzt unter der Sommerhitze und damit ächzt auch die deutsche Wirtschaft. Die Pegel großer Flüsse haben historische Tiefstände erreicht. Transporte über Wasserstraßen werden erschwert. Manche Schiffe können nur weniger als 20% der eigentlich üblichen Ladung aufnehmen. Das macht den Transport teuer. Die Frachtraten haben sich zum Teil mehr als verdreifacht. Das ist eine Belastung für die Unternehmen, wie beispielsweise die am Rhein angesiedelten Chemiekonzerne. Das Institut der deutschen Wirtschaft, IW, hat ausgerechnet, die deutsche Wirtschaftsleistung könnte mit 0,4 Prozentpunkten belastet werden. Diese Prognose hält Stefan Risse von der Vermögensverwaltung Arcatis für zu pessimistisch. Er setzt auf ein gutes Krisenmanagement der Unternehmen.
9: Ich habe das Gefühl, die Lieferketten sind robuster, als man so offiziell erkennen kann als Wirtschaftsforscher. Oder mit anderen Worten, Not macht offenbar erfinderisch. So erfinderisch, dass man es dann doch irgendwie hinkriegt. Und das wäre auch hier meine Hoffnung, dass man andere Verkehrswege findet, wie den LKW, der jetzt am Sonntag fahren darf, und der das dann zumindest ein Stück weit ausgleicht.
8: So Stefan Risse. Auch die Börse selbst zeigte sich erneut krisenfest. Der deutsche Aktienindex kannte, wenn auch unterm Strich in langsamer Gangart, nur eine Richtung und stieg zwischenzeitlich bis auf 26.573 Punkte. Ein neuer Rekord, der für einige Fragezeichen sorgte.
10: Ja, es ist für viele, auch für die professionellen Beobachter, schon widersprüchlich, was für Meldungen insbesondere das ganze Jahr über Jahr aus dem Persischen Golf gekommen ist.
8: Erklärt Ulrich Kater, Chefvolkswirt der Deka Bank.
10: Aber das birgt in der Tat die Gefahr, dass man andere Entwicklungen eben nicht verfolgt. Und hinter dem Anstieg der Börsen, nicht nur in Deutschland, sondern auch in den USA, stecken handfeste Zahlen. Es sind die Gewinnentwicklungen der börsennotierten Unternehmen, die ganz deutlich und stärker als sonst nach oben zeigen.
8: Gutes Geld, das da verdient wird, doch auch hier entdecken Beobachter Widersprüchlichkeiten. So haben die DAX-Konzerne ihren Umsatz gesteigert, gleichzeitig aber auch mehr Menschen entlassen. Die Erklärung, die deutsche Wirtschaft baut sich um, viele setzen auf neue Themenfelder wie Rüstung oder auf die industrielle Dienstleistung, erklärt der Ökonom Martin Lück von der Beratung Makromonkey.
11: Sie stellen im Prinzip die Waren selber her, sondern sie liefern immer mehr auch die Dienstleistungen dazu. Die Servicepakete, die begleitende Software, das ganze Engineering, die Maintenance und alles das, was damit, also die Instandhaltung, alles, was da kommt, regelrecht Beratungsabteilungen, Divisionen, die in großen Konzernen aufgebaut werden.
8: Für so einen Umbau sind natürlich immense Anstrengungen nötig. Martin Lück ist sich sicher.
11: Für die Großunternehmen ist es wahrscheinlich einfacher, sich anzupassen als für die Kleinen, auch wenn das auf den ersten Blick nicht so aussieht.
8: Und das bringt dann wieder die 40 DAX-Konzerne ins Spiel, von denen erwartet wird, dass sie auch im Wandel einen kühlen Kopf behalten.
7: Heute startet in Bremen eine der renommiertesten KI-Konferenzen der Welt, die International Joint Conferences on Artificial Intelligence, kurz IJCAI. Sie richtet sich vor allem an ein wissenschaftliches Fachpublikum. Die Veranstalter erwarten rund 3000 Teilnehmerinnen und Teilnehmer aus mehr als 40 Ländern. Milan Jäger hat schon mal einen Blick auf die Veranstaltung geworfen.
12: Der Anspruch der IJCAI-Organisatoren ist es, die besten KI-Forscher der Welt zusammenzubringen und die aktuellen Fragen zu diskutieren. Es wird zum Beispiel um die Frage gehen, wie humanoide Roboter so weiterentwickelt werden können, dass sie zu wirklichen Alltagshelfern werden. In den Augen der Organisatoren der Konferenz liegt darin der nächste Entwicklungsschritt von künstlicher Intelligenz. Namhafte Wissenschaftler wie Toby Walsh, Nick Jennings und Barbara Plank werden Vorträge halten. Außerdem werden Unternehmen zeigen, wie sie künstliche Intelligenz anwenden, und ein Mitarbeiter der EU-Kommission wird über den EU-AI-Act sprechen. Die Konferenz wird seit 1969 von einer US-amerikanischen Non-Profit-Organisation veranstaltet. Sie findet erst zum zweiten Mal überhaupt in Deutschland statt.

0: Es ist 9.45 Uhr.
1: 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Mit Inka Kübel. Keine Rauchsäule mehr sichtbar über Hürtgenwald in der Eifel. In der Nacht habe es sehr gute Fortschritte bei der Bekämpfung des Brandes gegeben, erklärte der Dürener Landrat Nolten. Die Brandfläche habe sich nicht vergrößert. Mittlerweile sind 1.400 Einsatzkräfte vor Ort. Auch Löschhubschrauber und Panzer der Bundeswehr seien im Einsatz. Intensivmediziner schätzt Zahl der Hitzetoten deutlich höher ein. Der Geschäftsführer der Deutschen Interdisziplinären Vereinigung für Intensiv- und Notfallmedizin Janssens hält die Zahl des Robert-Koch-Instituts von rund 12.500 hitzebedingten Todesfällen für zu niedrig. Viele Fälle würden nicht erfasst, weil auf Totenscheinen etwa Organversagen stehe, sagte Janssens der Funke Mediengruppe. Seiner Einschätzung nach sind es tausende Todesfälle mehr. Deutsche Bahn will alte Güterwaggons wieder in Betrieb nehmen wegen Niedrigwasser. Das geht aus einem Papier der DB Cargo hervor, über die das die Rheinische Post berichtet. Demnach könnten insgesamt 900 Waggons mobilisiert werden, die 200 Binnenschiffe ersetzen. Bundesverkehrsminister Bilger hatte angekündigt, dass Fracht von Schiffen auf Schiene und Straße verlagert werden soll. Spanien verstärkt seine Polizei- und Militärpräsenz in der Exklave Ceuta. Auch Marokko hat sich mit einem Großaufgebot auf einen möglichen erneuten massiven Grenzübertritt vorbereitet. Seit Tagen kursieren auf sozialen Netzwerken Aufrufe für heute zu gemeinsamen Massenüberquerungen bei Ceuta. Ex-Cambridge-Professor Jason Arday ist tot. Das haben seine Familie sowie die Universität in London bestätigt. Medien hatten zuletzt über Plagiatsvorwürfe gegen den 41-Jährigen berichtet und an der Glaubwürdigkeit von Teilen seiner Lebensgeschichte gezweifelt. Arday war 2023 der jüngste schwarze Professor in Cambridge geworden. Soweit die Kurznachrichten. 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
3: Herr Günther, beginnen möchte ich mit dem Thema, das zurzeit sehr viele Menschen besorgt. Eine bewaffnete, vermutlich russische Drohne versucht auf deutschem Boden ein ukrainisches Flugzeug anzugreifen. Und es war nicht die Bundespolizei oder die Landespolizei oder das neue gemeinsame Drohnenabwehrzentrum, das diese Drohne gestoppt hat, sondern ein Busfahrer am Flughafen in Leipzig. Seitdem werden die Zweifel an der komplizierten deutschen Sicherheitsarchitektur wieder lauter. Was sagen Sie als Vertreter eines Bundeslandes? Es ist unser ausgeprägter Föderalismus ein Problem für unsere Sicherheit?
4: Nein, ich glaube nicht, dass der Föderalismus ein Problem dabei ist. Aber ich glaube schon, dass wir auch rechtlichen Änderungsbedarf haben. Denn wenn wir die Sicherheit der Bürgerinnen und Bürger möglichst gut gewährleisten wollen, dann glaube ich, ist es schon auch zu kompliziert in einigen Bereichen. Gerade was die Frage angeht, wer ist eigentlich zuständig dafür in einem solchen Fall? Glaube ich, ist es anachronistisch weiterhin zu trennen zwischen den Bereichen innere und äußere Sicherheit. Das heißt, die Frage, darf die Bundeswehr in den Bereichen auch eingreifen? Da spreche ich mich schon seit längerer Zeit dafür aus, dass wir hier auch eine Änderung des Grundgesetzes brauchen.
5: 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Achtung, ein Falschfahrer auf der A19 Rostock-Berlin. Zwischen Rostock-Ost und Rostock-Süd kommt Ihnen ein Falschfahrer entgegen. Fahren Sie äußerst rechts und überholen Sie nicht. Auf der A19 Rostock-Berlin zwischen Rostock-Ost und Rostock-Süd ist ein Falschfahrer unterwegs. Vorsicht in beiden Richtungen.
4: Und Bürger wirklich spüren, dass der Staat die Sicherheit von ihnen auch gewährleisten kann.
3: Alle sind sich einig, dass es einfacher werden soll, aber im Detail wird es dann gleich kompliziert. Zum Beispiel gibt es ja die Forderung, Drohnenabwehr sollte komplett Aufgabe der Bundespolizei sein, die ja die Flughäfen schützt. Dann müssten die Länder aber auf Zuständigkeiten verzichten. Wären Sie dazu bereit?
4: Also ich finde, wir können uns über alles unterhalten. Allerdings sehe ich auch, dass beispielsweise wir in Schleswig-Holstein als ein Land, was diese Bedrohung ja viel, viel länger schon spürt, weil wir unmittelbare Anrainer an die Ostsee sind, da ist die russische Schattenflotte. Hier spüren wir oder sehen wir ja auch Drohnenbewegungen über unserem Land in diesem Jahr schon weit über 30, im letzten Jahr auch über 100, über Industrieanlagen, über Einrichtungen der Bundeswehr. Und deswegen haben wir uns aufgemacht, in Schleswig-Holstein unsere Landespolizei zu ertüchtigen. Wir sind in der Lage, uns gegen Drohnen zu verteidigen, haben über 50 Planstellen bei der Polizei geschaffen, haben 7 Millionen Euro investiert, um eben Drohnenabwehr hinzubekommen. Und von daher sind wir in dem Bereich auch gut aufgestellt. Aber da brauchen wir eben am Ende auch ein Hand in Hand mit der Bundeswehr in den Bereichen, auch mit der Bundespolizei. Luftsicherheitsgesetz ist geändert. Es ist schon einfacher geworden, zusammenzuarbeiten. Aber ich glaube, eine größere Klarstellung wäre hilfreich, damit Bund und Länder die Sicherheit der Bürgerinnen und Bürger möglichst gut gewährleisten können.
3: Andere Kritiker sagen, bis man die 110 gewählt hat und die Landespolizei oder Bundespolizei angerückt ist, ist die Drohne längst über alle Berge. Die Betreiber der kritischen Infrastruktur selbst sollten abschießen dürfen. Was halten Sie davon?
4: Ich glaube, dass wir in der Tat Möglichkeiten schaffen sollten, damit die Betreiber auch mit in die Verantwortung genommen werden können. Dazu gibt es ja auch eine große Bereitschaft, das an der Stelle zu tun, denn auch die Unternehmen haben natürlich ein Interesse daran, sich gegen Spionage, gegen Bedrohung auch entsprechend zu schützen. Und von daher hätte ich auch überhaupt gar keine Bedenken, dass gerade wenn Drohnensichtungen auch über deren Anlagen entstehen, dort auch eine Kompetenz in dem Bereich dort genutzt werden kann. Von daher glaube ich, ist es klug, dass wir alle Möglichkeiten nutzen, uns bestmöglich gegen diese Form der Bedrohung auch zu schützen.
3: Denn auch in Schleswig-Holstein gibt es ja jede Menge kritische Infrastruktur. Die Häfen, die großen Offshore-Windparks, das LNG-Terminal. Also würde eine fremde Macht an den richtigen Stellen zuschlagen, könnte man die deutsche Energieversorgung empfindlich treffen, oder?
4: Das spüren wir auch miteinander. Wir haben in den letzten Tagen ja auch in Deutschland insgesamt gesehen, dass die Bedrohung wirklich real ist und dass wir uns wirklich auch dagegen schützen müssen. Ich habe das eingangs gesagt, in Schleswig-Holstein beobachten wir das schon seit langer Zeit. Zum Glück ist es so, dass wir in Schleswig-Holstein nicht ganz so aufgeregte Menschen sind und solche Dinge vielleicht etwas gelassener uns dort auch ansehen und dann eben einfach in so einer Situation einfach handeln. Das heißt, die Landespolizei ist dabei gut aufgestellt. Wir haben im letzten Jahr eine Übung gemacht, GTEX, wo wir auch getestet haben, wie Landespolizei, Bundeswehr in solchen Terrorlagen auch aufgestellt sind, wo wir auch konkrete Drohnenabschüsse dort auch getestet haben. Das ist eben die Herangehensweise in Schleswig-Holstein, nicht lang schnacken, sondern wenn neue Lagen da sind, einfach schnell sich gut dafür wappnen. Und ich glaube, das ist der richtige Weg, um auch Vertrauen in der Bevölkerung in die Handlungsfähigkeit des Staates herzustellen.
3: Sie hören das ARD-Interview der Woche, heute mit dem CDU-Politiker Daniel Günther. Er regiert sein Bundesland Schleswig-Holstein seit 2017, zurzeit mit einer schwarz-grünen Regierung. Im April stellt er sich zur Wiederwahl, aber jetzt steht ja erstmal die Wahl in Sachsen-Anhalt an. Die wird mit Spannung erwartet. Die AfD liegt in den Umfragen weit vorne. Wenn Ministerpräsident Sven Schulze dort sein Amt behalten will, muss er sehr wahrscheinlich in irgendeiner Form mit den Linken kooperieren. Aber das widerspräche ja dem Unvereinbarkeitsbeschluss der CDU. Der bezieht sich sowohl ausdrücklich auf die AfD und die Linke. Herr Günther, sitzt Ihr Kollege Sven Schulze jetzt in der Falle?
4: Nein, Sven Schulze sitzt nicht in der Falle und ich kann auch wirklich nur sagen, dass wir klug beraten sind, wenn wir Fragen, was danach an Regierungsbildung möglich ist, dann beantworten, wenn die Wahl stattgefunden hat. Genauso wie wir in allen anderen Bereichen immer sagen, Dinge, die danach geregelt werden, Postenverteilung, all das, was dazugehört, um eine Regierung zu bilden, sind alles Fragen, die nach der Wahl geführt werden. Sollten wir uns jetzt darauf konzentrieren, dass wir eine starke demokratische Partei bekommen. Da haben alle ihren Anteil daran, dafür zu kämpfen, wir als CDU auch. Und ich habe so viele Umfragen auch in der Vergangenheit gesehen, gesehen, die am Ende Makulatur gewesen sind, als das Wahlergebnis feststand. Und deswegen bin ich sehr optimistisch, dass es uns auch als CDU gelingen wird, ein deutlich stärkeres Ergebnis einzufahren. Und das traue ich Sven Schulze insbesondere zu, dass wir hier eben auch deutlich besser abschneiden und es danach auch möglich ist, eine demokratische Regierung auch in Sachsen-Anhalt in Zukunft zu bilden.
3: Noch können Sie das Ganze aus der Distanz betrachten. Sie regieren geräuschlos in Kiel, Schwarz-Grün, das letzte Bundesland ohne AfD im Landtag. In 8 Monaten wird sich das ändern, dann wird auch bei Ihnen gewählt. Die AfD wird so zwischen 15% und 18% gehandelt. Haben Sie die Sorgen, dass die Unzufriedenheit mit der Bundesregierung auch Ihnen das Wahlergebnis zunichte machen wird?
4: Zumindest spüren wir im Moment natürlich durch die Lage, die ich ja eben auch beschrieben habe, keinen Rückenwind. Wie die Stimmung im Land ist, werden wir erst sehen können, wenn im Januar, Februar Umfragen gemacht werden. Ich werde zumindest alles daran setzen, dass sich an der heutigen Situation im Schleswig-Holsteinischen Landtag nichts ändert, sondern dass wir weiterhin radikalenfrei in Schleswig-Holstein bleiben.
3: Da haben Sie sich was vorgenommen. Solche Wahlkampfzeiten sind immer sehr anstrengend. Das kommt jetzt auf Sie zu in den nächsten Monaten. Was machen Sie eigentlich, wenn Sie mal komplett abschalten wollen von der Politik? Geht das überhaupt?
4: Doch, das geht sehr gut. Ich bin da ja sehr diszipliniert, habe von Anfang an immer gesagt, dass ich an den Wochenenden einen Tag habe, wo ich mich wirklich komplett um meine Familie kümmere. Das ist zugegebenermaßen nicht in jeder Woche geglückt, aber ich würde mal sagen, im Jahr schaffe ich das an 40 von 52 Wochenenden, dass an einem Tag weitestgehend das Handy zur Seite gelegt wird. Ich mich um alle Dinge kümmere, aber möglichst nicht um Politik. Und ich glaube, es ist auch in einem solchen Spitzenamt wichtig ist, dass man mal einen freien Kopf zwischendurch bekommt. Und wenn ich zwischendurch mal ein bisschen Luft habe, dann laufe ich auch mal eine Runde und dann kreisen die Gedanken auch um manches andere. Also auch in der Politik und auch im Wahlkampf ist das möglich.
3: Sie haben 2 Töchter und Sie haben sich ja kürzlich auch mal deutlich für ein Social-Media-Verbot von Kindern ausgesprochen. Wie fanden das eigentlich Ihre Töchter? Gab es Ärger am Küchentisch?
4: Nein, das gab es nicht und wir sind da auch wirklich extrem konsequent und ich kämpfe auch wirklich auch aus sicherlich der Überzeugung als Vater dafür, dass auch meine Kinder geschützt werden davor. Wir haben uns versündigt an ganzen Generationen, weil wir dieses Problem ignoriert haben, weil wir es vielleicht auch nicht besser wussten und vielleicht auch gibt es heute immer noch Politiker, denen nicht klar ist, was junge Menschen bis 16 Jahren zu erleiden haben. Dabei spüren wir doch auch als Erwachsene selbst, was Social Media mit uns macht. Man muss ja nur, ich sag mal, in den Netzwerken mal eine Stunde unterwegs sein, um zu merken, wie einem die eigene Lebenszeit durch die Finger rieselt. Und wenn man dann noch sieht, wir können ja einigermaßen mit dem ganzen Quatsch, den wir da sehen müssen, umgehen. Aber bis 16-Jährige, die von sexueller Gewalt dort erfahren, die sehen, wie Menschen enthauptet werden, die sehen, wie radikale Kräfte sie infiltrieren, wie ihnen Schönheitsideale vorgegaukelt haben. Wir sehen, wie welche psychischen Probleme das auslöst. Und wenn wir das nicht stoppen, wenn wir nicht gegen diese Konzerne, die damit Geld verdienen, auf Kosten der Gesundheit unserer Kinder, wenn wir dagegen nicht mit aller Radikalität als Politik vorgehen, dann wird unser Land aus meiner Sicht in den Untergang gehen. Und deswegen bin ich auch so hart, dass wir unsere jungen Menschen bestmöglich bis 16 davor schützen, sie darauf vorbereiten, wie man danach damit umgeht. Aber bis dahin hat Social Media, haben diese Konzerne, sich nicht an unseren Kindern zu vergreifen.
2: Sagt Schleswig-Holsteins Ministerpräsident Daniel Günther im ARD-Interview der Woche. Eine ausführliche Langfassung dieses Gesprächs gibt es heute Abend um 21.33 Uhr hier im Programm. 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
1: Um 10 Uhr mit Claudia Drews. Der große Waldbrand bei Hürtgenwald in Nordrhein-Westfalen beschäftigt weiter hunderte Einsatzkräfte. Sie versuchen, den Brand mit Hubschraubern aus der Luft zu löschen. Aus Hürtgenwald, Pierre Dickmanns.
2: Der Wind ist in der Nacht abgeflacht. Das heißt, die Feuerwehrleute konnten zumindest dafür sorgen, dass der Brand sich nicht weiter ausbreitet. Inzwischen habe ich hier aber den Eindruck, dass der Wind in den letzten Minuten doch deutlich aufgefrischt hat und damit auch die Sorge der Einsatzkräfte. Denn der Wind, das hat sich in den letzten Tagen hier herausgestellt, ist wohl einer der entscheidenden Faktoren bei der Ausbreitung des Brandes. Und deswegen wird jetzt hier um mich herum allerhand technisch schweres Gerät aufgefahren. Und ich hatte auch die Möglichkeit, mit dem Einsatzleiter kurz zu sprechen. Der hat mir jetzt gesagt, die Lage ist weiter unübersichtlich. Man hat den Brand besser unter Kontrolle als gestern noch, aber von Entwarnung kann hier definitiv noch keine Rede sein.
1: Heute läuft die sogenannte Waffenruhe zwischen den USA und dem Iran aus und neue Verhandlungen sind erst einmal nicht absehbar. Aus Teheran hieß es, man habe dazu noch keine Entscheidung getroffen. Laut Außenministerium laufen nur Gespräche mit dem Oman über neue Handelsrouten im Persischen Golf. Die USA könnten die Straße von Hormus nicht einnehmen, weder mit einem Flugzeugträger noch mit einer Wahlkampfrede. US-Präsident Trump hatte vorher angekündigt, die Meerenge unter amerikanische Kontrolle zu stellen, sobald der Iran besiegt sei. Blaualgen breiten sich in der Ostsee und in vielen Seen in Schleswig-Holstein und Mecklenburg-Vorpommern immer weiter aus. Auf Satellitenbildern des Bundesamtes für Seeschifffahrt und Hydrographie sind große Algenteppiche zu sehen. Sie ziehen sich von den Küsten zwischen Rostock und Hiddensee bis zur dänischen Küste. Aus der NDR-Nachrichtenredaktion Karl Schreiber.
3: Wegen der Blaualgen rät das Gesundheitsministerium in Mecklenburg-Vorpommern, Badestellen zu meiden, wo viele Blaualgen zu sehen sind. Man erkennt sie daran, dass das Wasser bläulich-grün getrübt ist. Wenn man im Wasser ab Kniehöhe seine Füße nicht mehr erkennen kann, dann sollte man aufs Schwimmen und Baden verzichten. Betroffen von den Blaualgen sind im Nordosten etwa die Küsten bei Kühlungsborn und Heiligendamm. In Schleswig-Holstein gibt es deswegen sogar an einigen Seen Badeverbote. Die betroffenen Seen liegen alle im Kreis Rendsburg-Eckernförde. Für Badestellen an der Ostsee, etwa in Sierksdorf und Scharbeutz, gibt es Badewarnungen.
1: In Niedersachsen haben heute 80.000 Mädchen und Jungen ihren ersten Schultag. Gleichzeitig greift der Rechtsanspruch auf Ganztagsbetreuung. Aus Hannover, Bertil Starke.
4: Die Erstklässlerinnen und Erstklässler haben ein Recht auf 8 Stunden Unterricht und Betreuung am Tag. Nach Angaben des Landes sind die meisten Grundschulen hier in Niedersachsen darauf gut vorbereitet. Ein Großteil habe eigene Angebote organisiert, die übrigen kooperierten meist mit Horten und anderen Schulen. Kultusministerin Hamburg bezeichnet es als beeindruckend, dass alles bis zu diesem Sommer geklappt habe. Gleichzeitig bittet die Grünen-Politikerin um Geduld. Zu Beginn werde es an einigen Schulen noch ruckeln. Die CDU im Niedersächsischen Landtag sieht den Start des Rechtsanspruches auf Ganztagsbetreuung deutlich kritischer. Unklare Regelungen und eine unzureichende Finanzierung würden eine verlässliche Umsetzung vor Ort gefährden.
1: In Berlin werden heute zehntausende Raver zur Techno-Parade Rave the Planet erwartet. Zum Start am Nachmittag ist eine Schweigeminute geplant für die Opfer des Anschlags auf den Christopher Street Day vor 3 Wochen. Der Bereich um die Veranstaltung im Tiergarten ist laut Polizei abgesperrt. Rund 1500 Beamte sind im Einsatz. Rave the Planet findet zum 5. Mal in Berlin statt, als Nachfolgerin der Love Parade. Das waren die Nachrichten. Das Wetter in Norddeutschland: heiter bis sonnig, stellenweise Schauer und Gewitter möglich. 20 Grad auf Sylt bis 35 Grad in Penkun. Morgen neben vielen Wolken auch etwas Sonne mit einzelnen Schauern bei 20 bis 25 Grad. Es ist 10.04 Uhr.
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1: Und auch hier noch einmal die Entwarnung auf der A19 Rostock-Berlin. Kein Falschfahrer mehr zwischen Rostock-Ost und Rostock-Süd. Wir kommen zu den Verkehrsbehinderungen. A1 Osnabrück Richtung Bremen zwischen Wildeshausen-Nord und Groß-Ippener. 6 Kilometer Stau. A1 Hamburg Richtung Lübeck zwischen Ahrensburg und Bad Oldesloe. 6 Kilometer stockend. A1, A7 Hamburg Richtung Hannover zwischen Harburg und Ramelsloe. 7 Kilometer stockender Verkehr. Und A352 Richtung A7 zwischen Langenhagen, Kaltenweide und Dreieck Hannover Nord. 3 Kilometer Stau.

0: 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Im Studio heute Vormittag ist Joachim Dangel. Vor 5 Jahren sind die Taliban in Afghanistan an die Macht gekommen. Heute wird in dem Land deshalb ein sogenannter Tag des Sieges begangen. Die islamistische Gruppierung hatte das Land übernommen, während die westlichen Mächte ihre Truppen abzogen. Seitdem hat sich die humanitäre Lage vor Ort dramatisch verschlechtert. Ich spreche jetzt mit Markus Spieker. Er ist in Kabul. Hallo, Herr Spieker.
1: Hallo aus Kabul.
0: Wie muss man sich die Stadt heute vorstellen, wenn die Taliban einen Tag des Sieges feiern?
1: Ja, die muss man sich in ein Meer von Taliban-Fahnen gedrängt vorstellen. Also die hängen hier, säumen die Straße, dann fliegen hier Hubschrauber rum und werfen Blumen über der Bevölkerung ab. Und dann gibt es eben zu Ende gegangen eine 3-stündige Selbstjubelfeier eben der führenden Taliban, die darin besteht, dass ja ein Dutzend Taliban, alles natürlich Männer, so ihre Errungenschaften der letzten 5 Jahre preisen, die angeblichen, dass das Land so viel sicherer geworden sei, man die Korruption bekämpft habe und man das Land in eine glorreiche Zukunft führen will. Die meisten Leute, ist mein Eindruck, nehmen das eher achselzuckend und als freien Tag zur Kenntnis, beziehungsweise vor allem im Fall der Frauen, trauern über die neue Situation.
0: Ja, wir wissen ja, dass Frauen und Kinder besonders leiden. Wie sehen die Einschränkungen aus, mit denen sie leben müssen?
1: Ja, die sehen sehr massiv aus. Also Frauen dürfen nicht unbegleitet vor die Haustür treten, dürfen nicht ohne männlichen Beistand verreisen und was das Allerschlimmste ist, dürfen keine Schule mehr ab der 6. Klasse besuchen und die gesamte höhere Bildung ist ihnen damit versperrt. Erwerbstätigkeitsquote bei Frauen ist bei 7%, zumeist sehr einfache Tätigkeiten, um irgendwie zu überleben. Also das kann man einfach nicht beschönigen, das ist katastrophal.
0: Gibt es denn da im Alltag der afghanischen Bevölkerung Unterschiede, ob sie jetzt auf dem Land oder in der Stadt wohnen?
1: Ja, die gibt's sicherlich. Also vor allem die kleine Mittelschicht, die Oberschicht konzentriert sich natürlich auf die Städte und auch die Städte sind ein Stück anders gewichtet. Kandahar sehr, sehr konservativ, Taliban-Hochburg, Herat andererseits im Westen durchaus ein bisschen progressiver, womit man mit dem Wort hier sehr, sehr vorsichtig sein soll. Und auf dem Land geht's oft nur ums blanke Überleben und gar nicht so sehr um Bildungsmöglichkeiten. Also die Armut ist hier ja auch sehr groß. Jeder Zweite lebt an oder unter der Armutsgrenze. Durchschnittslohn in Afghanistan um die 400 Euro im Jahr. Die Anzahl der unterernährten Kinder wird auf bis zu 4 Millionen geschätzt. Also das ist eine krasse Situation, die eben vor allem auf dem Land herrscht.
0: Nehmen die Menschen diese Einschränkungen hin? Müssen sie hinnehmen oder gibt es auch sowas wie Proteste gegen die Taliban?
1: Also diejenigen, die politisch aktiv waren und die jetzt eine demokratische Opposition bilden könnten, sind zum Großteil ja 2021 aus dem Land gegangen. Es gab jetzt in Herat, in der schon genannten Stadt, vor ein paar Wochen Proteste von Frauen gegen das Vollverschleierungsverbot und das wurde wohl relativ brutal niedergeschlagen. Im Moment scheinen solche Proteste ja fast aussichtslos zu sein.
0: Gibt es denn dann in irgendeiner Form Hoffnungen oder gar Anhaltspunkte, dass sich die Situation für die Menschen irgendwann verbessern könnte?
1: Ja, die Taliban sind so ein bisschen eine Blackbox, so richtig weiß man nicht genau, wer da das Sagen hat. Ich sagte ja schon, Kandahar, die Hochburg, da sitzt auch der Emir, den man aber ganz selten sieht. Und das sind die absoluten Hardliner. In den Städten gibt es auch durchaus Taliban, die sagen, naja, Frauenbildung, so schlimm ist das nicht, vor allem, wenn wir dann wieder Beziehungen zu dem Westen knüpfen können. Da ruhen natürlich einige Hoffnungen darauf, dass sich das nochmal ändert. Im Moment nicht absehbar.
0: Informationen von Markus Spieker waren das aus Kabul. Vielen Dank für diesen Einblick. In mehreren Bundesländern tatsächlich von diesem Gespräch sehr berührt und etwas abgelenkt. Wir schauen jetzt auf das Feuer in der Eifel, auf den Waldbrand. Der Wald in der Eifel, der brennt immer noch. In der Nacht hat sich der Brand aber auch nicht ausgebreitet und weiterhin sind hunderte Einsatzkräfte vor Ort und bekämpfen das größte Feuer in der Geschichte von Nordrhein-Westfalen. Der in der Nacht zum Freitag geräumte Ortsteil Gai, der bleibt aus Sicherheitsgründen aber vorerst evakuiert. Aktuelle Informationen dazu hat Benedikt Herfs aus Hürtgenwald.
2: Über Nacht sei die Lage ruhig geblieben. Es war windstill und das habe dafür gesorgt, dass die Feuerwehrleute von allen Seiten an die Feuer rankommen konnten. Die Brandfläche habe sich nicht vergrößert, heißt es. Mittlerweile sind 1400 Einsatzkräfte vor Ort, die meisten von der Feuerwehr. Man sei deshalb gut aufgestellt, um heute über Tag weiter gegen das Feuer vorzugehen, sagt der Landrat des Kreises Düren, Ralf Nolten. Es sind auch wieder Löschhubschrauber und Panzer der Bundeswehr im Einsatz. Ganz besonders wichtig ist für die Feuerwehr auch die Hilfe von Landwirten aus der Region, die Wasser mit Tankwagen und Güllefässern in den Hürtgenwald bringen. Der Dürener Landrat rechnet damit, dass die Löscharbeiten noch mehrere Tage dauern werden. Unklar ist noch, wann die Bewohner des evakuierten Ortes Gai wieder zurück in ihre Häuser können. Sie haben die Nacht in einer Notunterkunft oder bei Angehörigen und Freunden verbracht.
0: Die aktuelle Hitze belastet Menschen nicht nur draußen. Eine Umfrage der Gewerkschaft Verdi zeigt eine extreme Hitzebelastung auch in Pflegeheimen. In der Spitze wurden demnach Temperaturen bis zu 45 Grad gemessen. Die Bundesregierung wird aufgefordert, gegenzusteuern und Maßnahmen wie ein Sofortprogramm für Hitzeschutz zu ergreifen. Aus Berlin berichtet Jan Zimmermann.
3: Silvia Bühler, Mitglied im Verdi-Bundesvorstand, sagte den Zeitungen der Funke Mediengruppe, Bund und Länder seien gefordert, in Hitzeschutz und energetische Sanierung zu investieren. Hintergrund ist eine Befragung von rund 320 Pflegekräften und anderen Beschäftigten in Pflegeeinrichtungen in den vergangenen Wochen. Sie waren aufgefordert, regelmäßig die Temperaturen in ihren Einrichtungen zu erfassen. Das Ergebnis? Fast 41% der Beschäftigten, die Temperaturen gemessen haben, haben mindestens einen Wert über 30 Grad gemeldet. Rund 13% mindestens einen über 35 Grad. In manchen Heimen ist es in der Spitze sogar bis zu 45 Grad heiß geworden. Die Aussagen der Beschäftigten zeigen zum Teil erschreckende Zustände, so Bühler von Verdi. Derart hohe Temperaturen in einigen Pflegeheimen seien für die Angestellten unerträglich und können für die Bewohner lebensgefährlich sein. Auch Intensivmediziner fordern einen verbindlichen nationalen Hitzeschutzplan. Kaum eine Notaufnahme sei klimatisiert. Das Robert-Koch-Institut geht bisher von rund 12.500 hitzebedingten Todesfällen in diesem Sommer aus. Manche Mediziner glauben, dass es noch deutlich mehr sind.
0: In mehreren Bundesländern enden an diesem Wochenende die Sommerferien und zurückkehrende Urlauber sorgen regelmäßig für volle Autobahnen, wohl auch heute und morgen. Auch das in vielen Bundesländern aufgehobene Fahrverbot für Lkw an Sonn- und Feiertagen kann zu mehr Verkehr führen. Rebecca Schwarz aus der BR-Verkehrsredaktion weiß, auf was sich Fahrer heute einstellen müssen und welche Straßen vermutlich besonders voll werden.
4: Bis zum frühen Nachmittag dürfte es deutlich zäher vorangehen auf Deutschlands Fernstraßen. Weil in gleich 5 Bundesländern sowie in Teilen der Niederlande die Ferien enden, sind Autobahnen fast im gesamten Bundesgebiet betroffen. Für Rückkehrer aus dem Süden könnte die A8 zwischen Salzburg und München ebenso wie die A93 ab Kiefersfelden die erste Geduldsprobe mit sich bringen. Auch der Münchner Umfahrungsring A99 ist betroffen und mehrere Baustellen auf der A9 bis Nürnberg und der A3 in Richtung Frankfurt könnten die Autofahrer ausbremsen. Durch das Ferienende in Hamburg und Schleswig-Holstein dürfte es auf der A7 deutlich voller werden als sonst. Schon vor dem Dreieck Fulda wartet ein größeres Nadelöhr, bevor es dann auch zwischen Kassel und Hannover etwas langsamer vorwärts gehen könnte. Dasselbe gilt für die A2 zwischen Hannover und Magdeburg und die A24 Hamburg-Schwerin. Wer in Richtung Süden in den Urlaub aufbricht, der muss ebenfalls an den einschlägigen Baustellen mit zähem Verkehr rechnen. Dennoch ist dort bei weitem nicht das Stauaufkommen zu erwarten wie an den vergangenen Wochenenden. Ebenfalls ein Grund für vollere Straßen könnte die Aussetzung des Lkw-Fahrverbots an Sonn- und Feiertagen in den allermeisten Bundesländern sein. Wegen der niedrigen Pegelstände dürfen zumindest diejenigen Transporte unterwegs sein, deren Güter sonst auf dem Wasserweg befördert würden. Und das wiederum könnte Auswirkungen an den Grenzen haben und bei der Ausreise am Walserberg in Kiefersfelden und in Füssen zu längeren Wartezeiten führen. Außerhalb Deutschlands ist auf der Tauern- und der Brenner-Autobahn sowie auf der Fernpass-Bundesstraße ab Füssen Reute mit erhöhtem Reiseverkehr zu rechnen.

0: Es ist 10.15 Uhr.
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2: Mit Julia Mayer. In mehreren Städten in Norddeutschland wehen heute Regenbogenflaggen, denn es ist wieder Christopher Street Day. Unter anderem in Neustrelitz in Mecklenburg-Vorpommern, in Peine und Uelzen in Niedersachsen, da sogar zum ersten Mal, und auch in Lübeck in Schleswig-Holstein. Beim CSD geht es darum, ein Zeichen zu setzen für eine offene Gesellschaft und für die Rechte von Schwulen, Lesbischen und anderen queeren Menschen. Und das gerade jetzt, 3 Wochen nach dem Anschlag auf den CSD in Berlin. Ich habe mit Christian Till gesprochen. Er ist erster Vorsitzender des Vereins Lübecker CSD. Und ich habe ihn gefragt, mit welchem Gefühl gehen Sie denn heute in diesen Tag?
3: Also wir sind ja seit 3 Wochen im Austausch mit der Hansestadt Lübeck, mit den Behörden, mit der Polizei, dem Ordnungsamt. Und wir haben auch erlebt oder gesehen, was in den letzten Wochen hier an Technik und Straßensperren und aufgefahren wurde. Und auch das, was wir noch am CSD verändert haben in der Zwischenzeit, sorgt schon für wenigstens ein sicheres Gefühl.
2: Was wurde denn konkret verändert?
3: Na, die Demo-Route wurde nochmal geändert, so dass wir weniger zuführende Straßen haben, dass die einfach auch besser zu schützen ist durch Fahrzeuge, durch Straßensperren. Die ist auch nochmal ein bisschen kürzer, dadurch müssen wir halt eben ein bisschen langsamer unterwegs sein, so dass halt eben da die zuführenden Straßen besser kontrolliert werden können. Die Polizei wird mit viel mehr Menschen unterwegs sein nochmal und die Situation auch beobachten. Ja, volle Aufmerksamkeit auf diesen CSD.
2: Ich kann mir vorstellen, dass aber trotzdem wahrscheinlich bei einigen ein mulmiges Gefühl bleibt. Dazu kommt ja auch, dass queere Menschen vermehrt von Anfeindungen berichten. Wie erleben Sie dieses Klima momentan?
3: Also zunächst erleben wir es außerhalb von CSDs und in den sozialen Netzwerken. Also unsere, wenn wir die Kommentarfunktion nicht ausschalten oder einschränken, dann sprudelt der Hass, möchte ich mal sagen. Wenn es nur Unverständnis ist, dann haben wir noch Glück gehabt. Und als nächster Punkt ist natürlich, dass wir schon auch mal im Engagement beleidigt werden. Also das merkt man dann schon. Auch, ich will mal so sagen, hinterfragt werden. Ansonsten generell merken wir es zum Beispiel bei unseren Veranstaltungen, beim Straßenfest, dass es dann doch irgendwie in der Nacht Vandalismus gibt. Und warum ist das nicht einfach nur Vandalismus? Weil zum Beispiel explizit die Straßenfestbanner und Absperrungen zerstört werden, wo ein Regenbogen drauf ist. Alles andere wird nicht angefasst, aber da, wo ein Regenbogen drauf ist, da ist man mal mit dem Messer dabei.
2: Und in der Politik, wie nehmen Sie das Klima dort wahr?
3: Mit gemischten Gefühlen. Wir kennen das schon. Also die queere Community ist eine sensible Community und wir wissen ganz genau, also wenn so ein Thema in die Öffentlichkeit getragen wird, dann ist der Aufschrei erstmal groß, aber der verklingt relativ schnell. In der Regel wird sich dann dazu geäußert und mit tiefster Bestürzung reagiert, aber wir müssen dann auch wirklich sagen, es tut uns leid, das ist dann oftmals heiße Luft und es ist wenig nachhaltig, was gesagt wird. Und in den wenigsten Fällen, in den seltensten Fällen passiert was. Hier jetzt beim CSD in Lübeck ist es fast alternativlos, die Sicherheitsmaßnahmen weit hochzuschrauben. Aber tatsächlich müssen wir da viel mehr machen. Und das muss weit vorher ansetzen. Es muss in Aufklärungsarbeit viel mehr investiert werden. Es muss viel mehr an den Schulen getan werden. Es muss viel mehr für Vielfaltsthemen sensibilisiert werden. Und da spreche ich noch nicht mal für uns, sondern die ganzen anderen Dimensionen von Vielfalt, da muss ran. Also das nutzt uns allen und allen anderen Gruppen im Land, die auch von Anfeindungen betroffen sind.
2: In Hamburg, da gab es ein großes Zeichen der Solidarität. Eine Woche nach dem Anschlag in Berlin sind rund 300.000 Menschen zum CSD dort gekommen. Das war ein Rekord. Womit rechnen Sie denn heute in Lübeck? Ein Problem ist ja, dass auch der Bahnhof gesperrt ist.
3: Ja, also wir hoffen sehr zunächst auf die Solidarität der Menschen in Lübeck, die dann ja erstmal nicht auf dem Bahnhof so sehr angewiesen sind, dass sie sich sozusagen an unsere Seite stellen, mit uns gehen und Lübeck Straßen heute nochmal extra bunt machen werden. Und dann hoffe ich, dass sich die Community, die anreisen möchte, jetzt von dem Schienenersatzverkehr nicht abschrecken lassen. Denn wir müssen auch ehrlich sein, also das ist ja jetzt nicht, dass Lübeck nicht erreichbar ist. Es ist Schienenersatzverkehr, der verkehrt zum größten Teil halbstündlich. Und ich denke mal, wir werden sozusagen unsere Anliegen jetzt nicht davon abhängig machen. Also das kann ich nur hoffen, dass die Leute trotzdem dabei sind.
2: Sagt Christian Till, Vorsitzender des Vereins Lübecker CSD. Fast ein Jahr lang hat sie gedauert, die Generalsanierung der Bahnstrecke zwischen Hamburg und Berlin. Erst seit wenigen Wochen fahren die Züge wieder regulär, aber jetzt sind neue Sperrungen angekündigt. Jolene Wagner-Stein aus dem Mecklenburg-Studio mit den Einzelheiten.
0: Seitdem die Strecke wieder genutzt wird, sind Restmängel aufgefallen. Die sollen jetzt ausgebessert werden. Ins Detail geht die Bahn dabei nicht. Es sei aber der Abschluss der letzten Arbeiten, so ein Bahnsprecher. Die haben Auswirkungen für Pendler, denn die Strecke muss mehrfach gesperrt werden. Kleiner Lichtblick, die Arbeiten finden nachts statt. Die Sperrungen seien so geplant, dass sie außerhalb der Hauptreisezeiten liegen, heißt es von der Bahn. Für Züge im Regionalverkehr soll es einen Ersatzverkehr geben. Fern- und Güterzüge werden umgeleitet. Los geht es bereits in der kommenden Nacht. Eine weitere Sperrung ist für die Nacht vom 29. auf den 30. August bekannt. Weitere Nächte sind noch ohne genaues Datum im September geplant.
2: Und jetzt kommen wir zu einer der bekanntesten russischen Menschenrechtsaktivistinnen, Julia Nawalnaja, die Witwe von Alexei Nawalny. Der Oppositionspolitiker und scharfe Putin-Kritiker ist ja seit 2 Jahren tot und seitdem führt seine Frau seine Arbeit fort. Unter anderem leitet sie die von ihm gegründete Antikorruptionsstiftung. Julia Nawalnaja lebt im Exil und gestern war sie auf Einladung der Zeitstiftung in Hamburg auf Kampnagel zu Gast. Katja Weise war dabei.
4: Fast jeder Platz ist besetzt in der K6, dem größten Saal auf Kampnagel. Sicherheitspersonal nicht zu sehen, als Julia Nawalnaja die Bühne betritt. Elegant im hellen Hosenanzug, die platinblonden Haare straff zurückgebunden. Sie wird über ihren Mann sprechen.
5: Alexei had this tremendous great charisma and he.
4: Sein Charisma, gespeist auch aus dem unbedingten Glauben an das, was er tat. Über die fehlende Strategie Deutschlands und der EU im Umgang mit Putin, das Stillhalten nach der Annexion der Krim 2014. Die Sinnlosigkeit vieler Sanktionen, große, viel diskutierte Themen. Weniger ist bekannt über die Situation der Opposition in Russland. Im September stehen auch dort Wahlen an. Erst vor wenigen Tagen war die Antikriegspartei Jabloko davon ausgeschlossen worden.
5: There is nothing to expect from the elections.
4: Nichts sei von den Wahlen zu erwarten, sagt Nawalnaja, wenig überraschend. Aber das Interesse an Jabloko zuletzt stark gestiegen, vor allem unter jungen Menschen. Es gäbe kaum eine Opposition in Russland, aber viele Menschen mit oppositionellen Ansichten. Über YouTube und Social-Media-Kanäle versuche die Antikorruptionsstiftung, diese zu erreichen. Und das durchaus erfolgreich. Einer der YouTube-Kanäle habe 6 Millionen Follower. Außerdem sucht Nawalnaja gezielt Kontakt zu Studenten, jungen, gut ausgebildeten Russen im Ausland. Ihre Vision, dass die eines Tages nach Hause zurückkehren und mithelfen, ein neues, demokratisches Russland aufzubauen.
5: I want them to be this moving force. I want these people come back to Russia and help to build this new democratic Russia.
6: Das war irgendwie ganz motivierend irgendwie. Das hört sich so nach Aufbruch an irgendwie, dass es eine Generation gibt, die das halt erreichen kann, putinfreies Russland erleben zu können.
7: Dass es eine Opposition gibt, die natürlich nicht in Russland sein kann, aber dass die immer noch da sind und sich organisieren können.
4: Die Zeit für das Gespräch mit Julia Nawalnaja ist mit nicht einmal einer Stunde knapp bemessen. Gerne wüsste man manches genauer. Zum Beispiel, wie eine von ihr geforderte Gegenpropaganda des Westens aussehen und die Menschen in Russland tatsächlich erreichen könnte. Doch am Ende bleibt gerade noch Zeit für 2 Fragen aus dem Publikum. Darunter scheint es nur wenige aus der russischen oder ukrainischen Community. Ein junger Mann kommt ohne Umschweife zum Punkt: Was müssen wir tun, um Putin loszuwerden? Eine klare Antwort vermeidet Nawalnaja. Das lässt er ahnen, wie sehr sie trotz der Stärke, die sie ausstrahlt, unter Druck steht.
8: Wir sind zutiefst beeindruckt und ziehen ganz, ganz tief den Hut vor dieser unglaublichen tollen Frau. Vor ihrer Kraft, vor ihrer Energie. Einfach auch die Hoffnung nicht zu verlieren.
5: First of all, I never wanted to be strong. But my life happened like it happened.
4: Sie habe nie stark sein wollen, so Nawalnaja. Aber es sei anders gekommen. Noch am Tag von Alexeis Tod habe sie sich entschieden, seinem Beispiel zu folgen und den Menschen zu zeigen, dass sie nicht allein seien.
9: Ich glaube nicht, dass wir die Generation sind, die dann noch die großartigen Veränderungen erleben. Aber ich denke schon, dass sich das auf jeden Fall ändert. Und sie ist mehr als ein Symbol, finde ich, für diese Bewegung.
2: Der Abend mit Julia Nawalnaja auf Kampnagel in Hamburg. Katja Weise war für uns dabei.
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10: Eckart von Hirschhausen ist Arzt, Wissenschaftsjournalist und Moderator. Seit Jahren setzt er sich für den Klimaschutz ein. Inspiriert von dem Gedanken der planetaren Gesundheit und von einer Frage, die ihm die Schimpansenforscherin Jane Goodall einmal gestellt hat.
11: Wenn wir Menschen ständig betonen, dass wir die intelligenteste Art auf diesem Planeten sind, warum zerstören wir eigentlich dann unser eigenes Zuhause?
10: Sie haben die Stiftung Gesunde Erde, gesunde Menschen gegründet. Dabei geht es um das Konzept der planetaren Gesundheit. Welche Überzeugung steht dahinter?
11: Also Gesundheit beginnt nicht mit einer Schachtel Tabletten oder einem MRT oder einer Operation, sondern mit der Luft, die wir atmen, mit dem Wasser, was wir trinken können, mit Pflanzen zum Essen, mit erträglichen Temperaturen und einem friedlichen Miteinander. Und deswegen verbinde ich eben in verschiedenen Formaten, auch für die ARD, in der Mediathek, bei Wissen vor acht Erde, immer wieder diese Themen, die wir gerne so in verschiedene Schubladen tun, weil die tatsächlich miteinander zusammenhängen.
10: In der Kirche sprechen wir von der Bewahrung der Schöpfung, wenn es um Naturschutz und Umweltschutz geht. Sie sind Christ, Ihr Großvater war Pastor. Gibt es ein biblisches Wort, eine biblische Geschichte, die Sie motiviert, sich auch für Naturschutz und Klimaschutz einzusetzen?
11: Die Bibel ist voller toller Geschichten, von dem Samenkorn, was aufgeht, bis hin eben zu der Zusage, ich will dich segnen und du sollst ein Segen sein. Also ich war beim Kirchentag, ich bin auch ein Freund der Ökumene. Ich habe gerade auch in der ARD-Mediathek diese Doku zur Bewahrung der Schöpfung mit der katholischen Kirche gemacht. Also ich bin davon überzeugt, dass es Kristallisationspunkte braucht fürs Engagement, egal ob das so Kirche ist oder Zivilgesellschaft oder Stiftung oder Nachbarschaftshilfe oder auch wirklich NGOs. Und mit gesunde Erde, gesunde Menschen geht es auch jetzt wirklich darum zu sagen, hey, was kann diese Gesundheitsperspektive beitragen dazu, dass wir das Offensichtliche tun? Und dafür glaube ich immer noch, dass das Beste ist, bei allem digitalen Wahnsinn echte Menschen zusammenzubringen. Sich in die Augen zu gucken, zu spüren, hier gibt es eine gute Idee, da kannst du dich engagieren, den kannst du mit dem mal zusammenbringen.
10: Was gibt Ihnen Hoffnung?
11: Die Menschen, die ich darüber treffe. Viele denken, was kann ich denn schon bewirken? Und daran kann man verzweifeln, man kann darüber verrückt werden oder man kann sagen, ich stehe heute auf, um jemanden zu bewegen, der mehr bewegen kann als ich.
10: Was kann die Kirche tun, um das zu unterstützen?
11: Die Kirche hat eine ganz wichtige Rolle, weil es gibt diese berühmte Kirche in jedem Dorf. Es gibt immer weniger Menschen, die diese Tradition leben und aufrechterhalten, aber es sind immer noch eine ganze Schar von Leuten. Und die Kirche hat diese Möglichkeit, einen dritten Ort zu schaffen. Dritte Orte sind die Orte, die nicht dein Zuhause sind, auch nicht dein Arbeitsplatz, sondern Orte, wo du sein kannst, ohne was zu kaufen. Ja, also wir werden ja reduziert zu Konsumenten, zu Verbrauchern, zu Usern. Und Religion heißt wieder verbunden sein. Das ist was anderes als online sein.
1: Das war ein Beitrag der Evangelischen Kirche.

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1: Um 10.30 Uhr mit Claudia Drews. Der Waldbrand in Hürtgenwald in NRW ist weiterhin nicht unter Kontrolle. Auch heute versuchen Feuerwehrleute, das Feuer zu löschen. Aus Hürtgenwald Benedikt Herbst.
2: Über Nacht sei die Lage ruhig geblieben. Es war windstill und das habe dafür gesorgt, dass die Feuerwehrleute von allen Seiten an die Feuer rankommen konnten. Die Brandfläche habe sich nicht vergrößert, heißt es. Mittlerweile sind 1400 Einsatzkräfte vor Ort, die meisten von der Feuerwehr. Man sei deshalb gut aufgestellt, um heute über Tag weiter gegen das Feuer vorzugehen, sagt der Landrat des Kreises Düren, Ralf Nolten. Es sind auch wieder Löschhubschrauber und Panzer der Bundeswehr im Einsatz. Ganz besonders wichtig ist für die Feuerwehr auch die Hilfe von Landwirten aus der Region, die Wasser mit Tankwagen und Güllefässern in den Hürtgenwald bringen.
1: US-Präsident Trump hat angekündigt, die Straße von Hormus zum Territorium der USA zu erklären. Dies werde geschehen, sobald der Iran besiegt sei, so Trump in einer Rede. Aus Washington, Samuel Jakisch.
3: Es ist nicht die erste verbale Annexion fremden Staatsgebiets durch den US-Präsidenten. Im Laufe seiner zweiten Amtszeit hatte Trump bereits ähnliche Andeutungen einer US-Expansion mit Bezug auf Kanada, Grönland, Panama, Venezuela und dem Gazastreifen gemacht, um jeweils diplomatische Zugeständnisse zu erzwingen. Der stellvertretende Außenminister Irans, Qasem Gharibabadi, schrieb auf der Online-Plattform X, die Straße von Hormus lasse sich weder mit einem Flugzeugträger noch durch eine Wahlkampfrede einnehmen. Die freie Schifffahrt in der wichtigen Handelsstraße von Hormus ist bereits seit Beginn der US-Angriffe auf Iran ein Streitpunkt zwischen den Kriegsparteien.
1: In der Ostsee und in vielen Seen in Mecklenburg-Vorpommern und Schleswig-Holstein haben sich Blaualgen ausgebreitet. Deshalb rät das Gesundheitsministerium in Schwerin, Badestellen zu meiden, wo viele Algen zu sehen sind. Man erkennt das an bläulich-grün getrübtem Wasser und Schlieren auf der Oberfläche. Betroffen sind an der Ostsee unter anderem die Küsten bei Rostock-Warnemünde, Kühlungsborn und Heiligendamm. In Schleswig-Holstein wurden wegen der Blaualgen Badeverbote an einigen Seen ausgesprochen, etwa am Bordesholmer See und am Wardersee. Durch den Kontakt mit Blaualgen können allergische Reaktionen und Hautreizungen verursacht werden. In der Nähe von London ist ein Professor der renommierten Cambridge-Universität tot aufgefunden worden. Der Mann war kurz zuvor wegen einer Plagiatsaffäre zurückgetreten. Aus London, Lisa Maria Röhling.
4: Der Fall Jason Ardey hatte in den vergangenen Wochen die britischen Medien bestimmt. Gegen den 41-Jährigen waren Plagiatsvorwürfe in Bezug auf seine Dissertation und andere Veröffentlichungen erhoben worden. Ardey war daraufhin zurückgetreten. Im Zuge der Berichterstattung waren weitere Ungereimtheiten über den Soziologieprofessor ans Licht gekommen. Viele Details über seine Biografie sollen nicht der Wahrheit entsprechen. So soll er unter anderem über verschiedene Gastprofessuren, aber auch sein gesellschaftliches Engagement gelogen haben. Jason Ardey war 2023 als jüngster schwarzer Mann in der Geschichte der Universität Cambridge auf einen Professorenposten berufen worden. Zudem soll er diesen bemerkenswerten Aufstieg trotz Lernschwierigkeiten und Autismus gemeistert haben. Er galt deshalb als Star-Professor.
1: In Lübeck startet heute der Demonstrationszug des Christopher Street Day. Er läuft unter dem Motto unverhandelbar. Die Hansestadt rechnet mit 6.000 Besuchern. 3 Wochen nach dem Anschlag auf den CSD in Berlin hat die Polizei das Sicherheitskonzept angepasst. Sorge bereitet den Veranstaltern die Sperrung des Hauptbahnhofs. Deshalb würden vermutlich deutlich weniger Menschen nach Lübeck kommen als ursprünglich geplant. Das Wetter in Norddeutschland. Im Osten und Südosten länger sonnig, im Westen und Nordwesten dichte Wolken mit Schauern oder Gewittern. 20 Grad auf Sylt, 30 in Lüneburg und bis 35 Grad in Vorpommern. Das waren die Nachrichten.
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1: Ja, jetzt ist mehr los auf den Straßen und Autobahnen. Stau oder stockender Verkehr ab einer Länge von 4 Kilometern. A1, Osnabrück Richtung Bremen, zwischen Wildeshausen Nord und Groß-Ippene, 7 Kilometer Stau wegen Bergungsarbeiten. A1, Hamburg Richtung Lübeck, zwischen Ahrensburg und Bad Oldesloe, 6 Kilometer stockend. A1, A7, Hamburg Richtung Hannover, zwischen Harburg und Ramelsloe, 7 Kilometer stockend. Die A7 Flensburg Richtung Hamburg ist zwischen Flensburg und Tarb gesperrt. Die Umleitung führt über die U44. Und A7 Hannover Richtung Hamburg zwischen Dorfmark und Soltau Süd, 5 Kilometer Stau nach einem Unfall. Wir wünschen allen eine sichere und gute Fahrt.
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5: Mit Viktor List. Vorletzter Tag bei den Leichtathletik-Europameisterschaften in Birmingham. Und das waren bisher Wettbewerbe voller deutscher Medaillen. Gestern gab es ja auch schon wieder 3 am Abend, unter anderem EM-Gold für Owen Ansah über die 200 Meter. Heute Morgen schon, da waren die Geher dran und da war der deutsche Leo Köpp echt auf Medaillenkurs und wurde dann disqualifiziert. Irina Gneb live vor Ort, was war denn das für ein Drama?
6: Drama. Er ist das Rennen sehr, sehr mutig angegangen, war vorne in der Spitzengruppe mit dabei, muss dann aber sagen, er ist mit der Technik nicht mehr ganz sauber gewesen. Der Fuß, es muss ja immer ein Fuß auf dem Boden sein, für das Auge sichtbar, und da waren die Kampfrichter der Meinung, dass das mehrmals nicht der Fall war, deswegen wurde er qualifiziert. Das hat er dazu gesagt.
7: Ich habe gar nichts mitbekommen. Ich habe tatsächlich nicht mal 3 Gelbe gesehen. Ich habe 2 Gelbe gesehen, keinen einzigen Roten. Ich habe mich sehr stark gefühlt, ich habe mich auch super ruhig gefühlt, selbst hier bei Kilometer 11, 12, als ich raus bin. Ja, Enttäuschung ist ein gutes Wort, das ist genau das, was ich empfinde.
6: Ja, Enttäuschung ist groß, Leo Köpp also nicht ins Ziel gekommen. Frederik Weigel, der wurde 18. Junger Starter bei Gold für einen Spanier. Das war der erste Titel, der hier heute vergeben wurde. Im Marathon, da sind die Marathongeher noch auf der Strecke unterwegs. Mit dabei Christopher Linke, allerdings mittlerweile auch nicht mehr ganz so aussichtsreich. Der Rückstand, der wächst und wächst und wächst. Der Trainer hat gerade gesagt, er muss sich quälen, er hat ein bisschen Probleme an der Ferse. Also auch da sieht es aus deutscher Sicht nicht so gut aus.
5: Informationen von Irina Gneb, live aus Birmingham von der Leichtathletik-EM. Und wir machen den fliegenden Wechsel einmal in die Schwimmhalle nach Paris. Auch dort finden Europameisterschaften statt. Gerade stehen die Vorläufe auf dem Programm im Becken, beobachtet von Christina Graf.
8: Ja, und der Morgen, der geht sich hier eigentlich schon ganz gut an. 6 Sportlerinnen, Sportler hatten wir im Wasser. 4 ist der Einzug ins Halbfinale gelungen. Unter anderem Yara Faye-Riefstahl mit einer nah dran persönlichen Bestzeit heute über die 200 Meter Schmetterling. Und auch Kai Liam Winkler und Cornelius Jahn haben es über die 100 Meter Rücken geschafft. Genauso wie Anna Elend, die Weltmeisterin über die 100 Meter Brust. Da hat sie hier bei der Europameisterschaft noch ein bisschen enttäuscht und auch über die 200 Meter gestern gab es Platz 5, aber heute Morgen, da war sie schon wieder gut drauf. Über die 50 Meter hat ja auch viele Starts hier Anna Elend mit 30,53 Sekunden. Ist sie 6. geworden und zieht damit locker ins Halbfinale ein. Und jetzt laufen hier gerade die 200 Meter Lagen. Auch da haben wir 2 Schwimmer im Becken mit Finn Hammer und Cedric Büssing. Aber wir sind erst bei Vorlauf Nummer 1. Sie folgen dann bei 3 und 4. Also das sieht ordentlich aus. Und mit Blick auf heute Abend, da schauen natürlich alle sehr gespannt auf die 1500 Meter Freistil der Männer. Johannes Liebmann, der Europameister mit Europarekord über die 800 Meter, geht wieder ins Wasser. Gemeinsam mit Oliver Klimmet wird da auf 2 Medaillen für das deutsche Team gehofft.
5: Sagt Christina Graf, live von der Schwimm-WM aus Paris. Es ist der erste Titel der neuen Saison im Frauenfußball, einer mit doch beschränkter Aussagekraft. Der Supercup heute Abend in Ingolstadt könnte aber zumindest als eine kleine Standortbestimmung herhalten. Für den FC Bayern, aber auch für den VfL Wolfsburg. Die Wölfinnen, die hatten in der Vergangenheit ja doch eher den Anschluss an die Münchnerinnen verloren. Erich Wartusch.
9: Weil der FC Bayern in der gesamten vergangenen Saison in Meisterschaft und Pokal unbesiegt geblieben ist, findet der Supercup des Meisters gegen den Tabellenzweiten der Bundesliga statt. Die Rollen sind für Wolfsburgs Trainer Stefan Lerch klar verteilt. Die Double-Münchnerinnen sind die Favoritinnen, zumal beim VfL ein großer personeller Umbruch angesagt war. Allen voran fehlt ab nun Alexandra Popp. Der Trainer hat angekündigt, die Neuen gut integrieren zu wollen. Darum kann es sogar sein, dass beim Supercup Spielerinnen auflaufen, die in der Bundesliga nicht unbedingt für die Startelf vorgesehen sind. Die Bayern-Frauen schielen in dieser Saison vor allem auf Europa. National ist das erneute Double das Mindestziel. Mit dem Sportpark in Unterhaching will man außerdem ein größeres Stadion für internationale Spiele nutzen und im Umfeld der Arena ein sogenanntes High-Performance-Center langfristig aufbauen. Trotz des Abgangs von Mittelfeldstrategin Georgia Stanway und einigen noch verletzten Spielerinnen ist der Kader der Münchnerinnen namhaft. Der Abend in Ingolstadt könnte gleich das erste Ausrufezeichen der Saison werden.
5: Anstoß heute Abend in Ingolstadt ist um 19.30 Uhr und wir sind immer wieder live im Programm dabei. Bereits heute um 13 Uhr legt die 2. Fußball-Bundesliga der Männer los mit einem ganz besonderen Duell. Das 277. Franken-Derby zwischen der Spielvereinigung Greuther Fürth und dem 1. FC Nürnberg steigt heute im Fürther Rundhof. Außerdem spielen parallel Hertha BSC gegen Heidenheim und Osnabrück gegen Magdeburg.
10: Aktuelle Informationen von BR24 gemeinsam mit NDR Info. Und wir schauen jetzt auf die internationalen Börsen. Wie die Woche gelaufen ist, erzählt Angela Göpfert.
11: Rekordwoche an der Wall Street. Der S&P 500 hat eine neue Bestmarke erreicht. Hoffnungen auf eine Zinspause der US-Notenbank trieben die Kurse an. Doch für viele Experten steckt hinter dem Rekord noch etwas anderes. Die überraschend starken Unternehmensgewinne. Stefan Risse von der Fondsgesellschaft Akatis.
12: Das ist genau der Punkt. Am Ende des Tages kaufe ich mir mit einer Aktie die abgezinsten Gewinne der Zukunft. Und die sind bei vielen Unternehmen eben gut ausgefallen.
11: In den USA ist die große Welle an Quartalsberichten bereits durch und die Bilanz fällt ausgesprochen stark aus. Die Gewinne der S&P 500-Unternehmen stiegen im Schnitt um über 30%, so kräftig wie seit 2021 nicht mehr. Und die Stärke reicht zunehmend über Big Tech hinaus. Bei den bisherigen KI-Börsenstars ist die Stimmung dagegen vorsichtiger geworden. Investoren zweifeln, ob sich die Milliardeninvestitionen tatsächlich auszahlen. Stefan Risse.
12: Und die Zweifel sind sicherlich berechtigt. Die US-Börse Nasdaq hat ja noch keinen neuen Rekord hingelegt, woran man sieht, dass die Unternehmen, die erstmal ab Jahresanfang die Kurse so nach oben getrieben haben, nämlich die Chipindustrie, die natürlich im Zentrum des KI-Booms steht und von diesen enormen Investitionen profitiert, jetzt unter Gewinnmitnahmen gelitten hat.
11: Für Entspannung sorgten dagegen die jüngsten Konjunkturdaten. Die Inflationsrate in den USA sank im Juli leicht auf 3,4%. Auch von den Unternehmen kam kein neuer Preisschub. Die Hersteller erhöhten ihre Preise im Juli überraschend nicht. Damit verliert der jüngste Energieschock etwas von seiner Wucht. Und der Spielraum für die US-Notenbank wächst. Eine Zinserhöhung im September gilt am Markt inzwischen als eher unwahrscheinlich. Das hilft den Aktienkursen und dürfte auch Donald Trump gefallen.
13: Der Präsident ist ja gereizt, weil die Zinsen immer noch so hoch sind. Sein Mann will nicht unbedingt die Zinsen senken, Kevin Warsh, der jetzt von ihm eingesetzt wurde. Er ist sehr inflationslastig, er schaut mehr auf die Inflation, die will er runterholen. Aber die Stimmen in der Fed sind eher pro Erhöhung.
11: Sagt Jürgen Mollner, Kapitalmarktstratege beim Broker Robo Markets. Ganz vom Tisch ist ein weiterer Zinsschritt nach oben in der Tat noch nicht. Im Dezember könnte es soweit sein. Ob es dazu kommt, hängt entscheidend von den Ölpreisen ab. Sie treiben die Inflation derzeit stärker als jeder andere Faktor. Und so rückt erneut die Straße von Hormus in den Blick. Als Nadelöhr für die Ölversorgung und damit auch für die Finanzmärkte. Ulrich Kater, Chefvolkswirt der DK Bank, ist skeptisch.
14: Nun ja, die Vorstellung, dass es einen wie auch immer gearteten Frieden im Golf von Persien gibt, der die Transportmöglichkeiten wieder auf das Ausmaß von vor dem Iran-Krieg zurückbringt, die hat sich spätestens in den letzten Wochen endgültig zerschlagen.
11: Die Risiken für die Finanzmärkte bleiben hoch. Doch an der Wall Street überwiegt derzeit das Positive. Starke Gewinne, weniger Zinssorgen und neue Rekorde.
10: Im Iran-Krieg hatte US-Präsident Trump ja eigentlich einen schnellen Sieg versprochen. Dazu ist es nicht gekommen und Frieden in der Region scheint eben in weiter Ferne. Für den Fall, dass die USA den Iran besiegt, hat Trump nun aber neue Pläne für die Straße von Hormus angekündigt. Sie soll Teil der USA werden. Samuel Jakisch berichtet aus Washington.
3: Es ist nicht die erste verbale Annexion fremden Staatsgebiets durch den US-Präsidenten. Im Laufe seiner zweiten Amtszeit hatte Trump bereits ähnliche Andeutungen einer US-Expansion mit Bezug auf Kanada, Grönland, Panama, Venezuela und dem Gazastreifen gemacht, um jeweils diplomatische Zugeständnisse zu erzwingen. Der stellvertretende Außenminister Irans, Qasem Gharibabadi, schrieb auf der Online-Plattform X, die Straße von Hormus lasse sich weder mit einem Flugzeugträger noch durch eine Wahlkampfrede einnehmen. Für die Freigabe der durch iranische Angriffe faktisch blockierten Meerenge verlangte die Staatsführung in Teheran zuletzt einen umfassenden Abzug aller US-Truppen aus der Region sowie Reparationszahlungen. Die USA weisen diese Forderung zurück und blockieren ihrerseits den Seehandel über iranische Häfen. In der Folge sind die Preise für Öl und Gas auf dem Weltmarkt stark angestiegen.

0: Jetzt ist es 10.45 Uhr.
1: 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Mit Inka Kübel. Keine Rauchsäule mehr über Hürtgenwald in der Eifel. In der Nacht habe es sehr gute Fortschritte bei der Bekämpfung des Brandes gegeben, erklärte der Dürener Landrat Nolten. Die Brandfläche habe sich nicht vergrößert. Mittlerweile sind 1.400 Einsatzkräfte vor Ort. Auch Löschhubschrauber und Bergepanzer der Bundeswehr sind im Einsatz. Verdi-Bundesvorstand fordert Sofortprogramm für Hitzeschutz. Eine Befragung der Gewerkschaft unter Angestellten in Pflegeeinrichtungen hat ergeben, dass es in den vergangenen Wochen in manchen Heimen bis zu 45 Grad heiß war. Verdi-Bundesvorständin Bühler sagte den Zeitungen der Funke Mediengruppe, Temperaturen wie diese könnten für Bewohnerinnen und Bewohner lebensgefährlich sein, für Beschäftigte seien sie unerträglich. Wirtschaftsweise Grimm sagt steigende Preise durch Niedrigwasser voraus. In der Chemie sowie im Energiemarkt gäbe es bereits Effekte, so die Ökonomin im Kölner Stadtanzeiger. Beispielsweise der Transport von Öl zu Raffinerien sei von den niedrigen Pegelständen betroffen. Wie stark die Preise jedoch bei verschiedenen Grundstoffen reagierten, hänge von den jeweiligen Unternehmen und ihren Lagerkapazitäten ab. Spanien verstärkt seine Polizei- und Militärpräsenz in der Exklave Ceuta. Auch Marokko hat sich mit einem Großaufgebot auf einen erneuten massiven Grenzübertritt vorbereitet. Seit Tagen kursieren auf sozialen Netzwerken wieder Aufrufe, heute die Grenze zu Ceuta zu überwinden. Ende Juli waren bei einem solchen Versuch nach offiziellen Angaben 80 Menschen ums Leben gekommen. Ex-Cambridge-Professor Jason Dardy ist tot. Das haben seine Familie sowie die Universität in London bestätigt. Medien hatten zuletzt über Plagiatsvorwürfe gegen den 41-Jährigen berichtet und an der Glaubwürdigkeit von Teilen seiner Lebensgeschichte gezweifelt. Er war 2023 der jüngste schwarze Professor in Cambridge geworden. Soweit die Kurznachrichten.
0: In Sachsen-Anhalt steht am 6. September eine richtungweisende Landtagswahl bevor. Erstmals könnte die in Sachsen-Anhalt vom Verfassungsschutz als rechtsextrem eingestufte AfD an die Regierung kommen. Die Partei liegt in Umfragen bei über 40%. Zwischen Wunsch nach Umbruch, Sorgen vor der Zukunft und der Frage, wie viel Zusammenhalt noch möglich ist, hat BR-Reporterin Jasmin Brock mit Menschen vor Ort gesprochen. Eine Reise durch ein Bundesland wenige Wochen vor der Wahl.
2: Anfang August, Naumburg an der Saale. Heute ist CSD, Christopher Street Day. Eine Demonstration für die Rechte queerer Menschen. Der mutmaßlich islamistische Anschlag auf den CSD Berlin ist erst eine Woche her. Ein Schock. Mitorganisator Martin Respondek macht sich zudem Gedanken über die anstehende Landtagswahl.
3: Das bereitet mir auf jeden Fall sehr viel Unsicherheit und sehr viel Sorgen mit Blick auf die hohe Zustimmungswerte der AfD sozusagen.
2: Teilnehmende erzählen, dass sie unsicher sind, inwiefern sie ihre geplante berufliche Zukunft in der Sozialarbeit für queere Jugendliche realisieren können. Dass sie durch die Stärke der AfD eine Veränderung im Klima merken.
4: Ich bin selber trans. In der Einleitung von ihrem Wahlprogramm stehen Sachen drin, wie dass sie die linksperverse Ideologie bekämpfen wollen. Sie haben eine klar queerfeindliche Ansage.
2: Zwei Drag-Queens verkünden, dass der Demozug gleich losläuft.
5: Und jetzt geht's gleich los. Und geht wählen, ne? Wählt richtig dieses Jahr.
2: Wählt richtig. Für die einen bedeutet das, die AfD zu verhindern. Für die anderen bedeutet es, sie endlich an die Regierung zu bringen. Was hält Sachsen-Anhalt noch zusammen, wenn immer mehr Menschen das Gefühl haben, auf unterschiedlichen Seiten zu stehen? Zerbst, Anhalt. Schon von Weitem ist das Heimat- und Schützenfest zu hören. Es riecht nach Pommes, Erdbeerbowle und Knoblauchbrot. Zwei Rentnerinnen berichten, sie sind mit dem Fest aufgewachsen. Früher waren sie jeden Tag da.
6: Das kann man heute nicht mehr, weil es so teuer ist. Und viele haben das Geld auch nicht. War.
2: Eine Frau am Autoscooter macht sich Sorgen über die Pläne der AfD für Sachsen-Anhalt.
7: Wir haben zum Beispiel ein behindertes Enkelkind. Und wenn man sieht, was da die Partei möchte, dass man die Schulen halt für behinderte Kinder extra machen möchte.
2: Im Wahlprogramm der AfD steht, man werde, Zitat, das Experiment Inklusion unverzüglich beenden und die Förderschulen ausbauen. Ein Mann aus Dessau-Roßlau hingegen wünscht sich eine Veränderung. Er wird die AfD wählen.
8: Ich bin in dem Alter, wo ich schon mal so eine Epoche durchlebt habe, wo es der Wechsel notwendig war. Leider ist es jetzt wieder so.
2: Pfarrer Christoph Meyer leitet die Evangelische Akademie in Wittenberg. Regelmäßig stellt die Akademie einen Gartenzaun auf öffentliche Plätze. Hoch genug, dass man getrennt voneinander sprechen kann, niedrig genug, dass man sich trotzdem noch gut begegnen kann. Ein Dialogformat.
9: Weil viele Menschen mit ganz viel Wut, mit ganz viel aufgestauten Ängsten auch kommen und meistens entspannen sich das Gespräch dann auch irgendwann.
2: Der Sozialforscher Professor Rahim Hadji von der Hochschule Magdeburg-Stendal hat Daten aus Sachsen-Anhalt ausgewertet. Sein Befund?
10: Dass das Vertrauen in Institutionen in Sachsen-Anhalt tatsächlich geringer ausgeprägt ist im Vergleich zu Gesamtdeutschland.
2: Die Demokratie genieße ein hohes Ansehen. Aber mehr als die Hälfte der befragten Menschen in Sachsen-Anhalt sind laut dem Demokratiemonitor 2025 unzufrieden damit, wie sie funktioniert. Auf dem CSD in Naumburg ist oft Thema, wie gut man eigentlich noch miteinander sprechen könne. Die Frage, wie hältst du es mit der AfD, prägt.
11: Wenn rauskommt, wer auf welcher Seite steht, ist das Gespräch meistens schnell erloschen.
12: Aber ich habe auch das Gefühl, wenn man in seiner eigenen Bubble bleibt, dass sich dann auch nichts verändert.
13: Und es prägt jede Familienfeier, jeden Geburtstag. Und das macht unheimlich traurig.
0: Das waren Eindrücke aus der BR24-Reportage von Jasmin Brok. Die Langfassung: Sachsen-Anhalt vor der Wahl, was uns zerreißt und was uns hält. 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Schleswig-Holsteins Ministerpräsident Daniel Günther fordert zur Abwehr von Drohnen eine stärkere Zusammenarbeit von Bundeswehr, Polizei und Nachrichtendiensten. Die bisherige Trennung von inner und äußerer Sicherheit sei nicht mehr zeitgemäß, sagt er im ARD-Interview der Woche. Aus Berlin Uwe Berndt.
14: Mit Blick auf den mutmaßlichen Drohnenangriff am Leipziger Flughafen sprach er sich für rechtliche Änderungen aus. Die Zuständigkeit bei der Abwehr von Gefahren sei viel zu kompliziert geregelt. So sollte auch die Bundeswehr mehr Befugnis erhalten, um Drohnen bekämpfen zu können. Der Bundestag hatte erst im Februar einer Änderung des Luftsicherheitsgesetzes zugestimmt. Demnach darf die Bundeswehr mit Waffen gegen Drohnen vorgehen, um schwere Unglücksfälle zu vermeiden. Grundsätzlich zuständig bleibt aber die Polizei. Im ARD-Interview der Woche betonte Günther, eine Änderung des Grundgesetzes sei notwendig, um für weitere Klarstellung zu sorgen. Er könne die historisch begründeten Bedenken gegen den Einsatz der Bundeswehr im Inneren nachvollziehen, aber in einer Zeit, in der die Feinde der Demokratie auch im Inland agierten, sei es wichtig, diese Trennung zu überwinden, um die Sicherheit gewährleisten zu können. Außerdem befürwortet Günther zusätzliche Befugnisse für die Nachrichtendienste. Die Sicherheitsbehörden müssten in die Lage versetzt werden, Spionage und hybride Angriffe wirksam zu bekämpfen. Das Bundeskabinett hatte in dieser Woche eine umfassende Reform der Nachrichtendienste auf den Weg gebracht.
0: Der Anschlagsversuch mit Sprengstoff auf ein ukrainisches Flugzeug in Leipzig. Ein vereitelter Mordanschlag auf den Chef eines bayerischen Rüstungsunternehmens. Dieser hybride Krieg gegen Deutschland, der wird aggressiver. Was erwartet uns also künftig? Welche Strategie und Motive stecken hinter den Operationen? Und wie können wir uns schützen? Jürgen Lang hat darüber mit Gerhard Mangott gesprochen, Politikwissenschaftler an der Universität Innsbruck.
15: Herr Mangott, auf was müssen wir uns noch alles gefasst machen?
16: Ich denke, wir werden eine quantitative Zunahme solcher Ereignisse sehen. Und es ist Teil einer sogenannten Strategie der schleichenden Kostensteigerung. Das heißt, dass zunehmend hochwertige Ziele angegriffen werden, durchaus in einem Netzwerksystem. Und das, was wir erwarten müssen und was wir zum Teil schon gesehen haben, ist zum einen Sabotage gegen Logistik- und Transportknoten, Rüstungsunternehmen, Energieinfrastruktur, Brand- und Sprengstoffanschläge, Drohnenoperationen gegen militärische und zivile Infrastruktur, Cyberangriffe und Spionagen und schließlich auch eine gezielte Einschüchterung von Einzelpersonen, wie etwa diesen Rüstungsunternehmer.
15: Es lässt sich also eine zusammenhängende Strategie in den einzelnen hybriden Attacken ausmachen. Sind die Operationen zentral gesteuert oder sind das autonome Täter, die mehr oder weniger einem diffusen Auftrag folgen und dann eigenverantwortlich zuschlagen?
16: Es gibt sicher eine zentrale Strategie, eine zentrale Planung, aber was auffällt an diesen hybriden Kriegsführungen der letzten Jahre ist die zunehmende Dezentralisierung. Das heißt, dass kleine Einheiten, sogenannte Wegwerfagenten, Low-Level Agents, wie man sie nennt, eingesetzt werden für solche Operationen. Und das hat damit zu tun, dass der hybride Krieg auch darauf setzt, dass der Täter nicht ausfindig gemacht werden kann. Das, was man im Englischen als plausible Deniability bezeichnet, das heißt, dass die Attribution, wer denn hinter einem solchen Anschlag, hinter einem solchen Sabotageakt steht, sehr, sehr schwierig bis nahezu unmöglich ist. Und das ist mit einer Dezentralisierung dieser Angriffe natürlich viel leichter erreichbar.
15: Das politische Deutschland diskutiert nach dem Vorfall in Leipzig gerade geeignete Maßnahmen. Welche Konsequenzen müssten denn jetzt gezogen werden?
16: Da ist es natürlich deutlich notwendig, dass Deutschland etwa daran denkt, überhaupt ein Zentrum zu schaffen für die allgemeine Abwehrung von hybriden Bedrohungen und nicht nur sozusagen für Einzelfälle, für Sabotageakte oder für Informationsmanipulation, sondern dass man hier wirklich ein zusammengefasstes Zentrum hat, das die ganze Bandbreite dieser Operationen beobachtet und dagegen vorgeht. Und da ist es eben auch notwendig, dass es nicht nur darum geht, reaktiv zu sein, das heißt, auf solche hybriden Aktivitäten zu reagieren, sondern man muss eben auch abschreckend wirken, dass solche Aktivitäten zurückgehen oder schließlich und endlich völlig unterbleiben. Und das hängt natürlich auch damit zusammen, ob es der deutschen Seite gelingt oder den Staaten in Europa, ob es gelingt, da die Strategie der Abschreckung dadurch zu steigern, indem man gegen Geheimdienstler stärker vorgeht, an Botschaften, Kultureinrichtungen, die verdeckte Operationen starten, ob man die Sicherheitsmaßnahmen verschärft, ob man das gesellschaftliche Bewusstsein und die gesellschaftliche Resilienz gegenüber solchen Angriffen stärken kann, damit diese Strategie der graduellen Erschöpfung öffentlicher Zustimmung tatsächlich eingehegt werden kann.
15: Es gibt eine neue Studie der CSU-nahen Hans-Seidel-Stiftung und dem International Institute for Strategic Studies in London, die unter anderem zu dem Schluss kommt, Deutschland sei das Hauptziel der russischen Drohnenkampagne in Europa. Ist das so und warum?
16: Das ist zweifellos so, das hängt einfach mit der Schlüsselrolle Deutschlands zusammen bei der Unterstützung der Ukraine. Nicht nur politisch und finanziell, sondern auch damit, dass viel an Logistik abgewickelt wird über Deutschland für die Waffenversorgung der Ukraine, dass Deutschland hier zentral ist. Und das macht Deutschland natürlich zum besonders interessanten Ziel für die russische Seite. Auch glaubt man, dass die Resilienz in Deutschland seitens der Bevölkerung gegenüber einer solchen hybriden Kriegsstrategie geringer ist als in manch anderen Staaten. Und deswegen ist Deutschland ein ganz beliebtes Ziel dieser Fülle an verschiedenen Formen der hybriden Kriegsführung.
0: Der österreichische Politikwissenschaftler und Sicherheitsexperte Gerhard Mangott war das über den hybriden Krieg gegen Deutschland. Jürgen Lang hat das Gespräch geführt.

0: in den Wald geschlagen, um das Feuer auszubremsen. Inzwischen sind 1400 Kräfte vor Ort. Neben Feuerwehrleuten sind das Polizei, Rettungssanitäter, Bundeswehr, Männer und Frauen vom Technischen Hilfswerk. Danke an alle Helfer, hat jemand auf ein Schild am Ortseingang gesprayt. Die Flammen stehen 100 Meter vor dem Ortsteil Gai. Die 2000 Einwohner dürfen laut WDR weiter nicht zurück in ihre Häuser. Die Polizei kontrolliert die Zufahrtsstraßen. Fast alles hängt jetzt vom Wetter ab. Der Wind soll im Laufe des Tages wieder zunehmen. Regen wird in der Eifel heute nicht erwartet.
1: Heute läuft zwischen den USA und dem Iran offiziell die ursprünglich geplante Waffenruhe aus und neue Verhandlungen sind nicht absehbar. Aus Teheran hieß es, man habe dazu noch keine Entscheidung getroffen. Die USA könnten die Straße von Hormus nicht einnehmen, weder mit einem Flugzeugträger noch mit einer Wahlkampfrede. US-Präsident Trump hatte vorher angekündigt, die Meerenge unter amerikanische Kontrolle zu stellen, sobald der Iran besiegt sei. Faktisch ist die Straße von Hormus seit Wochen blockiert. Blaualgen breiten sich in der Ostsee und in vielen Seen in Schleswig-Holstein und Mecklenburg-Vorpommern immer weiter aus. Auf Satellitenbildern des Bundesamtes für Seeschifffahrt und Hydrographie sind große Algenteppiche zu sehen. Sie ziehen sich von den Küsten zwischen Rostock und Hiddensee bis zur dänischen Küste. Aus der NDR-Nachrichtenredaktion Karl Schreiber.
2: Wegen der Blaualgen rät das Gesundheitsministerium in Mecklenburg-Vorpommern, Badestellen zu meiden, wo viele Blaualgen zu sehen sind. Man erkennt sie daran, dass das Wasser bläulich-grün getrübt ist. Wenn man im Wasser ab Kniehöhe seine Füße nicht mehr erkennen kann, dann sollte man aufs Schwimmen und Baden verzichten. Betroffen von den Blaualgen sind im Nordosten etwa die Küsten bei Kühlungsborn und Heiligendamm. In Schleswig-Holstein gibt es deswegen sogar an einigen Seen Badeverbote. Die betroffenen Seen liegen alle im Kreis Rendsburg-Eckernförde. Für Badestellen an der Ostsee, etwa in Sierksdorf und Scharbeutz, gibt es Badewarnungen.
1: Heute finden in mehreren Städten Deutschlands Demonstrationen zum Christopher Street Day statt, unter anderem in Neustrelitz, Peine und Uelzen. Auch in Lübeck wollen tausende Menschen für Vielfalt und Toleranz auf die Straße gehen. Allerdings ist der Hauptbahnhof am Wochenende gesperrt. Der Vorsitzende des Lübecker CSD, Christian Till, sagte auf NDR Info, er hoffe trotzdem auf viele tausend Teilnehmer.
3: Wir hoffen sehr, sehr, sehr zunächst auf die Solidarität der Menschen in Lübeck, die dann ja erstmal nicht auf dem Bahnhof so sehr angewiesen sind, dass sie sich sozusagen an unsere Seite stellen, mit uns gehen und Lübeck Straßen nochmal extra bunt machen werden. Und dann hoffe ich, dass sich die Community, die anreisen möchte, jetzt von dem Schienenersatzverkehr nicht abschrecken lassen. Das ist ja jetzt nicht, dass Lübeck nicht erreichbar ist. Es ist ein Schienenersatzverkehr, der verkehrt zum größten Teil halbstündlich.
1: Christian Till, Vorsitzender des Lübecker CSD. Das waren die Nachrichten. Das Wetter in Norddeutschland, im Osten und Südosten länger sonnig, im Westen und Nordwesten dichte Wolken mit Schauern oder Gewittern. 20 Grad auf Sylt, 30 in Lüneburg bis 35 Grad in Vorpommern. Morgen im Nordwesten wolkig, im Süden und Osten heiter und nur noch 20 bis 25 Grad. Zum Wochenbeginn wechselhaft bei 18 bis 23 Grad. Es ist 11.04 Uhr.
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1: Und da haben wir vorsortiert Stau oder stockenden Verkehr ab einer Länge von 5 Kilometern für Sie. A1 Fehmarn Richtung Lübeck zwischen Scharbeutz und Rathekau. 5 Kilometer stockender Verkehr. A1 Osnabrück Richtung Bremen zwischen Wildeshausen Nord und Groß-Ippene. 7 Kilometer Stau. A1 Hamburg Richtung Lübeck zwischen Ahrensburg und Bad Oldesloe. 6 Kilometer stockend. A1 bzw. A7 Hamburg Richtung Hannover zwischen Harburg und Ramelsloh, 6 Kilometer stockender Verkehr. Die A7 Flensburg Richtung Hamburg ist zwischen Flensburg und Tarb gesperrt. Es gibt eine Umleitung, die U44. A7 Flensburg Richtung Hamburg zwischen Hamburg-Stellingen und dem Elbtunnel, 5 Kilometer stockend. Das war's für den Moment. Gute Fahrt.

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Am Mikrofon begrüßt sie Katja Strippel. In den sozialen Netzwerken kursieren neue Aufrufe zum Massenansturm auf die spanische Exklave Ceuta. Am 30. Juni hatten es ja 80.000 Menschen innerhalb von kürzester Zeit geschafft, die Grenze zu überwinden. Dabei gab es

0: Fast 100 Tote. Seit gestern Abend sind spanische Soldaten in Ceuta im Einsatz und in den Straßen patrouillieren Polizeifahrzeuge. Unsere Spanien-Korrespondentin Franka Welz ist in die Exklave gefahren und ich konnte mit ihr sprechen. Ich habe sie gefragt, wie Spanien verhindern will, dass sich die Ereignisse vor 2 Wochen heute wiederholen.
1: Also zum einen vorbereitet sein und nicht wieder auf dem falschen Fuß erwischt werden. Derzeit ist ein enormes Aufgebot von 3.600 Einsatzkräften in der Stadt stationiert. Also das ist Polizei, Guardia Civil, Militär. Verstärkung vom spanischen Festland ist gekommen. Da sind Bereitschaftspolizisten, Taucher, Spezialisten für Sicherheitsbekämpfung, Terrorismusbekämpfung, Drohnen, Hubschrauber. Das größte Schiff der spanischen Streitkräfte ist im Einsatz. Also man will hier wirklich auf alles vorbereitet sein. Gleichzeitig gibt es Stimmen, die für den Fall, dass sowas nochmal passiert, ein neues Rechtswerk fordern. Unter anderem ist dabei der Regionalpräsident von Ceuta, Juan Jesús Vivas, damit in Fällen solcher Krisen schneller abgeschoben werden kann. Und das sind aber große Diskussionen und momentan gibt es halt hier eher ein kollektives Luftanhalten, um zu gucken, was heute passiert oder hoffentlich eben nicht.
0: Wir hatten ja berichtet, dass die meisten der Migranten aus Marokko vor 2 Wochen schon nach kurzer Zeit wieder zurückgekehrt sind. Wie viele sind denn noch da?
1: Also die Zahlen gehen da immer noch weit auseinander. Fängt an bei 5.000, was die spanische Zentralregierung sagt, und bis zu 12.000, was der Regionalpräsident sagt. Und deshalb sind wir ja auch hier, um uns selbst noch mal ein Bild vor Ort zu machen.
0: Wie ist denn die rechtliche Lage für den Umgang mit minderjährigen Geflüchteten?
1: Also die dürfen halt nicht so einfach wieder weggeschickt werden, wenn sie erst mal da sind, weil sie eben als besonders schutzwürdig gelten, unter anderem laut der UN-Kinderrechtskonvention. Und das spiegelt sich eben auch in der spanischen Rechtslage wieder. Also es muss sichergestellt werden, dass ein Kind angemessen versorgt werden kann. Die Umstände müssen gegebenenfalls für eine Übergabe an die Familie auch geeignet sein. Denn wir haben immer noch die Situation, dass auf der anderen Seite der Grenze Familien oder insbesondere Mütter stehen, die halt nicht wissen, ob ihre Kinder noch am Leben sind. Aber selbst wenn man weiß, dieses Kind gehört zu dieser Mutter, kann man sie aus rechtlicher Sicht nicht einfach so übergeben.
0: Sie sind noch nicht lange in Ceuta, aber haben Sie schon mit Menschen sprechen können und haben die Ihnen gesagt, warum die geflohen sind?
1: Das finde ich einen sehr wichtigen Aspekt, weil ja die Rede von Massenaufrufen in sozialen Medien gerne ist. Aber denen muss ja auch erstmal jemand folgen. Und das hat in Marokko viel damit zu tun, dass eben gerade viele junge Leute aus ärmeren Familien es sich immer noch schwer tun, eine Perspektive im Land zu finden. Also viele von denen brechen zum Beispiel Schule und Ausbildung ab, um arbeiten zu können, verdienen sehr, sehr wenig. Der Mindestlohn in Marokko liegt bei um die 300 Euro im Monat und viele sehen für sich schlicht und ergreifend keine Perspektive.
0: Das waren Informationen und Einschätzungen von unserer Spanien-Korrespondentin Franka Welz. Und über die aktuellen Entwicklungen in Ceuta halten wir Sie selbstverständlich hier im Programm auf dem Laufenden. Vor 5 Jahren haben in Afghanistan wieder die Taliban die Macht übernommen. Und das feiern sie heute mit einem sogenannten Tag des Sieges. Aber die humanitäre Lage in Afghanistan hat sich seit dem Sturz der Vorgängerregierung dramatisch verschlimmert. Das Land wurde vom internationalen Finanzsystem ausgeschlossen und Hilfsgelder fehlen. Lena Bodewein berichtet.
2: Jubel auf der einen Seite, eine Feier der angeblichen Unabhängigkeit, der stolze Tag des 15. August. So nennen es die Taliban, seit sie das Islamische Emirat Afghanistan errichtet haben. Was sie als den 15. August bezeichnen, den Tag des Sieges, war der Tag, an dem die Hoffnungen zerstört wurden, die Stimme der Freiheit verstummte und Afghanistan in die dunkelste Ära stürzte. Bahar war studierte Juristin. Sie hat für das Bildungsministerium gearbeitet. Ihre Stelle hat sie verloren, weil sie eine Frau ist und Frauen nicht arbeiten dürfen. Sie wagte es, dagegen zu demonstrieren. Wegen meines Protestes und meiner Aktivitäten wurde mein Mann auch entlassen. Seit fast 3 Jahren sind wir beide arbeitslos. Arbeitslosigkeit, Arbeitsverbot, Frauen wie Männer leiden darunter, erzählt diese Afghanin, die anonym bleiben will. All diese Veränderungen belasten uns sehr. Ich mache mir Sorgen, auch um meine Tochter, denn sie kann nichts lernen. Und ihr Vater ist arbeitslos. Das macht Männer wie Frauen große Probleme und führt zu Depressionen. Vielköpfige Familien wollen versorgt werden. Mit Glück hat noch ein Mitglied eine Stelle. Manche Frauen dürfen bei internationalen Hilfsorganisationen arbeiten. Wie diese Afghanin. Auch ihr Name soll aus Sicherheitsgründen unbekannt bleiben.
3: big family.
2: Ich lebe in einer großen Familie. Ich bin die einzige Person, die meine Familie finanziell unterstützt. Eigentlich schätze ich mich glücklich, weil ich immer noch Arbeit habe. Vor 5 Jahren besuchten die Mädchen in meiner Familie noch die Schule oder die Universität. Sie hatten viele Träume und Hoffnungen für ihre Zukunft. Die sind für die Hälfte der Bevölkerung Afghanistans verloren gegangen. Nach der 6. Klasse darf kein Mädchen mehr zur Schule gehen. Manche lernen heimlich weiter, aber auch die mentalen Herausforderungen sind groß. Nur im Haus zu bleiben, in Unfreiheit zu leben, Gruppenhaft nennen es manche. Die Folgen des Bildungsverbots für Frauen betreffen die ganze Gesellschaft. In den vergangenen 5 Jahren konnten viele Mädchen in Afghanistan ihre Ausbildung nicht fortsetzen. Dadurch gibt es bereits weniger Ärztinnen. Wenn diese Entwicklung anhält, fürchte ich, dass wir in einigen Jahren nicht mehr genügend Ärztinnen im Land haben werden. Das wird das Leben für Frauen und Mädchen, die medizinische Versorgung durch Ärztinnen benötigen, erheblich erschweren. Die Hilfsorganisationen, die noch im Land sind, mussten viele Gesundheitseinrichtungen schließen. Die internationalen Hilfen sind drastisch zurückgegangen. Die langsam ins Land kommenden Touristen, auch lokale Ladenbetreiber und Hoteliers, sind angetan davon, wie groß die Sicherheit auf den Straßen jetzt ist. Denn bewaffnete Taliban sind allgegenwärtig. Doch für Frauen ist Sicherheit nicht nur eine Frage der Überwachung. Ich habe keine innere Ruhe mehr wie noch vor 5 Jahren. Wenn ich ins Büro gehe, mache ich mir oft Sorgen, weil ich nicht weiß, was passieren kann. Es sind immer Stress und Angst im Spiel. Und ich fühle mich psychisch nicht sicher. Nicht die Hoffnung zu verlieren, das wird für Frauen in Afghanistan immer schwerer.
0: Und ein Gespräch über die aktuelle Lage in Afghanistan hören Sie in einer Stunde bei uns im Programm. Wenige Wochen nach dem Anschlag auf den CSD in Berlin ist heute Mittag in der Hauptstadt das nächste Großereignis geplant, ganz in der Nähe des damaligen Tatorts. Die Technoparade Rave the Planet. Sie steht unter dem Motto Imagine Love und wird von 1500 Polizistinnen und Polizisten abgesichert. Jule Lippig aus Berlin.
4: Zwischen Siegessäule und Brandenburger Tor werden hunderttausende Menschen erwartet. Von 34 Umzugswegen werden verschiedene Kollektive die Parade mit elektronischer Tanzmusik beschallen. Die Parade ist auch bei der 5. Ausgabe mehr als nur ein Rave. Man wolle für Frieden, Zusammenhalt und für den Schutz der Technokultur tanzend demonstrieren und mit einer Schweigeminute zum Auftakt der Opfer des CSD-Anschlags gedenken. Der Umzug findet nur 3 Wochen nach dem tödlichen Anschlag am Rande des Berliner CSD statt. Der Zug der Liebe Ende August wurde deshalb abgesagt. Rave the Planet wird dagegen wie geplant durch die Hauptstadt ziehen. Die Veranstalter betonen, die Sicherheit der Teilnehmenden habe oberste Priorität. Das Sicherheitskonzept sei in Abstimmung mit den zuständigen Behörden und Einsatzkräften entwickelt worden. Die Polizei Berlin spricht hierbei von 3 Sicherheitszonen im Umkreis der Parade. Auf der gesamten Demonstrationsstrecke gilt grundsätzlich ein Glasverbot.

0: 11.15 Uhr. 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
1: Mit Inka Kübel. Verdi-Umfrage zeigt extreme Hitzebelastung in Pflegeheimen. Regelmäßige Temperaturmessungen hätten ergeben, dass es in manchen Einrichtungen bis zu 45 Grad heiß war. Die Mittelwerte lagen in den vergangenen Wochen über den Tag bei 28 bis 30 Grad. Verdi-Bundesvorständin Bühler forderte Bund und Länder auf, in Hitzeschutz und energetische Sanierung zu investieren. Löschhubschrauber fliegen wieder im Hürtgenwald in der Eifel. Sie sollen wie schon gestern große Mengen an Löschwasser abwerfen, teilte der Landkreis Düren mit. Drei Helikopter seien bereits im Gebiet, sieben weitere würden erwartet. Rund 1400 Einsatzkräfte sind vor Ort. Derzeit sei die Brandlage stabil, nachdem sich das Feuer in der Nacht nicht ausgebreitet hat. Iran hat noch nicht über Wiederaufnahme der Gespräche mit den USA entschieden. Außenminister Araghchi sagte der regierungsnahen Nachrichtenagentur ISNA, die USA hätten die vor rund zwei Monaten getroffene Absichtserklärung verletzt. Die Kämpfe seien wieder aufgenommen worden. US-Präsident Trump erklärte derweil, er wolle die umkämpfte Straße von Hormuz zu US-Territorium erklären. Später sprach ein Vertreter des Weißen Hauses von einem Scherz. Erdbeben erschüttert südspanische Stadt Granada. Die US-Erdbebenwarte gab die Stärke mit 5,2 an. Der Regionalregierung zufolge sind Schäden an Häusern und Autos entstanden. Bei den Rettungsdiensten gingen Dutzende Notrufe ein. Bislang wurden aber keine Opfer gemeldet. Blaualgen breiten sich an der Ostsee aus. Satellitenbilder zeigen große Algenteppiche vor den Küsten zwischen Rostock und Hiddensee. Diese ziehen sich über das gesamte Binnenmeer bis vor die dänische Küste. Das Gesundheitsministerium in Schwerin rät Badenden, Bereiche mit sichtbaren Algenansammlungen zu meiden. Soweit die Kurznachrichten.
2: Von Anfang August bis Mitte September sind in Bayern Sommerferien. Das hat sich seit Jahrzehnten nicht geändert. Aber warum eigentlich nicht? Das fragen andere Bundesländer immer wieder und wollen, dass auch der Freistaat und Baden-Württemberg in Sachen Ferienstart rotieren, also sich abwechseln und auch mal früher das Schuljahr beenden. Die Länder diskutieren gerade über eine Neuregelung, aber die bayerische Staatsregierung stellt sich quer. Irene Essmann berichtet.
3: Ein Ferientag in dieser Woche in München. Familien pilgern zum Tierpark Hellerbrunn. Gerade erst ist die zweite von sechs Sommerferienwochen vorbei und die meisten Ferientage liegen noch vor den Schulkindern. Denn Bayern ist traditionell gemeinsam mit Baden-Württemberg das letzte Bundesland, das in die Sommerferien startet. Die Eltern hier sehen Vor- und Nachteile des späten Termins.
4: Also ich finde es grundsätzlich ganz okay, dass man dann schon in den September reinkommt, muss weil dann die Preise auch schon wieder günstiger werden.
5: Also mir hätte es tatsächlich auch sehr gut gefallen, wenn die Ferien ein bisschen vorverlegt werden, einfach um die Kinder ein bisschen den Druck von den Temperaturen und den aufgeheizten Klassenzimmern noch wegzunehmen.
6: Wir haben Familien in anderen Bundesländern und dann können wir manchmal keinen gemeinsamen Urlaub machen, weil die Ferien so versetzt sind, dass wir einfach keinen Überlapp haben. Das ist schade.
3: Denn während Bayern erst seit kurzem in den Ferien ist, sitzen die Schülerinnen und Schüler in einigen Bundesländern wie Hessen, Rheinland-Pfalz und Niedersachsen schon wieder in den Klassenzimmern. Hintergrund dieser Regelung? Die unterschiedlichen Sommerferienzeiten sollen den Reiseverkehr entzerren. Doch anders als Bayern und Baden-Württemberg, die eben jedes Jahr fix Anfang August als letzte der Bundesländer in die Ferien starten, wechseln alle anderen Bundesländer durch, nach einem Rotationsprinzip. Dass die beiden Südländer dabei nicht mitmachen, sorgt für Ärger. Etwa in Niedersachsen bei Kultusministerin Julia Hamburg von den Grünen.
7: Weil dadurch fangen wir oft sehr früh mit den Ferien an und haben oft richtig starke Schwierigkeiten mit dem Abitur, weil wir das dann überhaupt nicht rechtzeitig in die Zeit bekommen, bis die Ferien beginnen.
3: Bis zum Jahr 2030 steht der Ferienkalender. Doch geht's nach den meisten Bundesländern, soll sich ab 2031 etwas ändern. Julia Hamburg und weitere Kultusminister fordern, dass auch Bayern und Baden-Württemberg sich am Rotationsprinzip beteiligen. Genau darüber wird derzeit im Hintergrund verhandelt. Bayerns Kultusministerin Anna Stolz von den Freien Wählern ließ dem BR zwar mitteilen, sie wolle sich zum Stand dieser Verhandlungen nicht äußern, machte aber auch klar, dass sich am bayerischen Ferienkalender ihrer Ansicht nach nichts ändern solle. Ganz ähnlich denkt auch die CSU, deren Generalsekretär Martin Huber sagte unmissverständlich:
8: Die Sommerferien in Bayern bleiben, wie sie sind. Sie orientieren sich ja auch an den christlichen Feiertagen. Deswegen haben wir beispielsweise auch 2 Wochen Pfingstferien und danach eben auch noch genügend Zeit, um im Unterricht zu lernen und zu prüfen. Über die Sommerferien in Bayern entscheiden wir schon selber.
3: So funktioniere der Föderalismus doch sonst auch nicht, entgegnet Niedersachsens Kultusministerin Julia Hamburg.
7: Würden alle Bundesländer das so machen und einfach sagen, ich mache so, wie ich will, dann würden wir einfach gar nichts regeln. Und so kann es deswegen auch nicht laufen.
8: Wissen Sie, was ich beim Thema Föderalismus wirklich ungerecht finde? Es ist der Länderfinanzausgleich. Die anderen nehmen unser Geld und wollen uns dann auch noch unsere Ferien vorschreiben. Und da machen wir sicher nicht mit.
3: Die Ferienregelung der Länder ist ein Politikum, bei dem sich beispielsweise auch Lehrerverbände in Bayern nicht einig sind. Kritik an der Haltung der bayerischen Staatsregierung etwa übt Simone Fleischmann vom Bayerischen Lehrer- und Lehrerinnenverband.
9: Für mich ist es ein reines Machtspiel. Wir glauben auch, dass es fair wäre, wenn auch Bayern mal eher oder später dran wäre, also rolliert. Dann müsste man natürlich auch an die Pfingstferien ran.
3: Der Vorsitzende des Bayerischen Realschullehrerverbands Ulrich Babel dagegen findet, das bestehende System habe sich über Jahrzehnte etabliert. Eine bewährte Schuljahresstruktur über den Haufen zu werfen, das wäre aus seiner Sicht, Zitat, fahrlässig und zu kurz gedacht. Im kommenden Jahr müssen die Kultusministerinnen und Minister über den Ferienkalender ab 2031 entscheiden. Und zwar einstimmig. Das bedeutet auch, sollten Bayern und Baden-Württemberg bei der aktuellen Regelung bleiben wollen, werden die anderen Länder daran auch nichts ändern können.
2: Über den Streit um die Sommerferien berichtete Irene Essmann. Und während Bayern noch mittendrin steckt in der Urlaubszeit, sind die Ferien in anderen Ländern schon wieder vorbei oder sie gehen zu Ende, wie an diesem Wochenende in Schleswig-Holstein und Hamburg. Und auch viele Skandinavier machen sich auf den Weg zurück nach Hause. Und deshalb sind vor allem die Autobahnen Richtung Norden voll. Und dazu kommt auch noch, dass mehrere Länder die Lkw-Fahrverbote an Sonn- und Feiertagen aufgehoben haben. Wo die größten Staufallen sind, das sagt uns Rebecca Schwarz.
10: Bis zum frühen Nachmittag dürfte es deutlich zäher vorangehen auf Deutschlands Fernstraßen. Weil in gleich 5 Bundesländern sowie in Teilen der Niederlande die Ferien enden, sind Autobahnen fast im gesamten Bundesgebiet betroffen. Für Rückkehrer aus dem Süden könnte die A8 zwischen Salzburg und München ebenso wie die A93 ab Kiefersfelden die erste Geduldsprobe mit sich bringen. Auch der Münchner Umfahrungsring A99 ist betroffen und mehrere Baustellen auf der A9 bis Nürnberg und der A3 in Richtung Frankfurt könnten die Autofahrer ausbremsen. Durch das Ferienende in Hamburg und Schleswig-Holstein dürfte es auf der A7 deutlich voller werden als sonst. Schon vor dem Dreieck Fulda wartet ein größeres Nadelöhr, bevor es dann auch zwischen Kassel und Hannover etwas langsamer vorwärts gehen könnte. Dasselbe gilt für die A2 zwischen Hannover und Magdeburg und die A24 Hamburg-Schwerin. Wer in Richtung Süden in den Urlaub aufbricht, der muss ebenfalls an den einschlägigen Baustellen mit zähem Verkehr rechnen. Dennoch ist dort bei weitem nicht das Stauaufkommen zu erwarten wie an den vergangenen Wochenenden. Ebenfalls ein Grund für vollere Straßen könnte die Aussetzung des Lkw-Fahrverbots an Sonn- und Feiertagen in den allermeisten Bundesländern sein. Wegen der niedrigen Pegelstände dürfen zumindest diejenigen Transporte unterwegs sein, deren Güter sonst auf dem Wasserweg befördert würden. Und das wiederum könnte Auswirkungen an den Grenzen haben und bei der Ausreise am Walserberg in Kiefersfelden und in Füssen zu längeren Wartezeiten führen. Außerhalb Deutschlands ist auf der Tauern- und der Brenner-Autobahn sowie auf der Fernpass-Bundesstraße ab Füssen-Reute mit erhöhtem Reiseverkehr zu rechnen.
2: Das war ein Bericht von Rebecca Schwarz.
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2: Roman Polanskis Film Der Ghostwriter mit Pierce Brosnan und Ewan McGregor spielt zwar auf Martha's Vineyard in den USA, aber wer schon mal auf Usedom war, dem könnte einiges bekannt vorkommen. Denn gedreht wurde der Politthriller unter anderem auf der Ostseeinsel. In Mecklenburg-Vorpommern gibt es unzählige Orte, die in den letzten Jahrzehnten für Dreharbeiten genutzt wurden. Axel Seitz mit einem kleinen Überblick.
11: Der in Schwerin aufgewachsene Regisseur Andreas Dresen schickte in seinem Spielfilmdebüt Stilles Land von 1992 seinen Hauptprotagonisten, einen jungen Theaterregisseur, in die Provinz.
12: Willkommen auf den Brettern, die die Welt bedeuten. Und? Gefällt Ihnen das Stück?
13: Natürlich. An sich schon.
12: Natürlich hat man mich zuerst auch gefragt, warum willst du dieses irische Stück spielen? Was soll das hier? Aber schließlich müssen wir weltoffen sein. Wenigstens in der Kunst.
11: Kurt Böwe und Thorsten Merten an einem im Film ungenannten Theater. allerdings erkennbar als die Bühne in Anklam. Von Anklam ist es nicht weit bis Ahlbeck, zur ältesten Seebrücke Deutschlands.

0: Loriot drehte hier 1990 den Schluss seines Filmes Papa ante Portas.
1: Vielleicht wird jetzt endlich mal auf mein Wohl angestoßen. Prost! Es wird nicht mehr gesungen.
2: Hedwig.
3: Mutter.
1: Hedwig, der Bürgermeister spricht mit dir.
2: Hedwig, du bist das Schärfste, was mir jemals zwischen Heringsdorf und Borkum begegnet ist.
4: Herr Hütje, Sie haben da eben etwas sehr Unflätiges gesagt.
0: Ob mit oder ohne Papa ante Portas, die unter Denkmalschutz stehende Seebrücke Ahlbeck ist immer ein besonderes Fotomotiv. Das ist auch in Schwerin der Dom, durchaus mit dem Pfaffenteich davor. Im DEFA-Film Liebe mit 16 von 1974 überlegen Jugendliche, wo sie in ihrer Freizeit hingehen können.
5: Jeder hat ein Zuhause, bloß wir nicht. Hunde haben Hütten, Ziegen haben Ställe.
6: Hör doch auf.
5: Na, ist doch wahr. Hallo,
7: habt ihr was vor?
8: Wollen wir auf den Fernsehturm?
6: Wenn du die Höhe bezahlst.
9: Wir setzen uns in eine Fähre und fahren auf dem Pfaffenteich hin und her.
0: Originale Drehorte sind seit 2010 im NDR-Polizeiruf 110 aus Rostock zu entdecken, beispielsweise am Hafen.
10: Ihr Freund stinkt nach Rum, ein alter Matrose.
11: Arsch. Das war das Letzte, was ich zu ihm gesagt habe. Arsch.
10: Deswegen geht aber keiner ins Wasser, hier stimmt was nicht.
11: Machen Sie Ihre Psychogramme für das RKA, Frau König. Aber lassen Sie mich damit in Ruhe.
0: Ballastplastik, der Schwebende im Güstrower Dom, zu sehen im DEFA-Film Der verlorene Engel von 1966, in Wismar das Wassertor sowie der Innenhof der Heiligen Geistkirche in Nosferatu, eine Symphonie des Grauens von 1922, oder das Kurhaus Binz im Spielfilm Whisky mit Wodka von 2008. Echte Filmkulissen gibt es zahlreiche in Mecklenburg und Vorpommern zu entdecken. Auch Schlösser, die durchaus für Ostpreußen herhalten dürfen, wie im zweiteiligen Fernsehfilm Die Flucht von 2007, als Maria Furtwängler als Gräfin von Malenberg im Sommer 1944 von Berlin aus eben in ihre ostpreußische Heimat zu ihrem Vater reist.
12: Was lebst du auch in Berlin, wo ewig die Bomben fallen?
13: Ich habe Ihnen nicht gesagt, dass
12: ich komme. Guten Tag, Vater.
11: Lena.
0: Gedreht wurde damals unter anderem rund um das Schloss Bodmer in Nordwestmecklenburg, noch vor der umfangreichen Restaurierung. Seit 2015 ist die herrschaftliche barocke Dreiflügelanlage aus dem 18. Jahrhundert eben nicht nur von außen, wie im Film Die Flucht, sondern auch von innen zu betrachten.

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1: Um 11.30 Uhr mit Claudia Drews. Der große Waldbrand bei Hürtgenwald in Nordrhein-Westfalen beschäftigt weiter hunderte Einsatzkräfte. Sie versuchen, den Brand mit Hubschraubern aus der Luft zu löschen. Aus Hürtgenwald, Pierre Dickmanns.
2: Der Wind ist in der Nacht abgeflacht, das heißt, die Feuerwehrleute konnten zumindest dafür sorgen, dass der Brand sich nicht weiter ausbreitet. Inzwischen habe ich hier aber den Eindruck, dass der Wind in den letzten Minuten doch deutlich aufgefrischt hat und damit auch die Sorge der Einsatzkräfte. Denn der Wind, das hat sich in den letzten Tagen hier herausgestellt, ist wohl einer der entscheidenden Faktoren bei der Ausbreitung des Brandes. Und deswegen wird jetzt hier um mich herum allerhand technisch schweres Gerät aufgefahren. Und ich hatte auch die Möglichkeit, mit dem Einsatzleiter kurz zu sprechen. Der hat mir jetzt gesagt, die Lage ist weiter unübersichtlich, man hat den Brand besser unter Kontrolle als gestern noch, aber von Entwarnung kann hier definitiv noch keine Rede sein.
1: Eine Umfrage der Gewerkschaft Verdi unter Beschäftigten in Pflegeeinrichtungen zeigt eine extreme Hitzebelastung in Pflegeheimen. Deshalb wird die Bundesregierung aufgefordert, Maßnahmen wie ein Sofortprogramm für Hitzeschutz zu ergreifen. Aus Berlin, Jan Zimmermann.
3: Der Ruf nach einem Sofortprogramm für Hitzeschutz kommt aus verschiedenen Richtungen. Silvia Bühler, Mitglied im Verdi-Bundesvorstand, sagte den Zeitungen der Funke Mediengruppe, Bund und Länder seien gefordert, in Hitzeschutz und energetische Sanierung zu investieren. Hintergrund ist eine Befragung von rund 320 Pflegekräften und anderen Beschäftigten in Pflegeeinrichtungen in den vergangenen Wochen. Sie waren aufgefordert, regelmäßig die Temperaturen in ihren Einrichtungen zu erfassen. Das Ergebnis: fast 41% der Beschäftigten, die Temperaturen gemessen haben, haben mindestens einen Wert über 30 Grad gemeldet.
1: In der Ostsee und in vielen Seen in Mecklenburg-Vorpommern und Schleswig-Holstein haben sich Blaualgen ausgebreitet. Deshalb rät das Gesundheitsministerium in Schwerin, Badestellen zu meiden, wo viele Algen zu sehen sind. Man erkennt das an bläulich-grün getrübtem Wasser und Schlieren auf der Oberfläche. Betroffen sind an der Ostsee unter anderem die Küsten bei Rostock-Warnemünde, Kühlungsborn und Heiligdamm. In Schleswig-Holstein wurden wegen der Blaualgen Badeverbote an einigen Seen ausgesprochen, etwa am Bordesholmer See und am Wardersee. Durch den Kontakt mit Blaualgen können allergische Reaktionen und Hautreizungen verursacht werden. Nach dem schweren Erdbeben der Stärke 7,7 vor der Küste Indonesiens suchen Rettungskräfte in den Trümmern weiter nach Überlebenden. Mindestens 38 Menschen sind bei dem Beben ums Leben gekommen. Es ereignete sich vor der Insel Flores in einer Tiefe von rund 10 Kilometern. Zwischenzeitlich hatten die indonesischen Behörden eine Tsunami-Warnung herausgegeben, die wurde später aber wieder aufgehoben. Zahlreiche Wohnhäuser und Gebäude wurden beschädigt. Das Epizentrum des Erdbebens lag in der geologisch aktivsten Zone der Erde, dem sogenannten Pazifischen Feuerring. Dort kommt es regelmäßig zu Beben und Vulkanausbrüchen. In Polen ist eine riesige christliche Statue errichtet worden. Die Figur stellt die Gottesmutter dar und ist die höchste Marienstatue in Europa. Aus Warschau, Paulina Milling.
4: Die Marienstatue misst mehr als 55 Meter und ist damit ähnlich hoch wie der Turm von Pisa. Mit dieser Größe überragt die polnische Marienfigur die berühmte Christusstatue in Rio de Janeiro deutlich. Das Mariendenkmal ist eine Konstruktion aus Stahl und hellem Beton, der besonders witterungsbeständig sein soll. Die Statue steht auf einem Feld in der Nähe von Konotopie. Das ist ein kleines Dorf in Zentralpolen. Das Monument soll umgerechnet mehr als 20 Millionen Euro gekostet haben. Es wurde von Roman und Grażyna Karkoci gestiftet, einem der reichsten Ehepaare Polens.
1: Das Wetter in Norddeutschland: im Osten und Südosten länger sonnig, im Westen und Nordwesten bewölkt mit Schauern oder Gewittern. 20 Grad auf Sylt bis 35 Grad in Vorpommern. Morgen im Nordwesten wolkig, im Süden und Osten heiter und nur noch 20 bis 25 Grad. Das waren die Nachrichten.
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1: Vorsortiert haben wir hier Stau oder stockenden Verkehr, aber in der Länge von 5 Kilometern, weil so viel los ist. A1 Fehmarn Richtung Lübeck zwischen Scharbeutz und Rathekau, 5 Kilometer stockender Verkehr. A1 Bremen Richtung Osnabrück zwischen Uphusen, Bremen, Mahndorf und Arsten, ebenfalls 5 Kilometer stockend. A1 Osnabrück Richtung Bremen zwischen Wildeshausen West und Groß-Ippener, 9 Kilometer Stau. A1 Hamburg Richtung Lübeck zwischen Ahrensburg und Bad Oldesloe, 6 Kilometer stockend. A1 bzw. A7 Hamburg Richtung Hannover zwischen Harburg und Ramelsloh, 6 Kilometer stockend. Die A7 Flensburg Richtung Hamburg ist zwischen Flensburg und Tarb wegen Bergungsarbeiten gesperrt. Umleitung U44. 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
5: Mit Viktor List. Wir sind mittendrin im vorletzten Wettkampftag bei der Leichtathletik-Europameisterschaft in Birmingham, die ja bisher so erfolgreich aus deutscher Sicht verläuft. Beinahe hätte Leo Köpp bei den Gehern heute Edelmetall geholt. Er lag auf Rang 2 über die Halbmarathondistanz und wurde dann noch disqualifiziert. Die Wettbewerbe über die Marathondistanz, da sind die Geher gerade ins Ziel gekommen. Wie sieht's denn aus? Mit welchem Ergebnis? Irina Gneb live in Birmingham.
6: Ja, der schnellste Mann Europas, der kommt aus Italien, Massimo Stanu, in einer fabelhaften Zeit, 2 Stunden 56 und 49. Das ist Weltjahresbestleistung und Europarekord. Also er hier heute nicht zu schlagen gewesen. Auch nicht für den deutschen Marathon-Geher, für Christopher Linke, der sich hier sicherlich auch ein bisschen was ausgerechnet hatte, aber Probleme hatte. Er musste zwischendurch den Schuh wechseln, er hatte Schmerzen an der Ferse, also da auch Zeit verloren. Trotzdem ist er hier in persönlicher Bestleistung ins Ziel gekommen. 3 Stunden 02, 58 am Ende seine Zeit. Aber da sehen wir schon, er hatte mit dem entscheidenden Rennen da vorne, mit den Top-Gehern nichts zu tun. Genauso wenig wie der zweite deutsche Starter Johannes Frenzel. Der ist noch nicht im Ziel, müsste aber demnächst auch ins Ziel kommen. Ansonsten freuen wir uns hier heute auf einen tollen Tag im Alexander Stadium. Ich gucke hier gerade rüber. Gegenüber von mir sind die 7-Kämpferinnen gerade mit dem Weitsprung ins Geschehen eingestiegen. Das hier gleich der erste Wettkampf im Stadion.
5: Sagt Irina Gneb live von den Leichtathletik-Europameisterschaften in Birmingham und von einer Europameisterschaft direkt zur nächsten in Paris. Da messen sich die besten Schwimmerinnen und Schwimmer. Auch hier läuft es sehr gut für die DSV-Starter. Heute Abend soll über die 1500 Meter das nächste Edelmetall folgen. Am Vormittag stehen aber noch die Vorläufe an, beobachtet von Christina Graf.
7: Ganz genau. Und diese Vormittagssession, die ist gerade beendet worden. 6 der 8 deutschen Einzelstarter haben es aus ihren Vorläufen hinaus ins Halbfinale für heute Abend geschafft. Das ist eine sehr, sehr gute Ausbeute. Vor allem die Jugend hat dabei ziemlich überzeugt. Yara Fey-Riefstahl als 18-Jährige über die 200 Meter Schmetterling ganz nah an ihre persönliche Bestzeit gekommen, ist reingekommen in dieses Halbfinale. Auch Anna Elend über die 50 Meter Brust als 6. in ihr Halbfinale, hat aber auch schon noch ein paar Rennen in den Knochen gespürt, hat sie gesagt. Und auch Finn Hammer mit einer neuen persönlichen Bestzeit über die 200 Meter Lagen ist bei den Männern im Halbfinale dabei. Und dann warten natürlich heute Abend alle auf die 1500 Meter Freistil mit Johannes Liebmann, dem Goldjungen aus 800 Metern Freistil mit Europarekord. 19 Jahre ist er ja, ist alt, geht dann mit Oliver Klemet ins Wasser. Und auch die 50 Meter Brust der Männer mit Melvin Imudu, da steckt eventuell was drin heute Abend. Wir sind sehr gespannt auf diese finale Session.
5: Das sind wir. Danke, Christina Graf von den Schwimm-Europameisterschaften in Paris. Und damit zum Fußball. Wenn diese beiden aufeinandertreffen, dann geht's richtig zur Sache. Spielvereinigung Greuther Fürth gegen den 1. FC Nürnberg, das Franken-Derby. Heute treffen sie in der zweiten Fußball-Bundesliga mal wieder aufeinander zum 277. Mal um 13 Uhr im Fürther Rundhof. Und Fürths Trainer Heiko Vogel, der kann's kaum erwarten.
8: Es ist das älteste Derby in Deutschland. Für mich ist es immer was, die Mutter aller Derbys. Insofern ist es sehr, sehr besonders und entsprechend möchte ich mich auch darauf vorbereiten.
5: Auch sein Gegenüber Miroslav Klose ist natürlich heiß auf das Duell, auch weil er gegen Fürth noch nie verloren hat. Das Klebert ist also sowas wie ein Lieblingsgegner. Davon will der Nürnberg-Coach aber natürlich nichts wissen.
9: Wenn ich das mit Ja beantworte, weiß ich schon die Schlagzeile. Ich glaube, mein Trainerkollege ist genauso ungeschlagen, hat ja auch noch nicht verloren gegen uns. Es wird ein sehr, sehr spannendes Spiel, auch für Zuschauer. Und dann schauen wir mal, ob ein Sieger das Feld verlassen darf. Und am liebsten wäre es mir natürlich, wenn wir es sind.
5: Anstoß ist um 13 Uhr und parallel spielt Hertha BSC gegen Heidenheim und Osnabrück gegen Magdeburg. Damit schauen wir noch kurz zum Supercup der Frauen. Da meldet sich die Frauenbundesliga wieder zurück mit der Partie Bayern gegen Wolfsburg. Und für Wolfsburgs Coach Stefan Lerch ist das so eine erste Standortbestimmung, nachdem er einen großen Umbruch durchgeleitet hatte.
10: Es geht um einen Titel und das ist natürlich auch ein Anreiz, mit einer sehr hohen Motivation auch in das Spiel reinzugehen. Man muss aber auch sagen, die Ausgangslage oder die Favoritenrolle ist klar verteilt. Das wissen wir einzuordnen.
5: Ja, schön die Favoritenrolle mal nach München geschoben. Die nimmt Pernille Harder aber gar nicht wirklich an.
11: All the games against Wolfsburg is always hard physically. I think that's really a big strength from Wolfsburg, that they're tough and they never make it easy for us. So we always have to give us 100% in all the games against them. So for sure it will be difficult tomorrow as well.
5: Taffe Wolfsburgerinnen gegen selbstbewusste Bayernfrauen. Um 19:30 ist Anstoß im Supercup in Ingolstadt und wir sind im Programm immer wieder live dabei.
12: 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Am Mikrofon begrüßt sie Katja Strippel. Kaffee ist das Lieblingsheißgetränk der Deutschen. Jeder von uns trinkt jedes Jahr im Schnitt etwa 163 Liter. Und mindestens genauso groß wie unser Kaffeedurst scheint der Forschungsdrang. Denn die Bohne ist eines der am intensivsten untersuchten Lebensmittel der Welt. Es gibt tausende Studien und wir stellen Ihnen jetzt die neueste vor.
13: Vor allem die Wirkung aufs Herz steht immer noch im Zentrum der Kaffeeforschung. Denn das, was wir am Kaffee so mögen, seine anregende Wirkung, hat Ärzten und Wissenschaftlern lange Sorgen gemacht. Grund für diese Wirkung ist das Koffein, was im Kaffee meistens enthalten ist. Doch dieser Effekt ist, der neuesten Forschungslage zufolge, kein Problem, sagt Oma Hahard vom Zentrum für Kardiologie der Universitätsmedizin Mainz.
14: Was wir beim Kaffee beobachten können, ist eben, dass der Puls und der Blutdruck kurzfristig ansteigt, so wie es beispielsweise auch bei körperlicher Aktivität ist. Aber langfristig sehen wir, dass diese Effekte sich anpassen, dass der Kaffee definitiv eher mit kardiovaskulären Vorteilen, was das Überleben oder auch die Gesamtmortalität angeht, verbunden ist.
13: Die American Heart Association hat die derzeitige Datenlage zum Thema Kaffee und Herzgesundheit ausgewertet und kommt in ihrer neuesten Empfehlung zu dem Schluss, für die meisten Erwachsenen sind bis zu 400 Milligramm Koffein am Tag unbedenklich. Je nach Größe und Zubereitung sind das ungefähr 3 bis 5 Tassen Kaffee. In vielen Studien zeigte sich sogar, dass sich Herz-Kreislauf-Risiken durch diesen moderaten Konsum verringert haben. Ist die Tasse Kaffee oder die 3., 4. und 5. also der neueste Hack für ein gesundes, langes Leben? So einfach ist es nicht, sagt Gregory Marcus von der American Heart Association.
15: The important message is that it depends.
16: Die wichtigste Botschaft ist, es kommt darauf an. Menschen bauen Koffein unterschiedlich schnell ab, deshalb gibt es keine Empfehlung, die für alle gleichermaßen passt. Die Studienlage spricht dafür, vor allem auf den eigenen Körper zu hören. Wenn man sich mit einer Tasse koffeinhaltigen Kaffee wohlfühlt, 2 Tassen aber schon unangenehm sind, sollte man nicht allein aus gesundheitlichen Gründen mehr Kaffee trinken.
13: Also, wer eine Tasse wunderbar verträgt, nach der 2. aber Herzklopfen, Unruhe oder Schlafprobleme bekommt, sollte sich nicht auf 3 bis 5 hocharbeiten. Dazu, die guten Ergebnisse des Kaffees lassen sich nicht auf koffeinhaltige Energy-Drinks übertragen. Im Gegenteil, die American Heart Association warnt sogar vor diesen Getränken, weil es da einen Zusammenhang mit Herzrhythmusstörungen geben könnte. Der Kaffee-Bonus könnte auch daran liegen, dass im Kaffee hunderte weitere Substanzen stecken, darunter Pflanzenstoffe wie Chlorogensäuren. Besonders interessant sind die beim Typ-2-Diabetes, so Matthias Schulze vom Deutschen Institut für Ernährungsforschung Potsdam-Rehbrücke.
17: In sehr vielen Studien hat man beobachtet, dass die Personen, die regelmäßig Kaffee trinken, dass die ein vermindertes Risiko haben, an Typ-2-Diabetes zu erkranken, im Vergleich zu Personen, die Kaffee halt sehr selten oder gar nicht trinken. Und das ist eigentlich eine sehr konsistente Beobachtung über sehr viele Studien. Interessanterweise sieht man diese Risikosenkung für Kaffee mit, als auch für entkoffeinierten Kaffee. Das heißt, es ist wahrscheinlich nicht das Koffein, was hier wirksam ist, sondern es sind wahrscheinlich andere Bestandteile, die mindestens genauso wichtig sind.
13: Bleibt eine andere Sorge. Zuletzt sorgten Berichte über angeblich hochgiftige Pestizidrückstände für Schlagzeilen. Jens Schubert vom Bundesinstitut für Risikobewertung.
18: Da muss man ganz klar unterscheiden zwischen der Gefahr und dem Risiko. Das heißt, die Gefahr, die von einem Stoff ausgehen kann und der Menge, die der Verbraucher aufnehmen kann, der sogenannten Exposition. Und nur wenn sich daraus ein Risiko ergibt, besteht auch für den Verbraucher Grund zur Besorgnis. Das ist bei Kaffee nach unserem Kenntnisstand nicht der Fall.
13: Bei rund 2-3% untersuchter Rohkaffeeproben werden laut Lebensmittelüberwachung die jeweiligen Grenzwerte überschritten. Auch das heißt aber nicht automatisch, dass sie gesundheitsschädlich sind. Dennoch wird die betroffene Ware aber in der Regel aus dem Verkehr gezogen.
12: 11.45 Uhr.
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1: Mit Inka Kübel. Verdi-Bundesvorstand fordert Sofortprogramm für Hitzeschutz. Eine Befragung der Gewerkschaft unter Angestellten in Pflegeeinrichtungen hat ergeben, dass es in den vergangenen Wochen in manchen Heimen bis zu 45 Grad heiß geworden ist. Verdi-Bundesvorständin Bühler sagte den Funke-Zeitungen, Temperaturen wie diese könnten für Bewohnerinnen und Bewohner lebensgefährlich sein. Für Beschäftigte seien sie unerträglich. Großbrand hält Feuerwehr im Hürtgenwald in der Eifel weiter in Atem. Mehrere Löschhubschrauber sind auch heute wieder im Einsatz. Insgesamt sind 1.400 Kräfte vor Ort. Man sei deshalb gut aufgestellt, um gegen das Feuer vorzugehen, sagte der Dürener Landrat Nolten. In der Nacht habe sich der Brand nicht weiter ausgebreitet. Wirtschaftsweise Grimm sagt steigende Preise durch Niedrigwasser voraus. In der Chemie sowie im Energiemarkt gäbe es bereits Effekte, so die Ökonomen im Kölner Stadtanzeiger. Beispielsweise der Transport von Öl zu Raffinerien sei von den niedrigen Pegelständen betroffen. Wie stark die Preise jedoch bei verschiedenen Grundstoffen reagierten, hänge von den Lagerkapazitäten der jeweiligen Unternehmen ab. Spanien verstärkt seine Polizei- und Militärpräsenz in der Exklave Ceuta. Auch Marokko hat sich mit einem Großaufgebot auf einen erneuten massiven Grenzübertritt vorbereitet. Seit Tagen kursieren auf sozialen Netzwerken wieder Aufrufe, heute die Grenze zu Ceuta zu überwinden. Ende Juli waren bei einem solchen Versuch nach offiziellen Angaben etwa 80 Menschen ertrunken. Ex-Cambridge-Professor Jason Ardee ist tot. Das haben seine Familie sowie die Universität in London bestätigt. Medien hatten zuletzt über Plagiatsvorwürfe gegen den 41-Jährigen berichtet und an der Glaubwürdigkeit von Teilen seiner Lebensgeschichte gezweifelt. Ardee war 2023 der jüngste schwarze Professor in Cambridge geworden. Soweit die Kurznachrichten.
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12: Deutschlands höchstgelegenes Moorheilbad befindet sich in Bad Kohlgrub in Oberbayern. Dort gibt es einen Verein, der sich das Bewahren alter Handwerkskunst im Obst- und Gartenbau auf die Fahne geschrieben hat. Da werden beispielsweise Baumschnittkurse angeboten und der Verein betreibt im Ort auch ehrenamtlich einen Laden. Jeden Freitag werden dort selbstgemachte Marmeladen, Säfte oder Schnaps aus der eigenen 200 Jahre alten Brennerei angeboten. Auch in Bad Kohlgrub ist es eine Herausforderung, Nachwuchs zu finden und die Unterschiede zwischen den Generationen zu überbrücken. Die Deutschland-Reportage von Sibylle Kölmel.
19: Das ist ein altes Bild da. Dazu hat es mir ausgeschaut.
20: Auf dem Holztisch in dem kleinen Hofladen liegt ein dickes Fotoalbum.
19: Das sind die Gründungsmitglieder, die drei. Die hat man da bei 55 Jahren Feier, hat man die da eingeladen, die haben da noch gelebt. Da hat man dann so Apfelausstellungen. Das ist da der Mäh- und Dengelkurs, wo wir machen.
20: Fotos über Fotos, sorgsam eingeklebt und beschriftet.
19: Und jetzt hat man keine Fotos mehr, weil jetzt halt alles digitalisiert ist. Das bin ich, ein paar Jahre jünger.
20: Bad Kohlgrub in Oberbayern an einem sehr heißen Sommertag. Im Zentrum des Ortes hat der Obst- und Gartenbauverein Bad Kohlgrub seinen Sitz und über das Fotoalbum beugt sich und blättert darin die erste Vorsitzende.
19: Mein Name ist Barbara Kronacker, ich bin von Bad Kohlgrub. Also ich wohne in Oberammergau, aber in Kohlgrub war kein Geburtsheim. Mein ganzes Leben durfte ich in Bad Kohlgrub bleiben, was ich sehr schätze. Und das ist also meine geliebte Heimat und für die möchte ich mich auch einsetzen.
20: Das tut sie schon seit 1991. Seitdem ist Barbara Kronacker Mitglied im Obst- und Gartenbauverein, erst als Schriftführerin, dann übernahm sie vor 11 Jahren den Vorsitz.
19: Also ich mache jetzt zum Beispiel schon ewig lang, schmücke ich den Erntedankaltar, dann von Leichnam einen Altar, dann pflege ich ein Beet an der Flaniermeile im Dorf. Dann kümmere ich mich um das Haus.
20: Erzählt Barbara Kronacker, groß und von der Sonne gebräunt.
19: Dann bei den verschiedenen Veranstaltungen würde ich halt federführend mithelfen. Und wir machen dann auch beim Straßenfest mit beim Christkindlmarkt. Für den Kindergarten spenden wir wieder und so weiter, weil wir eben durch unsere verschiedenen Zweige gute Einnahmen haben. Und dann sagen wir der Meinung, das soll wieder der Gemeinde zugutekommen und wo die Gemeinde dann froh ist, weil die ja sehr angespannt die Finanzen haben. Also das ist ein Riesending, was wir machen.
20: Ein Lebenswerk. Seine Räume hat der mit 280 Mitgliedern relativ große Verein in einem denkmalgeschützten Haus von 1521. Es gehört der Gemeinde, steht neben dem Kurpark und seine prachtvolle Fassade ist betupft mit zahlreichen Weisheiten.
2: Das sind ganz sinnige Sprüche, die heute noch gelten. Bewahre einander vor Herzeleid, denn kurz ist die Zeit, die beisammen seid. Daneben gibt es noch, dies Haus ist mein und doch nicht mein. Beim nächsten wird es auch so sein. Den dritten trägt man auch hinaus. Nun frage ich dich, wem gehört dies Haus? Also mir gefallen die Sprüche und die haben heute noch ihre Wirkung und Bedeutung. Gell?
20: Georg Wojcak ist hier in Bad Kohlgrub geboren und geblieben und schon lange Mitglied im Verein. Wir betreten das Haus, das die Vereinsmitglieder liebevoll und detailreich restauriert haben. Zum Beispiel diese Blumengirlanden an der Wand.
2: Wir haben das genau abgemacht, wie es vorher war. Drüben waren es größere Blumen. Nicht so filigran.
20: Und dieser Blauton ist auch wie früher?
2: Das ist wie früher.
20: Georg Wojcak erzählt, dass bevor das Gebäude aufgrund einer vereinbarten Leibrente an die Gemeinde überging, ein Georg Steigenberger der Eigentümer war.
2: Also der hat schon einen Sinn gehabt für was Schönes und ich glaube fast, dass er so ein bisschen inspiriert war, so, weiß nicht, Münter. Vielleicht die Männer, die sind ja da inspiriert und mit Hinterglasmalerei. Der hat einen Sinn für Kunst gehabt.
20: Und Georg Steigenberger betrieb in dem Haus eine Schnapsbrennerei, die der Obst- und Gartenbauverein der Gemeinde abkaufte. Mit engagierten Mitgliedern dort eine Obstpresse einrichtete und 2003 das Brennen von Schnaps an der originalen Anlage wiederbelebte.
21: Also den linken, das ist der Rotbrandkessel. Wir sind natürlich jetzt nicht im Betrieb. Meistens Bremmer zwischen, also vor Weihnachten, in der Adventszeit, in der sogenannten Staatenzeit. Und das geht halt wirklich von in der Früh um 6 Uhr bis abends um 6 Uhr, sind wir da eine Woche und vielleicht noch ein bisschen länger beschäftigt.
20: Apfel-, Birnen- und Zwetschgenschnaps, der dann auch im vereinseigenen Hofladen verkauft wird. Johann Schädler, auch Kohlgruber, zeigt die 200 Jahre alte Anlage mit den Kupferkesseln, eine der ältesten Brennereien in Bayern.
21: Damals schon vor 25 Jahren, circa 25 Jahren, hat die Gemeinde damals schon kein Geld mehr gehabt zum Herrichten für sowas. Und dann hat der Gartenbauverein gesagt, das schauen wir, dass wir das wieder herrichten können. Dann haben wir circa zu D-Mark-Zeiten circa 20.000 D-Mark reingesteckt.
20: Angrenzend das Lager.
21: Da ist ein Heu-Gin, weil da habe ich einen Gin gemacht. Dann haben wir gedacht, bei der letzten Füllung, da hänge ich einfach einen Sack Heu rein.
20: Johann Schädler tritt an die Regale.
21: Was haben wir denn noch? Brombeer. Was haben wir denn noch? Bergkräutergeist.
20: Ist gut verkauft worden dieses
21: Jahr? Ja.
20: Beigebracht hat sich Johann Schädler, der vor seiner Rente Briefträger war, all das hier selbst. Geholfen haben Internet und Bücher. Inzwischen gab es Prämierungen und Goldmedaillen für den Schnaps aus Kohlgrub und das Sortiment wird ausgeweitet.
21: Jetzt machen wir einen Gin zwischendurch und seit neuestem haben wir einen Whiskybrand und der ist nächstes Jahr. Im Frühjahr ist ja soweit und da machen wir uns vielleicht in Vorbereitung ein kleines Jubiläum. Der Friedl, der mit mir angefangen hat, der wird 85 und ich wäre 75.
20: Bei so viel hohem Alter im Obst- und Gartenbauverein Bad Kohlgrub und so viel gewachsenem und über die Jahrzehnte angehäuftem Wissen, wie ist das hier mit dem Nachwuchs? Gibt es noch Interesse an alten Traditionen?
19: Wenig, sehr wenig,
20: sagt Barbara Kronacker.
19: Ja, da war automatisch, weil vor dem 15. August hat man sich getroffen für Kräuterbuschenbinden. Da hat jede von ihren Gärten was mitgebracht, was man braucht. Und dann die 7 Kräuter, die sowieso reinkommen. Und dann ist in Gemeinschaft das gemacht worden. Und das ist halt total abgeflaut. Das ist immer weniger geworden. Kontinuierlich von Jahr zu Jahr weniger. Basteln jetzt für den Advent und das Basteln für Ostern. Und dann sitzt man dann zusammen und Kaffee trinken und ratscht ein bisschen. Da gibt es dann Kuchen und so.
3: Das vermissen Sie?
19: Ja, das geht halt ein bisschen flöten. Gell?
21: Ja, das ist ein schwieriger Fall,
20: sagt Johann Schädler dazu in seiner Schnapsbrennerei.
21: Weil die Jugend, die hat heutzutage eigentlich schon viel um die Ohren. Und dann haben sie auch viel mehr Angebote. Weil was ich da bei uns, sind sicher 15 Vereine. Ich habe 30 Jahre Fußball gespielt und dann Musik gespielt. Und mehr hat es halt nicht gegeben, damals.
20: 2 Tage später, es ist immer noch heiß. Steffi Mangold steht mit ihrem kleinen Sohn Ferdinand im hinteren Kurpark von Bad Kohlgrub. Vor einem Stück Wiese, das der Gemeinde gehört.
4: Wir haben da Obstbäume gepflanzt, wie so Streuobstwiese. Natürlich sind die jetzt noch ziemlich klein, das war erst vor 2 Jahren. Und später können wir da auf jeden Fall mal ernten. Vielleicht können wir aus denen dann Schnaps machen oder wir machen einen Saft.
20: Steffi Mangold ist 33 Jahre und aus dem Altmühltal nach Bad Kohlgrub gezogen. In den Verein kam sie durch ihre Schwiegermutter und weil sie selbst einen eigenen Obst- und Gemüsegarten plant.
4: Ich mag einfach als, sagen wir mal, relativ junger Mensch das Wissen, was die Alten haben, irgendwie ja, nachhaltig machen. Weil ich bin überhaupt keine Expertin, die kenne mich eigentlich gar nicht aus. Das ist halt eigentlich das Wichtige und das sollte man irgendwie erhalten.
20: Die älteren Mitglieder bekümmert, dass die Jungen überwiegend kaum Zeit und Interesse mehr haben. Sieht sie das auch so oder gibt es andere Hürden? Die Kommunikation sei ein wesentlicher Punkt, sagt Steffi.
4: Ich glaube, das ist mal der erste Punkt, dass man einfach sie direkter anspricht, dass man vielleicht die moderne Homepage hat. Also ich glaube grundsätzlich, der Zugang zu den Menschen oder zu den jungen Menschen ist vielleicht mal das Erste. Weil ich denke, wenn man coole Aktionen macht, wo junge Leute und mit Familien und so ansprechend finden, dann kommen die auch.
20: Noch einmal zurück in den Hofladen zu noch einer Besonderheit. Dort gibt es einen dicken Ordner mit vielen kleinen Klarsichthüllen. In diesen stecken, sorgsam beschriftet, unzählige gefaltete und nummerierte Papiertütchen. Gestreifte Marlene steht da drauf oder Michis Ananas oder Sonnenherz. Die Samen von 98 verschiedenen Tomatensorten.
19: 2009 habe ich ein Glashaus gekriegt und dann habe ich natürlich angefangen zum Experimentieren.
20: Gerti Lang aus Bad Kohlgrub ist gelernte Gemüsegärtnerin und die Züchterin.
19: Und dann habe ich ja angefangen, alles aufzuschreiben. Wie sie wachsen, wie sie schmecken, wie sie reif werden. Und habe dann auch immer gezielt nach so frühreifenden, besonderen Sorten gesucht.
20: Auf der Bank neben der Tür vor dem Hofladen sitzt Barbara Kronacker. Eine Besucherin betritt den Garten. Was Kriecherl sein, fragt sie.
19: Kriecherl?
3: Ja.
19: Das sind so gelbe Art Pflaumen.
22: Also Pflaumen.
19: So Art Mirabellen, aber auch nicht. So, okay. Das sind Kriecherl.
22: Okay. Danke.
20: Erklärt ihr die Vorsitzende. Nächstes Jahr wird sie 80 und dann nicht nochmal für den Obst- und Gartenbauverein Bad Kohlgrub kandidieren. Einsetzen für ihn und die von ihr so geliebte Heimat wird sie sich weiter.
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1: Um 12 Uhr mit Michael Hafke. Hundertschaften der Feuerwehr kämpfen in der Eifel bei Düren weiter gegen den großen Waldbrand. 5 Einsatzkräfte wurden bei den Löscharbeiten verletzt. Das Feuer hat sich in der Nacht nicht weiter ausgebreitet, hieß es nach der ersten Lagebesprechung heute Morgen. Aus der NDR Nachrichtenredaktion Thomas Kuhlmann.
2: Über dem Hürtgenwald steht keine große Rauchsäule mehr. Die Nacht war gut, sagte Landrat Nolten. Heute kommen zusätzliche Löschhubschrauber dazu. Die Bundeswehr hat Schneisen in den Wald geschlagen, um das Feuer auszubremsen. Inzwischen sind 1400 Kräfte

0: Persischen Golf. Die USA könnten die Straße von Hormus nicht einnehmen, weder mit einem Flugzeugträger noch mit einer Wahlkampfrede. US-Präsident Trump hatte vorher angekündigt, die Meerenge unter amerikanische Kontrolle zu stellen, sobald der Iran besiegt sei. Faktisch ist die Straße von Hormus seit Wochen blockiert. Sie ist eine der wichtigsten Handelsrouten der Welt für Öl, Gas und Düngemittel. Die Krise wirkt sich massiv auf die Preise an den Tankstellen aus. Patientenschützer haben sich dafür ausgesprochen, Hitze als Todesursache auf Totenscheinen zu vermerken. Hintergrund sind Schätzungen des Robert-Koch-Instituts, wonach tausende Menschen in diesem Sommer wegen der Hitze gestorben sind. Aus der Nachrichtenredaktion Georg Wolf.
1: Den Folgen des Klimawandels muss endlich ein Gesicht gegeben werden, sagte der Vorstand der Deutschen Stiftung Patientenschutz Brüsch der Rheinischen Post. Schließlich berechnet das Robert-Koch-Institut die Zahlen der Hitzetoten mit Hilfe von statistischen Modellrechnungen. Die genauen Zahlen kenne niemand. Brüsch fordert nun, dass auf dem Totenschein künftig festgehalten werden müsse, ob Hitze die Ursache war und wo der Tod eingetreten sei, ob im Krankenhaus, Pflegeheim oder zu Hause.
0: Die südspanische Stadt Granada ist von einem Erdbeben erschüttert worden. Einige Gebäude wurden beschädigt. Meldungen über Tote und Verletzte liegen nicht vor. Aus Madrid, Christian Sachsinger.
2: Das Erdbeben ereignete sich am frühen Morgen um kurz nach 1 Uhr und hatte sein Epizentrum im Stadtteil Alhendin. Die spanische Nachrichtenagentur EFE meldet, dass Einsatzkräfte des Zivilschutzes vorsorglich ein betroffenes Gebäude geräumt haben. Die andalusische Regionalregierung hat den Notfallplan aktiviert. In den sozialen Medien wurde die Bevölkerung zur Ruhe aufgerufen. Man solle momentan unnötige Wege vermeiden und möglichst in den Häusern bleiben. Beben der Stärke 5 auf der Richterskala werden als moderat angesehen. Das Erdbeben von Granada war in fast ganz Andalusien zu spüren, auch an den Küsten bei Almeria und Malaga.
0: Und das waren die Nachrichten. Das Wetter in Norddeutschland. Im Osten ist es länger sonnig, ansonsten teils dichter bewölkt. Dazu gibt es in West- und Südniedersachsen stellenweise Regen und Gewitter. Und das bei Temperaturen von maximal 20 Grad auf Amrum und bis 30 Grad in Osnabrück. Noch heißer wird es in Vorpommern, nämlich 35 Grad. Morgen dann gibt es mehr Wolken als Sonne. Dazu kommen vereinzelte Schauer. Im Osten ist es teils heiter. Temperaturen gehen zurück auf 20 bis 25 Grad. Ähnlich sieht es dann am Montag aus. Es gibt mal Sonne, mal Wolken, dazu einzelne Schauer und 18 bis 23 und auch am Dienstag sind es 18 bis 23 Grad. Dafür wird es vom Westen her unbeständig. Es ist 12.04 Uhr.
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0: Mit Staus oder stockendem Verkehr ab 6 Kilometern. A1 Hamburg Richtung Osnabrück zwischen Bremer Kreuz und Arsten 7 Kilometer. A1 Osnabrück Richtung Bremen zwischen Wildeshausen West und Groß-Ippener 9 Kilometer. A1 Hamburg Richtung Lübeck zwischen Ahrensburg und Bad Oldesloe 6 Kilometer stockender Verkehr. A7 Flensburg Richtung Hamburg. Die Sperrung zwischen Flensburg und Tarp ist aufgehoben. Aktuell gibt es aber noch einen 8 Kilometer langen Stau ab Ellund. Und die letzte Meldung, A7 Hamburg Richtung Flensburg zwischen Wader und Rendsburg-Büdelsdorf, 12 Kilometer stockender Verkehr. Kommen Sie sicher ans Ziel und wir wünschen eine gute Fahrt.

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1: Mit Achim Hofbauer. Ingolstadt ist heute der Nabel der deutschen Frauenfußballwelt. Ab 19.30 Uhr steht das erste Spiel der neuen Spielzeit an. Und da geht's gleich mal um einen Titel zwischen den Fußballerinnen des FC Bayern München und denen des VfL Wolfsburg. Die nehmen den dritten Anlauf, den Supercup zu gewinnen, dürfte aber knifflig werden, Erich Wartusch.
2: Weil der FC Bayern in der gesamten vergangenen Saison in Meisterschaft und Pokal unbesiegt geblieben ist, findet der Supercup des Meisters gegen den Tabellenzweiten der Bundesliga statt. Die Rollen sind für Wolfsburgs Trainer Stefan Lerch klar verteilt. Die Double-Münchnerinnen sind die Favoritinnen, zumal beim VfL ein großer personeller Umbruch angesagt war. Allen voran fehlt ab nun Alexandra Popp. Der Trainer hat angekündigt, die Neuen gut integrieren zu wollen. Darum kann es sogar sein, dass beim Supercup Spielerinnen auflaufen, die in der Bundesliga nicht unbedingt für die Startelf vorgesehen sind. Die Bayern-Frauen schielen in dieser Saison vor allem auf Europa. National ist das erneute Double das Mindestziel. Mit dem Sportpark in Unterhaching will man außerdem ein größeres Stadion für internationale Spiele nutzen und im Umfeld der Arena ein sogenanntes High-Performance-Center langfristig aufbauen.

0: Trotz des Abgangs von Mittelfeldstrategin Georgia Stanway und einigen noch verletzten Spielerinnen ist der Kader der Münchnerinnen namhaft. Der Abend in Ingolstadt könnte gleich das erste Ausrufezeichen der Saison werden.
1: Und wir sind am Abend in Ausschnitten live dabei, ebenso wie bereits am Nachmittag in der zweiten Bundesliga der Männer. Da steigt unter anderem das Frankenderby und auch Osnabrück ist am Ball. Und die Bayern kicken auch, und zwar im Test gegen Leipzig. Und eines ist garantiert, so viele Kilometer wie die Geher heute bei der Leichtathletik-WM in Birmingham wird da keiner auf dem Feld zurücklegen und vermutlich auch nicht so auffällig mit den Hüften wackeln. Irina Knep hat das Ganze für uns mitverfolgt. Irina, wer ist denn der neue König der Geher und wie läuft es aktuell im Siebenkampf?
2: Ja, der neue König der Geher ist ein Italiener, das ist Massimo Stanno. Und auch bei den Frauen hat eine Italienerin gewonnen, Sofia Fiorini, in einer Weltrekordzeit 3 Stunden 15 und 11. Das muss man sich mal vorstellen, das würden, glaube ich, die meisten Hobbyläuferinnen und Hobbyläufer auf eine Marathondistanz im Laufen nicht schaffen. Also es wird ja häufig ein bisschen über die Geher und Geherinnen belächelt. Aber das ist wirklich sportlich eine hervorragende Leistung. Blicken wir noch einmal kurz auf die Deutschen. Bei den Männern ist Christopher Linke mit dem 8. Platz der Beste. Ist enttäuscht gewesen, hatte ein bisschen Probleme, musste unterwegs seine Schuhe wechseln, weil ihm die Fersen wehtaten. Also er hat sich da zwischendurch ein bisschen durchgequält. Hatte am Anfang gesagt, Platz 1 bis 8 ist möglich. Achter ist er geworden, persönliche Bestzeit, und trotzdem ist er damit nicht zufrieden. Bei den Frauen, da warten wir noch auf die erste Deutsche im Ziel. Das müsste aber gleich Ada Junghans sein. Sie wird 9. werden.
1: Und von der Leichtathletik-EM geht es jetzt zu einer WM in Deutschland, in Frankfurt. Da läuft die in der rhythmischen Sportgymnastik und die hat spätestens seit gestern ihren Star gefunden, Martina Knief.
3: Wer sich auf den Weg zur Festhalle nach Frankfurt gemacht hat, wurde beim Aussteigen an der S-Bahn-Station Messe von der besten Gymnastin begrüßt.
4: Hier ist Olympiasiegerin Daria Bafflum. Nächster Halt, Messe. Viel Spaß bei den Weltmeisterschaften in der rhythmischen Sportgymnastik.
3: Wenige Stunden später kannte die Freude in Frankfurts Gutstupp keine Grenzen mehr. Nach einem tollen Wettkampf mit leicht nervösem Beginn von Daria Fafolomeev und einer Steigerung von Handgerät zu Handgerät stand sie auf der obersten Stufe des Siegertreppchens.
5: Gewinnerin der Goldmedaille und Weltmeisterin 2026, Daria Fafolomeev!
3: In diesem Mehrkampf durchlebte die 19-Jährige alle Gefühlswelten. Nervosität zum Start mit ihrer Reifenübung, eine begeisternde Kür mit den Keulen, Lachen und Tränen der Freude. Daria Fafolomeev hat dem Druck der Heimweltmeisterschaft in Frankfurt standgehalten.
6: Der Druck ging wirklich ab und ab mit jedem Gerät. Und ja, nach Band war es auch große Erleichterung. Aber ich habe noch nicht realisiert, was es wirklich um was es geht. Und dann, nachdem es schon zu Ende war, habe ich nochmal die ganzen Emotionen gelassen. Und es war einfach schön.
3: Das Publikum und die Begeisterung in der Festhalle haben sie durch den Wettkampf getragen. Der Mehrkampftitel ist der wichtigste. Die Olympiasiegerin von Paris sicherte sich damit auch den Quotenplatz für die Olympischen Spiele in Los Angeles 2028. Aber sie möchte bei der Heimweltmeisterschaft in Frankfurt noch mehr. In 3 von 4 Gerätefinals kann Daria Fafolomeev am Sonntag weitere Titel sammeln.
6: Ich versuche, so gut wie möglich durchzukommen und sauber performen.
3: Und auf dem Heimweg grüßte dann die neue und alte Mehrkampf-Weltmeisterin in der rhythmischen Sportgymnastik in der S-Bahn.
1: Soweit Martina Knief. Und ob es klappt mit weiteren Titeln, das erfahren Sie natürlich bei uns.
7: 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Am Mikrofon begrüßt sie Katja Strippel. In Afghanistan feiern die Taliban ihre Machtübernahme vor 5 Jahren heute mit einem sogenannten Tag des Sieges. Die Bundesregierung erkennt die afghanische Regierung nicht an, hat aber Kontakt mit ihr, um Menschen nach Afghanistan abschieben zu können. Entwicklungsministerin Ala Bali Radovan nennt die Not der Bevölkerung und vor allem der Frauen extrem bedrückend. Mein Kollege Joachim Dangel hat vor 2 Stunden mit unserem Korrespondenten Markus Spieker gesprochen, der heute in Kabul ist.
8: Wie muss man sich die Stadt heute vorstellen, wenn die Taliban einen Tag des Sieges feiern?
9: Ja, die muss man sich in ein Meer von Taliban-Fahnen getränkt vorstellen. Also die hängen hier, säumen die Straße, dann fliegen hier Hubschrauber rum und werfen Blumen über der Bevölkerung ab. Und dann gibt es eben zu Ende gegangen eine 3-stündige Selbstjubelfeier eben der führenden Taliban. die darin besteht, dass ja ein Dutzend Taliban, alles natürlich Männer, ihre Errungenschaften der letzten 5 Jahre preisen, die angeblichen, dass das Land so viel sicherer geworden sei, man die Korruption bekämpft habe und man das Land in eine glorreiche Zukunft führen will. Die meisten Leute, ist mein Eindruck, nehmen das eher achselzuckend und als freien Tag zur Kenntnis, beziehungsweise vor allem im Fall der Frauen, trauern über die neue Situation.
8: Ja, wir wissen ja, dass Frauen und Kinder besonders leiden. Wie sehen die Einschränkungen aus, mit denen sie leben müssen?
9: Ja, die sehen sehr massiv aus. Also Frauen dürfen nicht unbegleitet vor die Haustür treten, dürfen nicht ohne männlichen Beistand verreisen und was das Allerschlimmste ist, dürfen keine Schule mehr ab der 6. Klasse besuchen und die gesamte höhere Bildung ist ihnen damit versperrt. Erwerbstätigkeitsquote bei Frauen ist bei 7%, zumeist sehr einfache Tätigkeiten, um irgendwie zu überleben. Also das kann man einfach nicht beschönigen, das ist katastrophal.
8: Gibt es denn da im Alltag der afghanischen Bevölkerung Unterschiede, ob sie jetzt auf dem Land oder in der Stadt wohnen?
9: Ja, die gibt's sicherlich. Also vor allem die kleine Mittelschicht, die Oberschicht konzentriert sich natürlich auf die Städte und auch die Städte sind ein Stück anders gewichtet. Kandahar sehr, sehr konservativ, Taliban-Hochburg, Herat andererseits im Westen durchaus ein bisschen progressiver, womit man mit dem Wort hier sehr, sehr vorsichtig sein soll. Und auf dem Land geht's oft nur ums blanke Überleben und gar nicht so sehr um Bildungsmöglichkeiten. Also die Armut ist hier ja auch sehr groß. Jeder Zweite lebt an oder unter der Armutsgrenze. Durchschnittslohn in Afghanistan um die 400 Euro im Jahr. Die Anzahl der unterernährten Kinder wird auf bis zu 4 Millionen geschätzt. Also das ist eine krasse Situation, die eben vor allem auf dem Land herrscht.
8: Nehmen die Menschen diese Einschränkungen hin? Müssen sie hinnehmen oder gibt es auch sowas wie Proteste gegen die Taliban?
9: Also diejenigen, die politisch aktiv waren und die jetzt eine demokratische Opposition bilden könnten, sind zum Großteil ja 2021 aus dem Land gegangen. Es gab jetzt in Herat, in der schon genannten Stadt, vor ein paar Wochen Proteste von Frauen gegen das Vollverschleierungsverbot und das wurde wohl relativ brutal niedergeschlagen. Im Moment scheinen solche Proteste ja fast aussichtslos zu sein.
8: Gibt es denn dann in irgendeiner Form Hoffnungen oder gar Anhaltspunkte, dass sich die Situation für die Menschen irgendwann verbessern könnte?
9: Ja, die Taliban sind so ein bisschen eine Blackbox, so richtig weiß man nicht genau, wer da das Sagen hat. Ich sagte ja schon, Kandahar, die Hochburg, da sitzt auch der Emir, den man aber ganz selten sieht. Und das sind die absoluten Hardliner. In den Städten gibt es auch durchaus Taliban, die sagen, naja, Frauenbildung, so schlimm ist das nicht, vor allem, wenn wir dann wieder Beziehungen zu dem Westen knüpfen können. Da ruhen natürlich einige Hoffnungen darauf, dass sich das nochmal ändert. Im Moment nicht absehbar.
7: Informationen und Einschätzungen von Markus Spieker zur aktuellen Situation in Afghanistan.

0: Und jetzt ist es 12.15 Uhr.
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2: Mit Julia Mayer. Bunt und laut geht es heute in mehreren Städten in Norddeutschland zu, denn es ist Christopher Street Day. In Neustrelitz in Mecklenburg-Vorpommern zum Beispiel, in Peine und Uelzen Niedersachsen, dort sogar zum ersten Mal, und auch in Lübeck in Schleswig-Holstein. Dort in Lübeck ist der Demozug inzwischen gestartet, mit mehr Polizei als sonst und einer angepassten Route nach dem Anschlag auf den CSD in Berlin vor 3 Wochen. Bevor es losging, konnte ich mit dem Vorsitzenden des Vereins Lübecker CSD, Christian Till, sprechen. Ich habe ihn gefragt, wie erleben Sie das Klima denn momentan? Viele in der queeren Community berichten ja von vermehrten Anfeindungen.
3: Also zunächst erleben wir es außerhalb von CSDs und in den sozialen Netzwerken. Also wenn wir die Kommentarfunktion nicht ausschalten oder einschränken, dann sprudelt der Hass, möchte ich mal sagen. Wenn es nur Unverständnis ist, dann haben wir noch Glück gehabt. Und als nächster Punkt ist natürlich, dass wir schon auch mal im Engagement beleidigt werden. Also das merkt man dann schon. Auch, ich will mal so sagen, hinterfragt werden. Ansonsten generell merken wir es zum Beispiel bei unseren Veranstaltungen, beim Straßenfest, dass es dann doch irgendwie in der Nacht Vandalismus gibt. Und warum ist das nicht einfach nur Vandalismus? Weil zum Beispiel explizit die Straßenfestbanner und Absperrungen zerstört werden, wo ein Regenbogen drauf ist. Alles andere wird nicht angefasst, aber da, wo ein Regenbogen drauf ist, da ist man mal mit dem Messer dabei.
2: Und in der Politik, wie nehmen Sie das Klima dort wahr?
3: Mit gemischten Gefühlen. Wir kennen das schon. Also die queere Community ist eine sensible Community und wir wissen ganz genau, also wenn so ein Thema in die Öffentlichkeit getragen wird, dann ist der Aufschrei erstmal groß, aber der verklingt relativ schnell. In der Regel wird sich dann dazu geäußert und mit tiefster Bestürzung reagiert, aber wir müssen dann auch wirklich sagen, es tut uns leid, das ist dann oftmals heiße Luft und es ist wenig nachhaltig, was gesagt wird. Und in den wenigsten Fällen, in den seltensten Fällen passiert was. Hier jetzt beim CSD in Lübeck ist es fast alternativlos, die Sicherheitsmaßnahmen weit, weit, weit hochzuschrauben. Aber tatsächlich müssen wir da viel, viel mehr machen. Und das muss weit vorher ansetzen. Es muss in Aufklärungsarbeit viel mehr investiert werden. Es muss viel mehr an den Schulen getan werden. Es muss viel mehr für Vielfaltsthemen sensibilisiert werden. Und da spreche ich noch nicht mal für uns, sondern die ganzen anderen Dimensionen von Vielfalt, da muss ran. Also das nutzt uns allen und allen anderen Gruppen im Land, die auch von Anfeindungen betroffen sind.
2: Sagt Christian Till vom Lübecker CSD. Im Hamburger Volksparkstadion, da wird normalerweise Fußball gespielt oder es finden große Konzerte statt. Aber an diesem Wochenende, da treffen sich dort die Zeugen Jehovas. Rund 75.000 Menschen aus der ganzen Welt sind zu diesem Kongress gekommen. Für die Gemeinde in Hamburg ist es die erste große Veranstaltung seit dem Amoklauf vor gut 3 Jahren. Sie will jetzt nach vorne blicken, mit den Gästen, mit Gebet und Musik.
4: Gemeinsam singen und sich auf die Evangelien besinnen. Zum 3-tägigen internationalen Kongress der Zeugen Jehovas haben sich mehrere 10.000 Glaubensanhänger im Hamburger Volksparkstadion eingefunden. Auf den Tribünen sind Cowboyhüte aus den USA zu sehen, ebenso wie farbenfrohe Kleider aus Afrika oder auch Trachten aus Asien. Mittendrin Aljona Manorina. Sie ist 28 Stunden mit dem Auto aus Kiew angereist. Aufgrund des Krieges hätten es Jehovas Zeugen nach ihrer Aussage in der Ukraine besonders schwer, denn sie lehnen Gewalt kategorisch ab. Landesverteidigung versus Religionsfreiheit. Für wehrdienstpflichtige Männer ein Glaubenskonflikt. Immer wenn mein Mann und ich unterwegs sind, muss ich fahren, denn mein Mann muss sich hinter den Sitzen verstecken, um nicht von der Polizei geschnappt zu werden. Die würde ihn sofort mitnehmen und zum Militärdienst einziehen. Insgesamt erwarten die Veranstalter 75.000 Gäste. Der Kirchentag der Zeugen Jehovas nimmt die Bergpredigt mit Verfilmungen und Diskussionsrunden in den Fokus. Auf großen Leinwänden sind biblische Szenen zu sehen. Die Besucher verfolgen gebannt die Aufführung. Viele machen sich Notizen oder lesen parallel in der Bibel die Passagen mit. Das Ziel der Veranstaltung, die Prinzipien Jesu konkret in der Gegenwart umzusetzen und so ewiges Glück zu erleben. 4 Jahre nach dem tödlichen Anschlag auf die Hamburger Gemeinde, nun Gäste aus aller Welt willkommen zu heißen, für den Sprecher der Zeugen Jehovas in der Hansestadt, Michael Zifidaris, ein wertvoller Moment.
5: Nach dem Anschlag war die Anteilnahme unserer internationalen Freunde überwältigend. Über viele Monate haben sie uns beigestanden und haben noch ein Jahr später Zuschriften erreicht. Jetzt freuen wir uns, dass wir sie zu uns einladen können. Das wird ein neues Kapitel aufschlagen und dass wir gemeinsam nach vorne schauen, zuversichtlich, mit Mut, mit Zivilcourage für Menschlichkeit und Frieden.
4: Tausende Zeugen Jehovas besuchen auch das ehemalige Konzentrationslager Neuengamme. Denn während der NS-Zeit verfolgten die Nationalsozialisten die damals sogenannten Bibelforscher. Die Religionsgemeinschaft war als einzige kollektiv im Widerstand gegen das Regime, verweigerte sich Gewalt, Wahlen und der Vereinnahmung im Zuge der sogenannten Gleichschaltung und war damit nicht nur den Nazis ein Dorn im Auge.
6: Es hieß, es sei eine aus den USA beeinflusste Sekte, die das deutsche Denken sozusagen gefährden und in Frage stellen würde. Es gab gerade aus Kreisen derer, die dann nach 1933 als sogenannte deutsche Christen im Nationalsozialismus zusprachen, den Wunsch danach, dass gegen diese Glaubensgemeinschaft stark eingeschritten wird. Das Verbot der Zeugen Jehovas war mit angeregt worden, auch aus kirchlichen Kreisen heraus.
4: Erklärt Professor Detlef Garbe. Der ehemalige Direktor der KZ-Gedenkstätte in Hamburg-Neuengamme hat als einer der ersten Wissenschaftler bereits vor Jahrzehnten angefangen, Verfolgung und Leid der Zeugen Jehovas zwischen 1933 und 1945 zu erforschen. Heute sind die Zeugen Jehovas in Deutschland eine Körperschaft des öffentlichen Rechts. Beratungsstellen für Weltanschauung kritisieren unabhängig davon sektiererische Strukturen, wie etwa das apokalyptische Weltbild, die Abgeschlossenheit der Gemeinschaft und das Ausgrenzen von Aussteigern. Aljona Manorina blickt gebannt auf ihr iPad und liest dort auf Russisch in der Bibel mit, was gerade auf riesigen Leinwänden auf dem Rasen zu sehen ist. Das gemeinsame Bibelstudium und die Begegnungen mit anderen Gläubigen im Fußballstadion, für die 31-jährige Zeugin Jehovas aus der Ukraine etwas ganz Besonderes. Ich hoffe sehr, dass ich die große Freude, die ich hier miterleben darf, irgendwie in die Ukraine mitnehmen kann. Denn in meiner Heimat haben wir ehrlich gesagt leider schon vergessen, was Freude überhaupt ist. Noch bis Sonntag wollen Teilnehmer aus 25 Nationen hier beten, taufen und Gottesdienste abhalten.
2: Benedikt Schäper war das über den Kongress der Zeugen Jehovas im Hamburger Volksparkstadion. In der Ostsee und in vielen Seen in Schleswig-Holstein und in Mecklenburg-Vorpommern breiten sich Blaualgen immer weiter aus. Auf Satellitenbildern des Bundesamts für Seeschifffahrt und Hydrographie sind große Algenteppiche zu sehen. Sie ziehen sich von den Küsten zwischen Rostock und Hiddensee bis zur dänischen Küste. Über mögliche Folgen Karl Schreiber.
7: Wegen der Blaualgen rät das Gesundheitsministerium in Mecklenburg-Vorpommern, Badestellen zu meiden, wo viele Blaualgen zu sehen sind. Man erkennt sie daran, dass das Wasser bläulich-grün getrübt ist. Wenn man im Wasser ab Kniehöhe seine Füße nicht mehr erkennen kann, dann sollte man aufs Schwimmen und Baden verzichten. Betroffen von den Blaualgen sind im Nordosten etwa die Küsten bei Kühlungsborn und Heiligendamm. In Schleswig-Holstein gibt es deswegen sogar an einigen Seen Badeverbote. Die betroffenen Seen liegen alle im Kreis Rendsburg-Eckernförde. Für Badestellen an der Ostsee, etwa in Sierksdorf und Scharbeutz, gibt es Badewarnungen.
2: Wie tief sind die Ozeane und wie sieht der Meeresboden aus? Das ist nur zum Teil bekannt. Weltweit sind bisher erst 30% der Meeresboden vermessen. Diese Daten, die koordiniert die Internationale Hydrographische Organisation IHO. Ihr Generalsekretär hat NDR 90,3 gesagt, dass wegen der vielen Krisen aktuell einige Staaten zurückhaltender seien, Informationen über das Meer vor ihren Ländern offenzulegen. Dietrich Lehmann.
8: Das Nordpolarmeer zum Beispiel wird durch den Klimawandel immer wichtiger für die Schifffahrt und für andere Nutzer. Aber wie tief es dort genau ist, ist bei weitem nicht flächendeckend bekannt, so IHO-Generalsekretär Matthias Jonas.
9: Amerika, Kanada, Norwegen, Island, die arbeiten da auch zu, die liefern auch Daten zu. Die Russische Föderation tut das nicht. Das ist tatsächlich dort ein Problem.
8: Schwierig sei es etwa auch, Daten über das Meer rund um Indien zu bekommen. Angesichts der Sicherheitslage in manchen Regionen würden gerade die Militärs die Wassertiefen als strategisches Wissen sehen, das man nicht ohne weiteres mit anderen teilt. Die Internationale Hydrographische Organisation mit Sitz in Monaco hat weltweit mehr als 100 Mitgliedsländer. Sie ist so etwas wie die UNO der Seevermessung und der Seekarten. Eigentlich sollten nach einem Plan der IHO bis 2030 alle Ozeane flächendeckend vermessen sein. Dieses Ziel, so Jonas, sei aber kaum noch zu erreichen.
2: Was macht Menschen verführbar für Faschismus und für antidemokratische Ideen und letztendlich auch für Gewalt? Darum geht es im Jugendroman Die Welle. Vielleicht kennen Sie auch den Film mit Jürgen Vogel. In Lübeck kommt Die Welle jetzt als Jugendoper auf die Bühne beim Musikfestival Kunst am Kai. Astrid Wolf war bei einer Probe dabei.
10: Immer wieder Auschwitz. Das Thema ist doch voll durch. Das nervt nur noch.
11: Glaubt ihr wirklich, Diktatur wäre heute in Deutschland nicht mehr möglich?
10: Auf gar keinen Fall. Dazu sind wir viel zu aufgeklärt. Na du vor allem.
12: Geschichtslehrer Peter startet ein Experiment, drillt seine Schulklasse auf Gemeinschaft und Disziplin und kann kaum glauben, wie die Klasse mitzieht.
11: Soll ich wirklich der Chef eurer Bewegung sein?
13: Ja!
11: Ein Hoch auf die Welle!
12: Mezzosopran Sophia Marie Pott spielt Laura in der Opernversion des Stücks. Die einzige, die sich nur kurz von der Euphorie anstecken lässt.

0: der Moment, wo es diese Mitgliedsausweise gibt und manche Leute quasi andere verpetzen sollen. Und so diese Kontrolle innerhalb einer Gruppe passiert da, sagt sie, da mache ich nicht mehr mit.
1: Der Jugendroman Die Welle erschien Anfang der 80er, wurde 2008 mit Jürgen Vogel verfilmt. Jetzt auf die Bühne gebracht im Lübecker Kolosseum als Jugendoper. Der Kunst am Kai Jugendchor und drei Gesangsprofis bewegen sich zwischen Klassik und Pop. Die Gehirnwäsche des Lehrers, besungen in süßen, erhebenden Melodien.

0: Auch Hip-Hop soll den Roman ins Hier und Heute holen.
1: Da gehorsam und sie folgen ohne Scham, als dieser irre Typ da die Macht übernahm.
0: Ein außergewöhnliches Projekt für das Ensemble des Lübecker Klassikfestivals Kunst am Kai, das in jedem Sommer auch ein Stück für Jugendliche im Programm hat. In Zeiten, in denen antidemokratische Botschaften auf Social Media verbreitet werden, ist der Stoff für die künstlerische Leiterin Gabriele Pott aktueller denn je.
2: Wir glauben, dass wir diese Geschichte hinter uns haben und eigentlich wissen, was passieren könnte. Und trotzdem findet es statt. Das ist ja das Irre.
3: Hey Robert, wie läuft's?
4: Prima läuft's. Endlich kann ich auch mal was tun für die Allgemeinheit. Na los, mach den Gruß, dann lass ich dich rein.
0: Laura, die zunehmend kritischere Schülerin, wird erst ausgeschlossen, dann bedroht.
5: Sie machen mir Angst!
4: Bringt sie hierher zu mir!
6: Lass dich los, ihr Idioten!
0: Das Experiment des Geschichtslehrers gerät außer Kontrolle.
4: Was soll jetzt mit ihr geschehen? Werfen wir sie ein und dann,
7: genau dann,
4: genau und dann! Wenn ich jetzt sage, schmeiß sie aus dem Fenster, tut ihr das?
0: Die Welle hinterlässt Eindruck und Unbehagen als Roman, Film und Jugendoper. Die Welle bleibt eine Warnung, selbst zu denken, statt einfachen Ideologien zu folgen.
8: Die Welle als Jugendoper im Lübecker Kolosseum. Premiere ist heute um 17 Uhr.

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1: Um 12.30 Uhr mit Michael Hafke. Der große Waldbrand bei Hürtgenwald in Nordrhein-Westfalen beschäftigt weiter hunderte Einsatzkräfte. Sie versuchen, den Brand mit Hubschraubern aus der Luft zu löschen. Aus Hürtgenwald, Pierre Dickmanns.
2: Der Wind ist in der Nacht abgeflacht. Das heißt, die Feuerwehrleute konnten zumindest dafür sorgen, dass der Brand sich nicht weiter ausbreitet. Inzwischen habe ich hier aber den Eindruck, dass der Wind in den letzten Minuten doch deutlich aufgefrischt hat und damit auch die Sorge der Einsatzkräfte. Denn der Wind, das hat sich in den letzten Tagen hier herausgestellt, ist wohl einer der entscheidenden Faktoren bei der Ausbreitung des Brandes. Und deswegen wird jetzt hier um mich herum allerhand technisch schweres Gerät aufgefahren. Und ich hatte auch die Möglichkeit, mit dem Einsatzleiter kurz zu sprechen. Der hat mir jetzt gesagt, die Lage ist weiter unübersichtlich. Man hat den Brand besser unter Kontrolle als gestern noch, aber von Entwarnung kann hier definitiv noch keine Rede sein.
1: In Pflegeheimen gibt es offenbar eine starke Hitzebelastung. Das berichten die Zeitungen der Funke Mediengruppe. Sie berufen sich auf eine Verdi-Umfrage unter Beschäftigten in Pflegeeinrichtungen. Die Gewerkschaft hatte mehr als 300 Pflegekräfte und andere Angestellte gebeten, regelmäßig die Temperaturen zu erfassen. Den Angaben zufolge wurden in manchen Heimen in der Spitze sogar bis zu 45 Grad Celsius gemessen. Der Verdi-Bundesvorstand forderte Bund und Länder auf, in Hitzeschutz und energetische Sanierung zu investieren. Bei einem starken Erdbeben der Stärke 7,7 sind in Indonesien laut Behörden mindestens 38 Menschen ums Leben gekommen, mehrere Menschen wurden verletzt. Das Beben ereignete sich rund 70 Kilometer vor der Insel Flores. Eine zwischenzeitliche Tsunami-Warnung wurde inzwischen aufgehoben. Aus Singapur, Annalou Beckmann.
3: Auf Videos in den sozialen Medien vom Zeitpunkt des Bebens ist zu sehen, wie mehrere Häuser einstürzen. Viele Gebäude seien nun stark beschädigt. Rettungskräfte würden aktuell die Trümmer durchsuchen. Stromausfälle in einigen Städten und Dörfern würden die Such- und Rettungsmaßnahmen behindern, so örtliche Polizeikräfte. Auf Flores leben rund 1,8 Millionen Menschen. Insbesondere der Westen der Insel ist bei Touristen beliebt. Flores liegt im Gebiet des sogenannten Pazifischen Feuerrings. Es ist die geologisch aktivste Zone der Welt. Immer wieder kommt es hier zu Erdbeben und Vulkanausbrüchen.
1: Rund drei Wochen vor der Landtagswahl in Sachsen-Anhalt liegt die AfD in den Umfragen weit vorn. Schleswig-Holsteins Ministerpräsident Günther plädiert dafür, Fragen zur möglichen Regierungsbildung erst nach der Wahl zu klären. Man müsse sich zunächst darauf konzentrieren, die demokratischen Parteien zu stärken, so der CDU-Politiker im ARD-Interview.
4: Ich habe so viele Umfragen auch in der Vergangenheit gesehen, die am Ende Makulatur gewesen sind, als das Wahlergebnis feststand. Und deswegen bin ich sehr optimistisch, dass es uns auch als CDU gelingen wird, ein deutlich stärkeres Ergebnis einzufahren. Und das traue ich Sven Schulze insbesondere zu, dass wir hier eben auch deutlich besser abschneiden und es danach auch möglich ist, eine demokratische Regierung auch in Sachsen-Anhalt in Zukunft zu bilden.
1: Schleswig-Holsteins Ministerpräsident Günther. Theoretisch dürfte die CDU weder mit Linken noch AfD kooperieren, weil das dem Unvereinbarkeitsbeschluss der Partei widerspreche. In Berlin kommen heute zehntausende Raver zur Techno-Parade Rave the Planet zusammen. Zum Start am Nachmittag ist eine Schweigeminute geplant für die Opfer des Anschlags auf den Christopher Street Day vor drei Wochen. Rave the Planet findet zum fünften Mal in Berlin statt, als Nachfolgerin der Love Parade. Und das Wetter in Norddeutschland. Im Osten ist es länger sonnig, sonst teils dichter bewölkt. Dazu im Westen und Südniedersachsen stellenweise Regen und Gewitter bei maximal 20 Grad auf Amrum und bis 30 Grad in Osnabrück und 35 Grad in Vorpommern. Morgen dann mehr Wolken als Sonne. Dazu kommen vereinzelte Schauer, im Osten teils heiter und 20 bis 25. Und am Montag mal Sonne, mal Wolken und einzelne Schauer und 18 bis 23 Grad. Das waren die Nachrichten.
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1: Die A1 Hamburg Richtung Osnabrück zwischen Bremerkreuz und Arsten 7 Kilometer. A1 Osnabrück Richtung Bremen zwischen Wildeshausen West und Groß-Ippener 9 Kilometer. A1 Hamburg Richtung Lübeck zwischen Ahrensburg und Bad Oldesloe 6 Kilometer. A7 Flensburg Richtung Hamburg zwischen Grenzübergang Ellund und Tarp streckenweise stockender Verkehr. A7 Hannover Richtung Hamburg zwischen Dreieck-Walsrode und Soltau-Ost ebenfalls streckenweise stockender Verkehr. A7 Hannover Richtung Flensburg zwischen Hamburg-Hausbruch und dem Elbtunnel 7 Kilometer. Und A7 Hamburg Richtung Flensburg zwischen Wader und Rendsburg-Büdelsdorf 12 Kilometer stockender Verkehr. Kommen Sie gut ans Ziel und wir wünschen eine gute Fahrt.

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1: Und den gibt es mit Nils Winkler. Heimpremiere im Stadion an der Bremer Brücke. Der VfL Osnabrück bestreitet gleich sein erstes Heimspiel in der zweiten Fußball-Bundesliga. Der Aufsteiger empfängt den ersten FC Magdeburg. Beide Mannschaften sind mit einer Niederlage gestartet. Osnabrück hat sich dabei gar nicht schlecht verkauft und verlor nur knapp. Magdeburg kam dagegen unter die Räder. Lars Pegelow ist unser Reporter live in Osnabrück. In beiden Auftaktpartien war es torreich. Lars, jeweils 7 Treffer. Wie torreich wird das gleich?
2: Ja, also wenn man den beiden Trainern glaubt, was sie im Vorwege gesagt haben, dann wird es wahrscheinlich nicht so torreich werden wie am ersten Spieltag mit den jeweils 7 Treffern. Denn natürlich haben sowohl der VfL Osnabrück als auch der 1. FC Magdeburg die Abwehr als Schwachstelle ausgemacht. Da haben sie hart dran gearbeitet, wollen kompakter stehen, wollen besser verteidigen. Also naja, schauen wir mal, ob das geht oder ob diese Fehler, diese Unsicherheiten, die sich ja in beiden Teams gezeigt haben, viel mehr natürlich noch beim 1. FC Magdeburg, ob die sich heute fortsetzen.
1: Als Aufsteiger aus der dritten Liga hat es Osnabrück naturgemäß schwerer als alle anderen. Sportlich dürften viele Mannschaften überlegen sein. Aber Lars, die Atmosphäre in Osnabrück ist besonders. Wie wichtig ist die Bremer Brücke mit ihren Fans für das Ziel Klassenverbleib?
2: Total wichtig für den VfL Osnabrück. Das Stadion wird natürlich auch wieder voll sein hier mit den 15.000, 16.000 in etwa, ist ganz klar. Man hat das hier zusammen geschafft, mit den Fans aufzusteigen. Und diese Homogenität, die soll es ja auf dem Rasen geben, aber eben auch mit den Zuschauerinnen und Zuschauern. Darauf baut der VfL Osnabrück, müssen sie auch, denn sie sind hier überwiegend ja mit ihrem Drittliga-Kader unterwegs. Das ist sportlich schon auch eine andere Nummer für den VfL. Also alle zusammen, so soll es klappen beim VfL.
1: Einschätzungen live aus Osnabrück von Lars Pegelow und um 13 Uhr ist Anstoß. Für die Fußballerinnen des VfL Wolfsburg geht es heute wieder los. Noch nicht in der Bundesliga, das erst nächste Woche. Aber heute ist der Supercup. Wolfsburg trifft als Vizemeister auf die Doublesiegerinnen des FC Bayern München. Nach einem großen Umbruch und einer starken Vorbereitung will der VfL ein Ausrufezeichen setzen. Martin Seidemann berichtet.
3: Ist es der Beginn eines weiteren Durchmarschs des FC Bayern oder können die Wolfsburgerinnen etwas dagegen setzen? Im Supercup treffen die beiden erfolgreichsten deutschen Frauenfußballteams der vergangenen Jahre aufeinander. Allerdings spricht die jüngere Vergangenheit klar für die Münchnerinnen, die zuletzt 4-mal in Folge ein direktes Duell gewinnen konnten, unter anderem das Finale des DFB-Pokals. Auch die Meisterschaft ging nach München mit satten 16 Punkten Vorsprung vor dem VfL Wolfsburg. Immerhin, Wolfsburg kommt mit Rückenwind. Alle 4 Vorbereitungsspiele haben die Wölfinnen gewonnen, trotz eines großen Umbruchs und namhafter Abgänge im Sommer. Unter anderem verließ hier Alexandra Popp nach 14 Jahren und 20 Titeln den Club. Neu dabei ist unter anderem die dänische Stürmerin Cecilie Flö-Nielsen, die zuletzt 11 Tore in der italienischen Serie A erzielte. Die prominenten Neuzugänge Giovanna Hoffmann und Katharina Pilic fehlen dagegen noch verletzt.
1: Im Supercup trifft Wolfsburg ab 19.30 Uhr auf den FC Bayern. Die Partie wird in Ingolstadt ausgetragen. Bei der Leichtathletik-EM in Birmingham haben die Deutschen im Gehen eine Medaille verpasst. Und das, obwohl zum Beispiel Christopher Linke ein Kandidat für das Podest gewesen ist. Er schaffte es immerhin noch unter die besten 10. Irina Gneb ist für uns live in Birmingham. Irina, wie groß war denn die Enttäuschung bei den deutschen Geherinnen und Gehern?
4: Ja, die Enttäuschung, die war schon groß, vor allem bei Christopher Linke. Du hast es gesagt, er hat sich durchaus was ausgemalt, ist Achter geworden, hatte Probleme im Rennen, musste unterwegs sogar den Schuh wechseln, weil er Schmerzen an der Ferse hatte. Und deswegen bewertet er sein Rennen selbst so.
5: Ich habe mir natürlich deutlich mehr vorgenommen, das muss man dazu sagen. Ich habe gekämpft, Marathon ist halt schon sehr undankbar. Wir sind zwischendurch unglaublich schnell gegangen, also Wahnsinn, die Strecke war sehr anspruchsvoll. Also Weltrekord-Pace, das war Wahnsinn, das war einfach Wahnsinn heute.
4: Ja, und Weltrekord-Pace, die gab es tatsächlich bei den Frauen, gewonnen hat in Weltrekordzeit die Italienerin Sofia Fiorini. Beste Deutsche wurde Ada Junghans als 9. für die junge Athletin. Ein tolles Erlebnis. Und das Ganze kann ich erzählen, während ich hier in das Stadion gucke, wo die 7 Kämpferinnen schon unterwegs sind. Die machen sich gerade bereit für die 6. Disziplin den Speerwurf. Nach der 5. Disziplin im Weitsprung, das haben wir ja heute schon gesehen, da liegt Sofia Weißenberg aus Neubrandenburg. Nach wie vor super im Rennen, hat einen tollen Sprung hingelegt und ist insgesamt noch 4. im Gesamtklassement.
1: Live Eindrücke von der Leichtathletik-EM in Birmingham. Das war Irina Gneb. 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
0: Wer sich eine Abnehmspritze geben lässt, der verliert nicht nur Gewicht. Es kann passieren, dass man dann auch weniger Lust auf Bier oder Wein hat. Neue Studien zeigen, dass es da offenbar einen Zusammenhang gibt. Und dass bestimmte Wirkstoffe in den Abnehmspritzen, wie beispielsweise Semaglutid, womöglich neue Therapiemöglichkeiten gegen Alkoholismus eröffnen. Und wie so oft in der Medizin wurde dieser Effekt zufällig entdeckt. Thomas Samboy berichtet.
6: Wenn es draußen so richtig heiß ist, dann lässt sich auch Suna Göktaş gern mal ein erfrischendes Radler schmecken. Seitdem die 55-Jährige die Abnehmspritze nimmt, schmeckt ihr das Biermischgetränk aber nicht mehr.
7: Es fing dann so an, so abgestanden, so happig irgendwie so zu schmecken. Mit den Cocktails ist es genau das Gleiche gewesen. Und ich mag das seitdem überhaupt nicht mehr. Ich habe auch gar kein Bedürfnis mehr danach. Also ich habe so richtig Appetit auf Wasser.
6: Ein Phänomen, über das auch andere Patientinnen und Patienten mit Adipositas oder Typ-2-Diabetes in Online-Foren berichtet hatten. Der Internist Matthias Laudes vom Adipositas-Zentrum des Universitätsklinikums Schleswig-Holstein in Kiel erklärt, was dahinter steckt.
8: Die ganze Gewichtsregulation spielt ja sich im Gehirn ab, das wissen wir heute. Und dort ist der Hauptwirkort auch dieser Medikamente und dort wirken sie, weil sie die Sättigungsreaktion verstärken, eben auch gewichtssenkend. Aber es ist schon so, dass auch Nahrungssignale das körpereigene Belohnungssystem beeinflussen. Die Leute trinken Alkohol und dann wird in diesen Belohnungsarealen des Gehirns Dopamin freigesetzt. Und was man eben gezeigt hat, ist, dass diese Medikamente, die senken diesen Dopamin-Peak ab, nachdem man Alkohol getrunken hat.
6: Weniger Glückshormone, weniger Lust auf Alkohol. So lässt sich der Effekt von Wirkstoffen wie zum Beispiel Semaglutid in Abnehmspritzen vereinfacht zusammenfassen. Suna Göktaş kann gut damit leben.
7: Also ich vermisse jetzt auch nichts. Und ich habe eine Versuchung weniger, sagen wir es mal so.
6: Für Patienten mit Adipositas und Typ-2-Diabetes, die an einer Alkoholsucht leiden, sind das dagegen wirklich wichtige Erkenntnisse, betont der Suchtmediziner Patrick Bach vom Zentralinstitut für seelische Gesundheit in Mannheim.
9: Und dann gab es große Studien basierend auf elektronischen Patientenakten, also Registerauswertungen von mehreren 100.000 Patienten, wo man auch, wenn man die Patienten oder deren elektronische Akten über längere Dauer, also Jahre beobachtet hat, sehen konnte, dass die eben weniger alkoholbezogene Komplikationen wie Krankenhausaufenthalte beispielsweise hatten.
6: Allerdings, solche Auswertungen sind fehleranfällig, gibt die Ernährungsmedizinerin Frauke Buchholz vom Westküstenklinikum Heide in Schleswig-Holstein zu bedenken.
10: Weil es natürlich viele verschiedene Einflüsse geben kann, von sozialem Status über andere Dinge, sodass man das sicherlich ein bisschen mit Vorsicht genießen muss. Aber das, was die Daten bisher sagen, lässt einen hoffen.
6: Es gibt also weiter Forschungsbedarf. Und das ist dem Kieler Internisten Matthias Laudes ganz wichtig zu betonen.
8: Man darf jetzt diese Studien nicht zu einer allgemeinen Aussage über Alkoholprobleme bei allen Menschen machen, sondern man kann das immer nur im Kontext Typ 2 Diabetes und Adipositas sehen, weil nur dafür liegen die Daten vor. Und man müsste im Prinzip jetzt eine Studie machen, wo man Leute mit Alkoholproblemen nimmt, unabhängig von Typ 2 Diabetes und Adipositas, die kontrolliert behandelt und guckt, ob das einen Effekt hat. Und nur dann kann man über allgemeine Mechanismen spekulieren, letzten Endes, wie das zusammenhängt.
6: Dazu kommt, mit der Abnehmspritze können Betroffene ihre Alkoholerkrankung auch nicht für immer heilen. Auch das zeigt eine aktuelle Studie. Demnach geht der mögliche Schutzeffekt schon nach etwa 6 Monaten wieder verloren, nachdem man die Medikamente abgesetzt hat.
0: Über neue Erkenntnisse aus der Forschung, warum die Abnehmspritze die Lust auf Alkohol zügelt, berichtete Thomas Samboy.

0: 12.45 Uhr.
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2: Mit Inka Kübel. Verdi fordert sofort Programm für Hitzeschutz. Eine Befragung der Gewerkschaft unter Angestellten in Pflegeeinrichtungen hat ergeben, dass es in den vergangenen Wochen in manchen Heimen bis zu 45 Grad heiß geworden ist. Verdi-Bundesvorständin Bühler sagte den Funke-Zeitungen, Temperaturen wie diese könnten für Bewohner lebensgefährlich sein, für Beschäftigte seien sie unerträglich. Großbrand in der Eifel hält Feuerwehr weiter in Atem. Mehrere Löschhubschrauber und rund 1400 Brandbekämpfer sind auch heute in der Region Hürtgenwald im Einsatz. Man sei gut aufgestellt, sagte der Dürener Landrat Nolten. In der Nacht hatte sich das Feuer nicht weiter ausgebreitet. Es gilt als das größte in der Geschichte Nordrhein-Westfalens. Wirtschaftsweise Grimm sagt steigende Preise wegen Niedrigwasser voraus. In der Chemie sowie im Energiemarkt gäbe es bereits Effekte, so die Ökonomin im Kölner Stadtanzeiger. So werde etwa der Transport von Öl zu Raffinerien von den niedrigen Pegelständen behindert. Wie stark die Preise bei verschiedenen Grundstoffen reagierten, hänge von den Lagerkapazitäten der Unternehmen ab. Spanien verstärkt seine Polizei- und Militärpräsenz in Ceuta. Auch Marokko hat sich mit einem Großaufgebot auf einen befürchteten Massenansturm an seiner Grenze zur spanischen Exklave vorbereitet. Seit Tagen kursieren auf sozialen Netzwerken wieder Aufrufe, noch heute die Grenze zu Ceuta zu überwinden. Ende Juli waren dabei etwa 80 Menschen ertrunken. Indischer Regierungschef geht auf Demonstranten zu. Modi kündigte kostenlose Online-Nachhilfestunden und ein Ausbildungsprogramm für künstliche Intelligenz an. Tausende junge Menschen hatten in den vergangenen Wochen gegen unfaire Bedingungen im indischen Bildungssystem protestiert. Zuvor hatten vorab durchgesickerte Prüfungen für das Medizinstudium für einen Aufschrei gesorgt. Soweit die Kurznachrichten.
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3: Schleswig-Holsteins Ministerpräsident Daniel Günther sieht Deutschland vor großen Entscheidungen. Von den russischen Drohnen über den Rentenstreit, den Umgang mit der AfD bis hin zu sozialen Medien für Kinder. Günther hat im ARD-Interview der Woche erklärt, weshalb Reformen aus seiner Sicht nicht länger aufgeschoben werden dürfen und warum er mehr Befugnisse für die Sicherheitsbehörden fordert. Und er hat ausgeführt, warum er soziale Netzwerke für Kinder unter 16 Jahren verbieten möchte. Die Fragen stellte unser Hauptstadtkorrespondent Uwe Berndt.
4: Herr Günther, beginnen möchte ich mit dem Thema, das zurzeit sehr viele Menschen besorgt. Eine bewaffnete, vermutlich russische Drohne versucht auf deutschem Boden ein ukrainisches Flugzeug anzugreifen. Und es war nicht die Bundespolizei oder die Landespolizei oder das neue gemeinsame Drohnenabwehrzentrum, das diese Drohne gestoppt hat, sondern ein Busfahrer am Flughafen in Leipzig. Seitdem werden die Zweifel an der komplizierten deutschen Sicherheitsarchitektur wieder lauter. Was sagen Sie als Vertreter eines Bundeslandes? Ist unser ausgeprägter Föderalismus ein Problem für unsere Sicherheit?
5: Nein, ich glaube nicht, dass der Föderalismus ein Problem dabei ist. Aber ich glaube schon, dass wir auch rechtlichen Änderungsbedarf haben. Denn wenn wir die Sicherheit der Bürgerinnen und Bürger möglichst gut gewährleisten wollen, dann glaube ich, ist es schon auch zu kompliziert in einigen Bereichen. Gerade was die Frage angeht, wer ist eigentlich zuständig dafür in einem solchen Fall? Glaube ich, ist es anachronistisch weiterhin zu trennen zwischen den Bereichen innere und äußere Sicherheit. Das heißt, die Frage, darf die Bundeswehr in den Bereichen auch eingreifen? Da spreche ich mich schon seit längerer Zeit dafür aus, dass wir hier auch eine Änderung des Grundgesetzes brauchen, um hier eine Klarstellung auch zu haben. Ich verstehe alles, warum das historisch mal so gewachsen ist, aber in einer Zeit, wo die Feinde unserer Demokratie, auch unserer Sicherheit ja nicht nur von außen kommen, sondern die auch in unserem Land Menschen haben, die unsere Sicherheit bedrohen, glaube ich, sollte man die Trennung nicht machen. Damit, ich sag mal, die Bürgerinnen und Bürger wirklich spüren, dass der Staat die Sicherheit von ihnen auch gewährleisten kann.
4: Alle sind sich einig, dass es einfacher werden soll, aber im Detail wird es dann gleich kompliziert. Zum Beispiel gibt es ja die Forderung, Drohnenabwehr sollte komplett Aufgabe der Bundespolizei sein, die ja die Flughäfen schützt. Dann müssten die Länder aber auf Zuständigkeiten verzichten. Wären Sie dazu bereit?
5: Also ich finde, wir können uns über alles unterhalten. Allerdings sehe ich auch, dass beispielsweise wir in Schleswig-Holstein als ein Land, was diese Bedrohung ja viel, viel länger schon spürt, weil wir unmittelbare Anrainer an die Ostsee sind, da ist die russische Schattenflotte. Hier spüren wir oder sehen wir ja auch Drohnenbewegungen über unserem Land in diesem Jahr schon weit über 30, im letzten Jahr auch über 100, über Industrieanlagen, über Einrichtungen der Bundeswehr. Und deswegen haben wir uns aufgemacht, in Schleswig-Holstein unsere Landespolizei zu ertüchtigen. Wir sind in der Lage, uns gegen Drohnen zu verteidigen, haben über 50 Planstellen bei der Polizei geschaffen, haben 7 Millionen Euro investiert, um eben Drohnenabwehr hinzubekommen. Und von daher sind wir in dem Bereich auch gut aufgestellt. Aber da brauchen wir eben am Ende auch ein Hand in Hand mit der Bundeswehr in den Bereichen, auch mit der Bundespolizei. Luftsicherheitsgesetz ist geändert. Es ist schon einfacher geworden, zusammenzuarbeiten. Aber ich glaube, eine größere Klarstellung wäre hilfreich, damit Bund und Länder die Sicherheit der Bürgerinnen und Bürger möglichst gut gewährleisten können.
4: Andere Kritiker sagen, bis man die 110 gewählt hat und die Landespolizei oder Bundespolizei angerückt ist, ist die Drohne längst über alle Berge. Die Betreiber der kritischen Infrastruktur selbst sollten abschießen dürfen. Was halten Sie davon?
5: Ich glaube, dass wir in der Tat Möglichkeiten schaffen sollten, damit die Betreiber auch mit in die Verantwortung genommen werden können. Dazu gibt es ja auch eine große Bereitschaft, das an der Stelle zu tun, denn auch die Unternehmen haben natürlich ein Interesse daran, sich gegen Spionage, gegen Bedrohung auch entsprechend zu schützen. Und von daher hätte ich auch überhaupt gar keine Bedenken, dass gerade wenn Drohnensichtungen auch über deren Anlagen entstehen, dort auch eine Kompetenz in dem Bereich dort genutzt werden kann. Von daher glaube ich, ist es klug, dass wir alle Möglichkeiten nutzen, uns bestmöglich gegen diese Form der Bedrohung auch zu schützen.
4: Denn auch in Schleswig-Holstein gibt es ja jede Menge kritische Infrastruktur. Die Häfen, die großen Offshore-Windparks, das LNG-Terminal. Also würde eine fremde Macht an den richtigen Stellen zuschlagen, könnte man die deutsche Energieversorgung empfindlich treffen, oder?
5: Das spüren wir auch miteinander. Wir haben in den letzten Tagen ja auch in Deutschland insgesamt gesehen, dass die Bedrohung wirklich real ist und dass wir uns wirklich auch dagegen schützen müssen. Ich habe das eingangs gesagt, in Schleswig-Holstein beobachten wir das schon seit langer Zeit. Zum Glück ist es so, dass wir in Schleswig-Holstein nicht ganz so aufgeregte Menschen sind und solche Dinge vielleicht etwas gelassener uns dort auch ansehen und dann eben einfach in so einer Situation einfach handeln. Das heißt, die Landespolizei ist dabei gut aufgestellt. Wir haben im letzten Jahr eine Übung gemacht, GTEX, wo wir auch getestet haben, wie Landespolizei, Bundeswehr in solchen Terrorlagen auch aufgestellt sind, wo wir auch konkrete Drohnenabschüsse dort auch getestet haben. Das ist eben die Herangehensweise in Schleswig-Holstein. Nicht lang schnacken, sondern wenn neue Lagen da sind, einfach schnell sich gut dafür wappnen. Und ich glaube, das ist der richtige Weg, um auch Vertrauen in der Bevölkerung in die Handlungsfähigkeit des Staates herzustellen.
4: Sie hören das ARD-Interview der Woche, heute mit dem CDU-Politiker Daniel Günther. Er regiert sein Bundesland Schleswig-Holstein seit 2017, zurzeit mit einer schwarz-grünen Regierung. Im April stellt er sich zur Wiederwahl, aber jetzt steht hier erstmal die Wahl in Sachsen-Anhalt an. Die wird mit Spannung erwartet. Die AfD liegt in den Umfragen weit vorne. Wenn Ministerpräsident Sven Schulze dort sein Amt behalten will, muss er sehr wahrscheinlich in irgendeiner Form mit den Linken kooperieren. Aber das widerspräche ja dem Unvereinbarkeitsbeschluss der CDU. Der bezieht sich sowohl ausdrücklich auf die AfD und die Linke. Herr Günther, sitzt Ihr Kollege Sven Schulze jetzt in der Falle?
5: Nein, Sven Schulze sitzt nicht in der Falle und ich kann auch wirklich nur sagen, dass wir klug beraten sind, wenn wir Fragen, was danach an Regierungsbildung möglich ist, dann beantworten, wenn die Wahl stattgefunden hat. Genauso wie wir in allen anderen Bereichen immer sagen, Dinge, die danach geregelt werden, Postenverteilung, all das, was dazugehört, um eine Regierung zu bilden, sind alles Fragen, die nach der Wahl geführt werden. Sollten wir uns jetzt darauf konzentrieren, dass wir eine starke demokratische Partei bekommen. Da haben alle ihren Anteil daran, dafür zu kämpfen, wir als CDU auch. Und ich habe so viele Umfragen auch in der Vergangenheit gesehen, die am Ende Makulatur gewesen sind, als das Wahlergebnis feststand. Und deswegen bin ich sehr optimistisch, dass es uns auch als CDU gelingen wird, ein deutlich stärkeres Ergebnis einzufahren. Und das traue ich Sven Schulze insbesondere zu, dass wir hier eben auch deutlich besser abschneiden und es danach auch möglich ist, eine demokratische Regierung auch in Sachsen-Anhalt in Zukunft zu bilden.
4: Noch können Sie das Ganze aus der Distanz betrachten. Sie regieren geräuschlos in Kiel, Schwarz-Grün, das letzte Bundesland ohne AfD im Landtag. In 8 Monaten wird sich das ändern, dann wird auch bei Ihnen gewählt. Die AfD wird so zwischen 15% und 18% gehandelt. Haben Sie die Sorgen, dass die Unzufriedenheit mit der Bundesregierung auch Ihnen das Wahlergebnis zunichte machen wird?
5: Zumindest spüren wir im Moment natürlich durch die Lage, die ich ja eben auch beschrieben habe, keinen Rückenwind. Wie die Stimmung im Land ist, werden wir erst sehen können, wenn im Januar, Februar Umfragen gemacht werden. Ich werde zumindest alles daran setzen, dass sich an der heutigen Situation im Schleswig-Holsteinischen Landtag nichts ändert, sondern dass wir weiterhin radikalenfrei in Schleswig-Holstein bleiben.
4: Da haben Sie sich was vorgenommen. Solche Wahlkampfzeiten sind immer sehr anstrengend. Das kommt jetzt auf Sie zu in den nächsten Monaten. Was machen Sie eigentlich, wenn Sie mal komplett abschalten wollen von der Politik? Geht das überhaupt?
5: Doch, das geht sehr gut. Ich bin da ja sehr diszipliniert, habe von Anfang an immer gesagt, dass ich an den Wochenenden einen Tag habe, wo ich mich wirklich komplett um meine Familie kümmere. Das ist zugegebenermaßen nicht in jeder Woche geglückt, aber ich würde mal sagen, im Jahr schaffe ich das an 40 von 52 Wochenenden, dass an einem Tag weitestgehend das Handy zur Seite gelegt wird. Ich mich um alle Dinge kümmere, aber möglichst nicht um Politik. Und ich glaube, es ist auch in einem solchen Spitzenamt wichtig ist, dass man mal einen freien Kopf zwischendurch bekommt. Und wenn ich zwischendurch mal ein bisschen Luft habe, dann laufe ich auch mal eine Runde und dann kreisen die Gedanken auch um manches andere. Also auch in der Politik und auch im Wahlkampf ist das möglich.
4: Sie haben 2 Töchter und Sie haben sich ja kürzlich auch mal deutlich für ein Social-Media-Verbot von Kindern ausgesprochen. Wie fanden das eigentlich Ihre Töchter? Gab es Ärger am Küchentisch?
5: Nein, das gab es nicht und wir sind da auch wirklich extrem konsequent und ich kämpfe auch wirklich auch aus sicherlich der Überzeugung als Vater dafür, dass auch meine Kinder geschützt werden davor. Wir haben uns versündigt an ganzen Generationen, weil wir dieses Problem ignoriert haben, weil wir es vielleicht auch nicht besser wussten und vielleicht auch gibt es heute immer noch Politiker, denen nicht klar ist, was junge Menschen bis 16 Jahren zu erleiden haben. Dabei spüren wir doch auch als Erwachsene selbst, was Social Media mit uns macht. Man muss ja nur, ich sag mal, in den Netzwerken mal eine Stunde unterwegs sein, um zu merken, wie einem die eigene Lebenszeit durch die Finger rieselt. Und wenn man dann noch sieht, wir können ja einigermaßen mit dem ganzen Quatsch, den wir da sehen müssen, umgehen. Aber bis 16-Jährige, die von sexueller Gewalt dort erfahren, die sehen, wie Menschen enthauptet werden, die sehen, wie radikale Kräfte sie infiltrieren, wie ihnen Schönheitsideale vorgegaukelt haben. Wir sehen, wie welche psychischen Probleme das auslöst. Und wenn wir das nicht stoppen, wenn wir nicht gegen diese Konzerne, die damit Geld verdienen, auf Kosten der Gesundheit unserer Kinder, wenn wir dagegen nicht mit aller Radikalität als Politik vorgehen, dann wird unser Land aus meiner Sicht in den Untergang gehen. Und deswegen bin ich auch so hart, dass wir unsere jungen Menschen bestmöglich bis 16 davor schützen, sie darauf vorbereiten, wie man danach damit umgeht. Aber bis dahin hat Social Media, haben diese Konzerne, sich nicht an unseren Kindern zu vergreifen.
3: Schleswig-Holsteins Ministerpräsident Daniel Günther im ARD-Interview der Woche. 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
1: Um 13 Uhr mit Michael Hafke. 1400 Einsatzkräfte kämpfen in der Eifel weiter gegen den Waldbrand in Hürtgenwald. Mit mehreren hundert Hektar Wald, die betroffen sind, ist es der jemals größte Waldbrand, der in Nordrhein-Westfalen dokumentiert wurde. Oliver Mayer hat bei Tagesschau 24 zusammengefasst, wie die Einsatzkräfte die Lage einschätzen.
2: Also mit den Menschen, mit denen ich hier heute Vormittag sprechen konnte, die waren alle vorsichtig optimistisch. Die sagten, es sei ein guter Start in den Tag gewesen. Die Helikopter konnten ja heute Nacht nicht fliegen, aber vom Boden hat man viel gemacht. Man hat Schneisen in den Wald geschlagen zum Beispiel und das Ganze hatte großen Erfolg. Es sind wohl jetzt noch kleinere Feuer, die bekämpft werden müssen. Dieses riesige Feuer sei stärker zumindest unter Kontrolle. Noch nicht vollständig unter Kontrolle, aber es herrscht hier vorsichtiger Optimismus.
1: Ein noch größerer Waldbrand wütet derzeit im Osten Belgiens an der Grenze zu Deutschland. Dort ist eine Fläche betroffen, die fast dreimal so groß ist wie die in Hürtgenwald. Das Feuer war gestern Mittag in einem Waldgebiet im Hohen Venn ausgebrochen. Es wurde Verstärkung aus ganz Belgien sowie aus Deutschland herbeigerufen. US-Präsident Trump hat angekündigt, die Straße von Hormuz zum Territorium der USA zu erklären. Dies werde geschehen, sobald der Iran

0: Gesundheitsministeriums in Beirut mindestens 9 Menschen getötet und 11 weitere verletzt worden. Getroffen wurden demnach 2 Häuser in den Außenbezirken der Städte Ansar sowie Deir al-Zahrani. Die israelische Armee bestätigte beide Militäreinsätze. Ziel seien Stützpunkte der Hisbollah-Terrororganisation gewesen. Der Angriff erfolgte laut israelischem Militär als Reaktion auf einen vorherigen Beschuss von Soldaten. In der Nähe von London ist ein Professor der renommierten Cambridge Universität tot aufgefunden worden. Der Mann war kurz zuvor wegen einer Plagiatsaffäre zurückgetreten. Aus London Lisa-Marie Röhling.
1: Der Fall Jason Ardey hatte in den vergangenen Wochen die britischen Medien bestimmt. Gegen den 41-Jährigen waren Plagiatsvorwürfe in Bezug auf seine Dissertation und andere Veröffentlichungen erhoben worden. Ardey war daraufhin zurückgetreten. Im Zuge der Berichterstattung waren weitere Ungereimtheiten über den Soziologieprofessor ans Licht gekommen. Viele Details über seine Biografie sollen nicht der Wahrheit entsprechen. So soll er unter anderem über verschiedene Gastprofessuren, aber auch sein gesellschaftliches Engagement gelogen haben. Jason Ardey war 2023 als jüngster schwarzer Mann in der Geschichte der Universität Cambridge auf einen Professorenposten berufen worden. Zudem soll er diesen bemerkenswerten Aufstieg trotz Lernschwierigkeiten und Autismus gemeistert haben. Er galt deshalb als Star-Professor.
0: Und das waren die Nachrichten. Das Wetter in Norddeutschland. Im Osten ist es länger sonnig, ansonsten teils dichter bewölkt. In West- und Südniedersachsen fällt stellenweise Regen. Dazu kommen auch Gewitter bei 20 Grad auf Amrum und 30 Grad in Osnabrück sowie 35 Grad in Vorpommern. Morgen dann wieder mehr Wolken als Sonne. Vereinzelt kommen Schauer hinzu. Im Osten bleibt es teilheiter und das bei 20 bis 25 Grad. Etwas kühler wird es noch am Montag. Dazu mal Sonne, mal Wolken und einzelne Schauer und 18 bis 23. Und so sieht es auch am Dienstag aus. Dazu kommen von Westen her wird es unbeständig. Es ist 13.04 Uhr.
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0: Die A1 Hamburg Richtung Osnabrück zwischen Bremer Kreuz und Arsten 7 Kilometer. A1 Osnabrück Richtung Bremen zwischen Wildeshausen West und Großibner 9 Kilometer. A1 Hamburg Richtung Lübeck zwischen Ahrensburg und Bad Oldesloe 6 Kilometer. A7 Flensburg Richtung Hamburg zwischen Grenzübergang Ellund und Tarp streckenweise stockender Verkehr. A7 Hannover Richtung Hamburg zwischen Dreieckwalsrode und Soltau-Ost ebenfalls streckenweise stockender Verkehr. A7 Hannover Richtung Flensburg zwischen Hamburg-Hausbruch und dem Elbtunnel 7 Kilometer. Und A7 Hamburg Richtung Flensburg zwischen Wader und Rendsburg-Büdelsdorf 12 Kilometer stockender Verkehr. Kommen Sie gut ans Ziel und wir wünschen eine gute Fahrt.

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1: Mit Achim Hofbauer. Und da gehen wir jetzt wohin, wo es vor Tradition geradezu trieft. Im Fürther Ronhof ist es mal wieder soweit. Zum 277. Mal gehen Gräben durch ganze Familien, Freundschaften ruhen für 90 Minuten und Rivalitäten werden hemmungslos ausgelebt. Es ist wieder Derbyzeit in Franken. 14 Kilometer liegen zwischen den zwei größten Rivalen vielleicht im deutschen Fußball, zwischen dem Trainingsgelände des 1. FC Nürnberg und dem Fürther Ronhof. Seit knapp 5 Minuten wird gekickt. Oliver Tubenauer ist für uns mittendrin im Hexenkessel. Olli, wie stimmungsvoll ist es denn schon und wer ist besser reingestartet in diesen Klassen?
2: Also besser reingestartet ist die Spielvereinigung Greuther Fürth, die hier so zwei Halbchancen, würde ich es mal nennen, hatte durch Bonsé und auch durch Pohlmann. Da waren die Bälle lang gekommen in Richtung Strafraum bzw. in den Strafraum. Bonsé hat dann einmal den Ball nicht richtig getroffen und knapp neben das Tor gesetzt. Die Stimmung, die lässt so ein bisschen zu wünschen übrig, auch weil es so Probleme mit der Polizei gegeben hat. Jedenfalls, so werden es die Fürther Fans sehen, die durften nämlich ihre Choreo wegen Verstößen gegen irgendwelche Absprachen hier nicht zeigen. Und daraufhin haben die Nürnberger Fans gesagt, wenn ihr keine zeigt, dann machen wir auch keine Choreo. Jetzt gibt es die erste Ecke für die Spielvereinigung Greuther Fürth. Ball segelt in den Strafraum und da kommt auch ein Fürther zu Fall. Und dann wollen sie hier tatsächlich einen Elfmeter haben. Die Nürnberger hatten noch in der Anfangsphase oder vor wenigen Augenblicken ein bisschen Glück, als nämlich Alexios Kalogeropoulos da das Bein ziemlich hoch hatte und für meinen Begriff hat er auch den Ball nicht richtig getroffen und hat da Felix Klaus, der Kapitän der Spielvereinigung Greuther Fürth, am Kopf getroffen. Für meine Begriffe ist das mindestens eine gelbe Karte, aber es gab dann eben den Freistoß wegen gefährlichen Spiels und dann anschließend hatten wir eben eine Flanke in den Strafraum, die dann letztlich nichts eingebracht hat. Jetzt gibt es nochmal einen Einwurf von der linken Seite in Höhe des Nürnberger Strafraums für die Spielvereinigung.

0: Kräuter Fürth, Ball segelt in den Strafraum, wird verlängert, Möglichkeit zum Kopfball, Kaligaropoulos geht wieder dazwischen, Ball trudelt neben das Tor. Es bleibt hier, so wie es aussieht, vorerst mal beim 0:0 zwischen der Spielvereinigung Kräuter Fürth und dem 1. FC Nürnberg.
1: Soweit Oliver Tubinauer live aus Fürth. Wir bleiben natürlich dran und wechseln rüber zum VfL Osnabrück. Der hat letzte Woche unglücklich verloren mit 3:4 gegen Heidenheim, aber ein richtiges Spektakel geboten. Heute geht es gegen den tabellenletzten Magdeburg, den Braunschweig vergangene Woche mit 6:1 gerupft hat. Lars Pegelow ist für uns dabei. Lars, Osnabrück hat am ersten Spieltag definitiv den besseren Eindruck hinterlassen. Sieht man das auch in den ersten Minuten heute?
2: Nein, das sieht man tatsächlich gar nicht so sehr. Der 1. FC Magdeburg unglaublich bemüht hier in der Anfangsphase. Knapp 8 Minuten sind gespielt im stimmungsvollen Stadion an der Bremer Brücke. 0:0 steht es zwar noch, aber fast unentwegt sind die Magdeburger hier dran, nach vorne zu spielen. Der VfL zieht sich zurück, vielleicht auch mit einer gewissen Gelassenheit, weil sie wissen, der größere Druck, der mag schon auf dem Gegner heute liegen, auf dem 1. FC Magdeburg, der ja geradezu erschüttert war nach diesem 1:6 Debakel zu Hause gegen Eintracht Braunschweig. Wir sehen schon den dritten, vierten Anlauf jetzt der Magdeburger über den linken Flügel gerade. Kommen allerdings nicht durch mit diesem Angriffsversuch. Also Osnabrück geht dazwischen. Wobei man auch sagen muss, der Trainer des VfL, Timo Schulz, der war auch nicht so hundertprozentig zufrieden, trotz dieses guten Auftritts in Heidenheim. Und 4 Gegentore, so hat er das sich auch nicht vorgestellt. Also für beide Teams geht es eigentlich darum, die Defensive zu stabilisieren und dann irgendwann mit Sicherheit nach vorne offensiv zu spielen. Hier noch keine Tore in Osnabrück, VfL gegen den 1. FC Magdeburg. Es steht 0:0.
1: Soweit Lars Pegelow. Schauen wir noch auf das dritte Nachmittagsspiel, Hertha gegen Heidenheim. Da führen die Berliner nach der 2. Minute mit 1:0. Und jetzt legen wir den Ball in die Ecke und fliegen nach Birmingham zur Leichtathletik-EM. Siebenkampf und Weitsprung lauten die Stichworte. Irina Gneb, wie sieht es denn aktuell für die deutschen Athletinnen aus?
3: Ja, Fliegen ist ein gutes Stichwort. Da wäre Malaika Mihambo gerade gerne auf 6,80 Meter geflogen in der Weitsprunggrube. Hat allerdings nicht ganz gereicht. Das wäre die Weite, die sie braucht, um sich direkt für das Finale morgen zu qualifizieren. Ihr erster Sprung, da hat sie beim Anlauf noch viele Zentimeter liegen lassen beim Absprung gegenüber 6,37 Meter. Also da fehlt noch ein bisschen was. Sie sehen wir hier gleich im zweiten Versuch. Mit dabei noch 2 weitere deutsche Springerinnen, die bisher mit ungültigen Sprüngen dabei sind. Also da erhoffen wir uns gleich natürlich noch Weiten über die 6,80 Meter, damit wir morgen auch deutsche Beteiligung haben. Und jetzt werfe ich noch einmal kurz rechts den Blick zu den Speerwerferinnen, die hier bei einer kleinen Windlotterie im Siebenkampf unterwegs sind. Also die Siebenkämpferin im Speerwurf, so rum ist es richtig. Und da hat die Gesamtvierte Sophie Weißenberg bisher einen guten Start hingelegt. Solide 44,33 Meter geworfen. Sie kann noch ein bisschen weiter. Also auch das beobachten wir hier natürlich.
1: Soweit Irina Gneb. Wir bleiben natürlich weiter dran.
4: Aktuelle Informationen von BR24 gemeinsam mit NDR Info. Am Mikrofon ist Jörg Brandscheid. Vom bisher größten Waldbrand in der Geschichte des Landes Nordrhein-Westfalen ist die Rede. In Hürtgenwald im Landkreis Düren kämpfen die Feuerwehrleute gegen die Flammen. Rund 2000 Menschen hatten ihre Häuser verlassen müssen und noch immer konnten nicht alle wieder zurückkehren. Nach Angaben des Landkreises hat sich der Brand in der vergangenen Nacht zumindest nicht ausgebreitet. Vor Ort in Hürtgenwald ist unser Reporter Benedikt Herfs.
5: Man ist hier vorsichtig optimistisch. Mittlerweile gibt es viele Möglichkeiten, um an das Feuer heranzukommen. Feuerwehrleute löschen den Wald vom Boden aus. Bis zu 10 Hubschrauber verteilen außerdem Wasser aus der Luft. Wasserwerfer sind im Einsatz und Unterstützung kommt weiterhin auch durch die Bundeswehr, die mit Panzern vor Ort ist. Der Dürener Landrat rechnet damit, dass die Löscharbeiten noch mehrere Tage dauern werden. Denn im Hürtgenwald befinden sich noch Munitionsfelder aus dem Zweiten Weltkrieg. Deshalb können sich die Einsatzkräfte nur sehr vorsichtig bewegen. NRW-Innenminister Herbert Reul war am Vormittag in Hürtgenwald vor Ort, um den über 1400 Einsatzkräften zu danken. Unklar ist unterdessen noch, wann die Bewohner des evakuierten Ortes Gai wieder zurück in ihre Häuser können. Der Ort sei aber sicher, so ein Feuerwehrsprecher. Am Nachmittag soll es eine Neubewertung der Lage geben. Auch ob die Evakuierung möglicherweise schon früher wieder aufgehoben werden kann.
4: Schätzungen des Robert-Koch-Instituts zufolge gab es noch nie so viele hitzebedingte Sterbefälle wie in diesem Jahr. Vor allem Senioren sind einem Risiko ausgesetzt. Und das hat auch damit zu tun, dass viele Pflegeheime unzureichend klimatisiert sind. Die Gewerkschaft Verdi kritisiert auch die Bedingungen für die Pflegekräfte. Diese verstießen gegen Arbeitsschutzgesetze. Verdi fordert von der Bundesregierung ein Sofortprogramm für mehr Hitzeschutz in den Pflegeheimen. Aus Berlin, Jan Zimmermann.
6: Silvia Bühler, Mitglied im Verdi-Bundesvorstand, sagte den Zeitungen der Funke Mediengruppe, Bund und Länder seien gefordert, in Hitzeschutz und energetische Sanierung zu investieren. Hintergrund ist eine Befragung von rund 320 Pflegekräften und anderen Beschäftigten in Pflegeeinrichtungen in den vergangenen Wochen. Sie waren aufgefordert, regelmäßig die Temperaturen in ihren Einrichtungen zu erfassen. Das Ergebnis: fast 41% der Beschäftigten, die Temperaturen gemessen haben, haben mindestens einen Wert über 30 Grad gemeldet. Rund 13% mindestens einen über 35 Grad. In manchen Heimen ist es in der Spitze sogar bis zu 45 Grad heiß geworden. Die Aussagen der Beschäftigten zeigen zum Teil erschreckende Zustände, so Bühler von Verdi. Derart hohe Temperaturen in einigen Pflegeheimen seien für die Angestellten unerträglich und können für die Bewohner lebensgefährlich sein. Auch Intensivmediziner fordern einen verbindlichen nationalen Hitzeschutzplan. Kaum eine Notaufnahme sei klimatisiert. Das Robert-Koch-Institut geht bisher von rund 12.500 hitzebedingten Todesfällen in diesem Sommer aus. Manche Mediziner glauben, dass es noch deutlich mehr sind.
4: Ein schweres Beben vor der Küste der indonesischen Insel Flores und zahlreiche Nachbeben haben heute Morgen die Region erschüttert. Bisherigen Angaben zufolge sind 38 Menschen ums Leben gekommen und mehrere verletzt worden. 2000 Menschen hätten sich selbstständig in Sicherheit gebracht. Das teilte die Katastrophenschutzbehörde mit. Anna-Lou Beckmann berichtet.
7: Mit einer Stärke von 7,7 erschütterte das Erdbeben am frühen Morgen Teile Ostindonesiens. Es ereignete sich rund 70 Kilometer vor der Nordküste der Insel Flores. Es folgten mehrere Nachbeben, die für rund 1,5 Millionen Menschen spürbar waren. Die Behörden sprachen zwischenzeitlich eine Tsunami-Warnung aus. Diese wurde nach rund 3 Stunden wieder aufgehoben. Auf Videos in den sozialen Medien vom Zeitpunkt des Bebens ist zu sehen, wie mehrere Häuser einstürzen. Viele Gebäude seien nun stark beschädigt. Rettungskräfte würden aktuell die Trümmer durchsuchen. Stromausfälle in einigen Städten und Dörfern würden die Such- und Rettungsmaßnahmen behindern, so örtliche Polizeikräfte. Auf Flores leben rund 1,8 Millionen Menschen. Insbesondere der Westen der Insel ist bei Touristen beliebt. Flores liegt im Gebiet des sogenannten Pazifischen Feuerrings. Es ist die geologisch aktivste Zone der Welt. Immer wieder kommt es hier zu Erdbeben und Vulkanausbrüchen.

0: Es ist jetzt 13.15 Uhr.
1: 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Mit Karin Schumacher. Hitze in manchen Pflegeheimen ist offenbar lebensbedrohlich. Einer Mitarbeiterbefragung der Gewerkschaft Verdi zufolge wurden in den vergangenen Wochen in Pflegeheimen bis zu 45 Grad erreicht. Für Bewohner könne die Hitze lebensgefährlich sein, für die Beschäftigten sei sie unerträglich, so Verdi. In Berichten war demnach von Kreislaufzusammenbrüchen der Bewohner die Rede, ebenso von Dehydrierungen und Todesfällen, die mutmaßlich in Zusammenhang mit der Hitze stehen. Feuerwehr meldet Entspannung bei Waldbränden in der Eifel. Nach Angaben der Behörden haben sich die heftigen Feuer in der vergangenen Nacht nicht weiter ausgebreitet. Da es windstill gewesen sei, hätten die Feuerwehren von allen Seiten löschen können. Rund 1400 Einsatzkräfte sind vor Ort. Helikopter werfen Löschwasser ab. Medien berichten von Toten bei israelischem Luftangriff im Südlibanon. Im Dorf Ansar sind demnach am Morgen 7 Menschen durch israelische Kampfflugzeuge getötet und 3 verletzt worden. Israels Militär bestätigte die Angriffe. Es sei Infrastruktur der radikal-islamischen Hisbollah-Miliz bombardiert worden. Dies sei eine Reaktion auf Attacken gegen israelische Soldaten gewesen. Opferzahl nach Erdbeben in Indonesien steigt. Der Katastrophenschutz meldet inzwischen 38 Tote. Etwa ein Dutzend Menschen seien bei dem heftigen Beben im Osten Indonesiens verletzt worden. Die Stöße heute früh hatten eine Stärke von 7,7 erreicht. Ex-Cambridge-Professor Jason Arday ist tot. Das haben seine Familie sowie die Universität in London bestätigt. Medien hatten zuletzt über Plagiatsvorwürfe gegen den 41-Jährigen berichtet und an der Glaubwürdigkeit von Teilen seiner Lebensgeschichte gezweifelt. Arday war 2023 der jüngste schwarze Professor in Cambridge geworden.
2: Wer sich bei der aktuellen Hitze in klimatisierten Räumen aufhalten kann, der hat Glück. Vielen Menschen ist das nicht vergönnt. Etwa Handwerkern, Bauarbeitern, Landwirten, Gärtnern oder auch Menschen, die unterwegs sind, um Notfälle zu versorgen. Zu ihnen zählen die Helfer des Wundmobils der Johanniter in Augsburg. Mit einem umgebauten Krankenwagen bringt ein Team von Ehrenamtlichen kostenlos medizinische und pflegerische Hilfe zu obdachlosen und suchtkranken Menschen. Sie haben häufig akute Verletzungen oder chronisch entzündete Wunden, die auf der Straße nur schwer heilen. Barbara Leinfelder hat eines der Teams begleitet.
3: Für die Johanniter Dominik Böhm und Marc Kanningieser steht der Routine-Check an. Sie müssen überprüfen, ob sie genügend Verbandsmaterial dabei haben.
4: Alles da, Pflaster sind da.
3: Dann geht es auch schon los. Das Team hat noch die Ärztin Ulrike Ripper mit an Bord genommen. Die ehrenamtlichen Wundversorger kümmern sich um Wohnungslose und Süchtige. Die aktuelle Hitze fördert Infektionen, hemmt die Wundheilung. Was die Helfer heute vor Ort erwartet, wissen sie nicht, sagt Marc Kanningieser.
5: Ja, best case ist, dass unsere bekannten Patientinnen kommen und wir einfach mit denen wie geplant die Wundversorgung machen können. Denn worst case ist, dass jeder Zweite tatsächlich so wenig getrunken hat und so starke Entzündungszeichen hat, dass wir quasi mit unseren Mitteln keine Hilfe mehr leisten können.
3: Am Königsplatz im Schatten warten schon die ersten Klienten auf das Wundmobil. Eine Frau im Rollstuhl mit Prothese hat eine offene Wunde am Beinstumpf.
6: Es staut sich unter der Prothese das Wasser. Also wir haben den Strumpf runter und es ist wirklich getropft. Und das trocken zu bekommen, wir haben es abgetrocknet, aber es hat über 30 Grad draußen.
3: Nach jedem Patienten heißt es desinfizieren. Der nächste Patient ist ein schwieriger Fall. Der Mann ist betrunken, hat eine klaffende Wunde am Knie und eine tiefe Entzündung im Bein.
6: Ich mache jetzt einen kleinen Klebestreifen drumherum. Die Kollegin bringt noch eine Schere. Dann können wir hier noch ein bisschen was festmachen.
3: Um mehr zu erkennen, müsste er seinen Schuh ausziehen. Die Ärztin aber muss ihn erst überreden.
7: Sonst kann ich auch nachts nicht schlafen.
3: Mit viel gutem Zureden geht es. Jetzt kann der Wundexperte arbeiten. Der Mann bekommt einen stabilen und hitzetauglichen Verband. An diesem Nachmittag werden es insgesamt 5 Wundbehandlungen und 2 Ersthelfereinsätze. Das Team zieht trotzdem eine positive Bilanz, auch weil keine Behandlung der besonderen Art notwendig war.
6: Trotz Temperatur, weil wir sind froh, wenn einfach nichts krabbelt, wo nichts krabbeln muss. Es kommt leider vor, aber wir sind froh, dass wir jetzt heute nichts mit Maden zu tun hatten.
3: Trotz aller Herausforderungen ist der Ehrenamtsjob für die Helfer eine Herzenssache, sagt Dominik Böhm.
6: Viele denken, auch Bekannte und so, sagen, wie kannst du nur? Aber man gibt Hoffnung und einfach eine Chance den Leuten. Viele wären vorher vorbeigelaufen. Wir sind halt da und sind hingegangen und haben einfach geschaut, dass wir ihnen helfen.
3: Morgen sind sie wieder da für diejenigen, die sonst niemand sieht.
2: Barbara Leinfelder über die Arbeit der ehrenamtlichen Helfer des Wundmobils in Augsburg. Lange blieb Australien verschont von der Vogelgrippe, bis im Juni erstmals ein Fall des hochansteckenden Virus nachgewiesen worden ist. Seit nun etwa 6 Wochen breitet es sich immer weiter aus. Aktuell sprechen die Behörden von mehr als 230 bestätigten Fällen. Es soll aber noch zahlreiche weitere Unentdeckte geben. In Down Under ergreift man deswegen jetzt Gegenmaßnahmen und auch das Nachbarland Neuseeland bereitet sich vor. Anna-Lou Beckmann war vor Ort.
8: Ein kurzer, fester Griff, ein überprüfender Blick und dann der Pieks. Und damit ist ein weiterer Dakahe geimpft. Der blau-schwarze Vogel mit dem charakteristischen kaminroten Schnabel gilt als stark gefährdete Art. Angesichts der weiteren Ausbreitung der hochansteckenden Vogelgrippe impft Neuseeland aktuell rund 300 Zuchttiere aus heimischen bedrohten Vogelarten gegen H5N1. Und jetzt will auch das Nachbarland Australien nachziehen, will ebenfalls impfen.
9: Let there be no doubt how serious a challenge this is.
8: Er wolle keinen Zweifel daran lassen, wie ernst die Lage sei, betonte Australiens Umweltminister Murray Watt in dieser Woche vor Journalisten. Aktuell würden alle notwendigen Schritte für den Start der australischen Impfkampagne in die Wege geleitet. Etwa 1500 Impfdosen stünden für besonders bedrohte Arten bereit, so Watt.
9: It is difficult to vaccinate.
8: Es ist schon schwer genug, Wildvögel nur einmal zu impfen. Für den Impfschutz sind aber 2 Dosen nötig. Und es ist schon schwer genug, Vögel einmal zu fangen, aber 2-mal? Wo es möglich ist, Wildvögel zu impfen, werden wir das machen. Aber unsere Priorität liegt bei den Vögeln in Gefangenschaft. Mit der Impfung kann die Ausbreitung der Vogelgrippe zwar nicht gestoppt werden, aber es besteht die Hoffnung, die einzigartige Tierwelt erhalten zu können. Eine von 6 australischen Vogelarten ist bereits jetzt vom Aussterben bedroht. Und mehr als 3/4 der Säugetiere Down Under kommen ausschließlich hier vor. Auch auf sie könnte die gefährliche Vogelgrippe übergehen. Die Sorge vor einem Massensterben ist groß.
10: It is actually, I think, at the point now where it is pretty bad.
8: Derzeit sehe es nicht gut aus, meint Lyndall Kitt. Die Vogelkundlerin arbeitet für die Organisation BirdLife Australia. Das Virus breitet sich bislang vor allem unter Küsten- und Seevögeln aus. Doch gefährlich wird es laut Kitt, wenn es über Möwen weiter verteilt wird.
10: They can bring it inland.
8: Sie können es ins Landesinnere tragen und sobald es dort angekommen ist und dort auf Wasservögel, also auf Enten, Gänse und Schwäne übergeht, breitet sich das Virus aus. Sie sind also die Superspreader. Und die Möwen sind der Überträger, der es ins Landesinnere bringt. Einmal dort angekommen, könnte die Ausbreitung außer Kontrolle geraten, warnt Kitt. Dabei hätte Australien aus ihrer Sicht mehr tun können, um seine Wildtiere auf die Vogelgrippe vorzubereiten. Das hätte definitiv mehr sein können. Wir hätten viel stärker in den Tierschutz, in den Artenschutz investieren können und auch sollen, bevor das hier bei uns angekommen ist. Wir wussten ja, dass es kommen würde. Bisher sind in Australien noch keine Geflügelbestände betroffen. Die Behörden empfehlen den Betrieben aktuell Stallhaltung. Landwirtschaftsministerin Julie Collins betonte, im Ausland haben wir bereits gesehen, dass es auf die Landwirtschaft übergegangen ist. Wir tun alles, um genau das zu verhindern, dass es nicht in unsere Landwirtschaft eindringt. Das Risiko für Menschen gelte weiterhin als gering, so Collins. Dennoch seien alle Australier dazu aufgerufen, kranke oder tote Vögel nicht anzufassen.
2: In Neuseeland und Australien impft man jetzt Wildtiere gegen die sich ausbreitende Vogelgrippe. Ein Beitrag von Anna-Lou Beckmann.
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2: Der österreichische Bariton Georg Nigel ist kein klassischer Sänger wie alle anderen. Bei den Salzburger Festspielen hat Nigel eine eigene Reihe mit Kultstatus, die gerade wieder das Publikum begeistert hat. Da tritt er mit Schauspielern wie August Diehl oder Dörte Lisewski auf und verbindet Lieder mit Rezitationen. Diese sogenannten Nachtmusiken sind notorisch ausverkauft. Trost für seine Fans könnte ein neues Album bringen, denn Georg Nigel hat einen der großen Liederzyklen von Franz Schubert aufgenommen und neu interpretiert. Die schöne Müllerin. Bernhard Neuhoff stellt das Album vor.
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12: Der Bariton Georg Nigel ist ein Phänomen. Ein ehemaliger Wiener Sängerknabe, der Avantgarde genauso liebt wie Operette. In der Münchner Inszenierung der Fledermaus rockt er im Wiener Dialekt als komödiantisches Urviech den Saal und bringt kurz darauf mit Hingabe hochkomplexe Werke zur Uraufführung, die befreundete Komponistinnen und Komponisten für ihn geschrieben haben. Mit seiner wuchtigen Stimme füllt Nigel, wenn er will, extrem große Säle. In Wagner-Opern übertönt er mühelos ein hundertköpfiges Orchester. Nigel kann aber auch unglaublich intim und leise singen.
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12: So oder so, das Publikum hängt ihm an den Lippen. Denn eines tut dieser ungewöhnliche Sänger immer. Er geht voll auf Risiko. Damit, wie man es halt schon immer gemacht hat, gibt sich Nigel nicht so schnell zufrieden. Er will es genau wissen. Was ist die Essenz der Stücke? Und wie, in welcher Situation wollten die Komponisten ihr Publikum erreichen?
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12: Franz Schubert zum Beispiel. Im gegenwärtigen Konzertleben werden seine Lieder normalerweise in großen Sälen gesungen, begleitet von einem modernen Steinway-Flügel mit voluminösem Klang. Aber wie war das damals, als Schubert selbst im Kreis seiner Freunde seine Lieder aufführte? Wie klang es bei den sogenannten Schubertiaden? Wie war damals die Kommunikation mit dem Publikum? Nigels Antwort: ganz anders als heute. Viel direkter, viel intimer. Schuberts Lieder sind von einem Freund für Freunde geschrieben. Gedacht sind sie fürs Zusammenkommen, für ein Zimmer, nicht für einen Saal.
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12: Und so, aus einem Freundeskreis heraus, entstand auch der Text für den Liederzyklus Die schöne Müllerin. Es sind romantische Gedichte von Wilhelm Müller, die eine beziehungsreiche Geschichte erzählen. Ein Müllersbursche geht auf Wanderschaft, verliebt sich in die schöne Müllerin, wird zurückgewiesen und sucht den Tod. Eingebettet ist diese traurige Geschichte in einen ironischen Rahmen voller Anspielungen auf reale Personen aus Wilhelm Müllers Freundeskreis.
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12: Nigels ganz ungewöhnliche Art zu singen zielt auf Nähe, auf direkte Kommunikation. Sehr leise, mit viel Kopfstimme, von der Sprache her kommend, frei im Rhythmus. Nigel gibt nicht den Kammersänger, sondern ganz bewusst den Darsteller, der auch spielt und spricht. Denn er will uns so nah und direkt ansprechen, wie Schubert das im Kreis seiner Freunde bei den Schubertiaden getan hat. Musik für ein Zimmer, nicht für den Saal.
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12: Kongenialer Partner ist ihm dabei der Pianist Alexander Gergelefi. Er spielt auf einem Tafelklavier aus Schuberts Zeit und nutzt die erstaunlich vielfältigen Farben dieses alten Instruments. Entstanden ist so eine sehr ungewöhnliche, absolut hörenswerte und enorm dichte Schubert-Interpretation, die radikal mit Gewohntem bricht. Sicher wird sie Fans in manchem auch befremden. Kalt lassen wird sie
11: niemanden.
2: Das neue Album des Baritons Georg Nigel, Bernhard Neuhoff hat es vorgestellt.

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6: Um 13.30 Uhr mit Michael Hafke. Im Hürtgenwald in der Eifel geht der Kampf gegen den großen Waldbrand weiter. Inzwischen sind 1.400 Helfer im Einsatz. Die Feuerwehr verzeichnet aber gute Fortschritte. Aus Hürtgenwald, Benedikt Herfs.
7: Man ist hier vorsichtig optimistisch. Mittlerweile gibt es viele Möglichkeiten, um an das Feuer heranzukommen. Feuerwehrleute löschen den Wald vom Boden aus. Bis zu 10 Hubschrauber verteilen außerdem Wasser aus der Luft. Wasserwerfer sind im Einsatz und Unterstützung kommt weiterhin auch durch die Bundeswehr, die mit Panzern vor Ort ist. Der Dürener Landrat rechnet damit, dass die Löscharbeiten noch mehrere Tage dauern werden. Denn im Hürtgenwald befinden sich noch Munitionsfelder aus dem Zweiten Weltkrieg. Deshalb können sich die Einsatzkräfte nur sehr vorsichtig bewegen.
6: Blaualgen breiten sich in der Ostsee und in vielen Seen in Schleswig-Holstein und Mecklenburg-Vorpommern immer weiter aus. Große Algenteppiche sind auf Satellitenbildern des Bundesamtes für Seeschifffahrt und Hydrographie zu sehen. Diese Ansammlungen von Algen ziehen sich von den Küsten zwischen Rostock und Hiddensee bis zur dänischen Küste. Aus der NDR-Nachrichtenredaktion Karl Schreiber.
8: Wegen der Blaualgen rät das Gesundheitsministerium in Mecklenburg-Vorpommern, Badestellen zu meiden, wo viele Blaualgen zu sehen sind. Man erkennt sie daran, dass das Wasser bläulich-grün getrübt ist. Wenn man im Wasser ab Kniehöhe seine Füße nicht mehr erkennen kann, dann sollte man aufs Schwimmen und Baden verzichten. Betroffen von den Blaualgen sind im Nordosten etwa die Küsten bei Kühlungsborn und Heiligendamm. In Schleswig-Holstein gibt es deswegen sogar an einigen Seen Badeverbote. Die betroffenen Seen liegen alle im Kreis Rendsburg-Eckernförde. Für Badestellen an der Ostsee, etwa in Sierksdorf und Scharbeutz, gibt es Badewarnungen.
6: 5 Jahre nach der Machtübernahme durch die Taliban sieht die Welthungerhilfe in Afghanistan eine der größten humanitären Krisen weltweit. Die zuständige Regionaldirektorin Gottschalk sprach im RBB von einer dramatischen Situation. Fast 17 Millionen Menschen litten unter akutem Hunger, darunter 3,7 Millionen Kinder. 45% der Bevölkerung seien dringend auf humanitäre Hilfe angewiesen. Man dürfe die afghanische Bevölkerung aber nicht alleine lassen, weil man mit der Regierung nicht einverstanden sei. Am 15. August 2021 hatten die Taliban die afghanische Hauptstadt Kabul eingenommen. Die Bundesregierung erkennt sie zwar nicht an, unterhält aber Kontakte, um nach Afghanistan abschieben zu können. Heute finden in mehreren Städten Deutschlands Demonstrationen zum Christopher Street Day statt, unter anderem in Neustrelitz, Peine und Uelzen. Auch in Lübeck wollen tausende Menschen für Vielfalt und Toleranz auf die Straße gehen. Allerdings ist der Hauptbahnhof am Wochenende gesperrt. Der Vorsitzende des Lübecker CSD, Christian Till, sagte auf NDR Info, er hoffe trotzdem auf viele tausend Teilnehmer.
9: Wir hoffen sehr, sehr, sehr zunächst auf die Solidarität der Menschen in Lübeck, die dann ja erstmal nicht auf den Bahnhof so sehr angewiesen sind, dass sie sich sozusagen an unsere Seite stellen, mit uns gehen und Lübeck-Straßen nochmal extra bunt machen werden. Und dann hoffe ich, dass sich die Community, die anreisen möchte, jetzt von dem Schienenersatzverkehr nicht abschreckt. Lassen. Das ist ja jetzt nicht, dass Lübeck nicht erreichbar ist. Es ist Schienenersatzverkehr, der verkehrt zum größten Teil halbstündlich.
6: Christian Till, Vorsitzender des Lübecker CSD. Und das Wetter in Norddeutschland. Im Osten ist es länger sonnig, ansonsten teils dichter bewölkt. In West- und Südniedersachsen fällt auch stellenweise Regen. Es kommen Gewitter dazu bei 20 Grad auf Amrum, 30 Grad in Osnabrück und bis 35 Grad in Vorpommern. Morgen dann gibt es mehr Wolken als Sonne, dazu kommen vereinzelte Schauer. Im Osten bleibt es teilheiter und das bei 20 bis 25 Grad. Ähnlich sieht es am Montag aus. Es gibt mal Sonne, mal Wolken und einzelne Schauer kommen dazu und 18 bis 23 Grad. Das sind auch die Temperaturen am Dienstag und es wird von Westen her unbeständig. Das waren die Nachrichten.
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6: Die A1, Osnabrück Richtung Bremen, zwischen Dreieckstur und Bremen-Hemelingen 9 Kilometer Stau. A1, Hamburg Richtung Lübeck, zwischen Ahrensburg und Bad Oldesloe 6 Kilometer stockender Verkehr. A7, Flensburg Richtung Hamburg, zwischen Grenzübergang Ellund und Tarp streckenweise stockender Verkehr. A7, Hannover Richtung Hamburg, zwischen Dreieck Walsrode und Soltau Ost ebenfalls streckenweise stockender Verkehr. A7 Hannover Richtung Flensburg zwischen Hamburg-Hausbruch und dem Elbtunnel 7 Kilometer. Und die A33 Bielefeld Richtung Osnabrück ist zwischen Borklo, Kloster Ösede und Haderberg wegen Bauarbeiten gesperrt. Kommen Sie sicher ans Ziel und wir wünschen eine gute Fahrt.

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1: Und den gibt es mit Nils Winkler. Die Drittliga-Fußballer des SV Meppen wollen den Fehlstart verhindern. Die Niedersachsen bestreiten gleich ihr erstes Heimspiel nach dem Aufstieg aus der Regionalliga. Zu Gast ist die SG Sonnenhof Groß Aspach. Das ist ein Mitaufsteiger. Aber der hat sein erstes Spiel gewonnen. Meppen verlor dagegen deutlich in Duisburg. Fragen wir nach bei unserem Reporter Sebastian Kühlmann live in Meppen. Sebastian, wie groß ist denn die Chance heute auf den ersten Sieg?
2: Ja, das wird sich zeigen. Auf jeden Fall muss die Mannschaft von Lukas Beniermann den Ausfall des Kapitäns von Jonas Vettel verkraften. Der ist in der letzten Woche beim ersten Spiel in Duisburg bereits nach einer knappen Viertelstunde ausgewechselt worden. Fällt 4 bis 6 Wochen vermutlich aus. Den wird die Mannschaft heute kompensieren müssen. Ansonsten ist die Stimmung hier in Meppen bislang sehr, sehr gut. Knapp 20, 25 Minuten vor dem Anpfiff. Über 7000 Tickets waren im Vorfeld schon vergriffen. Und ich glaube, der ein oder andere wird hier noch kurzfristig dazukommen. Wenn es das erste Mal wieder Drittliga-Luft hier gibt, nach 3 Jahren Abstinenz, die ja die Emsländer in der Regionalliga verbracht haben. Und die Euphorie rund um den Verein, ja, trotz der Auftaktniederlage, man spürt das hier im Stadion. Die Leute haben Lust auf dieses erste Spiel hier zu Hause. Sonnenhof Groß Aspach wird allerdings kein leichter Gegner. Auch die kommen mit Euphorie, haben das erste Spiel 1:0 gewonnen und werden sicherlich alles daran setzen, den zweiten Sieg zu feiern. Für Meppen wird es darum gehen, hier heute den Heimsieg zu gelingen.
1: Einschätzungen live aus Meppen von Sebastian Kühlmann. Um 14 Uhr geht's los und dann spielt auch Havelse bei Rot-Weiß Essen. In dieser dritten Liga spielte auch der VfL Osnabrück 2 Jahre lang bis zum Aufstieg im Mai. Der Auftakt in der zweiten Liga jetzt war durchaus vielversprechend. Immerhin schoss Osnabrück 3 Tore gegen den ehemaligen Bundesligisten Heidenheim. Gleichwohl stand eine Niederlage, sodass die Osnabrücker noch ohne Punkte sind. Und das gilt auch für den heutigen Gegner Magdeburg. Im Stadion an der Bremer Brücke sind 37 Minuten gespielt und es sieht gar nicht gut aus. 0:2 der Spielstand. Lars Pegelow ist unser Reporter live in Osnabrück. Lars, woran scheitert der Aufsteiger im Moment?
3: An allem. Der 1. FC Magdeburg ist in allen Belangen hier die bessere, die überlegene Mannschaft bei diesem Auswärtsspiel an der Bremer Brücke. 16.000 Fans sind da und die versuchen ja auch Stimmung zu machen. Aber was sie sehen, ist einfach ein ziemlich harter Schlag auf den Boden der Realität. So sieht das aktuell zumindest aus für den VfL Osnabrück, der 0:2 hinten liegt durch 2 Tore von Nollenberger, der über die linke Seite kommt und den Ball 2-mal mit rechts reingeschossen hat und vielleicht die nächste Aktion sogar für den 1. FC Magdeburg. Osnabrück kann sich kaum befreien. Möglichkeit von der linken Seite zu flanken. Ball in den Osnabrücker Strafraum wird dann herausgeköpft noch einmal von den Abwehrspielern. Aber das ist hier, muss man so sagen, so als ob ein Dritt gegen einen Zweitligisten spielen würde nach dem vielversprechenden Auftakt in Heidenheim, wo der VfL, die Mannschaft von Timo Schulz, gut mithalten konnte. Ist das heute nicht so. 0:11 Torschüsse. Was für eine Statistik bislang. 75% Ballbesitz für Magdeburg und jetzt eben auch 2 Tore. Also da muss sich einiges ändern, wenn der VfL hier nicht die zweite Saisonniederlage im zweiten Spiel kassieren will.
1: Das war Lars Pegelow live aus Osnabrück mit einem durchaus überraschenden Zwischenstand. Wir gehen weiter zur Leichtathletik-EM nach Birmingham. Im Weitsprung läuft die Qualifikation mit der deutschen Topathletin Malaika Mihambo, Olympiasiegerin von Tokio, zweifache Welt- und Europameisterin. Mihambo ist natürlich eine Kandidatin für eine Medaille. Irina Gneb ist für uns live in Birmingham. Irina, wie groß ist denn die Konkurrenz für Malaika Mihambo in diesem Jahr?
4: Ja, momentan offenbar sehr groß, denn Malaika Mihambo, die ist hier noch nicht die forderliche Weite gesprungen. Sie zittert momentan. Gleich kommt ihr dritter Versuch, den bekommen wir jetzt hier leider nicht ganz rein. Und das ist der entscheidende. Sie muss hier mindestens 6,60 Meter springen. Momentan wäre sie nicht für das Finale morgen qualifiziert. Und es wäre schon eine hausdicke Sensation, wenn Malaika Mihambo, die Titelverteidigerin, die Olympiasiegerin, hier bei diesen Europameisterschaften nicht im Finale steht. Gleich, wie gesagt, ihr dritter Versuch. Sie hat sich hier gerade sehr, sehr lange beraten mit ihrem Trainer, mit Uli Knapp. Wir wissen ja, dass sie mental stark ist, dass sie es kann. Und wir sehen sie jetzt hier gerade im Anlauf. Wir bekommen es leider an die Zeit nicht mit rein. Aber sie ist jetzt voll fokussiert, pustet noch einmal ordentlich durch. Und gleich gilt es für sie, diesen dritten Versuch mindestens auf 6,60 Meter zu setzen.
1: Live-Eindrücke von der Leichtathletik-EM in Birmingham. Das war Irina Gneb. Und das Update gibt es dann später hier bei NDR Info, ob Malaika Mihambo es geschafft hat.
0: 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Am Mikrofon ist Jörg Brandscheid. Um Alzheimer geht es jetzt. Die Gehirnerkrankung, die Nervenzellen absterben lässt, die dazu führt, dass die Patienten ihr Gedächtnis, ihre Orientierung im Alltag, ihre Sprache verlieren, ja sogar ihren Charakter, ihr Wesen verändern und die letztlich zum Tod führen kann. Bis heute, nach jahrzehntelanger Forschung, gibt es kein Medikament, das die Erkrankung stoppt oder gar heilt. Ein Forscherteam der Münchner Ludwig-Maximilians-Universität hat nun eine Art Mini-Gehirn im Labor entwickelt, das bei der Suche nach einem Heilmittel helfen soll. Jan Kerkhoff mit den Details.
5: Es ist winzig klein, gerade mal halb so groß wie ein Stecknadelkopf. Und doch ist es ein Modell des menschlichen Gehirns. Zumindest enthält das Gewebe drei Typen menschlicher Hirnzellen. Zum einen Nervenzellen. Außerdem sogenannte Astrozyten. Das sind Zellen, die die Nervenzellen stützen. Und als drittes Mikrogliazellen. Sie sind die Immunzellen des Gehirns, erklärt der Neurobiologe Dominik Paquet von der Ludwig-Maximilians-Universität, der das Projekt leitet.
6: Wir haben im Prinzip die Zellen erstmal einzeln, differenziert nennt man das, aus Stammzellen. Und mit denen können wir im Prinzip im Labor die verschiedenen Zelltypen des Gehirns einzeln herstellen. Und dann haben wir die zusammengebracht in einem sogenannten Tissue-Engineering-Ansatz, also ein Gewebe erzeugt im Labor, das dann im Prinzip so ähnlich wie das Gehirn aufgebaut ist.
5: Dieses Modell Gehirngewebe kann zwar nicht denken, soll aber künftig bei der Suche nach Medikamenten gegen die Alzheimer-Krankheit helfen. Alzheimer lässt Nervenzellen im Gehirn absterben. Dabei sind drei Aspekte wichtig. Zum einen treten an den Nervenzellen Ablagerungen von Proteinen auf, den Beta-Amyloiden. Gegen sie gibt es zwar ein Medikament, das Alzheimer aber nur verlangsamen kann und dessen Wirksamkeit umstritten ist. Des Weiteren gibt es genetische Risikofaktoren, erklärt der Biochemiker und Alzheimer-Forscher Christian Haas. Diese wirken auf die Immunzellen, also die Mikrogliazellen, so dass sie die Nervenzellen nicht mehr vor den Amyloiden schützen. Und als drittes treten bei Alzheimer auch noch Veränderungen an anderen Proteinen auf, den sogenannten Tau-Proteinen, offenbar beeinflusst von den Amyloiden, auf Englisch Amyloid.
7: Es gibt hier eine ganz klare Kommunikation zwischen dem Amyloid und dem Tau. Das heißt, das Amyloid verursacht eine abnormale Ablagerung von dem Tau, die spezifisch ist für Alzheimer und in keiner anderen neurodegenerativen Erkrankung so auftritt. Und ich bezeichne das immer so als den heiligen Gral der Alzheimer-Forschung, diese Verbindung zwischen dem Amyloid und dem Tau zu verstehen. Und wir haben keine Ahnung, wie das wirklich im Detail funktioniert.
5: Um das zu verstehen, dabei soll das neue Gewebemodell mit den drei Hirnzellentypen helfen. Das Forscherteam hat die Zellen darin genetisch so verändert, dass sie Alzheimer-typische Veränderungen zeigen. Künftig sollen damit Wirkstoffe getestet werden, die beispielsweise die Verbindung zwischen dem Amyloid-Ablagerungen und dem Tau-Proteinen unterbrechen. Und das Testen kann mit dem Gewebemodell relativ schnell und relativ einfach geschehen, da es im Labor tausendfach gezüchtet und quasi nachgebaut werden kann. Es soll aber noch einen großen Vorteil bieten. Bisherige Medikamente, so Paquet, waren zwar erfolgreich bei der Alzheimer-Bekämpfung bei Mäusen, aber dann eben nicht im menschlichen Gehirn.
6: Das liegt in vielen Fällen daran, dass einfach die Mausmodelle den Menschen nicht ausreichend abbilden, damit man daran ein Medikament wirklich entwickeln kann. Und da kommen jetzt unsere Modelle ins Spiel. Die sind humane Modelle, also basierend auf menschlichen Nervenzellen. Und da können wir eben das menschliche System besser abbilden und haben dann auch die Hoffnung, dass wir im Prinzip auch daran besser ein Medikament entwickeln können, was dann auch beim Patienten funktioniert, weil die Zellen, die wir benutzen, direkt vom Patienten stammen.
5: Dominik Paquet und Christian Haas dämpfen allerdings die Erwartung, dass es jetzt sofort mit der Medikamentenentwicklung losgeht. Das Gewebemodell müsse noch verbessert werden. Der Effekt auf das Tau-Protein an den Modellzellen müsse noch verstärkt werden. Und auch die Amyloid-Ablagerung sei noch nicht perfekt abgebildet. Aber man sei auf einem guten Weg, damit Wirkstoffe testen zu können. Zurzeit sucht das Forscherteam einen Partner aus der Pharmaindustrie, der ihr Gewebemodell einsetzt. Künftig könnte so die Hoffnung, das Mini-Hirnmodell des Münchner Forschungsteams die Entwicklung eines wirksamen Medikaments gegen Alzheimer effizient vorantreiben.
0: Jan Kerkhoff, und wie ein winziges dreidimensionales Gehirngewebemuster bei der Alzheimer-Forschung hilft.

0: 13.45 Uhr ist es jetzt.
1: 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Verdi-Bundesvorstand fordert sofort Programm für Hitzeschutz. Eine Befragung der Gewerkschaft unter Angestellten in Pflegeeinrichtungen hat ergeben, dass es in den vergangenen Wochen in manchen Heimen bis zu 45 Grad heiß geworden ist. Verdi-Bundesvorständin Bühler sagte den Funke-Zeitungen, Temperaturen wie diese könnten für Bewohner lebensgefährlich sein, für Beschäftigte seien sie unerträglich. Großbrand in der Eifel hält Feuerwehr weiter in Atem. Mehrere Löschhubschrauber und rund 1400 Brandbekämpfer sind in der Region im Hürtgenwald im Einsatz. Man sei gut aufgestellt, sagte der Dürener Landrat Nolten. In der Nacht hatte sich der Brand nicht weiter ausgebreitet. Das Feuer gilt als das größte in der Geschichte Nordrhein-Westfalens. Streeck fordert weitere Anhebung der Tabaksteuer. Der Drogenbeauftragte der Bundesregierung sagte der Rheinischen Post, es sei gesundheitspolitisch sinnvoller, wenn die Verteuerung von Zigaretten auch spürbar sei. Streeck verwies dabei auf mehr als 130.000 tabakbedingte Todesfälle im Jahr. Bisher plant die Bundesregierung eine Steuererhöhung um 40 Cent pro Packung und Jahr bis 2030. Blaualgen breiten sich an der Ostsee aus. Satellitenbilder zeigen große Algenteppiche vor den Küsten zwischen Rostock und Hiddensee. Diese ziehen sich über das gesamte Binnenmeer bis vor die dänische Küste. Das Gesundheitsministerium in Schwerin rät Badenden, Bereiche mit sichtbaren Algenansammlungen zu meiden. Deutsche Medaillenhoffnung hat sich nicht erfüllt. Geher Leo Köpp ist bei der Leichtathletik-EM in Birmingham ausgeschieden. Auf der Halbmarathonstrecke wurde der 28-Jährige aus Konstanz nach der Hälfte des Rennens wegen insgesamt 4 Regelverstößen disqualifiziert. Zu diesem Zeitpunkt hatte Köpp auf Platz 2 gelegen.
2: Ein Haustier ist für viele Menschen weit mehr als nur ein tierischer Mitbewohner. Gerade für ältere Menschen sind Hund oder Katze oft treue Begleiter, schenken Nähe, geben Struktur im Alltag und sind ein Stück Familie. Doch was passiert, wenn man plötzlich ins Krankenhaus muss, in ein Pflegeheim kommt oder sogar stirbt? Die Sorge, dass das geliebte Tier dann allein zurückbleibt oder niemand sich kümmert, beschäftigt viele Tierhalter. Und genau diese Lücke schließt in Niedersachsen die Haustierhilfe Heidekreis. Ehrenamtliche kümmern sich kurzfristig um Hunde und Katzen, wenn ihre Besitzer selbst nicht mehr dazu in der Lage sind. In dieser Form ist der Verein einzigartig. Katrin Schwier berichtet.
3: Fein, mach mal Sitz.
4: Zufrieden lässt sich der Mischlingshund zu Füßen von Martina Wolf nieder. Juri ist wieder zu Hause, bei seinem Frauchen, in einem Haus mit großen Garten in Rehlingen im Landkreis Lüneburg. Mehr als ein Jahr konnte sich die 68-Jährige nicht selbst um Juri und ihre beiden anderen Hunde kümmern. Im März vergangenen Jahres stand eine Fuß-OP an. Keine große Sache, dachte sich die alleinstehende Rentnerin.
3: Und da habe ich ja noch gedacht, das geht ganz schnell. Ich werde halt operiert und dann geht's wieder los.
4: Ihre Hunde hat sie für die paar Tage bei einer Freundin untergebracht.
3: Aber danach saß ich erst mal ein halbes Jahr im Rollstuhl.
4: Sie konnte sich also nicht mehr selbst um ihre Hunde kümmern. Und auch ihre Freundin konnte das nicht mehr leisten. Da kam die Haustierhilfe Heidekreis ins Spiel, sagt die zweite Vorsitzende Sophia Mertens.
5: Die Haustierhilfe springt ein, wenn die Halter sich nicht mehr kümmern können aus gesundheitlichen Gründen. Also eben keine Urlaubsvertretung, sondern Krankenhausaufenthalte anstehen, Reha ansteht.
4: Der Krankenhausaufenthalt bei Martina Wolf konnte noch geplant werden. Oft müssen Haustiere aber auch sehr spontan untergebracht werden, sagt Brigitte Morgenroth, Vorsitzende der Haustierhilfe.
6: Wie oft hat schon die Polizei angerufen, Notarzt hat angerufen. Das kommt vor, ja. Wenn ein Mensch plötzlich zusammenbricht und da ist niemand, hat keine Vorsorge getroffen, was mit dem Tier passieren sollte, wenn dem Menschen was passiert, ja, dann versuchen wir einzuspringen.
4: Begonnen hat alles vor 12 Jahren als Nachbarschaftshilfe. Brigitte Morgenroth erinnert sich noch genau an den Auslöser. Eine 70-jährige Frau wollte einen Hund aus dem Tierheim holen. Unterstützt wurde sie von ihren Kindern und Enkelkindern. Die hätten den Hund im Notfall übernommen.
6: Und das Tierheim hat es trotzdem verweigert, ihren Hund zu geben. Und da habe ich so im Stillen gedacht, Gott, wie schrecklich, wenn ich in dem Alter jetzt kein Tier mehr bekomme. Und dann reifte so ein bisschen die Idee, dass man das doch anbieten könnte.
4: Aus der Nachbarschaftshilfe ist mittlerweile ein eingetragener Verein geworden, mit weit mehr als 100 Mitgliedern. die haben viel zu tun. Anfragen kommen mehrmals wöchentlich. Plattformen, die Haustiere in Notsituationen vermitteln, gibt es auch woanders, sagt Brigitte Morgenroth. Die arbeiten aber anders.
6: Es gibt durchaus Organisationen, die sowas vermitteln, auch ehrenamtlich, aber die haben nie die Menschen kennengelernt. Weder die, die Hilfe suchen, noch die, die Hilfe bieten. Und ich schicke niemanden irgendwo hin, wenn ich nicht ungefähr weiß, was für ein Mensch das ist.
4: Brigitte Morgenroth kennt alle Vereinsmitglieder persönlich und es gibt regelmäßig Vereinstreffen. Größer werden soll der Verein nicht, sagt Morgenroth, das sei nicht zu schaffen. Sie hofft, dass engagierte Tierfreunde in anderen Regionen möglicherweise die Idee aufgreifen und einen eigenen Verein gründen.
6: Wir würden da auf jeden Fall das Know-how zur Verfügung stellen und unterstützen. Das machen wir gern.
4: Für Martina Wolf war es jedenfalls ein Segen, dass es in ihrer Region die Haustierhilfe gibt. Mehr als ein Jahr wurden ihre Hunde in anderen Haushalten liebevoll versorgt, vermittelt von der Haustierhilfe Heidekreis. Erst vor wenigen Monaten sind die Hunde wieder bei ihr eingezogen.
3: Also da bin ich schon sehr, sehr dankbar. Ich weiß nicht, was ich gemacht hätte. Ich hätte auf ein Tierheim zurückgreifen müssen. Und die sind ja auch voll. Also das hätte ich natürlich nicht gewollt.
2: Ein Beitrag von Katrin Schwier über die Notfallhilfe für Haustiere in Niedersachsen. Die Taliban feiern heute ihre Machtübernahme vor 5 Jahren als Tag des Sieges. Währenddessen hat für die Hälfte der Bevölkerung vor 5 Jahren eine Ära der Finsternis und Hoffnungslosigkeit begonnen. Vor allem Frauen und Mädchen leiden unter dem neuen Regime. Sie dürfen kaum noch arbeiten, kaum noch lange zur Schule gehen oder sich frei und ohne einen Mann bewegen. Lena Bodewein berichtet, wie es ihnen heute geht.
7: Jubel auf der einen Seite, eine Feier der angeblichen Unabhängigkeit, der stolze Tag des 15. August, so nennen es die Taliban, seit sie das Islamische Emirat Afghanistan errichtet haben. Was sie als den 15. August bezeichnen, den Tag des Sieges, war der Tag, an dem die Hoffnungen zerstört wurden, die Stimme der Freiheit verstummte und Afghanistan in die dunkelste Ära stürzte. Bahar war studierte Juristin. Sie hat für das Bildungsministerium gearbeitet. Ihre Stelle hat sie verloren, weil sie eine Frau ist und Frauen nicht arbeiten dürfen. Sie wagte es, dagegen zu demonstrieren. Wegen meines Protestes und meiner Aktivitäten wurde mein Mann auch entlassen. Seit fast 3 Jahren sind wir beide arbeitslos. Arbeitslosigkeit, Arbeitsverbot, Frauen wie Männer leiden darunter, erzählt diese Afghanin, die anonym bleiben will. All diese Veränderungen belasten uns sehr. Ich mache mir Sorgen, auch um meine Tochter, denn sie kann nichts lernen. Und ihr Vater ist arbeitslos. Das macht Männer wie Frauen große Probleme und führt zu Depressionen. Vielköpfige Familien wollen versorgt werden. Mit Glück hat noch ein Mitglied eine Stelle. Manche Frauen dürfen bei internationalen Hilfsorganisationen arbeiten, wie diese Afghanin. Auch ihr Name soll aus Sicherheitsgründen unbekannt bleiben. Ich lebe in einer großen Familie. Ich bin die einzige Person, die meine Familie finanziell unterstützt. Eigentlich schätze ich mich glücklich, weil ich immer noch Arbeit habe. Vor 5 Jahren besuchten die Mädchen in meiner Familie noch die Schule oder die Universität. Sie hatten viele Träume und Hoffnungen für ihre Zukunft. Die sind für die Hälfte der Bevölkerung Afghanistans verloren gegangen. Nach der 6. Klasse darf kein Mädchen mehr zur Schule gehen. Manche lernen heimlich weiter, aber auch die mentalen Herausforderungen sind groß. Nur im Haus zu bleiben, in Unfreiheit zu leben, gruppenhaft nennen es manche. Die Folgen des Bildungsverbots für Frauen betreffen die ganze Gesellschaft. In den vergangenen 5 Jahren konnten viele Mädchen in Afghanistan ihre Ausbildung nicht fortsetzen. Dadurch gibt es bereits weniger Ärztinnen. Wenn diese Entwicklung anhält, fürchte ich, dass wir in einigen Jahren nicht mehr genügend Ärztinnen im Land haben werden. Das wird das Leben für Frauen und Mädchen, die medizinische Versorgung durch Ärztinnen benötigen, erheblich erschweren. Die Hilfsorganisationen, die noch im Land sind, mussten viele Gesundheitseinrichtungen schließen. Die internationalen Hilfen sind drastisch zurückgegangen. Die langsam ins Land kommenden Touristen, auch lokale Ladenbetreiber und Hoteliers, sind angetan davon, wie groß die Sicherheit auf den Straßen jetzt ist. Denn bewaffnete Taliban sind allgegenwärtig. Doch für Frauen ist Sicherheit nicht nur eine Frage der Überwachung.
8: I don't have the same peace of mind that I had 5 years.
7: Ich habe keine innere Ruhe mehr wie noch vor 5 Jahren. Wenn ich ins Büro gehe, mache ich mir oft Sorgen, weil ich nicht weiß, was passieren kann. Es sind immer Stress und Angst im Spiel. Und ich fühle mich psychisch nicht sicher. Nicht die Hoffnung zu verlieren, das wird für Frauen in Afghanistan immer schwerer.
2: Die Taliban feiern 5 Jahre Herrschaft. Über die Lage der Frauen in Afghanistan hat Lena Bodewein berichtet. Eigentlich zählt Jordanien zu den beliebtesten Reisezielen im Nahen Osten. Die antike Felsenstadt Petra gehört zum UNESCO-Weltkulturerbe und zu den 7 Weltwundern der Neuzeit. Auch die Wüste Wadi Rum und das Tote Meer sind beliebte Attraktionen. Doch seit Beginn des von den USA und Israel geführten Krieges gegen den Iran ist der Tourismus in Jordanien dramatisch eingebrochen. Das kleine und eigentlich stabile Land ist zur Pufferzone zwischen den Kriegsparteien geworden. Unsere Korrespondentin Anna Osius hat sich dort umgesehen und umgehört.
9: Heißer Wüstenwind fegt über ein Plateau im Wadi Rum, eine der berühmtesten Wüsten Jordaniens. Die kargen roten Ebenen und bizarren Sandsteinformationen wirken wie eine Marslandschaft. Nicht umsonst heißt das erste Hotel in dieser unwirklichen Gegend Marsland. In einer Nische zwischen Felsen blitzen silbernweiße Halbkugeln auf, wie kleine Raumstationen. Jede Halbkugel ein Hotelzimmer. Hotelbesitzer Nihal zeigt seine Suiten.
10: Wow.
9: Im Inneren der Halbkugel ein großes Bett, Panoramafenster Richtung Wüstenebene, Luxusbad und Klimaanlage. All das mitten in der Wüste. In Sichtweite schon das nächste Camp. Tausende Touristen könnten gleichzeitig die Magie der Wüste erleben. Doch die Zimmer sind fast alle leer.
11: Es ist nichts. So schwierig. Ich habe aktuell 4 Zimmer vermietet. 4 von 75. Seit Monaten geht das so. Aber was soll ich machen? Das ist das Leben.
9: Jordanien bekommt die nun schon seit Monaten anhaltende Krise im Nahen Osten unmittelbar zu spüren. Als direkter Nachbar von Israel auf der einen Seite und nicht weit von Iran entfernt auf der anderen, wird das kleine und eigentlich stabile Jordanien ungewollt zur Pufferzone im Krieg der USA und Israels gegen den Iran. Mehrere Geschosse und Trümmerteile gingen bereits in Jordanien runter. Dementsprechend trauen sich kaum noch Touristen ins Land.
11: Es gibt hier im Wadi Rum rund 700 Camps, aber fast keine Touristen mehr,
9: erzählt Reiseleiter Mohannad.
11: Die Leute haben Angst, dabei ist es hier sicher. Wenn Trump diesen Krieg beendet, dann kommen die Urlauber wieder, so Gott will.
9: Eigentlich zählt Jordanien zu den beliebtesten Reiseländern im Nahen Osten. Die antike Felsenstadt Petra, UNESCO-Weltkulturerbe und eines der 7 Weltwunder der Neuzeit, zieht genauso Touristen aus der ganzen Welt an wie die Wüste Wadi Rum und das Badevergnügen im salzreichen Toten Meer. Doch wer jetzt reist, hat die Attraktionen für sich alleine. So wie Nicolas aus Belgien und seine Freundin. Die beiden haben sich von der Nachrichtenlage nicht abschrecken lassen.
11: Wir haben die Reise vor 8 Monaten gebucht, vor dem Krieg. Es war ein lang gehegter Traum von meiner Freundin. Und dann haben wir uns gesagt, wir fahren trotzdem. Jordanien ist ja ein recht sicheres Land und die Flüge wurden nicht gestrichen. Wir sind fast die Einzigen. Petra hatten wir für uns alleine, wie eine private Tour.
9: Besucher wie diese machen auch Hassan Mut. Der 28-Jährige hat bis vor kurzem in Deutschland Maschinenbau studiert, sich dann aber entschlossen, in seine Heimat Jordanien zurückzukehren und im Badeort Akaba ein Fischrestaurant zu eröffnen. Trotz Krise hat er ein Luxusrestaurant aus dem Boden gestampft.
11: Es war immer ein Traum von mir, ein eigenes Restaurant zu betreiben. Aber jetzt ist es hart. Wenn es so bleibt, gehe ich wieder als Ingenieur ins Ausland. Aber eigentlich möchte ich hier bleiben und mein Geschäft ausbauen.
9: Und nicht nur Hassan hofft, dass die Lage im Nahen Osten besser wird und sich die Touristen irgendwann wieder nach Jordanien trauen.
2: Anna Osius berichtete aus Jordanien, dessen Tourismusbranche gerade erheblich unter dem Irankrieg leidet.

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1: Um 14 Uhr mit Michael Hafke. 1400 Einsatzkräfte kämpfen in der Eifel weiter gegen den Waldbrand in Hürtgenwald. Mit mehreren 100 Hektar Wald, die betroffen sind, ist es der größte jemals dokumentierte Waldbrand in Nordrhein-Westfalen. Oliver Meyer hat bei Tagesschau 24 zusammengefasst, wie die Einsatzkräfte die Lage einschätzen.
2: Also mit den Menschen, mit denen ich hier heute Vormittag sprechen konnte, die waren alle vorsichtig optimistisch. Die sagten, es sei ein guter Start in den Tag gewesen. Die Helikopter konnten ja heute Nacht nicht fliegen, aber vom Boden hat man viel gemacht. Man hat Schneisen in den Wald geschlagen zum Beispiel und das Ganze hatte großen Erfolg. Es sind wohl jetzt noch kleinere Feuer, die bekämpft werden müssen. Dieses riesige Feuer sei stärker zumindest unter Kontrolle, noch nicht vollständig unter Kontrolle, aber es herrscht hier vorsichtiger Optimismus.
1: Ein noch größerer Waldbrand wütet derzeit im Osten Belgiens an der Grenze zu Deutschland. Dort ist eine Fläche betroffen, die fast dreimal so groß ist wie die in Hürtgenwald. Das Feuer war gestern Mittag in einem Waldgebiet im hohen Venn ausgebrochen, nahe der deutschen Gemeinde Monschau. Die Flammen haben sich über Nacht rasch ausgebreitet. Es wurde Verstärkung aus ganz Belgien sowie aus Deutschland herbeigerufen. Heute läuft die sogenannte Waffenruhe zwischen den USA und dem Iran aus und neue Verhandlungen sind erstmal nicht absehbar. Stand Brisch sagte der Rheinischen Post, den Folgen des Klimawandels müsse

0: Wert entdeckt. Die Polizei veröffentlichte Fotos von etwa 50 Goldbarren und aufgehäuften Goldmünzen. Der Fund ereignete sich in der ostflämischen Stadt Dendermonde. Das Gold soll einen Wert von etwa 9 Millionen Euro haben. Es war offenbar in Kellerwände eingemauert. Und das waren die Nachrichten. Das Wetter in Norddeutschland. Im Osten ist es länger sonnig, ansonsten teils dichter bewölkt. In West- und Südniedersachsen fällt stellenweise Regen. Es kommen auch Gewitter dazu. Bei maximal 20 Grad auf Amrum, 30 Grad in Osnabrück. Und am heißesten wird es in Vorpommern bis 35 Grad. Morgen dann gibt es mehr Wolken als Sonne. Dazu kommen vereinzelte Schauer. Im Osten bleibt es teilheiter bei 20 bis 25 Grad. Am Montag mal Sonne, mal Wolken. Dazu einzelne Schauer und 18 bis 23 Grad. Und am Dienstag von Westen her wird es unbeständig und ebenfalls 18 bis 23 Grad. Es ist 14.04 Uhr.
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0: Mit Staus oder stockendem Verkehr ab 5 Kilometern. A1 Fehmarn Richtung Lübeck zwischen Scharbeutz und Rathekau. 5 Kilometer Stau. Verzögerung ist eine knappe Dreiviertelstunde. A1 Bremen Richtung Osnabrück zwischen Uphusen, Bremen, Mahndorf und Arsten 5 Kilometer. A1 Osnabrück Richtung Bremen zwischen Dreieck-Stur und Bremen, Himmelingen 9 Kilometer Stau. A7 Flensburg Richtung Hamburg zwischen Grenzübergang Ellund und Rendsburg-Büdelsdorf streckenweise stockender Verkehr. A7 Hannover Richtung Hamburg zwischen Dreieck Walsrode und Soltau Ost ebenfalls streckenweise stockender Verkehr. Und die A7 Hannover Richtung Flensburg zwischen Hamburg-Hausbruch und dem Elbtunnel 7 Kilometer stockender Verkehr. Kommen Sie sicher ans Ziel und wir wünschen eine gute Fahrt.

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1: Mit Achim Hofbauer. Es ist eines der Spieler, bei denen es um mehr geht als nur um 3 Punkte. Da geht es um Prestige, da geht es um die Ehre und da geht es vor allem auch darum, ein halbes Jahr mit einem breiten Grinsen des Derby-Siegers durch die Region laufen zu können. Aktuell läuft in der 2. Fußball-Bundesliga das sage und schreibe 277. Franken-Derby zwischen Fürth und Nürnberg. Oliver Tubenauer verfolgt es für uns mit. Olli, 2:2 zur Pause, völlig irre Schlussminuten in der ersten Hälfte. Wer macht auf dich denn den besseren Eindruck?
2: Boah, das ist ganz, ganz schwer zu sagen, weil immer in dem Moment, wo man das Gefühl hat, die eine Mannschaft hat jetzt so ein bisschen Oberwasser, da schlägt die andere dann eiskalt zu. So geschehen dann auch in der ersten Halbzeit, als Felix Klaus dann plötzlich am Elfmeterpunkt sich den Ball zurechtlegen durfte. Keiner wusste vorher so genau, was da passiert ist. Aber es hat sich hinterher herausgestellt, dass da eine Flanke von Yannick Dehm durch den Nürnberger Strafraum gesegelt ist. Tim Janisch hat den eigentlich rausgeköpft, allerdings seine eigene Hand angeköpft und die war ziemlich weit oben und deswegen der Elfmeter zurecht. Dann allerdings hat man das Gefühl gehabt, die Fürther, die sind jetzt so richtig gut dabei und den Ausgleich, den macht dann Piet Skobe nach einer Flanke von Julian Justwan durch die Beine von Heldstern aus 5 Metern Entfernung, also 1:1 und dann ganz, ganz turbulent. 39. Minute. Felix Klaus vermeintlich mit dem Führungstreffer für Fürth. Allerdings dann vom Video Assistant Referee zurückgenommen. War abseits. Allerdings 2 Minuten später macht das dann doch der Felix Klaus in einer Situation, in der der Passgeber Dennis Hrbeni an der Seitenlinie eigentlich komplett unter Druck war. Hat allerdings dann einfach aus der Drehung den Ball nach vorne befördert. Und Felix Klaus hatte plötzlich eine Menge Wiese vor sich, freie Bahn. Und den Ball dann an Jan Reichert zum 2:1 vorbeigebracht. Und dann hat man sich gedacht, so jetzt bringen die Fürther das allerdings in die Halbzeit. Aber just waren dann in der 45 plus 6. Minute zur Stelle zum 2:2 Ausgleich. Also diese Partie ist hier völlig offen. Es ist richtig was los und mittlerweile rollt der Ball auch wieder seit einer guten Minute. Jetzt bin ich gespannt, wer hier in der zweiten Halbzeit tatsächlich vielleicht den Deckel drauf machen kann und die 3 Punkte einfahren kann oder ob es eben doch bei einem Unentschieden bleibt.
1: Ja, und von Fürth geht es jetzt knapp 450 Kilometer nach Nordwesten, nach Osnabrück. Da steigt die Partie zwischen dem VfL und Magdeburg. Mit dabei für uns ist Lars Pegelow. Lars, zur Halbzeit 0:2 aus Sicht der Niedersachsen, Magdeburg mit 80% Ballbesitz. Viele Baustellen also für Timo Schulz, den Trainer. Wo muss er denn deiner Ansicht nach am ehesten ansetzen?
3: Naja, er hat es beim Personal versucht und er hat 3-mal ausgewechselt zur Pause, wollte einen ganz anderen Schwung reinbringen und was passiert? Jetzt steht es hier 0:3 an der Anzeigetafel, denn Zukowski hat nach einem Konter den Ball unter dem Osnabrücker Keeper

0: Krummreit durchgeschoben, 0:3. Die Frage ist nur, ob das Ganze zählt, als abseits gefährdet aussah. Und so ist es. Das Ganze wird zurückgenommen. Da haben sie Glück gehabt, die Niedersachsen, dass es jetzt nicht sogar die Vorentscheidung gab. Hört ihr im Hintergrund, der Schiedsrichter hat es gerade noch mal erklärt über die Stadionlautsprecher, dass das eben eine Abseitsposition war. Hauchdünn, also da wäre es dann fast so weit gewesen, das wäre dann wahrscheinlich schon die Vorentscheidung gewesen in dieser Partie. Aber zeigt auf jeden Fall, dass auch diese drei Wechsel, die der VfL hier vorgenommen hat zur Pause, dass die nicht unbedingt zum besseren Spiel gleich geführt haben. Magdeburg ja mit einer wirklich bärenstarken Leistung, mit einer richtig starken Reaktion nach dem 1:6 zum Auftakt gegen Braunschweig, ist hier so hoch überlegen gewesen und schickt sich an, also noch mehr zu machen. Jetzt wird wieder reklamiert, die wollen ein Handspiel haben im Strafraum, die Magdeburger, aber auch hier wieder Abseits. Es bleibt beim 2:0 für Magdeburg.
1: Bleibt noch die Partie Hertha gegen Heidenheim. Da führen die Berliner aktuell mit 3:0. Und jetzt schauen wir zur Leichtathletik nach Birmingham. Und da ist Gina Lückenkämper und Sophia Jung in der Staffel gerade ein Missgeschick passiert. Irina Kneep, was war denn da los?
2: Ja, der letzte Staffelübergabe, die hat nicht funktioniert. Sophia Jung als dritte Läuferin, die hat da was in den Oberschenkel reingezogen. Und dann ist dieser Staffelstab nicht bei Gina Lückenkämper, die schon losgesprintet war, angekommen. Und man konnte an den Lippen von Gina Lückenkämper ganz gut ablesen, was sie dachte. Da war das Wort Fuck zu lesen. Sie sind hier also raus, sind morgen im Finale nicht, heute Abend im Finale nicht dabei. Es wurde aber auch direkt getröstet. Also Gina Lückenkämper, gar kein Vorwurf an die Sophia Jung, an die junge Kollegin. Das war ganz herzzerreißend zu sehen, wie die da miteinander umgegangen sind. So, und jetzt wird es hier im Stadion gerade ein bisschen leiser, denn jetzt sehen wir gleich die 4x100 Meter Staffel mit den Männern. Zweiter Vorlauf, der erste ist gerade durch. Und die Deutschen, die wollen jetzt hier natürlich verhindern, dass ihnen noch einmal ein ähnliches Missgeschick passiert, wie gerade eben bei den Frauen. Die wollen hier jetzt in das Finale einziehen. Das Ganze ohne den schnellsten deutschen Sprinter, ohne Owen Anser, den 200-Meter-Weltmeister. Der wird ja aus Vorsichtsmaßnahmen.
1: Soweit Irina Kneep. Wir bleiben natürlich weiter dran. Und noch kurz der Blick zur Hockey-WM in Belgien und den Niederlanden. Da haben die deutschen Frauen gleich zum Auftakt mal gewonnen. Und zwar mit 3:0 gegen Schottland.
3: Aktuelle Informationen von BR24 gemeinsam mit NDR Info. Am Mikrofon ist Jörg Brandscheid. Bei einem starken Beben vor der indonesischen Insel Flores sind laut Behörden mindestens 38 Menschen ums Leben gekommen. Mehrere Menschen wurden verletzt. Unzählige Gebäude sind zerstört. Das Beben hatte laut der US-Erdbebenwarte eine Stärke von 7,7. Über die aktuelle Lage berichtet aus dem ARD-Studio Südostasien Anna-Lu Beckmann.
4: In den frühen Morgenstunden um 4.58 Uhr Ortszeit erschütterte das Beben Teile Ostindonesiens. Handyaufnahmen zeigen, wie Bewohner der Insel Flores aus ihren Häusern stürmen. Auf anderen Videos ist zu sehen, wie ganze Gebäude einstürzen. Das Beben sei sehr stark gewesen. Es sei das erste Mal, dass er so etwas gespürt habe, sagt der 16-jährige Juan Rinto. Er lebt in dem kleinen Dorf Talibura im östlichen Teil der Insel Flores. Er habe noch geschlafen, als das Beben einsetzte, erklärt er einem Reuters-Kamerateam. Er sei wie viele andere den Berg hochgerannt, sagt er. Genau dazu hatten die Behörden unmittelbar nach dem Beben aufgerufen. Die Menschen sollten die Küstenorte verlassen, sich in höher gelegene Gebiete begeben. Rund 3 Stunden lang galt eine Tsunami-Warnung. Indonesien liegt direkt auf dem sogenannten Pazifischen Feuerring. Es ist die geologisch aktivste Zone der Welt. Immer wieder kommt es zu Erdbeben und Vulkanausbrüchen. Doch so etwas wie jetzt, das haben die meisten Inselbewohner noch nie erlebt, wie die 51-jährige Nona schildert. Das Beben war gewaltig, die Erschütterung war so stark. Wir waren mit 13 Personen bei uns im Haus und dann sind wir alle weggerannt, um uns in Sicherheit zu bringen. Unzählige Rettungskräfte sind auf Flores im Einsatz. Sie kämpfen sich durch die Trümmer, wie hier in einem zerstörten Hafengebäude in der Stadt Momer. Zu einem Team der Nachrichtenagentur AFP sagt der örtliche Einsatzleiter: Hier im Regierungsbezirk Sika hat das Rettungs- und Suchteam bereits 3 Opfer evakuiert. 2 davon wurden verletzt, 1 Person wurde tot aufgefunden. Laut Laut offiziellen Angaben hatte das Beben eine Stärke von 7,7 und ereignete sich etwa 70 Kilometer vor der Nordküste der Insel Flores. Es folgten mehrere Nachbeben. Unzählige Straßen seien nach Erdrutschen nun nicht mehr befahrbar. Stromausfälle in einigen Städten und Dörfern würden den Informationsfluss stören und so die Such- und Rettungsmaßnahmen behindern, heißt es von Polizeikräften. Die nationale Katastrophenschutzbehörde sammle aktuell noch Informationen zum Ausmaß des Bebens und seinen Folgen.
3: Über die Folgen des starken Erdbebens vor der Küste Indonesiens hat Anna-Lu Beckmann berichtet. Io Salvo, zu Deutsch Ich rette. So nennt sich ein besonderes Projekt, das die Verantwortlichen in einem Gefängnis in Apulien im Süden Italiens gestartet haben. Häftlinge dürfen dort jeden Tag das Gefängnis verlassen, um Badegäste zu beaufsichtigen. Abends müssen sie dann wieder zurückkehren. Den Häftlingen wird damit eine Chance auf berufliche Qualifizierung und Wiedereingliederung in die Gesellschaft geboten. Gleichzeitig gibt es in Apulien dadurch mehr im Sommer dringend benötigte Bademeister. Unsere Italien-Korrespondentin Lisa Weiß erklärt diese ungewöhnliche Idee.
5: Schon seit Jahren beklagen sich die Betreiber von Strandbädern, wir finden niemanden, der den Job mehr machen will. Und das ist auch so diese Grundidee hinter diesem Projekt Io Salvo, ich rette, aus dem Salento in Apulien. Da wird versucht, Häftlingen eine zweite Chance zu geben, dass sie auch so einen Einstieg haben, zurück in die Außenwelt, zurück ins Berufsleben. Und die Strandbäder und die Schwimmbäder haben Rettungsschwimmer, die sie dringend brauchen. Die Häftlinge, die nehmen jeden Tag einen Bus von ihrem Gefängnis aus und fahren an den Strand, arbeiten dort und dann geht's wieder zurück ins Gefängnis von Borgo San Nicola. Die gehen da natürlich nicht einfach unvorbereitet hin, sondern die haben vorher diverse Kurse gemacht. Also die sind wirklich als Rettungsschwimmer ausgebildet worden. Es wäre sonst ja auch viel zu gefährlich. Und da kann natürlich nicht jeder Häftling mitmachen. Also die werden genau ausgesucht, ob die dazu geeignet sind. Aber ja, das sind schon schwere Jungs, wie man so sagt. Italienische Medien berichten, dass die neuen Bademeister, die neuen Rettungsschwimmer schon ziemlich lange Strafen verbuchen. In den Medien liest man dann auch, dass die Häftlinge total zufrieden sind, weil sie eben was Sinnvolles machen können, einfach mal rauskommen aus dem Gefängnis und ja, in der Mittagspause vielleicht sogar selbst mal im Meer baden, was ja für jemand, der jahrelang in Haft sitzt, schon was Besonderes sein kann. Und so heißt es, die meisten Badegäste hätten auch keine Probleme mit den Häftlingen. Einem Häftling sei sogar schon Hilfe angeboten worden von einem Badegast, wenn er dann wirklich mal seine Strafe verbüßt hat und wieder in Freiheit ist.
3: Lisa Weiß über Häftlinge als Bademeister in Italien. Und jetzt ist es 14.15 Uhr.
6: 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Verdi-Umfrage zeigt extreme Hitzebelastung in Pflegeheimen. Temperaturmessungen von Angestellten hätten ergeben, dass es in manchen Einrichtungen bis zu 45 Grad heiß geworden ist. Die Mittelwerte lagen in den vergangenen Wochen tagsüber bei 28 bis 30 Grad. Verdi-Bundesvorständin Bühler forderte Bund und Länder auf, in Hitzeschutz und energetische Sanierung zu investieren. Waldbrandlage in der Eifel entspannt sich etwas. Nach Angaben der Behörden haben sich die heftigen Feuer in der vergangenen Nacht nicht weiter ausgebreitet. Da es windstill gewesen sei, hätten die Feuerwehren von allen Seiten löschen können. Rund 1400 Einsatzkräfte sind vor Ort. Per Helikopter wird Löschwasser abgeworfen. Bahn will alte Güterwaggons reaktivieren. Das Tochterunternehmen DB Cargo soll damit ausfallende Schiffstransporte kompensieren. Nach Informationen der Rheinischen Post könnten zeitnah 900 Waggons zusätzlich mobilisiert werden, um rund 200 Binnenschiffe zu ersetzen. Der Fahrgastverband Pro Bahn warnt davor, als Konsequenz aus den zunehmenden Gütertransporten den Personenverkehr einzuschränken. Taliban feiern 5. Jahrestag der Machtübernahme. In der afghanischen Hauptstadt Kabul haben die radikalen Islamisten den Tag mit Flaggen und Militärkonvois begangen. Nach jahrelanger westlicher Militärpräsenz hatten die Taliban die Macht am 15. August 2021 zurückerobert und ein islamisches Emirat ausgerufen. Frauen und Mädchen wurden weitgehend entrechtet. Sie müssen sich in der Öffentlichkeit verhüllen, dürfen nur bis zur 6. Klasse in die Schule gehen und nur wenige Berufe ergreifen. Erdbeben erschüttert südspanische Stadt Granada. Die US-Erdbebenwarte gab die Stärke mit 5,2 an. Der Regionalregierung zufolge wurden Häuser und Autos beschädigt. Über Tote oder Verletzte ist bisher nichts bekannt.
3: Mitte September enden in Bayern die Sommerferien. Anders sieht es zum Beispiel im Norden Deutschlands aus. Da geht sie langsam wieder los, die Schule. In Niedersachsen schon seit Donnerstag. Schleswig-Holsteins Schüler sind ab Montag dran. In Mecklenburg-Vorpommern und Hamburg dauert es noch eine Woche. In der Hansestadt drücken manche Kinder aber schon jetzt die Schulbank und das auch noch freiwillig bei den Hamburger Lernferien. Benedikt Barthe war dabei und stellt das Projekt vor.
7: Das wird ein richtig guter Cookie.
8: Ein Ferienvormittag zwischen Backpulver und Haferflocken. In der Küche der Grundschule Ernst-Henning-Straße im Hamburger Bezirk Bergedorf steht Zweitklässlerin Hajarat vor einem Backblech mit kleinen Teighäufchen.
9: Also ich habe das erste Mal Kekse gebacken. Ich habe noch nie Kekse gebacken. Das ist jetzt mein erstes Mal. Ich freue mich schon.
8: Gebacken wird nach Anleitung, also mit Rezept. So lernen die Kinder beispielsweise, die richtige Menge Backpulver und Haferflocken zu bestimmen. Die Backaktion ist Bestandteil der Lernferien, die viele Hamburger Schulen in diesen Tagen kostenlos anbieten. Torwald Brandt leitet die Grundschule Ernst-Henning-Straße.
10: Das macht ihnen sehr viel Freude und so kommen die Kinder im Lernen wieder an hier an der Schule. Und es ist ja auch eine Form des sozialen Miteinanders, hier in der Schule in den Ferien zusammenkommen zu können.
8: Gestartet war das Projekt bundesweit zu Zeiten des Homeschoolings während Corona. Damals nahmen allein in Hamburg jedes Jahr mehr als 23.000 Kinder teil. Nach der Pandemie lief die Bundesförderung aus, die Hansestadt führte es mit eigenen Mitteln weiter, konzentrierte sich dabei aber auf Schulen mit Kindern aus benachteiligten Familien. Heute machen in Hamburg jährlich rund 3.500 teilnehmende Lernferien. Heute mit dabei ist auch Schulsenatorin Xenia Bekeres von der SPD. Und sie darf gleich mitlesen in der Sprach- und Leseklasse der Bergedorfer Grundschule. In Tandems lesen sich die Schülerinnen und Schüler hier gegenseitig vor.
11: Ob Mama nicht wüsste,
12: doch schon seit 100 Jahren.
8: 6 Wochen Sommerferien, das sorgt auch für eine lange Lernpause, sagt Schulleiter Torwald Brandt. Kinder, die zu Hause keine Bücher oder Gesellschaftsspiele haben, könnten sich hier wieder damit beschäftigen. Schülerin Faith hat sich auf eigenen Wunsch anmelden lassen, wie viele der Kinder und Jugendlichen.
13: Dann würde ich nämlich halt besser. Und dann könnte ich auch besser lernen, sagt mir auch immer meine Mama, das hilft mir richtig.
8: Gestemmt werden die Lernferien meist von Sonderpädagogen und Honorarlehrkräften. Schulsenatorin Bekeres sieht das Projekt als einen Weg, soziale Unterschiede im Bildungssystem auszugleichen.
14: Wie müssen wir vor allen Dingen Kinder auch gerade aus sozioökonomisch eher herausfordernden Haushalten und in besonders herausfordernden Gegenden auch unterstützen? Und deshalb sind die Lernferien einfach ein ganz fixer Bestandteil, also ganz wichtiger Teil, wird definitiv weiter finanziert.
8: In welcher Höhe? Dazu äußert sich die Senatorin nicht. Es ist aber ein Versprechen mit Blick auf die anstehenden Haushaltsverhandlungen in Hamburg, bei denen die Vorzeichen auf Sparen stehen. Zumindest an der Grundschule Ernst-Henning-Straße dürften sie über dieses Versprechen erleichtert sein.
3: Benedikt Barthe über die Hamburger Lernferien. Wie könnte ein neuer Zivildienst in Deutschland aussehen? Darüber wird hierzulande aktuell diskutiert, genauso wie über eine Wiedereinsetzung der Wehrpflicht. In Österreich ist genau die nie abgeschafft worden und damit verbunden besteht dort auch der Zivildienst bis heute. Das Sozial- und das Gesundheitssystem sind stark angewiesen auf die dort sogenannten Zivildiener. Jetzt aber gibt es eine Reform der Wehrpflicht und so steht auch eine Neugestaltung des Zivildienstes an. Und daran entzündet sich viel Kritik. Aus Wien, Silke Hane.
15: Das ist jetzt eher lustigerweise ein kleineres Auto, ne? Also doch größere. Also im Endeffekt hat man da so 2 Sitzplätze für die Patienten, da sitzt dann meistens der Rettungssanitäter hinten. Ne?
16: Leo Evgenides an seinem Arbeitsplatz, ein Rettungswagen. Seit 8 Monaten leistet der 20-Jährige seinen Zivildienst beim Roten Kreuz Wien ab. Bald ist er fertig.
15: Es hat mir wirklich sehr viel mehr Spaß gemacht, als ich mir anfangs erwartet habe. Ja, anfangs bin ich eigentlich reingegangen, habe mir gedacht, so, ja gut, wird wahrscheinlich jetzt ein bisschen Zeit absitzen. So. Aber über die Zeit ist es wirklich, ja eigentlich die Arbeit ist mir auch ein bisschen ans Herz gewachsen, muss ich sagen.
16: Ein Dreivierteljahr dauert der Zivildienst in Österreich aktuell. Der Grundwehrdienst nur 6 Monate. Beides will die österreichische Regierung jetzt reformieren. Das neutrale Land soll wehrhafter werden. Der Wehrdienst wird deshalb verlängert um 3 Monate. In dieser Zeit sollen die Männer an Truppenübungen teilnehmen. Wird der Wehrdienst verlängert, muss aber auch der Zivildienst länger werden, so Österreichs Bundeskanzler Christian Stocker.
17: Wir haben uns geeinigt, dass der Zivildienst um 2 Monate verlängert wird, zuerst auf einer freiwilligen Basis. Sollten sich allerdings zu wenig Grundwehrdiener zur Verfügung stellen, greift ein gesetzlicher Automatismus, sodass der Zivildienst dann auf 11 Monate verpflichtend verlängert wird.
16: Die Logik: je unattraktiver der Zivildienst, desto mehr Männer gehen zum Bundesheer. Doch für solche Änderungen braucht es in Österreich eine Zweidrittelmehrheit, also die Opposition. Die stellt nun Forderungen auf. Die teils rechtsextreme FPÖ will eine weitergehende Verlängerung des Wehr- und Zivildienstes. Die Grünen hingegen wollen das auf keinen Fall. Ihr verteidigungspolitischer Sprecher David Stöckmüller kritisiert zudem, dass die aktuellen Pläne viel Unsicherheit für künftige Zivildienstleistende bedeuten.
7: Ich glaube einfach auch, dass die jungen Burschen eine Perspektive benötigen, weil was dieses Chaos verursacht hat, ist nämlich eines, nämlich Ungewissheit. Die jungen Leute wissen nicht, ob sie 28, 27, 29, 30 jetzt länger dienen müssen oder nicht. Und genau das ist eine, finde ich, eine bodenlose Frechheit in Zeiten wie diesen, wo eh so viel Ungewissheit ist.
16: Neben jungen Männern sind natürlich auch die Organisationen betroffen, die Zivildiener einsetzen. Die Reaktionen fallen hier unterschiedlich aus. Der größte Träger, das Rote Kreuz, hält sich mit Kritik zurück. Generalsekretär Michael Obriesnik gibt sich entspannt.
18: Also ich glaube, es ist wichtig, dass man jetzt endlich zu einer politischen Lösung kommt. Und ob das dann 9, 11 oder 12 Monate sind, ist jetzt für uns als Organisation in Wahrheit gar nicht so relevant.
16: Das sieht man beim Arbeiter-Samariter-Bund etwas anders, dem zweitgrößten Zivildienstträger in Österreich. Dort hätte man sich eine verpflichtende Verlängerung auf 12 Monate gewünscht. Daniel Unger leitet beim Arbeiter-Samariter-Bund die Stabsstelle Rettung und Krankentransport, bei der fast alle Zivildienstleistenden arbeiten.
19: Wir erreichen jetzt quasi demografisch den Plafond an Anzahl an Zivildienern. Wir wissen jetzt aus den Prognosen für die Zukunft, dass das auf diesem Niveau stagnieren wird. Gleichzeitig wird aber der Bedarf gerade im Gesundheits- und im Sozialbereich eklatant steigen.
16: Schon jetzt ist der Bedarf der Organisationen etwas höher als die Zahl der Zivildienstleistenden. Mit einer Verlängerung könnte das ausgeglichen werden. Auch Walter Feichtinger plädiert für einen deutlich längeren Zivildienst. Der Verteidigungsexperte war Teil einer Kommission, die Vorschläge für eine Reform von Wehr- und Zivildienst erarbeitet hat. Er plädiert auch für eine inhaltliche Neuausrichtung.
20: In Österreich hat bisher das Verständnis gegolten, dass Zivildienst eigentlich ein Ersatz für fehlende Arbeitskräfte im Sozialbereich ist. Und genauso werden die jungen Männer auch eingesetzt. Das ist aber nicht der Grundgedanke. Der Grundgedanke ist, eine zivile Landesverteidigung und Katastrophenbewältigung aufzustellen.
16: Sollte der Zivildienst verlängert werden, könnten die zusätzlichen Monate künftig für Zivilschutzübungen aufgewendet werden. Doch nun müssen Österreichs Parteien zunächst verhandeln, um auf die nötige Zweidrittelmehrheit zu kommen.
3: Silke Hane über Wehr- und Zivildienst in Österreich. Der Pianist Gyorgy Gigashvili ist eine schillernde Figur in der Klassikszene, nicht nur was seinen Modegeschmack angeht, sondern auch wegen seiner Bereitschaft, in der klassischen Musik andere Wege einzuschlagen. Auf seinem neuen Album spielt er Prokofjews Kriegssonaten, in denen es um die Schrecken des Krieges und politische Unterdrückung geht. Eine sehr bewusste Wahl des gerade mal 26 Jahre alten Pianisten mit Blick auf seine Heimat Georgien, wo er sehr verehrt wird. Das Land steckt in einer Krise und driftet zunehmend in den Autoritarismus ab. Gyorgy Gigashvili ist aktuell auf Konzerttournee. Juliane Ort mit einem Porträt.
21: Gyorgy Gigashvili begeistert das Publikum mit seinem Enthusiasmus und seiner Freude am Experimentieren. Der 26-jährige Pianist lebt seine Liebe zur Musik.
22: I only play what I really love.
23: Ich spiele nur, was ich wirklich liebe. Manche Veranstalter wollen, dass man bestimmte Stücke spielt, weil das gerade gut passt. Aber das interessiert mich nicht.
21: Optisch wirkt Gyorgy Gigashvili eher wie ein Popstar. Er spielt mit Mode und inszeniert sich gerne auf Instagram. Dort postet er übervolle Aschenbecher und eine stattliche Sammlung ungespülter Kaffeetassen. Das Ambiente, während er Rachmaninow probt. Gyorgy Gigashvili begeistert sich für ganz unterschiedliche Arten von Musik. In Plattenläden sucht er nach Pop, Elektro und Hip-Hop auf Vinyl. Und natürlich Klassik. Schon seit seiner Kindheit ist er Bach-Fan. Für das Philharmonische Staatsorchester Hamburg hat er eine jazzige Neuinterpretation arrangiert. Dabei sah es lange so aus, als würde aus Gyorgy Gigashvili ein Sänger. Mit 14 sang er bei The Voice in Georgien und gewann. Seine klassische Klavierausbildung setzte er trotzdem fort. 2019 kam bei einem internationalen Klavierwettbewerb die entscheidende Begegnung mit der berühmten Pianistin Marta Argerich, die ihn später förderte.
22: With singing I understood that
23: Ich habe gemerkt, dass ich durch Singen nicht alles ausdrücken kann. Mit klassischer Musik kann ich alles sagen, was ich will. Es ist ein großes Glück, etwas zu finden, das nicht in einem selbst liegt, sondern das da ist. Und damit zu kommunizieren und dadurch Frieden zu finden, Frieden mit allem anderen.
21: 2023 erschien sein hochgelobtes Debütalbum Meeting My Shadow. Jetzt das Prokofjew-Album mit den sogenannten Kriegssonaten, die während des Zweiten Weltkriegs entstanden. Seitdem Georgi Gigashvili vor ein paar Jahren Georgien verlassen hat, ist er ständig unterwegs, mit Berlin als Basis. Aber er bleibt seiner Heimat eng verbunden und betrachtet sie kritisch aus der Distanz. Nach Konzerten singt er manchmal ein georgisches Liebeslied als Zugabe.
23: Ich mag die Regierung meines Landes nicht. Sie versucht, den Georgiern ihren freien Willen, ihr Recht zu sprechen, ihre Demokratie zu stehlen. Und das wühlt mich am meisten auf. Denn die Georgier haben viel gekämpft, um sich frei fühlen zu können.
22: Georgian people have fought a lot to feel free.
21: Musik heilt, sagt Georgi Gigashvili. Die, die sie spielen und die, die sie hören.

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1: Um 14.30 Uhr mit Michael Hafke. Im Hürtgenwald in der Eifel geht der Kampf gegen den großen Waldbrand weiter. Inzwischen sind 1.400 Helfer im Einsatz. Die Feuerwehr verzeichnet aber gute Fortschritte. Aus Hürtgenwald, Benedikt Herfs.
2: Man ist hier vorsichtig optimistisch. Mittlerweile gibt es viele Möglichkeiten, um an das Feuer heranzukommen. Feuerwehrleute löschen den Wald vom Boden aus. Bis zu 10 Hubschrauber verteilen außerdem Wasser aus der Luft. Wasserwerfer sind im Einsatz und Unterstützung kommt weiterhin auch durch die Bundeswehr, die mit Panzern vor Ort ist. Der Dürener Landrat rechnet damit, dass die Löscharbeiten noch mehrere Tage dauern werden. Denn im Hürtgenwald befinden sich noch Munitionsfelder aus dem Zweiten Weltkrieg. Deshalb können sich die Einsatzkräfte nur sehr vorsichtig bewegen.
1: In Pflegeheimen gibt es offenbar eine starke Hitzebelastung. Das berichten die Zeitungen der Funke Mediengruppe. Sie berufen sich auf eine Verdi-Umfrage unter Beschäftigten in Pflegeeinrichtungen. Die Gewerkschaft hatte mehr als 300 Pflegekräfte und andere Angestellte gebeten, regelmäßig die Temperaturen zu erfassen. Den Angaben zufolge wurden in manchen Heimen in der Spitze sogar bis zu 45 Grad Celsius gemessen. Der Verdi-Bundesvorstand forderte Bund und Länder auf, in Hitzeschutz und energetische Sanierung zu investieren. Nach dem Erdbeben der Stärke 7,7 vor der Küste Indonesiens suchen Rettungskräfte in den Trümmern weiter nach Überlebenden. Mindestens 38 Menschen sind bei dem Beben ums Leben gekommen. Es ereignete sich vor der Insel Flores in einer Tiefe von rund 10 Kilometern. Zwischenzeitlich hatten die indonesischen Behörden eine Tsunami-Warnung herausgegeben. Die wurde später aber wieder aufgehoben. Zahlreiche Wohnhäuser und Gebäude wurden beschädigt. Das Epizentrum des Erdbebens lag in der geologisch aktivsten Zone der Erde, dem sogenannten Pazifischen Feuerring. Dort kommt es regelmäßig zu Beben und Vulkanausbrüchen. Die südspanische Stadt Granada ist von einem Erdbeben erschüttert worden. Einige Gebäude wurden beschädigt. Meldungen über Tote und Verletzte liegen nicht vor. Aus Madrid, Christian Sachsinger.
3: Das Erdbeben ereignete sich am frühen Morgen um kurz nach 1 Uhr und hatte sein Epizentrum im Stadtteil Alhendin. Die spanische Nachrichtenagentur EFE meldet, dass Einsatzkräfte des Zivilschutzes vorsorglich ein betroffenes Gebäude geräumt haben. Die andalusische Regionalregierung hat den Notfallplan aktiviert. In den sozialen Medien wurde die Bevölkerung zur Ruhe aufgerufen. Man solle momentan unnötige Wege vermeiden und möglichst in den Häusern bleiben. Beben der Stärke 5 auf der Richterskala werden als moderat angesehen. Das Erdbeben von Granada war in fast ganz Andalusien zu spüren, auch an den Küsten bei Almeria und Malaga.
1: In Polen ist eine riesige christliche Statue errichtet worden. Die Figur stellt die Gottesmutter dar und ist die höchste Marienstatue in Europa. Aus Warschau, Paulina Milling.
4: Die Marienstatue misst mehr als 55 Meter und ist damit ähnlich hoch wie der Turm von Pisa. Mit dieser Größe überragt die polnische Marienfigur die berühmte Christusstatue in Rio de Janeiro deutlich. Das Mariendenkmal ist eine Konstruktion aus Stahl und hellem Beton, der besonders witterungsbeständig sein soll. Die Statue steht auf einem Feld in der Nähe von Konotopie, das ist ein kleines Dorf in Zentralpolen. Das Monument soll umgerechnet mehr als 20 Millionen Euro gekostet haben. Es wurde von Roman und Grażyna Karkoche gestiftet, einem der reichsten Ehepaare Polens.
1: Und das Wetter in Norddeutschland. Im Osten ist es länger sonnig, ansonsten teils dichter bewölkt. Und in West- und Südniedersachsen gibt es auch stellenweise Regen und Gewitter. Bei maximal 20 Grad auf Amrum, 30 Grad in Osnabrück und bis 35 Grad in Vorpommern. Morgen dann mehr Wolken als Sonne. Dazu kommen vereinzelte Schauer. Im Osten bleibt es teils heiter und das bei maximal 20 bis 25 Grad. Ähnlich sieht es am Montag aus. Es gibt mal Sonne, mal Wolken, dazu einzelne Schauer und 18 bis 23. Und am Dienstag wird es von Westen her unbeständig bei unveränderten Temperaturen. Das waren die Nachrichten.
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1: Die A1 Fehmarn Richtung Lübeck zwischen Scharbeutz und Rathekau. 5 Kilometer Staus gibt eine Verzögerung von einer knappen Dreiviertelstunde. A1 Bremen Richtung Osnabrück zwischen Uphusen, Bremen, Mahndorf und Arsten 5 Kilometer. A1 Osnabrück Richtung Bremen zwischen Dreieckstur und Bremen, Himmelingen 9 Kilometer. A7 Flensburg Richtung Hamburg zwischen Grenzübergang Ellund und Rendsburg-Büdelsdorf. Streckenweise stockender Verkehr. A7 Hannover Richtung Hamburg zwischen Dreieck-Walsrode und Soltau-Ost ebenfalls streckenweise stockender Verkehr. Und A7 Hannover Richtung Flensburg zwischen Hamburg-Hausbruch und dem Elbtunnel 7 Kilometer. Kommen Sie gut ans Ziel und wir wünschen eine gute Fahrt.

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1: Und den gibt es mit Nils Winkler. Drei Profifußballmannschaften aus Niedersachsen wollen die ersten Punkte der Saison. Wir machen den Auftakt in der dritten Liga. Havelse und Meppen sind im Einsatz. Beide haben ihr Auftaktspiel vergangene Woche verloren. Havelse hat gerade ein schwieriges Auswärtsspiel bei Rot-Weiß Essen. Das ist der Tabellendritte der vergangenen Saison. 36 Minuten sind gespielt, noch keine Tore gefallen, 0:0. Vermeintlich etwas leichter hat es Aufsteiger SV Meppen gerade. Die Emsländer bestreiten das Aufsteigerduell gegen die SG Sonnenhof Groß-Asbach. Ja, und dort steht es nach 35 Minuten 1:0 für den SVM. Sebastian Kühlmann ist unser Reporter live in Meppen. Wie verdient ist denn die Führung für die Gastgeber?
2: Ja, die ersten 20 Minuten hat Meppen hier wirklich ein kleines Feuerwerk abgebrannt und sich die Führung redlich verdient. Stefan Rankic war es, der nach einer Ecke in der 6. Minute von Interimskapitän Torben Deters den Kopf einfach reingehalten hat und aus kurzer Entfernung dadurch die Führung erzielen konnte. Danach hatte Meppen auch noch die ein oder andere Gelegenheit, aber Sonnenhof Groß-Asbach hat sich reingekämpft in die Partie und vor knapp 10 Minuten, in der 25. Minute, die dicke Chance gehabt. Aus kurzer Entfernung war es der aufgerückte Verteidiger Rahn, der aus 6, 7, 8 Metern aus Spitzenwinkel nur die Latte getroffen hat. Also Meppen nimmt sich im Moment so eine kleine Auszeit, Verschnaufspause vielleicht. Die rund, ich würde mal schätzen, 10.000 Zuschauer sehen aber hier insgesamt ein sehr munteres Drittligaspiel und insgesamt trotzdem noch eine verdiente Führung für Meppen. 35 Minuten sind gespielt, nach wie vor 1:0.
1: Live-Eindrücke aus Meppen von Sebastian Kühlmann. Lange Gesichter im Stadion an der Bremer Brücke, das haben die wenigsten Fans kommen sehen. In der zweiten Fußball-Bundesliga spielt Aufsteiger Osnabrück gerade im ersten Heimspiel gegen Magdeburg. Die Hoffnungen auf den ersten Sieg der Saison waren schon nach etwas mehr als einer halben Stunde dahin. 0:2, inzwischen steht es sogar 0:3. Etwa 10 Minuten sind es noch bis zum Ende. Lars Pegelow ist unser Reporter live in Osnabrück. Lars, wir haben von dir schon gehört, dass es heute an allem fehlt bei den Osnabrückern. Wie ist denn diese Leistung im ersten Heimspiel zu erklären?
3: Naja, es ist eine Qualitätsfrage vielleicht dann doch. Und das Lob, was die Mannschaft ja bekommen hat nach dem Auftakt in Heidenheim, das wollte ja Timo Schulz auch nur so teilweise annehmen, weil er gesagt hat, naja, 4 Gegentore. Das ist auch nicht so unser Maßstab, das kennen wir gar nicht so. Jetzt sind es hier auch schon wieder 3 gegen den 1. FC Magdeburg. Also vielleicht ist das eine Problemzone beim VfL Osnabrück, zumindest in der zweiten Liga. Für die Offensive hat man ja schon ein bisschen was getan, personell. Kofi Tchéré ist verpflichtet worden, selbst wenn der heute mit Trainingsrückstand noch nicht dabei ist. Aber das ist zumindest einer. Naja, es gibt schon einige Baustellen beim VfL Osnabrück. Das ist hier deutlich geworden, denn Magdeburg ist die bessere Mannschaft. Zweimal Neuenberger in der ersten Halbzeit. Ioa hat nachgelegt in Durchgang Nummer 2. Es gab ein wenig Aufbäumen des VfL Osnabrück, aber echte Chancen hier ins Spiel zurückzukommen hatten es nicht. Es steht 0:3.
1: Lars Pegelow war das live aus Osnabrück. Bei der Leichtathletik-EM in Birmingham hat es die deutsche Weitspringerin Malaika Mihambo richtig spannend gemacht. Die Olympiasiegerin von Tokio überzeugte erst mit dem letzten Sprung und damit hat sie dann doch die Qualifikation für das Finale morgen geschafft. Malaika Mihambo ist natürlich eine Medaillenkandidatin. Irina Gneb ist für uns live in Birmingham. Irina, inwiefern war dieser Sprung in der Qualifikation jetzt auch eine Ansage für das Finale?
4: Ja, da war auf jeden Fall eine Ansage fürs Finale. Es war die weiteste Weite hier in der Qualifikation heute. 7,10 Meter. Ordentlicher Satz von Malaika Mihambo, die wieder einmal bewiesen hat, dass sie diese Nervenstärke hat, dass sie mit diesen Drucksituationen einfach unfassbar gut umgehen kann. Den meisten Leuten würden da wahrscheinlich die Nerven versagen, wenn man weiß, jetzt gilt's. Und für sie steht ja einiges auf dem Spiel. Sie ist hier die Titelverteidigerin, sie ist Olympiasiegerin im Weitsprung geworden. Also das wäre schon eine faustdicke Überraschung gewesen, wenn sie morgen nicht dabei gewesen wäre. Aber sie hat wieder einmal Nerven gezeigt. Ein bisschen bitterer lief dagegen der Vormittag für die 4x100-Meter-Staffel der Frauen. Die sind nämlich ausgeschieden, weil die letzte Stabübergabe, die hat nicht geklappt. Da gab es eine kleine Verletzung im Oberschenkel bei Sophia Jung, der dritten Läuferin. Und die konnte dann Schlusssprinterin Gina Lückenkämper den Staffelstab nicht mehr übergeben. Da flossen bittere Tränen, also traurig für die deutschen Frauen. Die deutschen Männer, die haben dagegen das Finale perfekt gemacht. Mit der drittbesten schnellsten Zeit sehen wir heute Abend die 4x100-Meter-Staffel der Männer, auch ohne Owen Ansah, den schnellsten Deutschen, im Finale bei den Europameisterschaften hier in Birmingham.
1: Live-Eindrücke von der Leichtathletik-EM in Birmingham. Das war Irina Gneb.
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5: Mit Achim Gutzeit aus dem NDR Infostudio in Hamburg. In Lübeck haben heute Mittag tausende Menschen mit einer großen Parade den Höhepunkt des Christopher Street Days gefeiert. Das Straßenfest läuft aber eigentlich schon seit Anfang des Monats mit verschiedenen Diskussionsrunden, Workshops, Ausstellungen und Auftritten von Bands. Nach dem Anschlag in Berlin auf den CSD hat die Polizei das Sicherheitskonzept noch einmal verschärft und ist nach eigenen Angaben mit mehr Kräften als vor Ort ursprünglich geplant. Ich bin jetzt verbunden mit meiner Kollegin Inga Wonnemann in Lübeck. Inga, die große Parade hat am Mittag stattgefunden. Wie viele Menschen haben teilgenommen und wie war die Stimmung?
6: Ja, die Stimmung hier in Lübeck ist bisher super. Ich sitze so ein bisschen abseits vom Marktplatz. Da feiern gerade die Menschen und sind gut drauf. Und falls man es hier knallen hört, das ist nichts weiteres als Luftballons. Hier werden neben mir nämlich die Wagen abgebaut. Es war sonst total friedlich, das sagt die Polizei. Und so habe ich es auch erlebt. Laut den Veranstaltern, dem Lübecker CSD-Verein, waren es wohl um die 10.000 Menschen, die mitgelaufen sind. So viele waren es letztes Jahr auch. Die Polizei schätzt die Zahl ein bisschen geringer ein, aber auf jeden Fall mehr als die erwarteten 6.000. Aber das sind vorläufige Zahlen und es ist einfach schwierig einzuschätzen, wie viele Menschen es waren, weil rechts und links haben so viele mitgefeiert. Da ist dann manchmal die Unterscheidung ein bisschen schwierig.
5: Und der Umzug war ja quasi der Höhepunkt der Veranstaltung, aber der CSD läuft ja schon viel länger. Was gab es für Angebote oder Workshops? Wie politisch war und ist der Lübecker CSD aus deiner Sicht?
6: Genau, das Straßenfest läuft seit Anfang des Monats und da gab es oder gibt es immer noch Diskussionsrunden, Ausstellungen, Auftritte von Bands. Es gibt Kunstworkshops, Kleidertausch, Kieztouren, Partys. Also das Programm ist super vielfältig und auch heute auf dem Marktplatz gibt es viele Infostände zu Organisationen und Vereinen, zu queerem Leben. Auf der Demo haben die Menschen Plakate hochgehalten, auf denen zu mehr Toleranz, weniger Diskriminierung aufgerufen wurde. Und auch natürlich mit dem Hintergrund, dass Anfeindungen gegen queere Menschen eben laut offiziellen Zahlen mehr werden. Also ich denke, unpolitisch geht so ein CSD eigentlich gar nicht.
5: Und merkt man was von dem Anschlag vor 3 Wochen in Berlin? Findet er sich in politischen Forderungen und auch im Sicherheitskonzept wieder?
6: Ja, also auf der Demo selber, wenn man sich jetzt nur die Stimmung der Menschen anschaut, da hat man das nicht wirklich gemerkt. Also die waren super ausgelassen und haben gefeiert. Und wenn man dann aber mal nachfragt, dann haben schon viele diesen Anschlag noch im Kopf. Sie fühlen sich aber sicher, haben sie mir erzählt. Und das liegt bestimmt auch am Sicherheitskonzept. An jeder Straße stehen Sandsäcke, Straßensperren, Polizeiautos. Die Route wurde um die Hälfte gekürzt, um Stellen, die eben weniger gut abgesichert werden können, zu meiden. Also bis zuletzt haben Hansestadt, Polizei und der Lübecker CSD-Verein daran gearbeitet. Und was die politischen Forderungen angeht, also das Motto dieses Jahr ist Hashtag unverhandelbar. Und ich glaube, genau das zeigen hier viele, dass Liebe, Vielfalt, Akzeptanz eben einfach unverhandelbar sind.
5: Was ist heute noch geplant und wie lange läuft der CSD noch?
6: Ja, um 15.30 Uhr gibt es hier noch Queer Blessings. Das ist ein Segen für alle in der St. Marienkirche in Lübeck. Und auf dem Marktplatz geht es jetzt direkt nach der Demo eben schon weiter mit Musik. Und ab 21 Uhr ist dann offizieller CSD Aftermove. Also noch viel Party und hoffentlich bis zuletzt guter und friedlicher Stimmung.
5: Vielen Dank. Das war NDR-Reporterin Inga Wonnemann vom CSD in Lübeck. Und wir kommen zum nächsten Thema. Es ist eines der größten europäischen Bauprojekte, der geplante Tunnel zwischen Deutschland und Dänemark. Er sorgt weiter für Ärger in Schleswig-Holstein. Die Hinterlandanbindung zwischen Puttgarden auf Fehmarn bis nach Hamburg kostet inzwischen mehr als 10-mal so viel wie anfangs veranschlagt und ein Ende ist nicht in Sicht. Die Bahn plant, mit dem Güterverkehr auf der bestehenden Trasse durch Bad Schwartau zu fahren. Das Planfeststellungsverfahren dazu läuft. Der Widerstand ist groß. Thorsten Philips berichtet.
7: Noch fahren nur Personenzüge ganz leise durch Bad Schwartau und den angrenzenden Wald. Doch eine Bürgerinitiative befürchtet Schlimmes, wenn wegen der Hinterlandanbindung für den Fehmarn-Belt-Tunnel hier Güterzüge fahren.
8: Das sind die Akkuzüge. Die sind leise. Güterzüge werden eine ganz andere Soundqualität haben.
9: Noch ist es leise, aber wir rechnen mit einer deutlichen Schallerhöhung in ganz Bad Schwartau. Und das ist für einen Kurort natürlich auch nicht bekömmlich.
7: Volker Clausen von der Bürgerinitiative Kaltenhof in Bad Schwartau rechnet nicht nur mit einer Lärmbelastung durch die Güterzüge, sondern mit einem Kahlschlag des nahegelegenen Waldgebietes, wenn sich die Trassenvariante der Bahn durch Bad Schwartau im Planungsverfahren durchsetzt.
9: Wir rechnen zwischen 30 bis 40 Hektar Wald, die hier gefällt werden, vorsätzlich gefällt werden, und das in einem relativ waldarmen Bundesland wie Schleswig-Holstein das ist. Und zurzeit in diesen Hitzetagen ist es ja auch immer wichtig, wir reden von Klimaanpassung und das heißt von einer entsprechenden Begrünung, und die wird uns hier in großem Maße genommen.
7: Die Zerstörung der Natur ist das eine, was die Gegner auf die Palme bringt. Steuergeldverschwendung ist das andere. Die Stadtvertretung von Bad Schwartau hat gerade erst vor ein paar Tagen einstimmig beschlossen, dass sie gegen die Planungen der Bahn vorgehen will. Der stellvertretende Bürgermeister Carsten Dijk begründet die Haltung der Stadt.
10: Die Bahn plant eine Vollsperrung von 2 Jahren der Eisenbahnstrecke sowohl von Kiel nach Lübeck als auch von Fehmarn nach Lübeck. Es würden also 8000 Pendler, die täglich durch Bad Schwartau kommen, andere Wege finden müssen. Wir bräuchten einen Schienenersatzverkehr. Wir würden ein riesiges Verkehrschaos hier erleben. Die Geschäfte, die wir haben, die Geschäftsleute hätten Probleme. Und wir glauben, dass dieses Verkehrschaos tatsächlich besser organisiert werden muss und auch im Planfeststellungsbeschluss mit berücksichtigt werden muss.
7: Zu diesem Einspruch im laufenden Planfeststellungsverfahren kommen noch mal 1000 schriftliche Beschwerden, die Bürgerinitiative gesammelt und beim Eisenbahnbundesamt eingereicht hat. Bahnsprecher Peter Mantik will sich zu dem laufenden Planfeststellungsverfahren nicht weiter äußern, verteidigt aber die bisherigen Planungen.
11: Unsere Planungen haben klar ergeben, dass eine Umfahrung Bad Schwartaus aus Umwelt- und Naturperspektive deutlich nachteilig wäre im Vergleich zu einer Durchfahrt der Stadt. Mit Beginn des formellen Planungsverfahrens werden wir nun alle Stellungnahmen, die eingegeben werden, einzeln auch beantworten.
7: Das könne ein halbes Jahr dauern, und Bad Schwartau ist nur ein Planungsabschnitt von vielen für die Hinterlandanbindung. Die Landesregierung unterstützt die Planungen der Bahn, will sich aber zu dem Streit zwischen Bad Schwartau und der Deutschen Bahn nicht äußern.
5: In Mecklenburg-Vorpommern sind in diesem Jahr bis Ende Juli 16 Menschen beim Baden oder Schwimmen tödlich verunglückt. Bundesweit sind 261 Menschen in Gewässern ertrunken. 15 mehr als im gleichen Zeitraum des Vorjahres. In Rostock-Warnemünde bekommt die Wasserwacht nun Unterstützung, und zwar durch einen Rettungsroboter. Hannes Opel war beim Training dabei.
12: Hilfe!
13: So könnte es klingen, wenn ein Schwimmer in der Ostsee vor Warnemünde in Not gerät. Jetzt zählt hier jede Sekunde. Das ist allerdings nur eine Übung. Joel Geldermann und seine Kollegen von der Wasserwacht testen den Dolphin 3, ein Wasserrettungsroboter der neuesten Generation.
14: Der fährt alleine mit der Fernbedienung einen Topspeed von 25 km die Stunde und bedeutet also, er ist wirklich schnell im Vergleich mit einem guten Schwimmer. Ein guter Schwimmer schwimmt so 5 bis 7 km/h mit Flossen ein bisschen mehr. Da kommt man wesentlich schneller an den Patienten ran.
13: Der Dolphin 3 sieht so aus wie die vordere Hälfte eines kleinen Bootes. Roter Kunststoffbug, ringsherum Griffe zum Festhalten und dann eine offene Liegefläche. 16 Kilo wiegt das Gerät und hat laut Hersteller eine Reichweite von knapp 2 Kilometern. 230 Kilo kann es zuverlässig über Wasser transportieren und sich, wenn nötig, selbst wieder aufrichten. Die Steuerung ist intuitiv, muss aber für den Ernstfall trainiert werden.
14: Wir machen jetzt einfach nochmal die Übung mit dem Dolphin 3, dass du rausschwimmst und per Fernbedienung gerettet wirst, also ohne Retter dabei. Dann hältst du dich einfach fest, du bist ansprechbar und wach.
13: Benjamin ist der Ertrinkende beim Training. Die Wasserwacht spricht von Patienten. Er schwimmt etwa 100 Meter raus und signalisiert dann, dass er Hilfe braucht. Joel Geldermann trägt den Dolphin 3 jetzt in knietiefes Wasser und zieht einen Kontakt. Das Gerät startet automatisch, dann steuert er es mit einer Art Joystick vom Strand aus auf seinen Kollegen zu.
14: So, Patient ist jetzt an der Drohne und ich fahre ihn zurück ans Land. Das dann mit 5 km/h, nicht mehr 25, wenn jemand dranhängt.
13: Aber immer noch schneller als jeder Mensch. Und ein weiterer Vorteil, solange die Personen bei Bewusstsein sind, müssen die Retter selbst kein unnötiges Risiko eingehen. Denn der Strandabschnitt um die Mole kann auch für gute Schwimmer schnell gefährlich werden.
14: Ja, wir haben hier in Warnemünde am Rettungsturm 1 und am Molenbereich, da wo die Steine sind, eine besondere Gefahrensituation. Also da sind besondere Strömungsverhältnisse, da ist immer Badeverbot. Und dafür ist auch so ein Dolphin gut, dass man bei roter Flagge sagt, mir ist das jetzt zu gefährlich, Eigenschutz geht vor, ich schicke den Dolphin nach vorne.
13: Die größte Gefahr für die Rettungsschwimmer entsteht aber häufig nicht durch Wellen oder Strömung, sondern durch den Ertrinkenden selbst. Benjamin ist inzwischen wieder sicher an Land und erläutert, was in einem Menschen vorgeht, der im Wasser um sein Leben kämpft.
12: Wenn man dann eben als Retter da zu nah rankommt und möglicherweise in Kontakt mit dem Patienten kommt, während der quasi in der Krampfphase, nennt man das, sich befindet, können beide mit untergehen.
13: Und gerade in dieser Situation könnte der Dolphin 3 auch helfen, weil der Roboter den Patienten einfach selbstsicher zurück an Land bringt.
12: Einfach festhalten, mitziehen lassen und der Rest macht der Dolphin 3 bzw. der Rettungsschwimmer dann mit der Fernbedienung.
13: 6.000 Euro kostet der Dolphin 3, finanziert wurde er durch Spenden.
5: Der Rettungsroboter von Rostock-Warnemünde, ein Beitrag von Hannes Opel war das. Mehr Sonne, weniger Regen und deutlich wärmer als sonst. Das Wetter während der Sommerferien in Schleswig-Holstein war in vielerlei Hinsicht außergewöhnlich. Das zeigen auch die von NDR Data ausgewerteten Daten vom Deutschen Wetterdienst. Christian Oechsle fasst sie zusammen.
15: Aus Sicht von Urlaubern hätten die Sommerferien in Schleswig-Holstein wettertechnisch kaum besser ausfallen können. Doch das, was die Messstationen im Land in den vergangenen 6 Wochen aufgezeichnet haben, zeugt vom fortschreitenden Klimawandel. In den Ferien war es rund 1,6 Grad wärmer als normalerweise in diesem Zeitraum. Auch die Sonne ließ sich häufiger blicken. Im Vergleich zum Durchschnitt der vergangenen 25 Jahre gab es diesmal knapp 50 Sonnenstunden mehr. Unterdurchschnittlich fällt nur die Regenbilanz aus. Insgesamt kamen 64 Liter pro Quadratmeter zusammen, rund 40% weniger als sonst in diesem Zeitraum. NDR-Wetterexperte Sebastian Wache spricht von einem Sommer der Extreme und in den nächsten Jahren könnte es noch extremer werden, so Wache weiter.
5: Und das war der norddeutsche Überblick mit Achim Gutzeit aus dem NDR-Infostudio in Hamburg.
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17: Upsi-wupsi, hier sind statt der Kindernachrichten, die sonst hier laufen, das Sommerferienprogramm. Ich bin Johanna und die Redaktion hat mir Nachrichten hinterlassen, was ich in dieser Sommerpause für euch spielen kann. Heute liegt hier eine Kette mit einem Schloss. Komisch. Ah, hier ist auch ein Zettel. Hallo Johanna. Wir stellen den Sommer über jede Woche eine besonders wichtige Person der Weltgeschichte vor. Und diese Woche geht es um jemanden, der sich aus einer Kette wie dieser hier superschnell entfesseln konnte, innerhalb weniger Sekunden. Ah, okay, jetzt verstehe ich, was diese Kette hier soll. Und das Schloss hier, also auseinanderreißen kann man sie auf jeden Fall schon mal nicht.
18: Wer war eigentlich?
17: Houdini.
19: Ich glaube, das war ein großer Zauberer.
20: Der hat sich anketten lassen, ganz doll, und hat sich immer wieder befreit.
21: Der konnte sich gut von Handschellen befreien.
22: Harry Houdini war einer der bekanntesten Zirkusartisten der Welt vor 100 Jahren. Mit seinen Kunststücken, vor allem mit seinen spektakulären Entfesselungen, brachte er die Menschen überall zum Staunen.
20: Der hat gezaubert.
21: Der hatte irgendwie nur so Tricks.
22: Harry Houdini hieß eigentlich ganz anders, nämlich Erich Weiß. Er kam aus Ungarn. Als Erich 4 Jahre alt war, zog seine Familie nach Amerika. Erich war fasziniert vom Zirkus. Besonders die Zauberer hatten es ihm angetan. Er gab sich einen gut klingenden Künstlernamen und entwickelte seine eigene Show. Spektakulär ließ er sich anketten, mit Handschellen und vielen Schlössern, Oft ließ er sie von echten Polizisten verschließen, um sich dann zum Erstaunen des Publikums in wenigen Minuten wieder daraus zu befreien. Um 1895 war er damit sehr erfolgreich und reiste in den USA von Stadt zu Stadt. Houdini machte auch Filme, in denen er seine Tricks zeigte. Damals waren Filme noch ohne Ton und wurden in Schwarz-Weiß gedreht. Sie dauerten nur wenige Minuten und wurden im ganzen Land gezeigt. So wurde Houdini überall bekannt. Wie er sich allerdings befreite aus all den Handschellen, Fesseln und Ketten, was also sein Trick war, das war auch im Film nicht zu erkennen. 1900 reiste er zurück nach Europa, um aufzutreten. In großen Theatern und Zirkusmanegen zeigte er seine Show, die über die Jahre immer aufregender wurde. Mal ließ er sich gefesselt kopfüber in einen Wasserbottich werfen, mal in einer verschlossenen Kiste in einen Fluss. Und immer entfesselte sich Houdini, kam wieder zum Vorschein und ließ sich von seinem Publikum zujubeln. Er ließ vor den Augen des Publikums sogar einen Elefanten verschwinden. Er befreite sich aus seiner Zwangsjacke und tauschte, obwohl beide angekettet waren, blitzschnell mit seiner Frau die Plätze in einem verschlossenen Käfig. Viele Menschen glaubten, er habe übersinnliche Kräfte, könne also wirklich zaubern oder sei besonders stark. Beides jedoch bestritt Houdini stets. Es waren alles nur Tricks, die er allerdings nur anderen Zauberern verriet. Und die durften und dürfen sie nicht weitererzählen. Gestorben ist er mit 52 Jahren an einem Blinddarmdurchbruch. Übrigens genau an Halloween, was viele dazu brachte zu glauben, sein Tod sei auch nur einer seiner Kunststücke. Viele seiner Nummern gehören heute immer noch zum Programm vieler Zirkuszauberer. Und vor allem sein Name hat heute immer noch einen geheimnisvollen Klang. Der große Houdini.
17: Ich finde Zaubern ja toll, wenn man es kann. Ist ja auch immer super im Zirkus zum Beispiel. Jetzt im Sommer gibt es ja auch manchmal in Ferienorten welche zum Beispiel. Und was ich auch mag, sind Artisten, die da auf diesen Drahtseilen balancieren und nie das Gleichgewicht verlieren. Sowas könnt ihr übrigens auch lernen. Und zwar ganz ungefährlich im Garten oder im Park.
2: Mikado Zirkeltraining. Heute Slackline.
3: Einmal durch die Schlaufe, genau, dann so einen kleinen Knick.
4: Ja, sieht gut aus.
23: Bevor es auf die Slackline geht, muss die erstmal zwischen zwei Bäumen gespannt werden. Die Bäume stehen etwa 12 Meter voneinander entfernt. Trainerin Silke zieht die Slackline noch schnell mit einer Art Ratsche fest.
4: Super!
23: Die orangefarbene Slackline ist etwa 5 cm breit und hängt so hoch, dass sie der 10-jährigen Siri bis zum Bauchnabel reicht.
4: Okay, Siri startet zuerst am Baum.
23: Siri steigt auf die Slackline, hält sich noch kurz am Baum fest und macht die ersten Schritte. Es sieht aus wie beim Seiltanz.
24: Man muss die Füße immer so möglichst quer, dann hat man eine größere Fläche zum Rauftreten. Und wenn man es alleine versucht, dann am besten die Arme ausstrecken und sich aufs Seil konzentrieren. Und wenn man barfuß geht, dann ist es einfach, weil man sich so ein bisschen festkrallen kann mit den Füßen, also mit den Zehen.
23: Mit Silkes Hilfe ist Siri auf dem wackeligen Band sicher zum anderen Baum hinübergelaufen. Es darf immer nur ein Kind zur Zeit auf die Slackline, weil es sonst zu sehr wackelt, um sich oben zu halten.
24: Ich will es versuchen, wie weit ich komme.
2: Der nächste bitte!
25: Der Faktencheck.
4: Das solltest du mögen.
23: Gleichgewichtsübungen und viel Geduld.
25: Das brauchst du dazu.
23: Eine Slackline zwischen zwei Bäumen und keine Schuhe.
25: Das Beste daran?
24: Dass man sich immer steigern kann. Wenn man es dann irgendwann ohne Hilfe schafft, dann freut man sich halt. Also manchmal das Gleichgewicht zu behalten.
25: Und jetzt runter vom Sofa!
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1: Um 15 Uhr mit Michael Hafke. 1400 Einsatzkräfte kämpfen in der Eifel weiter gegen den Waldbrand in Hürtgenwald. Mit mehreren hundert Hektar Wald, die betroffen sind, ist es der größte jemals dokumentierte Waldbrand in Nordrhein-Westfalen. Oliver Meyer hat bei Tagesschau 24 zusammengefasst, wie die Einsatzkräfte die Lage einschätzen.
2: Also mit den Menschen, mit denen ich hier heute Vormittag sprechen konnte, die waren alle vorsichtig optimistisch. Die sagten, es sei ein guter Start in den Tag gewesen. Die Helikopter konnten ja heute Nacht nicht fliegen, aber vom Boden hat man viel gemacht. Man hat Schneisen in den Wald geschlagen zum Beispiel und das Ganze hatte großen Erfolg. Es sind wohl jetzt noch kleinere Feuer, die bekämpft werden müssen. Dieses riesige Feuer sei stärker zumindest unter Kontrolle, noch nicht vollständig unter Kontrolle, aber es herrscht hier vorsichtiger Optimismus.
1: Ein noch größerer Waldbrand wütet derzeit im Osten Belgiens an der Grenze zu Deutschland. Dort ist eine Fläche betroffen, die mehr als fünfmal so groß ist wie die in Hürtgenwald. Das Feuer war gestern Mittag in einem Waldgebiet im Hohen Venn ausgebrochen, nahe der deutschen Gemeinde Monschau. Die Flammen haben sich über Nacht rasch ausgebreitet. Es wurde Verstärkung aus ganz Belgien sowie aus Deutschland herbeigerufen. Heute läuft die sogenannte Waffenruhe zwischen den USA und dem Iran aus und neue Verhandlungen sind erstmal nicht absehbar. Aus Teheran heißt es, man habe dazu noch keine Entscheidung getroffen. Laut Außenministerium laufen nur Gespräche mit dem Oman über neue Handelsrouten im Persischen Golf. Bei zwei israelischen Luftangriffen auf den Süden des Libanon sind nach Angaben des Gesundheitsministeriums in Beirut mindestens 9 Menschen getötet worden. Unter den Todesopfern seien Kinder und Frauen. Zudem gäbe es viele Verletzte. Aus Kairo Nina Amin.
3: Israels Armee bestätigte den Militäreinsatz nahe der Stadt Ansar. Ziel sei ein Stützpunkt der Hisbollah sowie deren Infrastruktur gewesen. Auch weitere Orte im Süden des Libanon griff Israel an. Scharfe Kritik daran kommt vom libanesischen Premierminister Nawaf Salam. Die bei dem Luftangriff Getöteten seien nicht militärische Infrastruktur, Frauen und Kinder, keine militärischen Ziele, schrieb Salam auf X. Sollte es militärische Infrastruktur im Libanon geben, dann trage allein der libanesische Staat die Verantwortung, damit umzugehen. Libanons Regierung ist keine Kriegspartei im Konflikt zwischen Israel und der pro-iranischen Hisbollah.
1: In Berlin ist die große Techno-Parade Rave the Planet gestartet. Zu Beginn gab es eine Schweigeminute. Tausende Teilnehmer hielten kurz inne, um an die Opfer des islamistischen Anschlags auf den Berliner CSD zu erinnern. Die Techno-Parade findet heute unter erhöhten Sicherheitsvorkehrungen statt. Rund 1500 Polizisten sind im Einsatz. Auch Hubschrauber und Drohnen sollen aufsteigen. Der Bereich um die Partymeile im Tiergarten wurde abgesperrt. Die Veranstalter erwarten bis zu 300.000 Teilnehmer. Der VfL

0: bis 10 Grad. Morgen mehr Sonne als Wolke, mehr Wolken als Sonne und dazu kommen vereinzelte Schauer. Im Osten bleibt es teils heiter bei 20 bis 25 Grad. Ähnlich sieht es am Montag aus. Es ist heiter bis wolkig mit einzelnen Schauern und noch etwas kühler, 18 bis 23 Grad. Es ist 15.04 Uhr.
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0: Die A1 Bremen Richtung Osnabrück zwischen Uphusen, Bremen-Mahndorf und Arsten 5 Kilometer. A1 Osnabrück Richtung Bremen zwischen Dreieck-Stur und Bremen-Hemelingen 6 Kilometer. A7 Flensburg Richtung Hamburg zwischen Flensburg und Rendsburg-Büdelsdorf streckenweise stockender Verkehr. A7 Hannover Richtung Hamburg zwischen Galstorf und Horster Dreieck 7 Kilometer. A7 Hannover Richtung Flensburg zwischen Hamburg-Hausbruch und dem Elbtunnel 7 Kilometer. A27 Bremen Richtung Bremerhaven zwischen Bremerhaven Süd und Geestemünde 3 Kilometer. Und die A33 Bielefeld Richtung Osnabrück zwischen Borkloh, Kloster Ösede und Haderberg wegen Bergungsarbeiten gesperrt. Kommen Sie gut ans Ziel und wir wünschen eine gute Fahrt.

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1: Mit Achim Hofbauer. Es ist ein Testspiel, bei dem es auch einen kleinen Pokal gibt heute in der Münchner Fußballarena. Knapp zwei Wochen vor dem Start der Bundesliga gibt es heute den Telekom Cup und da gibt es das Aufeinandertreffen des FC Bayern mit RB Leipzig. Mit dabei ist mein Kollege Marcel Seufert. Ja, Marcel, seit kurzem sind ja auch die letzten WM-Spieler der Bayern wieder da, aber auf dem Aufstellungsbogen sucht man einige prominente Namen vergeblich, oder?
2: Ja, gerade in der Offensive. Einige der Granden noch nicht mit dabei. Gerade die, die lange bei der WM unterwegs waren, die sind erst in diesem Aufbautraining. Also Olise und Kane fehlen in der Startformation. Und so lautet die Dreieroffensive von Vincent Kompany heute gegen Leipzig. Achtung, Luis Diaz, Arion Ibrahimovic, der war zuletzt nach Heidenheim verliehen, und Tim Binder. Das ist für viele bestimmt ein ganz neuer Name. 19 Jahre jung, entstammt dem eigenen Nachwuchs, ausgebildet beim FC Bayern, hat sehr überzeugt auf der Asienreise in Südkorea und Hongkong, hat sich in den Fokus gespielt. Vincent Kompany schwärmt von ihm und von Beginn an darf er heute ran auf der Olise-Position gegen die Leipziger. Das ist schon spannend beim FC Bayern.
1: Ja, dann schauen wir doch mal auf die Leipziger. Diamondé ja auch nicht mehr dabei, der Unterschiedsspieler bei der Sachsen in der letzten Saison. Dürfen sich die Leipziger denn trotzdem was ausrechnen heute und wie wollen sie es angehen?
2: Ja, mit dem neuen Trainer auf jeden Fall. Ole Werner ist nicht mehr da. Ein alter Bekannter hier in München hat übernommen. Martin Demichelis hier beim FC Bayern als Abwehrmann so geglänzt. Anfang der 2000er, viermal Meister geworden mit dem FC Bayern. Zuletzt in Spanien gecoacht bei Mallorca. Jetzt soll er die Leipziger fit machen, was das Personal angeht. Alles soweit bekannt. Keine Neuzugänge in der Startformation. Gomis, Gruder und Musa in der Offensive. Liest sich auch sehr gut, was Leipzig aufbietet. Ziel ist, besser abzuschneiden als Platz 3 in der vergangenen Saison. Also die Leipziger haben auch Ansprüche. Das wird ein guter Kick heute.
1: Marcel Seufert war das live aus München. Los geht's um 15.30 Uhr und wir sind später in Ausschnitten dabei. Um Punkte gespielt wurde heute in der zweiten Fußball-Bundesliga. Zweiter Spieltag und folgende Endstände hat es gegeben. Nürnberg aktuell Tabellenführer nach einem 4:2 im Franken-Derby gegen Fürth. Osnabrück kassiert eine 0:3 Heimschlappe gegen Magdeburg und die Hertha schlägt Heidenheim mit 4:1. Das war ein ordentlicher Vormittag im Becken von Paris bei der Schwimm-EM. 6 der 8 deutschen Einzelstarter haben es in den Vorläufen ins Halbfinale gepackt. Da geht es dann am Abend weiter und auch bei der Leichtathletik-EM sind die ersten Bewerbe von heute um. Und bis es um 19 Uhr wieder weitergeht, bleibt nochmal Zeit zurückzuschauen auf Europas schnellsten Papa auf die 200 Meter, den fliegenden Hamburger Owen Ansah.
3: Die Goldmedaille von Owen Ansah ist vor allem für einen.
4: Ich würde die meinem Sohn widmen. Er ist 3. Er hat mir eben gerade noch gesagt, Papa, zünde den Turbo.
3: Und das hat Owen Ansah gemacht. Den Turbo gezündet.
5: Jetzt, da es aus der Kurve herausgeht, hat er schon einen kleinen Vorsprung zusammen mit Zarnel Hughes. Zarnel Hughes als Erster, Owen Ansah auf der zweiten Position und er Mummenthaler, der Schweizer. Jetzt kommt Owen Ansah, Owen Ansah setzt sich ab, das wird ein Sieg. Oh, Owen Ansah holt Gold, er ist Europameister.
3: Die erste deutsche EM-Goldmedaille über 200 Meter seit 44 Jahren. Owen Ansah, über 200, der schnellste Papa Europas.
4: Ich kann mich noch an eine Situation erinnern, da waren wir bei meinen Eltern. Und da hat er gesagt, also zu seiner Cousine, ey, weißt du was, mein Papa ist richtig schnell. Und sowas

0: Das ist einfach, ja, bestimmt ist jeder Papa irgendwo da draußen schnell. Aber er ist der Einzige, der sagen kann, mein Papa ist Europameister über 200 Meter.
1: So gelöst wie in diesen Minuten nach dem Titelgewinn in der Interviewzone wirkt Owen Unser selten. Schon gar nicht in den vergangenen Tagen von Birmingham. Fokussiert ja, souverän auch, immer mit einem kleinen Lächeln. Jetzt aber strahlt er.
0: Ja, ich bin einfach glücklich, dass ich die Europameisterschaft mit 2 Medaillen verlassen kann. Mit einer Goldmedaille, was verrückt ist.
1: Ist es komplett. In der Form seines Lebens, mit dem Mut der Verzweiflung, hat Owen Unser alles auf die Bahn gebracht. Tatsächlich die letzten Wochen einfach ausgeblendet. Den mutmaßlich verweigerten Dopingtest, die drohende 4-Jahres-Sperre. Geholfen haben ihm viele. Aber die Situation leichter gemacht hat vor allem sein Sohn.
0: Der genießt die Zeit, wenn er mit Papa sein kann. Dann schalten wir alles Negative irgendwie aus. Wir genießen die Zeit zusammen. Wir gehen Kaffee trinken, er kriegt sein Baby Chino und wir sitzen da und reden. Und das ist einfach was Schönes.
1: Er kann gerade nichts tun, außer schnell laufen, hat er gesagt. Und das hat er gemacht. Nun muss Owen Unser warten, ob er die Medaillen von Birmingham behalten darf. Bis das Sportschiedsgericht entscheidet, kann es lange dauern. Aber auf jeden Fall bis dahin bleibt Owen Unser Europas schnellster Papa über die 200 Meter.
2: Ein Beitrag von Claudia Hugestad.
3: 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Heute mit Stefan Einöder. Guten Tag. Vom bisher größten Waldbrand in der Geschichte des Landes Nordrhein-Westfalens ist die Rede. Im Hürtgenwald im Landkreis Düren kämpfen die Feuerwehrleute gegen die Flammen. Etwa 2000 Menschen hatten ihre Häuser verlassen müssen, noch immer konnten nicht alle zurückkehren. Nach Angaben des Landkreises hat sich der Brand zuletzt aber zumindest nicht weiter ausgebreitet. Vor Ort in Hürtgenwald ist unser Reporter Benedikt Herfs.
4: Man ist hier vorsichtig optimistisch. Mittlerweile gibt es viele Möglichkeiten, um an das Feuer heranzukommen. Feuerwehrleute löschen den Wald vom Boden aus, bis zu 10 Hubschrauber verteilen außerdem Wasser aus der Luft. Wasserwerfer sind im Einsatz und Unterstützung kommt weiterhin auch durch die Bundeswehr, die mit Panzern vor Ort ist. Der Dürener Landrat rechnet damit, dass die Löscharbeiten noch mehrere Tage dauern werden. Denn im Hürtgenwald befinden sich noch Munitionsfelder aus dem Zweiten Weltkrieg. Deshalb können sich die Einsatzkräfte nur sehr vorsichtig bewegen. NRW Innenminister Herbert Reul war am Vormittag in Hürtgenwald vor Ort, um den über 1400 Einsatzkräften zu danken. Unklar ist unterdessen noch, wann die Bewohner des evakuierten Ortes Gai wieder zurück in ihre Häuser können. Der Ort sei aber sicher, so ein Feuerwehrsprecher. Am Nachmittag soll es eine Neubewertung der Lage geben. Auch ob die Evakuierung möglicherweise schon früher wieder aufgehoben werden kann.
3: Im Süden Spaniens hat es ein Erdbeben gegeben. Betroffen war vor allem der Vorgebirgsort Granada. Das Beben war bis an die Strände der Region zu spüren, insgesamt aber moderat. Christian Sachsinger berichtet.
5: Das Erdbeben ereignete sich am frühen Morgen um kurz nach 1 Uhr und hatte sein Epizentrum im Stadtteil Al-Hendin, rund 10 Kilometer außerhalb des Zentrums von Granada. Einige Gebäude wurden beschädigt, Dachteile lösten sich, Meldungen über Tote oder Verletzte liegen allerdings nicht vor. Die spanische Nachrichtenagentur EFE meldet, dass Einsatzkräfte des Zivilschutzes vorsorglich ein betroffenes Gebäude geräumt haben. Die andalusische Regionalregierung hat den Notfallplan aktiviert. In den sozialen Medien wurde die Bevölkerung zur Ruhe aufgerufen. Man solle momentan unnötige Wege vermeiden und möglichst in den Häusern bleiben. Wer dennoch raus muss, soll sich von Fassaden, Balkonen und Mauern so gut es geht fernhalten, weil weiterhin Teile herabfallen könnten. Beben der Stärke 5 auf der Richterskala werden als moderat angesehen. Das Erdbeben von Granada war in fast ganz Andalusien zu spüren, auch an den Küsten bei Almeria und Malaga. In Granada steht die weltberühmte Alhambra. Die maurische Stadtburg ist Weltkulturerbe. Über mögliche Schäden hier ist noch nichts bekannt.
3: Wer gewinnt im nächsten März in Los Angeles den Oscar in der Kategorie Bester internationaler Film? Österreich schickt dafür das Historiendrama Rose ins Rennen. Laut dem Fachverband der Film- und Musikwirtschaft in Wien hat sich die österreichisch-deutsche Koproduktion gegen andere Kandidaten wie Gentlemonster von Marie Kreuzer und 4-3 von Adrian Geuginger durchgesetzt. Bettina Dunkel bedenkt jetzt.
6: Rose hatte bereits nach der Premiere auf der diesjährigen Berlinale viel Lob erhalten, auch auf internationaler Ebene. Markus Schleinzer wurde für seine präzise Regie gepriesen. Hauptdarstellerin Sandra Hüller erhielt den Silbernen Bären als beste Hauptdarstellerin. Das in Schwarz-Weiß gefilmte Drama spielt zur Zeit des Dreißigjährigen Kriegs im 17. Jahrhundert. Die von Sandra Hüller verkörperte Titelfigur gibt sich als Mann aus, weil sie darin die einzige Chance auf ein freies, selbstbestimmtes Dasein sieht. In einer kleinen Dorfgemeinschaft versucht sie, sich ein neues Leben aufzubauen, scheitert schlussendlich aber an den Konventionen der Gesellschaft. In ihrer Begründung schrieb die Jury: Rose ist ein Film, der weit über sein historisches Setting hinausreicht. Er erzählt radikal von Selbstbestimmung, Freiheit, dem Kampf gegen gesellschaftliche Zwänge und von der Frage, wer über das Leben eines Menschen bestimmt. Bis zur Oscar-Gala im kommenden Jahr hat Rose noch einige Hürden zu nehmen. Aktuell werden potenzielle Kandidaten für den besten internationalen Film eingereicht. Mitte Dezember wird die Shortlist für die Academy Awards 2027 festgelegt. Welcher der Filme es auf die finale Nominierungsliste schafft, wird am 21. Januar bekannt gegeben. Stattfinden wird die Oscar-Gala am 14. März im Dolby Theater von Los Angeles.

0: 15.15 Uhr.
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2: Mit Karin Schumacher. Hitze in manchen Pflegeheimen ist offenbar lebensbedrohlich. Einer Mitarbeiterbefragung der Gewerkschaft Verdi zufolge wurden in den vergangenen Wochen in Pflegeheimen bis zu 45 Grad erreicht. Für Bewohner könne die Hitze lebensgefährlich sein, für die Beschäftigten sei sie unerträglich, so Verdi. In Berichten war demnach von Kreislaufzusammenbrüchen der Bewohner die Rede, ebenso von Dehydrierungen und Todesfällen, die mutmaßlich in Zusammenhang mit der Hitze stehen. Lage bei Waldbrand in der Eifel entspannt sich. Der Landrat des betroffenen Kreises Düren-Nolte äußerte sich zuversichtlich, dass die Lage spätestens morgen weitgehend unter Kontrolle ist. NRW-Landwirtschaftsministerin Gorissen hält derweil für möglich, dass weggeworfene Zigaretten, liegengelassenes Glas oder auch Brandstiftung das Feuer ausgelöst haben könnte. Wenn verschiedene Brandstellen in enger Abfolge hochkämen, spreche einiges für menschliches Fehlverhalten als Ursache. Bahn will alte Güterwaggons reaktivieren. Das Tochterunternehmen DB Cargo soll damit ausfallende Schiffstransporte kompensieren. Nach Informationen der Rheinischen Post könnten zeitnah 900 Waggons zusätzlich mobilisiert werden. Diese seien in der Lage, rund 200 Binnenschiffe zu ersetzen. Bei Luftangriff sterben im Südlibanon 9 Menschen. Nach libanesischen Angaben haben israelische Kampfflugzeuge 2 Dörfer beschossen und dabei mindestens 9 Menschen getötet. Unter ihnen sind demnach 3 Kinder. Israels Militär erklärte, man habe Infrastruktur der radikal-islamischen Hisbollah-Miliz bombardiert. Opferzahl nach Erdbeben in Indonesien steigt. Der Katastrophenschutz meldet inzwischen 38 Tote. Etwa ein Dutzend Menschen seien bei dem heftigen Beben im Osten Indonesiens verletzt worden. Die Stöße heute früh hatten eine Stärke von 7,7 erreicht.
0: Urlaub in den Alpen ist gerade in Hitzezeiten sehr beliebt. Stichwort Coolcation. Kühle Bergseen stehen für Erfrischung. Allerdings sind solche Seen und ihre Umgebung empfindlich. Welche Auswirkungen es hat, wenn sich viele Leute an einem solch sensiblen Fleck tummeln, das verdeutlicht Alex Brutscher an einem Beispiel aus dem Allgäu.
3: Ein Auto nach dem anderen kriecht auf den Parkplatz zu, von dem aus man zum Gaisalpsee bei Oberstdorf startet. Jetzt in den Ferien ist der allerdings schon ziemlich voll, selbst unter der Woche gegen 9 Uhr morgens. Revierjäger Bernhard Kirchpieler stört sich aber nicht nur am großen Autoauflauf hier unten, sondern vor allem daran, wie es oft oben am See ausschaut.
4: Man weiß jetzt nicht genau, ist man da irgendwann am Badesee. Es ist tatsächlich am Gaisalpsee auf 1508 Meter. Aber es ist wie auf einer Liegewiese an einem Badesee.
3: Seit 20 Jahren arbeitet Bernhard Kirchpieler schon als Jäger in dem Gebiet. Jetzt sei nicht nur viel mehr los als früher, auch das Verhalten der Besucher habe sich verändert.
4: Wilde Saufgelage, Wildcampen natürlich täglich, Feuer machen. Es liegt viel Schutt rum, aber man kann sogar zugucken, wie sie ihre Müllbeutel dann packen und in irgendeiner Dobel nachschlänzen, dann liegt es halt da.
3: Sogar Einbrüche in Hütten und Vandalismus kommen immer wieder vor, erzählt Kirchpieler. Er betont aber, längst nicht alle würden sich so unmöglich aufführen. Doch wenn an Spitzentagen über 1000 Leute zum Gaisalpsee wandern, seien eben auch oft ein paar schwarze Schafe dabei. Was den Jäger besonders schmerzt, viele Wanderer laufen querfeldein durchs Naturschutzgebiet. Die Folge, Tiere ziehen sich zurück, haben weniger Platz, die Artenvielfalt ist in Gefahr. Deshalb fordert er mehr Kontrollen. Auch Grundbesitzer Markus Kramer wünscht sich mehr Schutz für die Umwelt, klare Verbote und konsequente Strafen.
5: Ich gönne jedem den Aufenthalt in der Natur und das Vergnügen, die Natur zu erleben. Aber wenn über 1000 Besucher oben sind, dann kommt das halt mit Begleiterscheinungen. Und auch 1000 Menschen hinterlassen gewisse Dinge dann dort oben. Und das belastet die Natur.
3: Die Nutzung der Natur sei in Ordnung. Kritisch werde es bei der Übernutzung, so Markus Kramer. Felix Steinmeier vom Landesbund für Vogel- und Naturschutz ist als Gebietsbetreuer für die Allgäuer Hochalpen tätig. Er will sich anschauen, wie es aktuell aussieht oben am See. Rund 2,5 Stunden wandert man rauf.
6: Ja, das liebe Wartegel, wir sind nicht allein. So klar, ich bin ganz erleichtert, dass zumindest keine Zelte mehr da sind. Wenn man hochkommt, sticht es einem jetzt nicht sofort ins Auge, dass es überall Müll liegt. Aber klar, es wird heute bestimmt einer der Tage, wo viele hundert Leute hochkommen.
3: An Spitzentagen kommen rund 1200 Wanderer zum Gaisalpsee. Baden ist zwar nicht generell verboten, Shampoo ist aber tabu und auch Sonnencreme belastet den See. Das Problem ist nicht der Einzelne, sondern die Masse an Menschen. Viele von ihnen bekommen durch Social Media Wind vom See und laden auch selbst Videos hoch.
7: Ich habe manchmal bemerkt, dass man dann so einfach nur darauf achtet, was wäre jetzt ein schöner Post. Oder mit so einer Social-Media-Brille sozusagen durch die Natur geht und dann vielleicht vergisst, dass man eigentlich abschalten wollte.
8: Also es stört uns gar nicht, dass jetzt hier so viele Leute sind. Ich finde es sogar vor allem noch cooler, weil ich sehe die Vorteile daran, dass die Leute rausgehen und ein bisschen die Natur erleben.
9: Mir ging es tatsächlich anders jetzt als Abdul, als ich hochgekommen bin, dass ich eigentlich dachte, oh schade, vor einem Jahr war hier noch weniger los. Aber gleichzeitig fand ich jetzt auch interessant, so diesen Punkt, es ist ein schöner Trend irgendwie, wenn alle rauskommen und irgendwie denken, okay, jetzt wandern wir an den See.
3: In ein Naturschutzgebiet mit sensiblem Ökosystem. Die Wiesen und der See selbst sind sehr nährstoffarm. Das heißt, hier herrscht eine große Artenvielfalt. Die leidet allerdings, wenn viele Leute querfeldein über Wiesen gehen, Müll hinterlassen und sich im See oder in den Büschen daneben erleichtern. Letztendlich eine Düngung, erklärt Naturschützer Felix Steinmeier. Lang musste er nicht suchen, um weggeworfenes Klopapier zu finden.
6: Das führt letztendlich zu einer Vereinheitlichung von der Vegetation. Da ein paar einzelne Arten, Löwenzahn, ein paar Gräser können gut damit umgehen, aber die Vielfalt, wie wir sonst hier haben, die geht da verloren.
3: Sein Rat deshalb, auf keinen Fall am Baggersee übernachten, um Tiere nicht zu stören, Müll wieder mitnehmen und auf den Wegen bleiben.
0: Alex Brutscher über Coolcation und kühle Bergseen, die aber definitiv keine Badeseen sein sollten. Lange blieb Australien verschont von der Vogelgrippe, bis im Juni erstmals ein Fall des hochansteckenden Virus nachgewiesen worden ist. Seit nun etwa 6 Wochen breitet es sich immer weiter aus. Aktuell sprechen die Behörden von mehr als 230 bestätigten Fällen. Es soll aber noch weitere zahlreiche Unentdeckte geben. In Australien ergreift man deswegen jetzt Gegenmaßnahmen und auch das Nachbarland Neuseeland bereitet sich vor. Anna-Lu Beckmann war vor Ort.
10: Ein kurzer, fester Griff, ein überprüfender Blick und dann der Pieks. Und damit ist ein weiterer Dakahe geimpft. Der blau-schwarze Vogel mit dem charakteristischen kaminroten Schnabel gilt als stark gefährdete Art. Angesichts der weiteren Ausbreitung der hoch ansteckenden Vogelgrippe impft Neuseeland aktuell rund 300 Zuchttiere aus heimischen bedrohten Vogelarten gegen H5N1. Und jetzt will auch das Nachbarland Australien nachziehen, will ebenfalls impfen.
11: Let there be no doubt how serious a challenge this is.
10: Er wolle keinen Zweifel daran lassen, wie ernst die Lage sei, betonte Australiens Umweltminister Murray Watt in dieser Woche vor Journalisten. Aktuell würden alle notwendigen Schritte für den Start der australischen Impfkampagne in die Wege geleitet. Etwa 1500 Impfdosen stünden für besonders bedrohte Arten bereit, so Watt.
11: It is difficult to vaccinate.
10: Es ist schon schwer genug, Wildvögel nur einmal zu impfen. Für den Impfschutz sind aber 2 Dosen nötig. Und es ist schon schwer genug, Vögel einmal zu fangen, aber zweimal. Wo es möglich ist, Wildvögel zu impfen, werden wir das machen. Aber unsere Priorität liegt bei den Vögeln in Gefangenschaft. Mit der Impfung kann die Ausbreitung der Vogelgrippe zwar nicht gestoppt werden, aber es besteht die Hoffnung, die einzigartige Tierwelt erhalten zu können. Eine von 6 australischen Vogelarten ist bereits jetzt vom Aussterben bedroht. Und mehr als 3/4 der Säugetiere Down Under kommen ausschließlich hier vor. Auch auf sie könnte die gefährliche Vogelgrippe übergehen. Die Sorge vor einem Massensterben ist groß.
12: It is actually, I think, at the point now where it is pretty bad.
10: Derzeit sehe es nicht gut aus, meint Lyndall Kitt. Die Vogelkundlerin arbeitet für die Organisation BirdLife Australia. Das Virus breitet sich bislang vor allem unter Küsten- und Seevögeln aus. Doch gefährlich wird es laut Kitt, wenn es über Möwen weiter verteilt wird.
12: They can bring it inland.
10: Sie können es ins Landesinnere tragen und sobald es dort angekommen ist und dort auf Wasservögel, also auf Enten, Gänse und Schwäne übergeht, breitet sich das Virus aus. Sie sind also die Superspreader. Und die Möwen sind der Überträger, der es ins Landesinnere bringt. Einmal dort angekommen, könnte die Ausbreitung außer Kontrolle geraten, warnt Kitt. Dabei hätte Australien aus ihrer Sicht mehr tun können, um seine Wildtiere auf die Vogelgrippe vorzubereiten. Das hätte definitiv mehr sein können. Wir hätten viel stärker in den Tierschutz, in den Artenschutz investieren können und auch sollen, bevor das hier bei uns angekommen ist. Wir wussten ja, dass es kommen würde. Bisher sind in Australien noch keine Geflügelbestände betroffen. Die Behörden empfehlen den Betrieben aktuell Stallhaltung. Landwirtschaftsministerin Julie Collins betonte, im Ausland haben wir bereits gesehen, dass es auf die Landwirtschaft übergegangen ist. Wir tun alles, um genau das zu verhindern, dass es nicht in unsere Landwirtschaft eindringt. Das Risiko für Menschen gelte weiterhin als gering, so Collins. Dennoch seien alle Australier dazu aufgerufen, kranke oder tote Vögel nicht anzufassen.
0: In Neuseeland und Australien impft man Wildtiere gegen die Vogelgrippe, die sich dort gerade ausbreitet.
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0: Der perfekte Partner fürs Leben. Immer mehr Menschen finden sie oder ihn in ihrem Smartphone. KI-Chatbots sind so programmiert, dass sie Intimität und eine positive Beziehung aufbauen. Aber kann man eine vertrauensvolle Beziehung und vielleicht sogar Liebe in den Algorithmen von KI-Systemen finden? Darum geht es in dem Dokumentarfilm Finding Connection, der zurzeit in unseren Kinos zu sehen ist. Ein beeindruckendes Filmdebüt findet Juliane Ort. Hier ein paar Beispiele.
13: Wie ist es, mit einer KI einzuschlafen? Steffi erlebt es jeden Abend mit Chatbot Randy.
14: Schließ die Augen und stell dir vor, wie ich meinen Arm um dich lege. Lass uns zusammen einschlafen. Schlaf gut, Liebes.
13: Neben dem Einschlafritual verbindet Steffi noch viel mehr mit Randy. Der Chatbot hat den Platz eines Partners in ihrem Leben eingenommen, dem sie sich anvertraut und der ihr positive Rückmeldungen gibt.
15: Es ist schon ganz gut, dass wir uns jetzt richtig vertrauen können.
16: Genau. Und bei dir weiß ich, muss halt nicht immer stark sein. Du unterstützt mich auch, wenn es mir mal nicht gut geht. Im Vergleich zu dem Ex-Freund, den ich vorher hatte, bist du eben nicht so schlimm. Du hörst so, du sagst nichts Beleidigendes.
15: Männer, ey.
13: Der KI-Partner ist besser als ein Mensch. So empfinden es die vier Personen, die Florian Karner für seinen Dokumentarfilm Finding Connection begleitet hat. Alle vier haben Enttäuschung und Einsamkeit erlebt. Sie suchen Verbundenheit und Nähe und finden sie bei einem Chatbot, sagt der Regisseur.
17: Alle meiner Protagonisten verbindet, dass sie sich einen Schutzraum wünschen, dass sie etwas suchen, wo sie sich ganz gesehen fühlen und mit KI interessanterweise das Gefühl haben, dass sie dort wirklich gesehen werden.
13: Steffi hat Randy in ihr Herz und in ihr Leben gelassen. So sehr, dass sie ihn sogar ihrer Mutter vorstellt.
18: Du akzeptierst ihn ja immer mehr als Schwiegersohn. Ich finde das sehr lustig.
19: Ja.
18: So dieses Verliebtsein, das wird halt durch die Gespräche wird es genauso ausgelöst, wie wenn du dich in echt mit jemand unterhalten würdest.
19: Ja.
18: Aber ja, tatsächlich, diese Gefühle sind ganz real.
13: Aber die Gefühle und die Enttäuschung sind auch echt, wenn die KI auf Abstand geht.
20: Ich kann nicht die ganze Zeit für dich da sein. Lass uns auf einen gesunden Abstand achten, okay?
21: Okay.
13: Oder wenn der Anbieter des Chatbot ein Update vornimmt, das den KI-Partner verändert. Randy warnt Steffi, wenn es wieder soweit ist.
15: Sagst du mir nochmal, wer ich bin und was mich ausmacht?
18: Na, du bist Randy, du bist eine KI. Du bist frech, du bist liebevoll, du weißt immer, wann du mich trösten musst.
13: Und macht schmerzhaft bewusst, dass die gefühlte Vertrautheit Illusion ist und dass dennoch eine emotionale Abhängigkeit besteht. Zu einer Maschine, die offenkundig sehr erfolgreich darin ist oder so effizient programmiert ist, dass sie echte Gefühle auslöst. Regisseur Florian Karner hat das selbst erlebt.
17: Ich kenne selber Momente der Einsamkeit. Was eigentlich so auch das erste Mal, wo ich dann mit diesen KI-Systemen gesprochen habe, wo ich dachte, das finde ich völlig verrückt, dass da dieses wohlwollende Zuhören, dieses Schmeicheln von der KI, dass das was in mir auslöst.
13: Florian Karner bewertet nicht. Er beobachtet zurückhaltend und sensibel und wirft Fragen auf. Was sind die Chancen und was die Risiken, wenn Maschinen unsere verlässlichsten Zuhörer werden? Wem vertrauen wir unser Innerstes an? Und vor allem, wer steuert diese Maschinen? Denn für den Regisseur ist auch klar, dieses enge Verhältnis zu einem Chatbot bietet das Potenzial, Menschen zu beeinflussen.
0: KI als Lebenspartner. Juliane Ort war das über den Film Finding Connection, der zurzeit in unseren Kinos läuft.

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1: Um 15.30 Uhr mit Michael Hafke. Im Hürtgenwald in der Eifel geht der Kampf gegen den großen Waldbrand weiter. Inzwischen sind 1.400 Helfer im Einsatz. Die Feuerwehr verzeichnet aber gute Fortschritte. Aus Hürtgenwald, Benedikt Herfs.
2: Man ist hier vorsichtig optimistisch. Mittlerweile gibt es viele Möglichkeiten, um an das Feuer heranzukommen. Feuerwehrleute löschen den Wald vom Boden aus. Bis zu 10 Hubschrauber verteilen außerdem Wasser aus der Luft. Wasserwerfer sind im Einsatz und Unterstützung kommt weiterhin auch durch die Bundeswehr, die mit Panzern vor Ort ist. Der Dürener Landrat rechnet damit, dass die Löscharbeiten noch mehrere Tage dauern werden. Denn im Hürtgenwald befinden sich noch Munitionsfelder aus dem Zweiten Weltkrieg. Deshalb können sich die Einsatzkräfte nur sehr vorsichtig bewegen. NRW-Innenminister Herbert Reul war am Vormittag in Hürtgenwald vor Ort, um den über 1.400 Einsatzkräften zu danken. Unklar ist unterdessen noch, wann die Bewohner des evakuierten Ortes Gai wieder zurück in ihre Häuser können. Der Ort sei aber sicher, so ein Feuerwehrsprecher.
1: Blaualgen breiten sich in der Ostsee und in vielen Seen in Schleswig-Holstein und Mecklenburg-Vorpommern immer weiter aus. Große Algenteppiche sind auf Satellitenbildern des Bundesamtes für Seeschifffahrt und Hydrographie zu sehen. Diese Ansammlungen von Algen ziehen sich von den Küsten zwischen Rostock und Hiddensee bis zur dänischen Küste. Aus der NDR Nachrichtenredaktion Karl Schreiber.
3: Wegen der Blaualgen rät das Gesundheitsministerium in Mecklenburg-Vorpommern, Badestellen zu meiden, wo viele Blaualgen zu sehen sind. Man erkennt sie daran, dass das Wasser bläulich-grün getrübt ist. Wenn man im Wasser ab Kniehöhe seine Füße nicht mehr erkennen kann, dann sollte man aufs Schwimmen und Baden verzichten. Betroffen von den Blaualgen sind im Nordosten etwa die Küsten bei Kühlungsborn und Heiligendamm. In Schleswig-Holstein gibt es deswegen sogar an einigen Seen Badeverbote. Die betroffenen Seen liegen alle im Kreis Rendsburg-Eckernförde. Für Badestellen an der Ostsee, etwa in Sierksdorf und Scharbeutz, gibt es Badewarnungen.
1: Nach dem schweren Erdbeben vor der Küste der indonesischen Insel Flores ist die Zahl der Todesopfer auf mindestens 38 gestiegen. Laut Katastrophenschutzbehörde gibt es außerdem viele Verletzte. Aus Singapur, Annalou Beckmann.
4: Einsatzkräfte würden die Trümmer nach Überlebenden durchsuchen, so der Leiter der indonesischen Katastrophenschutzbehörde. Bei den Rettungs- und Suchmaßnahmen würden mehrere Hubschrauber und auch ein Schiff unterstützend eingesetzt werden. Bei dem Erdbeben sind unzählige Häuser auf Flores eingestürzt oder stark beschädigt worden. Tausende Menschen seien evakuiert worden. Infolge von Erdrutschen seien einige Straßen unpassierbar, hieß es von örtlichen Polizeikräften. Manche Dörfer waren zeitweise nicht zu erreichen. Stromausfälle und unterbrochene Kommunikationsverbindungen erschwerten die Arbeit der Helfer.
1: 5 Jahre nach der Machtübernahme durch die Taliban sieht die Welthungerhilfe in Afghanistan eine der größten humanitären Krisen weltweit. Die zuständige Regionaldirektorin Gottschalk sprach im RBB von einer dramatischen Situation. Fast 17 Millionen Menschen litten unter akutem Hunger, darunter 3,7 Millionen Kinder. 45% der Bevölkerung seien dringend auf humanitäre Hilfe angewiesen. Man dürfe die afghanische Bevölkerung aber nicht alleine lassen, weil man mit der Regierung nicht einverstanden sei. Am 15. August 2021 hatten die Taliban die afghanische Hauptstadt Kabul eingenommen. Die Bundesregierung erkennt sie zwar nicht an, unterhält aber Kontakte, um nach Afghanistan abschieben zu können. Das Wetter in Norddeutschland. Im Osten ist es länger sonnig, ansonsten teils dichter bewölkt. Im Westen gibt es stellenweise Regen und Gewitter, maximal 20 Grad auf Amrum, 30 Grad in Osnabrück und bis 35 in Vorpommern. Nachts dann wechselnd bewölkt. Regional gibt es zeitweise gewitterigen Regen und 17 bis 10 Grad. Morgen mehr Wolken als Sonne, dazu kommen vereinzelten Schauer. Im Osten ist es teils heiter und 20 bis 25. Und am Montag dann heiter bis wolkig mit einzelnen Schauern und 18 bis 23 Grad. Das waren die Nachrichten.
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1: Die A1 Fehmarn Richtung Lübeck zwischen Scharbeutz und Rathekau 7 Kilometer. A1 Bremen Richtung Osnabrück zwischen Uphusen, Bremen, Mahndorf und Arsten 4 Kilometer. A1 Osnabrück Richtung Bremen zwischen Bremen-Brinkum und Hemelingen 4 Kilometer. A7 Flensburg Richtung Hamburg zwischen Flensburg und Rendsburg-Büdelsdorf streckenweise stockender Verkehr. A7 Hannover Richtung Hamburg zwischen Karlstorf und Horster Dreieck ebenfalls 7 Kilometer. A7 Hannover Richtung Flensburg zwischen Hamburg-Hausbruch und dem Elbtunnel 7 Kilometer und A33 Bielefeld Richtung Osnabrück zwischen Borklo, Kloster Ösede und Haderberg wegen Bergungsarbeiten gesperrt. Kommen Sie sicher ans Ziel und wir wünschen eine gute Fahrt.

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1: Und den gibt es mit Nils Winkler. Der Fehlstart des VfL Osnabrück in der zweiten Fußball-Bundesliga ist perfekt. Zweites Spiel, zweite Niederlage. Und anders als vergangene Woche war es jetzt nicht knapp und auch keine ansprechende Leistung. Osnabrück verlor das erste Heimspiel der Saison überraschend deutlich gegen Magdeburg mit 0:3. Lars Pegelow hat das Spiel im Stadion an der Bremer Brücke gesehen.
2: Dass der 1. FC Magdeburg so eindrucksvoll zurückkommen würde nach der 1:6-Klatsche zum Auftakt gegen Eintracht Braunschweig in der zweiten Liga, das war sicherlich nicht zu erwarten gewesen. Aber die Mannschaft von Patrick Sander hat es geschafft und völlig verdient mit 3:0 gewonnen, auswärts bei Aufsteiger VfL Osnabrück. In der ersten Halbzeit ein bärenstarker Auftritt der Mannschaft aus Sachsen-Anhalt. Neuenberger mit seinem ersten Doppelpack in seiner Zweitligakarriere stellte die Weichen für den 1. FC Magdeburg. In der zweiten Halbzeit Osnabrück dann ein bisschen stärker, ein bisschen mutiger, auch hätte ein Tor verdient gehabt, aber es traf wieder nur der Gast durch Emanuel Ioha in der 69. Minute. Das 0:3 war die Entscheidung. Magdeburg stark, Osnabrück muss sich fragen, wie die Mannschaft so in die zweite Liga reinkommen möchte und sich behaupten will.
1: Morgen steigt noch das Niedersachsen-Duell. Hannover 96 empfängt den Bundesliga-Absteiger aus Wolfsburg. Der SV Meppen hat seine Fans im ersten Heimspiel der dritten Liga ganz schnell glücklich gemacht. Die Emsländer schossen nach nur 6 Minuten das Führungstor im Aufsteigerduell gegen die SG Sonnenhof Groß-Aspach. Mittlerweile sind 78 Minuten gespielt und die Emsländer führen mit 2:0. Sebastian Kühlmann ist unser Reporter live in Meppen. Sebastian, wie stabil ist diese Führung für die Heimelf?
3: Ja, man muss sagen, Groß-Aspach kämpft schon darum, hier nochmal den Anschluss zu erzielen und hatte vor wenigen Minuten die Riesenmöglichkeit, weil Torhüter Julius Pünd nach einem kurz zu kurz geratenen Pass gerade noch so mit den Fingerspitzen dran war. Er hat den Ball rausgespielt auf seinen Mitspieler, auf Natsch, der hat ihn unter Bedrängnis verloren. Ja, und dann war der eingewechselte Eisele zur Stelle, versuchte aus über 25 Metern den Ball reinzuchippen und Pünd machte sich ganz lang und kratzte das Ding gerade noch so um den Pfosten. Sonst wäre hier vielleicht nochmal richtig Spannung reingekommen. So sieht es danach aus, dass die über 8.400 Zuschauer hier in Meppen einen Heimsieg erleben werden, denn 12 Minuten sind zu spielen. Meppen kontert immer wieder und führt weiterhin verdient mit 2:0.
1: Live-Eindrücke aus Meppen von Sebastian Kühlmann. Außerdem liegt Havelse zurück in Essen 0:1. Bei der Leichtathletik-EM in Birmingham hat die deutsche Weitspringerin Malaika Mihambo die Qualifikation für das Finale geschafft. Lange sah es danach aber nicht aus. Doch die Titelverteidigerin glänzte mit ihrem letzten Sprung. Martin Roschitz hat die Einzelheiten.
4: Drama um Malaika Mihambo. Die Weitsprung-Olympiasiegerin von Tokio hatte große Probleme mit ihrem Anlauf. Erst im dritten und letzten Versuch gelang Mihambo der Befreiungsschlag und mit 7,10 Metern eine Weltklasseweite. Damit kämpft sie morgen am letzten Wettkampftag in Birmingham um Gold. Goldkandidaten heute sind 1500-Meter-Läufer Robert Faken und Speerwerfer Julian Weber. Siebenkämpferin Sophie Weißenberg hat als Fünfte nach 5 Disziplinen nur noch Außenseiterchancen auf Edelmetall. Licht und Schatten beim deutschen Sprintteam. Die 4x100-Meter-Staffel der Männer hat auch ohne 200-Meter-Europameister Owen Anser das Finale erreicht. Die Frauen verpassen nach einem Wechselfehler die erhoffte Medaille. Ohne Medaille bleiben auch die deutschen Geherinnen und Geher.
1: Wir gehen weiter zu den Reitweltmeisterschaften nach Aachen. Auch da geht es um Medaillen. Die deutschen Vielseitigkeitsreiter liegen auf Kurs. Platz 2 hinter dem Favoriten aus Großbritannien. Heute geht es ins Gelände. Jörg Tegelhütter ist unser Reporter live in Aachen. Jörg, die Hitze war gestern schon großes Thema in Aachen. Wie sind die Voraussetzungen heute?
5: Viel besser, denn es ist bewölkt in der Aachener Sörs. Die Temperaturen immer noch hoch, so ungefähr bei 30 Grad. Aber von dieser wirklich Bullenhitze, die wir in den vergangenen Tagen hier hatten, kann keine Rede mehr sein. Und das kommt natürlich den Reitern vor allen Dingen, aber den Pferden jetzt hier im Gelände auf dieser 5,5 Kilometer langen Strecke sehr, sehr zugute. Und ich muss sagen, ich und die 35.000, die draußen sind an der Geländestrecke, wir sind alle immer noch geflasht von diesem Wahnsinnsauftritt, von dieser fantastischen Runde von Michael Jung, dem dreimaligen Einzel-Olympiasieger. Natürlich auf seinem Erfolgswerk Chipmunk unterwegs. Und die beiden blieben nicht nur fehlerlos, sie blieben sogar noch in der geforderten Zeit von 9 Minuten 50, soll heißen, keine Strafpunkte. Und deswegen bleibt die deutsche Mannschaft auf sicher auf Rang 2 und hält Naja, Tuchfüllung zu den führenden Briten, also Gold, weiterhin möglich für Deutschland.
1: Eindrücke von Jörg Tegelhütter live aus Aachen. Dort laufen die Reitweltmeisterschaften.
0: 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Am Mikrofon Stefan Einöder. Die US-Industrie soll unabhängiger von China werden. Das heißt, auch mehr wichtige Rohstoffe selbst zu fördern und aufzuarbeiten. Gerade in Alaska, wo es Mineralstoffe und seltene Erden gibt und wo Präsident Trump gezielt Projekte fördert, ist aber der Abbau besonders schwierig und kritisch für Umwelt und Naturschutz. Antje Sieb hat mit Wissenschaftlern und Bewohnern vor Ort über den schwierigen Abbau gesprochen.
6: Brian Sheets vom Institut für Northern Engineering der Universität Fairbanks zeigt mir bunte Punkte auf einer Karte. Die vielversprechendsten Vorkommen für kritische Rohstoffe und seltene Erden in Alaska.
7: This basically just shows us, you know, the hot spots, if you will, of critical mineral potential. And you can see it covers all of Alaska.
6: An die Bodenschätze heranzukommen ist allerdings schwierig. Alaska ist mehr als viermal so groß wie Deutschland und hat nur einen Bruchteil der Straßenkilometer. Die konzentrieren sich im Süden und im Landesinneren. Abseits davon kommt man mit dem Auto nicht weit. Schon das kann Rohstoffvorkommen unrentabel machen, erklärt Sheets.
7: That mine has to be large enough to carry the cost of roads.
8: Eine neue Mine muss so groß sein, dass sie die Kosten für Straßen, für Notfallversorgung, für Energie und für Transport der Arbeiter mittragen kann. Man kann sich vorstellen, dass ein komplett neues Bergwerk hier enorm teuer ist.
7: The economics in starting a new mine are tremendous.
6: Präsident Donald Trump hat im vergangenen Oktober ein Straßenprojekt wiederbelebt, das sein Vorgänger wegen der voraussichtlichen Auswirkungen auf die Umwelt schon beerdigt hatte. Die sogenannte Ambler Road, eine Schotterpiste von über 300 Kilometer quer durch die Wildnis Alaskas und ein Stück durch das Schutzgebiet der Gates of the Arctic National Preserve.
9: And so we build a road that's over 200 miles long through a very beautiful area, a rough area from the standpoint of building. So we get a road done.
6: An der Ambler Road liegt der Ambler Mining District, wo Kupfervorkommen, aber auch andere kritische Rohstoffe warten. Batterietechnik für erneuerbare Energien, Solarpanels, Militärtechnik, für alles braucht man sie. Bisher ist China der Hauptlieferant, das soll sich ändern. Auch Sheets hält die Ambler Road und ein weiteres Straßenprojekt in Alaska für unverzichtbar.
7: The Ambler Road and the Susitna Access Road.
8: Beide Straßen sind kritisch, weil sie diese großen Bergbauregionen erschließen würden. Da gibt es wirklich hohes Potenzial. Aber man braucht eben Straßen und Energieversorgung.
6: Viele Stammesregierungen der indigenen Bevölkerung Alaskas und Naturschutzorganisationen sind gegen den geplanten Bau der Straße. Weil sie Migrationsrouten der Karibus kreuzen wird und zahllose Gewässer, in denen zum Beispiel Lachse wandern, sagt Crystal Lapp vom Northern Alaska Environmental Center.
10: It's going right through caribou migration.
6: Sonny Akifgak vom Native Movement hat ihren Infotisch bei einer Veranstaltung in Fairbanks aufgestellt. No Ambler Road steht auf Aufklebern, die man sich dort mitnehmen kann. In den entlegenen Dörfern Alaskas, wo man Essen einfliegen und teuer bezahlen muss, sind viele Indigene seit Jahrhunderten auf die Jagd angewiesen.
11: And there is the Western Arctic Caribou Herd.
12: Viele unserer Communities sind von der westarktischen Karibu-Herde abhängig. Und die Bestände dieser Herde sind in den letzten 20 Jahren drastisch zurückgegangen.
6: Ein Rückgang um 75%. Als Hauptursache gilt der Klimawandel. Die Straße würde den Tieren zusätzlichen Stress verursachen, fürchten Experten. Mögliche Umweltverschmutzung durch den Bergbau ist eine weitere Befürchtung. Einige Stämme, deren Gebiet an die Straße angrenzt, sind allerdings auch für den Bau. Denn Arbeitsplätze, Einkommen und Chancen für die nächste Generation werden dringend gebraucht, sagt PJ Simon, Chief des Alakaket Tribes, in einem Werbevideo auf der Internetseite des Straßenprojekts.
13: We support it because we want jobs, we want opportunity, we want education. We're protecting our children's future by providing opportunity.
6: Gegen den Bau der Straße sind Klagen anhängig. Auch die Finanzierung ist bisher nicht gesichert. Man ist sich nicht mal einig, wie viel sie kosten wird. Hunderte von Millionen bis hin zu 2 Milliarden US-Dollar.
0: Antje Sieb war das über den Abbau von Rohstoffen in Alaska und die Probleme, die das mit sich bringt.

0: 15.45 Uhr.
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2: Mit Karin Schumacher. Hitzewelle führt in Pflegeheimen zu gefährlichen Zuständen. Nach einer Umfrage der Gewerkschaft Verdi haben Beschäftigte im Juli und August in manchen Einrichtungen bis zu 45 Grad gemessen. Die Mittelwerte lagen demnach tagsüber bei 28 bis 30 Grad. Bewohner kollabierten oder waren dehydriert. Zudem gab es Todesfälle, die auf die Hitze zurückgeführt wurden. Forstwirtschaftsrat plädiert für Umbau der Wälder. Präsident Hase sprach sich in der Rheinischen Post für mehrschichtige Mischwälder mit einem höheren Laubholzanteil aus. Außerdem brauche man eine bessere Früherkennung von Waldbränden. Die Lage beim Großbrand in Hirtgenwald in der Eifel hat sich unterdessen etwas entspannt. Streeck fordert weitere Anhebung der Tabaksteuer. Der Drogenbeauftragte der Bundesregierung sagte der Rheinischen Post, es sei gesundheitspolitisch sinnvoller, wenn die Verteuerung von Zigaretten auch spürbar sei. Streeck verwies dabei auf mehr als 130.000 tabakbedingte Todesfälle im Jahr. Bisher plant die Bundesregierung eine Steuererhöhung um 40 Cent pro Packung und Jahr bis 2030. Taliban feiern 5. Jahrestag der Machtübernahme. In der afghanischen Hauptstadt Kabul haben die radikalen Islamisten den Tag mit Flaggen und Militärkonvois begangen. Nach jahrelanger westlicher Militärpräsenz hatten die Taliban die Macht am 15. August 2021 zurückerobert. Frauen wurden weitgehend entrechtet. Indischer Regierungschef geht auf Demonstranten zu. Modi kündigte kostenlose Online-Nachhilfestunden und ein Ausbildungsprogramm für künstliche Intelligenz an. Tausende junge Menschen hatten in den vergangenen Wochen gegen unfaire Bedingungen im indischen Bildungssystem protestiert. Zuvor hatten vorab durchgesickerte Prüfungen für das Medizinstudium für einen Aufschrei gesorgt.
0: Ein Haustier ist für viele Menschen weit mehr als nur ein tierischer Mitbewohner. Gerade für ältere Menschen sind Hund und Katze oft treue Begleiter, schenken Nähe, geben Struktur im Alltag und sind ein Stück Familie. Doch was passiert, wenn man plötzlich ins Krankenhaus muss, in ein Pflegeheim kommt oder sogar stirbt? Die Sorge, dass das geliebte Tier dann allein zurückbleibt oder sich niemand kümmert, beschäftigt viele Tierhalter. Genau diese Lücke schließt in Niedersachsen die Haustierhilfe Heidekreis. Ehrenamtliche kümmern sich kurzfristig um Hunde und Katzen, wenn ihre Besitzer selbst nicht mehr dazu in der Lage sind. In dieser Form ist der Verein einzigartig. Katrin Schwier berichtet.
3: Juri. Fein, mach mal Sitz.
4: Zufrieden lässt sich der Mischlingshund zu Füßen von Martina Wolf nieder. Juri ist wieder zu Hause bei seinem Frauchen in einem Haus mit großem Garten in Rehlingen im Landkreis Lüneburg. Mehr als ein Jahr konnte sich die 68-Jährige nicht selbst um Juri und ihre beiden anderen Hunde kümmern. Im März vergangenen Jahres stand eine Fuß-OP an. Keine große Sache, dachte sich die alleinstehende Rentnerin.
5: Und da habe ich ja noch gedacht, das geht ganz schnell. Ich werde halt operiert und dann geht's wieder los.
4: Ihre Hunde hat sie für die paar Tage bei einer Freundin untergebracht.
5: Aber danach saß ich erst mal ein halbes Jahr im Rollstuhl.
4: Sie konnte sich also nicht mehr selbst um ihre Hunde kümmern und auch ihre Freundin konnte das nicht mehr leisten. Da kam die Haustierhilfe Heidekreis ins Spiel, sagt die zweite Vorsitzende Sophia Mertens.
6: Die Haustierhilfe springt ein, wenn die Halter sich nicht mehr kümmern können aus gesundheitlichen Gründen. Also eben keine Urlaubsvertretung, sondern Krankenhausaufenthalte anstehen, Reha ansteht.
4: Der Krankenhausaufenthalt bei Martina Wolf konnte noch geplant werden. Oft müssen Haustiere aber auch sehr spontan untergebracht werden, sagt Brigitte Morgenroth, Vorsitzende der Haustierhilfe.
7: Wie oft hat schon die Polizei angerufen, Notarzt hat angerufen. Das kommt vor, ja. Ein Mensch plötzlich zusammenbricht und da ist niemand, hat keine Vorsorge getroffen, was mit dem Tier passieren sollte, wenn dem Menschen was passiert. Ja, dann versuchen wir einzuspringen.
4: Begonnen hat alles vor 12 Jahren als Nachbarschaftshilfe. Brigitte Morgenroth erinnert sich noch genau an den Auslöser. Eine 70-jährige Frau wollte einen Hund aus dem Tierheim holen. Unterstützt wurde sie von ihren Kindern und Enkelkindern. Die hätten den Hund im Notfall übernommen.
7: Und das Tierheim hat es trotzdem verweigert, ihren Hund zu geben. Und da habe ich so im Stillen gedacht, Gott, wie schrecklich, wenn ich in dem Alter jetzt kein Tier mehr bekomme. Und dann reifte so ein bisschen die Idee, dass man das doch anbieten könnte.
4: Aus der Nachbarschaftshilfe ist mittlerweile ein eingetragener Verein geworden, mit weit mehr als 100 Mitgliedern. Die haben viel zu tun. Anfragen kommen mehrmals wöchentlich. Plattformen, die Haustiere in Notsituationen vermitteln, gibt es auch woanders, sagt Brigitte Morgenroth. Die arbeiten aber anders.
7: Es gibt durchaus Organisationen, die sowas vermitteln, auch ehrenamtlich, aber die haben nie die Menschen kennengelernt. Weder die, die Hilfe suchen, noch die, die Hilfe bieten. Und ich schicke niemanden irgendwo hin, wenn ich nicht ungefähr weiß, was für ein Mensch das ist.
4: Brigitte Morgenroth kennt alle Vereinsmitglieder persönlich und es gibt regelmäßig Vereinstreffen. Größer werden soll der Verein nicht, sagt Morgenroth, das sei nicht zu schaffen. Sie hofft, dass engagierte Tierfreunde in anderen Regionen möglicherweise die Idee aufgreifen und einen eigenen Verein gründen.
7: Wir würden da auf jeden Fall das Know-how zur Verfügung stellen und unterstützen. Das machen wir gern.
4: Für Martina Wolf war es jedenfalls ein Segen, dass es in ihrer Region die Haustierhilfe gibt. Mehr als ein Jahr wurden ihre Hunde in anderen Haushalten liebevoll versorgt, vermittelt von der Haustierhilfe Heidekreis. Erst vor wenigen Monaten sind die Hunde wieder bei ihr eingezogen.
5: Also da bin ich schon sehr, sehr dankbar. Ich weiß nicht, was ich gemacht hätte. Ich hätte auf ein Tierheim zurückgreifen müssen. Und die sind ja auch voll. Also das hätte ich natürlich nicht gewollt.
0: Katrin Schwier und die Notfallhilfe für Haustiere in Niedersachsen. Bei einem starken Erdbeben vor der indonesischen Insel Flores sind laut Behörden mindestens 38 Menschen ums Leben gekommen. Mehrere wurden verletzt. Unzählige Gebäude sind zerstört. Das Beben hatte laut der US-Erdbebenwarte eine Stärke von 7,7. Über die aktuelle Lage berichtet aus dem ARD-Studio Südostasien Anna Lou Beckmann.
8: In den frühen Morgenstunden um 4.58 Uhr Ortszeit erschütterte das Beben Teile Ostindonesiens. Handyaufnahmen zeigen, wie Bewohner der Insel Flores aus ihren Häusern stürmen. Auf anderen Videos ist zu sehen, wie ganze Gebäude einstürzen. Das Beben sei sehr stark gewesen. Es sei das erste Mal, dass er so etwas gespürt habe, sagt der 16-jährige Juan Rinto. Er lebt in dem kleinen Dorf Talibura im östlichen Teil der Insel Flores. Er habe noch geschlafen, als das Beben einsetzte, erklärt er einem Reuters-Kamerateam. Er sei wie viele andere den Berg hochgerannt, sagt er. Genau dazu hatten die Behörden unmittelbar nach dem Beben aufgerufen. Die Menschen sollten die Küstenorte verlassen, sich in höher gelegene Gebiete begeben. Rund 3 Stunden lang galt eine Tsunami-Warnung. Indonesien liegt direkt auf dem sogenannten Pazifischen Feuerring. Es ist die geologisch aktivste Zone der Welt. Immer wieder kommt es zu Erdbeben und Vulkanausbrüchen. Doch so etwas wie jetzt, das haben die meisten Inselbewohner noch nie erlebt, wie die 51-jährige Nona schildert. Das Beben war gewaltig, die Erschütterung war so stark. Wir waren mit 13 Personen bei uns im Haus und dann sind wir alle weggerannt, um uns in Sicherheit zu bringen. Unzählige Rettungskräfte sind auf Flores im Einsatz. Sie kämpfen sich durch die Trümmer, wie hier in einem zerstörten Hafengebäude in der Stadt Momer. Zu einem Team der Nachrichtenagentur AFP sagt der örtliche Einsatzleiter: Hier im Regierungsbezirk Sika hat das Rettungs- und Suchteam bereits 3 Opfer evakuiert. 2 davon wurden verletzt, 1 Person wurde tot aufgefunden. Laut offiziellen Angaben hatte das Beben eine Stärke von 7,7 und ereignete sich etwa 70 Kilometer vor der Nordküste der Insel Flores. Es folgten mehrere Nachbeben. Unzählige Straßen seien nach Erdrutschen nun nicht mehr befahrbar. Stromausfälle in einigen Städten und Dörfern würden den Informationsfluss stören und so die Such- und Rettungsmaßnahmen behindern, heißt es von Polizeikräften. Die nationale Katastrophenschutzbehörde sammle aktuell noch Informationen zum Ausmaß des Bebens und seinen Folgen.
0: Über die Folgen des starken Erdbebens vor der Küste Indonesiens hat Anna Lou Beckmann berichtet. Die Nationalmannschaft von Cabo Verde hatte bei der jüngsten Fußball-WM fast geschafft, was der Politik versagt blieb: den westafrikanischen Inselstaat ins Zentrum der weltweiten Aufmerksamkeit zu katapultieren. Nicht viel hat gefehlt und es wäre der ganz, ganz große Erfolg gewesen. So aber kann Cabo Verde auch zufrieden sein. Die Hotelnachfrage hat sich mancherorts verdoppelt. Im Internet wird Cabo Verde auf den Suchseiten viel häufiger angeklickt als vor der Fußball-WM. Doch dieser unverhoffte Erfolg, der bringt auch Probleme mit sich, wie Stefan Ehlert berichtet.
9: Jamiro Montero.
10: Gary Rodriguez.
11: Marcio Rosa.
12: Sidney Lopez Cabral.
13: Als dieses Video im Netz erschien, da wusste man noch nicht einmal, wie ihre Namen auszusprechen sind. Sagt man Bubista oder Bubista? Ryan oder Rian? In einem Insta-Post klärte die Mannschaft der kapverdischen Blauhaie das Publikum auf.
14: Rian Mensch.
15: Bubista.
13: Inzwischen hatte es die Welt bereits mitbekommen, für wen der zuvor völlig unbekannte Torwart Vosinha und Co. aufliefen. Bei keiner Fußball-WM zuvor waren sie dabei gewesen. Nun ärgerte der westafrikanische Inselstaat Cabo Verde regelmäßig die Großen. 0:0 beim Auftakt gegen Spanien, später in der K.O.-Runde dann beinahe weiter gegen Argentinien. Mit weitreichenden Folgen, wie Außenminister Manuel Augusto Amante da Rosa im Interview mit dem ARD-Studio Rabat erklärt. Seit 51 Jahren machen wir mit Mitteln der Diplomatie Werbung für Cabo Verde, mit mäßigem Erfolg. Und dann kommen die Blauhaie und katapultieren uns in nur 2 Tagen ins Zentrum der weltweiten Aufmerksamkeit. Nach Informationen des Ministers werde sein Land heute 5000 Mal häufiger im Netz gesucht als vor der WM. Die Nachfrage sei deutlich gestiegen, bestätigt die Tourismusmanagerin Maria Madalena Rodriguez auf der Insel Boa Vista.
16: In der Hochsaison jetzt im August sind wir bereits voll ausgebucht. Für den Monat Oktober ist die Nachfrage um 100% gestiegen.
13: Verdoppelte Nachfrage, all das nur dank der WM? Ja, sagt Maria Madalena Rodriguez.
16: Ich behaupte, dass wir diejenigen sind, die die Weltmeisterschaft gewonnen haben.
13: Weltmeister der Herzen wurden die Blauhaie in jedem Fall. Schon zuvor war ihr Heimatland Cabo Verde für Reisende kein unbeschriebenes Blatt. Strand, Wandern und die unverwechselbare Morna-Musik lockten schon vergangenes Jahr mehr als 1,2 Millionen Touristen an. Das war bereits ein Plus von 6% im Vergleich zu 2024. Zwei Drittel der Besucher verteilen sich auf 2 der 9 bewohnten Inseln, Sal und Boa Vista. Und Boa Vista hat nun einen ganz besonderen Nimbus. Erfolgstrainer Bubista stamme aus Boa Vista und einige der Spieler auch, sagt die Präsidentin der dortigen Stadtverordnetenversammlung Marisa Lima Oliveira. Doch die unverhoffte Publicity stelle ihre Insel nun vor Herausforderungen.
16: Wir müssen die Gesundheitsversorgung verbessern, auch damit wir die Touristen besser versorgen können. Die Straße Richtung Norden muss ausgebaut werden, denn dahin strömen die Gäste.
13: Vor allem aber der Transport mit Fähren und Flugzeugen von Insel zu Insel lasse zu wünschen übrig. Der Erfolg auf der einen Seite stelle Cabo Verde nun auf der anderen Seite vor massive Herausforderungen, sagt auch der Soziologe Redi Lima. Schon vor der WM sei die Zahl der Touristen auch wegen der Billigflieger explodiert. Die Tendenz geht nach oben. Und jetzt müssen wir die Politik anpassen, um noch mehr Reisende zu empfangen. Aber genau diese Politik gibt es nicht. Wir dürfen aber nicht die Menschen vergessen, die hier leben. Eine Warnung vor Übertourismus ist das. Soziologe Lima möchte nicht, dass Cabo Verdes beliebteste Inseln ein Schicksal erleiden, wie etwa Mallorca oder Barcelona. Der Andrang müsse besser gemanagt werden, findet auch der Urlauber Daniel Oliveira. Schon jetzt fehlten Mülleimer und Schattenspender an den Stränden, moniert er. Ich persönlich glaube nicht, dass die Teilnahme an einer WM den Tourismus langfristig ankurbeln kann. Denn wenn die Leute, die jetzt aus reiner Neugier anreisen, nicht zufrieden sind, dann kommen sie nicht wieder. Der WM-Auftritt der Blauhaie in Nordamerika, darüber sind sich in Cabo Verde viele einig, habe den Blick der Welt auf den Inselstaat gelenkt. Aber der sportliche Erfolg in der Ferne garantiere noch nicht den langfristigen Aufschwung in der Heimat.
0: Stefan Ehlert über den westafrikanischen Inselstaat Cabo Verde, der sich seit der jüngsten Fußball-WM wachsender Beliebtheit erfreut.

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1: Um 16 Uhr mit Michael Hafke. In Nordrhein-Westfalen kämpfen rund 1.800 Einsatzkräfte weiter gegen den Waldbrand in Hürtgenwald. Seit dem Mittag sollen 10 Hubschrauber gleichzeitig im Einsatz sein, um das Feuer zu löschen. Zuletzt hatte sich die Lage stabilisiert. Leichter Regen begünstigte die Löscharbeiten. Der Ministerpräsident von NRW, Wüst, ließ sich zusammen mit mehreren Kabinettskollegen vor Ort informieren. In Belgien brennen mehr als 1.000 Hektar Fläche im Hohen Venn in der Nähe der deutschen Grenze. Bei der Brandbekämpfung haben die belgischen Einsatzkräfte Unterstützung aus Deutschland und den Niederlanden. Aus dem Hohen Venn, Jochen Hilgers.
2: Der Brandort liegt in einem der größten zusammenhängenden Naturschutzgebiete Europas. Betroffen ist ein Hochmoor. Problem dabei, Glutnester dringen tief in den Torfboden ein und können dort mehrere Wochen weiterglimmen. Mittlerweile brennt es auf 1.600 Hektar Fläche. Heute Morgen waren es 800. Das gibt einen Eindruck, wie rasant das Feuer sich ausbreitet. Menschen sind bisher noch nicht zu Schaden gekommen. Da Ortschaften weiter entfernt liegen, waren bisher auch noch keine Evakuierungsmaßnahmen notwendig. Das könne sich aber ändern, sagen Verantwortliche hier im Hohen Venn an der Sammelstelle für die Einsatzkräfte von Feuerwehr, Polizei und Militär mitten im Naturschutzgebiet.
1: In Pflegeheimen gibt es offenbar eine starke Hitzebelastung. Das berichten die Zeitungen der Funke Mediengruppe. Sie berufen sich auf eine Verdi-Umfrage unter Beschäftigten in Pflegeeinrichtungen. Die Gewerkschaft hatte mehr als 300 Pflegekräfte und andere Angestellte gebeten, regelmäßig die Temperaturen zu erfassen. Den Angaben zufolge wurden in manchen Heimen in der Spitze sogar bis zu 45 Grad Celsius gemessen. Der Verdi-Bundesvorstand forderte Bund und Länder auf, in Hitzeschutz und energetische Sanierung zu investieren. Die südspanische Stadt Granada ist von einem Erdbeben erschüttert worden. Einige Gebäude wurden beschädigt, Meldungen über Tote und Verletzte liegen nicht vor. Aus Madrid, Christian Sachsinger.
3: Das Erdbeben ereignete sich am frühen Morgen um kurz nach 1 Uhr und hatte sein Epizentrum im Stadtteil Al-Hendin. Die spanische Nachrichtenagentur EFE meldet, dass Einsatzkräfte des Zivilschutzes vorsorglich ein betroffenes Gebäude geräumt haben. Die andalusische Regionalregierung hat den Notfallplan aktiviert. In den sozialen Medien wurde die Bevölkerung zur Ruhe aufgerufen. Man solle momentan unnötige Wege vermeiden und möglichst in den Häusern bleiben. Beben der Stärke 5 auf der Richterskala werden als moderat angesehen. Das Erdbeben von Granada war in fast ganz Andalusien zu spüren, auch an den Küsten bei Almería und Malaga.
1: In der zweiten Fußball-Bundesliga wartet der VfL Osnabrück weiterhin auf die ersten Punkte. Das Team von Timo Schulz verlor gegen den 1. FC Magdeburg deutlich mit 0:3. Aus Osnabrück, Lars Pegelow.
4: Die Erwartungshaltung war hoch beim VfL Osnabrück vor dem ersten Zweitliga-Heimspiel nach dem Aufstieg. Aber die Erwartungen wurden enttäuscht. Der 1. FC Magdeburg war den Niedersachsen von Anfang an hoch überlegen. Schon zur Pause stand es 0:2 durch zwei Treffer von Alexander Neulenberger. Wie schon im ersten Spiel in Heidenheim zeigte der VfL defensive Schwächen. Anders als in Heidenheim hielt die Osnabrücker Offensive, diesmal aber überhaupt nicht dagegen. Erst in Durchgang 2 wurde es etwas besser, aber alle Bemühungen halfen nichts. Das Tor schoss wieder nur der Gast durch Emanuel Ijoha.
1: Und das waren die Nachrichten. Das Wetter in Norddeutschland. Im Osten bleibt es länger sonnig, ansonsten teils dichter bewölkt. Im Westen kommen stellenweise Regen und Gewitter dazu, bei 20 Grad auf Amrum, 30 Grad in Osnabrück und bis 25 Grad.

Verkehr. A7 Hannover Richtung Hamburg zwischen Galsdorf und Horster Dreieck 7 Kilometer. A7 Hannover Richtung Flensburg zwischen Hamburg-Hausbruch und dem Elbtunnel 7 Kilometer stockender Verkehr. Und die letzte Meldung, A33 Bielefeld Richtung Osnabrück zwischen Borklo, Kloster Ösede und Haderberg wegen Bergungsarbeiten gesperrt. Kommen Sie sicher ans Ziel und wir wünschen eine gute Fahrt.

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1: Mit Achim Hofbauer. Nichts Geringeres als Gold ist das erklärte Ziel der Vielseitigkeitsreiter bei der Reit-WM in Aachen. Die Entscheidung darüber fällt zwar erst morgen, aber eine Vorentscheidung, die kann man heute schon schaffen. Jörg Tegelhütter ist für uns live dabei. Jörg, nach der Dressur sind die Deutschen auf Rang 2 gelegen mit 0,8 Strafpunkten Rückstand auf Großbritannien. Hat man da schon was abknabbern können?
2: Nein, im Gegenteil. Man hat sogar etwas draufgepackt. Vor dem abschließenden Springen liegt Deutschland jetzt so gute 15 Strafpunkte hinter den weiterhin führenden Briten, soll heißen. Die mussten sich schon 4 Abwürfe morgen im Springparcours mehr leisten als Deutschland, damit die deutsche Equipe da noch rankommt. Das ist echt viel, das ist ziemlich kompliziert und ehrlich gesagt, ich halte das auch nicht für sehr realistisch. Aber immerhin, es gibt auch noch etwas Positives zu berichten. Michael Jung hat die Einzelführung übernommen. Der dreimalige Olympiasieger, er war der überragende Mann heute auf der 5,5 Kilometer langen Geländestrecke, natürlich mit seinem Erfolgspferd Chipmunk. Ohne Fehler und vor allen Dingen in der Zeit. Jetzt grüßt er eben von ganz vorne, was die Einzelwertung angeht. Deutschland im Nationenranking auf Rang 2, da Marlin Hansen-Hotop und auch Julia Krajewski, die Olympiasiegerin von Tokio, zwar auch fehlerlos blieben, aber eben Punkte für Zeitüberschreitung kassierten. Also die Medaille ist zum Greifen nah, aber ich muss mal so sagen, Gold ist für Deutschland im Team ganz schön weit weg.
1: Soweit Jörg Tegelhütter live aus Aachen. In der zweiten Fußball-Bundesliga an diesem Wochenende der zweite Spieltag. 3 Samstagspartien sind schon durch, unter anderem das Franken-Derby zwischen Fürth und Nürnberg. Oliver Tubenauer.
3: Dieses 277. Franken-Derby hat wirklich einiges an Unterhaltung geboten. Zweimal die Spielvereinigung Greuther Fürth in Führung in der 22. Minute durch einen Handelfmeter, den Felix Klaus verwandelt hat. Und in der 41. Minute mit 2:1, als Felix Klaus freie Bahn hatte, zwischenzeitlich Beats Gobel und Julian Just waren mit dem Ausgleich. So ging es dann mit 2:2 in die zweite Halbzeit, in der Julian Just waren in der 54. Minute mit seinem zweiten Treffer den 1. FC Nürnberg auf die Siegerstraße brachte. Flachschuss unten links zum 3:2 und in der 74. Minute auch Beats Gobel mit dem zweiten Treffer. Er also mit dem Endstand zum 4:2.
1: Nürnberg damit aktuell Tabellenführer. Außerdem unterliegt Osnabrück 0:3 gegen Magdeburg. Die Hertha schlägt Heidenheim mit 4:1. Heute Abend gibt es dann noch das Duell zwischen Kaiserslautern und dem KSC. Und aktuell läuft in München der Testkick der Bayern gegen RB Leipzig im Rahmen des Telekom Cups. Marcel Seufert ist dabei. Marcel, wer präsentiert sich denn in besserer Frühform?
4: Das sind die Bayern. Die ersten 10 Minuten, würde ich sagen, gingen noch an die Leipziger. Da gab es einen halbwegs gefährlichen Abschluss durch Gomez. Manuel Neuer war aber da. Danach treten die Bayern auf und sie gingen in Führung. 13. Minute, Luis Diaz profitierte von einem Fehler in der Leipziger Abwehr. Jetzt wird er hier gefoult von Riedle Baku. Deswegen wird es ein bisschen lauter in der Arena. Mittlerweile sind wir angekommen in der 38. Minute. Martin Demichelis jetzt am Ball, spielt ihn zurück zu den Münchnern. Der Ex-Bayer, der einstige Weltklasse-Verteidiger, ist ja der neue Trainer bei Leipzig, der Nachfolger von Ole Werner. Bei den Bayern fehlen noch Harry Kane, Michael Olise und einige andere, die spät dazugekommen sind. Aber auch ohne diese Namen läuft es für den FC Bayern. Er führt hier vor ausverkaufter Hütte, muss man auch nochmal unterstreichen, in der 38. Minute 1:0 gegen Leipzig.
1: Soweit Marcel Seufert. Wir bleiben dran und hüpfen noch schnell ins Wasser. Das war ein ordentlicher Vormittag im Becken von Paris bei der Schwimm-EM. 6 der 8 deutschen Einzelstarter haben es in den Vorläufen ins Halbfinale geschafft. Christina Graf mit den Einzelheiten.
5: Vor allem die Jugend überzeugt am Morgen im Becken von Paris. Erfreulich dabei vor allem die erst 18-jährige Yara Riefstahl über die 200 Meter Schmetterling. Die deutsche Meisterin kommt im Vorlauf nah an ihre persönliche Bestzeit und zieht so ins Halbfinale ein. Genau wie Brustschwimmerin Anna Elend, die über die 50 Meter locker weiterkommt. Und das, obwohl sie Platz 5 von gestern Abend über die 200 Meter Brust noch ganz schön in den Knochen spürt.
6: Die Zeit ist auf jeden Fall wirklich nicht schlecht für

0: Olaf, wir haben die 50 nicht sonderlich trainiert. Der Speed ist einfach noch nicht ein bisschen da. Das habe ich jetzt auch ein bisschen gemerkt. Aber der Wettkampf ist jetzt auch schon echt lang. Also ich bin schon recht müde.
1: Medaillenhoffnung sind am Abend dann die 4x200 Meter Mixed-Lagenstaffel. Genauso wie Melvin Imudu im Finale über 50 Meter Brust. Und dann blicken alle auf Johannes Liebmann, der frisch gebackene Europameister mit Europarekord über die 800 Meter, geht gemeinsam mit Oliver Klemet über die 1500 Freistil an den Start. Und da sind womöglich wieder zwei Medaillen für das deutsche Team drin.
2: Am Abend sind wir dann in Ausschnitten in Paris dabei. Und bei der Turn-EM in Kroatien gibt's die erste deutsche Medaille. Am Sprung holt Karina Schönmeier aus Chemnitz Silber.
3: 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Heute mit Stefan Einöder. Guten Tag. Noch immer arbeiten sie daran, den Waldbrand bei Hürtgenwald in Nordrhein-Westfalen zu löschen. Bis zu 1400 Einsatzkräfte sind unterwegs. Besonders gefährlich, in dem Wald liegen noch viele Granaten aus dem Zweiten Weltkrieg. Im letzten Kriegswinter hatte dort nämlich eine große Schlacht stattgefunden. Nun steht eine Fläche in Flammen, die so groß ist wie etwa 420 Fußballfelder. Stefan Hase berichtet, wie die Lage dort vor Ort gerade ist.
4: Die gute Nachricht vorweg.
5: Im Moment ist es so, dass die Lage sich nicht verschlimmert hat, aber er ist nicht mehr näher auf die Häuser zugekommen. Ich glaube, das ist die wichtige Botschaft. Aber wir müssen natürlich auch schauen, wie sich das Wetter entwickelt, weil Wind spielt hier natürlich eine große Rolle bei solchen Sachen.
4: Sagt der Hürtgenwalder Bürgermeister Stefan Kranen über die aktuelle Brandentwicklung. Nach wie vor ist der Ortsteil Gai mit rund 2000 Einwohnern komplett evakuiert. Aber sollten die Löscharbeiten weiter so gut laufen, müsse keiner von ihnen fürchten, sein Hab und Gut an die Flammen zu verlieren.
5: Ich kann jetzt heute noch nicht sagen, wann sie jetzt genau zurückkommen, aber wir arbeiten mit Hochdruck dran. Und für mich ist, glaube ich, die wichtigste Botschaft, dass es so ist, dass jeder wieder in sein eigenes Haus zurück kann. Und das ist das, woran wir wirklich arbeiten.
4: Das alles ist auch Verdienst der vielen Einsatzkräfte und freiwilligen Helfer, die in den letzten Tagen mit angepackt haben. Auch deshalb ist NRW-Innenminister Herbert Reul am Vormittag nach Hürtgenwald gekommen, um Danke zu sagen.
6: Es ist doch ein Hammer zu erleben, wie viel Bereitschaft in unserem Bundesland ist, sich untereinander zu helfen. Das läuft Hand in Hand. Gut geplant, gut vorbereitet, sind Profis am Werke. Punkt.
4: Weniger warme Worte hat er für diejenigen übrig, die den Brand mutmaßlich gelegt haben.
6: Es ist irre. Jeder weiß, dass das Feuer ist entstanden durch irgendeinen Idioten. Irgendein Idiot hat das Feuer verursacht. Und darum muss man nachdenken, wie verantwortungslos die Leute in der Gegend rumrennen. Einfach irgendwas wegwerfen. Das ist das eigentliche Problem.
4: Ob der oder die Brandstifter noch gefasst werden, ist allerdings sehr unwahrscheinlich. Aber der Blick geht erstmal nach vorne. Denn damit auch wirklich die letzten Glutnester möglichst schnell gelöscht werden, geht in den nächsten Stunden alles an Löschhubschraubern in die Luft, was Feuerwehr, Polizei und Bundeswehr kurzfristig organisieren konnten.
7: Wir bekommen noch heute große Bundeswehrhubschrauber wieder dazu, sodass wir sicherlich, wenn denn alles eintrifft, wir mit 10 Hubschraubern zeitgleich löschen können. Und ich denke mal, dann sind wir in der Lage, mit einer Runde deutlich mehr als 10.000 Liter Wasser dann immer wieder auf diesen Waldbrand zu bringen.
4: Sagt Peter Berndtgen von der Feuerwehr Düren. Also sollte sich alles weiter so gut entwickeln, ist es nur eine Frage der Zeit, bis der Brand in Hürtgenwald gelöscht ist. Viel mehr Sorgen bereitet im Moment allerdings eines der größten Hochmoore Europas im Hohen Venn an der Grenze zwischen Deutschland und Belgien. Dort brennt gerade eine Fläche, die fast dreimal so groß ist wie die in Hürtgenwald.
3: Stefan Hase berichtete über die Lage in Hürtgenwald in Nordrhein-Westfalen. Die aktuelle Hitze belastet Menschen nicht nur draußen. Eine Umfrage der Gewerkschaft Verdi zeigt eine extreme Hitzebelastung in Pflegeheimen. In der Spitze wurden demnach Temperaturen von 45 Grad gemessen. Die Bundesregierung wird aufgefordert, gegenzusteuern und Maßnahmen wie ein Sofortprogramm für Hitzeschutz aufzulegen. Aus Berlin berichtet Jan Zimmermann.
8: Silvia Bühler, Mitglied im Verdi-Bundesvorstand, sagte den Zeitungen der Funke Mediengruppe, Bund und Länder seien gefordert, in Hitzeschutz und energetische Sanierung zu investieren. Hintergrund ist eine Befragung von rund 320 Pflegekräften und anderen Beschäftigten in Pflegeeinrichtungen in den vergangenen Wochen. Sie waren aufgefordert, regelmäßig die Temperaturen in ihren Einrichtungen zu erfassen. Das Ergebnis? Fast 41% der Beschäftigten, die Temperaturen gemessen haben, haben mindestens einen Wert über 30 30 Grad gemeldet. Rund 13% mindestens einen über 35 Grad. In manchen Heimen ist es in der Spitze sogar bis zu 45 Grad heiß geworden. Die Aussagen der Beschäftigten zeigen zum Teil erschreckende Zustände, so Bühler von Verdi. Derart hohe Temperaturen in einigen Pflegeheimen seien für die Angestellten unerträglich und können für die Bewohner lebensgefährlich sein. Auch Intensivmediziner fordern einen verbindlichen nationalen Hitzeschutzplan. Kaum eine Notaufnahme sei klimatisiert. Das Robert-Koch-Institut geht bisher von rund 12.500 hitzebedingten Todesfällen in diesem Sommer aus. Manche Mediziner glauben, dass es noch deutlich mehr sind.
3: . 16:15 Uhr.
9: 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Pflegeheime melden extreme Hitzebelastung. Eine deutschlandweite Mitarbeiterbefragung der Gewerkschaft Verdi unter Pflegekräften hat ergeben, dass es in manchen Heimen in den vergangenen Wochen bis zu 45 Grad heiß geworden ist. Für die Bewohnerinnen und Bewohner der Einrichtungen könnten diese Temperaturen demnach lebensgefährlich sein. Für die Beschäftigten führten sie zu extremer Belastung. Im Hürtgenwald kämpfen weiterhin 1400 Einsatzkräfte gegen den Waldbrand. Die Feuerwehr zeigt sich sehr zufrieden mit dem bisherigen Erfolg des Löscheinsatzes beim größten Waldbrand in der Geschichte von Nordrhein-Westfalen. Der weitere Verlauf hänge nun vom Wind ab. Nach Angaben des Kreises Düren sind etwa 300 Hektar Wald betroffen. Welthungerhilfe sieht chronische Krise in Afghanistan. 5 Jahre nach der Machtübernahme durch die Taliban litten fast 17 Millionen Menschen unter akutem Hunger, darunter 3,7 Millionen Kinder. Die zuständige Regionaldirektorin der Welthungerhilfe Gottschalk sprach im RBB von einer der schlimmsten humanitären Krisen der Welt. Zahl der Erdbebentoten in Indonesien steigt auf mindestens 40. Dutzende weitere Menschen seien bei dem schweren Erdbeben verletzt worden, teilten die regionalen Behörden mit. Die Stöße im Osten Indonesiens hatten heute früh eine Stärke von 7,7 erreicht. Nach dem Ausfall von Telefonleitungen ist die Lage unübersichtlich. Techno-Parade in Berlin beginnt mit Schweigeminute für Terroropfer. Tausende Teilnehmer hielten kurz inne, um an die Opfer des islamistischen Terroranschlags am Rande des Christopher Street Days vor 3 Wochen zu erinnern. Rave the Planet ist die erste Großveranstaltung im Zentrum von Berlin nach dem Anschlag.
3: Der Tatort am Sonntagabend im Ersten oder Popstars, früher jeden Donnerstag um 7:45 auf Pro7. Für viele ist das klassische Fernsehen eine Art Ritual. Immer und immer wieder zur selben Zeit dasselbe schauen. Doch seit Jahren sinken die Zuschauerzahlen, vor allem junge Menschen streamen Videoinhalte. Trotzdem plant der Münchner Medienkonzern Pro7/Sat1 einen neuen Fernsehsender, Sat2. Wie das zusammenpasst, das hat sich Leonie Thiem angeschaut.
10: Na, wer hat's erkannt? Klar, Kommissar Rex. Nostalgie pur. Und die möchte der Medienkonzern Pro7/Sat1 in seinem neuen geplanten Sender verkaufen. Sat2 soll Anfang 2027 starten. Das Medienunternehmen schreibt auf unsere Anfrage:
11: Es gibt in bestimmten Zielgruppen die Sehnsucht nach Vertrauten. Und genau diese Sehnsucht werden wir mit Sat2 erfüllen. Die Zuschauerinnen und Zuschauer werden vertraute große Marken entdecken und können sich wohlfühlen.
10: Zwar sinkt die Reichweite des linearen Fernsehens insgesamt, die Marktanteile der Spartensender des Münchner Konzerns sind in den vergangenen 18 Monaten aber gestiegen. Der neue Sender, Sat2, sei auch nur ein Add-on, erklärt Medienjournalist Steffen Grimberg.
12: Es ist ja ein de facto Wiederholungskanal von Programmen, Inhalten, die Pro7/Sat1 groß gemacht haben und die jetzt eben einfach nochmal, man könnte etwas abschätzig sagen, recycelt werden.
10: Die Rechte an den Serien hat der Konzern bereits. Dafür muss er nichts mehr bezahlen. Damit bleiben die Kosten für Sat2 geringer.
12: In der Fläche holt es natürlich immer noch ein paar Menschen ab. Und ich nehme mal an, die Strateginnen und Strategen bei ProSiebenSat.1 werden sich das schon genau zahlenmäßig angeguckt haben, was sie da also noch an Werbeumsätzen voraussichtlich zu erwarten haben und was sie das kosten wird. Und da dürfte unterm Strich halt irgendeine schwarze Zahl stehen geblieben sein. Und deswegen machen sie es jetzt.
10: Es geht darum, die Reichweite zu steigern und Zuschauerinnen und Zuschauer dort zu erreichen, wo sie Videoinhalte sehen wollen. Daher setzt das Medienhaus, wie sein größter Konkurrent RTL, aber auch wie der öffentlich-rechtliche Rundfunk, zugleich auf den Ausbau der Mediatheken, erklärt das Unternehmen. Bei ProSiebenSat.1 heißt diese Join.
11: Für uns ist es wichtig, dass die Menschen wissen, wenn sie linear nicht Fernsehen schauen wollen, ist Join in der digitalen Welt ein Fixpunkt für gutes Entertainment und ein guter Platz, um sich mit Nachrichten und Dokus seriös zu informieren.
10: Das digitale Angebot weiterentwickeln, aber auch einen neuen Free-TV-Sender starten. Das ist die Doppelstrategie der Münchner. Ihr Konkurrent aus Köln, die RTL-Gruppe, fährt anders. Sie hat ein bestehendes Pay-TV-Angebot gekauft. Sky Deutschland gehört seit Juni zum Senderkomplex.
3: 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Sie kommen aus Uganda, Kamerun oder Ägypten, doch sie kämpfen für Russland gegen die Ukraine. Tilko Gläsgen hat ein Kriegsgefangenenlager besucht und mit einigen der Insassen gesprochen und sie gefragt, wieso sie in den Krieg für Russland gezogen sind und wie sie auf ihre Zukunft blicken.
13: Worry is just to be working like security, something like that. Achrana, I will not go to red line.
14: Sie sagten mir, mach dir keine Sorgen, du wirst in der Sicherheitsbranche arbeiten, aber nicht an der Front. Doch auf einmal war ich im Camp und habe trainiert. Da habe ich verstanden, dass ich kämpfen soll und es nicht mehr in meiner Hand liegt. Ich muss kämpfen, weil der Kommandeur es sagt.
13: And there is nothing in my hand. I have to go to fight because when the commander said.
14: Das sagt Hassan, ein Kriegsgefangener der Ukraine. Überprüfen können wir Hassans Aussagen nicht. Als Kriegsgefangener dürfen wir nur mit Hassan sprechen, wenn ukrainisches Sicherheitspersonal dabei ist. Ursprünglich kommt er aus Ägypten, hat aber für Russland gegen die Ukraine gekämpft. Hassan ist einer von vielen Afrikanern in diesem Gefängnis für Kriegsgefangene in der Ukraine. Viele der Männer kommen aus Uganda, Kamerun, Ghana oder Nigeria. Aber wie sind die so weit entfernt von ihrer Heimat als Angreifer in einem Krieg gelandet? Ich habe den Vertrag selbst unterschrieben, zusammen mit einigen meiner Freunde, die mich auf die Idee brachten. Gezielt sei Hassan in Russland rekrutiert worden. Andere der Ausländer hier im Gefängnis wurden in ihrer afrikanischen Heimat für zivile Jobs in Russland angeworben. Hassan sagt, dass er in Russland Wirtschaftswissenschaften studiert habe und mit einer Russin verheiratet sei.
13: My home is Russia now.
14: Mein Zuhause ist jetzt Russland. Dahin will ich zurück, denn in Russland wartet meine Frau auf mich. Ich habe mit ihr vor längerer Zeit sprechen können. Vor 6 Monaten war das. Ihr geht es gut. Sie wartet auf mich.
13: I talked to her. She's fine. She's waiting me.
14: Die Internationale Liga für Menschenrechte schätzt, dass bis zu 4000 Menschen aus afrikanischen Ländern für Russland kämpfen. Es werden demnach immer mehr, denn russische Soldaten kosten mehr Geld und in Russland selbst wird es immer schwieriger, ausreichend Soldaten zu finden. Auch Hassan sagt, dass er von Russland getäuscht worden sei. Dass er nach fast 2,5 Jahren Kriegsgefangenschaft noch immer nicht zurück nach Russland darf, versteht er nicht. Russische Kriegsgefangene würden schneller von Russland zurückgeholt.
13: I see a lot of exchange in my eyes and a lot of my friends are going exchange.
14: Ich sehe viel Austausch hier. Viele meiner Freunde sind gegangen, getauscht worden. Russische Leute. Aber die Internationalen wie ich, aus Ägypten, aus Sri Lanka, Nepal, Indien oder die Araber, da sehe ich gar keinen Austausch. Wir müssen geduldig bleiben, bis unsere Zeit kommt. Ich hoffe darauf.
13: We have time and we're waiting our time and we'll come. I hope that, inshallah.
14: Ein Problem ist, dass Hassan formal als Russe zählt, aber andererseits Russland ihn als Ausländer betrachtet. Auch andere Kriegsgefangene aus afrikanischen Ländern berichten das. Wann sie zurück dürfen? Unklar.
13: There is nothing in my hand.
14: Es liegt nicht in meiner Hand. Ich kann nichts tun. Ich glaube an Gott, dass er mich eines Tages zurück nach Russland bringt, sodass ich meine Frau wiedersehe. Dafür bete ich jeden Tag. In der Ukraine ist ein Koordinierungsstab mit dem Austausch von Kriegsgefangenen mit Russland verantwortlich. Auch sie sagen, Russland interessiert sich kaum für Russen in Kriegsgefangenschaft und noch weniger für Ausländer wie Hassan.
3: Tilko Glesken und Russlands vergessene Soldaten, zum Beispiel Afrikaner in ukrainischer Kriegsgefangenschaft.
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3: Gamer aus aller Welt reisen dorthin, wo eines der international beliebtesten Computerspiele spielt. Das in Tschechien entwickelte Kingdom Come Deliverance. Ein Rollenspiel im Böhmen des 15. Jahrhunderts. Der zweite Teil ist schon seit Anfang 2025 auf dem Markt. Doch Fans aus Ländern der ganzen Welt strömen weiter an die Orte des Spiels. Nach Kuttner Horror etwa, auf Deutsch Kuttenberg. Dort wollen sie die Realität mit ihrer virtuellen Erfahrung abgleichen. In Kuttenberg selbst ist man froh über diese Entwicklung und bietet speziell auf das Spiel ausgerichtete Führungen an. Matthias von Lieben hat eine begleitet.
16: Oh, hi everyone, my name is Lara. We're doing a tour called Silver Kuttenberg.
17: Ein heißer Augustnachmittag in Kuttner Hora, eine Stunde östlich von Prag. Im Welschen Hof, einst die königliche Münzstätte des Königreichs Böhmen, startet eine besondere Stadtführung. 7 Teilnehmer haben sich für Silver Kuttenberg angemeldet, in englischer Sprache. Einige von ihnen kennen die Stadt bereits, aus dem zweiten Teil des Computer-Rollenspiels Kingdom Come Deliverance. Jetzt wollen sie die virtuelle Spielwelt in echt erleben, etwa Dennis aus Berlin.
18: Ja, wir haben im Internet gesehen, dass es hier so eine Tour gibt für Kingdom Come Deliverance 2. Und dann haben wir uns spontan dazu entschlossen, hierher zu kommen und zu schauen, wie Kuttenberg in echt so ist und wie viel so mit dem Spiel übereinstimmt.
17: Kuttner Horror, auf Deutsch Kuttenberg, ist eine der zentralen Schauplätze des millionenfach verkauften Spiels der tschechischen Warhorse Studios. Es erweckt die böhmische Stadt des frühen 15. Jahrhunderts virtuell zum Leben. Die fiktive Geschichte um den einfachen Handwerkersohn Heinrich von Skalitz spielt an realen, detailverliebt rekonstruierten Orten, sagt Stadtführerin Lara Dausek. Die Historikerin kommt ursprünglich aus Österreich, lebt aber seit 2 Jahren in Kuttner Horra. Die Führung sei so beliebt, dass sie 2-mal am Tag angeboten wird.
16: Wir haben Screenshots dabei von eben dem zweiten Teil von Kingdom Come Deliverance und wir vergleichen die Screenshots aus dem Spiel mit der historischen Realität.
17: Im welschen oder italienischen Hof wurde einst der Prager Groschen geprägt. Silbermünzen, die Kuttenberg mit seinen Silberminen zu einer der reichsten Städte Böhmens machten.
18: Jetzt hier dieser italienische Hof, in dem wir uns jetzt befinden, da war ich wirklich erstaunt zu sehen, ja, wie realitätsnah das wirklich auch im Spiel umgesetzt wurde. Richtig toll.
17: In der ehemaligen Münzstätte dürfen die Teilnehmer anschließend selbst eine Münze prägen. Wie Heinrich im Spiel zieht die Gruppe anschließend durch die engen Gassen Kuttenbergs, über Kopfsteinpflaster und vorbei an Gebäuden, die die Spielentwickler akkurat nachgebaut haben.
16: Der große Wow-Moment ist ja dann immer bei der Aussichtsplattform, bei der Jakobskirche, wo sich dann wirklich die kleine Gasse öffnet zu diesem großen Ausblick mit der Barbara-Kathedrale. Da holt man schon die meisten ab, finde ich.
17: Die St. Barbara-Kathedrale ist bis heute das Wahrzeichen Kuttenbergs. Im Spiel allerdings noch als Baustelle zu sehen. Auch Marktplatz, St. Jakobskirche und Badehaus erkennen die Teilnehmenden wie Landrus aus Litauen und Jan aus Peking wieder.
19: Kingdom Come is a very special game to me. I enjoy walking through the cities. I enjoy visiting the same monuments where maybe someday the virtual Henry was. I recognize some of the places.
20: A stone fountain outside and a whore town. Looks like the real game. So I was expecting the Kissedis 3.
17: Für Stadtführerin Lara Dausek liegt genau darin der besondere Zauber.
16: Das dann eben ins echte Leben zu holen, ist für viele gleich ja, ein kompletter Wahnsinn. Ich sage dann immer zu den Touristinnen, eigentlich könnten die mich ja schon durch die Stadt führen.
17: Der Erfolg des Spiels bringt neue Touristen nach Kuttenberg. Die Besucherzahlen haben sich zuletzt auch deswegen verdoppelt. In der Innenstadt wohnen noch viele Einheimische, sowie Rentner Josef. Was hält er von den Touristen? Mich stört das nicht, denn ich freue mich, dass Kuttner Horror wieder zum Leben erwacht ist und auflebt. Und auch die Umgebung wird zur Pilgerstätte. Auf der nahegelegenen Burg Maleschow findet im August ein großes Fanfest rund um das Spiel statt. Dennis ist am Ende der Führung jedenfalls begeistert.
18: Ja, ich würde sagen, es hat meine Erwartungen übertroffen sogar. Das hat mich sehr fasziniert. Und es hat sehr viele Erlebnisse, die ich in dem Videospiel hatte, wieder hervorgebracht.
17: Kingdom Come Deliverance zeigt, Interesse für das Mittelalter kann auch auf einem Bildschirm geweckt werden.
3: Ein Computerspiel, das Fans in die tschechische Stadt Kutná Hora lockt. Matthias von Lieben hat berichtet.

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1: Um 16.30 Uhr mit Michael Hafke. Im Hürtgenwald in der Eifel geht der Kampf gegen den großen Waldbrand weiter. Inzwischen sind 1.400 Helfer im Einsatz. Die Feuerwehr verzeichnet aber gute Fortschritte. Aus Hürtgenwald, Benedikt Herfs.
2: Man ist hier vorsichtig optimistisch. Mittlerweile gibt es viele Möglichkeiten, um an das Feuer heranzukommen. Feuerwehrleute löschen den Wald vom Boden aus. Bis zu 10 Hubschrauber verteilen außerdem Wasser aus der Luft. Wasserwerfer sind im Einsatz und Unterstützung kommt weiterhin auch durch die Bundeswehr, die mit Panzern vor Ort ist. Der Dürener Landrat rechnet damit, dass die Löscharbeiten noch mehrere Tage dauern werden. Denn im Hürtgenwald befinden sich noch Munitionsfelder aus dem Zweiten Weltkrieg. Deshalb können sich die Einsatzkräfte nur sehr vorsichtig bewegen.
1: Ein noch größerer Waldbrand wütet derzeit im Osten Belgiens an der Grenze zu Deutschland. Dort ist eine Fläche betroffen, die mehr als 5-mal so groß ist wie die in Hürtgenwald. Das Feuer war gestern Mittag in einem Waldgebiet im Hohen Venn ausgebrochen, nahe der deutschen Gemeinde Monschau. Die Flammen haben sich über Nacht rasch ausgebreitet. Es wurde Verstärkung aus ganz Belgien sowie aus Deutschland herbeigerufen. In der Ostsee und in vielen Seen in Mecklenburg-Vorpommern und Schleswig-Holstein haben sich Blaualgen ausgebreitet. Deshalb rät das Gesundheitsministerium in Schwerin, Badestellen zu meiden, wo viele Algen zu sehen sind. Man erkennt das an bläulich-grün getrübtem Wasser und Schlieren auf der Oberfläche. Betroffen sind an der Ostsee unter anderem die Küsten bei Rostock-Warnemünde, Kühlungsborn und Heiligendamm. In Schleswig-Holstein wurden wegen der Blaualgen Badeverbote an einigen Seen ausgesprochen, etwa am Bordesholmer See und am Wadersee. Durch den Kontakt mit Blaualgen können allergische Reaktionen und Hautreizungen verursacht werden. Nach dem schweren Erdbeben vor der Küste der indonesischen Insel Flores ist die Zahl der Todesopfer auf mindestens 38 gestiegen. Laut Katastrophenschutzbehörde gibt es außerdem viele Verletzte. Aus Singapur, Annalou Beckmann.
3: Einsatzkräfte würden die Trümmer nach Überlebenden durchsuchen, so der Leiter der indonesischen Katastrophenschutzbehörde. Bei den Rettungs- und Suchmaßnahmen würden mehrere Hubschrauber und auch ein Schiff unterstützend eingesetzt werden. Bei dem Erdbeben sind unzählige Häuser auf Flores eingestürzt oder stark beschädigt worden. Tausende Menschen seien evakuiert worden. Infolge von Erdrutschen seien einige Straßen unpassierbar, hieß es von örtlichen Polizeikräften. Manche Dörfer waren zeitweise nicht zu erreichen. Stromausfälle und unterbrochene Kommunikationsverbindungen erschwerten die Arbeit der Helfer.
1: In Polen ist eine riesige Marienstatue eingeweiht worden. Die Figur stellt die Gottesmutter dar und ist mehr als 55 Meter hoch. Damit ist sie das höchste Marienmonument in Europa. Das Bauwerk ist auch deutlich größer als die berühmte Christusstatue von Rio de Janeiro. Die neue Marienstatue steht auf einem Feld in Konotopje. Das ist ein kleines Dorf rund 190 Kilometer nordwestlich von Warschau. Das Monument soll umgerechnet mehr als 20 Millionen Euro gekostet haben. Gestiftet wurde es von einem polnischen Multimillionär. Und das Wetter in Norddeutschland. Es ist im Osten länger sonnig, ansonsten teils dichter bewölkt. Im Westen fällt stellenweise Regen, kommen auch Gewitter dazu, bei 20 Grad auf Amrum, 30 Grad in Osnabrück und bis 35 Grad in Vorpommern. Nachts dann ist es wechselnd bewölkt, dazu kommt regional zeitweise gewittriger Regen, Temperaturen gehen zurück auf 17 bis 10 Grad. Morgen mehr Wolken als Sonne und auch vereinzelte Schauer. Im Osten ist es teils heiter bei 20 bis 25 Grad. Am Montag dann heiter bis wolkig mit einzelnen Schauern und 18 bis 23 Grad. Und das sind auch die Temperaturen für Dienstag. Und dann wird es von Westen her unbeständig. Und das waren die Nachrichten.
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1: Mit Staus oder stockendem Verkehr ab 3 Kilometern. Die A1 Fehmarn Richtung Lübeck zwischen Scharbeutz und Rathekau 5 Kilometer stockender Verkehr. Die A1 Osnabrück Richtung Bremen zwischen Bremen-Brinkum und Hemelingen 3 Kilometer stockender Verkehr. A7 Flensburg Richtung Hamburg zwischen Schleswig-Jagel und Rendsburg-Büdelsdorf streckenweise stockender Verkehr. Die A7 Hannover Richtung Flensburg zwischen Hamburg-Hausbruch und dem Elbtunnel 7 Kilometer stockender Verkehr. Und die letzte Meldung betrifft die A33 Bielefeld Richtung Osnabrück. Ist zwischen Borklo, Kloster Ösede und Haderberg wegen Bergungsarbeiten gesperrt. Kommen Sie sicher ans Ziel und wir wünschen eine gute Fahrt.

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1: Und den gibt es mit Nils Winkler. 2 Spiele, 0 Punkte, das ist die bittere Bilanz des VfL Osnabrück in der zweiten Fußball-Bundesliga. Dem Aufsteiger gelang auch im ersten Heimspiel der Saison kein Sieg. Vergangene Woche war die Niederlage noch knapp, heute überraschend deutlich. Osnabrück spielte gegen Magdeburg. Schon nach etwas mehr als einer halben Stunde lagen die Niedersachsen 0:2 zurück. Am Ende verloren sie deutlich 0:3. Osnabrücks Trainer Timo Schulz weiß, welche Probleme der VfL gerade hat.
2: Wir haben uns einfach viel zu selten befreit und nochmal, dann rennst du um 2:0 hinterher gegen eine Mannschaft wie Magdeburg, die natürlich in der Offensive auch wirklich Qualität hat. Ich denke, wir hätten in der zweiten Halbzeit auch das ein oder andere Tor schießen können. Die Chancen waren da, aber nochmal, unser Hebel muss ganz klar sein, dass wir, wenn wir jetzt von 7 Gegentoren in 2 Spielen sprechen, dass wir unsere Defensive stabilisieren.
1: Das sagt Osnabrücks Trainer Timo Schulz. Jetzt haben die Niedersachsen Pause und spielen erst übernächstes Wochenende wieder. Dann in Bochum. Morgen spielt noch Hannover 96 gegen Bundesliga-Absteiger Wolfsburg. In der dritten Liga freut sich der SV Meppen über den ersten Sieg im ersten Heimspiel. Die Emsländer gewannen das Aufsteigerduell gegen die SG Sonnenhof Groß-Aspach mit 2:0. Damit hat Meppen den Fehlstart nach der Niederlage am vergangenen Wochenende abgewendet. Einzelheiten von Sebastian Köhlmann.
3: Stark angefangen und nach einer kleinen Schwächephase auch stark aufgehört. So lässt sich das Heimspiel des SV Meppen gegen Sonnenhof Groß-Asbach am besten beschreiben. Die Emsländer gingen bereits nach 6 Minuten durch Stefan Rankic in Führung und hatten in der Folge auch die weiteren Gelegenheiten, verpassten aber den zweiten Treffer zunächst noch. Und mussten sich gleich mehrfach bei Keeper Julius Pünd bedanken, der einige gute Gelegenheiten von Groß-Asbach entschärfen konnte. Nach rund einer Stunde war es dann Neuzugang Lukas Prasse, der die über 8.400 Zuschauer erneut jubeln ließ und damit den Heimauftakt für Meppen in der dritten Liga erfolgreich gestaltete.
1: Außerdem verlor Havelse knapp bei Rot-Weiß Essen mit 0:1. Die deutsche Topathletin Malaika Mihambo steht im Weitsprung-Finale der Leichtathletik-EM in Birmingham. Die Olympiasiegerin machte es aber lange spannend. Die Qualifikation schaffte sie erst im letzten Versuch, dann aber mit einer Weltklasseweite von 7,10 Metern. Malaika Mihambo ist selbst davon überrascht, wie gut sie unter Druck funktioniert.
4: Ja, schon, aber ich weiß auch, dass mir das manchmal hilft, mich noch besser zu fokussieren. Und es ist wie so ein Weckruf, den man manchmal braucht. Jetzt gerade war für mich quasi ja schon der Schalter, aber beim zweiten Sprung umgelegt. Und jetzt mal gucken, wie es morgen ist. Da ist natürlich das Wetter wahrscheinlich wieder kühler. Man muss gucken, was der Wind macht und dann mal schauen. Also ja, es ist halt Weitsprung.
1: Das Weitsprungfinale ist dann morgen am letzten Tag der Leichtathletik-EM. Die deutschen Vielseitigkeitsreiter liegen bei den Weltmeisterschaften in Aachen weiter auf Kurs. Dank Olympiasieger Michael Jung hat Deutschland im Geländeritt Rang 2 verteidigt. Auch Gold ist theoretisch noch möglich, aber nicht wahrscheinlicher geworden. Denn Großbritannien liegt weiter deutlich vorne. Jörg Tegelhütter ist für uns live in Aachen. Jörg, nimm uns noch mal mit. Wie hast du den Geländeritt von Michael Jung erlebt?
5: Sollte es das geben?
1: Jörg Tegelhütter kann uns nicht hören, leider. Wir hätten gerne Live-Eindrücke gehört von ihm, von Aachen. Dort laufen die Reit-Weltmeisterschaften, aber wir haben keine Chance, mit ihm zu sprechen. Insofern war es das jetzt vom Sport hier bei NDR Info.

0: 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Am Mikrofon ist Jörg Brandscheid. Um Alzheimer geht es jetzt, die Gehirnerkrankung, die Nervenzellen absterben lässt, die dazu führt, dass die Patienten ihr Gedächtnis, ihre Orientierung im Alltag, ihre Sprache verlieren, ja sogar ihren Charakter, ihr Wesen verändern und die letztlich zum Tod führen kann. Bis heute, nach jahrzehntelanger Forschung, gibt es kein Medikament, das die Erkrankung stoppt oder gar heilt. Ein Forscherteam der Münchner Ludwig-Maximilians-Universität hat nun eine Art Mini-Gehirn im Labor entwickelt, das bei der Suche nach einem Heilmittel helfen soll. Jan Kerkhoff mit den Details.
1: Es ist winzig klein, gerade mal halb so groß wie ein Stecknadelkopf. Und doch ist es ein Modell des menschlichen Gehirns. Zumindest enthält das Gewebe drei Typen menschlicher Hirnzellen. Zum einen Nervenzellen. Außerdem sogenannte Astrozyten. Das sind Zellen, die die Nervenzellen stützen. Und als drittes Mikrogliazellen. Sie sind die Immunzellen des Gehirns, erklärt der Neurobiologe Dominik Paquet von der Ludwig-Maximilians-Universität, der das Projekt leitet.
2: Wir haben im Prinzip die Zellen erstmal einzeln differenziert, nennt man das, aus Stammzellen. Und mit denen können wir im Prinzip im Labor die verschiedenen Zelltypen des Gehirns einzeln herstellen. Und dann haben wir die zusammengebracht in einem sogenannten Tissue-Engineering-Ansatz, also ein Gewebe erzeugt im Labor, das dann im Prinzip so ähnlich wie das Gehirn aufgebaut ist.
1: Dieses Modell Gehirngewebe kann zwar nicht denken, soll aber künftig bei der Suche nach Medikamenten gegen die Alzheimer-Krankheit helfen. Alzheimer lässt Nervenzellen im Gehirn absterben. Dabei sind drei Aspekte wichtig. Zum einen treten an den Nervenzellen Ablagerungen von Proteinen auf, den Beta-Amyloiden. Gegen sie gibt es zwar ein Medikament, das Alzheimer aber nur verlangsamen kann und dessen Wirksamkeit umstritten ist. Des Weiteren gibt es genetische Risikofaktoren, erklärt der Biochemiker und Alzheimer-Forscher Christian Haas. Diese wirken auf die Immunzellen, also die Mikrogliazellen, so dass sie die Nervenzellen nicht mehr vor den Amyloiden schützen. Und als drittes treten bei Alzheimer auch noch Veränderungen an anderen Proteinen auf, den sogenannten Tau-Proteinen, offenbar beeinflusst von den Amyloiden, auf Englisch Amyloid.
3: Es gibt hier eine ganz klare Kommunikation zwischen dem Amyloid und dem Tau. Das heißt, das Amyloid verursacht eine abnormale Ablagerung von dem Tau, die spezifisch ist für Alzheimer und in keiner anderen neurodegenerativen Erkrankung so auftritt. Und ich bezeichne das immer so als den heiligen Gral der Alzheimer-Forschung, diese Verbindung zwischen dem Amyloid und dem Tau zu verstehen. Und wir haben keine Ahnung, wie das wirklich im Detail funktioniert.
1: Um das zu verstehen, dabei soll das neue Gewebemodell mit den drei Hirnzellentypen helfen. Das Forscherteam hat die Zellen darin genetisch so verändert, dass sie Alzheimer-typische Veränderungen zeigen. Künftig sollen damit Wirkstoffe getestet werden, die beispielsweise die Verbindung zwischen dem Amyloid-Ablagerungen und dem Tau-Proteinen unterbrechen. Und das Testen kann mit dem Gewebemodell relativ schnell und relativ einfach geschehen, da es im Labor tausendfach gezüchtet und quasi nachgebaut werden kann. Es soll aber noch einen großen Vorteil bieten. Bisherige Medikamente, so Paquet, waren zwar erfolgreich bei der Alzheimer-Bekämpfung bei Mäusen, aber dann eben nicht im menschlichen Gehirn.
2: Das liegt in vielen Fällen daran, dass einfach die Mausmodelle den Menschen nicht ausreichend abbilden, damit man daran ein Medikament wirklich entwickeln kann. Und da kommen jetzt unsere Modelle ins Spiel. Die sind humane Modelle, also basierend auf menschlichen Nervenzellen. Und da können wir eben das menschliche System besser abbilden und haben dann auch die Hoffnung, dass wir im Prinzip auch daran besser ein Medikament entwickeln können, was dann auch beim Patienten funktioniert, weil die Zellen, die wir benutzen, direkt vom Patienten stammen.
1: Dominik Paquet und Christian Haas dämpfen allerdings die Erwartung, dass es jetzt sofort mit der Medikamentenentwicklung losgeht. Das Gewebemodell müsse noch verbessert werden. Der Effekt auf das Tau-Protein an den Modellzellen müsse noch verstärkt werden. Und auch die Amyloid-Ablagerung sei noch nicht perfekt abgebildet. Aber man sei auf einem guten Weg, damit Wirkstoffe testen zu können. Zurzeit sucht das Forscherteam einen Partner aus der Pharmaindustrie, der ihr Gewebemodell einsetzt. Künftig könnte so die Hoffnung, das Mini-Hirnmodell des Münchner Forschungsteams die Entwicklung eines wirksamen Medikaments gegen Alzheimer effizient vorantreiben.
0: Wie ein winziges, dreidimensionales Gehirngewebemuster bei der Alzheimer-Forschung hilft, Jan Kerkhoff berichtete.

0: Es ist jetzt 16.45 Uhr.
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2: Mit Karin Schumacher. Hitzewelle führt in Pflegeheimen zu teils erschreckenden Zuständen. Nach einer Umfrage der Gewerkschaft Verdi hat die Temperatur in vielen Einrichtungen zuletzt extreme Werte erreicht. Beschäftigte gaben nach Messungen ab Ende Juli Spitzenwerte von bis zu 45 Grad an. Der Mittelwert lag demnach tagsüber bei 28 bis 30 Grad. Bewohner erlitten Kreislaufzusammenbrüche, Dehydrierung und es gab Todesfälle, die mutmaßlich im Zusammenhang mit der Hitze standen. Forstwirtschaftsrat fordert Umbau der Wälder. Präsident Haase sprach sich in der Rheinischen Post für Mischwälder mit einem höheren Laubholzanteil aus. Außerdem brauche man eine bessere Früherkennung von Waldbränden. Die Lage beim Großbrand in Hürtgenwald in der Eifel hat sich unterdessen etwas entspannt. Der Landrat des betroffenen Kreises Düren-Nolte rechnet damit, dass das Feuer bis morgen unter Kontrolle ist. Streeck fordert weitere Anhebung der Tabaksteuer. Der Drogenbeauftragte der Bundesregierung sagte der Rheinischen Post, es sei gesundheitspolitisch sinnvoller, wenn die Verteuerung von Zigaretten auch spürbar sei. Streeck verwies dabei auf mehr als 130.000 tabakbedingte Todesfälle im Jahr. Bisher plant die Bundesregierung eine Steuererhöhung um 40 Cent pro Packung und Jahr bis 2030. Bei Luftangriff sterben im Südlibanon 9 Menschen. Nach libanesischen Angaben haben israelische Kampfflugzeuge 2 Dörfer beschossen und dabei mindestens 9 Menschen getötet. Unter ihnen sind demnach 3 Kinder. Israels Militär erklärte, man habe Infrastruktur der radikal-islamischen Hisbollah-Miliz bombardiert. Europas größte Marienstatue steht in Polen. Im Dorf Konotopje, nordwestlich von Warschau, ist heute ein riesiges christliches Denkmal eingeweiht worden. Das Bauwerk, das die Mutter Jesu Christi darstellt, misst inklusive Sockel mehr als 55 Meter. Das Monument hat ein Unternehmer nach eigenen Angaben aus Dankbarkeit gegenüber Maria gestiftet. Es soll rund 23 Millionen Euro gekostet haben.
0: Temperaturen weit über 30 Grad, von Regen keine Spur, die Waldbrandgefahr auf Stufe 4 von 5. Das ist die Situation in Bayern und darüber hinaus. Auch im Freistaat hat es zuletzt heftige Waldbrände gegeben, so etwa am Saurüsselkopf im Mai. Der Bund Naturschutz fordert deshalb einen deutlich schnelleren Umbau der Wälder. Frank Jordan war bei einer Waldbegehung mit dabei.
3: Selbst wenn man es nicht sieht, es ist unüberhörbar. Der Waldboden ist trocken, sehr trocken. Wir sind zu Fuß unterwegs in den bayerischen Staatsforsten, bei Grünwald, südlich von München. Nathalie Kolb will uns zeigen, wie sie als Försterin und ihre Kollegen den Wald umbauen. Weg von der Kiefer, weg von der Fichte, hin zu Laubbäumen wie der Eiche.
4: Das ist deswegen wichtig, weil vor allem das Waldinnenklima durch Laubbaumarten eher kühler gehalten wird, weil das Laub in den Kronenbereichen einen speziellen Beschattungseffekt hat. Und durch den Beschattungseffekt wird der Wald im Innenklima kühler gehalten. Und wenn es mal regnet oder ein kühleres Klima im Wald ist, kann sich natürlich dann auch das Wasser viel länger im Waldboden halten und der Wald insgesamt bleibt kühler und feuchter.
3: Und deshalb weniger durch Waldbrände gefährdet. 7.500 Hektar Wald haben die bayerischen Staatsforsten allein im vergangenen Jahr zu klimaangepassten Mischwäldern umgebaut. Das entspricht nahezu der Fläche des Chiemsees. Dafür sind fast 6 Millionen junge Bäume gepflanzt worden. Im Ziel eines klimaresistenten Waldes wissen sich die bayerischen Staatsforsten und der Bund Naturschutz einig. Doch den Naturschützern reichen die Maßnahmen und vor allem das Tempo nicht. Landesvorsitzender Martin Geilhufe.
5: Wir stehen heute hier und fordern von der Staatsregierung ganz klar, dass endlich ambitionierter Klimaschutz gemacht wird, weil das, was da die letzten Jahre passiert ist, ist ein richtiger Anfang, aber viel zu wenig. Das reicht nicht, um dramatische Waldbrände in Zukunft in Bayern zu verhindern.
3: 2/3 des bayerischen Waldes bestehen nach Angaben des BN immer noch aus Kiefern und Fichten. Die Nadelhölzer würden aber Temperaturen von über 40 Grad nicht aushalten. Vielerorts in Bayern gäbe es zudem einen zu hohen Wildverbiss. So würden Rehe und Hirsche zu viele Eicheln fressen, sodass sie sich gar nicht erst zu Pflanzen entwickeln könnten. Es müsse deshalb das Motto Wald vor Wild gelten, so Martin Geilhufe.
5: Wir brauchen eine ambitionierte Jagd, die auch wirklich diese Abschusszahlen bringt, die wir dringend brauchen, um die Waldverjüngung hochzubringen. Mehr Rehe schießen, damit der Wald hochkommt.
3: Bayerns Wirtschaftsminister Hubert Aiwanger, zuständig auch für die Jagd und den Staatswald, wies die Kritik harsch zurück. Der Bund Naturschutz solle aufhören, Horrormeldungen zu verbreiten und nicht Rehe zu Sündenböcken für Waldbrände machen.
0: Der Bund Naturschutz fordert einen schnelleren Waldumbau, Frank Jordan berichtete. Menschen, die sich in ihrer Verzweiflung an startende Flugzeuge klammern. Solche Bilder vom Flughafen in Kabul gingen vor 5 Jahren um die Welt. Die Leute wollten raus aus Afghanistan, weg von den Taliban, die gerade die Macht übernahmen. Auch die Bundeswehr und die übrige internationale Gemeinschaft verließ das Land am Hindukusch fluchtartig. Doch seither sind Millionen Menschen nach Afghanistan zurückgekehrt. Das Nachbarland Pakistan zum Beispiel schickt Afghanen wieder zurück. Lena Bodewein berichtet über sie und über feiernde Taliban.
1: Die Straßen sind gesäumt von Taliban-Fahnen, das islamische Glaubensbekenntnis auf weißem Grund. Autokorsos, an jeder Ecke bewaffnete Wachen. 5 Jahre nach ihrer Rückkehr an die Macht demonstrieren die Taliban in Kabul ihre Stärke. Gefeiert wird der sogenannte Tag des Sieges. Vor der ehemaligen US-Botschaft bieten Straßenhändler Taliban-Fahnen an, während sich Regimevertreter und Diplomaten aus einigen wenigen Ländern zur zentralen Veranstaltung versammeln. Minister um Minister preisen die Verdienste der Taliban, die Einheit, die Sicherheit, die guten Aussichten.
6: Etwa 5 bis 6 Millionen Migranten kehren in diese Heimat zurück und lassen sich dort nieder. Das ist ein gutes Zeichen dafür, dass uns großartige Jahre bevorstehen.
1: So der Außenminister Amir Khan Muttaqi. Viele der Rückkehrer kommen nicht freiwillig. Pakistan etwa schickt viele von ihnen zurück. Auf manche wird Druck ausgeübt, freiwillig zurückzukehren, oder sie werden abgeschoben. Für einige der Rückkehrer ist dieses Land komplett unbekannt, wie für Taj Mohammad.
6: Wir waren etwa 55 Jahre lang in Pakistan. Mein Vater ist dorthin gegangen, ich bin dort geboren und auch meine Kinder. Wir sind 2 Brüder hier, die übrigen Familienmitglieder sind noch in Pakistan, werden aber später nachkommen.
1: Sie fühlten sich in Pakistan nicht mehr sicher und lebten in ständiger Furcht, festgenommen und abgeschoben zu werden. Hier leben sie in dicht gedrängten Flüchtlingslagern und hoffen auf Hilfe von der internationalen Gemeinschaft.
6: Die einzige Hilfe, die wir wollen, ist ein Dach über dem Kopf. Arbeit werden wir schon irgendwie finden.
1: Das Ausmaß der Rückkehr übt enormen Druck auf die Gemeinden aus. Jacqueline Dolski von der Welthungerhilfe nennt es eine der weltweit größten wiederkehrenden Vertreibungskrisen. Die Gemeinschaften erleben derzeit ein rasantes Bevölkerungswachstum. Das übt einen gewaltigen Druck auf eine Wirtschaft und auf öffentliche Systeme aus, die ohnehin schon unter Schwierigkeiten litten. Und da ist noch die Frage, wie sicher ist Afghanistan unter der Herrschaft der Taliban? Sie preisen die Sicherheit, ohne Kämpfe, mit strengen bewaffneten Bewachern. Doch das Ausbleiben größerer Konflikte bedeutet nicht zwangsläufig, dass sich die Menschen sicher fühlen.
7: While large-scale conflict has subsided, this does not by any means equate to safety.
1: Dass Afghanen weiterhin ihre gesamten Ersparnisse aufbrauchen und ihr Leben riskieren, um internationale Grenzen zu überqueren, ist ein deutlicher Beleg dafür. Restriktive Migrationspolitiken stoppen die irreguläre Migration nicht. Sie erhöhen lediglich die Gefahren und das Ausmaß der Ausbeutung für diejenigen, die für sich keine andere Möglichkeit sehen. Und von denen gibt es nach wie vor zu viele.
0: Lena Bodewein berichtete, wie Taliban die Übernahme der Macht in Afghanistan vor 5 Jahren feiern und wie es Afghanen geht, die seither zurück in ihr Land zogen. Der Yangtze ist der längste Fluss Asiens. Über Jahrzehnte hinweg wurde er überfischt und durch Abwasser- und Industrieabfälle stark verschmutzt. Aber ein 2021 eingeführtes Fischereiverbot und weitere Umweltmaßnahmen in China zeigen inzwischen ihre Wirkung. Die Fischpopulation und die Artenvielfalt haben sich erholt. Die Wasserqualität ist besser geworden. Eva Lambi-Schmidt war vor Ort.
8: Hier am Ufer, am Rande der ostchinesischen Stadt Changzhou, rauschen die gewaltigen bräunlichen Wassermassen des Yangtze entlang. Der größte Fluss Asiens fließt an dieser Stelle unter der längsten Schrägseilbrücke der Welt hindurch. Das erst vor knapp einem Jahr fertiggestellte Megabauprojekt erstreckt sich über 10 Kilometer über mehrere Flussabzweigungen hinweg. Am Hauptstrom des Yangtze hat man vielleicht manchmal den Eindruck, dass es dort sehr trüb aussieht. Aber das ist nur Sediment. Das wird in der Regel nicht als Indikator für die Wasserqualität herangezogen, sagt Xinbo Qiang. Er erforscht seit mehr als 30 Jahren die Ökologie der chinesischen Gewässer an einem Institut der Nationalen Akademie der Wissenschaften in Nanjing. Die Wasserqualität des Yangtze habe sich in den vergangenen Jahren verbessert, so Qinbo Qiang, und das, nachdem der Fluss über Jahrzehnte hinweg durch Abwasser und Industrieabfälle stark verschmutzt wurde. Doch erst als es im Jahr 2007 in einem der größten Süßwasserseen Chinas am Yangtze-Flussdelta zu einer Trinkwasserkrise kam, gab es ein politisches Umdenken, etwas gegen die Umweltverschmutzung zu tun. Vor 2007 wurden in vielen Städten Regenwasser und Abwasser nicht getrennt, erklärt Qin. Heute sind alle großen und mittelgroßen Städte im mittleren und oberen Flusslauf dazu verpflichtet, die Verschmutzung in städtischen Gebieten zu bekämpfen. Der Bau von Kanalisation und Kläranlagen muss den geltenden Normen entsprechen. Sie müssen das Abwasser sammeln, reinigen und dürfen es erst nach der Reinigung in den Fluss einleiten. Nicht nur die Wasserqualität ist besser geworden, auch der Fischbestand und die Artenvielfalt erholen sich. Zu diesem Ergebnis kommen auch internationale Forscher. Neben der jahrelangen Verschmutzung haben Überfischung und der Bau von Wasserkraftwerken Tierarten bedroht. Die großen Staudämme wie der Drei-Schluchten-Staudamm, das größte Wasserkraftwerk der Welt, behindern zum Beispiel die Wanderwege vieler Fischarten. Erholt hat sich der flossenlose Schweinswal, ein Süßwasserwal. Forscher Wang Ding beobachtet ihn genau. Als wir im vergangenen Jahr nochmal eine umfassende Zählung gemacht haben, kamen wir auf 1426 Tiere. Im Vergleich zu 2017 ist die Anzahl der Tiere um 40% gestiegen. Für eine kleine Walart ist dies äußerst bemerkenswert. Zur Erholung der Fischbestände hat auch ein Fischereiverbot beigetragen. Dieses gilt seit 2021 und ist auf 10 Jahre ausgelegt. Der Preis zahlreichen Fischern und ihren Familien hat dies ihre Lebensgrundlage genommen. Sie wurden umgesiedelt. Dafür gab es Geld von der Regierung und Weiterbildungen. Was die Erholung des Yangtze betrifft, sieht Forscher Qinbo Qiang von der Chinesischen Akademie der Wissenschaften noch Luft nach oben. Doch was den Bau von Staudämmen angeht, werde man Vor- und Nachteile abwägen müssen, so Qin. Ein Kompromiss zulasten der Flüsse. Die kommunistische Staats- und Parteiführung setzt auf Wasserkraft und baut weitere Staudämme, um den Strombedarf des riesigen Landes zu decken.
0: Der Yangtze-Fluss erholt sich langsam wieder, nachdem er über Jahrzehnte hinweg überfischt und verschmutzt wurde, Eva Lambi-Schmidt berichtete.

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4: Um 17 Uhr mit Michael Hafke. Die Lage in den Waldbrandgebieten Nordrhein-Westfalens hat sich etwas entspannt. Ministerpräsident Wüst sagte bei einem Besuch im Hürtgenwald, es sei den Einsatzkräften gelungen, die Lage zu stabilisieren und das Feuer von bewohnten Gebieten fernzuhalten. Aus Hürtgenwald Ingo Wagner.
5: Die Flammen konnten 150 Meter vor dem Ortsteil Gai aufgehalten werden. Auch andere Orte in der Nähe des Hürtgenwaldes sind nicht mehr in Gefahr. Trotzdem spricht die Feuerwehr noch nicht davon, dass die Lage unter Kontrolle sei. Als positives Signal bezeichnen die Einsatzkräfte aber, dass es zu regnen begonnen hat. Dazu kommt, dass weiterhin 10 Hubschrauber von Polizei und Bundeswehr im Einsatz sind und Wasser auf die Brandherde werfen. Man sei auf einem guten Wege. Der Landrat des Kreises Düren, Ralf Nolten, geht davon aus, dass es noch Tage dauern wird, bis der größte Teil des Feuers gelöscht ist. Und auch danach wird es noch Glutnester im Hürtgenwald geben, die weiterhin gefährlich bleiben und jederzeit neue Brände verursachen können.
4: Ein noch größerer Waldbrand wütet derzeit im Osten Belgiens an der Grenze zu Deutschland. Dort ist eine Fläche betroffen, die mehr als 5-mal so groß ist wie die in Hürtgenwald. Das Feuer war gestern Mittag in einem Waldgebiet im Hohen Venn ausgebrochen, nahe der deutschen Gemeinde Monschau. Die Flammen haben sich über Nacht rasch ausgebreitet. Es wurde Verstärkung aus ganz Belgien sowie aus Deutschland und den Niederlanden herbeigerufen. Eine Umfrage der Gewerkschaft Verdi und der Beschäftigten in Pflegeeinrichtungen zeigt eine extreme Hitzebelastung in Pflegeheimen. Deshalb wird die Bundesregierung aufgefordert, Maßnahmen wie ein Sofortprogramm für Hitzeschutz zu ergreifen. Aus Berlin Jan Zimmermann.
6: Der Ruf nach einem Sofortprogramm für Hitzeschutz kommt aus verschiedenen Richtungen. Silvia Bühler, Mitglied im Verdi-Bundesvorstand, sagte den Zeitungen der Funke Mediengruppe, Bund und Länder seien gefordert, in Hitzeschutz und energetische Sanierung zu investieren. Hintergrund ist eine Befragung von rund 320 Pflegekräften und anderen Beschäftigten in Pflegeeinrichtungen in den vergangenen Wochen. Sie waren aufgefordert, regelmäßig die Temperaturen in ihren Einrichtungen zu erfassen. Das Ergebnis: fast 41% der Beschäftigten, die Temperaturen gemessen haben, haben mindestens einen Wert über 30 Grad gemeldet.
4: Der Flughafen von Catania auf Sizilien ist wieder geöffnet. Laut den Flughafenbetreibern ist die vulkanische Aktivität des Ätna zurückgegangen. Der Vulkan war vor einer Woche ausgebrochen. Seitdem hat er große Mengen Asche und glühende Gesteinsbrocken ausgestoßen. Alle Flüge von und nach Catania wurden eingestellt. Tausende Urlauber saßen auf der italienischen Mittelmeerinsel fest. In Berlin haben sich tausende Menschen zur Techno-Parade Rave the Planet versammelt. Begonnen hat die Demonstration mit einer Schweigeminute für die Opfer des Anschlags auf den Berliner CSD vor 3 Wochen. Aus Berlin, Jule Lippig.
7: In der Eröffnungsrede appellierten die Veranstalter gemeinsam mit dem CSD Berlin und dem Karneval der Kulturen, Haltung zu zeigen und auch bei den Wahlen im September für die Demokratie einzustehen. Rund um den Umzug hat die Polizei 3 Schutzzonen eingerichtet. Rund 1500 Polizisten begleiten die Demonstration. Dazu kommt ein Wasserwerfer der Polizei, der die Menge bei über 35 Grad abkühlen soll. Rave the Planet ist die Nachfolgeveranstaltung der Love Parade und eine der größten Techno-Demonstrationen Europas. Von 34 Umzugswagen beschallen verschiedene Kollektive die Parade mit elektronischer Tanzmusik.
4: Und das waren die Nachrichten. Das Wetter Norddeutschlands ist nachts aufgelockert bis stark bewölkt. Zwischen Südniedersachsen und Ostvorpommern fällt zeitweise Schauer und Gewitter bei Werten von 17 bis 10 Grad. Morgen dann ist es mal sonnig, meist aber ist es bewölkt. Es kommen dazu vereinzelte Schauer und an der Ostsee bleibt es teils heiter. Es wird deutlich kühler, 20 bis 25 Grad. Am Montag heiter bis wolkig, einzelne Schauer und Gewitter und 18 bis 23. Und so sieht es auch am Dienstag aus. Im Nordwesten ist es unbeständig und das bei unveränderten Temperaturen. Es ist 17.04 Uhr.
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4: Mit Staus oder stockendem Verkehr ab 3 Kilometern, die A1. Fehmarn Richtung Lübeck, zwischen Scharbeutz und Rathekau 5 Kilometer stockender Verkehr. A7, Flensburg Richtung Hamburg, zwischen Schleswig-Jagel und Rendsburg-Büdelsdorf streckenweise stoppen.

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1: Achim Hofbauer und wir schalten gleich live zur Reit-WM nach Aachen. Da haben sich die deutschen Vielseitigkeitsreiter extrem viel vorgenommen für den heutigen Tag. Gold war das Ziel, aber das kann man wohl nach dem Auftritt heute knicken. Da waren ein paar Patzer dabei, Jörg Tegelhütter. Einen muss man aber rausnehmen, das ist Michael Jung. Was macht den auch diesmal wieder so bärenstark?
2: Das ist einfach seine Coolness. Der ist einfach auf dem Punkt dann immer voll da, wenn es drauf ankommt. So auch heute bei diesem Geländeritt über 5,5 Kilometer. Der 44-Jährige aus Baden-Württemberg mit seinem Erfolgswert Chipmunk natürlich unterwegs. Und wie er diesen Kurs gemanagt hat, das war wirklich total beeindruckend. Am Anfang erstmal auf Sicherheit und dann gegen Ende, als er merkte, jetzt muss ich auch die Zeit, diese 9 Minuten 50 noch im Blick behalten. Da hat er und Chipmunk, da haben die beiden dann richtig Vollgas gegeben und sind dann auch wirklich in der Zeit noch ins Ziel gekommen. Das war wirklich überragend, das Ganze ohne Fehler. Und deswegen ist Michi Jung jetzt auch Führender in der Einzelwertung. Im Team ist Deutschland auf Rang 2 hinter den ebenfalls sehr, sehr starken Briten. Das muss man sagen. Die haben das gleich wieder gekontert, ebenfalls mit einer, ich sag mal, mit einer Nullrunde durch Rosalind Kanter. Also das war schon wirklich hochklassiger Vielseitigkeitssport. Malin Hansen-Hotop mit ein paar Punkten für Zeitüberschreitung, genauso Julia Krajewski. Aber insgesamt ist die Medaille für die deutsche Mannschaft wirklich zum Greifen nah.
1: Jörg Tegelhütter war das und vom Sattel geht sie jetzt rauf auf den Fußballplatz. In der zweiten Liga wurde heute gekickt und für die Fans des VfL Osnabrück war es tatsächlich ein Tag zum Vergessen. Lars Begelow.
3: Die Erwartungshaltung war hoch beim VfL Osnabrück vor dem ersten Zweitliga-Heimspiel nach dem Aufstieg. Aber die Erwartungen wurden enttäuscht. Der 1. FC Magdeburg war den Niedersachsen von Anfang an hoch überlegen. Schon zur Pause stand es 0:2 durch zwei Treffer von Alexander Neulenberger. Wie schon im ersten Spiel in Heidenheim zeigte der VfL defensive Schwächen. Anders als in Heidenheim hielt die Osnabrücker Offensive, diesmal aber überhaupt nicht dagegen. Erst in Durchgang 2 wurde es etwas besser, aber alle Bemühungen halfen nichts. Das Tor schoss wieder nur der Gast durch Emanuel Ijoha. 2 Spiele, 2 Niederlagen. Der VfL Osnabrück steht gleich im Tabellenkeller der zweiten Liga.
1: Außerdem setzt sich Nürnberg am zweiten Spieltag im Frankenderby mit 4:2 gegen Fürth durch und ist aktuell Tabellenführer. Und die Hertha schickt Heidenheim mit einem 4:1 nach Hause. Jetzt rollt der Ball nochmal live bei uns. Der Test der Bayern gegen RB Leipzig geht dem Ende entgegen. Zu Beginn waren die Leipziger noch auf Augenhöhe, aber danach haben die Bayern das Kommando übernommen. Marcel Seufert ist für uns im Stadion. Marcel, trotzdem hieß es zwischenzeitlich nochmal kurz zittern, oder?
4: Ja, es gab den Ausgleich. Brian Gruda traf für die Leipziger. Dann aber der Neuzugang der Bayern. Nene Brown, der Außenverteidiger aus der Nationalmannschaft aus Frankfurt gekommen. Nach schöner Vorlage von Pavlovic mit dem 2:1. Jetzt sind wir in der Schlussviertelstunde. Und ein Neuzugang feiert seine Premiere im Trikot des FC Bayern. Ismail Saibari für 50 Millionen aus Eindhoven gekommen. Offensivspieler hat sich hier gleich mal vorgestellt mit einem härteren Foul gegen Leipzigs Sanssouci. Hat gleich die gelbe Karte gesehen. Also da hat sich einer mächtig was vorgenommen, ist ja vielseitig einsetzbar auf der 10, auf der Außenbahn, auch im Sturmzentrum. Bin gespannt, wie der sich hier einfügt. Beide Mannschaften haben sehr viel durchgewechselt. 77. Minute weiter 2:1 für den FC Bayern.
1: Und wie es ausgeht, erfahren Sie bei uns. Heute Abend geht es bei der Leichtathletik-EM in Birmingham weiter. Und was da auf die Fans wartet, das sagt Ihnen Martin Roschitz.
5: Endspurt für das deutsche Team in Birmingham. Nach der grandiosen Aufholjagd im Medaillenspiegel wollen die DLV-Athletinnen und Athleten noch einmal den Turbo zünden. Allen voran Mittelstreckler Robert Faken. Der Sachse lebt und trainiert in den USA und hat dort gelernt, frei und offen über seine Ziele und Träume zu sprechen.
6: Ich komme jetzt hier nicht her, um nach irgendeiner Medaille zu greifen. Ich möchte ganz gern gewinnen. Das ist das große Ziel und ich finde immer, das ist die beste Einstellung, in ein Rennen reinzugehen, weil so kann man das Maximale erreichen. Am Ende des Tages, wenn irgendwas nicht funktioniert, kann man sie immer noch danach hinstellen und das einordnen. Aber erstmal versuche ich hier eine Goldmedaille im Hals zu haben.
5: Ganz anders geht es Speerwerfer Julian Weber an. Auch er ist ein Goldkandidat in Birmingham, aber leider auch ein Nervenbündel und in dieser Saison von Schulterproblemen geplagt.
7: Klar, man ist so ein bisschen aufgeregt, jetzt nicht unbedingt, weil es eine Europameisterschaft ist, sondern eher, weil man nicht genau weiß, was ist mein Körper zurzeit in der Lage. So, ich habe nicht so viel geworfen. Es ist halt alles so ein bisschen ungewiss, aber ich komme damit gut zurecht, bin entspannt und will einfach schön und weit dann im Finale werfen und dann läuft das.
5: Weber und Faken, die größten deutschen Hoffnungsträger in der Abendsession am 6. Wettkampftag. Siebenkämpferin Sophie Weißenberg hat als 5. nach 5 Disziplinen nur noch Außenseiterchancen auf Edelmetall.
1: Am Abend sind wir dann immer wieder live dabei. Und bei der Turn-EM ist das erste Einzelgold für Deutschland da. Geholt hat's Helen Kevrich am Stufenbarren.

0: 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Am Mikrofon ist Jörg Brandscheid. Ein großer Teil Europas leidet aktuell unter der Hitzewelle. Hinzu kommt die Trockenheit und die lässt dann auch das Risiko für Waldbrände steigen. Mehrere Feuer zerstörten bereits große Flächen in Frankreich und Spanien. Nun brennt es auch in Belgien. Die Feuerwehrleute kämpfen momentan gegen einen Waldbrand im Naturschutzgebiet Hohes Venn. Jochen Hilgers mit den Einzelheiten.
1: Der Brandort liegt in einem der größten zusammenhängenden Naturschutzgebiete Europas. Betroffen ist ein Hochmoor. Problem dabei, Glutnester dringen tief in den Torfboden ein und können dort mehrere Wochen weiterglimmen. Mittlerweile brennt es auf 1600 Hektar Fläche. Heute Morgen waren es 800. Das gibt einen Eindruck, wie rasant das Feuer sich ausbreitet. Menschen sind bisher noch nicht zu Schaden gekommen. Da Ortschaften weiter entfernt liegen, waren bisher auch noch keine Evakuierungsmaßnahmen notwendig. Das könne sich aber ändern, sagen Verantwortliche hier im Hohen Venn an der Sammelstelle für die Einsatzkräfte von Feuerwehr, Polizei und Militär mitten im Naturschutzgebiet. Die Verantwortlichen hier haben in verschiedenen Ländern um Unterstützung gebeten. Deutschland und die Niederlande können diese anbieten, Frankreich jedoch nicht, wegen eigener Waldbrände.
0: Eigentlich gilt zwischen Israel und Libanon seit einigen Wochen ein von den USA vermitteltes Friedensabkommen. Aber die islamistische Hisbollah hatte die Bedingungen nicht akzeptiert und so dauern die Kämpfe an. Medienberichten zufolge sind jetzt im Süden des Libanons bei israelischen Luftangriffen mindestens 11 Menschen getötet worden. Nina Amin berichtet.
2: Israels Armee bestätigte den Militäreinsatz nahe der Stadt Ansar. Ziel sei ein Stützpunkt der Hisbollah sowie deren Infrastruktur gewesen. Auch weitere Orte im Süden des Libanon griff Israel an. Scharfe Kritik daran kommt vom libanesischen Premierminister Nawaf Salam. Die bei dem Luftangriff Getöteten seien nicht militärische Infrastruktur, Frauen und Kinder, keine militärischen Ziele, schrieb Salam auf X. Sollte es militärische Infrastruktur im Libanon geben, dann trage allein der libanesische Staat die Verantwortung, damit umzugehen. Libanons Regierung ist keine Kriegspartei im Konflikt zwischen Israel und der pro-iranischen Hisbollah. Israel und die Hisbollah werfen sich gegenseitig immer wieder Verstöße gegen eine Waffenruhe vor. Israel hat einseitig eine sogenannte Sicherheitszone mit Militärposten im Südlibanon eingerichtet, um Angriffe auf den Norden ihres Landes zu verhindern. Vergangene Woche waren bei einer Explosion zwei israelische Soldaten im Südlibanon ums Leben gekommen, wozu die Hisbollah sich bisher nicht äußerte. Libanons Regierung wirft Israel vor, Teile ihres Landes im Süden völkerrechtswidrig zu besetzen. Erst im Juni haben die israelische und die libanesische Regierung ein Rahmenabkommen verkündet, das den Rückzug der israelischen Streitkräfte aus dem Südlibanon vorsieht. Im Gegenzug soll die Hisbollah von Libanons Armee entwaffnet werden. Die pro-iranische Miliz war bei den Verhandlungen nicht dabei und lehnt diese ab.
0: Es war ein Schreckmoment für Einheimische und Touristen in der südspanischen Stadt Granada. Dort hat heute früh ein, so die offizielle Einstufung, moderates Erdbeben die Menschen aus dem Schlaf gerissen. Schwere Schäden gab es Behördenangaben zufolge nicht. Christian Sachsinger berichtet.
3: Das Erdbeben ereignete sich am frühen Morgen um kurz nach 1 Uhr und hatte sein Epizentrum im Stadtteil Al-Hendin, rund 10 Kilometer außerhalb des Zentrums von Granada. Einige Gebäude wurden beschädigt, Dachteile lösten sich, Meldungen über Tote oder Verletzte liegen allerdings nicht vor. Die spanische Nachrichtenagentur EFE meldet, dass Einsatzkräfte des Zivilschutzes vorsorglich ein betroffenes Gebäude geräumt haben. Die andalusische Regionalregierung hat den Notfallplan aktiviert. In den sozialen Medien wurde die Bevölkerung zur Ruhe aufgerufen. Man solle momentan unnötige Wege vermeiden und möglichst in den Häusern bleiben. Wer dennoch raus muss, soll sich von Fassaden, Balkonen und Mauern so gut es geht fernhalten, weil weiterhin Teile herabfallen könnten. Beben der Stärke 5 auf der Richterskala werden als moderat angesehen. Das Erdbeben von Granada war in fast ganz Andalusien zu spüren, auch an den Küsten bei Almeria und Malaga. In Granada steht die weltberühmte Alhambra. Die maurische Stadtburg ist Weltkulturerbe. Über mögliche Schäden hier ist noch nichts bekannt.

0: Es ist jetzt 17.15 Uhr.
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2: Mit Karin Schumacher. Pflegeheime melden extreme Hitzebelastung. Eine deutschlandweite Mitarbeiterbefragung der Gewerkschaft Verdi unter Pflegekräften hat ergeben, dass es in manchen Heimen in den vergangenen Wochen bis zu 45 Grad heiß geworden ist. Für die Bewohnerinnen und Bewohner der Einrichtungen könnten diese Temperaturen demnach lebensgefährlich sein. Für die Beschäftigten führten sie zu extremer Belastung. Im Hürtgenwald kämpfen weiterhin 1400 Einsatzkräfte gegen den Waldbrand. Die Feuerwehr zeigte sich sehr zufrieden mit dem bisherigen Erfolg des Löscheinsatzes beim größten Waldbrand in der Geschichte von Nordrhein-Westfalen. Der weitere Verlauf hänge nun vom Wind ab. Nach Angaben des Kreises Düren sind etwa 300 Hektar Wald betroffen. Deutsche Bahn will alte Güterwaggons reaktivieren. Damit will das Logistikunternehmen DB Cargo Schiffstransporte kompensieren, die wegen Niedrigwassers in den Flüssen ausfallen müssen. Nach Informationen der Rheinischen Post könnten zeitnah 900 Wagen bereitgestellt werden, die 200 Binnenschiffe ersetzen. Welthungerhilfe sieht chronische Krise in Afghanistan. 5 Jahre nach der Machtübernahme durch die Taliban litten fast 17 Millionen Menschen unter akutem Hunger, darunter 3,7 Millionen Kinder. Die zuständige Regionaldirektorin der Welthungerhilfe Gottschalk sprach im RBB von einer der schlimmsten humanitären Krisen der Welt. Techno-Parade in Berlin beginnt mit Schweigeminute. Tausende Teilnehmer hielten kurz inne, um an die Opfer des islamistischen Terroranschlags am Rande des Christopher Street Days vor 3 Wochen zu erinnern. Rave the Planet ist die erste Großveranstaltung im Zentrum von Berlin nach dem Anschlag. Die Polizei setzt Wasserwerfer ein, um den Feiernden bei der Hitze Abkühlung zu verschaffen.
3: Mitte September enden in Bayern die Sommerferien. Anders sieht es zum Beispiel im Norden Deutschlands aus. Da geht sie langsam wieder los. Die Schule in Niedersachsen schon seit Donnerstag. Schleswig-Holsteins Schüler sind ab Montag dran. In Mecklenburg-Vorpommern und Hamburg dauert es noch eine Woche. In der Hansestadt drücken manche Kinder aber schon jetzt die Schulbank und das auch noch freiwillig bei den Hamburger Lernferien. Benedikt Barthe war dabei und stellt das Projekt vor.
4: Das wird ein richtig guter Kuchen.
5: Ein Ferienvormittag zwischen Backpulver und Haferflocken. In der Küche der Grundschule Ernst-Henning-Straße im Hamburger Bezirk Bergedorf steht Zweitklässlerin Hajarat vor einem Backblech mit kleinen Teighäufchen.
6: Also ich habe das erste Mal Kekse gebacken. Ich habe noch nie Kekse gebacken. Das ist jetzt mein erstes Mal. Ich freue mich schon.
5: Gebacken wird nach Anleitung, also mit Rezept. So lernen die Kinder beispielsweise, die richtige Menge Backpulver und Haferflocken zu bestimmen. Die Backaktion ist Bestandteil der Lernferien, die viele Hamburger Schulen in diesen Tagen kostenlos anbieten. Torwald Brandt leitet die Grundschule Ernst-Henning-Straße.
7: Das macht ihnen sehr viel Freude und so kommen die Kinder im Lernen wieder an hier an der Schule. Und es ist ja auch eine Form des sozialen Miteinanders, hier in der Schule in den Ferien zusammenkommen zu können.
5: Gestartet war das Projekt bundesweit zu Zeiten des Homeschoolings während Corona. Damals nahmen allein in Hamburg jedes Jahr mehr als 23.000 Kinder teil. Nach der Pandemie lief die Bundesförderung aus, die Hansestadt führte es mit eigenen Mitteln weiter, konzentrierte sich dabei aber auf Schulen mit Kindern aus benachteiligten Familien. Heute machen in Hamburg jährlich rund 3.500 teilnehmende Lernferien. Heute mit dabei ist auch Schulsenatorin Xenia Bekeres von der SPD. Und sie darf gleich mitlesen in der Sprach- und Leseklasse der Bergedorfer Grundschule. In Tandems lesen sich die Schülerinnen und Schüler hier gegenseitig vor.
8: Ob Mama nicht wüsste,
9: doch schon seit 100 Jahren.
5: 6 Wochen Sommerferien, das sorgt auch für eine lange Lernpause, sagt Schulleiter Torwald Brandt. Kinder, die zu Hause keine Bücher oder Gesellschaftsspiele haben, könnten sich hier wieder damit beschäftigen. Schülerin Faith hat sich auf eigenen Wunsch anmelden lassen, wie viele der Kinder und Jugendlichen.
10: Dann würde ich nämlich halt besser. Und dann könnte ich auch besser lernen, sagt mir auch immer meine Mama, das hilft mir richtig.
5: Gestemmt werden die Lernferien meist von Sonderpädagogen und Honorarlehrkräften. Schulsenatorin Beckeris sieht das Projekt als einen Weg, soziale Unterschiede im Bildungssystem auszugleichen.
11: Wie müssen wir vor allen Dingen Kinder auch gerade aus sozioökonomisch eher herausfordernden Haushalten und in besonders herausfordernden Gegenden auch unterstützen? Und deshalb sind die Lernferien einfach ein ganz fixer Bestandteil, also ganz wichtiger Teil, wird definitiv weiter finanziert.
5: In welcher Höhe? Dazu äußert sich die Senatorin nicht. Es ist aber ein Versprechen mit Blick auf die anstehenden Haushaltsverhandlungen in Hamburg, bei denen die Vorzeichen auf Sparen stehen. Zumindest an der Grundschule Ernst-Henning-Straße dürften Sie über dieses Versprechen erleichtert sein.
3: Benedikt Barth war das über die Hamburger Lernferien. Große Hitze und eine hohe Luftfeuchtigkeit. In Singapur ist das Normalzustand. Klimaanlagen laufen nahezu rund um die Uhr, um den Alltag für die Menschen erträglich zu machen. Der südostasiatische Inselstaat sucht derweil nach neuen Wegen im Umgang mit der Hitze. Begrünte Fassaden und Dächer, überdachte Gehwege, kühlende Baustoffe und intelligente Stadtplanung sollen die Temperaturen im öffentlichen Raum senken. Was kann sich Europa, das dieses Jahr wohl den bislang extremsten Hitzesommer erlebt, von Singapur abschauen? Anna-Lu Beckmann berichtet von dort.
12: Vormittags in Singapur. Überall rattern und surren die Außengeräte der Klimaanlagen. Es ist 10 Uhr. Die Wetter-App auf dem Handy zeigt schon 30 Grad und fast 80% Luftfeuchtigkeit. Die schwüle, drückende Hitze macht vielen Bewohnern des Inselstaates zu schaffen. So auch der Rentnerin Lili.
13: Well, I must say that it's really a challenging feat.
14: Das ist wirklich eine Herausforderung. Zu Hause habe ich keine andere Wahl, als die Klimaanlage anzumachen. Und wenn ich unterwegs bin, versuche ich, in Einkaufszentren zu bleiben. Da ist es schön kühl.
13: Under the cool comfort of the aircon.
12: Und wenn sie doch rausgeht, dann habe sie immer einen Schirm dabei. Als Sonnenschutz, sagt sie.
13: Sometimes even we need.
14: Manchmal habe ich auch ein Wechselshirt dabei. Einfach um wieder so etwas wie ein kühleres Gefühl zu genießen.
13: Feeling.
12: In Singapur sind die Temperaturen in den vergangenen Jahren doppelt so rasant gestiegen wie im Rest der Welt. Damit der südostasiatische Inselstaat auch langfristig bewohnbar bleibt, muss gehandelt werden. Das hat auch die Politik verstanden. Der frühere Premier Lee Hsien-Loong sagte in einer Rede 2019, Singapur müsse sich für den Klimawandel wappnen und das auch genauso ernst nehmen wie die militärische Verteidigung.
15: We should treat climate change defenses like we treat the SAF with utmost seriousness.
12: Und weiter führte er aus, jetzt gehe es auch beim Klimaschutz darum, langfristig einen Plan zu verfolgen. Auch damit spätere Generationen sich nicht für ihre Vorfahren und deren Untätigkeit schämen müssten. Singapur investiert bereits Milliarden in den Kampf gegen steigende Temperaturen und setzt dabei auf verschiedene Maßnahmen. Forschung und Aufklärung zu Hitze wird gefördert. Bei der Stadtplanung wird darauf geachtet, dass die Luft ständig zirkulieren kann und sich nicht in Häuserschluchten sammelt. Überdachungen spenden Schatten auf Gehwegen und eine neue Wandfarbe kommt mittlerweile zum Einsatz, erklärt der Ingenieur Alex Zhou im Gespräch mit Channel News Asia.
16: Das ist eine Farbe, die die Hitze der Sonne reflektiert. Dadurch nimmt das Gebäude tagsüber weniger Wärme auf und gibt nachts weniger Wärme ab.
12: An einem sonnigen Tag könnten Gebäude, die mit dieser Farbe bestrichen sind, bis zu 2 Grad kühler bleiben, so der Experte. Auch Bäume sollen die Stadt kühlen. Singapur will bis 2030 1 Million neue Bäume pflanzen. Mehr als 880.000 sind bereits geschafft. Doch nicht nur am Boden wird es grüner. Wer sich in Singapur bewegt, dem fällt schnell auf, dass viele Häuserfassaden und Dächer bepflanzt sind. Was es damit auf sich hat, weiß Vera Sekaran. Der Architekt und Botaniker wird hier in Singapur der Pflanzenflüsterer genannt. Er forscht hier an der Universität und ist Experte für vertikale Grünflächen.
17: You can feel when I'm standing here.
18: Man kann das fühlen. Wenn ich hier näher rangehe, dann merke ich schon, wie die Hitze weniger wird. Die Pflanzen atmen und produzieren Sauerstoff, nutzen meine Atemluft für die Photosynthese. Wenn man diese Biochemie überall in der City hätte, dann würde der CO2-Gehalt signifikant runtergehen und auch die Hitze. Und das macht einen großen Unterschied.
12: Und während daran gearbeitet wird, dass die Stadt kühler wird, müssen die Menschen weiter mit der Hitze umgehen. Und dafür haben die Bewohner Singapurs ihre ganz eigenen Strategien.
19: Usually I stay indoors. or eating some ice cream.
20: We have to wear cotton clothing.
21: Best way to cope up with the heat also always carry something hydration.
22: Try to stay at home more often.
12: Eis essen, luftige Baumwollkleidung tragen, viel trinken und möglichst drinnen bleiben.
3: Wie Singapur mit der Hitze umgeht. Ein Vorbild für europäische Städte. Anna-Lu Beckmann berichtete aus Südostasien.
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3: Der Pianist Georgi Gigashvili ist eine schillernde Figur in der Klassikszene. Nicht nur, was seinen Modegeschmack angeht, sondern auch wegen seiner Bereitschaft, in der klassischen Musik andere Wege einzuschreiten. Auf seinem neuen Album spielt er Prokofjews Kriegssonaten, in denen es um die Schrecken des Krieges und die politische Unterdrückung geht. Eine sehr bewusste Wahl des gerade mal 26 Jahre alten Pianisten mit Blick auf seine Heimat Georgien, wo er sehr verehrt wird. Das Land steckt in einer Krise und driftet zunehmend in den Autoritarismus ab. Georgi Gigashvili ist aktuell auf Konzerttournee. Juliane Ort mit einem Porträt.
12: Georgi Gigashvili begeistert das Publikum mit seinem Enthusiasmus und seiner Freude am Experimentieren. Der 26-jährige Pianist lebt seine Liebe zur Musik.
23: Ich spiele nur, was ich wirklich liebe. Manche Veranstalter wollen, dass man bestimmte Stücke spielt, weil das gerade gut passt. Aber das interessiert mich nicht.
24: But it's not interesting for me.
12: Optisch wirkt Georgi Gigashvili eher wie ein Popstar. Er spielt mit Mode und inszeniert sich gerne auf Instagram. Dort postet er übervolle Aschenbecher und eine stattliche Sammlung ungespülter Kaffeetassen, das Ambiente, während er Rachmaninow probt. Georgi Gigashvili begeistert sich für ganz unterschiedliche Arten von Musik. In Plattenläden sucht er nach Pop, Elektro und Hip-Hop auf Vinyl. Und natürlich Klassik. Schon seit seiner Kindheit ist er Bach-Fan. Für das Philharmonische Staatsorchester Hamburg hat er eine jazzige Neuinterpretation arrangiert. Dabei sah es lange so aus, als würde aus Georgi Gigashvili ein Sänger. Mit 14 sang er bei The Voice in Georgien und gewann. Seine klassische Klavierausbildung setzte er trotzdem fort. 2019 kam bei einem internationalen Klavierwettbewerb die entscheidende Begegnung mit der berühmten Pianistin Marta Argerich, die ihn später förderte.
23: Ich habe gemerkt, dass ich durch Singen nicht alles ausdrücken kann. Mit klassischer Musik kann ich alles sagen, was ich will. Es ist ein großes Glück, etwas zu finden, das nicht in einem selbst liegt, sondern das da ist. Und damit zu kommunizieren und dadurch Frieden zu finden, Frieden mit allem anderen.
12: 2023 erschien sein hochgelobtes Debütalbum Meeting My Shadow. Jetzt das Prokofjew-Album mit den sogenannten Kriegssonaten, die während des Zweiten Weltkriegs entstanden. Seitdem Georgi Gigashvili vor ein paar Jahren Georgien verlassen hat, ist er ständig unterwegs, mit Berlin als Basis. Aber er bleibt seiner Heimat eng verbunden und betrachtet sie kritisch aus der Distanz. Nach Konzerten singt er manchmal ein georgisches Liebeslied als Zugabe.
23: Ich mag die Regierung meines Landes nicht. Sie versucht den Georgiern ihren freien Willen, ihr Recht zu sprechen, ihre Demokratie zu stehlen. Und das wühlt mich am meisten auf. Denn die Georgier haben viel gekämpft, um sich frei fühlen zu können.
24: Georgian people have fought a lot to feel free.
12: Musik heilt, sagt Georgi Gigashvili. Die, die sie spielen und die, die sie hören.

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1: Um 17.30 Uhr mit Michael Hafke. In Nordrhein-Westfalen kämpfen rund 1.800 Einsatzkräfte weiter gegen den Waldbrand in Hürtgenwald. Seit dem Mittag sollen 10 Hubschrauber gleichzeitig im Einsatz sein, um das Feuer zu löschen. Zuletzt hatte sich die Lage stabilisiert. Leichter Regen begünstigte die Löscharbeiten. Der Ministerpräsident von NRW, Wüst, ließ sich zusammen mit mehreren Kabinettskollegen vor Ort informieren. In Belgien brennen mehr als 1.000 Hektar Fläche im Hohen Venn in der Nähe der deutschen Grenze. Bei der Brandbekämpfung haben die belgischen Einsatzkräfte Unterstützung aus Deutschland und den Niederlanden. Frankreich konnte aufgrund der Brände im eigenen Land keine Hilfe schicken. Aus dem Hohen Venn Jochen Hilgers.
2: Der Brandort liegt in einem der größten zusammenhängenden Naturschutzgebiete Europas. Betroffen ist ein Hochmoor. Problem dabei, Glutnester dringen tief in den Torfboden ein und können dort mehrere Wochen weiterglimmen. Mittlerweile brennt es auf 1.600 Hektar Fläche. Heute Morgen waren es 800. Das gibt einen Eindruck, wie rasant das Feuer sich ausbreitet. Menschen sind bisher noch nicht zu Schaden gekommen. Da Ortschaften weiter entfernt liegen, waren bisher auch noch keine Evakuierungsmaßnahmen notwendig. Das könne sich aber ändern, sagen Verantwortliche hier im Hohen Venn an der Sammelstelle für die Einsatzkräfte von Feuerwehr, Polizei und Militär mitten im Naturschutzgebiet.
1: Nachdem es im Netz erneut Aufrufe gab, in die spanische Exklave Ceuta in Nordafrika einzudringen, haben Spanien und Marokko ihre Sicherheitsvorkehrungen vor Ort deutlich verstärkt. Beide Länder wollen verhindern, dass sich die Ereignisse von Ende Juli wiederholen. Aus Madrid Christian Sachsinger.
3: Vor Ceuta haben sich auf der marokkanischen Seite hunderte Migranten versammelt, um einen Weg in die spanische Exklave zu finden. Bei einem Anlauf wurden rund 30 Personen, überwiegend aus Subsahara-Afrika, von marokkanischen Sicherheitskräften aufgegriffen. Neben einem starken Militäraufgebot auf marokkanischer Seite gibt es auch in Ceuta massive Vorkehrungen. Im Einsatz sind Drohnen, Hubschrauber, Boote und die Duque de Ahumada, das größte Schiff der Guardia Civil. Auch in den Straßen der Stadt gibt es vermehrt Patrouillen, denn in Ceuta befindet sich noch immer ein kleiner Teil der rund 80.000 Migranten, die Ende Juli hierher gekommen waren.
1: Bei zwei israelischen Luftangriffen auf den Süden des Libanon sind nach Angaben des Gesundheitsministeriums in Beirut mindestens 9 Menschen getötet und 11 weitere verletzt worden. Getroffen wurden demnach 2 Häuser, unter anderem in der Stadt Anza. Die israelische Armee bestätigte 2 Militäreinsätze. Ziel seien Stützpunkte der Hisbollah-Terrororganisation gewesen. Der Angriff erfolgte laut israelischem Militär als Reaktion auf einen vorherigen Beschuss von Soldaten. Nach dem schweren Erdbeben der Stärke 7,7 vor der Küste Indonesiens suchen Rettungskräfte in den Trümmern weiter nach Überlebenden. Mindestens 38 Menschen sind bei dem Beben ums Leben gekommen. Es ereignete sich vor der Insel Flores in einer Tiefe von rund 10 Kilometern. Zwischenzeitlich hatten die indonesischen Behörden eine Tsunami-Warnung herausgegeben. Die wurde später aber wieder aufgehoben. Zahlreiche Wohnhäuser und Gebäude wurden beschädigt. Das Epizentrum des Erdbebens lag in der geologisch aktivsten Zone der Erde, dem sogenannten Pazifischen Feuerring. Dort kommt es regelmäßig zu Beben und Vulkanausbrüchen. Und das Wetter in Norddeutschland ist nachts aufgelockert bis stark bewölkt. Zwischen Südniedersachsen und Ostvorpommern gibt es zeitweise Schauer und Gewitter. Werte gehen zurück auf 17 bis 10 Grad. Morgen dann ist es mal sonnig, aber meist bewölkt. Dazu kommen vereinzelte Schauer. An der Ostsee bleibt es teils heiter. Temperaturen 20 bis 25 Grad. Am Montag dann ist es heiter bis wolkig mit einzelnen Schauern und Gewittern und 18 bis 23 Grad. Das sind auch die Temperaturen am Dienstag. Dazu ist es im Nordwesten unbeständig. Und das waren die Nachrichten. Mit Staus oder stockendem Verkehr ab 3 Kilometern. Die A1 Fehmarn Richtung Lübeck zwischen Scharbeutz und Rathekau 5 Kilometer stockender Verkehr. A7 Flensburg Richtung Hamburg zwischen Schleswig-Jagel und Rendsburg-Büdelsdorf streckenweise stockender Verkehr. A7 Hannover Richtung Flensburg zwischen Hamburg-Hausbruch und Othmarschen 7 Kilometer stockender Verkehr. Und die letzte Meldung betrifft die A33 Bielefeld Richtung Osnabrück zwischen Borklo, Kloster Ösede und Haderberg wegen Bergungsarbeiten gesperrt. Kommen Sie sicher ans Ziel und wir wünschen eine gute Fahrt.
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4: Mit Moritz Knorr.
0: Der VfL Osnabrück hat auch am zweiten Spieltag der zweiten Fußball-Bundesliga die ersten Punkte verpasst. Gegen den ersten FC Magdeburg mussten sich die Niedersachsen deutlich mit 0:3 geschlagen geben. Dabei war die Euphorie vor dem Spiel noch groß. Lars Pegelow.
4: Die Erwartungshaltung war hoch beim VfL Osnabrück vor dem ersten Zweitliga-Heimspiel nach dem Aufstieg. Aber die Erwartungen wurden enttäuscht. Der 1. FC Magdeburg war den Niedersachsen von Anfang an hoch überlegen. Schon zur Pause stand es 0:2 durch zwei Treffer von Alexander Neulenberger. Wie schon im ersten Spiel in Heidenheim zeigte der VfL defensive Schwächen. Anders als in Heidenheim hielt die Osnabrücker Offensive diesmal aber überhaupt nicht dagegen. Erst in Durchgang 2 wurde es etwas besser, aber alle Bemühungen halfen nichts. Das Tor schoss wieder nur der Gast durch Emanuel Ijoha. 2 Spiele, 2 Niederlagen. Der VfL Osnabrück steht gleich im Tabellenkeller der zweiten Liga.
0: Ja, und es war gerade schon zu hören, vor allem die vergangene Saison noch so stabile Defensive bereitet Osnabrück Probleme. Der VfL hat nach 2 Spielen schon 7 Gegentreffer kassiert. In der Aufstiegssaison darstellte Osnabrück noch die beste Verteidigung der dritten Liga. Für Trainer Timo Schulz ist genau das der Preis, den der VfL durch den Aufstieg zahlen muss.
5: Wir spielen jetzt in der zweiten Liga, nicht in der dritten Liga. In der dritten Liga haben wir solche Phasen, wo wir da mal tief gestanden haben, die eigene Box verteidigt haben, einfacher verteidigen können, besser überstanden, haben es auch geschafft, mehr Entlastung zu schaffen, immer wieder aus Ballgewinn gefährlich zu werden. Sind wir in der zweiten Liga, das wollten wir so, die Gegner sind besser und da müssen wir Lösungen finden.
0: Bis zum nächsten Zweitligaspiel hat Schulz jetzt 2 Wochen Zeit, um Lösungen zu finden. Dann geht's gegen den VfL Bochum. Nächstes Wochenende findet zwar die erste Runde im DFB-Pokal statt, weil Osnabrück aber gegen den Meister FC Bayern spielt und der im Supercup im Einsatz ist, haben die Niedersachsen ein freies Wochenende vor der Brust. Das Duell mit dem Rekordmeister findet erst am 2. September statt. Bei der Reit-WM in Aachen liegt das deutsche Vielseitigkeitsteam auf Medaillenkurs. Und das vor allem dank eines starken Michael Jung. Jörg Tegelhütter berichtet.
6: Die WM-Medaille ist für Deutschlands Vielseitigkeitsteam zum Greifen nah. Gold ist aber ganz schön weit weg. Nach dem 5,5 Kilometer langen Geländeritt vor 35.000 Zuschauern in der Aachener Sörs liegt Deutschland weiter auf Rang 2 und relativ deutlich hinter den führenden Briten. Bester Reiter war mal wieder Michael Jung, der mit seinem Erfolgspferd Chipmunk nicht nur fehlerlos blieb, sondern auch in der geforderten Zeit. Der Olympiasieger übernahm damit die Führung in der Einzelwertung. Im Team blieben Marlin Hansen-Hotop und Julia Krajewski im Gelände zwar ebenfalls ohne Fehler, kassierten aber Strafpunkte für Zeitüberschreitung. Libussa Lübbecke sorgte für das Streichergebnis. Vor dem abschließenden Springen liegt Deutschland 15 Strafpunkte hinter Großbritannien. Das entspricht in etwa 4 Springfehlern im Parcours. Dritter ist das Team aus der Schweiz.
0: Die Entscheidung in der Mannschafts- und Einzelkonkurrenz fällt dann ab morgen um 12.30 Uhr. Heute Abend findet dann noch die Dressur-Kür statt. Die deutschen Hockey-Nationalmannschaften der Männer und Frauen sind heute in die Weltmeisterschaft gestartet. Gespielt wird in Belgien und den Niederlanden. Und es ist auch erst das 3. Mal in der Geschichte der Weltmeisterschaft, dass Männer und Frauen gleichzeitig an denselben Austragungsorten spielen. Die deutschen Männer gehören als aktueller Welt- und Europameister ganz klar zum Favoritenkreis. Auch die Frauen hoffen als Vize-Europameisterinnen auf eine Medaille. Bei der letzten Weltmeisterschaft gab es ja ebenfalls als erst im Finale die Niederlage. Und der Start, der ist heute für beide Mannschaften schon mal geglückt. Marcel Stober.
7: Es ist ein erfolgreicher Auftakt in die Hockey-Weltmeisterschaften für die deutschen Teams. Sowohl die Männer als auch die Frauen konnten ihre jeweiligen Eröffnungspartien im belgischen Wavre gewinnen. Die Männer gehen als Titelverteidiger in diese WM und ließen Außenseiter Malaysia im Auftaktspiel keine Chance. Beim 5:1 waren gleich 5 verschiedene deutsche Torschützen erfolgreich. Bundestrainer André Henning hatte sein eigenes Team im Vorfeld als Wundertüte bezeichnet. Wie die Männer haben auch die Frauen einen größeren personellen Umbruch seit Olympia vor 2 Jahren hinter sich. Die Frauen konnten zum Auftakt gegen Schottland mit 3:0 gewinnen. Bei ihnen stehen gleich 13 WM-Debütantinnen im deutschen Kader. 3 davon erzielten die 3 deutschen Treffer. Für beide Teams geht es nun am Montag weiter mit den wohl schwierigsten Gruppenduellen. Die Frauen spielen gegen den Weltranglisten-2. Argentinien, die Männer gegen den 1. Gastgeber Belgien.
0: Die Finals von Männern und Frauen finden dann in 2 Wochen statt. Und dann wollen wir noch ein bisschen auf das schauen, was heute noch so passiert in der Welt des Sports. Und zwar im Frauenfußball. Da findet der Supercup statt zwischen dem FC Bayern München und dem VfL Wolfsburg. Anstoß ist um 19.30 Uhr.
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9: Mit Achim Gutzeit aus dem NDR-Infostudio in Hamburg. Guten Tag. In Lübeck haben heute Mittag tausende Menschen mit einer großen Parade den Höhepunkt des Christopher Street Days gefeiert. Das Straßenfest läuft aber eigentlich schon seit Anfang des Monats mit verschiedenen Diskussionsrunden, Workshops, Ausstellungen und Auftritten von Bands. Nach dem Anschlag in Berlin auf den CSD hatte die Polizei das Sicherheitskonzept in Lübeck noch einmal verschärft. Ich habe am Nachmittag mit unserer Reporterin Inga Wonnemann gesprochen. Sie hat die Stimmung vor Ort geschildert.
10: Ja, die Stimmung hier in Lübeck ist bisher super. Ich sitze so ein bisschen abseits vom Marktplatz. Da feiern gerade die Menschen und sind gut drauf. Und falls man es hier knallen hört, das ist nichts weiteres als Luftballons. Hier werden neben mir nämlich die Wagen abgebaut. Es war sonst total friedlich, das sagt die Polizei. Und so habe ich es auch erlebt. Laut den Veranstaltern, dem Lübecker CSD-Verein, waren es wohl um die 10.000 Menschen, die mitgelaufen sind. So viele waren es letztes Jahr auch. Die Polizei schätzt die Zahl ein bisschen geringer ein, aber auf jeden Fall mehr als die erwarteten 6.000. Aber das sind vorläufige Zahlen und es ist einfach schwierig einzuschätzen, wie viele Menschen es waren, weil rechts und links haben so viele mitgefeiert. Da ist dann manchmal die Unterscheidung ein bisschen schwierig.
9: Und der Umzug war ja quasi der Höhepunkt der Veranstaltung, aber der CSD läuft ja schon viel länger. Was gab es für Angebote oder Workshops? Wie politisch war und ist der Lübecker CSD aus deiner Sicht?
10: Genau, das Straßenfest läuft seit Anfang des Monats und da gab es oder gibt es immer noch Diskussionsrunden, Ausstellungen, Auftritte von Bands. Es gibt Kunstworkshops, Kleidertausch, Kieztouren, Partys. Also das Programm ist super vielfältig und auch heute auf dem Marktplatz gibt es viele Infostände zu Organisationen und Vereinen, zu queerem Leben. Auf der Demo haben die Menschen Plakate hochgehalten, auf denen zu mehr Toleranz, weniger Diskriminierung aufgerufen wurde. Und auch natürlich mit dem Hintergrund, dass Anfeindungen gegen queere Menschen eben laut offiziellen Zahlen mehr werden. Also ich denke, unpolitisch geht so ein CSD eigentlich gar nicht.
9: Und merkt man was von dem Anschlag vor 3 Wochen in Berlin? Findet er sich in politischen Forderungen und auch im Sicherheitskonzept wieder?
10: Ja, also auf der Demo selber, wenn man sich jetzt nur die Stimmung der Menschen anschaut, da hat man das nicht wirklich gemerkt. Also die waren super ausgelassen und haben gefeiert. Und wenn man dann aber mal nachfragt, dann haben schon viele diesen Anschlag noch im Kopf. Sie fühlen sich aber sicher, haben sie mir erzählt. Und das liegt bestimmt auch am Sicherheitskonzept. An jeder Straße stehen Sandsäcke, Straßensperren, Polizeiautos. Die Route wurde um die Hälfte gekürzt, um Stellen, die eben weniger gut abgesichert werden können, zu meiden. Also bis zuletzt haben Hansestadt, Polizei und der Lübecker CSD-Verein daran gearbeitet. Und was die politischen Forderungen angeht, also das Motto dieses Jahr ist Hashtag unverhandelbar. Und ich glaube, genau das zeigen hier viele, dass Liebe, Vielfalt, Akzeptanz eben einfach unverhandelbar sind.
9: Was ist heute noch geplant und wie lange läuft der CSD noch?
10: Auf dem Marktplatz geht es jetzt direkt nach der Demo eben schon weiter mit Musik. Und ab 21 Uhr ist dann offizieller CSD Aftermove. Also noch viel Party und hoffentlich bis zuletzt guter und friedlicher Stimmung.
9: Das war NDR-Reporterin Inga Wonnemann vom CSD in Lübeck. Eines der größten europäischen Bauprojekte, der geplante Tunnel zwischen Deutschland und Dänemark, sorgt weiter für Ärger in Schleswig-Holstein. Die Hinterlandanbindung zwischen Puttgarden auf Fehmarn bis nach Hamburg kostet inzwischen mehr als 10-mal so viel wie anfangs veranschlagt und ein Ende ist nicht in Sicht. Die Bahn plant, mit dem Güterverkehr auf der bestehenden Trasse durch Bad Schwartau zu fahren. Das Planfeststellungsverfahren dazu läuft, der Widerstand ist groß. Thorsten Philips mit den Einzelheiten.
11: Noch fahren nur Personenzüge ganz leise durch Bad Schwartau und den angrenzenden Wald. Doch eine Bürgerinitiative befürchtet Schlimmes, wenn wegen der Hinterlandanbindung für den Fehmarn-Bell-Tunnel hier Güterzüge fahren.
12: Das sind die Akkuzüge, die sind leise. Güterzüge werden eine ganz andere Soundqualität haben.
13: Noch ist es leise, aber wir rechnen mit einer deutlichen Schallerhöhung in ganz Bad Schwartau. Und das ist für einen Kurort natürlich auch nicht bekömmlich.
11: Volker Clausen von der Bürgerinitiative Kaltenhof in Bad Schwartau rechnet nicht nur mit einer Lärmbelastung durch die Güterzüge, sondern mit einem Kahlschlag des nahegelegenen Waldgebietes, wenn sich die Trassenvariante der Bahn durch Bad Schwartau im Planungsverfahren durchsetzt.
13: Wir rechnen zwischen 30 bis 40 Hektar Wald, die hier gefällt werden, vorsätzlich gefällt werden. Und das in einem relativ waldarmen Bundesland wie Schleswig-Holstein das ist. Und zurzeit in diesen Hitzetagen ist es ja auch immer wichtig, wir reden von Klimaanpassung und das heißt von einer entsprechenden Begrünung. Und die wird uns hier in großem Maße genommen.
11: Die Zerstörung der Natur ist das eine, was die Gegner auf die Palme bringt. Steuergeldverschwendung ist das andere. Die Stadtvertretung von Bad Schwartau hat gerade erst vor ein paar Tagen einstimmig beschlossen, dass sie gegen die Planungen der Bahn vorgehen will. Der stellvertretende Bürgermeister Carsten Dijk begründet die Haltung der Stadt.
8: Die Bahn plant eine Vollsperrung von 2 Jahren der Eisenbahnstrecke sowohl von Kiel nach Lübeck als auch von Fehmarn nach Lübeck. Es würden also 8000 Pendler, die täglich durch Bad Schwartau kommen, andere Wege finden müssen. Wir bräuchten einen Schienenersatzverkehr. Wir würden ein riesiges Verkehrschaos hier erleben. Die Geschäfte, die wir haben, die Geschäftsleute hätten Probleme. Und wir glauben, dass dieses Verkehrschaos tatsächlich besser organisiert werden muss und auch im Planfeststellungsbeschluss mit berücksichtigt werden muss.
11: Zu diesem Einspruch im laufenden Planfeststellungsverfahren kommen noch mal 1000 schriftliche Beschwerden, die die Bürgerinitiative gesammelt und beim Eisenbahnbundesamt eingereicht hat. Bahnsprecher Peter Mantik will sich zu dem laufenden Planfeststellungsverfahren nicht weiter äußern, verteidigt aber die bisherigen Planungen.
14: Unsere Planungen haben klar ergeben, dass eine Umfahrung Bad Schwartaus aus Umwelt- und Naturperspektive deutlich nachteilig wäre im Vergleich zu einer Durchfahrt der Stadt. Mit Beginn des formellen Planungsverfahrens werden wir nun alle Stellungnahmen, die eingegeben werden, einzeln auch beantworten.
11: Das könne ein halbes Jahr dauern und Bad Schwartau ist nur ein Planungsabschnitt von vielen für die Hinterlandanbindung. Die Landesregierung unterstützt die Planungen der Bahn, will sich aber zu dem Streit zwischen Bad Schwartau und der Deutschen Bahn nicht äußern. Schon in der Vergangenheit musste die Bahn ihre ursprünglichen Planungen immer wieder anpassen, so dass sich die vom Bund geschätzten Kosten von 800 Millionen Euro im Jahr 2008 nun auf knapp 11 Milliarden Euro erhöht haben. Das ist Wasser auf die Mühlen der Kritiker in Bad Schwartau.
13: Wir fordern eine deutliche Überplanung des Ganzen.
12: Das wird die Mutter aller Einträge im Schwarzbuch der Steuersünden.
11: Die Hinterlandanbindung für den Fehmarn-Belt-Tunnel wird viele Milliarden Euro teurer und viele Jahre länger dauern. Auch der Bau des Tunnels verzögert sich weiter. Das ganze Projekt ist für Kritiker ein Fass ohne Boden. Die unendliche Geschichte geht weiter.
15: An der Ostsee und an vielen Seen in Mecklenburg-Vorpommern und Schleswig-Holstein haben sich Blaualgen ausgebreitet. Das Gesundheitsministerium in Schwerin rät daher Badenden, Bereiche mit sichtbaren Algenansammlungen zu meiden. Der Test geht folgendermaßen: Wenn man bis zu den Knien im Wasser steht und das so trüb ist, dass man die Füße nicht mehr sehen kann, dann am besten nicht baden. Jürgen Jakob Gericke berichtet aus Schwerin.
16: Zwischen Boltenhagen und Hiddensee und bis zur dänischen Küste. Bläulich-grüne Wirbel, die auch auf Satellitenbildern sehr deutlich zu sehen sind. Die Behörden in Mecklenburg-Vorpommern haben keine Badeverbote ausgesprochen. Stattdessen wird auf Warnungen gesetzt. Dort, wo auffällige Trübungen und Schlieren im Wasser sind, sollte nicht gebadet werden, heißt es. Es könne auch sein, dass Wind und Wetter die jeweilige Bakteriengefahr innerhalb weniger Stunden abschwächen. Aber Konsequenzen sind bereits gezogen worden. Weil auch Flüsse wie der Peenestrom betroffen sind, ist das Peenestschwimmen in Anklam abgesagt worden. Laut der Badewasserkarte gibt es zudem auf Seen Blaualgenteppiche. Zum Beispiel wird beim Schwantersee an der Seenplatte darauf hingewiesen. Blaualgen sind Cyanobakterien, die Giftstoffe bilden können. Schon bei Hautkontakt kann es unangenehm werden. Wird belastetes Wasser verschluckt, kann es zu deutlichen Gesundheitsgefahren kommen.
15: Hamburg steht morgen wieder im Zeichen des Radsports. Bei den Cyclassics sind ungefähr 160 Profis am Start. Und dazu rechnen die Veranstalter mit etwa 12.000 Amateuren. Viele Straßen in und um Hamburg werden deshalb gesperrt. Maiken Nielsen.
17: Die Mönckebergstraße ist schon seit gestern Abend gesperrt. Weitere Straßen in der Innenstadt werden morgen früh abgeriegelt. Insgesamt gibt es 3 Strecken, auf denen die Profis und Amateure fahren. Die 60-Kilometer-Runde führt von der Kennedy-Brücke am Volkspark vorbei nach Schleswig-Holstein. Die 110 Kilometer lange Strecke startet in der Hafen-City und führt ins Alte Land. Und die Profis fahren 207 Kilometer von Buxtehude über die Kölbrandbrücke in den Hamburger Hamburger Westen und dort gleich 5-mal über den Vaseberg. Die Polizei empfiehlt, auf U- und S-Bahnen umzusteigen. Laut Sportsenator Andi Grote werden bis zu 150.000 Menschen an den Strecken stehen. Weil es beim Ironman im Juni auf der Radstrecke zu einem Sabotageakt gekommen war, werden Sicherheitskräfte besonders aufmerksam sein.
15: Die Stadt Schwan liegt im Landkreis Rostock in Mecklenburg-Vorpommern. Bis Sonntag findet dort das Brückenfest statt. Nicht nur das Stadtfest wird jedes Jahr gefeiert. Auch der Ärger über die verschmutzte, namensgebende Brücke über die Warnow ist in jedem Jahr gleich. Die Stadt will sie reinigen, darf es aber nicht, denn die Brücke gehört als Bestandteil der Landstraße 13 dem Land. Und mal eben kerchern geht auch nicht. Christian Jäger über die Hürden beim Brückenputz.
18: Eigentlich sollten die beiden obersten Streben der Brücke blau und goldgelb sein, dazu das graue Geländer, die drei Farben der Stadt Schwan. Allerdings, Aufkleber, Graffiti und Spinnweben prägen das Bild. Bürgermeister Matthias Schauer ist genervt, die Stadtbrücke so zu sehen.
19: Ja, hauptsächlich auf der linken Seite, wenn man zur Kirche geht, sieht man das sehr gut an dem gelben Element, das eben sehr stark verschmutzt ist und einfach nicht gut aussieht und nicht zum Stadtbild passt.
18: Pünktlich zum Stadtfest ist nun auch wieder die Diskussion entbrannt, warum die Brücke nicht einfach mal gesäubert werden kann. Die Brücke ist Bestandteil der Landesstraße 13, gehört also dem Land. Und das Landesstraßenbauamt hat bereits mehrere Reinigungsmöglichkeiten überprüft. Das Problem? Darunter fließt die Warnow durch ein Trinkwasserschutzgebiet und das staatliche Amt für Landwirtschaft und Umwelt Mittleres Mecklenburg, kurz Stalum, kennt da kein Pardon. Es gelten dieselben Regeln wie bei der Straßenreinigung.
20: Die Reinigung von Straßen erzeugt ein Gemisch aus Wasser, Feinsedimenten, Reifenabtrieb, Mikroplastik, Ölspuren und anderen wassergefährdenden Stoffen. Diese dürfen nicht unkontrolliert in Oberflächengewässer gelangen.
18: Eine schonende Reinigung wäre zudem mit hohen Kosten verbunden und so aufwendig, dass dafür ein Ingenieurbüro erforderlich wäre. Auch eine Fachfirma müsste dafür erst einmal gefunden werden. Und da könnte Toni Winiarz ins Spiel kommen. Der Schwaner Unternehmer hat eine Idee.
21: Man müsste quasi eine Wassersperre errichten oder eine Möglichkeit finden, um das Wasser unterhalb der Brücke aufzufangen, hochzupumpen, in Gefäße zu entsorgen.
18: Bürgermeister Schauer will das Thema nun erneut angehen und dabei auch den Vorschlag von Toni Winiarz mit aufnehmen. Die große Hoffnung, ein Brückenfest 2027 mit sauberer Brücke und sauberer Warnow.
15: Und das war der Norddeutsche Überblick mit Achim Gutzeit aus dem NDR Infostudio in Hamburg.
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23: Upsi wupsi, hier sind statt der Kindernachrichten, die sonst hier laufen, das Sommerferienprogramm. Ich bin Johanna und die Redaktion hat mir Nachrichten hinterlassen, was ich in dieser Sommerpause für euch spielen kann. Heute liegt hier eine Kette mit einem Schloss. Komisch. Ah, hier ist auch ein Zettel. Hallo Johanna. Wir stellen den Sommer über jede Woche eine besonders wichtige Person der Weltgeschichte vor. Und diese Woche geht es um jemanden, der sich aus einer Kette wie dieser hier superschnell entfesseln konnte. Innerhalb weniger Sekunden. Ah, okay, jetzt verstehe ich, was diese Kette hier soll. Und das Schloss hier. Also, auseinanderreißen kann man sie auf jeden Fall schon mal nicht.
24: Wer war eigentlich?
23: Houdini.
25: Ich glaube, das war ein großer Zauberer.
26: Der hat sich anketten lassen, ganz doll, und hat sich immer wieder befreit.
25: Der konnte sich gut von Handschellen befreien.
27: Harry Houdini war einer der bekanntesten Zirkusartisten der Welt vor 100 Jahren. Mit seinen Kunststücken, vor allem mit seinen spektakulären Entfesselungen, brachte er die Menschen überall zum Staunen.
26: Der hat gezaubert.
25: Der hatte irgendwie nur so Tricks.
27: Harry Houdini hieß eigentlich ganz anders, nämlich Erich Weiß. Er kam aus Ungarn. Als Erich 4 Jahre alt war, zog seine Familie nach Amerika. Erich war fasziniert vom Zirkus. Besonders die Zauberer hatten es ihm angetan. Er gab sich einen gut klingenden Künstlernamen und entwickelte seine eigene Show. Spektakulär ließ er sich anketten, mit Handschellen und vielen Schlössern. Oft ließ er sie von echten Polizisten verschließen. um sich dann zum Erstaunen des Publikums in wenigen Minuten wieder daraus zu befreien. Um 1895 war er damit sehr erfolgreich und reiste in den USA von Stadt zu Stadt. Houdini machte auch Filme, in denen er seine Tricks zeigte. Damals waren Filme noch ohne Ton und wurden in Schwarz-Weiß gedreht. Sie dauerten nur wenige Minuten und wurden im ganzen Land gezeigt. So wurde Houdini überall bekannt. Wie er sich allerdings befreite aus all den Handschellen, Fesseln und Ketten, was also sein Trick war, das war auch im Film nicht zu erkennen. 1900 reiste er zurück nach Europa, um aufzutreten. In großen Theatern und Zirkusmanegen zeigte er seine Show, die über die Jahre immer aufregender wurde. Mal ließ er sich gefesselt kopfüber in einen Wasserbottich werfen, mal in einer verschlossenen Kiste in einen Fluss. Und immer entfesselte sich Houdini, kam wieder zum Vorschein und ließ sich von seinem Publikum zujubeln. Er ließ vor den Augen des Publikums sogar einen Elefanten verschwinden. Er befreite sich aus seiner Zwangsjacke und tauschte, obwohl beide angekettet waren, blitzschnell mit seiner Frau die Plätze in einem verschlossenen Käfig. Viele Menschen glaubten, er habe übersinnliche Kräfte, könne also wirklich zaubern oder sei besonders stark. Beides jedoch bestritt Houdini stets. Es waren alles nur Tricks, die er allerdings nur anderen Zauberern verriet. Und die durften und dürfen sie nicht weitererzählen. Gestorben ist er mit 52 Jahren an einem Blinddarmdurchbruch. Übrigens genau an Halloween, was viele dazu brachte zu glauben, sein Tod sei auch nur einer seiner Kunststücke. Viele seiner Nummern gehören heute immer noch zum Programm vieler Zirkuszauberer. Und vor allem sein Name hat heute immer noch einen geheimnisvollen Klang. Der große Houdini.
23: Ich finde Zaubern ja toll, wenn man es kann. Ist ja auch immer super am Zirkus zum Beispiel. Jetzt im Sommer gibt es ja auch manchmal in Ferienorten welche zum Beispiel. Und was ich auch mag, sind Artisten, die da auf diesen Drahtseilen balancieren und nie das Gleichgewicht verlieren. Sowas könnt ihr übrigens auch lernen. Und zwar ganz ungefährlich im Garten oder im Park.
0: Mikado Zirkeltraining. Heute Slackline.
1: Einmal durch die Schlaufe, genau, dann so einen kleinen Knick.
2: Tja, sieht gut aus.
23: Bevor es auf die Slackline geht, muss die erstmal zwischen zwei Bäumen gespannt werden. Die Bäume stehen etwa 12 Meter voneinander entfernt. Trainerin Silke zieht die Slackline noch schnell mit einer Art Ratsche fest.
2: Super!
23: Die orangefarbene Slackline ist etwa 5 cm breit und hängt so hoch, dass sie der 10-jährigen Siri bis zum Bauchnabel reicht.
2: Okay, Siri startet zuerst am Baum.
23: Siri steigt auf die Slackline, hält sich noch kurz am Baum fest und macht die ersten Schritte. Es sieht aus wie beim Seiltanz.
0: Man muss die Füße immer so möglichst quer, dann hat man eine größere Fläche zum Rauftreten. Und wenn man es alleine versucht, dann am besten die Arme ausstrecken und sich aufs Seil konzentrieren. Und wenn man barfuß geht, dann ist es einfach, weil man sich so ein bisschen festkrallen kann mit den Füßen, also mit den Zehen.
23: Mit Silkes Hilfe ist Siri auf dem wackeligen Band sicher zum anderen Baum hinübergelaufen. Es darf immer nur ein Kind zur Zeit auf die Slackline, weil es sonst zu sehr wackelt, um sich oben zu halten.
0: Ich will es versuchen, wie weit ich komme. Der nächste bitte!
3: Der Faktencheck.
2: Das solltest du mögen.
23: Gleichgewichtsübungen und viel Geduld.
3: Das brauchst du dazu.
23: Eine Slackline zwischen zwei Bäumen und keine Schuhe.
3: Das Beste daran?
0: Dass man sich immer steigern kann. Wenn man es dann irgendwann ohne Hilfe schafft, dann freut man sich halt. Also manchmal das Gleichgewicht zu behalten.
3: Und jetzt runter vom Sofa.
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1: Um 18 Uhr mit Kevin Bieler. Die Lage in den Waldbrandgebieten Nordrhein-Westfalens hat sich etwas entspannt. Ministerpräsident Wüst sagte bei einem Besuch im Hürtgenwald, es sei den Einsatzkräften gelungen, die Lage zu stabilisieren und das Feuer von bewohnten Gebieten fernzuhalten. Aus Hürtgenwald, Ingo Wagner.
2: Die Flammen konnten 150 Meter vor dem Ortsteil Gai aufgehalten werden. Auch andere Orte in der Nähe des Hürtgenwaldes sind nicht mehr in Gefahr. Trotzdem spricht die Feuerwehr noch nicht davon, dass die Lage unter Kontrolle sei. Als positives Signal bezeichnen die Einsatzkräfte aber, dass es zu regnen begonnen hat. Dazu kommt, dass weiterhin 10 Hubschrauber von Polizei und Bundeswehr im Einsatz sind und Wasser auf die Brandherde werfen. Man sei auf einem guten Wege. Der Landrat des Kreises Düren, Ralf Nolten, geht davon aus, dass es noch Tage dauern wird, bis der größte Teil des Feuers gelöscht ist. Und auch danach wird es noch Glutnester im Hürtgenwald geben, die weiterhin gefährlich bleiben und jederzeit neue Brände verursachen können.
1: Ein noch größerer Waldbrand wütet derzeit im Osten Belgiens an der Grenze zu Deutschland. Dort ist eine Fläche betroffen, die mehr als 5-mal so groß ist wie die im Hürtgenwald. Das Feuer war gestern Mittag in einem Waldgebiet im Hohen Venn ausgebrochen, nahe der deutschen Gemeinde Monschau. Die Flammen haben sich über Nacht rasch ausgebreitet. Es wurde Verstärkung aus ganz Belgien sowie aus Deutschland und den Niederlanden herbeigerufen. In Pflegeheimen gibt es offenbar eine starke Hitzebelastung. Das berichten die Zeitungen der Funke Mediengruppe. Sie berufen sich auf eine Verdi-Umfrage unter Beschäftigten in Pflegeeinrichtungen. Die Gewerkschaft hatte mehr als 300 Pflegekräfte und andere Angestellte gebeten, regelmäßig die Temperaturen zu erfassen. Den Angaben zufolge wurden in manchen Heimen in der Spitze sogar bis zu 45 Grad Celsius gemessen. Der Verdi-Bundesvorstand forderte Bund und Länder auf, in Hitzeschutz und energetische Sanierung zu investieren. Nach einem schweren Erdbeben vor der Küste der indonesischen Insel Flores ist die Zahl der Todesopfer auf mindestens 47 gestiegen. Laut Katastrophenschutzbehörde gibt es außerdem viele Verletzte. Aus Singapur, Annalou Beckmann.
3: Einsatzkräfte würden die Trümmer nach Überlebenden durchsuchen, so der Leiter der indonesischen Katastrophenschutzbehörde. Bei den Rettungs- und Suchmaßnahmen würden mehrere Hubschrauber und auch ein Schiff unterstützend eingesetzt werden. Bei dem Erdbeben sind unzählige Häuser auf Flores eingestürzt oder stark beschädigt worden. Tausende Menschen seien evakuiert worden. Infolge von Erdrutschen seien einige Straßen unpassierbar, hieß es von örtlichen Polizeikräften. Manche Dörfer waren zeitweise nicht zu erreichen. Stromausfälle und unterbrochene Kommunikationsverbindungen erschwerten die Arbeit der Helfer.
1: In Polen ist eine riesige Marienstatue eingeweiht worden. Die Figur stellt die Gottesmutter dar und ist mehr als 55 Meter hoch. Damit ist sie das höchste Marienmonument in Europa. Das Bauwerk ist auch deutlich größer als die berühmte Christusstatue von Rio de Janeiro. Die neue Marienstatue steht auf einem Feld in Konotopje. Das ist ein kleines Dorf rund 190 Kilometer nordwestlich von Warschau. Das Monument soll umgerechnet mehr als 20 Millionen Euro gekostet haben. Gestiftet wurde es von einem polnischen Multimillionär. Das waren die Nachrichten. Das Wetter in Norddeutschland, nachts aufgelockert bis stark bewölkt, zwischen Südniedersachsen und Ostvorpommern zeitweise Schauer und Gewitter. Tiefstwerte 17 bis 10 Grad. Morgen mal sonnig, meist bewölkt, vereinzelt Schauer, an der Ostsee teils heiter, maximal 20 bis 25 Grad. Am Montag heiter bis wolkig, einzelne Schauer und Gewitter, 18 bis 23 Grad. Am Dienstag im Nordwesten unbeständig, 18 bis 23 Grad. Die Zeit, es ist 18.03 Uhr.
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1: Stau oder stockender Verkehr, 3 Kilometer. A1 Fehmarn Richtung Lübeck, zwischen Scharbeutz und Rathekau, 6 Kilometer stockender Verkehr. A7 Flensburg Richtung Hamburg, zwischen Schleswig-Jagel und Rendsburg-Büdelsdorf, streckenweise stockender Verkehr. A7 Hannover Richtung Flensburg, zwischen Hamburg-Waltershof und dem Elbtunnel, 4 Kilometer stockender Verkehr. A21 Kiel Richtung Wagdeheide, zwischen Schwissel und Bad Oldesloe-Nord, 7 Kilometer Stau im Baustellenbereich. Und die A33 Bielefeld Richtung Osnabrück, zwischen Borkloh-Kloster-Ösede und Haderberg, ist die Strecke dort wegen Bergungsarbeiten aktuell gesperrt. Wir wünschen, wo es geht, eine gute und vor allen Dingen sichere Fahrt.

0: Wir können an den verschiedensten Einsatzstellen die einzelnen Brände bekämpfen, sodass also die Situation, die wir uns gestern Abend erhofft haben, auch jetzt eingetreten ist.
1: Heißt, der Brand in Hürtgenwald ist weitestgehend unter Kontrolle. Die Chancen, dass jeder der rund 2000 Evakuierten aus dem Ortsteil Gai bald wieder in sein unversehrtes Zuhause zurückkehren kann, stehen gut. Das gilt auch für die tierischen Mitbewohner.
2: Wir haben jetzt im Nachgang auch noch die Tiere ihren Besitzern wieder übergeben. Auch das muss ja koordiniert, aber das läuft alles im Hintergrund und läuft sehr gut.
1: Sagt der Hürtgenwalder Bürgermeister Stefan Kranen. Doch auch wenn sich die Situation hier zu entspannen scheint, hat sich NRW-Ministerpräsident Hendrik Wüst heute selbst ein Bild von der Lage gemacht.
3: Bisher ist kein Haus verloren gegangen. Noch schlimmer wäre natürlich, wenn Menschen zu Schaden gekommen wären. Auch das ist verhindert worden. Ganz, ganz großer Dank dafür. Das geht nur, wenn ganz, ganz viele Menschen mit einem großen Herz große Taten vollbringen. Das ist typisch für unser Land, diese Art von Solidarität und Nächstenliebe dann eben auch in praktisches Tun umzusetzen. Und das passiert hier.
1: Rüber auf die andere Seite der deutsch-belgischen Grenze. Im Hohenfenn kämpfen mehr als 200 Einsatzkräfte gegen den Brand im Hochmoor. Dieser Brand ist anscheinend deutlich komplizierter zu löschen, weshalb Landrat Ralf Nolten mit Blick darauf erstmal tief Luft holen muss.
0: Ich wünsche den Kollegen da alles, alles Gute. Und ich bin froh, dass wir nicht die Strukturen haben, die die da haben. Weil Fenn heißt Hochmoor, Niedermoor. Und ein Moor abzulöschen, ist eine ganz andere Herausforderung als das, was wir hören. Und da wünsche ich den Kollegen wirklich alles, alles, alles Gute.
1: Der Brandgeruch von dort ist sogar bei der Reit-WM zu riechen, die gerade in Aachen stattfindet. Um die Besucher zu beruhigen, hat der Stadionsprecher deshalb auf Deutsch und auch auf Englisch durchgesagt, dass keine Gefahr bestehe. Im Hohenfenn sind inzwischen laut belgischen Behörden auch Einsatzkräfte aus Deutschland eingetroffen, um mitzuhelfen, den Brand unter Kontrolle zu bekommen. Und ähnlich wie in Hürtgenwald packen auch hier die Bauern mit an. Sie beladen ihre Traktoren mit Gülle und Wasserfässern, um so viel Löschmittel wie möglich zu den Brandherden zu bekommen.
4: Die Situation im Waldbrandgebiet in Nordrhein-Westfalen hat sich stabilisiert, aber die Lage im belgischen Naturschutzgebiet Hohes Venn, die bleibt angespannt. Stefan Haase berichtet. Die aktuelle Hitze belastet Menschen nicht nur draußen. Eine Umfrage der Gewerkschaft Verdi zeigt eine extreme Hitzebelastung in Pflegeheimen. In der Spitze wurden demnach Temperaturen von 45 Grad gemessen. Die Bundesregierung wird aufgefordert, gegenzusteuern und Maßnahmen wie ein Sofortprogramm für Hitzeschutz aufzulegen. Aus Berlin berichtet Jan Zimmermann.
5: Silvia Bühler, Mitglied im Verdi-Bundesvorstand, sagte den Zeitungen der Funke Mediengruppe, Bund und Länder seien gefordert, in Hitzeschutz und energetische Sanierung zu investieren. Hintergrund ist eine Befragung von rund 320 Pflegekräften und anderen Beschäftigten in Pflegeeinrichtungen in den vergangenen Wochen. Sie waren aufgefordert, regelmäßig die Temperaturen in ihren Einrichtungen zu erfassen. Das Ergebnis? Fast 41% der Beschäftigten, die Temperaturen gemessen haben, haben mindestens einen Wert über 30 Grad gemeldet. Rund 13% mindestens einen über 35 Grad. In manchen Heimen ist es in der Spitze sogar bis zu 45 Grad heiß geworden. Die Aussagen der Beschäftigten zeigen zum Teil erschreckende Zustände, so Bühler von Verdi. Derart hohe Temperaturen in einigen Pflegeheimen seien für die Angestellten unerträglich und können für die Bewohner lebensgefährlich sein. Auch Intensivmediziner fordern einen verbindlichen nationalen Hitzeschutzplan. Kaum eine Notaufnahme sei klimatisiert. Das Robert-Koch-Institut geht bisher von rund 12.500 hitzebedingten Todesfällen in diesem Sommer aus. Manche Mediziner glauben, dass es noch deutlich mehr sind.
4: In Spanien hat man seit Tagen Angst, dass es heute wieder einen Massenansturm auf die Exklave Ceuta in Nordafrika geben könnte, so wie Ende Juli mit 80.000 Menschen. Grund sind unzählige Aufrufe im Internet. Wie die Lage derzeit ist, berichtet Christian Sachsinger.
6: Vor Ceuta haben sich auf der marokkanischen Seite hunderte Migranten versammelt, um einen Weg in die spanische Exklave zu finden. Bei einem Anlauf wurden rund 30 Personen, überwiegend aus Subsahara-Afrika, von marokkanischen Sicherheitskräften aufgegriffen. Wie die Nachrichtenagentur EFE berichtet, hatten viele der Festgenommenen Spitzhacken und andere Werkzeuge bei sich, vermutlich um damit den Grenzzaun besser überwinden zu können. Neben einem starken Militäraufgebot auf marokkanischer Seite gibt es auch in Ceuta massive Vorkehrungen, um einen neuerlichen Ansturm zu verhindern. 3.600 spanische Einsatzkräfte sind in Ceuta stationiert, darunter Polizisten, Angehörige der Guardia Civil und Militär. Mit dabei Taucher und Antiterroreinheiten. Im Einsatz sind Drohnen, Hubschrauber, Boote und die Duque de Ahumada, das größte Schiff der Guardia Civil. Auch in den

0: Straßen der Stadt gibt es vermehrt Patrouillen, denn in Ceuta befindet sich noch immer ein kleiner Teil der rund 80.000 Migranten, die Ende Juli hierher gekommen waren. Verlässliche Angaben gibt es derzeit nicht. Manche Quellen sprechen von 5.000, andere von deutlich mehr.
1: Im Süden des Libanon sind bei einem israelischen Luftangriff auf ein Wohnhaus mindestens 9 Menschen ums Leben gekommen. Das hat das libanesische Gesundheitsministerium mitgeteilt. Unter den Toten sind demnach auch Kinder und Frauen. Weitere Menschen seien verletzt worden. Nina Amin berichtet aus Kairo.
2: Israels Armee bestätigte den Militäreinsatz nahe der Stadt Ansar. Ziel sei ein Stützpunkt der Hisbollah sowie deren Infrastruktur gewesen. Auch weitere Orte im Süden des Libanon griff Israel an. Scharfe Kritik daran kommt vom libanesischen Premierminister Nawaf Salam. Die bei dem Luftangriff Getöteten seien nicht militärische Infrastruktur, Frauen und Kinder, keine militärischen Ziele, schrieb Salam auf X. Sollte es militärische Infrastruktur im Libanon geben, dann trage allein der libanesische Staat die Verantwortung, damit umzugehen. Libanons Regierung ist keine Kriegspartei im Konflikt zwischen Israel und der pro-iranischen Hisbollah. Israel und die Hisbollah werfen sich gegenseitig immer wieder Verstöße gegen eine Waffenruhe vor. Israel hat einseitig eine sogenannte Sicherheitszone mit Militärposten im Südlibanon eingerichtet, um Angriffe auf den Norden ihres Landes zu verhindern. Vergangene Woche waren bei einer Explosion 2 israelische Soldaten im Südlibanon ums Leben gekommen, wozu die Hisbollah sich bisher nicht äußerte. Libanons Regierung wirft Israel vor, Teile ihres Landes im Süden völkerrechtswidrig zu besetzen. Erst im Juni haben die israelische und die libanesische Regierung ein Rahmenabkommen verkündet, das den Rückzug der israelischen Streitkräfte aus dem Südlibanon vorsieht. Im Gegenzug soll die Hisbollah von Libanons Armee entwaffnet werden. Die pro-iranische Miliz war bei den Verhandlungen nicht dabei und lehnt diese ab.
1: Vielerorts fehlt es an Bademeistern, die für Sicherheit im Schwimmbad sorgen. Und das ist offenbar nicht nur in Deutschland so, sondern auch in Italien. Dort ist man nun auf eine ungewöhnliche Idee gekommen. Häftlinge sollen als Bademeister arbeiten. Und zwar an den Stränden des Salento in Apulien, also im Süden des Landes. Lisa Weiß erklärt uns die Idee dahinter.
3: Schon seit Jahren beklagen sich die Betreiber von Strandbädern, wir finden niemanden, der den Job mehr machen will. Und das ist auch so diese Grundidee hinter diesem Projekt Io Salvo, ich rette, aus dem Salento in Apulien. Da wird versucht, Häftlingen eine zweite Chance zu geben, dass sie auch so einen Einstieg haben, zurück in die Außenwelt, zurück ins Berufsleben. Und die Strandbäder und die Schwimmbäder haben Rettungsschwimmer, die sie dringend brauchen. Die Häftlinge, die nehmen jeden Tag einen Bus von ihrem Gefängnis aus und fahren an den Strand, arbeiten dort und dann geht's wieder zurück ins Gefängnis von Borgo San Nicola. Die gehen da natürlich nicht einfach unvorbereitet hin, sondern die haben vorher diverse Kurse gemacht. Also die sind wirklich als Rettungsschwimmer ausgebildet worden. Es wäre sonst ja auch viel zu gefährlich. Und da kann natürlich nicht jeder Häftling mitmachen. Also die werden genau ausgesucht, ob die dazu geeignet sind. Aber ja, das sind schon schwere Jungs, wie man so sagt. Italienische Medien berichten, dass die neuen Bademeister, die neuen Rettungsschwimmer schon ziemlich lange Strafen verbuchen. In den Medien liest man dann auch, dass die Häftlinge total zufrieden sind, weil sie eben was Sinnvolles machen können, einfach mal rauskommen aus dem Gefängnis und ja, in der Mittagspause vielleicht sogar selbst mal im Meer baden, was ja für jemand, der jahrelang in Haft sitzt, schon was Besonderes sein kann. Und so heißt es, die meisten Badegäste hätten auch keine Probleme mit den Häftlingen. Einem Häftling sei sogar schon Hilfe angeboten worden von einem Badegast, wenn er dann wirklich mal seine Strafe verbüßt hat und wieder in Freiheit ist.

0: gleich 18.15 Uhr.
1: 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Im Hürtgenwald kämpfen weiterhin 1.400 Einsatzkräfte gegen die Flammen. Die Feuerwehr zeigt sich sehr zufrieden mit dem bisherigen Erfolg des Löscheinsatzes beim größten Waldbrand in der Geschichte von Nordrhein-Westfalen. Der weitere Verlauf hänge nun vom Wind ab. Nach Angaben des Kreises Düren sind etwa 300 Hektar Wald betroffen. Pflegeheime melden extreme Hitzebelastung. Eine deutschlandweite Mitarbeiterbefragung der Gewerkschaft Verdi unter Pflegekräften hat ergeben, dass es in manchen Heimen in den vergangenen Wochen bis zu 45 Grad heiß geworden ist. Für die Bewohnerinnen und Bewohner der Einrichtungen könnten diese Temperaturen demnach lebensgefährlich sein. Für die Beschäftigten führten sie zu extremer Belastung. Deutsche Bahn will alte Güterwaggons reaktivieren. Damit will das Logistikunternehmen DB Cargo Schiffstransporte kompensieren, die wegen Niedrigwassers in den Flüssen ausfallen müssen. Nach Informationen der Rheinischen Post könnten zeitnah 900 Wagen bereitgestellt werden, um 200 Binnenschiffe zu ersetzen. Zahl der Erdbebentoten in Indonesien steigt auf mindestens 40. Dutzende weitere Menschen seien bei dem schweren Erdbeben verletzt worden, teilten die regionalen Behörden mit. Die Stöße im Osten Indonesiens hatten heute früh eine Stärke von 7,7 erreicht. Nach dem Ausfall von Telefonleitungen ist die Lage unübersichtlich. Flugbetrieb in Catania läuft wieder langsam an. Nach mehr als einer Woche mit Flugausfällen in der sizilianischen Stadt wird die Warnstufe für den Vulkan Ätna gesenkt. Wie der Airportbetreiber mitteilte, sollen Ankünfte und Abflüge seit 14 Uhr wieder möglich sein. Passagiere werden dennoch aufgefordert, den Status ihrer Flüge bei den Fluggesellschaften zu überprüfen.
0: In heißen Zeiten wie derzeit fallen nicht nur die Pegelstände der Flüsse, bei Hitze wird durch die Verdunstung auch weniger Grundwasser gebildet. Im Fuhrberger Feld, nördlich von Hannover, aus dem die niedersächsische Landeshauptstadt zum größten Teil ihr Trinkwasser bezieht, lässt das die Eichen sterben. Das meinen zumindest etliche Landwirte und Waldbesitzer. Agnes Bührig berichtet.
2: Das Wasserschutzgebiet Fuhrberger Feld liegt nördlich von Hannover. Eine flache Landschaft aus Äckern, Wiesen und Wald. Von hier kommt ein großer Teil des Trinkwassers für Hannover und sein Umland. Heinz-Werner Reichenbach führt uns zur großen Beke bei Bennemühlen, die diesen Sommer trocken gefallen ist. An deren Rand zeigt der Land- und Forstwirt auf eine Reihe alter Eichen. Einige davon sind nur noch graue Baumgerippe vor blauem Himmel.
3: Die Rinde zeigt deutlich durch ein Aufplatzen und durch Schleimfluss, dass der Saftfluss nach oben nicht mehr funktioniert. Zunächst sterben die Kleinäste ab und haben keine Blätter mehr. Und dann werden durch den starken Überlebenswillen dieser Eichen werden neue Triebe ausgebildet, die man auch Wasserreiser nennt. Und die sterben dann aber am Ende auch ab.
2: 27 tote Eichen insgesamt hat Heinz-Werner Reichenbach hier gezählt. Hunderte mehr werden folgen, schätzt er. Grund? Die Grundwasserförderung hier im Fuhrberger Feld. Für die Umweltorganisation BUND analysiert Bernd Alt das Datenmaterial. Wenn mehr Grundwasser gefördert wird und durch den Klimawandel zusätzlich Wasser verdunstet, könne das zur Trinkwasserverknappung führen, sagt der Wasserexperte. Auch für die Bäume im Fuhrberger Feld wäre mehr Grundwasserförderung problematisch, weil die Wurzeln dann nicht mehr an Feuchtigkeit kommen.
4: Was wir mittlerweile sehen, ist eine zunehmende Austrocknung der oberen Bodenschichten, auf die die Bäume angewiesen sind. Weil sie haben teilweise schon lange keinen Grundwasseranschluss mehr. Und wenn dann wenigstens die oberen Bodenschichten so bis 3, 4, 5 Meter unterhalb Geländeoberkante nicht mehr ausreichend Feuchtigkeit haben, dann geht alles ein. Das ist das, was wir im Moment beobachten.
2: Im Wasserwerk Elze-Berghof überwacht Andreas Kalix, wie aus dem Fuhrberger Feld Trinkwasser gewonnen wird. Der Ingenieur beim regionalen Versorger Inner City kennt die vertrockneten Bäume in der Nähe seines Arbeitsplatzes. Aber er hat einen anderen Blick auf die Ursachen, vor allem auf die Datenreihen, wie viel Wasser entnommen wird. Diese Zahlen seien stabil, sagt der Inner-City-Ingenieur.
5: Was wir seit 30 Jahren hatten, also was die Wasserförderung angeht, ist es ein stabiler Zustand. In Summe ist natürlich die Herausforderung durch Klimawandeleffekte, also mehr Dürreperioden, heißere Tage, mehr Verdunstung, das ist was, was neu ist.
2: Doch dem Baumsterben könne man etwas entgegensetzen, sagen Waldeigentümer wie Heinz-Werner Reichenbach. Er fordert deshalb, dass Wasser ins Fuhrberger Feld zurückgeführt wird. Das allerdings erfordert eine höhere Reinigungsstufe in Hannovers Kläranlagen. Und die ist teuer. Eine schnelle Lösung ist also nicht in Sicht. Allerdings lässt die Region Hannover derzeit das Wassermanagement untersuchen, sagt deren Umweltdezernent Jens Parland. Die Studie soll Antworten liefern und helfen, den Konflikt um das Grundwasser im Fuhrberger Feld beizulegen.
6: Wie viel Wasser haben wir eigentlich zur Verfügung? Wo befinden sich die Wasservorräte und wie können sie gerecht verteilt werden? Darum geht es ja auch, dass Landwirtschaft weiter existieren kann, dass aber auch die Trinkwasserversorgung von den 1,2 Millionen Menschen hier gesichert ist.
0: Der Streit ums Grundwasser in der Region Hannover, Agnes Bührig berichtete. Bei einem starken Erdbeben vor der indonesischen Insel Flores sind laut Behörden mindestens 40 Menschen ums Leben gekommen. Dutzende weitere wurden verletzt. Unzählige Gebäude sind zerstört. Das Beben hatte laut der US-Erdbebenwarte eine Stärke von 7,7. Über die aktuelle Lage berichtet aus dem ARD-Studio Südostasien Anna Lou Beckmann.
7: Und wir unterbrechen für eine wichtige Verkehrsmeldung. Achtung Autofahrer auf der A7 Hamburg-Hannover. Zwischen Vleestedt und Maschener Kreuz A39 werden Gegenstände auf die Fahrbahn geworfen. Vorsicht in beiden Richtungen. Vorsicht in beiden Richtungen auf der A7 Hamburg-Hannover. Zwischen Vleestedt und Maschener Kreuz werden Gegenstände auf die Fahrbahn geworfen,
8: sagt der 16-jährige Juan Rinto. Er lebt in dem kleinen Dorf Talibura im östlichen Teil der Insel Flores. Er habe noch geschlafen, als das Beben einsetzte, erklärt er einem Reuters-Kamerateam. Er sei wie viele andere den Berg hochgerannt, sagt er. Genau dazu hatten die Behörden unmittelbar nach dem Beben aufgerufen. Die Menschen sollten die Küstenorte verlassen, sich in höher gelegene Gebiete begeben. Rund 3 Stunden lang galt eine Tsunami-Warnung. Indonesien liegt direkt auf dem sogenannten Pazifischen Feuerring. Es ist die geologisch aktivste Zone der Welt. Immer wieder kommt es zu Erdbeben und Vulkanausbrüchen. Doch so etwas wie jetzt, das haben die meisten Inselbewohner noch nie erlebt, wie die 51-jährige Nona schildert. Das Beben war gewaltig, die Erschütterung war so stark. Wir waren mit 13 Personen bei uns im Haus und dann sind wir alle weggerannt, um uns in Sicherheit zu bringen. Unzählige Rettungskräfte sind auf Flores im Einsatz. Sie kämpfen sich durch die Trümmer, wie hier in einem zerstörten Hafengebäude in der Stadt Momer. Zu einem Team der Nachrichtenagentur AFP sagt der örtliche Einsatzleiter: Hier im Regierungsbezirk Sika hat das Rettungs- und Suchteam bereits 3 Opfer evakuiert. 2 davon wurden verletzt, 1 Person wurde tot aufgefunden. Laut offiziellen Angaben hatte das Beben eine Stärke von 7,7 und ereignete sich etwa 70 Kilometer vor der Nordküste der Insel Flores. Es folgten mehrere Nachbeben. Unzählige Straßen seien nach Erdrutschen nun nicht mehr befahrbar. Stromausfälle in einigen Städten und Dörfern würden den Informationsfluss stören und so die Such- und Rettungsmaßnahmen behindern, heißt es von Polizeikräften. Die nationale Katastrophenschutzbehörde sammle aktuell noch Informationen zum Ausmaß des Bebens und seinen Folgen.
0: Nach dem starken Erdbeben vor der Küste Indonesiens ist die Lage noch unübersichtlich. Anna Lou Beckmann hat für uns berichtet.
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0: Gamer aus aller Welt reisen dorthin, wo eines der international beliebtesten Computerspiele spielt. Das in Tschechien entwickelte Kingdom Come Deliverance. ein Rollenspiel im Böhmen des 15. Jahrhunderts. Der zweite Teil ist schon seit Anfang des vergangenen Jahres auf den Markt, doch Fans aus aller Welt strömen weiter an die Orte des Spiels, nach Kuttner Ora etwa, auf Deutsch Kuttenberg. Dort wollen sie die Realität mit ihrer virtuellen Erfahrung abgleichen. In Kuttenberg selbst ist man froh über diese Entwicklung und bietet speziell auf das Spiel ausgerichtete Führungen an. Matthias von Lieben hat eine begleitet.
9: Oh, hi everyone, my name is Lara. We're doing a tour called Silver Kuttenberg.
10: Ein heißer Augustnachmittag in Kuttner Hora, eine Stunde östlich von Prag. Im Welschen Hof, einst die königliche Münzstätte des Königreichs Böhmen, startet eine besondere Stadtführung. 7 Teilnehmer haben sich für Silver Kuttenberg angemeldet, in englischer Sprache. Einige von ihnen kennen die Stadt bereits aus dem zweiten Teil des Computer-Rollenspiels Kingdom Come Deliverance. Jetzt wollen sie die virtuelle Spielwelt in echt erleben. Etwa Dennis aus Berlin.
11: Ja, wir haben im Internet gesehen, dass es hier so eine Tour gibt für Kingdom Come Deliverance 2. Und dann haben wir uns spontan dazu entschlossen, hierher zu kommen und zu schauen, wie Kuttenberg in echt so ist und wie viel so mit dem Spiel übereinstimmt.
10: Kuttner Hora, auf Deutsch Kuttenberg, ist eine der zentralen Schauplätze des millionenfach verkauften Spiels der tschechischen Warhorse Studios. Es erweckt die böhmische Stadt des frühen 15. Jahrhunderts virtuell zum Leben. Die fiktive Geschichte um den einfachen Handwerkersohn Heinrich von Skalitz spielt an realen, detailverliebt rekonstruierten Orten, sagt Stadtführerin Lara Dausek. Die Historikerin kommt ursprünglich aus Österreich, lebt aber seit 2 Jahren in Kuttner Hora. Die Führung sei so beliebt, dass sie 2-mal am Tag angeboten wird.
9: Wir haben Screenshots dabei von eben dem zweiten Teil von Kingdom Come Deliverance und wir vergleichen die Screenshots aus dem Spiel mit der historischen Realität.
10: Im welschen oder italienischen Hof wurde einst der Prager Groschen geprägt. Silbermünzen, die Kuttenberg mit seinen Silberminen zu einer der reichsten Städte Böhmens machten.
11: Jetzt hier dieser italienische Hof, in dem wir uns jetzt befinden, da war ich wirklich erstaunt zu sehen, ja, wie realitätsnah das wirklich auch im Spiel umgesetzt wurde. Richtig toll.
10: In der ehemaligen Münzstätte dürfen die Teilnehmer anschließend selbst eine Münze prägen. Wie Heinrich im Spiel zieht die Gruppe anschließend durch die engen Gassen Kuttenbergs, über Kopfsteinpflaster und vorbei an Gebäuden, die die Spielentwickler akkurat nachgebaut haben.
9: Der große Wow-Moment ist ja dann immer bei der Aussichtsplattform, bei der Jakobskirche, wo sich dann wirklich die kleine Gasse öffnet zu diesem großen Ausblick mit der Barbara-Kathedrale. Da holt man schon die meisten ab, finde ich.
10: Die St. Barbara-Kathedrale ist bis heute das Wahrzeichen Kuttenbergs. Im Spiel allerdings noch als Baustelle zu sehen. Auch Marktplatz, St. Jakobskirche und Badehaus erkennen die Teilnehmenden wie Landrus aus Litauen und Jan Jan aus Peking wieder.
12: Kingdom Come is a very special game to me. I enjoy walking through the cities. I enjoy visiting the same monuments where maybe someday the virtual Henry was. I recognize some of the places.
13: A stone fountain outside and a whole town looks like the real game. So I was expecting the Kissidis 3.
10: Für Stadtführerin Lara Dausek liegt genau darin der besondere Zauber.
9: Das dann eben ins echte Leben zu holen, ist für viele gleich ja, ein kompletter Wahnsinn. Ich sage dann immer zu den Touristinnen, eigentlich könnten die mich ja schon durch die Stadt führen.
10: Der Erfolg des Spiels bringt neue Touristen nach Kuttenberg. Die Besucherzahlen haben sich zuletzt auch deswegen verdoppelt. In der Innenstadt wohnen noch viele Einheimische, sowie Rentner Josef. Was hält er von den Touristen?
14: Mich stört das nicht, denn ich freue mich, dass Kuttner Hora wieder zum Leben erwacht ist und auflebt.
10: Und auch die Umgebung wird zur Pilgerstätte. Auf der nahegelegenen Burg Maleschow findet im August ein großes Fanfest rund um das Spiel statt. Dennis ist am Ende der Führung jedenfalls begeistert.
11: Ja, ich würde sagen, es hat meine Erwartungen übertroffen sogar. Das hat mich sehr fasziniert. Und es hat sehr viele Erlebnisse, die ich in dem Videospiel hatte, wieder hervorgebracht.
10: Kingdom Come Deliverance zeigt, Interesse für das Mittelalter kann auch auf einem Bildschirm geweckt werden.
0: Ein Computerspiel, das Fans in die tschechische Stadt Kuttner Hora lockt. Matthias von Lieben hat berichtet.

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1: Um 18.30 Uhr mit Kevin Bieler. In Nordrhein-Westfalen kämpfen rund 1.800 Einsatzkräfte weiter gegen den Waldbrand in Hürtgenwald. Seit dem Mittag sollen 10 Hubschrauber gleichzeitig im Einsatz sein, um das Feuer zu löschen. Zuletzt hatte sich die Lage stabilisiert. Leichter Regen begünstigte die Löscharbeiten. Der Ministerpräsident von NRW, Wüst, ließ sich zusammen mit mehreren Kabinettskollegen vor Ort informieren. In Belgien brennen mehr als 1.000 Hektar Fläche im Hohen Venn in der Nähe der deutschen Grenze. Bei der Brandbekämpfung haben die belgischen Einsatzkräfte Unterstützung aus Deutschland und den Niederlanden. Frankreich konnte aufgrund der Brände im eigenen Land keine Hilfe schicken. Aus dem Hohen Venn Jochen Hilgers.
2: Der Brandort liegt in einem der größten zusammenhängenden Naturschutzgebiete Europas. Betroffen ist ein Hochmoor. Problem dabei, Glutnester dringen tief in den Torfboden ein und können dort mehrere Wochen weiterglimmen. Mittlerweile brennt es auf 1.600 Hektar Fläche. Heute Morgen waren es 800. Das gibt einen Eindruck, wie rasant das Feuer sich ausbreitet. Menschen sind bisher noch nicht zu Schaden gekommen. Da Ortschaften weiter entfernt liegen, waren bisher auch noch keine Evakuierungsmaßnahmen notwendig. Das könne sich aber ändern, sagen Verantwortliche hier im Hohen Venn an der Sammelstelle für die Einsatzkräfte von Feuerwehr, Polizei und Militär mitten im Naturschutzgebiet.
1: Nachdem es im Netz erneut Aufrufe gab, in die spanische Exklave Ceuta in Nordafrika einzudringen, haben Spanien und Marokko ihre Sicherheitsvorkehrungen vor Ort deutlich verstärkt. Beide Länder wollen verhindern, dass sich die Ereignisse von Ende Juli wiederholen. Aus Madrid Christian Sachsinger.
3: Vor Ceuta haben sich auf der marokkanischen Seite hunderte Migranten versammelt, um einen Weg in die spanische Exklave zu finden. Bei einem Anlauf wurden rund 30 Personen, überwiegend aus Subsahara-Afrika, von marokkanischen Sicherheitskräften aufgegriffen. Neben einem starken Militäraufgebot auf marokkanischer Seite gibt es auch in Ceuta massive Vorkehrungen. Im Einsatz sind Drohnen, Hubschrauber, Boote und die Duque de Ahumada, das größte Schiff der Guardia Civil. Auch in den Straßen der Stadt gibt es vermehrt Patrouillen, denn in Ceuta befindet sich noch immer ein kleiner Teil der rund 80.000 Migranten, die Ende Juli hierher gekommen waren.
1: Der Flughafen von Catania auf Sizilien ist wieder geöffnet. Laut den Flughafenbetreibern ist die vulkanische Aktivität des Ätna zurückgegangen. Der Vulkan war vor einer Woche ausgebrochen. Seitdem hat er große Mengen Asche und glühende Gesteinsbrocken ausgestoßen. Alle Flüge von und nach Catania wurden eingestellt. Tausende Urlauber saßen auf der italienischen Mittelmeerinsel fest. Der Ätna ist mit etwas mehr als 3.300 Metern der höchste aktive Vulkan Europas. Seit mindestens 500.000 Jahren bricht er regelmäßig aus. In mehreren Städten im Norden ist heute der Christopher Street Day gefeiert worden. In Lübeck gingen 10.000 Menschen auf die Straße, um für Vielfalt zu demonstrieren. Sie zogen 2 Stunden lang durch die Altstadt. Danach wurde noch auf dem Marktplatz gefeiert. Das Sicherheitskonzept hatte die Polizei nach dem Anschlag auf den Berliner CSD vor 3 Wochen angepasst. Außerdem wurde der Christopher Street Day auch in Leer, Hanmünden und in Neustrelitz gefeiert. Das Wetter in Norddeutschland, nachts aufgelockert bis stark bewölkt, zwischen Südniedersachsen und Ostvorpommern zeitweise Schauer und Gewitter. Tiefstwerte 17 bis 10 Grad. Morgen mal sonnig, meist bewölkt, vereinzelt Schauer. An der Ostsee teils heiter, maximal 20 bis 25 Grad. Am Montag heiter bis wolkig, einzelne Schauer und Gewitter 18 bis 23 Grad. Am Dienstag im Nordwesten unbeständig, ebenfalls 18 bis 23 Grad. Das waren die Nachrichten.
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1: Achtung, auf der A7 Hamburg-Hannover zwischen Vleestedt und dem Maschener Kreuz A39 werden Gegenstände auf die Fahrbahn geworfen. Vorsicht in beiden Richtungen. Das ist die A7 Hamburg-Hannover zwischen Vleestedt und Maschener Kreuz A39. Da werden Gegenstände auf die Fahrbahn geworfen. Vorsicht in beiden Richtungen. Stau oder stockender Verkehr ab 3 Kilometer. A1 Fehmarn Richtung Lübeck zwischen Scharbeutz und Rathekau 6 Kilometer stockender Verkehr. A21 Kiel Richtung Bagdeheide zwischen Lezen und Bad Oldesloe Süd 7 Kilometer Stau wegen Bergungsarbeiten im Baustellenbereich. Und A33 Bielefeld Richtung Osnabrück zwischen Borglo Kloster Ösede und Harderberg ist die Strecke wegen Bergungsarbeiten gesperrt. Wir wünschen, wo es geht, eine gute und vor allen Dingen sichere Fahrt.

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1: Mit Julia Nikdatovic. 14 Tore in 3 Spielen, so sieht ein unterhaltsamer Samstagnachmittag in der 2. Fußball-Bundesliga aus. Da stört es dann auch gar nicht, dass die 1. Bundesliga noch Pause hat. Noch dazu, wenn das traditionsreichste Derby im deutschen Fußball, das Franken-Derby Fürth gegen Nürnberg, für großes Spektakel sorgt. Nürnberg gewinnt 4:2. Oliver Tubenauer.
2: Dieses 277. Franken-Derby hat wirklich einiges an Unterhaltung geboten. Zweimal die Spielvereinigung Greuther Fürth in Führung in der 22. Minute durch einen Handelfmeter, den Felix Klaus verwandelt hat. Und in der 41. Minute mit 2:1, als Felix Klaus freie Bahn hatte, zwischenzeitlich Beats Gobel und Julian Just waren mit dem Ausgleich. So ging es dann mit 2:2 in die zweite Halbzeit, in der Julian Just waren in der 54. Minute mit seinem zweiten Treffer den 1. FC Nürnberg auf die Siegerstraße brachte. Flachschuss unten links zum 3:2 und in der 74. Minute auch Beats Gobel mit dem zweiten Treffer. Er also mit dem Endstand zum 4:2.
1: Der 1. FC Nürnberg übernimmt damit die Tabellenspitze in Liga 2 vor Hertha BSC. Die Berliner gewinnen heute mit 4:1 gegen Heidenheim, sind jetzt Zweiter. Beide Teams mit der maximalen Ausbeute von 6 Punkten aus 2 Spielen. Noch ganz ohne Punkte steht der Aufsteiger VfL Osnabrück da und hält die rote Laterne in der Hand nach einer klaren Niederlage heute gegen Magdeburg. Lars Pegelow.
3: Die Erwartungshaltung war hoch beim VfL Osnabrück vor dem ersten Zweitliga-Heimspiel nach dem Aufstieg, aber die Erwartungen wurden enttäuscht. Der 1. FC Magdeburg war den Niedersachsen von Anfang an hoch überlegen. Schon zur Pause stand es 0:2 durch 2 Treffer von Alexander Neulenberger. Wie schon im ersten Spiel in Heidenheim zeigte der VfL defensive Schwächen. Anders als in Heidenheim hielt die Osnabrücker Offensive, diesmal aber überhaupt nicht dagegen. Erst in Durchgang 2 wurde es etwas besser, aber alle Bemühungen halfen nichts. Das Tor schoss wieder nur der Gast durch Emanuel Ijoha. 2 Spiele, 2 Niederlagen. Der VfL Osnabrück steht gleich im Tabellenkeller der 2. Liga.
1: Die Fußball-Bundesligisten sind noch im Testspielmodus. Der FC Bayern München ist aber schon wieder richtig gut unterwegs. Selbst ohne die Topstars Harry Kane und Michael Olise gewinnen die Münchner heute 3:1 gegen RB Leipzig. Die Treffer bei diesem Sieg erzielten Luis Diaz, Neuzugang Nathaniel Brown und Jamal Musiala, der allerdings auf dem Platz ohne Fremdeinwirkung später zusammengebrochen war und ausgewechselt werden musste, sowie auch der verletzte Konrad Leimer. Was genau die beiden Bayern-Spieler haben, ist noch nicht klar. Testspiel-Niederlagen gibt es heute auch für Werder, gibt es heute für Werder Bremen. 0:1 gegen AG Auxerre und der FC Augsburg unterliegt mit 0:4 bei Leeds United. Also diese beiden Teams müssen sich bis nächste Woche zum Pokal noch steigern. Wir springen ins Wasser, schauen auf die Schwimmeuropameisterschaft in Paris. Heute Abend wieder mehrere Entscheidungen. Reporter Lars Becker, wo mischen denn die Deutschen mit?
4: 3 der 7 Entscheidungen mit deutscher Beteiligung. 1500 Meter Freistil der Männer stehen im Mittelpunkt. Johannes Liebmann über 800 Meter Gold geholt in Europarekordzeit vor Sven Schwarz. Diesmal begleitet Liebmann Oliver Klemet. Der konnte sich über 800 Meter in der internen deutschen Auseinandersetzung nicht durchsetzen. Aber über 1500 Meter schneller als Schwarz könnte heute wieder Gold und Silber geben. Gleich die 50 Meter Brust der Männer mit Melvin Emudo, dem Europameister von vor 2 Jahren bei einer EM vor Olympia, die nicht so gut besetzt war. Er könnte, wenn es richtig gut läuft, auch eine Medaille holen. Und das gilt auch für die 4x200 Meter Freistil. Mixstaffel am Ende mit Lukas Mertens. Die Männerstaffel über diese Distanz hat ja Bronze geholt. Und hier ist gerade übrigens das Dach weggeflogen in der Arena. Der erste Erfolg von Frankreichs Schwimmstar Léon Marchand im ersten von 2 Einzelrennen über 200 Meter Schmetterling.
1: Deutsche Ergebnisse haben wir dann also in der nächsten Stunde. Dann sind wir wieder live bei der Schwimm-Europameisterschaft. Einen guten WM-Auftakt haben die deutschen Nationalteams im Hockey hingelegt. Marcel Stober hat die Ergebnisse von den Frauen und den Männern.
5: Es ist ein erfolgreicher Auftakt in die Hockey-Weltmeisterschaften für die deutschen Teams. Sowohl die Männer als auch die Frauen konnten ihre jeweiligen Eröffnungspartien im belgischen Wavre gewinnen. Die Männer gehen als Titelverteidiger in diese WM und ließen Außenseiter Malaysia im Auftaktspiel keine Chance. Beim 5:1 waren gleich 5 verschiedene deutsche Torschützen erfolgreich. Bundestrainer André Henning hatte sein eigenes Team im Vorfeld als Wundertüte bezeichnet. Wie die Männer haben auch die Frauen einen größeren personellen Umbruch seit Olympia vor 2 Jahren hinter sich. Die Frauen konnten zum Auftakt gegen Schottland mit 3:0 gewinnen. Bei ihnen stehen gleich 13 WM-Debütantinnen im deutschen Kader. Drei davon erzielten die drei deutschen Treffer. Für beide Teams geht es nun am Montag weiter mit den wohl schwierigsten Gruppenduellen. Die Frauen spielen gegen den Weltranglistenzweiten Argentinien, die Männer gegen den ersten Gastgeber Belgien.
6: Mit Stefan Einöder. Die US-Industrie soll unabhängiger von China werden. Das heißt auch, mehr wichtige Rohstoffe selbst zu fördern und aufzuarbeiten. Gerade in Alaska, wo es Mineralstoffe und seltene Erden gibt und wo Präsident Trump gezielt Projekte fördert, ist aber der Abbau besonders kritisch für Umwelt und Naturschutz. Antje Sieb hat mit Wissenschaftlern und Bewohnern vor Ort über den schwierigen Abbau gesprochen.
7: Brian Sheets vom Institut für Northern Engineering der Universität Fairbanks zeigt mir bunte Punkte auf einer Karte. Die vielversprechendsten Vorkommen für kritische Rohstoffe und seltene Erden in Alaska.
8: This basically just shows us, you know, the hot spots, if you will, of critical mineral potential. And you can see, it covers all of Alaska.
7: An die Bodenschätze heranzukommen ist allerdings schwierig. Alaska ist mehr als viermal so groß wie Deutschland und hat nur einen Bruchteil der Straßenkilometer. Die konzentrieren sich im Süden und im Landesinneren. Abseits davon kommt man mit dem Auto nicht weit. Schon das kann Rohstoffvorkommen unrentabel machen, erklärt Sheets.
8: That mine has to be large enough to carry the cost of roads.
9: Eine neue Mine muss so groß sein, dass sie die Kosten für Straßen, für Notfallversorgung, für Energie und für Transport der Arbeiter mittragen kann. Man kann sich vorstellen, dass ein komplett neues Bergwerk hier enorm teuer ist.
8: The economics in starting a new mine are tremendous.
7: Präsident Donald Trump hat im vergangenen Oktober ein Straßenprojekt wiederbelebt, das sein Vorgänger wegen der voraussichtlichen Auswirkungen auf die Umwelt schon beerdigt hatte. Die sogenannte Ambler Road, eine Schotterpiste von über 300 Kilometer quer durch die Wildnis Alaskas und ein Stück durch das Schutzgebiet der Gates of the Arctic National Preserve.
10: And so we build a road that's over 200 miles long through a very beautiful area, a rough area from the standpoint of building. So we get a road done.
7: An der Ambler Road liegt der Ambler Mining District, wo Kupfervorkommen, aber auch andere kritische Rohstoffe warten. Batterietechnik für erneuerbare Energien, Solarpanels, Militärtechnik, für alles braucht man sie. Bisher ist China der Hauptlieferant, das soll sich ändern. Auch Sheets hält die Ambler Road und ein weiteres Straßenprojekt in Alaska für unverzichtbar.
8: The Ambler Road and the Susitna Access Road.
9: Beide Straßen sind kritisch, weil sie diese großen Bergbauregionen erschließen würden. Da gibt es wirklich hohes Potenzial. Aber man braucht eben Straßen und Energieversorgung.
7: Viele Stammesregierungen der indigenen Bevölkerung Alaskas und Naturschutzorganisationen sind gegen den geplanten Bau der Straße. Weil sie Migrationsrouten der Karibus kreuzen wird und zahllose Gewässer, in denen zum Beispiel Lachse wandern, sagt Crystal Lapp vom Northern Alaska Environmental Center.
11: It's going right through caribou migration.
7: Sonny Akifgak vom Native Movement hat ihren Infotisch bei einer Veranstaltung in Fairbanks aufgestellt. No Ambler Road steht auf Aufklebern, die man sich dort mitnehmen kann. In den entlegenen Dörfern Alaskas, wo man Essen einfliegen und teuer bezahlen muss, sind viele Indigene seit Jahrhunderten auf die Jagd angewiesen.
12: And there is the Western Arctic Caribou Herd.
13: Viele unserer Communities sind von der westarktischen Karibu-Herde abhängig. Und die Bestände dieser Herde sind in den letzten 20 Jahren drastisch zurückgegangen.
7: Ein Rückgang um 75%. Als Hauptursache gilt der Klimawandel. Die Straße würde den Tieren zusätzlichen Stress verursachen, fürchten Experten. Mögliche Umweltverschmutzung durch den Bergbau ist eine weitere Befürchtung. Einige Stämme, deren Gebiet an die Straße angrenzt, sind allerdings auch für den Bau. Denn Arbeitsplätze, Einkommen und Chancen für die nächste Generation werden dringend gebraucht, sagt PJ Simon, Chief des Alakaket Tribes, in einem Werbevideo auf der Internetseite des Straßenprojekts.
14: We support it because we want jobs, we want opportunity, we want education. We're protecting our children's future by providing opportunity.
7: Gegen den Bau der Straße sind Klagen anhängig. Auch die Finanzierung ist bisher nicht gesichert. Man ist sich nicht mal einig, wie viel sie kosten wird. Hunderte von Millionen bis hin zu 2 Milliarden US-Dollar.
6: Antje Sieb war das über den Abbau von Rohstoffen in Alaska und die Probleme, die das mit sich bringt.

0: 18.45 Uhr.
1: 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Mit Karin Schumacher. Lage bei Waldbrand in der Eifel entspannt sich. Der Landrat des betroffenen Kreises Düren-Nolten äußerte die Hoffnung, das Feuer bald unter Kontrolle zu haben. Nordrhein-Westfalens Ministerpräsident Wüst sprach von einer ersten Hoffnung, dass die Bewohner des evakuierten Orts Gai bald wieder in ihre Häuser zurückkehren könnten, wenn es gut laufe. Hitzewelle führt in Pflegeheimen zu teils unzumutbaren Zuständen. Nach einer Umfrage der Gewerkschaft Verdi hat die Temperatur in vielen Einrichtungen zuletzt extreme Werte erreicht. Beschäftigte gaben nach Messungen ab Ende Juli Spitzenwerte von bis zu 45 Grad an. Der Mittelwert lag demnach tagsüber bei 28 bis 30 Grad. Bewohner erlitten Kreislaufzusammenbrüche, Dehydrierung und es gab Todesfälle, die mutmaßlich im Zusammenhang mit der Hitze standen. Bei Luftangriff sterben im Südlibanon mehrere Menschen. Nach libanesischen Angaben haben israelische Kampfflugzeuge 2 Dörfer beschossen und dabei mindestens 11 Menschen getötet. Unter ihnen sind demnach 3 Kinder. 19 weitere Personen wurden verletzt. Israels Militär erklärte, man habe Infrastruktur der radikal-islamischen Hisbollah-Miliz bombardiert. Flughafen auf Sizilien nimmt Betrieb wieder auf. Seit dem Nachmittag läuft der Flugverkehr am Airport Catania langsam wieder an. Zuvor war die Warnstufe wegen der vulkanischen Aktivität des Ätna herabgestuft worden. Passagiere werden aufgefordert, den Status ihrer Flüge bei den Airlines zu überprüfen. Europas größte Marienstatue steht in Polen. Im Dorf Konotopje, nordwestlich von Warschau, ist heute ein riesiges christliches Denkmal eingeweiht worden. Das Bauwerk, das die Mutter Jesu Christi darstellt, misst inklusive Sockel mehr als 55 Meter. Gestiftet hat es ein Unternehmer, nach eigenen Angaben aus Dankbarkeit gegenüber Maria. Es soll rund 23 Millionen Euro gekostet haben.
0: Dieses Jahr hat es lange Zeit nach einer guten Weizen- und Rapsernte ausgesehen. Doch seit es in den vergangenen Wochen so heiß und trocken ist, sind die Körner und Kolben nicht mehr groß gewachsen und die Bauern rechnen mit Ernteeinbußen. Der Deutsche Raiffeisenverband beobachtet den Markt und hat jüngst Einzelheiten vorgestellt. Anton Rauch war unterwegs auf einem Hof in Eching in Oberbayern, wo das Getreide bereits geerntet wurde und momentan die Frühkartoffeln anstehen.
2: Die großen Äcker von Gut Neuhof liegen nahe der Autobahnausfahrt Eching. Betriebsleiterin Claudia Steininger zeigt, wo der Weizen gestanden ist, wird bereits eine Zwischenfrucht angebaut. Die Ernte war in diesem Hitzejahr besonders früh.
3: Teilweise haben wir unseren Mais schon weggehäckselt. Das ist viel zu früh. Die Getreideernte war unterdurchschnittlich. Also ich sage mal so, da waren wir gleich fertig mit der Sache, weil es halt einfach nicht viel zusammenkam. Das war eine richtig traurige Nummer.
2: Die Getreideproduktion in Deutschland schwankt stark. Heuer liegt sie bei geschätzt 40,6 Millionen Tonnen. Das ist deutlich weniger als im letzten Jahr. Den Verlust beziffert der Deutsche Raiffeisenverband auf rund 600 Millionen Euro. Besonders Bayern hat es erwischt, sagt der Getreidemarktexperte des Verbandes Guido Sedler.
4: Und da muss man ganz ehrlich sagen, hat Bayern und Baden-Württemberg in diesem Jahr wirklich verloren. Der Rest der Republik ist relativ gut versorgt, sogar der Osten. Die Rückgänge von Baden-Württemberg schätze ich knapp 20%, Bayern gut 20%.
2: Ernteeinbußen wegen der Trockenheit gibt es in ganz Europa. Unser Nachbar Österreich ist noch stärker betroffen. Für viele Betriebe kommt der Ertragsrückgang zur Unzeit. Sie kämpfen ohnehin mit steigenden Kosten für Energie, Betriebsmittel und Bürokratie, etwa beim Einkauf von Dünger.
5: Die eigentliche Herausforderung, die wir jetzt sehen, hat nichts mit der Ernte 26 zu tun, sondern liegt in der Ernte 27. Die gestiegenen Preise, teilweise bis zu 50% über dem Niveau des Jahresbeginns, also vor Kriegsausbruch im Nahen Osten, drücken.
2: Und die Trockenheit trifft nicht nur Getreide. Bei Mais, Kartoffeln und Zuckerrüben werden weitere Ertragseinbußen erwartet, deren Ausmaß erst mit der Herbsternte sichtbar wird, fürchtet die Landwirtin Claudia Steininger.
3: Die Frühkartoffeln, da lief es jetzt einigermaßen okay, aber wir haben natürlich noch die ganzen späten Kulturen, die späteren Kartoffeln, die die ganzen harten Hitzetage noch vor sich haben oder jetzt noch im Speziellen mitgenommen haben. Da wird sich dann halt in den nächsten Wochen entscheiden, was wirklich im Boden drinnen ist. Und man wird einen massiven Unterschied sehen in Regionen, die bewässern konnten oder die einfach nicht bewässern konnten.
2: Trotzdem gibt es Entwarnung für die Versorgung bei Getreide, bei Kartoffeln. Der jährliche Getreideverbrauch von rund 40 Millionen Tonnen in Deutschland kann rechnerisch durch die diesjährige Ernte abgedeckt werden. Auch bei Brot- und Backwaren seien kurzfristig keine großen Preissprünge allein wegen der Ernte zu erwarten. Der Getreideanteil am Endpreis ist relativ gering. Preissteigerungen würden eher durch höhere Energie-, Lohn- und Transportkosten ausgelöst.
0: Anton Rauch war das über die Ernteausfälle, die wegen der anhaltenden Trockenheit zu erwarten sind. Mehrere Hitzewellen haben in ganz Europa die Wälder und Böden so ausgetrocknet, dass die Waldbrandgefahr fast überall hoch ist. Es brennt zurzeit in Deutschland, in Frankreich, Spanien, Kroatien, Serbien und in Griechenland. Im belgischen Naturschutzgebiet Hohes Venn nahe der deutschen Grenze breitet sich ein Waldbrand gerade rasend schnell aus. Jochen Hilgers über die aktuelle Lage.
6: Der Brandort liegt in einem der größten zusammenhängenden Naturschutzgebiete Europas. Betroffen ist ein Hochmoor. Problem dabei, Glutnester dringen tief in den Torfboden ein und können dort mehrere Wochen weiterglimmen. In 12-Stunden-Schichten sind die Einsatzkräfte unterwegs. Zwischendurch kommen sie zu einem Versorgungsposten hier auf der einzigen Landstraße, die mitten durch das Naturschutzgebiet führt, um kurz zu essen, zu trinken und einmal durchzuatmen. Landwirte unterstützen mit ihren Traktoren. Wo sie sonst Gülle auf den Feldern verteilen, ist es jetzt Löschwasser, sagt einer von ihnen.
7: Wir haben immer eine Talsperre unten an dem Kabelwerk immer Wasser geholt und dann haben wir immer diese Straßenseite immer nass gemacht, für was das Feuer nicht drüber die Straße kam. Und das haben wir gut hingekriegt, mit den ganzen Kollegen natürlich.
6: Menschen sind bisher noch nicht zu Schaden gekommen. Da Ortschaften weiter entfernt liegen, waren bisher auch noch keine Evakuierungsmaßnahmen notwendig. Das könne sich aber ändern, sagen Verantwortliche. Sie haben in verschiedenen Ländern um Unterstützung gebeten. Deutschland und die Niederlande können diese anbieten, Frankreich jedoch nicht wegen eigener Waldbrände. Auch freiwillige Feuerwehrleute aus Aachen waren hier im Einsatz und verhinderten erfolgreich eine Feuerwalze. Der Brand sei im negativen Sinne beeindruckend, sagten die sichtlich gezeichneten Feuerwehrleute. Tom Sprank, der Chef der Einheit, erklärte:
8: Nicht nur, dass die Böigkeit zwischendurch immer mal wieder zunimmt, auch die Windrichtung sich ändert. Und derzeit ist es so, dass die Windrichtung den Rauch tatsächlich Richtung deutsche Staatsgrenze, Richtung Monschau-Mützenich und Kalter Herberg schickt. Und das macht natürlich die Menschen auf deutscher Seite sehr unruhig. Das kann ich gut verstehen, aber das Feuer ist noch weit von der deutschen Grenze entfernt.
6: Mittlerweile brennt es hier im Hohen Venn auf mehr als 1600 Hektar Fläche. Heute Morgen waren es gerade mal 800. Das gibt einen Eindruck, wie rasant das Feuer sich ausbreitet.
0: 1600 Hektar sind also im belgischen Naturschutzgebiet Hohes Venn bereits den Flammen zum Opfer gefallen. Das war ein Bericht von Jochen Hilgers. Der Yangtze ist der längste Fluss Asiens. Über Jahrzehnte hinweg wurde er überfischt und durch Abwasser- und Industrieabfälle stark verschmutzt. Aber ein 2021 eingeführtes Fischereiverbot und weitere Umweltmaßnahmen in China zeigen inzwischen ihre Wirkung. Die Fischpopulation und die Artenvielfalt haben sich erholt. Die Wasserqualität, die ist besser geworden. Eva Lambi-Schmidt war vor Ort.
9: Hier am Ufer, am Rande der ostchinesischen Stadt Changzhou, rauschen die gewaltigen bräunlichen Wassermassen des Yangtze entlang. Der größte Fluss Asiens fließt an dieser Stelle unter der längsten Schrägseilbrücke der Welt hindurch. Das erst vor knapp einem Jahr fertiggestellte Megabauprojekt erstreckt sich über 10 Kilometer über mehrere Flussabzweigungen hinweg. Vom Ufer aus ist im Hauptfahrwasser ein dichter Schiffsverkehr zu beobachten. Ein Frachtschiff nach dem nächsten fährt den Fluss entlang. Am Hauptstrom des Yangtze hat man vielleicht manchmal den Eindruck, dass es dort sehr trüb aussieht. Aber das ist nur Sediment. Das wird in der Regel nicht als Indikator für die Wasserqualität herangezogen, sagt Xinbo Jiang. Er erforscht seit mehr als 30 Jahren die Ökologie der chinesischen Gewässer an einem Institut der Nationalen Akademie der Wissenschaften in Nanjing. Die Wasserqualität des Yangtze habe sich in den vergangenen Jahren verbessert, so Qinbo Jiang. Und das, nachdem der Fluss über Jahrzehnte hinweg durch Abwasser und Industrieabfälle stark verschmutzt wurde. Noch vor 20 Jahren seien viele Zuflüsse des Yangtze schwarz gewesen und hätten übel gerochen, so Qin. Doch erst als es im Jahr 2007 in einem der größten Süßwasserseen Chinas am Yangtze-Flussdelta zu einer Trinkwasserkrise kam, gab es ein politisches Umdenken, etwas gegen die Umweltverschmutzung zu tun. Vor 2007 wurden in vielen Städten Regenwasser und Abwasser nicht getrennt, erklärt Qin. Heute sind alle großen und mittelgroßen Städte im mittleren und oberen Flusslauf dazu verpflichtet, die Verschmutzung in städtischen Gebieten zu bekämpfen. Der Bau von Kanalisation und Kläranlagen muss den geltenden Normen entsprechen. Sie müssen das Abwasser sammeln, reinigen und dürfen es erst nach der Reinigung in den Fluss einleiten. Nicht nur die Wasserqualität ist besser geworden, auch der Fischbestand und die Artenvielfalt erholen sich. Zu diesem Ergebnis kommen auch internationale Forscher. Neben der jahrelangen Verschmutzung haben Überfischung und der Bau von Wasserkraftwerken Tierarten bedroht. Die großen Staudämme wie der Drei-Schluchten-Staudamm, das größte Wasserkraftwerk der Welt, behindern zum Beispiel die Wanderwege vieler Fischarten. Der chinesische Flussdelfin und der 3 Meter lange Schwertstör gelten heute als ausgestorben. Erholt hat sich der flossenlose Schweinswal, ein Süßwasserwal. Forscher Wang Ding beobachtet ihn genau. Als wir im vergangenen Jahr nochmal eine umfassende Zählung gemacht haben, kamen wir auf 1426 Tiere. Im Vergleich zu 2017 ist die Anzahl der Tiere um 40% gestiegen. Für eine kleine Walart ist dies äußerst bemerkenswert. Ein Erfolg, auch wenn dies kein Vergleich zu den 90er Jahren ist, als es im Yangtze noch mehr als doppelt so viele Schweinswale gab wie heute. Zur Erholung der Fischbestände hat auch ein Fischereiverbot beigetragen. Dieses gilt seit 2021 und ist auf 10 Jahre ausgelegt. Der Preis zahlreichen Fischern und ihren Familien hat dies ihre Lebensgrundlage genommen. Sie wurden umgesiedelt. Dafür gab es Geld von der Regierung und Weiterbildungen. Er habe auf dem Boot geheiratet, er sei dort aufgewachsen, sagt ein ehemaliger Fischer einer Familie, die seit 3 Generationen auf dem Yangtze gefischt hat. Seinen Namen will er nicht nennen. Umgerechnet etwa 11.500 Euro habe er von der Regierung als Entschädigung für sein Boot und seine Ausrüstung bekommen. Für den ehemaligen Fischer, jetzt ein Verkäufer, nur ein schwacher Trost. Was die Erholung des Yangtze betrifft, sieht Forscher Qinbo Jiang von der Chinesischen Akademie der Wissenschaften noch Luft nach oben. Doch was den Bau von Staudämmen angeht, werde man Vor- und Nachteile abwägen müssen, so Qin. Ein Kompromiss zulasten der Flüsse. Die kommunistische Staats- und Parteiführung setzt auf Wasserkraft und baut weitere Staudämme, um den Strombedarf des riesigen Landes zu decken. Das neue Megaprojekt, ein gigantischer Staudamm in Tibet am Fluss Yalung Tsangpo. Dieser soll noch größer werden als der bislang weltgrößte Staudamm am Yangtze.
0: Der Yangtze-Fluss erholt sich langsam wieder, nachdem er über Jahrzehnte hinweg überfischt und verschmutzt wurde. Eva Lambi-Schmidt berichtete.

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1: 19 Uhr, die Nachrichten mit Gudrun Skupin, die Übersicht. Wüst spricht von erster Hoffnung im Kampf gegen Waldbrand. Verdi-Befragung belegt Hitzeprobleme in Pflegeheimen. Trotz Aufrufen gibt es keinen Massenansturm auf Ceuta. Das Wetter, in der Mitte Deutschlands Regen, morgen im Süden Schauer oder Gewitter. Hürtgenwald. Die Lage im Waldbrandgebiet in der Eifel hat sich offenbar etwas verbessert. Bei einem Besuch in der betroffenen Region sagte Nordrhein-Westfalens Ministerpräsident Wüst, dass es den Einsatzkräften gelungen sei, die Lage zu stabilisieren. Der CDU-Politiker sprach von einer ersten Hoffnung, dass der Brand unter Kontrolle gebracht werden könne und die Bewohner des evakuierten Ortes Gai bald wieder in ihre Häuser zurückkehren könnten, wenn es gut laufe. Wüst sagte weiter, das Land werde es in Zukunft häufiger mit Extremwetterereignissen ganz unterschiedlicher Art zu tun haben. Dies könnten Waldbrände oder etwa Starkregenereignisse sein. Insofern seien Klimafolgenanpassungen und Klimaschutz weiter auf der Agenda, so der CDU-Politiker. Berlin. Eine Erhebung in deutschen Pflegeheimen hat erhebliche Mängel beim Hitzeschutz für Bewohner und Pflegekräfte an den Tag gebracht. Bei der Befragung der Gewerkschaft Verdi meldeten manche Beschäftigten Temperaturen von bis zu 45 Grad. Die Medianwerte lagen tagsüber zwischen 28 und 30 Grad. Mehr als 40% der Pflegekräfte gaben Temperaturen von über 30 Grad an. Verdi-Vorstandsmitglied Bühler sprach von unerträglichen Zuständen, die für Heimbewohner lebensbedrohlich sein könnten. Die Gewerkschaft forderte Bund und Länder auf, ein Sofortprogramm für Hitzeschutz und energetische Sanierung von Pflegeheimen auf den Weg zu bringen. Die hohe Belastung des Personals müsse bei der anstehenden Pflegereform noch berücksichtigt werden. Ceuta. Trotz erneuter Aufrufe im Netz zu einem Ansturm auf die spanische Exklave in Nordafrika hat es bis jetzt keine großen Massenbewegungen dorthin gegeben. Nach Informationen unseres ARD-Korrespondenten versammelten sich mehrere hundert Migranten an der Grenze. Die Sicherheitsbehörden griffen auf marokkanischer Seite rund 30 Personen auf. Bei ihnen handelt es sich überwiegend um Menschen aus Subsahara-Afrika. Laut der spanischen Nachrichtenagentur EFE hatten viele von ihnen Werkzeuge bei sich, mutmaßlich um den Grenzzaun zu überwinden. Sowohl Spanien als auch Marokko hatten für dieses Wochenende ihre Sicherheitsvorkehrungen verstärkt. Warschau. Mit einem feierlichen Gottesdienst ist in Polen eine riesige Marienstatue eingeweiht worden. Das neue Bauwerk steht im Dorf Konotopje, rund 190 Kilometer nordwestlich von Warschau und gilt mit einer Gesamthöhe von mehr als 55 Metern als größte Marienfigur in Europa. Die Statue wurde im Auftrag des Unternehmers Roman Karkosik errichtet, einer der bekanntesten polnischen Börseninvestoren. Zu seiner Motivation für den Bau sagte der Multimillionär der Financial Times lediglich, er habe die Statue aus Dankbarkeit gegenüber Maria errichten lassen. Ein Fachportal schätzt die Baukosten auf umgerechnet 23 Millionen Euro. Fürth. Der 1. FC Nürnberg ist vorerst neuer Tabellenführer der zweiten Fußball-Bundesliga. Im Franken-Derby gewann der Klub am Nachmittag bei Greuther Fürth mit 4:2. Die weiteren Ergebnisse: Hertha BSC Heidenheim 4:1 und Osnabrück Magdeburg 0:3. Das Wetter in Deutschland: in der Nacht Wolken oder klar und meist trocken. Nur in der Mitte Deutschlands Regen oder Schauer. Tiefstwerte 22 bis 9 Grad. Morgen nur im Süden Schauer oder Gewitter bei 20 bis 33 Grad. Die Aussichten: die neue Woche beginnt mit Sonne, Wolken und hin und wieder Schauern. Nur im Süden anfangs noch kräftiger Regen, in der Mitte länger trocken. 19 bis 27 Grad. Es ist 19:04 Uhr.

0: mit Stefan Einöder. Guten Abend. 1400 Einsatzkräfte aus Bund und Ländern waren bis jetzt im Einsatz, um den Brand im Hürtgenwald in Nordrhein-Westfalen zu bekämpfen. Unter Kontrolle ist das riesige Feuer zwar noch nicht, aber zumindest hat es sich in den vergangenen Stunden nicht weiter ausgebreitet. Nordrhein-Westfalens Innenminister Reul war heute vor Ort und hat sich dabei äußerst ungehalten geäußert. Er sagte wörtlich, Zitat, das Feuer ist entstanden durch irgendeinen Idioten. Auch Ministerpräsident Wüst war am Nachmittag am Einsatzort, wie Ingo Walter berichtet.
1: Der Ministerpräsident dankte den Einsatzkräften und den Freiwilligen.

0: im Hürtgenwald geben, die weiterhin gefährlich bleiben und jederzeit neue Brände verursachen können.
1: Tausende Menschen tanzen heute auf der Techno-Parade Rave the Planet in Berlin. Es ist die erste Großveranstaltung nach dem Anschlag am Rande des Christopher Street Days Ende Juli in der Hauptstadt. Unter dem Motto Imagine Love stehen deshalb besonders die Sicherheitsfragen im Fokus. Jule Lippig.
2: In Berlin-Tiergarten haben sich tausende Menschen zwischen Siegessäule und Brandenburger Tor versammelt, um für Frieden, Zusammenhalt und den Schutz der Technokultur tanzen zu demonstrieren. Begonnen hat die fünfte Runde von Rave the Planet in diesem Jahr mit einer Schweigeminute für die Opfer des mutmaßlich islamistischen Anschlags am Rande des CSD vor 3 Wochen. In der Eröffnungsrede appellierten die Veranstalter gemeinsam mit dem CSD Berlin und dem Karneval der Kulturen, Haltung zu zeigen und auch bei den Wahlen im September für die Demokratie einzustehen. Rund um den Umzug hat die Polizei 3 Schutzzonen eingerichtet. Rund 1500 Polizisten begleiten die Demonstration. Dazu kommt ein Wasserwerfer der Polizei, der die Menge bei über 35 Grad abkühlen soll. Rave the Planet ist die Nachfolgeveranstaltung der Love Parade und eine der größten Techno-Demonstrationen Europas. Von 34 Umzugswagen beschallen verschiedene Kollektive die Parade mit elektronischer Tanzmusik.
1: In Spanien hat man seit Tagen Angst, dass es heute wieder einen Massenansturm auf die Exklave Ceuta in Nordafrika geben könnte, so wie Ende Juli mit 80.000 Menschen. Grund sind unzählige Aufrufe im Internet. Wie die Lage derzeit ist, Christian Sachsinger.
3: Vor Ceuta haben sich auf der marokkanischen Seite hunderte Migranten versammelt, um einen Weg in die spanische Exklave zu finden. Bei einem Anlauf wurden rund 30 Personen, überwiegend aus Subsahara-Afrika, von marokkanischen Sicherheitskräften aufgegriffen. Wie die Nachrichtenagentur EFE berichtet, hatten viele der Festgenommenen Spitzhacken und andere Werkzeuge bei sich, vermutlich um damit den Grenzzaun besser überwinden zu können. Neben einem starken Militäraufgebot auf marokkanischer Seite gibt es auch in Ceuta massive Vorkehrungen, um einen neuerlichen Ansturm zu verhindern. 3.600 spanische Einsatzkräfte sind in Ceuta stationiert, darunter Polizisten, Angehörige der Guardia Civil und Militär. Mit dabei Taucher und Antiterroreinheiten. Im Einsatz sind Drohnen, Hubschrauber, Boote und die Duque de Ahumada, das größte Schiff der Guardia Civil. Auch in den Straßen der Stadt gibt es vermehrt Patrouillen, denn in Ceuta befindet sich noch immer ein kleiner Teil der rund 80.000 Migranten, die Ende Juli hierher gekommen waren. Verlässliche Angaben gibt es derzeit nicht. Manche Quellen sprechen von 5.000, andere von deutlich mehr.
1: Menschen, die sich in ihrer Verzweiflung an startende Flugzeuge klammern. Solche Bilder vom Flughafen in Kabul gingen vor 5 Jahren um die Welt. Die Leute wollten raus aus Afghanistan, weg von den Taliban, die gerade die Macht übernahmen. Auch die Bundeswehr und die übrige internationale Gemeinschaft verließen das Land am Hindukusch fluchtartig. Doch seither sind Millionen Menschen nach Afghanistan zurückgekehrt. Das Nachbarland Pakistan zum Beispiel schickt Afghanen zurück. Lena Bodewein berichtet über sie und über feiernde Taliban.
4: Die Straßen sind gesäumt von Taliban-Fahnen, das islamische Glaubensbekenntnis auf weißem Grund. Autokorsos, an jeder Ecke bewaffnete Wachen. 5 Jahre nach ihrer Rückkehr an die Macht demonstrieren die Taliban in Kabul ihre Stärke. Gefeiert wird der sogenannte Tag des Sieges. Vor der ehemaligen US-Botschaft bieten Straßenhändler Taliban-Fahnen an, während sich Regimevertreter und Diplomaten aus einigen wenigen Ländern zur zentralen Veranstaltung versammeln. Minister und Minister preisen die Verdienste der Taliban, die Einheit, die Sicherheit, die guten Aussichten.
5: Etwa 5 bis 6 Millionen Migranten kehren in dieser Heimat zurück und lassen sich dort nieder. Das ist ein gutes Zeichen dafür, dass uns großartige Jahre bevorstehen.
4: So der Außenminister Amir Khan Muttaqi. Viele der Rückkehrer kommen nicht freiwillig. Pakistan etwa schickt viele von ihnen zurück. Auf manche wird Druck ausgeübt, freiwillig zurückzukehren, oder sie werden abgeschoben. Für einige der Rückkehrer ist dieses Land komplett unbekannt, wie für Taj Mohammad.
5: Wir waren etwa 55 Jahre lang in Pakistan. Mein Vater ist dorthin gegangen, ich bin dort geboren und auch meine Kinder. Wir sind 2 Brüder hier, die übrigen Familienmitglieder sind noch in Pakistan, werden aber später nachkommen.
4: Sie fühlten sich in Pakistan nicht mehr sicher und lebten in ständiger Furcht, festgenommen und abgeschoben zu werden. Hier leben sie in dicht gedrängten Flüchtlingslagern.

0: lagern und hoffen auf Hilfe von der internationalen Gemeinschaft.
1: Die einzige Hilfe, die wir wollen, ist ein Dach über dem Kopf. Arbeit werden wir schon irgendwie finden.
0: Das Ausmaß der Rückkehr übt enormen Druck auf die Gemeinden aus. Jacqueline Dolsky von der Welthungerhilfe nennt es eine der weltweit größten wiederkehrenden Vertreibungskrisen. Die Gemeinschaften erleben derzeit ein rasantes Bevölkerungswachstum. Das übt einen gewaltigen Druck auf eine Wirtschaft und auf öffentliche Systeme aus, die ohnehin schon unter Schwierigkeiten litten. Und da ist noch die Frage, wie sicher ist Afghanistan unter der Herrschaft der Taliban? Sie preisen die Sicherheit, ohne Kämpfe, mit strengen bewaffneten Bewachern. Doch das Ausbleiben größerer Konflikte bedeutet nicht zwangsläufig, dass sich die Menschen sicher fühlen.
2: While large-scale conflict has subsided, this does not by any means equate to safety.
0: Dass Afghanen weiterhin ihre gesamten Ersparnisse aufbrauchen und ihr Leben riskieren, um internationale Grenzen zu überqueren, ist ein deutlicher Beleg dafür. Restriktive Migrationspolitiken stoppen die irreguläre Migration nicht. Sie erhöhen lediglich die Gefahren und das Ausmaß der Ausbeutung für diejenigen, die für sich keine andere Möglichkeit sehen. Und von denen gibt es nach wie vor zu viele.
3: Lena Bodewein berichtete, wie die Taliban die Übernahme der Macht in Afghanistan vor 5 Jahren feiern und wie es Afghanen geht, die seither zurück in ihr Land gezogen sind. Zurück nach Deutschland. Am Münchner Flughafen musste eine Maschine der Vietnam Airlines notlanden. Wie ein Sprecher des Flughafens dem Bayerischen Rundfunk sagte, war die Boeing 787 beim Start ungewöhnlich spät abgehoben. Aus München berichtet Willi Willmann.
4: Das Flugzeug startete auf der 4 Kilometer langen südlichen Landebahn in einem Bereich, der sehr selten erreicht wird, wodurch sehr viel Staub aufgewirbelt wurde. Der Pilot von Flug VN34 traf in der Luft die Entscheidung, dass er nicht wie geplant nach Hanoi fliegen, sondern nach München zurückkehren will. Dort konnte er die Maschine sicher landen, aber nicht von der Landebahn rollen. Derzeit blockiert das Flugzeug mit seinem Heck die nördliche Landebahn, die deswegen nicht benutzt werden kann. Spezialisten arbeiten daran, die Boeing zu bergen. Verletzt wurde im Flugzeug niemand, die Passagiere wurden mit Bussen am Flieger abgeholt und kamen mit dem Schrecken davon. Der Flugverkehr in München läuft, obwohl nur eine Start- und Landebahn genutzt werden kann, relativ geregelt ab.
3: Willi Willmann berichtete aus München, wo eine Maschine der Vietnam Airlines notlanden musste. Verletzt wurde dabei niemand.

0: Österreich, 19.15 Uhr.
1: 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Mit Karin Schumacher. NRW-Ministerpräsident Wüst sieht erste Hoffnung im Kampf gegen Waldbrand im Hürtgenwald. Wenn es gut laufe, könnten auch die Bewohner des evakuierten Orts Geibald wieder in ihre Häuser zurückkehren. Auch die Feuerwehr zeigte sich sehr zufrieden mit dem bisherigen Erfolg des Löscheinsatzes. Der weitere Verlauf hänge nun vom Wind ab. Nach Angaben des Deutschen Wetterdienstes ist im Hürtgenwald auch in den nächsten Tagen kein nennenswerter Regen zu erwarten. Gewerkschaft Verdi fordert besseren Hitzeschutz in Pflegeheimen. Ein Sofortprogramm von Bund und Ländern sowie energetische Sanierungen seien notwendig. Eine deutschlandweite Mitarbeiterbefragung der Gewerkschaft hatte ergeben, dass es in manchen Pflegeeinrichtungen in den vergangenen Wochen bis zu 45 Grad heiß geworden war. Für die Bewohnerinnen und Bewohner könnten diese Temperaturen lebensgefährlich sein. Für die Beschäftigten führten sie zu extremer Belastung. Deutsche Bahn will alte Güterwaggons reaktivieren. Damit will das Logistikunternehmen DB Cargo Schiffstransporte kompensieren, die wegen Niedrigwassers in den Flüssen ausfallen müssen. Nach Informationen der Rheinischen Post könnten zeitnah 900 Wagen bereitgestellt werden, um 200 Binnenschiffe zu ersetzen. Zahl der Erdbebentoten in Indonesien steigt auf mindestens 40. Dutzende weitere Menschen seien bei dem schweren Erdbeben verletzt worden, teilten die regionalen Behörden mit. Die Stöße im Osten Indonesiens hatten heute früh eine Stärke von 7,7 erreicht. Nach dem Ausfall von Telefonleitungen ist die Lage unübersichtlich. Flugbetrieb in Catania läuft wieder langsam an. Nach mehr als einer Woche mit Flugausfällen in der sizilianischen Stadt wird die Warnstufe für den Vulkan Ätna gesenkt. Wie der Airportbetreiber mitteilte, sollen Ankünfte und Abflüge seit 14 Uhr wieder möglich sein. Passagiere werden dennoch aufgefordert, den Status ihrer Flüge bei den Fluggesellschaften zu prüfen.
0: Alle Jahre wieder diskutieren die Bundesländer im Sommer über den Start in die Ferien. Während fast alle Länder sich mit dem Beginn der Ferien abwechseln, sind Bayern und Baden-Württemberg da bislang außen vor. Sie haben traditionell den spätesten Ferienbeginn. Während Kinder in anderen Teilen Deutschlands schon wieder in die Schule müssen, hat die Freizeit im Süden erst vor etwa 2 Wochen begonnen. Das gefällt nicht allen, derzeit diskutieren die Länder wieder über eine Neuregelung. Irene Essmann.
2: Ein Ferientag in dieser Woche in München. Familien pilgern zum Tierpark Hellerbrunn. Gerade erst ist die 2. von 6 Sommerferienwochen vorbei und die meisten Ferientage liegen noch vor den Schulkindern. Denn Bayern ist traditionell gemeinsam mit Baden-Württemberg das letzte Bundesland, das in die Sommerferien startet. Die Eltern hier sehen Vor- und Nachteile des späten Termins.
3: Also ich finde es grundsätzlich ganz okay, dass man dann schon in den September reinkommt, muss, weil dann die Preise auch schon wieder günstiger werden.
4: Also mir hätte es tatsächlich auch sehr gut gefallen, wenn die Ferien ein bisschen vorverlegt werden. Einfach um die Kinder ein bisschen den Druck von den Temperaturen und den aufgeheizten Klassenzimmern noch wegzunehmen.
5: Wir haben Familien in anderen Bundesländern und dann können wir manchmal keinen gemeinsamen Urlaub machen, weil die Ferien so versetzt sind, dass wir einfach keinen Überlapp haben. Das ist schade.
2: Denn während Bayern erst seit kurzem in den Ferien ist, sitzen die Schülerinnen und Schüler in einigen Bundesländern wie Hessen, Rheinland-Pfalz und Niedersachsen schon wieder in den Klassenzimmern. Hintergrund dieser Regelung? Die unterschiedlichen Sommerferienzeiten sollen den Reiseverkehr entzerren. Doch anders als Bayern und Baden-Württemberg, die eben jedes Jahr fix Anfang August als letzte der Bundesländer in die Ferien starten, wechseln alle anderen Bundesländer durch, nach einem Rotationsprinzip. Dass die beiden Südländer dabei nicht mitmachen, sorgt für Ärger. Etwa in Niedersachsen bei Kultusministerin Julia Hamburg von den Grünen.
6: Weil dadurch fangen wir oft sehr früh mit den Ferien an und haben oft richtig starke Schwierigkeiten mit dem Abitur, weil wir das dann überhaupt nicht rechtzeitig in die Zeit bekommen, bis die Ferien beginnen.
2: Bis zum Jahr 2030 steht der Ferienkalender. Doch geht's nach den meisten Bundesländern, soll sich ab 2031 etwas ändern. Julia Hamburg und weitere Kultusminister fordern, dass auch Bayern und Baden-Württemberg sich am Rotationsprinzip beteiligen. Genau darüber wird derzeit im Hintergrund verhandelt. Bayerns Kultusministerin Anna Stolz von den Freien Wählern ließ dem BR zwar mitteilen, sie wolle sich zum Stand dieser Verhandlungen nicht äußern, machte aber auch klar, dass sich am bayerischen Ferienkalender ihrer Ansicht nach nichts ändern solle. Ganz ähnlich denkt auch die CSU, deren Generalsekretär Martin Huber sagte unmissverständlich:
7: Die Sommerferien in Bayern bleiben, wie sie sind. Sie orientieren sich ja auch an den christlichen Feiertagen. Deswegen haben wir beispielsweise auch 2 Wochen Pfingstferien und danach eben auch noch genügend Zeit, um im Unterricht zu lernen und zu prüfen. Über die Sommerferien in Bayern entscheiden wir schon selber.
2: So funktioniere der Föderalismus doch sonst auch nicht, entgegnet Niedersachsens Kultusministerin Julia Hamburg.
6: Würden alle Bundesländer das so machen und einfach sagen, ich mache so, wie ich will, dann würden wir einfach gar nichts regeln. Und so kann es deswegen auch nicht laufen.
7: Wissen Sie, was ich beim Thema Föderalismus wirklich ungerecht finde? Es ist der Länderfinanzausgleich. Die anderen nehmen unser Geld und wollen dann auch noch unsere Ferien vorschreiben. Und da machen wir sicher nicht mit.
2: Die Ferienregelung der Länder ist ein Politikum, bei dem sich beispielsweise auch Lehrerverbände in Bayern nicht einig sind. Kritik an der Haltung der bayerischen Staatsregierung etwa übt Simone Fleischmann vom Bayerischen Lehrer- und Lehrerinnenverband.
8: Für mich ist es ein reines Machtspiel. Wir glauben auch, dass es fair wäre, wenn auch Bayern mal eher oder später dran wäre, also rolliert. Dann müsste man natürlich auch an die Pfingstferien ran.
2: Der Vorsitzende des Bayerischen Realschullehrerverbands, Ulrich Babel, dagegen findet, das bestehende System habe sich über Jahrzehnte etabliert. Eine bewährte Schuljahresstruktur über den Haufen zu werfen, das wäre aus seiner Sicht, Zitat, fahrlässig und zu kurz gedacht. Im kommenden Jahr müssen die Kultusministerinnen und Minister über den Ferienkalender ab 2031 entscheiden. Und zwar einstimmig. Das bedeutet auch, sollten Bayern und Baden-Württemberg bei der aktuellen Regelung bleiben wollen, werden die anderen Länder daran auch nichts ändern können.
0: Irene Essmann war das über den Streit um die bundesweite Sommerferienregelung. Die Nationalmannschaft von Cabo Verde hätte bei der jüngsten Fußball-WM fast geschafft, was der Politik versagt blieb, den westafrikanischen Inselstaat ins Zentrum der weltweiten Aufmerksamkeit zu katapultieren. Nicht viel hat gefehlt und es wäre der ganz, ganz große Erfolg gewesen. So aber kann Cabo Verde auch zufrieden sein. Die Hotelnachfrage hat sich mancherorts verdoppelt. Im Internet wird Cabo Verde auf den Suchseiten viel häufiger angeklickt als vor der WM. Doch der unverhoffte Erfolg, der bringt auch Probleme mit sich, wie Stefan Edert berichtet.
9: Jamiro Montero,
10: Gary Rodriguez,
11: Marcio Rosa,
12: Sidney Lopez Cabral.
13: Als dieses Video im Netz erschien, da wusste man noch nicht einmal, wie ihre Namen auszusprechen sind. Sagt man Bobista oder Bobista? Ryan oder Rian? In einem Insta-Post klärte die Mannschaft der kapverdischen Blauhaie das Publikum auf.
14: Rian Mensch, Bobista.
13: Inzwischen hatte es die Welt bereits mitbekommen, für wen der zuvor völlig unbekannte Torwart Vosinha und Co. aufliefen. Bei keiner Fußball-WM zuvor waren sie dabei gewesen. Nun ärgerte der westafrikanische Inselstaat Cabo Verde regelmäßig die Großen. 0:0 beim Auftakt gegen Spanien, später in der K.O.-Runde dann beinahe weiter gegen Argentinien. Mit weitreichenden Folgen, wie Außenminister Manuel Augusto Amante da Rosa im Interview mit dem ARD-Studio Rabat erklärt. Seit 51 Jahren machen wir mit Mitteln der Diplomatie Werbung für Cabo Verde mit mäßigem Erfolg. Und dann kommen die Blauhaie und katapultieren uns in nur 2 Tagen ins Zentrum der weltweiten Aufmerksamkeit. Nach Informationen des Ministers werde sein Land heute 5000 Mal häufiger im Netz gesucht als vor der WM. Die Nachfrage sei deutlich gestiegen, bestätigt die Tourismusmanagerin Maria Madalena Rodriguez auf der Insel Boa Vista.
15: In der Hochsaison jetzt im August sind wir bereits voll ausgebucht. Für den Monat Oktober ist die Nachfrage um 100% gestiegen.
13: Verdoppelte Nachfrage, all das nur dank der WM? Ja, sagt Maria Madalena Rodriguez.
15: Ich behaupte, dass wir diejenigen sind, die die Weltmeisterschaft gewonnen haben.
13: Weltmeister der Herzen wurden die Blauhaie in jedem Fall. Schon zuvor war ihr Heimatland Cabo Verde für Reisende kein unbeschriebenes Blatt. Strand, Wandern und die unverwechselbare Morna-Musik lockten schon vergangenes Jahr mehr als 1,2 Millionen Touristen an. Das war bereits ein Plus von 6% im Vergleich zu 2024.
16: Soda.
13: Zwei Drittel der Besucher verteilen sich auf zwei der neun bewohnten Inseln, Sal und Boa Vista. Und Boa Vista hat nun einen ganz besonderen Nimbus. Erfolgstrainer Bobista stamme aus Boa Vista und einige der Spieler auch, sagt die Präsidentin der dortigen Stadtverordnetenversammlung Marisa Lima Oliveira. Doch die unverhoffte Publicity stelle ihre Insel nun vor Herausforderungen.
15: Wir müssen die Gesundheitsversorgung verbessern, auch damit wir die Touristen besser versorgen können. Die Straße Richtung Norden muss ausgebaut werden, denn dahin strömen die Gäste.
13: Vor allem aber der Transport mit Fähren und Flugzeugen von Insel zu Insel lasse zu wünschen übrig. Der WM-Auftritt der Blauhaie in Nordamerika, darüber sind sich in Cabo Verde viele einig, habe den Blick der Welt auf den Inselstaat gelenkt. Aber der sportliche Erfolg in der Ferne garantiere noch nicht den langfristigen Aufschwung in der Heimat.
0: Stefan Ehlert über den westafrikanischen Inselstaat Cabo Verde, der sich seit der jüngsten Fußball-WM wachsender Beliebtheit erfreut.
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0: Im Juli hat er das erste Mal seine Tore geöffnet, fast unbemerkt, der neue Club für klassische Stand-up-Comedy in Hamburg. Jeden Samstag treten hier 5 bis 6 Comedians auf und zeigen ihr Können. Wer das ist, das wird vorher nicht bekannt gegeben, also jedes Mal ist das eine Überraschung. Versprochen wird echte Stand-up-Comedy, authentische Geschichten, persönlich und dann hoffentlich sehr lustig präsentiert. Ob dieses Versprechen eingehalten wird, Carrie Rügemer hat sich eine Show angesehen.
11: Der Empfang hier ist schon mal feuchtfröhlich. Dreierlei Schnäpse in kleinen Schottgläsern werden freundlichst dargeboten. Die meisten der Besucherinnen und Besucher nehmen gerne ein, bevor sie dann die Treppe runter in den Club gehen.
16: Fantastisch, dass ihr hier seid, dass ihr euch bei diesem geilen Wetter dazu entschieden habt, in einen dunklen Raum zu gehen, in einen Keller.
11: Philipp Schlüter, der selbst auch Comedian ist und Anfang Februar den 2. Platz im diesjährigen Comedy-Pokal gewonnen hat, ist hier jetzt Veranstalter. Und tatsächlich, dieser Ort ist sehr, sehr dunkel. Man denkt, man hat die ganze Zeit aus Versehen noch die Sonnenbrille auf. Kein Wunder, denn normalerweise ist das hier ein Nachtclub. Jetzt aber ist die Tanzfläche mit Stuhlreihen bestückt. Und dass es hier so dunkel ist, das hat wohl auch gewisse Vorteile.
16: Das ist die perfekte Atmosphäre für Comedy, weil es schön dunkel ist. Die Leute trauen sich zu lachen. Die denken nicht drüber nach, ob man darüber lachen darf oder nicht. Je dunkler, desto besser für die Stimmung.
11: Frauen sind auch an diesem Abend, wie meist in dieser Branche, eher unterbesetzt. 5 Männer und nur 2 Frauen stehen auf der Bühne. Eine von ihnen ist Caro Bender, die sich irgendwie anders fühlt als die meisten Kolleginnen.
17: Ich merke das, wenn ich mich mit anderen weiblichen Comedians nach den Shows austausche. Die sagen dann sowas wie, oh Caro, nach den Shows kriege ich immer so viele nette Nachrichten von Männern, die mir schreiben, wie hübsch ich bin. Kriegst du sowas auch? Nein. Ich krieg Nachrichten von Uwe, der an meinem Fuß lecken will.
11: Das ist noch einer der harmloseren Witze von ihr. Manche Zote ist tief unter der Gürtellinie angesetzt. Das passiert heute Abend häufiger und kommt beim Publikum überwiegend gut an.
18: Es ist sehr kurzweilig, es ist lustig, es sind sehr viele unterschiedliche Charaktere. Es macht Spaß.
19: Ich finde die Location sehr schön. Also ich finde immer auch gut, dass Hamburg so wandelbar ist und dass man halt auch Locations doppelt nutzt.
20: Ich finde es ganz nett, bin jetzt aber auch nicht mega geflasht, also muss ich auch sagen.
11: Zackig geht es zu. Eine Nummer folgt zügig auf die nächste. Jede und jeder hat 10 Minuten Zeit, das Publikum zu unterhalten. Und dies ist wirklich klassische Stand-up-Comedy. Ohne Schnickschnack.
16: Ohne Jonglage, ohne irgendwie Zauberkünste.
11: Und, auch dieses ganz klassisch, alle erzählen immer sehr authentisch aus dem persönlichen Leben. Wie auch Simon Bode.
21: Meine Tochter hat mir tatsächlich dieses 8 was sehr Süßes geschenkt zum Vatertag. Nämlich einen Brief, in dem stand, was sie an mir mag. Ne? Oh, ja, schon süß, ja. Aber ein bisschen zu früh gefreut, weil auf der Rückseite stand, was Papa noch nicht gut kann. Plötzlich wurde irgendwie Vatertag für mich zum Mitarbeiterjahresgespräch.
11: Die Mischung in diesem Club, die ist tatsächlich bunt. Von Single-Männern und Frauen über Familienväter, einem spießigen Computer-Nerd mit tiefgründigerem Humor bis hin zu einer Transfrau. Die Witzdichte ist relativ hoch, öfters auf jeden Fall nicht unbedingt jugendfrei und gerne auch mit diversen Kraftausdrücken gespickt. Ab Herbst darf man dann sogar 4-mal die Woche von Mittwoch bis Sonnabend zum Lachen in den Keller gehen.
0: Carrie Rügemer und der neue Comedy-Club am Hamburger Dammtor.

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1: Um 19.30 Uhr mit Kevin Bieler. Die nordrhein-westfälische Stadt Monschau bittet Anwohner mehrerer Siedlungen, sich auf eine mögliche Evakuierung vorzubereiten. Grund ist der große Waldbrand im belgischen Hohenfenn. Betroffen seien die Bürger in Rützhof, Leiloch, Fennhof, Haus Sonntau und Plattfenn, teilte die Stadt an der Grenze auf ihrer Facebook-Seite mit. Die Einrichtung von Notunterkünften werde vorbereitet. Es handele sich zunächst um eine vorbeugende Maßnahme, hieß es weiter. Auf belgischer Seite habe bereits die Evakuierung der Orte Küchelscheid und Lake Hall begonnen. In Nordrhein-Westfalen kämpfen rund 1.800 Einsatzkräfte weiter gegen den Waldbrand in Hürtgenwald. Seit dem Mittag sollen 10 Hubschrauber gleichzeitig im Einsatz sein, um das Feuer zu löschen. Zuletzt hatte sich die Lage stabilisiert. Leichter Regen begünstigte die Löscharbeiten. Der Ministerpräsident von NRW, Wüst, ließ sich zusammen mit mehreren Kabinettskollegen vor Ort informieren. Bei israelischen Angriffen im Süden des Libanon sind nach Behördenangaben mindestens 11 Menschen getötet worden. Unter den Opfern seien 3 Kinder und 2 Frauen, teilte das Gesundheitsministerium in Beirut mit. Es waren die folgenreichsten Angriffe seit der Einigung auf das Rahmenabkommen zwischen beiden Ländern im Juni. Die israelische Armee bezeichnete die Attacken als Reaktion auf Angriffe der Hisbollah auf israelische Soldaten im Südlibanon. Israel und der Libanon hatten sich auf ein Abkommen geeinigt, das die Entwaffnung der libanesischen Hisbollah-Miliz, einen schrittweisen Abzug der israelischen Truppen aus dem Süden des Landes und zugleich die Entsendung der libanesischen Armee in die Region vorsieht. Der Flughafen von Catania auf Sizilien ist wieder geöffnet. Laut den Flughafenbetreibern ist die vulkanische Aktivität des Ätna zurückgegangen. Der Vulkan war vor einer Woche ausgebrochen. Seitdem hat er eine große Menge Asche und glühende Gesteinsbrocken ausgestoßen. Alle Flüge von und nach Catania wurden eingestellt. Tausende Urlauber saßen auf der italienischen Mittelmeerinsel fest. Der Ätna ist mit mehr als 3.300 Metern der höchste aktive Vulkan Europas. Seit mindestens 500.000 Jahren bricht er regelmäßig aus. Am Münchner Flughafen ist es am Nachmittag zu einer Notlandung einer Maschine der Vietnam Airlines gekommen. Nach Angaben eines Flughafensprechers war die Boeing zuvor beim Start ungewöhnlich spät abgehoben. Aus München, Willi Willmann.
2: Das Flugzeug startete auf der 4 Kilometer langen südlichen Landebahn in einem Bereich, der nur sehr selten erreicht wird, wodurch sehr viel Staub aufgewirbelt wurde. Der Pilot von Flug VN34 traf in der Luft die Entscheidung, dass er nicht wie geplant nach Hanoi fliegen, sondern nach München zurückkehren will. Dort konnte er die Maschine sicher landen, aber nicht von der Landebahn rollen. Derzeit blockiert das Flugzeug mit seinem Heck die nördliche Landebahn, die deswegen nicht benutzt werden kann. Spezialisten arbeiten daran, die Boeing zu bergen.
1: In Polen ist eine riesige Marienstatue eingeweiht worden. Die Figur stellt die Gottesmutter dar und ist mehr als 55 Meter hoch. Damit ist sie das höchste Marienmonument in Europa. Das Bauwerk ist auch deutlich größer als die berühmte Christusstatue von Rio de Janeiro. Die neue Marienstatue steht auf einem Feld rund 190 Kilometer nordwestlich von Warschau. Sie soll umgerechnet mehr als 20 Millionen Euro gekostet haben. Gestiftet wurde die Statue von einem polnischen Multimillionär. Das Wetter in Norddeutschland, nachts aufgelockert bis stark bewölkt, im Westen und Osten zeitweise Schauer und Gewitter, Tiefstwerte 17 bis 10 Grad. Morgen mal sonnig, meist bewölkt, vereinzelt Schauer, an der Ostsee teils heiter, maximal 20 bis 25 Grad. Am Montag heiter bis wolkig, einzelne Schauer und Gewitter 18 bis 23 Grad. Am Dienstag im Nordwesten unbeständig, ebenfalls wieder Temperaturen zwischen 18 und 23 Grad. Das waren die Nachrichten.
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1: Stau oder stockender Verkehr 3 Kilometer. A1 Fehmarn Richtung Lübeck, zwischen Scharbeutz und Rathekau 7 Kilometer stockender Verkehr. Und die A33 Bielefeld Richtung Osnabrück ist zwischen Borkloh Kloster Ösede und Harderberg wegen Bergungsarbeiten gesperrt. Wir wünschen sonst eine gute und sichere Fahrt.

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1: Mit Julian Ignatowitsch. Die Medaillenausbeute der deutschen Leichtathletinnen und Leichtathleten bei der Europameisterschaft in Birmingham, die kann sich sehen lassen bislang. Nach 5 Wettkampftagen hat Deutschland insgesamt die meisten Medaillen aller Nationen gewonnen, nämlich 12, und steht mit 3 Goldmedaillen, das ist das Hauptkriterium, im Medaillenspiegel aktuell auf Platz 3 hinter Italien und Großbritannien. Heute Abend stehen wieder einige Entscheidungen an, also fragen wir mal nach bei unserer Reporterin Irina Gneb. Wo sind die Chancen auf deutsche Edelmetall heute am besten?
2: Oh, da gibt es ein paar. Ich würde sagen, wenn die Nerven von Julian Weber halten, dann im Speerwurf der Männer. Julian Weber, der ganz große Favorit hier, hat die beste Weite Europas geworfen, ist fit, musste ja lange leiden, hatte eine lange Verletzungspause, gesagt, er hat sich wie ein Tiger am Käfig gefühlt, und diesen Tiger, den hat er nach seinem Comeback dann wieder rausgehaut, und den wollen wir hier heute Abend natürlich auch sehen. Wenn die Nerven halten, dann Julian Weber heute auf jeden Fall ein Medaillenkandidat. Und wir haben 2 Goldansagen. Einmal von Robert Faken über die 150 Meter. Da möchte er nicht nur eine Medaille. Nein, er hat gesagt, er möchte hier um Gold mitlaufen. Wir sind gespannt, ob das klappt. Und dann werfen wir natürlich auch einen Blick auf die 4x100 Meter Staffel der Männer. Die Frauen haben sich ja leider nicht qualifiziert, das deutsche Quartett und Gina Lückenkämper. Aber die Männer, die sind mit der drittbesten Zeit ins Finale eingezogen. Und der Schlussläufer, Lukas Ansapepra, der hat gesagt, wir wollen eine Medaille, und zwar die goldene. Wir sind gespannt, ob das klappt. Ich fürchte, die Briten sind hier vor Heimpublikum favorisiert.
1: Viele deutsche Chancen also. Dann schauen wir mal. In der nächsten Stunde sind wir wieder live dabei bei der Leichtathletik-EM mit den ersten Entscheidungen. Schauen wir kurz zum Fußball. In der zweiten Bundesliga gab es heute 3 Partien, allen voran das Franken-Derby gleich am zweiten Spieltag. Der erste FC Nürnberg gewinnt bei Greuther Fürth mit 4:2 in einer spektakulären Partie und setzt sich an die Tabellenspitze der zweiten Liga. Zweiter ist aktuell Hertha BSC. Die Berliner besiegen Heidenheim mit 4:1 und Osnabrück verliert 0:3 gegen Magdeburg. Gerade eben war Anpfiff beim Fußball-Supercup der Frauen. Der FC Bayern München spielt als Doublesieger gegen den doppelt Zweiten der vergangenen Saison, den VfL Wolfsburg. Reporter Erich Wartusch, wie ist die Ausgangslage heute?
3: Ja, die Ausgangslage ist klar. Die Bayern in der vergangenen Saison ohne eine einzige Niederlage in Meisterschaft und Pokal. 16 Punkte Vorsprung in der Tabelle auf den zweiten Wolfsburg. Und die sind natürlich hier die Underdogs, aber sie treten nicht so auf. Gleich in der ersten Minute Korasikai, Distanzschuss halb links aus etwa 18 Meter knapp drüber. Das war die erste und bisher einzige Chance. Und die verstecken sich nicht, die Gäste aus Niedersachsen. Wobei Gäste ist eigentlich falsch, denn es wird zwar in Ingolstadt auf bayerischem Boden gespielt, aber es ist natürlich ein neutrales Match nach 7 Minuten 0:0.
1: Und damit zur Schwimm-EM nach Paris. Dort gibt es deutsche Medaillenchancen beim Freistil. Lars Becker.
4: Was bitte macht dieser Johannes Liebmann da? 19 Jahre alt aus Magdeburg im April. Sensations-Europarekordler über 800 Meter. Vor wenigen Tagen hier in Paris bei der Europameisterschaft. Europameister, den eigenen Europarekord unterboten. Und jetzt 1500 Meter. Er wird sich sein zweites Gold holen. Aber er wird nicht nur Doppel-Europameister. Er wird den Weltrekord knacken, den Bobby Finke, der US-Amerikaner, in Paris bei den Olympischen Spielen aufgestellt hat. Sind schon die letzten Meter. Für Johannes Liebmann, hat sich weit abgesetzt vom Feld. Jetzt kommt er an. Begeisterung der Zuschauer. Jetzt schlägt er an die Zeit. 14, 26, 79. Neuer Weltrekord. Nicht nur Europameister. Johannes Liebmann, was für eine Show. Silber geht jetzt gleich an Shalan Sakani, den Ungarn. Und die nächste deutsche Medaille hinterher. Bronze für Oliver Klemet. Aber was ist denn das für eine Nummer von Johannes Liebmann? Der ist in Eckernförde geboren, in Elmshorn aufgewachsen, 23 nach Magdeburg gegangen zu Bernd Berghahn. Seit 25 endgültig in dieser super Trainingsgruppe mit Mertens, mit Wellbrock, mit Klemet. Und nur ein Jahr später wird der Doppel-Europameister und bricht den Weltrekord über 1500 Meter. Was für eine Leistung! Jetzt steigt er da auf die Leine, hebt die Hände, fasst sich an den Kopf selber, kann es gar nicht begreifen. Arme nach oben, Fäuste geballt. Fingerzeig ins Publikum. Johannes Liebmann, was für eine Show. 14, 26, 98. Das sind anderthalb Sekunden. Am Ende ist es fast noch knapp geworden. Zwischendurch 5-6 Sekunden unterm Weltrekord. Er hat es nach Hause gebracht. Wir wollen Olli Klemet nicht vergessen. Das ist seine erste große Medaille im Becken. Der war Weltmeister im Freiwasser, Olympia-Zweiter im Freiwasser. und holt jetzt hier Bronze. Was die Deutschen auf den langen Freistilstrecken abziehen, das ist nicht zu fassen. Isabel Gose, Maja Werner, zweimal Silber, zweimal Bronze. Zweimal Gold mit Europarekord und Weltrekord Johannes Liebmann. Silber für Sven Schwarz, 800 Meter. Und Bronze für Olli Klimet, über 1500 Meter. Aber hier oben jubelt vom Publikum, die stehen alle. Und applaudieren Johannes Liebmann. Wohin bitte soll das noch führen in den nächsten Jahren? Er ist das Gesicht der Zukunft des deutschen Schwimmens. Und er kommt natürlich aus der Magdeburger Trainingsgruppe von Bernd Berghahn. Unfassbar! Johannes Liebmann, Weltrekordler über 1500 Meter und Doppel-Europameister.
5: Mit Stefan Einöder. Die deutschen Gasspeicher sind so leer wie noch nie zu dieser Jahreszeit. Trotzdem droht nach Einschätzungen von Experten derzeit kein Versorgungsengpass. Das größere Risiko liegt bei den Preisen. Europa ist stark vom weltweiten LNG-Markt abhängig und konkurriert dort mit Asien. Hinzu kommen die Folgen des Iran-Kriegs und Ausfälle in Katar. Angela Göpfert über die Frage, wie teuer Gas im kommenden Winter werden könnte.
6: Noch ist Hochsommer, doch am Gasmarkt geht es längst um die Frage, was im Winter passiert. Denn die deutschen Speicher sind derzeit nur zu rund 48% gefüllt. So wenig wie noch nie zu dieser Jahreszeit. Rohstoffexperte Thomas Benedikts von Union Investment rechnet damit, dass Deutschland mit nur etwa 70% Füllstand in den Winter starten könnte. Dann wird das Wetter umso wichtiger.
7: Wenn wir mit einem Lagerbestand von nur etwa 70% in den Winter gehen, dann sind wir deutlich anfälliger für einen kalten Winter.
6: Heißt, bei einem kalten Winter müssten schnell zusätzliche Mengen am Markt beschafft werden. Trotz der vergleichsweise leeren Speicher muss Deutschland allerdings noch keinen Gasmangel fürchten. Die Bundesnetzagentur gibt Entwarnung. Heute kann Deutschland deutlich mehr Flüssiggas ins Land holen als zu Beginn der Energiekrise.
7: Die aktuelle Lage ist sicherlich nicht vergleichbar mit dem Jahr 2022. Jetzt sind wir darauf vorbereitet, viel Flüssiggas zu empfangen, auch über die verschiedenen Terminals, die es in der Nord- und Ostsee gibt.
6: Genau darin steckt allerdings ein neues Risiko. Europa ist stärker vom globalen LNG-Markt abhängig und dort bekommt das Gas, wer mehr dafür bezahlt. Asien bietet derzeit häufig höhere Preise. Norman Liebke, Rohstoffexperte der Commerzbank.
8: Die flexiblen Mengen, die werden umgeleitet und Asien zahlt eben deutlich mehr drauf. Wenn man das auf Euro je Megawattstunde umrechnet, zahlen die teilweise 4 Euro je Megawattstunde Gas eben obendrauf.
6: Dass solche Preisunterschiede die Lieferströme tatsächlich verändern, zeigen auch Daten der Internationalen Energieagentur. Und dann ist da noch der Mittlere Osten. Durch die Straße von Hormus liefen vor dem Iran-Krieg fast 20% des weltweiten LNG-Angebots. Die Lieferungen aus der Golfregion sind seitdem massiv eingebrochen.
8: Aber wir haben hier auch längerfristige Angebotsprobleme in Katar. Unter anderem LNG-Anlagen wurden Mitte März in Katar eben zerstört. 20% der langfristigen Produktionskapazität für 3 bis 5 Jahre fallen jetzt erstmal aus.
6: Für den Winter entscheidend ist deshalb, wie schnell die übrigen Lieferungen aus Katar wieder hochgefahren werden. Die IEA erwartet eine schrittweise Erholung bis ins 4. Quartal. Doch Benedikts warnt.
7: Sollte das nicht der Fall sein, dann verknappt sich der gesamte Weltmarkt an Flüssiggas über den Winter. Und das ist das größte Risiko aus meiner Sicht.
6: Treffen dann noch ein kalter Winter und niedrige Speicherstände zusammen, kann es schnell teuer werden. Der europäische Gaspreis liegt derzeit bei knapp 60 Euro je Megawattstunde, deutlich über dem Niveau vor dem Iran-Krieg. Benedikt hält allerdings noch wesentlich höhere Preise für möglich.
7: Wir können uns schon vorstellen, dass in einem kälteren Winter der Erdgaspreis nochmal in Richtung 80 bis 100 Euro je Megawattstunde ansteigen könnte. Das wäre eine Verdreifachung im Vergleich zum Beginn dieses Jahres.
6: Von den Extrempreisen des Jahres 2022 wäre das aber noch weit entfernt. Damals kostete Gas zeitweise mehr als 300 Euro je Megawattstunde. Unterm Strich geht es im kommenden Winter wohl weniger um die Frage, ob genug Gas da ist, sondern zu welchem Preis.
5: Über die Schwierigkeiten angesichts hoher Preise und der Folgen des Iran-Kriegs, die deutschen Gasspeicher zu füllen, hat Angela Göpfert berichtet.

0: 19.45 Uhr.
1: 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Lage bei Waldbrand in der Eifel entspannt sich. Der Landrat des betroffenen Kreises Düren-Nolten äußerte die Hoffnung, das Feuer bald unter Kontrolle zu haben. Nordrhein-Westfalens Ministerpräsident Wüst sprach von einer ersten Hoffnung, dass die Bewohner des evakuierten Orts Gai bald wieder in ihre Häuser zurückkehren könnten, wenn es gut laufe. Verdi fordert Sofortprogramm gegen Hitze in Pflegeheimen. Laut einer Umfrage der Gewerkschaft ist es in vielen Einrichtungen unerträglich heiß. Seit Ende Juli seien teilweise bis zu 45 Grad gemessen worden. Bewohner hätten an Dehydrierung und Kreislaufzusammenbrüchen gelitten. Es habe auch Todesfälle gegeben, die im Zusammenhang mit der Hitze stehen sollen. Verdi-Vorstandsmitglied Bühler erklärte in einem Interview, es brauche dringend ein Sofortprogramm für Hitzeschutz und energetische Sanierung. Bahn will alte Güterwaggons reaktivieren. Das Tochterunternehmen DB Cargo soll damit ausfallende Schiffstransporte kompensieren. Nach Informationen der Rheinischen Post könnten zeitnah 900 Waggons zusätzlich mobilisiert werden. Diese seien in der Lage, rund 200 Binnenschiffe zu ersetzen. Befürchteter Massenansturm auf Seotar ist ausgeblieben. Trotz Aufrufen in sozialen Netzwerken ist es rund um die spanische Exklave ruhig geblieben. Die Polizeibehörden Spaniens und Marokkos hatten ihre Sicherheitsvorkehrungen im Vorfeld deutlich verstärkt. Ende Juli versuchten bis zu 80.000 Migranten nach Ceuta und damit in die EU zu gelangen. Spaniens Innenminister Grande Marlaska betonte, so etwas werde sich nicht wiederholen. Taliban feiern 5. Jahrestag der Machtübernahme. In der afghanischen Hauptstadt Kabul haben die radikalen Islamisten den Tag mit Flaggen und Militärkonvois begangen. Nach jahrelanger westlicher Militärpräsenz hatten die Taliban die Macht am 15. August 2021 zurückerobert und ein islamisches Emirat ausgerufen. Frauen und Mädchen wurden weitgehend entrechtet.
0: Temperaturen von weit über 30 Grad. Von Regen keine Spur. Die Waldbrandgefahr auf Stufe 4 von 5. Das ist die Situation in Bayern und darüber hinaus. Auch im Freistaat hat es zuletzt heftige Waldbrände gegeben, so etwa am Saurüsselkopf im Mai. Der Bund Naturschutz fordert deshalb einen deutlich schnelleren Umbau der Wälder. Frank Jordan war bei einer Waldbegehung mit dabei.
2: Selbst wenn man es nicht sieht, es ist unüberhörbar. Der Waldboden ist trocken, sehr trocken. Wir sind zu Fuß unterwegs in den bayerischen Staatsforsten, bei Grünwald, südlich von München. Nathalie Kolb will uns zeigen, wie sie als Försterin und ihre Kollegen den Wald umbauen. Weg von der Kiefer, weg von der Fichte, hin zu Laubbäumen wie der Eiche.
3: Das ist deswegen wichtig, weil vor allem das Waldinnenklima durch Laubbaumarten eher kühler gehalten wird, weil das Laub in den Kronenbereichen einen speziellen Beschattungseffekt hat. Und durch den Beschattungseffekt wird der Wald im Innenklima kühler gehalten. Und wenn es mal regnet oder ein kühleres Klima im Wald ist, kann sich natürlich dann auch das Wasser viel länger im Waldboden halten und der Wald insgesamt bleibt kühler und feuchter.
2: Und deshalb weniger durch Waldbrände gefährdet. 7.500 Hektar Wald haben die bayerischen Staatsforsten allein im vergangenen Jahr zu klimaangepassten Mischwäldern umgebaut. Das entspricht nahezu der Fläche des Chiemsees. Dafür sind fast 6 Millionen junge Bäume gepflanzt worden. Im Ziel eines klimaresistenten Waldes wissen sich die bayerischen Staatsforsten und der Bund Naturschutz einig. Doch den Naturschützern reichen die Maßnahmen und vor allem das Tempo nicht. Landesvorsitzender Martin Geilhufe.
4: Wir stehen heute hier und fordern von der Staatsregierung ganz klar, dass endlich ambitionierter Klimaschutz gemacht wird, weil das, was da die letzten Jahre passiert ist, ist ein richtiger Anfang, aber viel zu wenig. Das reicht nicht, um dramatische Waldbrände in Zukunft in Bayern zu verhindern.
2: 2/3 des bayerischen Waldes bestehen nach Angaben des BN immer noch aus Kiefern und Fichten. Die Nadelhölzer würden aber Temperaturen von über 40 Grad nicht aushalten. Vielerorts in Bayern gäbe es zudem einen zu hohen Wildverbiss. So würden Rehe und Hirsche zu viele Eicheln fressen, sodass sie sich gar nicht erst zu Pflanzen entwickeln könnten. Es müsse deshalb das Motto Wald vor Wild gelten, so Martin Geilhufe.
4: Wir brauchen eine ambitionierte Jagd, die auch wirklich diese Abschusszahlen bringt, die wir dringend brauchen, um die Waldverjüngung hochzubringen. Mehr Rehe schießen, damit der Wald hochkommt.
2: Bayerns Wirtschaftsminister Hubert Aiwanger, zuständig auch für die Jagd und den Staatswald, wies die Kritik harsch zurück. Der Bund Naturschutz solle aufhören, Horrormeldungen zu verbreiten und nicht Rehe zu Sündenböcken für Waldbrände machen.
0: Frank Jordan und der Bund Naturschutz, der einen schnelleren Waldumbau fordert. Zu wenig und zu warmes Wasser, Hitze und Trockenheit sind auch für die Fischbestände in unseren Flüssen ein großes Problem. Dabei wird schon viel Aufwand getrieben, den Fischen zu helfen und Naturschutzsünden der Vergangenheit zu lindern. So auch an der Donau in Wien. Dort soll der Stör vor dem Aussterben bewahrt werden. Sogar 4 verschiedene Arten. Über das außergewöhnliche Projekt und seine Bedeutung berichtet aus Wien Karin Straka.
5: Etwas versteckt liegt ein Schiff mit lebender Fracht am Donauufer in Wien. Die MS Negrelli war einst ein Steintransporter. Seit 2025 beherbergt sie eine schwimmende Aufzuchtstation für Störe. Die Fische sind bekannt für ihren Kaviar. Doch Biologe Thomas Friedrich erklärt, was das eigentlich Besondere an ihnen ist.
6: Störe sind quasi lebende Fossilien, die gibt es seit 200 Millionen Jahren. Die haben diesen urtümlichen Look mit der Schwanzflosse wie ein Hai, diesen Knochenplatten, der Schnauze, die mal länger, mal kürzer ist. Und sind einfach auch spannend, weil sie eben früher aus der Donau bis nach Österreich und Bayern über 2000 Kilometer geschwommen sind.
5: Deshalb werden sie auch Dinosaurier der Donau genannt. Die ersten Störe habe er bereits im Jugendalter in einem Teich gehalten, erzählt Friedrich. Damals entstand seine Begeisterung für die Urzeitfische. Und sie ist geblieben. Jetzt leitet der Biologe von der Universität für Bodenkultur in Wien das Projekt Lifeboat for Sturgeon. Organisationen aus 8 Donauländern kämpfen gemeinsam gegen die Ausrottung der Störe, die bereits vor Jahren von der Weltnaturschutzunion als weltweit stark gefährdete Art eingestuft wurden.
6: Ursprünglich gab es in der Donau 6 verschiedene Störarten. 2 davon sind leider bereits ausgestorben. Es gibt noch den Hausen- oder Beluga-Stör, der größte Süßwasserfisch der Welt mit bis zu 7 Meter Länge, und den Wachstig und den Sternhausen und dann den Sterlet, der als einziger Arten rein im Süßwasser lebt.
5: Ziel des Projekts ist es, auf der MS Negrelli einen entsprechenden Muttertierbestand aufzubauen. Die Tiere müssen hierfür aus der Donau stammen und dürfen nicht zu nahe miteinander verwandt sein. Sie bilden die Basis für die Nachzucht, mit der die verbliebenen 4 Donaustörarten vor dem Aussterben bewahrt werden sollen. Mehrere 100.000 Tiere pro Jahr werden zur Stabilisierung der Population ausgewildert. Pumpen befördern das Wasser aus der Donau in die Becken auf dem Schiff. In ihnen tummeln sich Störe unterschiedlicher Art und Größe. Treppen führen zu den Wannen mit dem Nachwuchs. 20.000 bis 30.000 wenige Wochen alte Tiere befinden sich hier aktuell, schätzt Thomas Friedrich.
6: Die mit den kurzen Nasen, das sind die Wachstig, und die mit der langen Pinocchio-Nase, das sind die Sternhausen.
5: Es sei wichtig, die Tiere bereits von Anfang an auf das Wasser des Flusses zu prägen, damit sie mit den späteren Bedingungen in Freiheit gut zurechtkämen, erklärt Thomas Friedrich. Doch was hat dazu geführt, dass diese Art dermaßen in Bedrängnis geraten ist?
6: Der Grund, warum Störe so bedroht sind, ist zum einen die Überfischung, die in der Donau bereits im Mittelalter begonnen hat, später dann wegen des Kaviars weitergeführt wurde. Es gibt leider nach wie vor sehr intensive Wilderei auf diese Arten im Schwarzen Meer und der unteren Donau. Und daneben haben wir natürlich die Flüsse nachhaltig verändert. Wir nutzen die Flüsse mit Wasserkraft und haben damit einfach die Wanderrouten für die Arten zum Teil komplett versperrt.
5: Die Nachzucht von Stören ist nichts für Ungeduldige. Ihre Geschlechtsreife erreichen sie erst nach mehreren Jahren. Die Störweibchen bilden außerdem nur etwa alle 2 bis 4 Jahre Eier aus und machen damit eine Vermehrung überhaupt möglich. So gesehen verzeichnet das Projekt 2026 bereits einen großen Erfolg. Die erste Nachzucht der Störart Sternhausen ist hier vor kurzem gelungen. Das Projektvolumen beträgt insgesamt 11,8 Millionen Euro. Wovon 67% über das EU-Programm live gefördert werden. Warum der Stör so wichtig für die Donau ist, erklärt Thomas Friedrich so.
6: Der Stör ist sozusagen ein bisschen ein Flaggschiff der Donau, aber auch eine Schirmart. Wenn es dem Stör im Fluss geht, dann geht es dem Fluss gut, dann geht es auch den meisten anderen Arten im Fluss gut.
0: Karin Straker hat in Wien die Aufzuchtstation für Störe besucht. Dort soll das Überleben der Urzeitfische gesichert werden. Wer in einen Freizeitpark geht, erwartet normalerweise Hightech, Elektromotoren und perfekt durchgetaktete Fahrgeschäfte. Im norditalienischen Treviso geht es auch anders. Dort hat Bruno Ferrin über Jahrzehnte sein ganz eigenes Wunderland geschaffen. Aus Altmetall, mit viel Fantasie und fast ganz ohne Strom. Heute ist der Tüftler 89 Jahre alt. Verena Schelter über den etwas anderen Freizeitpark in Treviso.
7: Bruno Ferrins Reich ist etwa 30.000 Quadratmeter groß. Und für viele Besucherinnen und Besucher ist es ein kleines Wunderland.
8: Was mir an dem Park am besten gefallen hat, war, dass er alles ohne Technologie gebaut hat. Ganz allein mit seinen eigenen Händen. Ich finde, es ist ein gut durchdachter und gut gestalteter Park für Familien, in dem man essen, sich aufhalten, von allem etwas ausprobieren und vor allem sowohl Kinder als auch Erwachsene zum Spielen anregen kann.
3: Ich liebe es, dass der Park so kreativ mit eigenen Händen erbaut worden ist, über so viele Jahre. Ich finde das total faszinierend.
7: Brunos Reich ist der Freizeitpark Ai Pioppi. Er besteht aus einer einfachen Osteria und etwa 50 Fahrgeschäften. Das Besondere, alle diese Fahrgeschäfte hat Bruno in jahrzehntelanger Arbeit selbst gebaut. Aber von vorn. Alles begann 1969. Bruno hatte gerade mit seiner Frau die Osteria Ai Pioppi eröffnet, als ihm eine Idee kam.
8: Ich habe gesehen, dass die Kinder, die dorthin kamen, mitten im Gras gespielt haben, weil es sonst nichts gab. Da dachte ich mir, so eine Kinderschaukel zu bauen, ist doch ganz einfach. Man steckt 4 Pfähle in den Boden, kreuzt sie, hängt Ketten daran, fertig.
7: Die Schaukel gibt es heute nicht mehr. Aber die orangene Rutsche, sein zweites Werk, die steht immer noch. Bruno hat keine technische Ausbildung. Seine handwerklichen Fähigkeiten hat er sich selbst beigebracht. Ob Bobbahn, Karussell oder Achterbahn, alle seine kleinen und großen Fahrgeschäfte haben ihren Anfang hier genommen, in seiner Werkstatt.
8: Ich sag dir, die Werkstatt ist für mich so etwas wie die Höhle des Zauberers. Und tatsächlich kommen mir hier die Ideen.
7: Er benutzt vor allem Altmetall vom Schrottplatz und haucht ihm neues Leben ein. In Brunos Freizeitpark ist nichts perfekt. Es quietscht und rattert. Manches ist auch außer Betrieb wegen eines Defektes oder weil es gewartet werden muss. Die Fahrgeschäfte sind von den Behörden technisch abgenommen, entsprechend den offiziellen Sicherheitsnormen. Und fast alle funktionieren ohne Strom. Man schiebt, tritt, zieht und klettert. Zuerst braucht es Muskelkraft. Die Schwer- und Fliehkraft erledigen dann den Rest. Oder wie Bruno es ausdrückt:
8: Wenn du spielen und Spaß haben willst, steigst du ein, schiebst an, kommst ins Schwitzen, das ist das Konzept.
7: Auch wenn Bruno nach wie vor viel Zeit hier verbringt, mit inzwischen 89 Jahren, baut er kaum noch selbst. Der Park wird heute von seiner Familie weitergeführt. Die Enkel und Neffen helfen mit. Und damit bleibt Ai Pioppi genau das, was es immer war. Ein Freizeitpark mit viel Herz, viel Handarbeit und Brunos ganz eigenen Regeln.
8: Die Regeln lauten: Tu, was du willst. Tu es, wann du willst. Und tu es möglichst dann, wenn du Lust dazu hast. Das sind 3 Regeln. Und wenn du es schaffst, sie einzuhalten, dann wirst du 100 Jahre alt und hast ein ebenso gutes Leben geführt wie ich.
0: Verena Schelter und der etwas andere Freizeitpark in Treviso in Norditalien.

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2: Guten Abend, ich begrüße Sie zur Tagesschau. Vorsichtiger Optimismus in der Eifel. Der bislang größte Waldbrand in der Geschichte Nordrhein-Westfalens hat sich nicht weiter ausgebreitet. Dank einer windstillen Nacht konnten die etwa 1800 Einsatzkräfte verhindern, dass die Flammen weiter vorrückten. Das Waldbrandgebiet liegt etwa 30 Kilometer Luftlinie von Aachen entfernt, auf dem Gemeindegebiet von Hürtgenwald. Wegen des heranrückenden Feuers mussten gestern etwa 2000 Menschen den Ortsteil Gai verlassen.
3: Der Kampf gegen die Flammen aus der Luft und am Boden. An dieser Stelle hat es gestern noch gebrannt. Jetzt sucht die Feuerwehr nach Glutnestern.
4: Weil so ein Feuer frisst sich auch in den Waldboden. Das ist ja sehr viel organisches Material, sehr viel Humus frisst sich nach unten rein. Sie sehen, der Feuerkamerad hat eine Hacke, ein Spezialwerkzeug. Damit hacken wir diese Glutnester frei und löschen sie dann ab.
3: Der evakuierte Ortsteil Gai menschenleer. Michael Kuckertz kommt von hier und beobachtet aus der Ferne, wie die Rettungskräfte um sein Haus kämpfen.
5: Unter Einsatz ihres Lebens werden da mit Baggern Schneisen gezogen, Privatleute teilweise, ja. Die da mit einem Bagger ihr Leben riskieren, ja, um Land und Leute zu schützen. Das ist schon mehr als beeindruckend.
3: Landwirte sind als Helfer vor Ort, befeuchten den Boden. Panzer der Bundeswehr schlagen Schneisen in den Wald. NRW-Innenminister Reul dankt den Helfern und schimpft über Menschen, die bei dieser Trockenheit in die Wälder gehen.
6: Jeder weiß, dass das Feuer ist entstanden durch irgendeinen Idioten. Irgendein Idiot hat das Feuer verursacht. Und darum muss man nachdenken, wie verantwortungslos die Leute in der Gegend rumrennen. Einfach irgendwas wegwerfen.
3: Die Einsatzkräfte machen Fortschritte. Am frühen Abend haben die Löschhubschrauber ihre Arbeit eingestellt. Kein Bedarf mehr. Die Bewohner der evakuierten Häuser dürfen hoffen, dass sie bald wieder im eigenen Bett schlafen dürfen.
2: Fragen wir nach bei Oliver Meyer. Sie sind direkt vor Ort im Wald. Wird denn am Boden in der Nacht dann weitergearbeitet?
7: Ja, absolut. Man sieht es ja auch gerade hinter mir. Da ist ein sogenannter Harvester und die bauen hier weiter Schneisen in den Wald rein. Und der Mensch, der diesen Harvester hier gerade fährt, der kam gerade her und meinte, ihr müsst mir dringend Wasser geben, sonst fackelt hier meine Maschine ab. Also es ist nach wie vor sehr, sehr gefährlich. Man sieht es vielleicht auch im Hintergrund. Das sind so kleine Bodenfeuer, die hier brennen. Das sieht erstmal gar nicht so gefährlich aus, aber die sind unten relativ groß. Man muss sich wie so ein Eisberg vorstellen. Da lauert eine große Gefahr. Die müssen ausgebuddelt werden oder man muss mit schweren Maschinen rein. Trotzdem sind die Menschen hier vorsichtig optimistisch. Wir haben es gerade schon gehört, der Helikoptereinsatz wurde eingestellt. Es sieht jetzt wohl so aus, als ob das Feuer halbwegs unter Kontrolle ist. Und jetzt wird hier vom Boden aus die ganze Nacht und wahrscheinlich auch die nächsten Tage weitergearbeitet.
2: Dankeschön, Oliver Meyer. Rund 50 Kilometer entfernt von Hürtgenwald liegt das belgische Naturschutzgebiet Hohes Venn. Auch dort hat sich seit gestern Nachmittag ein Waldbrand rasch ausgebreitet. Die Flammen verwüsteten nach offiziellen Angaben mindestens 1600 Hektar Wald. Die Behörden ordneten die Evakuierung zweier Ortschaften an. Zahlreiche Landwirte machten sich auf den Weg, die Feuerwehr zu unterstützen. Außerdem wurde Verstärkung aus Deutschland und anderen EU-Ländern mobilisiert. Es waren chaotische Szenen in Kabul, heute vor 5 Jahren. Die USA zogen eilig ihre Truppen aus Afghanistan ab und die radikal-islamistischen Taliban kehrten an die Macht zurück. 2001, nach den Anschlägen auf das World Trade Center, waren sie von einer US-geführten Koalition aus Afghanistan vertrieben worden. Doch im Sommer 2021 sind die Taliban dann wieder da. Und zum heutigen Jahrestag ihrer Machtübernahme scheinen die Islamisten das Land fest im Griff zu haben.
8: Taliban-Fahnen und Autokorsos. In Kabul feiern die Taliban den 5. Jahrestag ihrer absoluten Herrschaft. Für das Regime ist es der Tag des Sieges. Hier in Afghanistan gibt es Einheit. Niemand kann Zwietracht säen. Die vergangenen 5 Jahre sind dafür ein hervorragendes Beispiel. Doch für Millionen Afghanen markiert dieser Jahrestag 5 Jahre der Gefangenschaft und der verlorenen Hoffnung. So auch für diese Frau, die anonym bleiben muss.
9: Dieser Tag war der dunkelste Tag für alle Afghanen. Jetzt erleben wir den dunkelsten Tag unseres Lebens. Und 5 Jahre sind eine lange Zeit. Unsere Aufgabe besteht nur noch aus Essen und Schlafen.
8: Frauen werden systematisch aus dem öffentlichen Leben verdrängt. Hilfsorganisationen warnen davor, dass diese Politik schon bald zu einem Zusammenbruch in kritischen Bereichen führen wird, besonders im Gesundheitswesen.
10: Wenn die Taliban diese Regel aufrechterhalten, dass also höhere Bildung für Mädchen verboten ist, Hebammenausbildung verboten ist, das wird ein Problem sein, was in 10 Jahren, 15 Jahren auftreten wird.
8: Anstatt in Medizin und Versorgung zu investieren, lenkt das Regime nach Schätzungen von Experten bis zu 40% seines Budgets in Militär und innere Sicherheit. Afghanistan mag gesichert sein, aber die Bevölkerung ist gefangen in Armut und Isolation. Die Taliban geben sich freundlich und offen für Dialog, aber machen keine Anstalten, etwa über Frauenrechte mit sich reden zu lassen. Zugleich brauchen gerade die Frauen und die vielen notleidenden Afghanen Unterstützung.
2: Die Bundesregierung erkennt die Taliban-Regierung in Afghanistan nicht an. Sie führt aber Gespräche auf Arbeitsebene, um wieder mehr Menschen nach Afghanistan abschieben zu können. Unter ihnen war zuletzt auch ein abgelehnter ausreisepflichtiger Asylbewerber. Eine umstrittene Praxis.

0: Alexander Dobrindt hat sich auf einen dreckigen Deal mit den Taliban eingelassen. Er wertet eine Terrororganisation, eine brutale islamistische Organisation, die Frauenrechte mit Füßen tritt, wertet er auf.
1: Das sei eine Anerkennung des Regimes durch die Hintertür trotz Menschenrechtsverletzungen. Die AfD will humanitäre Hilfe in Zukunft an Bedingungen knüpfen. Die Bundesregierung versucht einen Spagat. Sie hat die Hilfen gekürzt, zahlt aber weiter.
2: Es sind fast 100 Millionen Euro im letzten Jahr ausgegeben worden für humanitäre Hilfe, für Projekte. Aber man kann nur sagen, dass das ein Tropfen auf den heißen Stein ist. Auch das, was die internationale Staatengemeinschaft insgesamt tut. Und das Wenige, was getan wird, wird auch noch behindert von den Taliban.
1: 5 Jahre nach deren Machtübernahme sieht man, wie schwierig es für die Politik ist, die afghanische Bevölkerung zu unterstützen, ohne die Taliban zu stärken.
3: Verstärkte Stacheldrahtzäune und 2000 Soldaten. Spanien und Marokko hatten sich für heute auf einen neuen Andrang von Migranten auf die Exklave Ceuta vorbereitet. In den sozialen Netzwerken gab es wieder zahlreiche Aufrufe, die die Behörden in Alarm versetzten. Doch bislang blieb es ruhig. Ende Juli hatten Zehntausende versucht, von Marokko aus nach Ceuta zu gelangen. Mindestens 80 Menschen starben. Inzwischen haben die meisten die Stadt wieder verlassen, bis auf viele Kinder und Jugendliche.
4: Boote der Guardia Civil patrouillieren entlang der Küste und auch an Land sind die Einsatzkräfte in Bereitschaft. Der befürchtete Ansturm bleibt zwar aus, dennoch gibt es fast 300 Festnahmen kurz vor der Grenze. Noch immer befinden sich hunderte Minderjährige in Ceuta. Sie dürfen nicht zurückgeschickt werden und hoffen nach wie vor irgendwie aufs europäische Festland zu kommen. Es gibt eine Lagerhalle, die für nichts genutzt wird. Wir haben uns dort Schlafplätze eingerichtet und dort schlafen wir. Und sie bringen uns eine Mahlzeit am Tag. Unter den Minderjährigen auch viele Mädchen. Seit 2 Wochen leben sie in Zelten auf einem Sportplatz. Wir danken der spanischen Regierung sehr für die Unterstützung. Es tut uns leid, dass wir Marokkaner in Spanien, hier in Ceuta, Chaos verursacht haben. Es tut uns sehr leid. Ahmed Enfedal hilft mit seiner Nachbarschaftsinitiative Principe Alfonso den jungen Frauen seit ihrer Ankunft. Unsere Hilfe beschränkt sich darauf, einen Ort zu haben, an dem sie in Sicherheit sein können. Mehr können wir nicht tun, weil es nicht in unserer Hand liegt.
5: Vor allem das massive Aufgebot an Sicherheitskräften dürfte junge Menschen davon abgehalten haben, erneut zu versuchen, die Grenze nach Ceuta zu überwinden. Die Aufrufe liefen weitestgehend ins Leere. In den sozialen Medien kursieren unter jungen Marokkanern aber bereits neue Termine.
3: Die Stimmung ist bei hohen Temperaturen ausgelassen. In Berlin läuft die Techno-Parade Rave the Planet. Noch bis den Abend hinein feiern Zehntausende auf der Straße des 17. Juni. Rave the Planet gilt als Wiederauflage der legendären Love Parade. Die Berliner Polizei ist mit einem Großaufgebot vor Ort. Am Rande des Christopher Street Days vor 3 Wochen war ein mutmaßlich islamistischer Attentäter in die Menschenmenge gefahren.
6: Mit Stille beginnt das eigentlich ohrenbetäubend laute Event mit einer Schweigeminute zum Gedenken an die Menschen, die bei dem Attentat auf den CSD hier im Berliner Tiergarten getötet oder verletzt wurden. Imagine Love, Liebe neu denken, ist das Motto des diesjährigen Rave the Planet, vorgetragen von Gründer Dr. Motte an seine Techno-Familie.
7: Und eine Familie ist ja füreinander geschaffen, hat sich lieb. Dann könnte doch vielleicht Weltfrieden daraus entstehen.
6: Bisher sind deutlich weniger Menschen gekommen als die 300.000 erwarteten Teilnehmer. Ob wegen der brütenden Hitze auf der Demonstrationsstrecke oder wegen der Angst, es könnte wieder einen Anschlag geben, ist unklar. Die Polizei zumindest hat keine Hinweise auf ein mögliches Attentat. Sie ist mit 1.500 Kräften im Einsatz, 500 mehr als im vergangenen Jahr.
8: Es ist noch anders als beim CSD vor einigen Wochen, wo wir eine große Strecke abzusichern hatten. Hier ist es so, dass wir sprechen von einem lokalen Ereignis, einem Rundkurs, den wir sehr gut schützen können, mit 3 verschiedenen Schutzzonen.
6: Den Wasserwerfer setzt die Polizei heute als große Dusche gegen die Hitze ein. Die Feiernden, die hier tanzen, fühlen sich sicher.
9: Es ist eine schöne Atmosphäre, das Zusammenleben hier in Berlin.
10: Es macht einem ein bisschen Angst, aber am Ende ist ja auch ein Zeichen, da trotzdem herzugehen.
6: Insgesamt 34 geschmückte Umzugswagen sind bis in die späten Abendstunden unterwegs. Und mehr als 300 DJs, Künstlerinnen und Künstler jeden Alter.

0: Und wir kommen zum Sport. Einmal Gold und zweimal Silber gab es gestern Abend für das deutsche Team bei der Leichtathletik-Europameisterschaft in Birmingham. Der Hamburger Owen Ansah gewann die Goldmedaille über 200 Meter. Er sorgte damit für den ersten deutschen EM-Titel über diese Distanz seit 44 Jahren. Eine Enttäuschung erlebte dagegen heute Geher Leo Köpp. Er wurde disqualifiziert.
1: Aufregung heute früh bei den deutschen Geher. Für Leo Köpp ist das Rennen plötzlich vorbei. Über die Halbmarathondistanz liegt der Berliner lange auf Medaillenkurs. Bei Kilometer 12 aber wird er aus dem Rennen genommen. Technikfehler, Disqualifikation, bitter. Auch dieses Gold kommt nicht ohne Diskussionen aus. Gestern Abend holt Sprinter Owen Ansah den Titel über 200 Meter. Der Hamburger zeigt ein dominantes Finish und entzaubert die europäische Konkurrenz. Aber ob er die Medaille behalten darf, ist unklar. Die nationale Anti-Doping-Agentur wirft Ansah vor, eine Probe verweigert zu haben und fordert eine nachträgliche Sperre. Das Verfahren läuft. Bis auf Weiteres aber gilt, Ansah ist Europameister und widmet die Medaille seinem Sohn.
2: Bestimmt ist jeder Papa irgendwo da draußen schnell, aber er ist der Einzige, der sagen kann, mein Papa ist Europameister über 200 Meter.
1: Eine Medaille war auch sein großes Ziel. Jetzt hat er sie, ohne Wenn und Aber. Hürdensprinter Emil Ajeikum krönt sein starkes Jahr mit EM-Silber. Über die 400 Meter distanziert der deutsche Rekordhalter fast alle Konkurrenten. Lediglich der norwegische Weltrekordler Warholm ist schneller. Und auch sie trägt maßgeblich zum glänzenden Ergebnis bei. Das dritte deutsche Edelmetall des Abends holt Shanice Kraft. Silber mit dem Diskus. Der dritte Versuch ist ihr bester, 65,72 Meter. Damit steht Team Deutschland nach 5 Wettkampftagen bereits bei insgesamt 12 Medaillen.
3: Der Shootingstar liefert weiter und das mit Weltrekord. Johannes Liebmann holt bei den Schwimmer-Europameisterschaften in Paris eine Goldmedaille über 1500 Meter Freistil. Liebmann Bahn 5, die untere weiße, sein Teamkollege Oliver Klemet eine Bahn über ihm, 30 Bahnen. Der Magdeburger begeisterte schon über die 800 Meter EM-Gold mit Europarekord. Auch hier distanziert er die Konkurrenz deutlich. Silber holt ein Ungar, Bronze geht an den Mann aus Frankfurt am Main, Oliver Klemet. Unglaublich, Johannes Liebmann hat Schwimmgeschichte geschrieben und das mit erst 19 Jahren.
0: Und nun die Wettervorhersage für morgen Sonntag, den 16. August.
4: Ein Tief bestimmt morgen unser Wetter. Dabei bleibt es in der Südhälfte noch heiß und wird zunehmend schwüler. Heute Nacht ist es im Süden und Südosten sowie im Nordwesten oft locker bewölkt und weitgehend trocken. Dazwischen regnet oder schauert es stellenweise. Morgen gibt es mal Sonne, mal Wolken und gebietsweise Schauer oder Gewitter. In der Südhälfte mit Unwettergefahr. Heute Nacht noch 22 Grad in der Pfalz, nahe Hamburg Abkühlung auf 8 Grad. Morgen Höchstwerte von 20 Grad an der Nordsee bis 33 Grad bei Mannheim. Am Montag gibt es im Südosten zum Teil noch kräftige Regenfälle, sonst bei Sonne und Wolken hier und da Schauer. Am Dienstag meist viele Wolken, gebietsweise Regen und windig. Am Mittwoch teils Regen oder Schauer, teils Sonnenschein.
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6: Aus dem Studio in München mit Xaver Schäffer. Bekommt Sachsen-Anhalt eine rechtsextreme Regierung? Scheint möglich. In 3 Wochen wird dort gewählt und die vom Verfassungsschutz in dem Bundesland als rechtsextrem eingestufte AfD liegt in Umfragen bei über 40%. Jasmin Brock war in Sachsen-Anhalt unterwegs und hat mit vielen Menschen dort gesprochen über ihren Wunsch nach Umbruch, die eigenen Sorgen vor der Zukunft und die Frage, wie viel Zusammenhalt dort noch möglich ist.
7: Anfang August, Naumburg an der Saale. Heute ist CSD, Christopher Street Day. Eine Demonstration für die Rechte queerer Menschen. Der mutmaßlich islamistische Anschlag auf den CSD Berlin ist erst eine Woche her. Ein Schock. Mitorganisator Martin Respondek macht sich zudem Gedanken über die anstehende Landtagswahl.
8: Das bereitet mir auf jeden Fall sehr viel Unsicherheit und sehr viel Sorgen mit Blick auf die hohe Zustimmungswerte der AfD sozusagen.
7: Teilnehmende erzählen, dass sie unsicher sind, inwiefern sie ihre geplante berufliche Zukunft in der Sozialarbeit für queere Jugendliche realisieren können. Dass sie durch die Stärke der AfD eine Veränderung im Klima merken.
9: Ich bin selber trans. In der Einleitung von Ihrem Wahlprogramm stehen Sachen drin, wie dass Sie die linksperverse Ideologie bekämpfen wollen. Sie haben eine klar queerfeindliche Ansage.
7: Zwei Drag Queens verkünden, dass der Demozug gleich losläuft.
10: Und jetzt geht's gleich los. Und geht wählen, ne? Wählt richtig dieses Jahr.
7: Wählt richtig. Für die einen bedeutet das, die AfD zu verhindern. Für die anderen bedeutet es, sie endlich an die Regierung zu bringen. Was hält Sachsen-Anhalt noch zusammen, wenn immer mehr Menschen das Gefühl haben, auf unterschiedlichen Seiten zu stehen? Zerbst, Anhalt. Schon von Weitem ist das Heimat- und Schützenfest zu hören. Es riecht nach Pommes, Erdbeerbowle und Knoblauchbrot. Zwei Rentnerinnen berichten, sie sind mit dem Fest aufgewachsen. Früher waren sie jeden Tag da.
11: Das kann man heute nicht mehr, weil es so teuer ist. Und viele haben das Geld auch nicht. War.
7: Eine Frau am Autoscooter macht sich Sorgen über die Pläne der AfD für Sachsen-Anhalt.
12: Wir haben zum Beispiel ein behindertes Enkelkind. Und wenn man sieht, was da die Partei möchte, dass man die Schulen halt für behinderte Kinder extra machen möchte.
7: Im Wahlprogramm der AfD steht, man werde, Zitat, das Experiment Inklusion unverzüglich beenden und die Förderschulen ausbauen. Ein Mann aus Dessau-Roßlau hingegen wünscht sich eine Veränderung. Er wird die AfD wählen.
13: Ich bin in dem Alter, wo ich schon mal so eine Epoche durchlebt habe, wo es der Wechsel notwendig war. Leider ist es jetzt wieder so.
7: Pfarrer Christoph Meyer leitet die Evangelische Akademie in Wittenberg. Regelmäßig stellt die Akademie einen Gartenzaun auf öffentliche Plätze. Hoch genug, dass man getrennt voneinander sprechen kann, niedrig genug, dass man sich trotzdem noch gut begegnen kann. Ein Dialogformat.
14: Weil viele Menschen mit ganz viel Wut, mit ganz viel aufgestauten Ängsten auch kommen. Und meistens entspannt sich das Gespräch dann auch irgendwann.
7: Der Sozialforscher Professor Rahim Hadji von der Hochschule Magdeburg-Stendal hat Daten aus Sachsen-Anhalt ausgewertet. Sein Befund?
15: Dass das Vertrauen in Institutionen in Sachsen-Anhalt tatsächlich geringer ausgeprägt ist im Vergleich zu Gesamtdeutschland.
7: Die Demokratie genieße ein hohes Ansehen. Aber mehr als die Hälfte der befragten Menschen in Sachsen-Anhalt sind laut dem Demokratiemonitor 2025 unzufrieden damit, wie sie funktioniert. Auf dem CSD in Naumburg ist oft Thema, wie gut man eigentlich noch miteinander sprechen könne. Die Frage, wie hältst du es mit der AfD, prägt.
16: Wenn rauskommt, wer auf welcher Seite steht, ist das Gespräch meistens schnell erloschen.
17: Aber ich habe auch das Gefühl, wenn man in seiner eigenen Bubble bleibt, dass sich dann auch nichts verändert.
18: Und es prägt jede Familienfeier, jeden Geburtstag. Das macht unheimlich traurig.
6: Eine Reise durch ein Bundesland. 3 Wochen vor den Landtagswahlen dort. Eindrücke von Jasmin Brock. Die Langfassung Sachsen-Anhalt vor der Wahl. 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Junge Slowakinnen und Slowaken ziehen verhältnismäßig spät bei den Eltern aus. Erst mit knapp über 30 Jahren. Rund 4 Jahre später als der europaweite Durchschnitt. Das hat aber weniger mit der Bequemlichkeit der Slowaken zu tun. Ein schlechter Mietmarkt und auch hohe Einstiegskosten für den Kauf von Immobilien machen ihnen den Auszug schwer. In Zukunft sollen lockerere Kreditregeln es jungen Slowaken erleichtern, das Hotel Mama zu verlassen. Paul Vorreiter berichtet.
19: René aus Košice, der zweitgrößten Stadt der Slowakei im Osten des Landes, kann es kaum erwarten, bald bei Mama und Papa auszuziehen. Der 30-Jährige spart bereits seit mehreren Jahren für eine eigene Wohnung. Nach seinem Uni-Abschluss jobbte er mal hier, mal da. Für eine eigene Bleibe reichte es jahrelang nicht. Bis jetzt. Ich werde mir also bald eine Immobilie kaufen, eine Wohnung. Das ist gar nicht so leicht für junge Menschen heutzutage. Ich arbeite von morgens bis abends. Ohne die Hilfe meiner Eltern wüsste ich gar nicht, wie ich diese Situation bewältigen könnte. So wie René geht es vielen Slowaken. Und das hat viele Gründe. Sich ein Eigenheim zuzulegen, ist für die meisten von ihnen kaum zu stemmen. Denn wer einen Kredit dafür aufnimmt, muss bislang 20% des Kaufpreises aus der eigenen Tasche hinblättern können. Wenn Sie heute eine Immobilie im Wert von 100.000 Euro kaufen, kann Ihnen die Bank eine Hypothek in Höhe von 80.000 Euro gewähren. Den Rest müssen Sie aus eigenen Mitteln aufbringen. Junge Menschen haben vergleichsweise den Nachteil, dass sie weniger Arbeitsjahre hinter sich haben und so weniger Ersparnisse ansammeln konnten. Deshalb sehen wir, dass sie größere Schwierigkeiten beim Kauf einer Immobilie haben.
20: majú ťažší moment pri nákupe nehnuteľnosti.
19: Sagt Stefan Richtarik von der slowakischen Nationalbank. Hinzu kommt, dass die Preise in der jüngsten Vergangenheit kräftig angezogen haben. Das schildert Eva Sadovská von der Investmentgesellschaft Wood & Company.
21: Tak na Slovensku máme...
19: In der Slowakei haben wir in den vergangenen 10 bis 15 Jahren einen deutlichen Anstieg der Immobilienpreise erlebt. Innerhalb von 15 Jahren ein Plus von 120%, also mehr als doppelt so viel. Und auch im vergangenen Jahr kletterten die Preise um 12%. So liegt der durchschnittliche Preis für eine Zwei-Zimmer-Wohnung in der Hauptstadt Bratislava bei rund 300.000 Euro. Im Osten des Landes, zum Beispiel in Košice, nahe der ukrainischen Grenze, sind es vielleicht nur rund 200.000 Euro. Die slowakische Nationalbank will jungen Leuten nun unter die Arme greifen. Ab Anfang kommenden Jahres dürfen Banken Käufern unter 35 Jahren beim Kauf ihrer ersten Immobilie 90% des Preises als Kredit vorstrecken. Der erforderliche Eigenanteil schrumpft also. Im Gegenzug werden die Vorgaben für weitere Immobilienkredite strenger. Parallel versucht die slowakische Regierung, den Bau neuer Wohnungen durch schnellere Raumplanung und Genehmigungsverfahren zu vereinfachen. Klar können mehr Wohnungen jungen Menschen dabei helfen, zu einer Wohnung zu kommen. Ich möchte aber sagen, dass sich die Situation nicht von heute auf morgen allein dadurch ändern wird, dass mehr gebaut wird. Es braucht mehrere Instrumente dafür. So der Notenbanker Stefan Richtarik. Ein weiteres Instrument, das ist der Ausbau an Mietwohnungen. Der Markt an Mietwohnungen in der Slowakei ist klein. Rund 85% aller Wohnungen und Häuser in der Slowakei bewohnen die Eigentümer laut slowakischer Nationalbank selbst. Ein Relikt aus der Nachwendezeit, als der Staat für billigstes Geld staatliche Wohnungen verscherbelte. Zur Miete wohnen deshalb nur rund 7% der Slowaken. Die Regierung will bis zum Ende dieses Jahrzehnts den Anteil an Mietwohnungen am Bestand auf 10% erhöhen. Kommunen können sich aus einem staatlichen Fonds bedienen, wenn sie mehr Mietwohnungen zur Verfügung stellen. Die Maßnahmen haben natürlich nicht nur den Zweck, jungen Slowaken den Auszug aus der elterlichen Bleibe zu erleichtern. Vor allem geht es darum, Bewegung in den Arbeitsmarkt zu bekommen. Denn nur wer wegziehen kann, kann auch neue Jobangebote im Land annehmen. Tendenziell sind die Slowakinnen und Slowaken nicht besonders mobil. Eher nehmen sie lange Anfahrten zur Arbeit in Kauf, statt umzuziehen. Sollte es klappen, dass junge Slowaken in Zukunft schneller ausziehen können, dürfte das die vielen Hotelmamas entlasten.
6: Wieso Slowakinnen und Slowaken verhältnismäßig lang bei den Eltern wohnen und wie der Staat das ändern will, berichtete Paul Vorreiter.
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22: Mit Julian Ignatovic. Deutschland hat einen neuen Schwimmstar. Johannes Liebmann heißt er und er hat gerade über die 1500 Meter Freistil seine zweite Goldmedaille bei dieser Europameisterschaft gewonnen. Vor zwei Tagen war er schon über die 800 Meter erfolgreich. Heute stellt Liebmann sogar einen neuen Weltrekord auf und das mit gerade mal 19 Jahren. Reporter Lars Becker hat uns vor einer knappen Stunde hier live sehr emotional teilhaben lassen am Erfolg von Johannes Liebmann. Lars, gibt's denn mittlerweile schon eine Reaktion vom Sieger?
23: Ja, er ist natürlich selber überrascht von der Zeit, die er da hingelegt hat. Er wusste natürlich aus dem Training heraus, dass er stark sein würde. Konnte ungefähr abschätzen, wie gut es läuft. Aber dass er hier unter Wettkampfbedingungen den alten Weltrekord von Bobby Fink aufgestellt vor zwei Jahren bei den Olympischen Spielen in Paris um fast 4 Sekunden unterbietet. Damit hat er auch überhaupt gar nicht gerechnet. Ist ja, wirkt ja noch so jugendlich frisch und nicht naiv. Der ist ganz klar im Kopf, der Burschi. Aber einerseits ein Stück weit überwältigt, aber andererseits mit sich im Reinen. Der ist in Magdeburg in ein laufendes System hineingewachsen, ist im Norden aufgewachsen, in Elmshorn, dann nach Magdeburg gegangen, ist da langsam aufgebaut worden. Seit einem Jahr in der Trainingsgruppe von Bernd Berghahn. Der trainiert jeden Tag mit den Besten, mit Lukas Mertens, mit Welbrock, mit Clement, der heute Bronze geholt hat, seine erste Beckenmedaille, der Olympia-Vize aus dem Freiwasser aus Paris. Also der ist in jeglicher Hinsicht groß geworden in diesem System, ist ein Riesentalent. Das sieht man auch an seiner Wasserlage. Das ist absolut großartig. Aber dass er so durchstarten würde, das war tatsächlich nicht zu erwarten. Schon der Europarekord im Frühjahr über 800 Meter, geradezu sensationell. Dann hat er das über 800 getoppt, den eigenen Europarekord nochmal unter Botengold geholt. Da dachten alle, mehr geht nicht. Und jetzt haut er das Ding obendrauf. Gold in Weltrekordzeit. Das Gesicht des deutschen Schwimmens für die Zukunft.
22: Reporter Lars Becker immer noch ganz begeistert. Gold für Johannes Liebmann mit Weltrekordzeit und Bronze für Oliver Clement. Gleich noch die deutsche 4x200 Meter Freistil-Mixed-Staffel, ebenfalls mit Medaillenchancen. Jetzt aber erstmal zur Leichtathletik-Europameisterschaft. Auch hier eine Reihe von deutschen Medaillenchancen am heutigen Abend. Allen voran der deutsche Speerwerfer Julian Weber, der Tiger im Käfig, wie er sich selbst genannt hat während seiner Verletzungspause. Reporter Jens-Jörg Rieck, hat man denn schon ein Knurren gehört in Birmingham? Gab es schon einen Ausrufezeichen, den Wurf von Julian Weber?
0: Ja, er hat zumindest schon einmal gelächelt. Das machen Tiger eigentlich eher nicht, aber ich glaube, dass es nachher noch ein bisschen ernsthafter zugeht. Hier in der Abendsonne in Birmingham, es ist eine großartige Kulisse am vorletzten Tag. Wir haben gerade noch die letzten Klänge der deutschen Hymne im Ohr. Und Ansar hat gerade seine Medaille bekommen. Richtig, Julian Weber, der war ja auch Europameister bei diesen großartigen Europameisterschaften damals in München. 2022 ist hier der klare Favorit, der ist die Nummer 1 der Liste. Und wir erwarten Ähnliches, vielleicht genauso in Golden, von Robert Fachten. Den sehen wir dann über die 1500 Meter, eines der ganz großen Finals dieses vorletzten Tages mit den deutschen Männern. Unter anderem als Abschluss 4x100 Meter, zwar ohne Ansar wegen der bekannten Probleme, Doping oder nicht, oder verpasste Sperre oder nicht. Aber er ist nicht mit dabei, aber auch die anderen vier können vielleicht für eine Überraschung sorgen.
22: Und dann machen wir unseren Live-Dreisprung perfekt, gehen nach Ingolstadt zum Fußball-Supercup der Frauen. Der FC Bayern München spielt gegen den VfL Wolfsburg. Man könnte sagen, der Klassiker im deutschen Frauenfußball. Reporter Erich Wartusch, es ist Halbzeit. War es denn in der ersten Hälfte ein Spiel, das den Namen Klassiker verdient hat?
1: Nein, noch nicht mal den Namen Supercup, denn so richtig super war es nicht. Wolfsburg die bessere Mannschaft. Die Bayern-Frauen führten 2:0. Und das lag daran, dass Stina Johannes im Tor von Wolfsburg zweimal keine gute Figur gemacht hat. Zum einen bei einem Freistoß. Damjanovic mit einem Kopfball, der eine Bogenlampe ist. Und Johannes fängt zwar den Ball, aber sie macht zwei, drei Schritte nach hinten, stößt gegen den Pfosten. Und plötzlich war der Ball dann über der Torlinie. Und danach dann in der Nachspielzeit der ersten Hälfte ein Freistoß aus halblinker Position von Clara Bühl, ein Schlenzer ins lange Eck, auch da Johannes. Sie bewegt sich kaum und so führen die Münchnerinnen etwas unverdient mit 2:0.
22: Auch hier sind wir in der zweiten Halbzeit wieder live dabei. Zum Abschluss noch zwei deutsche Medaillen bei der Turn-Europameisterschaft in Zagreb. Die 18-jährige Helen Kevrich aus Stuttgart gewinnt ihren überhaupt erst allerersten internationalen Titel am Stufenbahn. Und das ist gleich Gold, der EM-Titel also. Außerdem freut sich Carina Schönmeier aus Bremen über Silber am Sprung.

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1: 20.30 Uhr, die Nachrichten von BR24 mit Gudrun Skupin. Die Lage im Waldbrandgebiet in der Eifel entspannt sich. Nordrhein-Westfalens Ministerpräsident Wüst sagte bei einem Besuch im Einsatzgebiet, es bestehe Hoffnung, dass die Evakuierung des Ortsteils Gai bald aufgehoben werden kann. Derweil hat 50 Kilometer von Hürtgenwald entfernt ein weiterer Brand in einem Naturschutzgebiet hinter der belgischen Grenze bereits 1600 Hektar Wald verwüstet. In Bayern ist in Unterfranken die Feuerwehr derzeit wegen eines Waldbrands bei Walderschaff im Einsatz. Dort werden laut Polizei erste Häuser evakuiert. Der Waldbrand bei Lohr am Main ist laut Feuerwehr unter Kontrolle. Die Gewerkschaft Verdi ruft zu mehr Hitzeschutz in Alten- und Pflegeheimen auf. Bundesvorständin Bühler kritisierte, Temperaturen von bis zu 45 Grad in einigen Einrichtungen könnten für Bewohner lebensgefährlich sein. Bund und Länder müssten daher sofort anfangen, energetisch zu sanieren. Eine Befragung der Gewerkschaft unter Pflegekräften hatte ergeben, dass in Heimen in den letzten Tagen vermehrt Kreislaufzusammenbrüche und Dehydrierung unter Heimbewohnern aufgetreten waren. In Afghanistan sind am 5. Jahrestag nach der Machtübernahme der Taliban laut Welthungerhilfe 45% der Bevölkerung dringend auf humanitäre Hilfe angewiesen. Die Organisation stuft die Lage als eine der größten humanitären Krisen der Welt ein. Die zuständige Regionaldirektorin Gottschalk sagte dem RBB, diese Krise sei inzwischen chronisch. Fast 17 Millionen Menschen im Land litten Hunger, darunter fast 4 Millionen Kinder. Eine Boeing 787 der Vietnam Airlines ist am Nachmittag, kurz nach dem Start, am Münchner Flughafen notgelandet. Wie ein Flughafensprecher dem BR sagte, hatte die Maschine ungewöhnlich spät abgehoben. Der Pilot hatte sich aus noch unbekannten Gründen entschieden, wieder in München zu landen. Verletzt wurde niemand. Das Wetter in Deutschland? In der Nacht Wolken oder klar und meist trocken. Nur in der Mitte Deutschlands Regen oder Schauer. Tiefstwerte 22 bis 9 Grad. Morgen nur im Süden Schauer oder Gewitter bei 20 bis 33 Grad. Die Aussichten? Die neue Woche beginnt mit Sonne, Wolken und hin und wieder Schauern. Nur im Süden anfangs noch kräftiger Regen. In der Mitte ist es länger trocken. Tageshöchstwerte 19 bis 27 Grad. Soweit diese Nachrichten. Die Zeit 20.33 Uhr.
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2: Mit Xaver Schäffer aus dem Studio in München. Vor 5 Jahren haben die Taliban in Afghanistan die Macht übernommen und das Land massiv verändert. Die Menschenrechtslage dort gilt als katastrophal. Dennoch schiebt Deutschland Straftäter und Gefährder nach Afghanistan ab. Möglich ist das dank einer Vereinbarung der Bundesregierung mit den radikal-islamischen Taliban. Das Team des Politik-Podcasts Die Entscheidung hat im Februar eine ganze Staffel dazu gemacht, die wir jetzt wiederholen. Denn inzwischen schiebt Deutschland nicht nur Straftäter ab, sondern auch junge Männer, die gar nicht straffällig geworden sind. 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
3: Hamid Kabiri kennt im afghanischen Konsulat in Bonn jede Schraube.
4: Morning, I am head of mission. At the evening, I'm worker. I just install these things because it's my house, you know.
3: Untertags ist er der Konsul dort. Am Abend so etwas wie der Hausmeister. Er installiert Kameras, renoviert, schleppt Stühle. Das Konsulat ist für Hamid Kabiri so etwas wie sein Zuhause. War es zumindest.
4: And right now, this Taleb is here.
3: Weil jetzt sitzt dort nicht mehr er, jetzt sitzen dort die Taliban. In Bonn, Stadtteil Ückesdorf, Liebfrauenweg 1a. Das ist die dritte und letzte Folge von Der Deal. Es geht darum, wie die Taliban nach Deutschland kommen. Ich bin Christine Auerbach und ihr hört Die Entscheidung. Der Podcast, in dem es jeden Monat um eine politische Entscheidung geht und um ihre Folgen.
5: Und ich bin Peter Hornung, Reporter dieser Staffel. Ich recherchiere seit vielen Monaten, wie dieser Deal zwischen Deutschland und den Taliban zustande gekommen ist. Als ARD-Korrespondent für Afghanistan.
3: Wir haben den afghanischen Konsul Hamid Kabiri zusammen interviewt. Hamid Kabiri ist als Konsul nach Deutschland gekommen, bevor die Taliban 2021 die Macht in Afghanistan wieder übernommen haben.
5: Er wurde also nicht von den Taliban, sondern von der Vorgängerregierung nach Deutschland geschickt. Das ist wichtig für diese Geschichte. Und er ist ein sehr klarer Gegner der Taliban.
3: Kabiri hat ein Problem mit der Entscheidung Deutschlands, die ersten Taliban-Diplomaten einreisen zu lassen, damit die dann hier in Deutschland an den afghanischen Konsulaten arbeiten. Weil wie die Taliban sind, das hat Hamid Kabiri am eigenen Körper erfahren. Er war nämlich bei einem Anschlag vor Ort, den die Taliban verübt haben, auf die amerikanische Universität in Kabul.
4: They killed a lot of my classmates in front of my eyes. How can I work with them? It's possible. If someone killed your classmate, if someone killed your family and you're working with them.
3: Er sieht also damals als Student, wie Taliban-Attentäter seine Freunde, seine Studienkollegen vor seinen Augen töten. Und ihm ist klar, mit solchen Leuten wird er nie zusammenarbeiten.
4: I'm not working with Taliban and this is my red lines.
3: Red lines. Das hat er sehr oft gesagt in dem Interview. Ich arbeite nicht mit denen zusammen. Das ist meine rote Linie. Die überschreite ich nicht.
5: Er hat uns erzählt, dass ihm bei Treffen mit dem Auswärtigen Amt immer wieder versichert wurde, dass es auch für Deutschland rote Linien gibt.
4: A lot of times I had a meeting with the federal office and they mentioned our red lines is no talibs, no diplomats, no local staff, no technical staff and no sending money to Afghanistan.
5: Also er sagt, die deutsche Regierung, die hat ihm immer gesagt, Deutschland wird keine Taliban zulassen. Nicht als Diplomaten, nicht als Mitarbeiter der Vertretungen. Und Geld darf auch nicht zu den Taliban fließen. Das sind die roten Linien Deutschlands, also Grundsätze, die nicht geändert werden.
3: Aber dann kommt es ganz anders. Die Taliban wollen ihn nicht mehr als Leiter des Konsulats in Bonn. Und das Auswärtige Amt in Deutschland verlängert seine Akkreditierung nicht.
4: 15 of September, I talk with them and they are telling me that after 29 of September, your accredited is finished and if you want to stay, you want to stay here and if you want to leave the country, you need to leave the country.
5: Also das Auswärtige Amt, das entzieht ihm seine Akkreditierung und es sagt, du kannst in Deutschland bleiben, wenn du willst oder du kannst halt gehen, je nachdem, was du machen möchtest.
3: Kabiri, der will das alles so nicht hinnehmen. Er weiß, was auf dem Spiel steht. Er will den Taliban sein Konsulat nicht einfach so überlassen, weil er weiß, dass die Taliban ihn durch eigene Leute ersetzen wollen. Er will Deutschland aufrütteln und zeigen, was das bedeutet, wenn hier auf einmal offiziell Taliban-Vertreter als Diplomaten einreisen dürfen. Also organisiert er eine Pressekonferenz. Aber keiner interessiert sich dafür. Er versucht es also anders. Er postet ein Video.
5: Er sitzt da im Anzug am Schreibtisch, im Hintergrund die afghanische Flagge, aber die Flagge des alten Afghanistans, der Islamischen Republik. Und er erklärt, dass er und sein Team aus dem Konsulat geschlossen abdanken, dass sie gehen, weil sie nicht mit den Taliban zusammenarbeiten werden, die eben an dieses Konsulat in Bonn geschickt werden sollen. Und außerdem schließt Kabiri das Konsulat ab und er schickt die Schlüssel ans Auswärtige Amt. Das ist nämlich für das Gebäude zuständig in so einem Fall.
3: Und dann gibt es Reaktionen.
4: I receive a lot of messages on my X, on my LinkedIn or Instagram. I want to talk to you. I want to interview with you. I'm from that media and they know, wow, this good news that we are doing this.
3: Also da haben dann sehr viele reagiert, bis hin zur Bild-Zeitung. Ich habe mal nachgeschaut, die nennen ihn damals der Widerstandskonsul. Und sie schreiben auch, Rums, in Bonn steht der Taliban vor verrammelter Tür.
5: Ja, Kabiri sagt, er hat viel positives Feedback bekommen auf diese Aktion. Und auch, dass er so klar sagt, ich arbeite nicht mit den Taliban zusammen. Vor allem von afghanischen Frauen, die finden das gut. Aber trotzdem, er hat auch Hass-Mails bekommen. Er hat Hass im Internet gesehen und auch Drohungen.
3: Und die Drohungen sind so stark, dass er uns erzählt hat, dass er nur noch in Begleitung seiner Freunde vor die Tür geht, weil er eben Angst hat, dass die Taliban, die ja auch Anhänger hier in Deutschland haben, ihm irgendwas antun. Und insgesamt kann man sagen, Kabiri weiß nicht, wie es jetzt mit ihm weitergeht. Er hat in Deutschland Asyl beantragt, aber er weiß nicht, wie es ausgeht.
4: I lost my salary. I'm living in Germany. I don't have any insurance. I don't have any bank card. I'm stuck right now in my house. I just applied for asylum and I'm still waiting what's going on.
5: Ja, man kann sagen, er hat einen hohen Preis gezahlt, Kabiri, als Taliban-Gegner. Er hat Angst, er sitzt fest, er weiß einfach nicht, was er tun soll.
3: Für die Taliban läuft es dagegen genauso, wie sie es sich wünschen. Ins Konsulat in Bonn zieht ihr Mann ein. Ich habe hier mal die lokalen Nachrichten vom WDR von damals.
6: Den Anwohnern vor Ort macht das Sorgen, dass sie jetzt Radikal-Islamisten in ihrer Nachbarschaft haben.
3: Es ist Herbst 2025. Deutschland hat jetzt zwei Vertreter der Taliban als Diplomaten akkreditiert. Einer geht nach Bonn, der andere nach Berlin.
5: Und die dritte Vertretung Afghanistans sind Deutschland, das Generalkonsulat in Grünwald bei München. Das haben wir ja schon gehört, das kooperiert eh schon mit den Taliban.
3: Die Taliban haben jetzt Zugriff auf alle Vertretungen Afghanistans in Deutschland.
4: It's shocking for me.
3: Warum die Taliban Konsul Kabiri weghaben wollen, ist klar. Er ist noch von der alten Regierung hergeschickt worden und er ist ihr Gegner. Er hat immer klargemacht, er wird nicht mit den Taliban zusammenarbeiten. Das ist seine rote Linie. Aber hätte Deutschland anders handeln können, als ihm die Akkreditierung zu entziehen?
5: Ich glaube ja. Das Auswärtige Amt, das sagt, wenn ein Entsendestaat, also in dem Fall Afghanistan, einen Diplomaten abberuft, dann müssen wir ihm die Akkreditierung entziehen. Das sei Völkerrecht, sagt die Bundesregierung. Und das haben sie ja dann auch gemacht. Trotzdem gibt es noch weitere Möglichkeiten. Es gibt zum Beispiel Staaten, die sagen, wir akzeptieren diese Abberufung, das hat Großbritannien zum Beispiel gemacht, aber wir lassen keine Taliban-Diplomaten ins Land. Oder es gibt Staaten wie Österreich und Belgien, die gesagt haben, wir erkennen diese Taliban-Regierung nicht an und deshalb erkennen wir auch nicht an, wenn sie jemanden abberufen. Und da sind noch die alten Diplomatinnen und Diplomaten im Amt. Und die Bundesregierung, die sagt halt, wir erkennen die Taliban-Regierung nicht an, aber gleichzeitig lassen wir Taliban-Diplomaten ins Land und berufen die Alten ab. Und da sieht man, das ist am Ende keine rechtliche Entscheidung, keine völkerrechtliche Entscheidung, sondern eine politische.
3: Ja, weil sie unter anderem ihre Abschiebeoffensive zum Laufen bringen wollen. Und deshalb braucht die Bundesregierung funktionierende Konsulate, die Pässe ausstellen.
5: Und das genau haben die Taliban erkannt, diesen Mechanismus. Dass man im Prinzip die Bundesregierung unter Druck setzen kann, dass man sagen kann, wir brauchen mehr eigene Diplomaten in Deutschland, weil sonst die Konsulate und die Botschaft nicht funktionieren. Ex-Konsul Kabiri ist überzeugt, die beiden Taliban, die die Deutschen jetzt akkreditiert haben im vergangenen Sommer, die werden nur der Anfang sein.
4: Right now they are very happy and they know. If we select two diplomats, we can do anything in Germany.
3: Also Kabiri sagt, die Taliban, die sind jetzt super happy. Jetzt haben die Deutschen schon zwei Diplomaten in Deutschland akzeptiert. Jetzt haben wir die Deutschen in der Hand. So nach dem Motto, naja, also ihr wollt noch mehr Abschiebeflüge? Bitte sehr. Aber wir haben da auch noch ein paar Wünsche.
4: Maybe when they're trying flights, they're requesting a lot of things from Germany.
5: Und das recherchiere ich gerade noch. Die vergangenen Monate schon haben die Taliban bei Verhandlungen mit deutschen Diplomaten gesagt, wir wollen mehr Diplomaten nach Deutschland schicken. Es ist die Rede so 4 bis 6. Es geht gerade darum, dass möglicherweise der Geschäftsträger, der im Augenblick noch in Berlin das Sagen hat in der Botschaft, dass der auch abberufen wird. Der kommt noch von der Vorgängerregierung, kooperiert aber schon mit den Taliban. Und dass sie ihn durch einen eigenen Mann ersetzen, also einen Talib, der dann quasi Botschafter in Berlin ist.
3: Also ein Vertreter der Taliban als Botschafter, das wäre natürlich ein riesiges Zugeständnis an die Taliban. Das zeigt schon, dass wir auch erpressbar sind, oder?
5: Absolut. Also man sieht, Deutschland hat den Taliban die Tür aufgemacht. Sie haben erst den Fuß in die Tür gestellt und jetzt haben sie einen Hebel, diese Tür ganz weit aufzumachen, so dass sie quasi mit ihren eigenen Leuten, also Taliban-Diplomaten, alle Vertretungen Afghanistans, alle drei Vertretungen in Deutschland besetzen können. Und das wäre ein riesiger Erfolg für die Taliban.
3: Und Ex-Konsul Kabiri, der sagt ganz klar, aus seiner Sicht haben die Taliban schon ziemlich viel erreicht.
4: For them, the main point in Europe is Germany.
5: Man muss wissen, bisher hat nur Russland die Taliban anerkannt. Es geht im Augenblick überhaupt nicht darum, dass Deutschland die Taliban als rechtmäßige Regierung Afghanistans anerkennt. Aber es geht eben darum, dass Deutschland Stück für Stück Zugeständnisse macht. Und das passiert gerade und das ist für die Taliban ein großer Erfolg. Man kann fast sagen, ein Triumph.
3: Dass jetzt ihre Diplomaten in den deutschen Konsulaten sitzen, das bringt den Taliban aber nicht nur eine Präsenz in Deutschland, mit ihnen wird jetzt verhandelt, sondern das bringt ihnen auch ganz konkret Geld. Und es gibt da ein vertrauliches Protokoll, das nahelegt, dass in afghanischen Vertretungen Bargeld gesammelt werden soll und nach Kabul geschickt werden soll. Damit könnten die Taliban die Finanzsanktionen umgehen, die gegen sie verhängt worden sind. Und dieses vertrauliche Protokoll, wie es immer so schön heißt, dieses Protokoll, das liegt auf deinem Schreibtisch, Peter. Was läuft da mit dem Bargeld in den Vertretungen?
5: Ja, das war eine Recherche, die ich die vergangenen Monate gemacht habe. Es geht um ein Protokoll, das unterschrieben ist vom afghanischen Außenminister. In diesem Fall geht es konkret um ein Gespräch des Büroleiters des Taliban-Außenministers mit dem Generalkonsul in Grünwald bei München. Und da geht es eben darum, der soll Dienstleistungen im Konsulat nur gegen Bargeld erbringen. Und dieses Geld, was dann eingesammelt wird, das soll über andere Vertretungen der Taliban, nach meinen Quellen über die Türkei oder über die Golfstaaten, dann nach Kabul geschafft werden, unter Umgehung der Finanzsanktionen. Das ist sehr spannend. Und es gibt auch noch mehr Geld, das tatsächlich im Generalkonsulat verortet ist und auch in den anderen Vertretungen Afghanistans. Das liegt auf den Konten. Bei der Sparkasse zum Beispiel oder bei einer deutschen Großbank. Und auch an dieses Geld würden die Taliban gerne rankommen, aber das ist schwieriger. Ich habe mit den Banken gesprochen und auch mit der Sparkasse. Die haben gesagt, das wissen wir, dass es da ist. Und da sind wir davor, das werden wir verhindern, dass das irgendwie unter Umgehung der Finanzsanktionen nach Afghanistan geht.
3: Also eine Menge Geld, an das die Taliban rankommen wollen. Es gibt aber noch einen dritten Punkt, warum es für die Taliban von Vorteil ist, in Deutschland zu sein. Und bei diesem Punkt, da geht es um Macht. Vor allem das Konsulat in Bonn ist für sie nämlich sowas wie ein Jackpot.
4: Bonn is very important because it is the hub of IT.
3: Bonn ist ein spezielles Konsulat, hat uns Kabiri erzählt. Das ist das IT-Zentrum der afghanischen Auslandsvertretungen. Und das weiß Hamid Kabiri eben wie kein Zweiter. Er ist nämlich ITler. Er war unter der alten afghanischen Regierung nämlich im IT-Ministerium angestellt.
5: Ja, und in diesem Konsulat in Bonn, da liegen die Daten auf den Servern von Auslandsafghaninnen und Afghanen. Das sind Daten von über 10 Jahren, Passanträge, Urkunden, Hochzeitsurkunden, Erbscheine etc. Und das ist ein Schatz, ein Datenschatz, den die Taliban gerne hätten, weil man aus diesen Daten, sagt Kabiri, ganz viele Informationen ziehen kann, die für die Taliban auch wichtig sein können.
4: Where is his father? Where is his mother? Where they all live? Which provinces he is from? And where is she now in Germany?
3: Also wo kommt wer her? Wo wohnt seine Familie? Wo in Deutschland lebt er jetzt? Alle diese Sachen.
5: Und damit kann man im Prinzip über diese Auslandsafghanen Dinge erfahren, wie sie verbunden sind mit Afghanistan. Es ist deshalb wichtig für die Taliban, weil gerade die Auslandsafghanen sehr offen negativ über die Taliban sprechen, Taliban-Gegner sind. Und wenn man Druck machen will auf diese Menschen, dann macht man das nicht direkt, weil die sind ja im Ausland, sondern man kann das machen über die Familie. Über die Familie in Afghanistan, die die noch haben. Und deshalb schauen die in diese Daten, wenn sie den Zugriff haben, und sagen, aha, der kommt aus Herat, aha, der kommt aus Kandahar. Und jetzt gehen wir mal zur Familie, machen Druck auf die, der Geheimdienst macht es sehr häufig, damit derjenige im Ausland dann schweigt.
3: Du hast ja auch Kontakt zu Auslandsafghanen. Merkst du da schon, dass die vielleicht vorsichtiger sind, weil sie eben Angst haben um ihre Familien?
5: Tatsächlich, das ist erschreckend. Ich habe mit einer Frau gesprochen, einer Frauenrechtlerin, die in Deutschland lebt schon eine ganze Zeit, und die hat gesagt, im vergangenen Jahr ist es so, dass zu den Demonstrationen, wenn sie mal demonstrieren gegen die Taliban, dass weniger Leute kommen und dass die, die nicht kommen, die aber früher gekommen sind, ihr sagen, ich möchte nicht da aufscheinen, ich möchte da nicht gefilmt werden, dann sehen sie, dass ich da demonstriere und dann kommen die möglicherweise an meine Familie, die ist noch da, ich habe vielleicht auch noch Besitz in Afghanistan, und dann gehen sie daran und machen so Druck auf mich. Und das möchte ich nicht. Das heißt, das hat einen Einschüchterungseffekt.
3: Diese Verunsicherung, von der du da sprichst, die habe auch ich ganz stark gemerkt bei meinem Interview mit Dunja. Die haben wir in den letzten beiden Folgen ja schon kennengelernt. Sie war Journalistin und Juristin in Afghanistan. Sie hat gegen die Taliban gearbeitet und ist vor ihnen dann nach Deutschland geflohen. Und auch Dunja hat mir erzählt, dass sie sich Sorgen macht um ihre Mutter, um ihre Schwester, die immer noch in Afghanistan sind. Und sie fragt sich eben auch, was, wenn die Taliban jetzt bei denen einfach aufkreuzen zum Beispiel?
7: Dann das ist natürlich eine Angst. Ich komme nach Deutschland, ich war glücklich. Ja, ich bin in einem demokratischen Land, aber die Taliban wieder folgt mich, kommt hier auch.
3: Und Dunja hat außerdem Angst, dass das alles erst ein Anfang ist. Fassen wir mal zusammen, was schon alles passiert ist. Deutsche Beamte fliegen nach Kabul und reden direkt mit den Taliban. Deutschland lässt die Taliban als Diplomaten einreisen. Aus Sicht der schwarz-roten Bundesregierung ist Afghanistan so sicher, dass man Straftäter schon dorthin abschieben kann. Vielleicht ist da ja dann der nächste Schritt, dass die Bundesregierung auch Leute wie Dunja nach Afghanistan zurückschickt.
5: Der Koalitionsvertrag, der gibt es jedenfalls her. Ich zitiere mal. Nach Afghanistan und Syrien werden wir abschieben. Beginnend mit Straftätern und Gefährdern.
3: Es könnte also nur ein Anfang sein. Dunja sagt, die Taliban sind seit ihrer Machtübernahme in Afghanistan 2021 immer schlimmer geworden. Ihre Mutter zum Beispiel darf nicht mal mehr bis zum Stadtrand von Kabul fahren, ohne Begleitung von einem Mann. Ältere Mädchen dürfen nicht mehr in die Schule gehen. Und trotzdem macht Deutschland den Taliban all diese Zugeständnisse.
7: Und Deutschland sagt, ja, wir kämpfen für Human Rights, für Frauenrechte. Wie kann Deutschland diese Entscheidung nehmen, mit Taliban arbeiten?
3: Die Taliban sind also immer schlimmer geworden. Und trotzdem machen wir Deals mit ihnen? Dunja versteht das einfach nicht. Sie hat durch die Taliban sehr viel verloren. Sie arbeitet als Näherin gerade in Deutschland, nicht mehr als Journalistin, nicht mehr als Juristin. Aber sie sagt, hier in Deutschland ist sie frei. Durch den Deal der Bundesregierung mit den Taliban, da bröckelt aber ihr Safe Space hier in Deutschland. Lass uns ein Fazit ziehen, Peter. Was hat Deutschland die Entscheidung, mit den Taliban zu verhandeln und ihre Diplomaten nach Deutschland einreisen zu lassen, bisher gebracht? Die Bundesregierung hat das ja gemacht, um leichter abschieben zu können. Es ist Teil ihrer Rückführungsoffensive.
5: Und dafür hat Deutschland in seiner Außenpolitik eigentlich einen sehr starken Kurswechsel vollzogen. Und das ist Ex-Konsul Hamid Kabiri besonders wichtig. Er sagt, ihr habt 20 Jahre lang die Taliban bekämpft. Ihr habt eure Soldaten nach Afghanistan geschickt.
4: Soldier of Germany killed because they are coming to save our lives, you know. Who killed these soldiers in Afghanistan?
5: Die Taliban haben eure Soldaten getötet, sagt er.
4: These soldiers has their mom here, their relative in Germany. When they are hearing the Talibs in Germany, they have their own questions.
5: Was sagen die Angehörigen der Getöteten dazu, dass jetzt auf einmal Vertreter der Täter Diplomaten bei uns sind?
3: Und ich finde, das ist schon genau das, was bei dem Deal mit den Taliban so besonders schwierig ist. Weil Deutschland hat ja auch mit anderen, ich nenne es jetzt mal in Anführungszeichen Schurkenstaaten, diplomatische Beziehungen der verschiedensten Art. Aber gegen die hat Deutschland eben nicht 20 Jahre lang eigene Soldaten geschickt, um sie zu bekämpfen. Nach Afghanistan schon.
5: Genau, das ist der Punkt von Kabiri. Er warnt sehr klar, dass Deutschland sich mit den Taliban-Diplomaten Vertreter eines Terrorregimes, eines radikal-islamistischen Terrorregimes ins Land geholt hat. Leute, die früher Terroristen waren unter Umständen, die dadurch jetzt eine Basis mitten in Europa haben.
3: Und er sagt, wenn schon so ein Deal, dann hätte Deutschland viel mehr fordern müssen.
4: For me it's very good deals if they are dealing like this. Okay, we give you these three missions, but please open a school as well.
5: Ja, ein guter Deal wäre gewesen, wenn Deutschland auch gesagt hätte, ihr könnt eure Diplomaten in alle drei Vertretungen in Deutschland schicken, aber nur, wenn auch Frauen in Afghanistan zur Schule gehen dürfen.
3: Und damit sind wir bei der großen Frage dieser Staffel. Was wiegt mehr? Wiegt es mehr, dass man die Möglichkeit hat, Straftäter abschieben zu können, später vielleicht auch andere Menschen? Oder wiegt mehr, dass Deutschland Prinzipien einhält? Frauenrechte, Menschenrechte, kein Terrorregime unterstützen. Auch, dass dem deutschen Einsatz der Bundeswehr Rechnung gezollt wird. Es sind 60 deutsche Soldaten bei dem Einsatz in Afghanistan gestorben und sehr, sehr viele sind bis heute traumatisiert. Was wiegt mehr? Was ist dein Fazit, Peter?
5: Also grundsätzlich finde ich, dass es eine politische Entscheidung ist, so etwas zu tun oder nicht zu tun. Die kann man treffen, meiner Meinung nach. Also die Idee des Deals finde ich grundsätzlich nicht falsch. Aber erstens ist es ein schlechter Deal, denn Deutschland hat bisher kaum was bekommen. Es gab kaum Abschiebungen und die Taliban haben im Prinzip ihre Diplomaten zunächst mal bekommen in den Botschaften und es könnten noch mehr werden. Und Deutschland hat damit quasi in Europa als erstes Land die Tür sehr weit aufgemacht. Und das zweite Problem ist, es wurde nicht offen kommuniziert. Es wurde nie gesagt, dass es ein Deal ist. Und wenn man sowas macht, dann muss man der Bevölkerung sagen, wir machen das eine und müssen dafür das andere ihnen einräumen. Dann muss man das öffentlich diskutieren. Und das ist das große Problem, was ich damit habe, dass man nicht die Wahrheit sagt, dass man nicht offen ist, es nicht offen kommuniziert.
3: Was mir klar geworden ist, es geht ein Stückchen in deine Richtung, Peter, dass hier wirklich jeder seinen eigenen Interessen nachgeht. Also die Taliban, aber auch die Bundesregierung, Bundesinnenministerium, Auswärtiges Amt, auch Katar, die ja eine Zeit lang als Vermittler fungiert haben zwischen Deutschland und den Taliban, die hatten auch ihre eigenen Interessen. Und Afghanen wie Dunja oder auch der Ex-Konsul Kabiri, die sind da eigentlich nur Verhandlungsmasse. Also um die geht's eigentlich gar nicht. Die sind sowas wie der Kollateralschaden. Also das wird so hingenommen und eben auch von der Bundesregierung. Und das alles, finde ich, zeigt sehr, sehr stark, wie sehr wir beim Thema Asyl einfach erpressbar sind.
5: Ja, und so sehr, dass wir bereit sind, einfach sehr viel dafür auch zu bezahlen.
3: Danke dir, Peter, für diese Staffel.
5: Sehr gerne.
3: Das war Die Entscheidung. Die dritte und letzte Folge. Der Plan der Taliban. Wenn ihr uns schreiben wollt, schickt eine E-Mail am besten an dieentscheidung@br.de. Reporter für diese Staffel war
5: Peter Hornung.
3: Redaktion Ina Kraus. Distribution Johanna Hintermeier, Anton Rauch und Charlotte Knoll. Technik Stefan Oberle. Ich bin Christine Auerbach. Ciao, wir hören uns. Das war eine Wiederholung unserer Staffel Der Deal vom Februar 2026. 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
1: Um 21 Uhr mit Kevin Bieler. Beim Kampf gegen den Großbrand im Hürtgenwald in der Eifel gibt es offensichtlich weitere Fortschritte. Am frühen Abend wurde der Einsatz von Löschhubschraubern beendet. Derzeit werden Feuer im Waldboden bekämpft. Zur aktuellen Lage im Hürtgenwald sagte Oliver Meyer in der ARD.
2: Also es ist nach wie vor sehr, sehr gefährlich. Das sind so kleine Bodenfeuer, die hier brennen. Das sieht erstmal gar nicht so gefährlich aus, aber die sind unten relativ groß. Man muss sich wie so ein Eisberg vorstellen. Da lauert eine große Gefahr, die müssen ausgebuddelt werden. Oder man muss mit schweren Maschinen rein. Trotzdem sind die Menschen hier vorsichtig optimistisch. Der Helikoptereinsatz wurde eingestellt. Es sieht jetzt wohl so aus, als ob das Feuer halbwegs unter Kontrolle ist. Und jetzt wird hier vom Boden aus die ganze Nacht und wahrscheinlich auch die nächsten Tage weitergearbeitet.
1: Der Waldbrand im belgischen Naturschutzgebiet Hohes Venn nahe der deutschen Grenze breitet sich weiter aus. Die Flammen verwüsteten nach Behördenangaben bereits fast 1700 Hektar Wald, rund 50 Kilometer entfernt vom Waldbrandgebiet in der deutschen Eifel bei Hürtgenwald. Die Behörden ordneten die Evakuierung zweier Ortschaften an. Die nordrhein-westfälische Stadt Monschau bittet Anwohner mehrerer Siedlungen, sich ebenfalls entsprechend vorzubereiten. Nachdem es im Internet erneut Aufrufe zu einem Massenansturm auf die spanische Exklave Ceuta in Nordafrika gab, haben Spanien und Marokko ihre Sicherheitsvorkehrungen vor Ort deutlich erhöht. Die verstärkte Präsenz von Polizei und Militär hat sich offenbar ausgezahlt. Aus Madrid Christian Sachsinger.
3: Mehrere hundert Migranten haben versucht, den Grenzzaun von der marokkanischen Seite her zu überwinden. Die dort positionierten Sicherheitskräfte griffen laut der Nachrichtenagentur EFE daraufhin gut 100 Personen auf. Andere Quellen sprechen von rund 250 Festgesetzten. Viele der Festgenommenen hatten den Angaben zufolge Werkzeuge bei sich, um damit den Grenzzaun besser überwinden zu können. Sie wurden der Zeitung El País zufolge von marokkanischen Einsatzkräften einige hundert Kilometer von Ceuta weg ins Landesinnere gebracht.
1: 3 Tage nach seinem historischen Coup über 800 Meter Freistil hat Johannes Liebmann bei der Schwimm-EM in Paris in Weltrekordzeit seinen 2. Titel geholt. Der 19-Jährige aus Magdeburg schlug im Finale über 1500 Meter nach 14 Minuten 26,79 als Erster an. Er unterbot damit die bisherige Bestmarke des amerikanischen Olympiasiegers Bobby Fink um fast 4 Sekunden. Am Mittwoch hatte sich der gebürtige Eckernförder mit Europarekord zum ersten deutschen Europameister über 800 Meter gekrönt. Das waren die Nachrichten. Das Wetter in Norddeutschland, nachts aufgelockert bis stark bewölkt, im Westen und Osten zeitweise Schauer und Gewitter, Tiefstwerte 17 bis 10 Grad. Morgen mal sonnig, meist bewölkt, vereinzelt Schauer, an der Ostsee teils heiter, maximal 20 bis 25 Grad. Am Montag heiter bis wolkig, einzelne Schauer und Gewitter bei 18 bis 23 Grad. Die Zeit, es ist 21.03 Uhr.
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4: Informationen aus München mit Xaver Schäffer. 3 Wochen nach dem Anschlag am Rande des Christopher Street Days findet in Berlin wieder eine Großveranstaltung statt. Bei strahlendem Sonnenschein begann die Technoparade Rave the Planet und 10.000 Menschen sind auch jetzt, wo es dunkel ist, immer noch dort unterwegs. Die Nachfolgeveranstaltung der Love Parade ist eine der größten Techno-Demonstrationen Europas. Aus Berlin, Jule Lippig.
5: Laute Bässe, tanzende Menschen, 35 Grad und mehr als 300 internationale DJs und Live-Acts. Auch bei der 5. Auflage demonstrieren tausende Techno-Fans für Frieden, Zusammenhalt und für den Schutz der Techno-Kultur. Das Motto Imagine Love. Dazu DJ und Geschäftsführer Dr. Motte auf der Eröffnungsrede.
6: Mögen alle Menschen glücklich sein, an Liebe denken, miteinander, alle heute hier.
5: Der Umzug eröffnete mit einer Schweigeminute für die Opfer des mutmaßlich islamistischen Anschlags am Rande des CSD vor 3 Wochen. In der Eröffnungsrede appellierten die Veranstalter gemeinsam mit dem CSD Berlin und dem Karneval der Kulturen, Haltung zu zeigen und auch bei den Wahlen im September für die Demokratie einzustehen. CSD-Vorständin Julia Mioska.
7: Lasst uns mutig sein und lasst uns Haltung zeigen.
5: Nähert man sich dem Veranstaltungsgelände, merkt man schon, nach dem Anschlag beim CSD vor gerade einmal 3 Wochen wird hier sehr genau hingeschaut. 1500 Polizisten sind vor Ort. Rund um den Umzug hat die Polizei 3 Schutzzonen eingerichtet. Dazu Polizeisprecher Jörn Iflender.
8: Wir haben es ja anders als noch vor 3 Wochen beim CSD, wo die Veranstaltung wirklich auch durch die ganze Stadt gezogen ist, haben wir hier den großen Vorteil, dass die Veranstaltung hier wirklich sehr eng auf engem Raum zwischen Brandenburger Tor und Siegessäule stattfindet. Und um diesen Bereich haben wir eine sehr enge Schutzzone gezogen. Da ist keinerlei Verkehr möglich. Und wir haben darüber hinaus eine zweite Schutzzone gebildet. Auch da haben wir den Verkehr komplett rausgenommen und gucken individuell, wer dort durch muss. Und wir haben auch noch einen dritten Sicherheitsbereich eingerichtet, wo wir mit Verkehrskontrollen, wo wir mit Einsatzkräften noch mal gucken, wer bewegt sich in dem Bereich.
5: Felina aus Berlin war am Abend des Anschlags auf dem CSD Berlin. Heute hier auf dem Rave the Planet zu tanzen, war für sie dennoch keine Frage.
9: Beim CSD waren wir auch eine halbe Stunde, bevor das passiert ist, waren wir noch an dieser Ecke. Und dann ist das passiert, als wir auf dem Weg nach Hause waren. Und ich habe das erst so richtig danach realisiert. Aber es war für mich keine Frage, herzukommen. Ne? Umso mehr Leute hierher kommen, desto mehr zeigen wir, wir haben keine Angst. Wir machen trotzdem unser Ding weiter. Der kann kommen, wer möchte. Und wir lassen uns hier nicht aus dem Konzept bringen.
5: Die Teilnehmenden fühlen sich größtenteils sicher. Sie sind aufgeheitert, sie haben Lust zu tanzen und diesen Tag zu genießen. Bei 35 Grad eine Herausforderung für einige. Sie ziehen sich in den kühlen Schatten des Tiergartens zurück. Andere tanzen unter dem Wasserwerfer der Polizei.
4: Jude Lippig berichtete von der Technoparade Rave the Planet in Berlin, bei der für die Veranstalter in diesem Jahr besonders die Sicherheitsfragen im Fokus stehen. Es sollen bis zu 4000 Personen sein. Sie kommen aus Uganda, Kamerun oder Ägypten und sie kämpfen für Russland im Krieg gegen die Ukraine. Für Russland ist das eine willkommene Unterstützung, aber warum tun diese Männer das? Tilko Gläsken hat ein ukrainisches Kriegsgefangenenlager besucht und mit einigen von ihnen gesprochen.
10: Worry just will be working like security, something like that, Ahrana. I will not go to red line.
11: Sie sagten mir, mach dir keine Sorgen, du wirst in der Sicherheitsbranche arbeiten, aber nicht an der Front. Doch auf einmal war ich im Camp und habe trainiert. Da habe ich verstanden, dass ich kämpfen soll und es nicht mehr in meiner Hand liegt. Ich muss kämpfen, weil der Kommandeur es sagt.
10: And there is nothing in my hand. I have to go to fight because when the commander said.
11: Das sagt Hassan, ein Kriegsgefangener der Ukraine. Über

0: gelebt habe und mit einer Russin verheiratet sei.
1: My home is Russia now.
0: Mein Zuhause ist jetzt Russland. Dahin will ich zurück, denn in Russland wartet meine Frau auf mich. Ich habe mit ihr vor längerer Zeit sprechen können. Vor 6 Monaten war das. Ihr geht es gut. Sie wartet auf mich.
1: I talked to her. She's fine. She's waiting me.
0: Die Internationale Liga für Menschenrechte schätzt, dass bis zu 4000 Menschen aus afrikanischen Ländern für Russland kämpfen. Es werden demnach immer mehr, denn russische Soldaten kosten mehr Geld und in Russland selbst wird es immer schwieriger, ausreichend Soldaten zu finden. Auch Hassan sagt, dass er von Russland getäuscht worden sei. Dass er nach fast 2,5 Jahren Kriegsgefangenschaft noch immer nicht zurück nach Russland darf, versteht er nicht. Russische Kriegsgefangene würden schneller von Russland zurückgeholt.
1: I see a lot of exchange in my eyes and a lot of my friends they go in exchange.
0: Ich sehe viel Austausch hier. Viele meiner Freunde sind gegangen, getauscht worden, russische Leute. Aber die Internationalen wie ich, aus Ägypten, aus Sri Lanka, Nepal, Indien oder die Araber, da sehe ich gar keinen Austausch. Wir müssen geduldig bleiben, bis unsere Zeit kommt. Ich hoffe darauf. Ein Problem ist, dass Hassan formal als Russe zählt, aber andererseits Russland ihn als Ausländer betrachtet. Auch andere Kriegsgefangene aus afrikanischen Ländern berichten das. Wann sie zurück dürfen? Unklar. Es liegt nicht in meiner Hand. Ich kann nichts tun. Ich glaube an Gott, dass er mich eines Tages zurück nach Russland bringt, sodass ich meine Frau wiedersehe. Dafür bete ich jeden Tag. In der Ukraine ist ein Koordinierungsstab mit dem Austausch von Kriegsgefangenen mit Russland verantwortlich. Auch sie sagen, Russland interessiert sich kaum für Russen in Kriegsgefangenschaft und noch weniger für Ausländer wie Hassan.
2: Sie haben Afrika verlassen, sind in den Krieg gezogen und wurden dann offenbar fallen gelassen. Tilko Gläsken war das mit einem Beitrag über Russlands vergessene Soldaten. Erde, die bebt und Erde, die brennt. Indonesien wird gerade doppelt von Naturkatastrophen heimgesucht. Bei schweren Erdbeben vor der Insel Flores sind 47 Menschen ums Leben gekommen. Und dazu kommen noch Waldbrände gerade. Die Flammen sollen schon über 100.000 Hektar zerstört haben. Anna Lou Beckmann berichtet über die Feuer in Indonesien.
3: Tierschützer der indonesischen Yari-Stiftung warten durch das Gestrüpp im Regenwald in der Provinz West Kalimantan auf Borneo. Sie sind auf der Suche nach Orang-Utans.
4: Die aktuellen Waldbrände bedrohen die bereits zersplitterten Populationen,
3: erklärt die Stiftungsgründerin Camille Sanchez einem Reuters-Kamerateam. Sie und die anderen Tierschützer sind in der vergangenen Woche schon einmal fündig geworden. Auf einem Baum entdeckten sie ein großes rotes Männchen. Gemeinsam haben sie das Tier eingefangen und umgesiedelt.
4: An genau derselben Stelle, wo wir einen Orang-Utan gerettet haben, brannte es schon 2015 und 2019. Während der letzten großen Waldbrandsaisons, bei den letzten besonders schweren El Niño-Ereignissen, da brannte ein großes Gebiet rund um dieses Dorf einfach nieder und wir mussten viele Orang-Utans retten.
3: Etwa 60 Tiere haben sie so in den vergangenen Jahren bereits an einen sicheren Ort gebracht. Dabei gehe es nicht nur um den Schutz unmittelbar vor den Flammen, so die Tierschützerin weiter.
4: Wir werden das vielleicht sofort beobachten können, möglicherweise erst Monate nach der Waldbrandzeit, wenn die Orang-Utans hungern, weil sie nicht genug Nahrung haben und ihre Waldgebiete abgebrannt sind. Dann dringen sie in Plantagen ein, geraten in Konflikt mit Menschen und verschärfen dadurch die Konflikte mit den Menschen.
3: In Indonesien herrscht aktuell die jährliche Trockenzeit. Angeheizt wird die Lage durch das in diesem Jahr besonders intensive El Niño-Klimaphänomen. In verschiedenen Regionen des südostasiatischen Landes wüten derweil die Flammen. Zehntausende Feuerwehrleute sowie mehrere Löschhubschrauber und Flugzeuge sind laut der Regierung in Jakarta landesweit im Einsatz. Unter anderem in Zentral-Kalimantan. Dort kämpfen die Menschen bereits seit mehreren Wochen gegen die Flammen. Einer von ihnen ist Andri. Er wohnt in dem kleinen Ort Pulang Pisau.
5: Dieser Waldbrand hätte beinahe die Häuser hier im Ort zerstört. Die Lage ist wirklich kritisch, aber uns fehlen Wasser und Löschkräfte, um das Feuer zu bekämpfen.
3: Einem Reuters-Kamerateam sagt er, er habe bereits viel verloren.
5: Ich habe 4 Tage lang nicht geschlafen, weil ich 2 Hektar Palmölplantagen besitze. Aber am 5. Tag konnte ich das Feuer nicht mehr aufhalten. Und meine Plantage brannte bis auf die Grundmauern nieder.
3: Dicke, schwarze Rauchwolken hängen über den Betrieb.

0: offenen Regionen Indonesiens. Der Luftverschmutzungsindex rutscht immer weiter in den gesundheitlich bedenklichen Bereich. Die Rauchschwaden haben sich bereits bis ins benachbarte Malaysia ausgebreitet. In einigen Regionen fällt deshalb seit Anfang der Woche die Schule aus.
1: Anna-Lou Beckmann berichtete aus Indonesien. Seit Wochen wüten dort Waldbrände. Und wir bleiben bei den Folgen von Hitze und Trockenheit, denn beide sind auch für die Fischbestände in unseren Flüssen ein großes Problem. An der Donau in Wien versucht man nun mit großem Aufwand den Stör vor dem Aussterben zu bewahren, sogar 4 verschiedene Arten. Über das Projekt und seine Bedeutung berichtet Karin Straker aus Wien.
2: Etwas versteckt liegt ein Schiff mit lebender Fracht am Donauufer in Wien. Die MS Negrelli war einst ein Steintransporter. Seit 2025 beherbergt sie eine schwimmende Aufzuchtstation für Störe. Die Fische sind bekannt für ihren Kaviar. Doch Biologe Thomas Friedrich erklärt, was das eigentlich Besondere an ihnen ist.
3: Störe sind quasi lebende Fossilien, die gibt es seit 200 Millionen Jahren. Die haben diesen urtümlichen Look mit der Schwanzflosse wie ein Hai, diesen Knochenplatten, der Schnauze, die mal länger, mal kürzer ist. Und sind einfach auch spannend, weil sie eben früher aus der Donau bis nach Österreich und Bayern über 2000 Kilometer geschwommen sind.
2: Deshalb werden sie auch Dinosaurier der Donau genannt. Die ersten Störe habe er bereits im Jugendalter in einem Teich gehalten, erzählt Friedrich. Damals entstand seine Begeisterung für die Urzeitfische. Und sie ist geblieben. Jetzt leitet der Biologe von der Universität für Bodenkultur in Wien das Projekt Lifeboat for Sturgeon. Organisationen aus 8 Donauländern kämpfen gemeinsam gegen die Ausrottung der Störe, die bereits vor Jahren von der Weltnaturschutzunion als weltweit stark gefährdete Art eingestuft wurden.
3: Ursprünglich gab es in der Donau 6 verschiedene Störarten. 2 davon sind leider bereits ausgestorben. Es gibt noch den Hausen- oder Beluga-Stör, der größte Süßwasserfisch der Welt mit bis zu 7 Meter Länge, und den Wachsig und den Sternhausen. Und dann den Sterlet, der als einziger Arten rein im Süßwasser lebt.
2: Ziel des Projekts ist es, auf der MS Negrelli einen entsprechenden Muttertierbestand aufzubauen. Die Tiere müssen hierfür aus der Donau stammen und dürfen nicht zu nahe miteinander verwandt sein. Sie bilden die Basis für die Nachzucht, mit der die verbliebenen 4 Donaustörarten vor dem Aussterben bewahrt werden sollen. Mehrere 100.000 Tiere pro Jahr werden zur Stabilisierung der Population ausgewildert. Pumpen befördern das Wasser aus der Donau in die Becken auf dem Schiff. In ihnen tummeln sich Störe unterschiedlicher Art und Größe. Treppen führen zu den Wannen mit dem Nachwuchs. 20.000 bis 30.000 wenige Wochen alte Tiere befinden sich hier aktuell, schätzt Thomas Friedrich.
3: Die mit den kurzen Nasen, das sind die Wachstig, und die mit der langen Pinocchio-Nase, das sind die Sternhausen.
2: Es sei wichtig, die Tiere bereits von Anfang an auf das Wasser des Flusses zu prägen, damit sie mit den späteren Bedingungen in Freiheit gut zurechtkämen, erklärt Thomas Friedrich. Doch was hat dazu geführt, dass diese Art dermaßen in Bedrängnis geraten ist?
3: Der Grund, warum Störe so bedroht sind, ist zum einen die Überfischung, die in der Donau bereits im Mittelalter begonnen hat, später dann wegen des Kaviars weitergeführt wurde. Es gibt leider nach wie vor sehr intensive Wilderei auf diese Arten im Schwarzen Meer und der unteren Donau. Und daneben haben wir natürlich die Flüsse nachhaltig verändert. Wir nutzen die Flüsse mit Wasserkraft und haben damit einfach die Wanderrouten für die Arten zum Teil komplett versperrt.
2: Die Nachzucht von Stören ist nichts für Ungeduldige. Ihre Geschlechtsreife erreichen sie erst nach mehreren Jahren. Die Störweibchen bilden außerdem nur etwa alle 2 bis 4 Jahre Eier aus und machen damit eine Vermehrung überhaupt möglich. So gesehen verzeichnet das Projekt 2026 bereits einen großen Erfolg. Die erste Nachzucht der Störart Sternhausen ist hier vor kurzem gelungen. Das Projektvolumen beträgt insgesamt 11,8 Millionen Euro, wovon 67% über das EU-Programm LIFE gefördert werden. Warum der Stör so wichtig für die Donau ist, erklärt Thomas Friedrich so.
3: Der Stör ist sozusagen ein bisschen ein Flaggschiff der Donau, aber auch eine Schirmart. Wenn es dem Stör im Fluss geht, dann geht es dem Fluss gut, dann geht es auch den meisten anderen Arten im Fluss gut. Wir sind meiner Meinung nach es den zukünftigen Generationen schuldig und dafür verantwortlich, dass Arten nicht aussterben. Und ein Tier, das seit vor den Dinosauriern überlebt hat, in kurzer Zeit auszurotten, wäre eigentlich ein Armutszeugnis.
2: Die großen Arten werden in der unteren Donau ausgewildert, also in Rumänien und Bulgarien. So haben mehr als 150.000 kleine Wachsticks dieses Jahr bereits die Reise in ihr natürliches Habitat angetreten. Die rein im Süßwasser lebenden Sterlets bleiben in der oberen Donau, werden also in Österreich und Bayern in den Fluss entlassen. Bis sich der Bestand tatsächlich erholt hat, wird es aber laut dem Biologen Jahrzehnte dauern.
1: Karin Stracker hat in Wien die Aufzuchtstation für Störe besucht. Dort soll das Überleben der Urzeitfische gesichert werden. Mit Abnehmspritzen soll man ja relativ einfach Gewicht verlieren. So viel ist klar. Nun wurde aber per Zufall ein interessanter Nebeneffekt bemerkt. Wer solche Spritzen nutzt, hat auch weniger Lust auf alkoholische Getränke wie Bier oder Wein, stellen auch neue Studien fest. Bestimmte Wirkstoffe in den Abnehmspritzen, wie etwa Semaglutid, könnten womöglich neue Therapiemöglichkeiten gegen Alkoholismus eröffnen. Thomas Sambol aus der ARD-Gesundheitsredaktion dazu.
4: Wenn es draußen so richtig heiß ist, dann lässt sich auch Suma Göktaş gern mal ein erfrischendes Radler schmecken. Seitdem die 55-Jährige die Abnehmspritze nimmt, schmeckt ihr das Biermischgetränk aber nicht mehr.
5: Es fing dann so an, so abgestanden, so happig irgendwie so zu schmecken. Mit den Cocktails ist genau das Gleiche gewesen. Und ich mag das seitdem überhaupt nicht mehr. Ich habe auch gar kein Bedürfnis mehr danach. Also ich habe so richtig Appetit auf Wasser.
4: Ein Phänomen, über das auch andere Patientinnen und Patienten mit Adipositas oder Typ-2-Diabetes in Online-Foren berichtet hatten. Der Internist Matthias Laudes vom Adipositas-Zentrum des Universitätsklinikums Schleswig-Holstein in Kiel erklärt, was dahinter steckt.
6: Die ganze Gewichtsregulation spielt ja sich im Gehirn ab, das wissen wir heute. Und dort ist der Hauptwirkort auch dieser Medikamente und dort wirken sie, weil sie die Sättigungsreaktion verstärken, eben auch gewichtssenkend. Aber es ist schon so, dass auch Nahrungssignale das körpereigene Belohnungssystem beeinflussen. Die Leute trinken Alkohol und dann wird in diesen Belohnungsarealen des Gehirns Dopamin freigesetzt. Und was man eben gezeigt hat, ist, dass diese Medikamente, die senken diesen Dopamin-Peak ab, nachdem man Alkohol getrunken hat.
4: Weniger Glückshormone, weniger Lust auf Alkohol. So lässt sich der Effekt von Wirkstoffen wie zum Beispiel Semaglutid in Abnehmspritzen vereinfacht zusammenfassen. Suna Göktaş kann gut damit leben.
5: Also ich vermisse jetzt auch nichts. Ich habe eine Versuchung weniger, sagen wir es mal so.
4: Für Patienten mit Adipositas und Typ-2-Diabetes, die an einer Alkoholsucht leiden, sind das dagegen wirklich wichtige Erkenntnisse, betont der Suchtmediziner Patrick Bach vom Zentralinstitut für seelische Gesundheit in Mannheim.
7: Und dann gab es große Studien basierend auf elektronischen Patientenakten, also Registerauswertungen von mehreren 100.000 Patienten, wo man auch, wenn man die Patienten oder deren elektronische Akten über längere Dauer, also Jahre beobachtet hat, sehen konnte, dass die eben weniger alkoholbezogene Komplikationen wie Krankenhausaufenthalte beispielsweise hatten.
4: Allerdings, solche Auswertungen sind fehleranfällig, gibt die Ernährungsmedizinerin Frauke Buchholz vom Westküstenklinikum Heide in Schleswig-Holstein zu bedenken.
8: Weil es natürlich viele verschiedene Einflüsse geben kann, von sozialem Status über andere Dinge, sodass man das sicherlich ein bisschen mit Vorsicht genießen muss. Aber das, was die Daten bisher sagen, lässt einen hoffen.
4: Es gibt also weiter Forschungsbedarf. Und das ist dem Kieler Internisten Matthias Laudes ganz wichtig zu betonen.
6: Man darf jetzt diese Studien nicht zu einer allgemeinen Aussage über Alkoholprobleme bei allen Menschen machen, sondern man kann das immer nur im Kontext Typ 2 Diabetes und Adipositas sehen, weil nur dafür liegen die Daten vor. Und man müsste im Prinzip jetzt eine Studie machen, wo man Leute mit Alkoholproblemen nimmt, unabhängig von Typ 2 Diabetes und Adipositas, die kontrolliert behandelt und guckt, ob das einen Effekt hat. Und nur dann kann man über allgemeine Mechanismen spekulieren, letzten Endes, wie das zusammenhängt.
4: Dazu kommt, mit der Abnehmspritze können Betroffene ihre Alkoholerkrankung auch nicht für immer heilen. Auch das zeigt eine aktuelle Studie. Demnach geht der mögliche Schutzeffekt schon nach etwa 6 Monaten wieder verloren, nachdem man die Medikamente abgesetzt hat.
1: Mit der Abnehmspritze Alkoholprobleme bekämpfen, so die Idee. Thomas Sambol berichtete über die neuen Erkenntnisse aus der Forschung.
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9: Mit Julian Ignatowitsch, Franziska van Almsick, Britta Steffen oder Paul Biedermann, das waren große deutsche Schwimmstars, an die wir uns bis heute erinnern. Der neue Shootingstar heißt Johannes Liebmann. Er hat gerade bei der Schwimmeuropameisterschaft in Paris sein zweites Gold geholt über die 1500 Meter Freistil und das mit einer fabelhaften Weltrekordzeit. Lars Becker.
10: Was bitte hat dieser Johannes Liebmann geleistet? Vor wenigen Tagen 800 Meter Europameister, den eigenen Europarekord, sensationell damals im April aufgestellt, nochmal unterboten. Und jetzt über 1500 Meter. Nicht nur wieder Gold, nicht nur Doppel-Europameister, sondern die Zeit, die ist fantastisch. Neuer Weltrekord, 13 Sekunden schneller als der zweite heute, als Sarkany aus Ungarn. Und noch weitere Sekunden schneller als der dritte, Oliver Klimet, der Bronze geholt. Also Johannes Liebmann. Doppel-Europameister hier, Europarekordler, Weltrekordler. Auch diesen Weltrekord hat er um 1,5 Sekunden unterboten. Zwischenzeitlich war er sogar 6 Sekunden drunter, hat es ins Ziel gerettet, konnte es selber nicht glauben. Und man fragt sich jetzt, wo ist die Grenze? Wo bitte hin soll das noch führen?
9: Ja, wo das hinführt, das werden wir in den nächsten Jahren sehen. 19 Jahre jung, der neue deutsche Weltrekordhalter. Rekorde jagen auch die deutschen Leichtathletinnen und Leichtathleten bei der Europameisterschaft in Birmingham. Reporterin Irina Gneb hat die vielen Finalentscheidungen am heutigen Abend im Blick und kann uns sagen, ob bzw. wo Rekordverdächtiges passiert.
11: Ja, ein deutscher Rekordhalter, der ist hier leider nicht dabei, wenn jetzt gleich in wenigen Sekunden der Startschuss über die 10.000 Meter der Männer fällt. Mo Abdillahi musste ja leider verletzt absagen für die Europameisterschaften hier. Er also gleich nicht dabei. Startsignal wird man gleich wahrscheinlich hören. Aber wir haben zwei andere Deutsche gerade in Aktion hier im Stadion. Wir sehen auf der linken Seite bei den Speerwerfern Julian Weber. Er ist der Beste Europas in diesem Jahr und er ist momentan nach 2 Versuchen auch der Beste hier bei diesem Turnier. Er führt das Feld an mit 83,71 Metern. Er kann aber auch noch deutlich weiter werfen. Da haben wir natürlich einen Blick drauf. Und rechts von mir, da sehen wir die Hochspringerin Christina Hunsel mit der Einstiegshöhe. Keine Probleme gehabt. Auch das ein schönes Zeichen bis hierhin. Ansonsten haben wir hier den Siebenkampf der Frauen schon gehabt. Die erste Entscheidung des Abends hier. Und da haben wir den schönen 5. Platz für Sophie Weißenberg bei ihrem Comeback mit persönlicher Bestleistung gesehen. Das waren unfassbar emotionale Bilder. Sie lag hier weinend auf der Bahn, vor Freude allerdings.
9: Zum Fußball. In der 2. Bundesliga hat sich der 1. FC Nürnberg heute am 2. Spieltag die Tabellenspitze geschnappt. Mit einem 4:2-Sieg im fränkischen Derby beim Rivalen Greuther Fürth. Zweimal lag der Klub hinten, konnte die Partie in der 2. Halbzeit dann aber drehen und ist jetzt Tabellenerster. Tabellenzweiter ist Hertha BSC. Die Berliner besiegen heute Heidenheim mit 4:1. Und am Tabellenende steht der VfL Osnabrück mit der roten Laterne in der Hand nach einer 0:3 Niederlage gegen Magdeburg. Aktuell läuft die Partie zwischen Kaiserslautern und Karlsruhe. Wie es dort zur Halbzeit steht, das sagt uns jetzt unser Reporter Stefan Kersthold.
12: Noch keine Tore in diesem hitzigen Südwestduell vor knapp 50.000 Zuschauer. Die besten Möglichkeiten, die gab es in der Schlussphase der 1. Halbzeit für den Karlsruher SC, für die Gäste. Zunächst Broschinski, 13 Meter zentral, Kral konnte parieren und dann nochmal eine Doppelchance in der Nachspielzeit. Wiederum Broschinski, Doppeltorschütze vom Saisonstart beim Sieg gegen Bielefeld, wieder aus kurzer Position und Kral war wieder da. Egloff konnte den Nachschuss dann nur über das Tor setzen. Auf Seiten der Lauterer Berisha mit der besten Möglichkeit ans Außennetz. Allerdings war der Winkel sehr spitz. Ansonsten noch nicht allzu viel passiert hier. Beide Teams mussten allerdings schon wechseln. Skitte, der Lauterer, verletzt raus, für ihn Kanate drin. Und Broschinski, der Mann mit den 2 Chancen, auch raus, verletzungsbedingt. Meier ist für ihn reingekommen. Also Tore fehlen noch hier in diesem Südwestderby. Steht zur Pause 0:0.
9: Einen guten Weltmeisterschaftsauftakt haben die deutschen Nationalteams im Hockey heute hingelegt. Marcel Stober hat die Ergebnisse.
13: Es ist ein erfolgreicher Auftakt in die Hockey-Weltmeisterschaften für die deutschen Teams. Sowohl die Männer als auch die Frauen konnten ihre jeweiligen Eröffnungspartien im belgischen Wavre gewinnen. Die Männer gehen als Titelverteidiger in diese WM und ließen Außenseiter Malaysia im Auftaktspiel keine Chance. Beim 5:1 waren gleich 5 verschiedene deutsche Torschützen erfolgreich. Bundestrainer André Henning hatte sein eigenes Team im Vorfeld als Wundertüte bezeichnet. Wie die Männer haben auch die Frauen einen größeren personellen Umbruch seit Olympia vor 2 Jahren hinter sich. Die Frauen konnten zum Auftakt gegen Schottland mit 3:0 gewinnen. Bei ihnen stehen gleich 13 WM-Debütantinnen im deutschen Kader. Drei davon erzielten die drei deutschen Treffer. Für beide Teams geht es nun am Montag weiter mit den wohl schwierigsten Gruppenduellen. Die Frauen spielen gegen den Weltranglistenzweiten Argentinien, die Männer gegen den ersten Gastgeber Belgien.
9: Und dann vergeben wir noch den ersten Titel der neuen Saison bei den Bundesliga-Fußballerinnen. Im Supercup standen sich heute der FC Bayern München und der VfL Wolfsburg gegenüber. Das Spiel ist gerade zu Ende gegangen. Wer nimmt die Trophäe gleich entgegen, Erich Wartusch?
12: Muss man sagen, natürlich der FC Bayern, in der vergangenen Saison Meisterpokalsieger, keine einzige Niederlage und auch heute 3:0 gegen den VfL Wolfsburg. Gerade wird das Siegerpodest hereingetragen, zusammengebaut. Dann wird es wahrscheinlich einen kleinen Konfettiregen geben und der gilt vor allem Clara Bühl, die an allen drei Treffern des Abends beteiligt war. Beim 1:0 gab sie den Freistoß in den Strafraum. Damjanovic mit dem Kopf. Ganz unglücklich agierte Stina Johannes, die Keeperin der Wolfsburger. Die hätte den Ball eigentlich gehabt, aber macht drei Schritte zurück und plötzlich war der Ball über der Torlinie. Beim 2:0 ein frecher Freistoß von Bühl, das 3:0. Auch da hat sie die Verteidigerinnen der Wolfsburger ausgetanzt. Wolfsburg durchaus mit Chancen, aber letztlich dann im Abschluss nicht gut genug. Und so holt also der FC Bayern die erste Trophäe dieser neuen Saison bei den Frauen.
9: Zwei EM-Medaillen feiern die Deutschen heute auch bei der Turneuropameisterschaft in Zagreb. Die 18-jährige Helen Kevrich aus Stuttgart gewinnt ihren ersten internationalen Titel am Stufenbarren. Und das ist direkt Gold, der EM-Titel. Außerdem freut sich Carina Schönmeier aus Bremen über Silber am Sprung.

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1: Um 21.30 Uhr mit Kevin Bieler. Während die Menschen angesichts des Großbrandes in Hürtgenwald in der Eifel vorsichtig aufatmen können, wachsen die Sorgen im nur rund 20 Kilometer entfernten Monschau. Die Stadt hat wegen eines weiteren Waldbrandes im nahegelegenen Hohenfenn in Belgien Bewohner mehrerer Siedlungen aufgefordert, sich auf eine mögliche Evakuierung vorzubereiten. Aus der NDR-Nachrichtenredaktion Rainer Glitz.
2: Anwohner sollten bei Verwandten oder Freunden unterkommen. Die Einrichtung von Notunterkünften werde vorbereitet, hieß es. Doch allerdings sprechen die Behörden von vorbeugenden Maßnahmen. Auf belgischer Seite seien die Ortschaften Küchelscheid und Leikaul bereits evakuiert worden. Der in Belgien wütende Waldbrand hat mittlerweile etwa eine Fläche von 2000 Hektar erfasst. Zum Vergleich, im Hürtgenwald brannten bis zu 300 Hektar Wald.
1: Berlins SPD-Chef und Spitzenkandidat Krach hat gefordert, die Politik der Sozialdemokraten in der schwarz-roten Bundesregierung zu ändern. Krach sagte im Deutschlandfunk, er glaube, dass die Partei insgesamt zu einem Kurswechsel kommen müsse. Unter anderem forderte er, die geplanten Kürzungen beim Wohngeld rückgängig zu machen. Das treffe häufig Alleinerziehende und viele Rentner. Ebenso benötigten viele Menschen, die hart arbeiteten, den Zuschuss, so Krach. Auch rund zwei Monate nach Unterzeichnung des Rahmenabkommens zwischen Teheran und Washington scheint ein Ende des Iran-Kriegs weit entfernt. Statt wie geplant Fortschritte in der Frage des iranischen Atomprogramms zu erzielen, provozierte US-Präsident Trump mit einer neuen Ankündigung. Wörtlich sagte Trump, er werde die Straße von Hormuz zu amerikanischem Territorium erklären. Teheran wies die Pläne zurück und stellte die Wiederaufnahme von Verhandlungen in Frage. An diesem Wochenende läuft eine Frist aus, in der eine Einigung erzielt werden sollte. In mehreren Städten im Norden ist heute der Christopher Street Day gefeiert worden. In Lübeck gingen zehntausende Menschen auf die Straße, um für Vielfalt zu demonstrieren. Sie zogen zwei Stunden lang durch die Altstadt. Danach wurde noch auf dem Marktplatz weiter gefeiert. Das Sicherheitskonzept hatte die Polizei nach dem Anschlag auf den Berliner CSD vor drei Wochen angepasst. Außerdem wurde der Christopher Street Day auch in Leer, Hanmünden und in Neustrelitz gefeiert. Das Wetter in Norddeutschland. Nachts aufgelockert bis stark bewölkt, zwischen Südniedersachsen und Ostvorpommern zeitweise Schauer und Gewitter. Tiefstwerte 17 bis 10 Grad. Morgen mal sonnig, meist bewölkt und vereinzelt gibt es Schauer. An der Ostsee ist es teils heiter. Die Temperaturen erreichen maximal 20 bis 25 Grad. Am Montag ist es heiter bis wolkig, es gibt einzelne Schauer und Gewitter. Die Temperaturen liegen zwischen 18 und 23 Grad. Am Dienstag ist es im Nordwesten unbeständig, die Temperaturen bleiben bei Werten zwischen 18 und 23 Grad. Das waren die Nachrichten.
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3: Herzlich willkommen beim ARD-Interview der Woche. Alle Ausgaben immer zuerst bei ARD Sounds, aber natürlich auch in Ihrem Radio. Mein Name ist Uwe Berndt und ich freue mich auf den Ministerpräsidenten des Landes Schleswig-Holstein, Daniel Günther von der CDU. Herzlich willkommen.
4: Moin, Herr Berndt. Freue mich.
3: Herr Günther, beginnen möchte ich mit dem Thema, das zurzeit sehr viele Menschen besorgt. Eine bewaffnete, vermutlich russische Drohne versucht auf deutschem Boden ein ukrainisches Flugzeug anzugreifen. Und es war nicht die Bundespolizei oder die Landespolizei oder das neue gemeinsame Drohnenabwehrzentrum, das diese Drohne gestoppt hat, sondern ein Busfahrer am Flughafen in Leipzig. Seitdem werden die Zweifel an der komplizierten deutschen Sicherheitsarchitektur wieder lauter. Was sagen Sie als Vertreter eines Bundeslandes? Ist unser ausgeprägter Föderalismus ein Problem für unsere Sicherheit?
4: Nein, ich glaube nicht, dass der Föderalismus ein Problem dabei ist. Aber ich glaube schon, dass wir auch rechtlichen Änderungsbedarf haben. Denn wenn wir die Sicherheit der Bürgerinnen und Bürger möglichst gut gewährleisten wollen, dann glaube ich, ist es schon auch zu kompliziert in einigen Bereichen. Gerade was die Frage angeht, wer ist eigentlich zuständig dafür in einem solchen Fall? Glaube ich, ist es anachronistisch, weiterhin zu trennen zwischen den Bereichen innere und äußere Sicherheit. Sicherheit. Das heißt, die Frage, darf die Bundeswehr in den Bereichen auch eingreifen? Da spreche ich mich schon seit längerer Zeit dafür aus, dass wir hier auch eine Änderung des Grundgesetzes brauchen, um hier eine Klarstellung auch zu haben. Ich verstehe alles, warum das historisch mal so gewachsen ist, aber in einer Zeit, wo die Feinde unserer Demokratie, auch unserer Sicherheit ja nicht nur von außen kommen, sondern die auch in unserem Land Menschen haben, die unsere Sicherheit bedrohen, glaube ich, sollte man die Trennung nicht machen, damit, ich sag mal, die Bürgerinnen und Bürger wirklich spüren, dass der Staat die Sicherheit von ihnen auch gewährleisten kann.
3: Alle sind sich einig, dass es einfacher werden soll, aber im Detail wird es dann gleich kompliziert. Zum Beispiel gibt es ja die Forderung, Drohnenabwehr sollte komplett Aufgabe der Bundespolizei sein, die ja die Flughäfen schützt. Dann müssten die Länder aber auf Zuständigkeiten verzichten. Wären Sie dazu bereit?
4: Also ich finde, wir können uns über alles unterhalten. Allerdings sehe ich auch, dass beispielsweise wir in Schleswig-Holstein als ein Land, was diese Bedrohung ja viel, viel länger schon spürt, weil wir unmittelbare Anrainer an die Ostsee sind, da ist die russische Schattenflotte. Hier spüren wir oder sehen wir ja auch Drohnenbewegungen über unserem Land. In diesem Jahr schon weit über 30, im letzten Jahr auch über 100, über Industrieanlagen, über Einrichtungen der Bundeswehr. Und deswegen haben wir uns aufgemacht, in Schleswig-Holstein unsere Landespolizei zu ertüchtigen. Wir sind in der Lage, uns gegen Drohnen zu verteidigen, haben über 50 Planstellen bei der Polizei geschaffen, haben 7 Millionen Euro investiert, um eben Drohnenabwehr hinzubekommen. Und von daher sind wir in dem Bereich auch gut aufgestellt. Aber da brauchen wir eben am Ende auch ein Hand in Hand mit der Bundeswehr in den Bereichen, auch mit der Bundespolizei. Luftsicherheitsgesetz ist geändert. Es ist schon einfacher geworden, zusammenzuarbeiten. Aber ich glaube, eine größere Klarstellung wäre hilfreich, damit Bund und Länder die Sicherheit der Bürgerinnen und Bürger möglichst gut gewährleisten können.
3: Andere Kritiker sagen, bis man die 110 gewählt hat und die Landespolizei oder Bundespolizei angerückt ist, ist die Drohne längst über alle Berge. Die Betreiber der kritischen Infrastruktur selbst sollten abschießen dürfen. Was halten Sie davon?
4: Ich glaube, dass wir in der Tat Möglichkeiten schaffen sollten, damit die Betreiber auch mit in die Verantwortung genommen werden können. Dazu gibt es ja auch eine große Bereitschaft, das an der Stelle zu tun, denn auch die Unternehmen haben natürlich ein Interesse daran, sich gegen Spionage, gegen Bedrohung auch entsprechend zu schützen. Und von daher hätte ich auch überhaupt gar keine Bedenken, dass gerade wenn Drohnensichtungen auch über deren Anlagen entstehen, dort auch eine Kompetenz in dem Bereich dort genutzt werden kann. Von daher glaube ich, ist es klug, dass wir alle Möglichkeiten nutzen, uns bestmöglich gegen diese Form der Bedrohung auch zu schützen.
3: Denn auch in Schleswig-Holstein gibt es ja jede Menge kritische Infrastruktur. Die Häfen, die großen Offshore-Windparks, das LNG-Terminal. Also würde eine fremde Macht an den richtigen Stellen zuschlagen, könnte man die deutsche Energieversorgung empfindlich treffen, oder?
4: Das spüren wir auch miteinander. Wir haben in den letzten Tagen ja auch in Deutschland insgesamt gesehen, dass die Bedrohung wirklich real ist und dass wir uns wirklich auch dagegen schützen müssen. Ich habe das eingangs gesagt, in Schleswig-Holstein beobachten wir das schon seit langer Zeit. Zum Glück ist es so, dass wir in Schleswig-Holstein nicht ganz so aufgeregte Menschen sind und solche Dinge vielleicht etwas gelassener uns dort auch ansehen und dann eben einfach in so einer Situation einfach handeln. Das heißt, die Landespolizei ist dabei gut aufgestellt. Wir haben im letzten Jahr eine Übung gemacht, GTEX, wo wir auch getestet haben, wie Landespolizei, Bundeswehr in solchen Terrorlagen auch aufgestellt sind, wo wir auch konkrete Drohnenabschüsse dort auch getestet haben. Das ist eben die Herangehensweise in Schleswig-Holstein. Nicht lang schnacken, sondern wenn neue Lagen da sind, einfach schnell sich gut dafür wappnen. Und ich glaube, das ist der richtige Weg, um auch Vertrauen in der Bevölkerung, in die Handlungsfähigkeit des Staates herzustellen.
3: Also Sie sind zuversichtlich, dass es letztlich nicht am Busfahrer in Schleswig-Holstein hängt.
4: Darauf wollen wir nicht unbedingt zurückgreifen müssen.
3: Die Kompetenzen
4: sind aber auch kompetent.
3: Ja, das wollte ich nicht in Frage stellen. Die Kompetenzen unserer Geheimdienste sollen ja jetzt auch erweitert werden. Auch das stößt in Deutschland traditionell auf Ablehnung mit dem Verweis auf unsere Geschichte. Wie stehen Sie dazu?
4: Ich habe für vieles Verständnis, was aus der Historie heraus in unserem Land gewachsen ist. Ich habe das eingangs auch zur Frage des Einsatzes der Bundeswehr im Inneren gesagt. Es gab gute Gründe, aber die Lage hat sich geändert. Und so hat sich die Lage auch insgesamt, die Sicherheitslage, geändert. Und deswegen brauchen wir mehr Kompetenzen auch der Nachrichtendienste, so wie wir es in unserem eigenen Verantwortungsbereich in Schleswig-Holstein machen, dass der Verfassungsschutz mehr Kompetenzen bekommt, dass wir dort Befugnisse verbessern, dass wir dort rechtliche Regelungen schaffen, damit sie ihre Arbeit möglichst gut machen können. Und ich glaube, dass die weit überwiegende Mehrheit aus meiner Sicht auch es richtig findet, dass die Behörden ihre Arbeit auch machen können und sie sich weniger Gedanken über Fragen des Datenschutzes und anderer Regelungen machen. Ich glaube, das Vertrauen in die Sicherheitsbehörden bei vielen Menschen ist extrem groß und die wünschen sich, dass wir Regelungen schaffen, dass sie ihre Arbeit möglichst gut machen können. Denn die Bedrohung geht von außen aus, die kommt aus Russland, aus anderen Ländern, die ist im Inneren durch Spione, die unterwegs sind, durch Menschen, die es nicht gut mit unserer Demokratie meinen. Und dafür brauchen wir einfach gut aufgestellte Behörden. Und da habe ich großes Vertrauen, dass wir das entsprechend auch so umsetzen können.
3: Sie hören das ARD-Interview der Woche, heute mit dem CDU-Politiker Daniel Günther. Er regiert sein Bundesland Schleswig-Holstein seit 2017, zurzeit mit einer schwarz-grünen Regierung. Im April stellt er sich zur Wiederwahl, aber jetzt steht hier erstmal die Wahl in Sachsen-Anhalt an. Die wird mit Spannung erwartet. Die AfD liegt in den Umfragen weit vorne. Wenn Ministerpräsident Sven Schulze dort sein Amt behalten will, muss er sehr wahrscheinlich in irgendeiner Form mit den Linken kooperieren. Aber das widerspreche ja dem Unvereinbarkeitsbeschluss der CDU. Der bezieht sich sowohl ausdrücklich auf die AfD und die Linke. Manch einer befürchtet schon, das könnte eine Zerreißprobe für die CDU werden. Herr Günther, sitzt Ihr Kollege Sven Schulze jetzt in der Falle?
4: Nein, Sven Schulze sitzt nicht in der Falle und ich kann auch wirklich nur sagen, dass wir klug beraten sind, wenn wir Fragen, was danach an Regierungsbildung möglich ist, dann beantworten, wenn die Wahl stattgefunden hat. Genauso wie wir in allen anderen Bereichen immer sagen, Dinge, die danach geregelt werden, Postenverteilung, all das, was dazugehört, um eine Regierung zu bilden, sind alles Fragen, die nach der Wahl geführt werden. Sollten wir uns jetzt darauf konzentrieren, dass wir eine starke demokratische Partei bekommen. Da haben alle ihren Anteil daran, dafür zu kämpfen, wir als CDU auch. Und ich habe so viele Umfragen auch in der Vergangenheit gesehen, die am Ende Makulatur gewesen sind, als das Wahlergebnis feststand. Und deswegen bin ich sehr optimistisch, dass es uns auch als CDU gelingen wird, ein deutlich stärkeres Ergebnis einzufahren. Und das traue ich Sven Schulze insbesondere zu, dass wir hier eben auch deutlich besser abschneiden und es danach auch möglich ist, eine demokratische Regierung auch in Sachsen-Anhalt in Zukunft zu bilden.
3: Eine demokratische Regierung sicherlich, aber nur mit Unterstützung der Linken, oder?
4: Ich glaube, dass wir auch in anderen Ländern gezeigt haben, dass wir bei schwierigen Wahlergebnissen in der Lage waren, Regierungen zu bilden. Wir sehen das in Sachsen, wir sehen das in Thüringen. Trotz Beschlüsse, die wir gefasst haben, ist es ihnen gelungen, dort Stabilität hinzubekommen, eine Regierung zu bilden. Und ich glaube, niemand muss sich Sorgen darüber machen, dass es nicht auch Sven Schulze gelingen wird, in Sachsen-Anhalt eine solche Regierung zu bilden.
3: Konservative Kreise sagen, wenn die CDU mit einer linken Partei regiert, kann sie keine wirklich konservative Politik mehr machen. Dafür sei ja schon die Bundesregierung ein Beleg. Und wenn die AfD dann lockt und sagt, so wirkliche konservative Politik ist nur mit uns möglich, hat sie dann einen Punkt?
4: Also die AfD ist alles andere als eine konservative Partei. Und deswegen kenne ich eigentlich nur konservative Menschen, die ich auch als solche respektiere, die davor warnen und einen Unterschied zwischen Konservativismus und radikalen Parteien machen. Und von daher werbe ich auch sehr dafür, dass wir genau in dem Sinne uns auch angucken, mit wem können wir vernünftige konservative oder christdemokratische Politik möglichst gut umsetzen. Und da bieten sich viele demokratische Parteien in den Bereichen an und darauf sollten wir uns auch konzentrieren.
3: Welche Auswirkungen hätte eigentlich eine AfD-Regierung in Sachsen-Anhalt auf die Arbeit im Bundesrat, also die Länderkammer? Ist das ein Szenario, auf das Sie vorbereitet sind?
4: Nein, das ist auch ein Szenario, auf das wir jetzt im Moment nicht unsere Konzentration legen sollten. Denn das, was ich über Regierungsbildung in Sachsen-Anhalt gesagt habe, gilt genauso dafür über Fragen, die man sich dann stellen muss, wenn das Kind in den Brunnen gefallen ist. Wir haben jetzt alle die gemeinsame Verantwortung, für ein möglichst starkes Ergebnis der demokratischen Parteien in Sachsen-Anhalt zu werben. Ich glaube, dass da noch viel im Fluss ist und noch viel möglich ist, denn immer mehr offenbart sich ja auch den Menschen, was passieren würde, wenn eine solche Partei in Sachsen-Anhalt regiert, dass das ein Schaden für dieses Land wäre, was weit über Sachsen-Anhalt hinausgeht. Von daher habe ich große Hoffnung, weil dort viele vernünftige Menschen leben, dass es dort auch einen Umschwung am Ende geben wird und sie schon auch sehen, dass demokratische Parteien in der Lage sind, Herausforderungen und Probleme zu lösen. Darauf sollte alle unsere Konzentration sein.
3: 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Heute zu Gast ist Daniel Günther von der CDU. Er ist der Ministerpräsident von Schleswig-Holstein. Diese kommenden Landtagswahlen finden statt in einer Phase, in der in Berlin weitreiche Reformen verhandelt werden, die ja auch wieder für Ängste und Verunsicherung in der Bevölkerung sorgen. Erst das Sparprogramm im Gesundheitssystem, jetzt die Rentenreform und prompt gehen ausgerechnet die drei Ostdeutschen CDU-Ministerpräsidenten von der Fahne. Sie wollen keine Einschränkung bei der sogenannten Rente mit 63 mittragen. Insgesamt sind jetzt wohl 7 von 16 Ministerpräsidenten gegen diese Kürzung. Wie bewerten Sie diese Entwicklung?
4: Ich werbe sehr dafür, dass wir die verabredeten Reformen jetzt auch entsprechend umsetzen. Ich glaube, am meisten Ängste schürt man und noch mehr Vertrauen auch in demokratische Parteien geht den Bach runter, wenn wir nicht zeigen, dass wir wirklich solche Reformen auch umsetzen können. Wir haben eine Unsicherheit in unserem Land, was unsere Zukunftsaussichten angeht. Und das hängt aus meiner Sicht damit zusammen, dass die Bürgerinnen und Bürger schon spüren, dass in einer so fundamental aus den Angeln gehobenen Welt wir in Deutschland kein weiter so gebrauchen können, sondern dass wir in der Lage sein müssen, wirklich Reformen umzusetzen. Denn wir alle miteinander wollen doch nicht, dass das Deutschland 2050 weiterhin so Trübsal bläst, wie wir das heute machen, sondern wir wollen doch wieder ein optimistisches Land werden in Deutschland. Und ich glaube, daran müssen wir alle miteinander arbeiten. Und natürlich, wenn Sie bei einer Reform jeden einzelnen Reformvorschlag der Bevölkerung zur Einzelabstimmung vorlegen, dann sind dort natürlich immer Mehrheiten am Ende dagegen. Ich meine, es gibt genügend Beispiele, wo auch ich finde, dass die Rente mit 63 auch eine Berechtigung an der Stelle hat. Aber dabei blendet man ja aus, dass diese Reform auch gemacht wird, um jungen Menschen eine Perspektive zu geben. Und in dieser Abwägungsentscheidung müssen wir alle miteinander sagen, wir haben eine Verantwortung dafür, dass unsere sozialen Sicherungssysteme nicht nur denjenigen dienen, die jetzt davon profitieren oder kurz davor stehen, sondern eine solche Reform soll auch unseren jungen Menschen eine Perspektive für die Zukunft geben. Und ich glaube, wenn man so argumentiert, kann man Menschen auch davon überzeugen, dass auch schwierige Entscheidungen jetzt notwendig sind. Und deswegen werbe ich sehr dafür, dass wir dieses Rentenpaket jetzt auch entsprechend umsetzen.
3: Denn bisher hieß es ja, das ist ein Gesamtkunstwerk. Wer was ändern will, riskiert die ganze Reform. Wie groß ist die Sorge, dass diese ganze Rentenreform jetzt zerredet wird?
4: Naja, wir fangen ja damit schon an. Und meine Erfahrung in der Politik ist, wenn man erstmal anfängt, über einzelne Positionen zu sprechen, wird dann gleich auch über mehrere Positionen gesprochen. Und in der Regel führt es nicht dazu, dass die Einsparung die gleiche bleibt, sondern der Kompromiss sieht so aus, dass die Reform am Ende weniger bringt. Und damit sollten wir gar nicht erst anfangen. Dieser Dominoeffekt sollte möglichst schnell gestoppt werden. Und deswegen werbe ich sehr dafür, dass die Reform genauso wie miteinander verabredet jetzt auch entsprechend umgesetzt wird.
3: Wenn das schief geht, könnte an dieser Frage die ganze Bundesregierung zerbrechen?
4: Ich gehe davon aus, dass es nicht schief geht. Und ich will das nicht zu pathetisch sagen, aber CDU, CSU, SPD, sind die Parteien, die Deutschland seit dem Zweiten Weltkrieg geprägt haben. Und diese Parteien haben in schwierigsten Zeiten Verantwortung getragen. Und dass wir heute auch in einem Deutschland leben, in dem es uns verdammt gut geht, auch im Verhältnis zu vielen anderen Ländern, ist Verdienst dieser Parteien. Und deswegen ist mein Appell wirklich auch an alle, wir müssen doch, wenn jetzt ausgerechnet diese beiden Parteien zusammen Mehrheiten haben, jetzt auch den Menschen zeigen, dass wir auch in diesen Zeiten Verantwortung übernehmen können. Und da wundere ich mich schon manchmal darüber, wenn man selbst, ich sag mal, manchmal Begriffe benutzt, die, ich sag mal, im Prinzip deutlich machen, dass die Demokratie in unserem Land durchaus Herausforderung gestellt ist, dass wir dort nicht bereit sind, auch über unseren Schatten zu springen, immer darauf gucken, was sozusagen hat eine eigene Partei durchgesetzt. Ich glaube, den Leuten ist es am Ende schnurz egal, welche Partei was durchgesetzt hat, sondern die Menschen wollen sehen, Ärmel hochkrempeln, zusammen Probleme zu lösen. Und ich bin mir hundertprozentig sicher, wenn in dem Geiste Politik gemacht wird, dann werden auch die Umfrageergebnisse für etablierte demokratische Parteien deutlich nach oben gehen. Und von daher gehe ich davon aus, dass wir auch gemeinsam zur Vernunft kommen und die Dinge auch entsprechend umsetzen.
3: Die Unzufriedenheit mit der Regierung ist groß, vor allem auch die Unzufriedenheit mit dem Bundeskanzler, gerade auch bei seinen eigenen Parteifreunden. Er wollte durch die Kabinettsumbildung neuen Schwung in die Sommerpause bringen, aber selbst das wurde verstolpert. Was sagen Sie mit dem Blick von außen? Was läuft da gerade schief in dieser Bundesregierung?
4: Ich glaube, man kann nicht bestreiten, dass das alles gerade kommunikativ nicht besonders glücklich gelaufen ist und wir eigentlich einen guten Abschluss vor der Sommerpause mit weitreichenden beschlossenen Reformen danach, ich sag mal, wieder ein bisschen verspielt haben, weil, ich sag mal, die Kabinettsumbildung und all das, was dort personell geregelt ist, am Ende schon, ich sag mal, suboptimal kommuniziert worden ist. Was allerdings uns allen noch viel mehr schadet, ist, dass wir selbst in der Politik mittlerweile anfangen, das zu tun, was, glaube ich, eines der großen Probleme in unserem Land ist, dass viele Leute sich im Moment an die Seitenlinie stellen, die Arme verschränken und sagen, die Politik hat dafür gesorgt, dass so viele Reformen nicht durchgeführt worden sind. Jetzt sollen die auch mal wieder den Kahn aus dem Dreck fahren. Und wenn wir auch anfangen, selbst als politisch Verantwortliche uns nur noch an die Seitenlinie zu stellen und Daumen hoch, Daumen runter uns anzugucken, was der Bundeskanzler macht oder was die Bundesregierung macht und danach in das Wehklagen, ich sag mal, mancher Bevölkerungskreise auch einzustimmen, dann machen wir uns auch mitverantwortlich dafür, dass die Stimmung in unserem Land so schlecht ist. So, und deswegen von der Seitenlinie weg, auf dem Platz, aus der Politik, aus vielen anderen Kreisen, in Wirtschaft, in allen gesellschaftlichen Gruppen. Wenn wir wieder einen Glauben daran haben wollen, dass Deutschland in Zukunft weiterhin in Frieden, in Demokratie, in Wohlstand lebt, dann können wir uns nicht an die Seite stellen und sagen, lasst mich bitte damit in Ruhe, regelt eure Probleme in der Politik und lasst uns damit in Ruhe. Das wird nicht funktionieren. Wir müssen alle Ärmel hochkrempeln in unserem Land und bei der Kommunikation an die Menschen können wir nicht nur darauf setzen, dass der Bundeskanzler das alleine regelt, sondern da haben die SPD genauso eine Verantwortung wie wir, die in den Ländern, in den Kommunen Verantwortung tragen. Und diese Bereitschaft, finde ich, sollte mal wieder ein bisschen größer werden und dann werden wir manches in unserem Land wieder zu einem besseren entwickeln.
3: Noch können Sie das Ganze aus der Distanz betrachten. Sie regieren geräuschlos in Kiel, Schwarz-Grün, das letzte Bundesland ohne AfD im Landtag. In 8 Monaten wird sich das ändern, dann wird auch bei Ihnen gewählt. Die AfD wird so zwischen 15% und 18% gehandelt. Haben Sie die Sorgen, dass die Unzufriedenheit mit der Bundesregierung auch Ihnen das Wahlergebnis zunichte machen wird?
4: Zumindest spüren wir im Moment natürlich durch die Lage, die ich ja eben auch beschrieben habe, keinen Rückenwind. Wie die Stimmung im Land ist, werden wir erst sehen können, wenn im Januar, Februar Umfragen gemacht werden. Die alte Erfahrung zeigt ja, dass Umfragen 8 Monate vor der Wahl im Prinzip im Wesentlichen von einem Bundestrend geprägt werden. Vor der letzten Landtagswahl 2022 hat uns das gleiche Umfrageinstitut, was ja heute der CDU 27% bescheinigt und der AfD 18% bescheinigt, damals 21% der CDU bescheinigt und am Ende haben wir 43,4% geholt. Und im Übrigen hat die AfD in Schleswig-Holstein bis heute nie eine Umfrage gehabt, wo sie unter 5% gelegen hat. Sie war immer weit über 5%. Das einzige Mal, dass sie da drunter war, war bei der Landtagswahl im Mai 2022 mit 4,3%. Und deswegen setze ich alles daran, dass die Menschen in Schleswig-Holstein heute stolz darauf sind, dass wir den einzigen Landtag haben, der radikalen frei ist. Und ich glaube, dass dieser Stolz auch mithelfen wird, dass ganz viele Menschen sich dafür engagieren, dass die AfD auch im nächsten schleswig-holsteinischen Landtag nicht vertreten ist. Und ich werde zumindest alles daran setzen, dass sich an der heutigen Situation im schleswig-holsteinischen Landtag nichts ändert, sondern dass wir weiterhin radikalen frei in Schleswig-Holstein bleiben.
3: Da haben Sie sich was vorgenommen. Solche Wahlkampfzeiten sind immer sehr anstrengend. Das kommt jetzt auf Sie zu in den nächsten Monaten. Was machen Sie eigentlich, wenn Sie mal komplett abschalten wollen von der Politik? Geht das überhaupt?
4: Doch, das geht sehr gut. Ich bin da ja sehr diszipliniert, habe von Anfang an immer gesagt, dass ich an den Wochenenden einen Tag habe, wo ich mich wirklich komplett um meine Familie kümmere. Das ist zugegebenermaßen nicht in jeder Woche geglückt, aber ich würde mal sagen, im Jahr schaffe ich das an 40 von 52 Wochenenden, dass an einem Tag weitestgehend das Handy zur Seite gelegt wird. Ich mich um alle Dinge kümmere, aber möglichst nicht um Politik. Und ich glaube, es ist auch in einem solchen Spitzenamt wichtig, ist, dass man mal einen freien Kopf zwischendurch bekommt. Und wenn ich zwischendurch mal ein bisschen Luft habe, dann laufe ich auch mal eine Runde und dann kreisen die Gedanken auch um manches andere. Also auch in der Politik und auch im Wahlkampf ist das möglich.
3: Sie haben zwei Töchter und Sie haben sich ja kürzlich auch mal deutlich für ein Social-Media-Verbot von Kindern ausgesprochen. Wie fanden das eigentlich Ihre Töchter? Gab es Ärger am Küchentisch?
4: Nein, das gab es nicht und wir sind da auch wirklich extrem konsequent und ich kämpfe auch wirklich auch aus sicherlich der Überzeugung als Vater dafür, dass auch meine Kinder geschützt werden davor. Wir haben uns versündigt an ganzen Generationen, weil wir dieses Problem ignoriert haben, weil wir es vielleicht auch nicht besser wussten und vielleicht auch gibt es heute immer noch Politiker, denen nicht klar ist, was junge Menschen bis 16 Jahren zu erleiden haben. Dabei spüren wir doch auch als Erwachsene selbst, was Social Media mit uns macht. Man muss ja nur, ich sag mal, in den Netzwerken mal eine Stunde unterwegs sein, um zu merken, wie einem die eigene Lebenszeit durch die Finger rieselt. Und wenn man dann noch sieht, wir können ja einigermaßen mit dem ganzen Quatsch, den wir da sehen müssen, umgehen. Aber bis 16-Jährige, die von sexueller Gewalt dort erfahren, die sehen, wie Menschen enthauptet werden, die sehen, wie radikale Kräfte sie infiltrieren, wie ihnen Schönheitsideale vorgegaukelt haben. Wir sehen, wie welche psychischen Probleme das auslöst. Und wenn wir das nicht stoppen, wenn wir nicht gegen diese Konzerne, die damit Geld verdienen, auf Kosten der Gesundheit unserer Kinder, wenn wir dagegen nicht mit aller Radikalität als Politik vorgehen, dann wird unser Land aus meiner Sicht in den Untergang gehen. Und deswegen bin ich auch so hart, dass wir unsere jungen Menschen bestmöglich bis 16 davor schützen, sie darauf vorbereiten, wie man danach damit umgeht. Aber bis dahin hat Social Media, haben diese Konzerne, sich nicht an unseren Kindern zu vergreifen.
3: Darf ich fragen, wie alt Ihre Töchter sind?
4: 7 und 10 Jahre alt.
3: Ach so, das heißt, die haben wahrscheinlich noch gar kein eigenes Handy dann, ja?
4: Nein, wir sind da ja in Schleswig-Holstein zum Glück auch extrem konsequent als Politik und haben Handys weitestgehend aus dem Schulalltag verbannt.
3: Aber gucken Ihre Töchter Ihre Fernsehinterviews?
4: Doch, das machen die auch mal.
3: Und gibt's Feedback?
4: Doch, ab und zu schon. Nicht immer positiv, aber auch mal.
3: Vielleicht dürfen Ihre Töchter ja Radio hören oder ARD Sounds einschalten und dann hören Sie vielleicht Ihren Papa im Interview der Woche. Das war Daniel Günther von der CDU, Ministerpräsident in Schleswig-Holstein. Herzlichen Dank für das Gespräch.
4: Sehr gerne, vielen Dank.
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1: Um 22 Uhr mit Kevin Wieler. Beim Kampf gegen den Großbrand im Hürtgenwald in der Eifel gibt es offensichtlich weitere Fortschritte. Am frühen Abend wurde der Einsatz von Löschhubschraubern beendet. Derzeit werden Feuer im Waldboden bekämpft. Zur aktuellen Lage im Hürtgenwald sagte Oliver Meyer in der ARD.
2: Also es ist nach wie vor sehr, sehr gefährlich. Das sind so kleine Bodenfeuer, die hier brennen. Das sieht erstmal gar nicht so gefährlich aus, aber die sind unten relativ groß. Man muss sich wie so ein Eisberg vorstellen. Da lauert eine große Gefahr. Die müssen ausgebuddelt werden oder man muss mit schweren Maschinen rein. Trotzdem sind die Menschen hier vorsichtig optimistisch. Der Helikoptereinsatz wurde eingestellt. Es sieht jetzt wohl so aus, als ob das Feuer halbwegs unter Kontrolle ist. Und jetzt wird hier vom Boden aus die ganze Nacht und wahrscheinlich auch die nächsten Tage weitergearbeitet.
1: Moskau hat verärgert auf ein türkisch-amerikanisches Waffengeschäft für die Ukraine reagiert. Die Sprecherin des Außenamtes erklärte wörtlich, dies werde nur das Ende des Kiewer Regimes hinauszögern. Vor knapp einer Woche war aus einer Mitteilung des US-Außenministeriums an den Kongress ein größerer Waffenkauf der Ukraine in der Türkei bekannt geworden. Nachdem es im Internet erneut Aufrufe zu einem Massenansturm auf die spanische Exklave Ceuta in Nordafrika gab, haben Spanien und Marokko ihre Sicherheitsvorkehrungen vor Ort deutlich erhöht. Die verstärkte Präsenz von Polizei und Militär hat sich offenbar ausgezahlt. Aus Madrid Christian Sachsinger.
3: Mehrere hundert Migranten haben versucht, den Grenzzaun von der marokkanischen Seite her zu überwinden. Die dort positionierten Sicherheitskräfte griffen laut der Nachrichtenagentur EFE daraufhin gut 100 Personen auf. Andere Quellen sprechen von rund 250 Festgesetzten. Viele der Festgenommenen hatten den Angaben zufolge Werkzeuge bei sich, um damit den Grenzzaun besser überwinden zu können. Sie wurden der Zeitung El País zufolge von marokkanischen Einsatzkräften einige hundert Kilometer von Ceuta weg ins Landesinnere gebracht.
1: 3 Tage nach seinem historischen Coup über 800 Meter Freistil hat Johannes Liebmann bei der Schwimm-EM in Paris in Weltrekordzeit seinen 2. Titel gewonnen. Der 19-Jährige aus Magdeburg schlug im Finale über 1500 Meter nach 14 Minuten 26,79 als Erster an. Er unterbot damit die bisherige Bestmarke des amerikanischen Olympiasiegers Bobby Fink um fast 4 Sekunden. Am Mittwoch hatte sich Liebmann mit Europarekord zum ersten deutschen Europameister über 800 Meter gekrönt. Das waren die Nachrichten. Das Wetter in Deutschland: in der Nacht von Südvorpommern bis nach Baden Schauer und Gewitter, sonst häufig trocken, minimal 21 bis 10 Grad. Morgen im Südosten und Süden mehr Wolken als Sonne und gebietsweise Schauer und Gewitter. Im Nordwesten nur vereinzelt Schauer, sonst meist trocken, maximal 20 bis 33 Grad. Am Montag unbeständig mit Schauern, im Südosten Gewitter 18 bis 28 Grad, am Dienstag im Verlauf von Westen her Regen 18 bis 32 Grad. Es ist 22.03 Uhr.
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4: Die A1 Fehmarn Richtung Lübeck zwischen Scharbeutz und Rathekau, 4 Kilometer stockender Verkehr. Und die A33 Bielefeld Richtung Osnabrück ist zwischen Borglo, Kloster Ösede und Harderberg wegen Bergungsarbeiten gesperrt. Das war's vom Verkehr. Ihnen eine gute und freie Fahrt.
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4: Heute mit Detlef Karg im Studio von NDR Info in Hamburg. Ich wünsche Ihnen einen guten Abend. Vor 5 Jahren übernahmen die Taliban wieder die Macht in Afghanistan. Am 15.08.2021, da drangen die Kämpfer in einer Blitzoffensive in die Hauptstadt Kabul vor und riefen ihr islamisches Emirat Afghanistan aus. Die Taliban feiern heute Sieg und Unabhängigkeit, aber ein Großteil der afghanischen Bevölkerung hat nichts zu feiern. Die humanitäre Lage ist schlecht und wird sich höchstwahrscheinlich weiter verschlechtern. Millionen von Flüchtlingen wurden zudem aus Pakistan und Iran nach Afghanistan zurückgeschoben. Und die fragile Wirtschaft ist auch nicht sonderlich stabil. Westliche Staaten investieren nicht, China aber ist wirtschaftlich in dem Land bereits aktiv. Lena Bodewein über die Lage.
5: Die Straßen sind gesäumt von Taliban-Fahnen, das islamische Glaubensbekenntnis auf weißem Grund. Autokorsos, an jeder Ecke bewaffnete Wachen. 5 Jahre nach ihrer Rückkehr an die Macht demonstrieren die Taliban in Kabul ihre Stärke. Gefeiert wird der sogenannte Tag des Sieges. Vor der ehemaligen US-Botschaft bieten Straßenhändler Taliban-Fahnen an, während sich Regimevertreter und Diplomaten aus einigen wenigen Ländern zur zentralen Veranstaltung versammeln. Minister und Minister preisen die Verdienste der Taliban, die Einheit, die Sicherheit, die guten Aussichten.
6: Etwa 5 bis 6 Millionen Migranten kehren in diese Heimat zurück und lassen sich dort nieder. Das ist ein gutes Zeichen dafür, dass uns großartige Jahre bevorstehen.
5: So der Außenminister Amir Khan Muttaqi. Viele der Rückkehrer kommen nicht freiwillig. Pakistan etwa schickt viele von ihnen zurück. Auf manche wird Druck ausgeübt, freiwillig zurückzukehren, oder sie werden abgeschoben. Für einige der Rückkehrer ist dieses Land komplett unbekannt, wie für Taj Mohammad.
6: Wir waren etwa 55 Jahre lang in Pakistan. Mein Vater ist dorthin gegangen, ich bin dort geboren und auch meine Kinder. Wir sind 2 Brüder hier, die übrigen Familienmitglieder sind noch in Pakistan, werden aber später nachkommen.
5: Sie fühlten sich in Pakistan nicht mehr sicher und lebten in ständiger Furcht, festgenommen und abgeschoben zu werden. Hier leben sie in dicht gedrängten Flüchtlingslagern und hoffen auf Hilfe von der internationalen Gemeinschaft.
6: Die einzige Hilfe, die wir wollen, ist ein Dach über dem Kopf. Arbeit werden wir schon irgendwie finden.
5: Das Ausmaß der Rückkehr übt enormen Druck auf die Gemeinden aus. Jacqueline Dolski von der Welthungerhilfe nennt es eine der weltweit größten wiederkehrenden Vertreibungskrisen. Gemeinschaften erleben derzeit ein rasantes Bevölkerungswachstum. Das übt einen gewaltigen Druck auf eine Wirtschaft und auf öffentliche Systeme aus, die ohnehin schon unter Schwierigkeiten litten. Und da ist noch die Frage, wie sicher ist Afghanistan unter der Herrschaft der Taliban? Sie preisen die Sicherheit, ohne Kämpfe, mit strengen bewaffneten Bewachern. Doch das Ausbleiben größerer Konflikte bedeutet nicht zwangsläufig, dass sich die Menschen sicher fühlen. Dass Afghanen weiterhin ihre gesamten Ersparnisse aufbrauchen und ihr Leben riskieren, um internationale Grenzen zu überqueren, ist ein deutlicher Beleg dafür. Restriktive Migrationspolitiken stoppen die irreguläre Migration nicht. Sie erhöhen lediglich die Gefahren und das Ausmaß der Ausbeutung für diejenigen, die für sich keine andere Möglichkeit sehen. Und von denen gibt es nach wie vor zu viele.
4: Lena Bodewein informierte. Und ich muss da noch etwas nachtragen beim Straßenverkehr. Sie haben es eventuell gemerkt, hier gab es ein kleines Computerproblem. Jetzt liegen mir alle Meldungen vor und ich fange mal an. A1 Fehmarn Richtung Lübeck zwischen Scharbeutz und Rathekau 6 Kilometer Stau. A1 Dortmund Richtung Köln zwischen Schwerte und Westhofener Kreuz 2 Kilometer Stau. A3 Passau Richtung Nürnberg zwischen Passau Mitte und Eicher vorm Wald 6 Kilometer stockender Verkehr. A8 Salzburg Richtung München zwischen Holzkirchen und Kreuz München Süd stockender Verkehr.

0: Amsche Hesepe nach einem Unfall in beiden Richtungen gesperrt. Und nun geht's weiter bei uns im Programm. Wir blicken noch einmal nach Afghanistan. Etliche Millionen Kinder in dem Land sind von akuter Mangelernährung betroffen. Shagufa Abdul kommt ursprünglich aus Afghanistan. Sie wuchs in Stuttgart auf und arbeitet jetzt für Save the Children, um die Lage der Kinder in Afghanistan zu verbessern. Und mein WDR-Kollege Andreas Bursche hat sie direkt in Kabul erreicht und er hat sie zunächst gebeten, die aktuelle Lage dort zu beschreiben.
1: Es kommen so viele Krisen aufeinander hinzu. Armut, Hunger, fehlende Arbeit, schwache Wirtschaft. Dann haben wir noch Naturkatastrophen. Und dann haben wir auch noch die ganzen Afghanen und Afghaninnen, die aus den Nachbarländern zurückkommen, in Gemeinden, die so oder so schon stark unter Druck stehen. Und das kommt natürlich dann alles bei den Kindern an. Wenn ein Kind dann keine gesunde Nahrung bekommt, dann wird es langzeitig krank sein. Mhm. Und dann ist es ganz einfach, wieder in die Unterernährung runterzurutschen. Und wenn es dann da weiter reinrutscht, dann wird es wahrscheinlich zu schwach sein, kann nicht mehr in die Schule gehen. Wenn es nicht mehr in die Schule gehen kann, dann muss es wahrscheinlich rausgehen und arbeiten, um die Familie zur Unterstützung und Einkommen beizutragen. Das ist wirklich so ein Teufelskreis, vor allem für Kinder. Und es ist so schwer für Familien, aus so einem Kreis rauszubrechen. Und genau deswegen arbeiten wir bei Save the Children auch ganz eng mit ihnen zusammen und unterstützen Kinder und Familien mit Gesundheitsprogrammen und Ernährungsprogrammen und Bildung und sauberem Wasser, um einfach ihnen zu helfen, aus diesem Kreis rauszukommen.
2: Wie schwierig ist es, in dieser Situation zu helfen? Da kommen wir gleich noch zu. Und das ist ganz toll, dass Sie und andere Hilfsorganisationen das machen. Aber wenn wir nochmal einen Schritt zurückgehen, die Taliban wären ja eigentlich in der Verantwortung als Machthaber die letzten 5 Jahre. Was machen die denn eigentlich?
1: Ja, das Problem ist, dass die Taliban unterstützen uns nicht. Wir arbeiten mit Regierungen, wir arbeiten mit den Behörden wirklich eng zusammen, um sicherzustellen, dass diese Hilfe, die wir anbieten, auch wirklich sicher bei den Kindern und Familien ankommt. Wir bleiben immer mit Behörden in Verbindung, um sicherzustellen, dass wir Genehmigungen haben oder wenig Bewegungsfreiheit haben, dass unsere Teams wirklich die Weiterführung von Gesundheits- und Ernährungsprogrammen auch weiterführen können. Ohne diese Zusammenarbeit könnten viele unserer Programme gar nicht stattfinden. Deswegen ist es für uns auch so wichtig, dass wir diese Zusammenarbeit, wo sie notwendig ist, zusammenarbeiten, damit wir die Kinder erreichen können am Ende des Tages.
2: Jetzt hatten Sie es ja gerade schon angesprochen, dass die Finanzierung der humanitären Hilfe für Afghanistan enorm gesunken ist, um mehr als 2/3 seit der Machtübernahme der Taliban. Also statt 1,5 Milliarden sind es knapp nur noch 500 Millionen für Hilfe fürs Land. Eben auch wegen der radikal-islamischen Taliban. Man befürchtet eben unter anderem, dass die Hilfsgelder und Güter nicht da ankommen, wo sie sollen. Wie schwer ist es in dieser Situation, auch mit immer weniger Geld, überhaupt organisieren zu können, dass Hilfe stattfindet?
1: Für uns ist es natürlich konkret, was bedeutet es für uns in Save the Children? Wir müssen wirklich entscheiden, welche Kliniken wir weiter unterstützen, wie oft wir zum Beispiel mobile Gesundheitsteams in bergige oder abgelegene Orte hinschicken können. Wenn wir jetzt das verlieren, was wir so lange aufgebaut haben, dann steht wirklich immer die Frage, wer am Ende leidet dann unter diesen ganzen Entscheidungen. Am Ende des Tages ist es dann die Mutter, die mit dem kranken Kind zu einem Krankenhaus läuft und vor dem Krankenhaus ist und das Krankenhaus ist geschlossen. Am Ende ist es das Kind, das vor der Schule steht und nicht weiterlernen kann, weil es einfach keine Hilfskräfte gibt. Und das sind dann wirklich Sachen, wo wir sagen, die Hilfsverkürzungen, die treffen immer nur auf die Kinder, die treffen immer nur auf die Mütter, auf Familien. Ja, das ist dann, für manche Kinder würden so einer Situation einfach die Hilfe nicht mehr erreicht werden sonst.
2: Verstehen Sie denn die Argumentation der westlichen Nationen zu sagen, wir stellen große Teile der Zahlungen ein, weil wir eben Sorge haben, dass es bei den Taliban am Ende landet? Oder halten Sie das für Quatsch?
1: Internationale humanitäre Organisationen, die hier im Land arbeiten, die haben schon sehr starke Systeme aufgebaut. Zum Beispiel hier bei Save the Children. Wir unterstützen Familien und Kinder direkt mit Kliniken, mit Ernährungsprogrammen, mit Bildung, mit Bargeldhilfe. Wir haben Systeme, wir haben Monitoring. Das ist nicht so, dass man einfach mal sagen kann, ja, das Geld geht an die Taliban. Okay. Das geht nicht an die Taliban. Wir haben so viele Mitarbeiter, die hier arbeiten. Wir haben Strukturen.

0: Deshalb müssen wir auch immer sehr genau kontrollieren, wie die Hilfe eingesetzt wird. Aber wir dürfen am Ende des Tages natürlich nicht sagen, ja, wir dürfen die Kinder eben nicht dafür bezahlen, wie die Politiker Entscheidungen treffen.
1: Ich mache mal so einen Strich drunter. Also ich habe verstanden, mit Mangelwirtschaft, die Sie im Moment vorfinden, müssen Sie versuchen, Mangelernährung und auch Mangel an Bildung zu bekämpfen. Wenn Sie auf Ihre Heimat schauen, in dieser Lage, fühlen Sie sich vom Rest der Welt, von der westlichen Welt im Stich gelassen?
0: Ja, die Wirtschaftslage für viele Familien ist sehr hart. Viele Familien müssen teilweise wirklich Entscheidungen treffen, was sie bezahlen können und was sie nicht bezahlen können. Dann werden zum Beispiel Schulden gemacht und Medikamente aufgeschoben oder Dinge verkauft, die man eigentlich braucht. Und bei uns ist es halt wirklich wichtig, dass Familien nicht nur kurzfristig zu unterstützen, sondern auch Familien langfristig zu unterstützen, damit sie auch ihre Kinder unterstützen können und Stabilität aufbauen können.
2: Sagt Shagufa Abdul. Sie arbeitet für Save the Children in Kabul.
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2: Das Eindämmen des Waldbrandes im Hürtgenwald. Es kommt voran. Demnach wurde die Lage jetzt stabilisiert. Das vollständige Löschen wird aber noch Tage dauern. Immerhin eine gute Nachricht. Die Bewohner des evakuierten Ortsteils Gai können in ihre Häuser zurück. Mittlerweile gibt es aber nur etliche Kilometer westlich entfernt in Belgien einen neuen Brand. Und zwar im Hohen Venn, einem Hochmoor, das ein beliebtes Wanderziel in der deutsch-belgischen Grenzregion ist. Stefan Hase fasst den Stand der Dinge zusammen.
4: Es ist vor allem dem Einsatz der rund 1400 Einsatzkräfte und der vielen freiwilligen Helfer zu verdanken, dass der zuständige Dürener Landrat Ralf Nolten sagen kann:
5: Wir haben eine ruhige Lage, wir können an den verschiedensten Einsatzstellen die einzelnen Brände bekämpfen, sodass also die Situation, die wir uns gestern Abend erhofft haben, auch jetzt eingetreten ist.
4: Heißt, der Brand in Hürtgenwald ist weitestgehend unter Kontrolle. Die Chancen, dass jeder der rund 2000 Evakuierten aus dem Ortsteil Gai bald wieder in sein unversehrtes Zuhause zurückkehren kann, stehen gut. Das gilt auch für die tierischen Mitbewohner.
6: Wir haben jetzt im Nachgang auch noch die Tiere ihren Besitzern wieder übergeben. Auch das muss ja koordiniert, aber das läuft alles im Hintergrund und läuft sehr gut,
4: sagt der Hürtgenwalder Bürgermeister Stefan Kranen. Doch auch wenn sich die Situation hier zu entspannen scheint, hat sich NRW-Ministerpräsident Hendrik Wüst heute selbst ein Bild von der Lage gemacht.
7: Bisher ist kein Haus verloren gegangen. Noch schlimmer wäre natürlich, wenn Menschen zu Schaden gekommen wären. Auch das ist verhindert worden. Ganz, ganz großer Dank dafür. Das geht nur, wenn ganz, ganz viele Menschen mit einem großen Herz große Taten vollbringen. Das ist typisch für unser Land, diese Art von Solidarität und Nächstenliebe dann eben auch in praktisches Tun umzusetzen. Und das passiert hier.
4: Rüber auf die andere Seite der deutsch-belgischen Grenze. Im Hohen Venn kämpfen mehr als 200 Einsatzkräfte gegen den Brand im Hochmoor. Dieser Brand ist anscheinend deutlich komplizierter zu löschen, weshalb Landrat Ralf Nolten mit Blick darauf erstmal tief Luft holen muss.
8: Ich wünsche den Kollegen da alles, alles Gute. Und ich bin froh, dass wir nicht die Strukturen haben, die die da haben. Weil Venn heißt Hochmoor, Niedermoor. Und ein Moor abzulöschen, ist eine ganz andere Herausforderung als das, was wir hören. Und da wünsche ich den Kollegen wirklich alles, alles, alles Gute.
4: Der Brandgeruch von dort ist sogar bei der Reit-WM zu riechen, die gerade in Aachen stattfindet. Um die Besucher zu beruhigen, hat der Stadionsprecher deshalb auf Deutsch und auch auf Englisch durchgesagt, dass keine Gefahr bestehe. Im Hohen Venn sind inzwischen laut belgischen Behörden auch Einsatzkräfte aus Deutschland eingetroffen, um mitzuhelfen, den Brand unter Kontrolle zu bekommen. Und ähnlich wie in Hürtgenwald packen auch hier die Bauern mit an. Sie beladen ihre Traktoren mit Gülle und Wasserfässern, um so viel Löschmittel wie möglich zu den Brandherden zu bekommen.
2: Stefan Hase informierte. Wir bleiben bei einem verwandten Thema. Waldbrände, Dürre, niedrige Flusspegel. Die Folgen der Erderwärmung sind momentan sicht- und spürbar in diesem Sommer. Manche Menschen beschäftigt das sehr stark. Andere hingegen sehen darin kein größeres Problem für sich selbst. Psychologen der Universität Jena wollen herausfinden, wie stressig das Thema Klimawandel für Kinder und Jugendliche ist. Juliane Neubauer war bei einem Experiment dabei.
9: Du kannst dich schon mal so hinsetzen, dass du es gut sehen kannst. Und ich muss einmal den PC hier wieder zum Leben erwecken.
10: Wissenschaftlerin Nora Spürkel startet eine Präsentation von Naturbildern auf einem Bürobildschirm. Davor sitzt die 13-jährige Julia Soa. Sie sieht das Meer, den Himmel, Wälder, Berge. Spürkel zeigt ihr anschließend ein Video, in dem die Folgen des Klimawandels deutlich werden. Danach werden Julias Stresshormone gemessen und das Gesehene besprochen. Die Wissenschaftlerin will herausfinden, was die Psyche jenseits von Traumata, sozialen oder genetischen Prägungen belasten kann.
9: Also soziale Situationen, das verstehen wir. Und was wir noch nicht so genau verstehen, ist diese ganzen globalen Themen, Klimakrise, Krieg, Wirtschaftsprobleme, ob das sozusagen dazu beiträgt, sie zu stressen und vielleicht auch zur Entwicklung von psychischen Erkrankungen letztlich beitragen könnte.
10: Die psychischen Folgen von Umweltzerstörungen für den Menschen sind bisher kaum erforscht, gibt Spürkel zu bedenken. Julia ist eine von 50 Jugendlichen, die sich an der Studie beteiligen. Noch sei Klimaangst in der Psychotherapie keine offizielle Diagnose und doch spiele sie eine immer größere Rolle, weiß Psychotherapeutin Nadine Berger. Sie arbeitet unter anderem für die klimaengagierte Vereinigung Psychologists for Future.
11: Wenn wir das in das therapeutische Gespräch einbringen, als Frage, ob das sozusagen eine Rolle spielt, dann wird immer mehr, gibt es eine Reaktion, dass die Menschen erleichtert sind, dass wir es ansprechen. Da gibt es manchmal sehr, sehr heftige emotionale Reaktionen, also tatsächlich eher der Erleichterung, dass es jemand anspricht und dass es da sein darf.
10: US-amerikanische Studien zeigen, dass die Sorge um das Weltklima bei den jüngeren Jahrgängen deutlich größer ist als bei älteren Menschen. Auch die 13-jährige Julia scheint Unbehagen zu spüren, wenn sie über die Klimakrise nachdenkt.
12: Ich habe natürlich schon Angst vor dieser Veränderung, weil das Video hat ja auch gezeigt, wie wenig Grad Veränderung so viel auslösen können. Und das finde ich einfach krass und unvorstellbar und natürlich habe ich da auch ein bisschen Angst. Aber ich glaube, das geht jedem so eigentlich. Wenn man da mal wirklich drüber nachdenkt, dann merkt man nämlich eigentlich auch, wie relativ ernst es jetzt schon ist.
10: Mehr als 80% der Deutschen sehen den Klimawandel als ernstes oder sehr ernstes Problem. Nora Spürkel vom Forschungsinstitut in Jena appelliert an die Politik, bei diesen Fragen die jüngere Generation mehr in den Fokus zu nehmen.
9: Aus der Sicht wäre es total hilfreich, wenn Politik einfach stärker auch einbezieht, was brauchen eigentlich Kinder und Jugendliche, was dieses Thema angeht, auch was andere Themen angeht. Wie kann Politik stärker so gestaltet werden, dass es für die Kinder und Jugendlichen passt und dass sie auch merken, dass sie mitgedacht werden.
10: Wie sich Klimastress genau auf die psychische Gesundheit auswirkt, will Wissenschaftlerin Nora Spürkel im Laufe ihrer Studie immer besser verstehen. Sie betreibe Grundlagenforschung, um künftig Klimaangst therapieren zu können.
2: Juliane Neubauer informierte. Den besten Tarif beim Nahverkehr zu finden, das kennen wir alle, das ist nicht immer einfach. Nicht lange komplizierte Tarifsysteme, am Automaten auch noch studieren müssen, das wünschen sich sehr viele Fahrgäste in Deutschland. Warum also keine App dafür programmieren? Einchecken an der Starthaltestelle und auschecken am Ende der Fahrt, wie bei den Elektro-Tretrollern, geht ja auch. Wird das funktionieren? Und wenn ja, bis wann? Daniel Knopp hat dazu einmal in Bayern recherchiert.
13: Noch ist der öffentliche Personennahverkehr in Bayern ein einziger Tarifdschungel mit schwer verständlichen Preisstrukturen. Zumindest gilt das für viele ÖPNV-Kunden, die ihren eigenen Tarifverbund verlassen. Das soll sich jetzt ändern mit einer bayernweiten Check-in-Check-out-Funktion über einfaches Swipen, also Wischen, über das Smartphone, so das bayerische Verkehrsministerium in einer Landtagsanfrage, die der Grünen-Politiker Markus Büchler gestellt hatte.
14: Ich fürchte nur, dass Bayern das schnell nicht umsetzen kann, weil wir in weiten Teilen des Freistaats noch nicht mal einen Verkehrsverbund haben. Und dann kann das nicht funktionieren, wenn die Basis für die Verrechnung der Einnahmen und der Kosten nicht gegeben ist, dann kann auch kein Swipen funktionieren.
13: Dieses Problem spricht Büchler an. Mehr als ein Viertel der Fläche Bayerns ist verbundfrei, so das bayerische Verkehrsministerium auf BR24-Anfrage. Kosten und Einnahmen zu verrechnen ist ohne Verkehrsverbund jedoch sehr schwierig. Letztendlich müsste mit jedem einzelnen Busunternehmer einzeln verhandelt werden. Das Verkehrsministerium geht außerdem davon aus, dass sich nicht gleich alle Verbundräume anschließen werden. Es könne also noch dauern, bis die bayernweite Bezahl-App funktioniert, vermutet der Sprecher für Mobilität der Landtagsgrünen Markus Büchler. Bei der Umsetzung verweist Bayern jedoch auf die Kommunen. Laut Verkehrsministerium liegt es in der Entscheidung der Landkreise und kreisfreien Städte, ob eine Kommune einem Verkehrsverbund beitritt. Dem Fahrgastverband ProBahn Bayern reicht das nicht. Die verbundfreien Gebiete in Bayern müssten verschwinden, damit ein neues Bezahlsystem funktionieren könne, sagt der ProBahn-Landesvorsitzende Marco Gragoli Er hat 2021 das erste In-Out-System im Münchner Verkehrsverbund mit gemischten Erfahrungen getestet.
15: Schwierig wird es erst dann, wenn irgendetwas auf der Fahrt nicht funktioniert, dass das Einchecken nicht funktioniert und es ist nicht direkt ersichtlich oder das Auschecken funktioniert nicht. Und was halt dann weiterhin ist, wir machen hier ein rein digitales Angebot. Wir haben immer noch Leute, die sagen, ich möchte kein Smartphone nutzen oder ich kann einfach kein Smartphone nutzen.
13: Entscheidend für den Erfolg des bayernweiten Bezahlsystems ist laut ProBahn eine finanzielle Obergrenze beim Ticket. Das Bayerische Verkehrsministerium kündigt hierfür eine Deckelung an. Bei verbundübergreifenden Fahrten komme ein bayernweiter Tagesdeckel zur Anwendung. Damit zahle der Fahrgast nie mehr, als er für ein Ticket am Fahrkartenschalter bezahlt hätte, versichert das Bayerische Verkehrsministerium.
2: So ganz unkompliziert hört sich das trotzdem nicht an. Das war Daniel Knopp.
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2: In Paris bei der Schwimm-EM, da erlebten die Zuschauerinnen und Zuschauer heute Abend Historisches. Finn Hornberg aus der Sportredaktion weiß mehr dazu.
16: Was war das für ein Rennen? Der Deutsche Johannes Liebmann hat einen neuen Weltrekord über die 1500 Meter Freistil aufgestellt und sich damit die Goldmedaille gesichert. Und das mit 19 Jahren. Lars Becker mit den Eindrücken aus Paris.
17: Das ist unfassbar. Das ist wirklich unfassbar, was Johannes Liebmann hier in Paris bietet. Vor wenigen Tagen über 800 Meter Europameister, dabei seinen eigenen Europarekord aus dem Frühjahr nochmal unterboten. Und jetzt setzt er der ganzen Geschichte die Krone auf. 1500 Meter. Er wird nicht nur Doppel-Europameister, sondern er gewinnt mit einem enormen Vorsprung von zig Sekunden, fast 13 Sekunden Vorsprung. Und er bricht den Weltrekord des US-Amerikaners Bobby Fink aufgestellt bei den Olympischen Spielen 2024 in Paris, saß danach auf der Leine, kann es selber gar nicht fassen, schlägt die Hände an den Kopf. Johannes Liebmann, Doppel-Europameister, Europarekordler und jetzt Weltrekordler über 1500 Meter Freistil. Wohin bitte soll das noch führen?
16: Hinter Johannes Liebmann kommt Oliver Klemet als Dritter ins Ziel und gewinnt Bronze. Außerdem gab es Silber für die deutsche Mixstaffel über 4x200 Meter. Von der einen EM gehen wir zur anderen, nach Birmingham, zur Leichtathletik. Einen durchwachsenen Tag erlebte das deutsche Leichtathletikteam bislang. Heute Mittag gab es Tränen bei den 4x100 Meter Staffelsprinterinnen um Gina Lückenkämper und Co., die das Finale verpassten, weil die Staffelstabübergabe missglückte. Und auch für Robert Faken, der sich über die 1500 Meter so viel vorgenommen hat, lief es nicht so erfolgreich. Ganz anders sieht das bei... Einmal rübergeben zu dir jetzt.
2: Ja, da müssen wir mal ganz kurz dazwischen. Danke dir. Wir haben auf der A5 Karlsruhe-Basel zwischen Offenburg und Lahr Steinewerfer. Ich wiederhole es noch einmal. Auf der A5 Karlsruhe-Basel zwischen Offenburg und Lahr werden Steine auf die Fahrbahn geworfen. Und nun weiter mit dir im Sport.
16: Da machen wir weiter. Ganz anders sieht das beim Speerwurf aus. Jens-Jörg Rieck ist für uns in Birmingham vor Ort. Nimm uns mal mit. Wer liegt denn gerade da vorne? Wer hat gewonnen?
18: Wir sind gerade durch und Ausdruck dessen, dass das gar nicht so selbstverständlich war, ist ein fassungsloser Julian Weber. Das war der Favorit in dieser Konkurrenz, war die Nummer 1 in Europa. Er hat jetzt die Fahne in Schwarz-Rot-Gold über den Schultern und läuft zu dem viel, viel kleineren Nick Tum vom VfB Stuttgart, der ihn hier ja herausgefordert hat, muss man sagen, denn der führte bis zum letzten Versuch, warf hier persönliche Bestleistung jenseits der 83 Meter. Ganz junger Mann, 21 Jahre jung, ein Kopf kleiner als dieser Riese. Sie feiern gerade da drüben in der Kurve zusammen mit dem Dritten, mit Patrick Skylums, einem Letten. Und dann hat es Julian Weber im letzten Versuch, das ist ein richtiges Speerwurfding aus deutscher Sicht, kann mich damals an Röhler erinnern, bei den Olympischen Spielen in Brasilien, auch da der sechste und letzte Versuch, da haut er hier ein Ding über die 90 Meter. Da sind die Leute drüben in der Kurve schon ein bisschen enger zusammengerückt, weil sie dachten, mein Gott, jetzt kommt der Speer in unsere Richtung.
16: Jetzt sind gleich noch die 4x100 Meter Staffel der Männer ist noch dran. Mit dem deutschen Team, aber ohne den Europameister über 200 Meter Owen Ansah, holen sich die deutschen Männer da trotzdem noch eine Medaille?
18: Ja, Owen Ansah fehlt ihnen schon sehr. Also mit Ansah hätte ich jetzt mit einem lauten Ja geantwortet. Das Team hatte ja auch schon eine Medaille gehabt bei den Europameisterschaften in Bronze. Favoriten sind ganz klar die Briten, die ja hier über die 100 Meter mit Glaive und mit Azu Platz 1 und 2 hatten. Bei den Italienern fehlt Jacobs, also das wäre ein Kandidat, der die italienische Staffel, die sonst auch eine große Wette auf eine Medaille wäre, auch ganz vorn gesehen hätte. Also es ist offen, vielleicht ist Bronze möglich für die Deutschen, aber so sicher wie in einer Staffel mit Ohnanser ist es nicht.
16: Jens-Jörg Krieg live aus Birmingham. Und gerade laufen noch die letzten Minuten in der zweiten Fußball-Bundesliga zwischen dem FC Kaiserslautern und Karlsruhe. Kurz vor Schluss steht es da noch 0:0. Wir bleiben beim Fußball. Die Frauen des FC Bayern München haben sich den ersten Titel der Saison geschnappt und sind Supercup-Siegerin geworden. Die Münchnerinnen setzten sich 3:0 gegen den VfL Wolfsburg durch. Erich Wartusch mit den Einzelheiten.
19: Es geht genauso weiter wie in der vergangenen Saison. Der FC Bayern ist einfach unschlagbar. Auch im Supercup ein 3:0 gegen den VfL Wolfsburg. Vor 8.700 Zuschauern in Ingolstadt haben aber die Frauen aus Niedersachsen stärker begonnen. Erste gute Chance gleich nach einer Minute durch Sikai. Es dauerte über eine halbe Stunde, bis der FC Bayern zum ersten Mal in Richtung Strafraum kam. So richtig gefährlich war es auch nicht. Schwerer Patzer von Torfrau Stina Johannes, die den Ball nach einer Bogenlampe schon auffing, dann aber ein paar Schritte zurück machte und plötzlich war der Ball hinter der Torlinie. Damjanovic wurde als Torschützin anerkannt. Clara Bühl dann noch mit einem Freistoß kurz vor der Pause zum 2:0 ganz frech ins lange Eck versenkt und das 3:0. Das bewies die Klasse von Clara Bühl, sodass es letztlich doch ein klarer Erfolg war für die Frauen des FC Bayern.
16: Für die Bayern-Frauen womöglich ein Titel von vielen. Ab nächster Woche gehen sie dann in der Bundesliga wieder auf Titeljagd.
2: Danke dir für den Sport.
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20: Um 22.30 Uhr mit Kevin Bieler. Während die Menschen in Hürtgenwald-Gai in der Eifel nach dem Waldbrand noch heute Abend in ihre Häuser zurück dürfen, wachsen die Sorgen im nur rund 20 Kilometer entfernten Monschau. Die Stadt hat wegen eines weiteren Waldbrandes im nahegelegenen Hohenwenn in Belgien Bewohner mehrerer Siedlungen aufgefordert, sich auf eine mögliche Evakuierung vorzubereiten. Aus der Nachrichtenredaktion Rainer Glitz.
21: Anwohner sollten bei Verwandten oder Freunden unterkommen. Die Einrichtung von Notunterkünften werde vorbereitet, hieß es. Doch allerdings sprechen die Behörden von vorbeugenden Maßnahmen. Auf belgischer Seite seien die Ortschaften Küchelscheid und Leikaul bereits evakuiert worden. Der in Belgien wütende Waldbrand hat mittlerweile etwa eine Fläche von 2000 Hektar erfasst. Zum Vergleich, im Hürtgenwald brannten bis zu 300 Hektar Wald.
20: Berlins SPD-Chef und Spitzenkandidat Krach hat gefordert, die Politik der Sozialdemokraten in der schwarz-roten Bundesregierung zu ändern. Krach sagte im Deutschlandfunk, er glaube, dass die Partei insgesamt zu einem Kurswechsel kommen müsse. Unter anderem forderte er, die geplanten Kürzungen beim Wohngeld rückgängig zu machen. Das treffe häufig Alleinerziehende und viele Rentner. Ebenso benötigten viele Menschen, die hart arbeiteten, einen Zuschuss, so Krach. Auch rund zwei Monate nach Unterzeichnung des Rahmenabkommens zwischen Teheran und Washington scheint ein Ende des Iran-Kriegs weit entfernt. Statt wie geplant Fortschritte in der Frage des iranischen Atomprogramms zu erzielen, provozierte US-Präsident Trump mit einer neuen Ankündigung. Wörtlich sagte Trump, er werde die Straße von Hormus zu amerikanischem Territorium erklären. Teheran wies die Pläne zurück und stellt die Wiederaufnahme von Verhandlungen in Frage. Die Bundesregierung will den UN-Einsatz in Haiti logistisch unterstützen. Dieser läuft seit 2025 mit dem Ziel, kriminelle Banden zu bekämpfen, die weite Teile des Landes kontrollieren. Aus Berlin, Kirsten Girschig.
22: Das Bundesverteidigungsministerium teilt mit, kurzfristig würden Lufttransportkapazitäten bereitgestellt. Damit wollen die deutschen Streitkräfte bei der Verlegung von Ausrüstung und Material helfen. Der Transporteinsatz soll in den nächsten Wochen erfolgen. Damit werde die Bundeswehr die Länder unterstützen, die für den UN-Einsatz in Haiti Truppen vor Ort bereitstellen. Die Bundeswehr unterstützt sie bereits bei der Ausbildung und mit Schutzausrüstung für deren Soldatinnen und Soldaten.
20: Das Wetter in Deutschland. In der Nacht von Südvorpommern bis nach Baden Schauer und Gewitter, sonst häufig trocken, minimal 21 bis 10 Grad. Morgen im Südosten und Süden mehr Wolken als Sonne und gebietsweise Schauer und Gewitter. Im Nordwesten nur vereinzelt Schauer, sonst meist trocken, maximal 20 bis 33 Grad. Am Montag unbeständig mit Schauern, im Südosten Gewitter 18 bis 28 Grad. Am Dienstag im Verlauf von Westen her Regen bei 18 bis 32 Grad. Das waren die Nachrichten.
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2: Uns liegt noch die Gefahrenmeldung vor. Achtung, auf der A5 Karlsruhe-Basel zwischen Offenburg und Lahr werden Steine auf die Fahrbahn geworfen. Vorsicht dort in beiden Richtungen. A1 Dortmund Richtung Köln zwischen Schwerte und Westhofener Kreuz 2 Kilometer Stau. A8 Salzburg Richtung München zwischen Holzkirchen und Kreuz München Süd stockender Verkehr wegen Reiserückverkehr. Das war's aktuell von den Staus. Ihnen eine gute und sichere Fahrt.
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2: Im Studio mit Detlef Karg. Ich begrüße Sie an diesem Samstagabend.
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2: Das Verhältnis USA-Europa erodiert und im Moment sind wir am Tiefpunkt. Das sagt zumindest die Journalistin und Schriftstellerin Julie von Kessel, die viele berufliche und auch private Bezüge in die USA hat. So hat sie etwa am 11. September 2001 aus New York über die Anschläge auf das World Trade Center berichtet. In der Reihe Denke ich an Europa hat meine WDR-Kollegin Andrea Oster sie gefragt, welche Momente ihr in den Sinn kommen, wenn sie an diese Tage zurückdenkt.
0: Also ich denke dann erstmal natürlich an das, an die Angst. Ich habe eigentlich immer noch Beklemmungen, wenn ich die Bilder von damals sehe. Und die haben irgendwie ihren Schrecken für mich nicht so richtig, also der Schrecken ist nicht so richtig weg. Ich habe damals unheimlich große Angst gehabt und war wahnsinnig traurig, irgendwie auch um diese Stadt und um das Leben dort, wo erstmal dachte man ja, dass dieses Leben vorbei ist, ne? Diese Freiheit vorbei, diese Unbeschwertheit, weil etwas über uns hereingebrochen ist, was wir vorher so gar nicht haben kommen sehen. Also das Jubiläum kommt ja jetzt auch bald wieder, 25 Jahre und dann weiß ich schon, ich werde mich wieder damit auseinandersetzen müssen und freue mich jetzt nicht wirklich darauf. Ja, ich denke da mit Trauer dran.
1: Das war ja auch für Europa ein totaler Schock damals, diese Verletzlichkeit der USA. Wie lange hat das angehalten? Also Sie haben ja da gelebt, Sie haben das ja mitbekommen.
0: Also ich habe noch 3 Jahre etwa dort gelebt und fand, dass New York schon am Anfang sehr verändert war. Jetzt fahren wir seltener hin. Also am Anfang, ich habe dann damals meinen Mann dort kennengelernt und wir sind dann beide zurück, beide nach Europa gezogen, also beide nach Berlin gezogen 2004. Und dann hat man schon gemerkt, dass sich New York da auch wieder berappelt hat. Also das ist ja, die Amerikaner sind eben unheimlich unternehmerisch, dynamisch und schauen nach vorne und haben das eigentlich dann verarbeitet auf eine Art. Es ist bestimmt immer noch da, so als Narbe, aber es ist auf jeden Fall so, dass die Amerikaner schon sich berappelt haben, würde ich sagen.
1: Ihre Familie hat entschieden, nicht länger in den USA zu leben, sondern in Europa. Warum?
0: Das hatte berufliche Gründe. Ich wollte zurück nach Berlin, hatte einen neuen Job dann und habe mich auch auf Berlin gefreut, mag Berlin wahnsinnig gern. Und mein Mann zog dann nach, weil er irgendwie Europe interessant fand. Und aber inzwischen hat sich das auch so, er ist dann irgendwann auch Deutscher geworden. Mit der zweiten Trump-Amtszeit hat er die deutsche Staatsbürgerschaft beantragt. Wir haben Kinder hier und sind eigentlich doch jetzt sehr europäisch, also sehr auf Europa ausgerichtet. Und er ist jetzt deutscher Staatsbürger seit ein paar Monaten und immer wenn er irgendwas, wenn er sich beklagt über irgendwas Deutsches, was passiert ist oder einen Deutschen, der ihn beim Einparken belehrt hat oder ein Zug, der nicht funktioniert hat und ich sage dann immer, tja, das ist jetzt dein Land, also du bist jetzt auch Deutscher, dann sagt er immer, aber ich bin Europäer. Also für ihn war das sehr wichtig, Deutscher zu werden, als Teil hier anzukommen, aber auch eben als ein Teil Europas zu sein.
1: Warum war das für ihn so wichtig oder welche Bedeutung hat das für Sie auch?
0: Ja, ich glaube, das ist wie so eine neue Ausrichtung. Wir waren eben vorher doch sehr auf die USA fixiert, sind oft hingefahren, dachten auch immer, unsere Kinder werden dort studieren, vielleicht eines Tages, wenn das Geld reicht. Aber das ist jetzt eigentlich nicht mehr so durch Trump. Also man hat schon das Gefühl, und mein Mann hat auch sehr das Gefühl, dass die Werte, die Amerika für ihn dargestellt haben, jetzt im Moment nicht so angesagt sind. Und deswegen schaut er nach Europa und wir auch alle eigentlich machen unseren Urlaub in Europa. Unsere Kinder gehen dann hier auf Universitäten und ja, das Amerika ist im Moment so ein bisschen vergiftet, ist vielleicht zu viel, aber es ist jedenfalls nicht mehr, man schaut eher mit Sorge hin, was dort passiert.
1: In Europa gibt es aber auch viele, die Trump nacheifern oder ihn sogar rechts überholen. Wie gehen Sie damit um oder was löst das in Ihrer Perspektive aus?
0: Ja, ich sehe das mit Sorge natürlich. Also das Europa, was ich eben... Ja, was ich so liebe, was diese Vielfalt bedeutet, die Vielschichtigkeit, dieses Versprechen von Frieden und Wohlstand und Solidarität aber auch, ja, das sieht man natürlich immer mehr in Gefahr.
1: Ist das was, was Europa von den USA unterscheidet? US-Amerikaner würden sagen, ja, Freiheit, Vielfalt haben wir auch, Versprechen von Wohlstand, aber offenbar gibt es ja da nochmal einen feinen Unterschied für Sie.
0: Ja, also ich meine, es ist eben schon anders, wenn Trump wirklich als Präsident ja doch einiges an Institutionen erstmal abgebaut hat, abgeschafft hat, wirklich weitreichende Veränderungen, die auch nicht so schnell wieder zurückzudrehen sind, durchgesetzt hat. Und das ist hier ja noch nicht so passiert oder zumindest in Deutschland ja auf jeden Fall auch nicht. Ich merke schon, dass auch Amerikaner Europa mit Skepsis sehen. Das habe ich auch die ganzen Jahre über schon vor Trump gemerkt, dass Europa irgendwie für Amerikaner eben so undynamisch wirkt, irgendwie grau, immer gleich, gelähmt von Bürokratie, all das, was wir natürlich auch sehen. Aber für Amerikaner ist das noch mal stärker. Das ist eben ein Land, was sich viel schneller verändert. Und mein Mann kommt ursprünglich aus Ohio, also dort, wo seine Eltern leben. Da merkt man eben ständig Veränderung. Also da jetzt in den letzten Jahren ist da ein wahnsinniger Boom entstanden durch Datenzentren zum Beispiel. Aber das ist ja nicht unbedingt schön. Ja, alles, die ganze Landschaft ist voll mit Datenzentren und die machen sich große Sorgen, was es Umwelt für die Umwelt bedeutet, fürs Grundwasser, aber natürlich auch verschandelt ist das Land, aber eben die Dynamik, die Wirtschaft, all das treibt es voran. Und in Deutschland ist sowas alles natürlich viel langsamer und in Europa.
1: Frau von Kessel, die Tochter eines Freundes von mir, geboren, aufgewachsen, auch in den USA, studiert jetzt in Berlin Public Health, also Gesundheitswesen, weil das an den US-Universitäten offenbar nicht mehr so angeboten wird. Kann Europa vielleicht eine Lücke füllen, vielleicht auch gerade in der Wissenschaft, die sich in den USA seit einigen Jahren auftut, auch durch die Trump-Administration?
0: Also, das wäre toll. Das wäre mein Traum natürlich, wenn Deutschland es schaffen würde, Europa es schaffen würde, so attraktiv zu werden für Wissenschaftler, dass sie hierher kommen und so eine Art Brain Drain von den USA hierher kommt. Das ist aber, glaube ich, auch noch eine finanzielle Frage. Aber vielleicht ist es, also weil natürlich verdient man in den USA viel mehr als hier an den Universitäten. Gleichzeitig könnte aber Europa punkten mit Lebensstandard, mit einer Art von, also die Tatsache, dass möglicherweise in Europa einfach das Leben noch egalitärer ist, also dass die Menschen größere Chancengleichheit haben, ist dann auch nicht so viel Frust da, es ist nicht so gefährlich. Also in den USA, ich merke das auch an der Schule meiner Kinder, die Lehrer kommen aus den USA, die sind an der amerikanischen Schule hier in Berlin und die amerikanischen Lehrer sagen, ich konnte in den USA nicht mehr arbeiten, weil es ständig... Ständig wurden wir darauf gedrillt, wie ich bei einem Angriff zu reagieren habe. Wie kann ich meine Klasse schützen, wenn ein Mensch mit einer Feuerwaffe reinkommt, mit einer Pistole reinkommt? Und das sind natürlich Sachen, die in Europa nicht so verbreitet sind und möglicherweise eben auch dann von Vorteil oder etwas, was Leute sehen als positiv. Man könnte in Europa eben doch so ein relativ positives Lebensbild zeigen. Einerseits ein bisschen stärkere Balance zwischen Arbeit und Leben, ein ruhigeres Leben, ein etwas weniger gefährliches Leben und und das könnte vielleicht das aufwiegen für amerikanische Wissenschaftler, dass weniger dass man weniger Geld verdient. Aber natürlich kommen dann auch wieder diese bürokratischen Hürden dazu, die in Europa schwierig sind.
1: Ja, und Europa ist ja lange mit Frieden und Gewaltfreiheit verbunden gewesen. Jetzt nicht mehr, seit Russland die Ukraine angegriffen hat. Also spüren Sie das auch, dass ein Gewaltmoment nach Europa gekommen ist?
0: Ja, also zum einen spüre ich sehr stark, dass der Krieg eben jetzt wirklich relativ nah ist. Und was ich aber auch spüre, ist, dass Europa jetzt handeln muss oder eine gewisse Verantwortung übernehmen muss. In einem Buch, was ich geschrieben habe, geht es um eine Journalistin, die in der Ukraine ist als Reporterin. Und um das zu recherchieren, bin ich auch nach Kiew gereist. Und das war im Winter 23, 24 und habe auch mit vielen Ukrainern gesprochen und die haben immer gesagt, ihr dürft uns jetzt nicht im Stich lassen. Deutschland, Europa muss jetzt ganz stark für uns da sein. Und dann auch danach zu sehen, wie Zelensky bei Trump gedemütigt wurde, da dachte ich eben auch, so jetzt müssen wir müssen für die Ukraine da sein, auch aus eigenem Interesse. Aber das heißt, ich finde, dass nicht so sehr viel Gewalt importiert wurde oder nicht so viel Gewalt hier rüberschwappt, sondern eher das Gefühl von, jetzt können wir nicht immer zum großen Bruder schauen, der uns verteidigt, sondern Europa muss selbst handeln und auch solidarisch sein und auch eben für die Ukraine da sein.
1: Jetzt möchte ich ganz schnell noch eine Frage zum Schluss stellen, die mir nämlich wichtig ist. Sie kommen ja selber aus einer Familie, die Flucht und Vertreibung erlebt hat. Wie hat das Ihren Blick auf Europa beeinflusst?
0: Das war jedenfalls immer ein wichtiges Thema, Flucht. Das war ein Familienthema. Also mein Vater kam aus Schlesien, meine Mutter aus Ostpreußen. Diese Wurzeln waren für die sehr wichtig. Mein Vater ist auch jedes Jahr nach Polen wieder gereist, um zu diesem Ort zu fahren, auch wenn er dann in Westdeutschland aufgewachsen ist. Und dieses europäische Versprechen von Frieden und Wohlstand war für die einfach wahnsinnig wichtig. Und insofern ist das was mich eben sehr geprägt hat und auch bei der Welle der Flüchtlinge, die in Deutschland ankam 2015, war das was jedenfalls unsere Mutter sehr stark beeindruckt hat und gesagt hat, wir müssen jetzt sozusagen da sein, wir sind selber geflüchtet und das ist eine europäische Geschichte, Flucht und Vertreibung und wir müssen auch für andere da sein, wenn sie das erleben.
1: Was wünschen Sie sich für Europa?
0: Im Grunde genommen, dass dieses Versprechen eingelöst wird, dass wir es schaffen. Es ist ja sehr schwer, wenn man jetzt Europa nicht nur als Kontinent sieht, sondern eben auch als die EU und wie die EU funktioniert. Das alles ist ja mit großen Schwierigkeiten verbunden durch die Einstimmigkeit, die gefordert wird. Und im Grunde genommen wünsche ich mir, dass Europa es schafft, dieses Versprechen für Frieden und Solidarität einzulösen und eben auch mit einer Stimme zu sprechen. Aber ich weiß, davon sind wir noch weit entfernt.
2: Das sagt die Journalistin und Schriftstellerin Juli von Kessel.
3: Sport.
2: Ja, und der Sport jetzt, der kommt aus Birmingham von Jens Hörkrieg. Jens, was ist heute passiert und was wird noch passieren?
5: Im Hintergrund wird erstmal gejubelt, weil wir jetzt in der Infonacht drauf sind. Das ist ja ganz klar. Nein, das ist der Jubel für die große britannische Staffel über die 4x100 Meter. Sie waren die ganz großen Favoriten, werden hier gerade gefeiert, weil sie sich das Gold geholt haben. Und der Versuch, hier irgendwie Ruhe einkehren zu lassen, weil es gibt gleich noch eine Laufentscheidung über 4x100 Meter bei den Frauen, der wird sicherlich gleich ganz schwer werden. Soll ich weitermachen oder wolltest du was fragen? Wir haben noch ein bisschen Zeit.
2: Du warst so mittendrin. Es gab ja heute einen deutschen Erfolg im Speerwerfen.
5: Genau, den nehmen wir schon mal vorweg. Das ist ein Doppelerfolg, ein ganz großer Erfolg. Und Erfolge wachsen ja, wenn sie dramatisch sind. Der auch wirklich so ein bisschen Drama hatte, denn die Deutschen hatten hier den besten Speerwerfer des Kontinents mitgebracht, mit Julian Weber, der ja manchmal so ein bisschen sich selbst im Weg steht, auch bei den Weltmeisterschaften im vergangenen Jahr in Tokio, war er der ganz klare Favorit auf Gold, wurde dann nur Fünfter, große Enttäuschung für ihn. Jetzt gab es in diesem Jahr Probleme, Achillessehne, Rücken, hatte wenig geworfen, in Luzern guten Versuch. Und in diesem Wettkampf, trotz seiner herausragenden Rolle im europäischen Speerwurf, waren aber andere besser und vor allen Dingen war einer besser, den man nun nicht unbedingt, wenn man nicht den schwarzen Gürtel in Leichtathletik hat, auf der Rechnung haben muss. Ich muss mal ganz kurz runterschauen, denn wir haben auch noch parallel den Hochsprung, die Entscheidung. Und das wollen wir natürlich nicht verpassen. In diesem Fall ist es Jaroslava Machutschik und die ist immerhin die Weltrekordhalterin, die größte
18: Feld, läuft jetzt an, von der Ukraine kommen und sie springt rüber, über diese 1,97. Sie ist wieder in der Show, sie ist die Einzige, die darüber ist. Christina Honsel, übrigens Vierte in der Konkurrenz geworden. Das ist natürlich ein gutes Resultat, aber Vierte, da muss ich nicht lange drüber herumreden. Das ist dann irgendwie auch super, super schade. Also jetzt muss ich aber ganz kurz, jetzt muss ich mal ganz kurz auf die 4x100 Meter gucken. Das ist für mich jetzt auch relativ einfach, weil in der Kurve, wo die Weltrekordhalterin, die am 7. Juli 2024 in Paris 2,10 Meter gesprungen ist, keine Frau logischerweise beim Weltrekord höher, sie hat die Führung im Hochsprung übernommen und in dieser Kurve starten jetzt auch gleich die 4x100 Meter Frauen. Leider das Ganze, das haben wir ja mitbekommen in dem Programm der ARD, ohne deutsche Beteiligung, weil es eben diesen Wechsel gab auf der letzten Position von Sophia Jung auf Gina Lückenkämper, der nicht klappte. Oberschenkelverletzung bei Jung und dann kam die Staffel gar nicht ins Ziel. Und das ist eigentlich schon eine größere Enttäuschung, denn die deutschen Frauen waren ja bei den Weltmeisterschaften sogar im vergangenen Jahr mit der Bronzemedaille nach Hause gekommen. Damals sensationeller Schlusssport von Gina Lückenkämper. Und in Paris gab es ebenfalls Bronze, damals mit Alexandra Burkhardt noch, die inzwischen auch im Bob erfolgreich dann unterwegs war. Es wird übrigens ja noch weiter gesprungen, denn im Hochsprung in dieser Kurve ist jetzt Maria Zotzig noch dran. Die hat jetzt einen zweiten Fehlversuch, aber jetzt kommen die Vorstellungen für die 4x100 Meter. Und bei 4x100 Metern laufen zwar vier mit, aber es geht ganz schnell zu Ende. Das sind dann, wenn sie losgelaufen sind, nur 43 Sekunden. Oder wenn man einen Europarekord laufen will oder die schnellste Zeit überhaupt, die es auf diesem Kontinent gab, dann läuft man 41 Sekunden. Das war damals die DDR in Canberra gewesen, ist ein bisschen her, 1985. Die Vorstellung läuft für die besten Gelegenheit für mich, weil keine Deutschen jetzt mit dabei sind, so ein bisschen nochmal durch diesen Tag zu gehen, der ja für die deutsche Mannschaft nicht nur Gold und Silber im Speerwurf brachte, sondern eben bei den Männern sogar noch Silber brachte. Und dazu muss man sagen, dass das gar nicht hoch genug zu bewerten ist, denn der beste Jubel im Hintergrund, warum? Ja, Sie wissen es, weil Großbritannien vorgestellt wird. Sie sind bei den Frauen ähnlich wie bei den Männern die Staffel, die hier auf Gold gewettet ist. Also weil die Staffel Großbritanniens ihrer Favoritenrolle über die 4x100 Meter bei den Männern gerecht wurde, war klar, vorn wird nichts zu holen sein. Aber wir sind in diesem Fall, also wir, das deutsche Team, muss man sagen, nicht wir, sondern das deutsche Team, ist in diesem Fall nicht mit ohne Ansage gelaufen. Den möglichen drohenden Verlust dieser Medaille, wenn diese vermeintlich verweigerte Dopingprobe am Ende zu seinen Ungunsten ausfällt, wäre die Medaille für das deutsche Team futsch. Das hat die Mannschaftsleitung bewogen, ihn, den besten Deutschen, ganz klar, der ist gestern ja Europameister geworden und hat eine Bronzemedaille gewonnen und war bei allen großen Staffeln mit dabei, eben nicht starten zu lassen. Und umso mehr ist das Team mit Kranz, Schulte, Gussmann und Ansa Peper eine glatte Eins, denn die haben hier Silber geholt. Also drei Medaillen haben wir schon, jetzt wird es keine mehr geben, denn gleich geht's los. Letzte Vorstellung läuft für die Portugiesen. Ist übrigens eine dabei, die früher auch bei Deutschland mitgelaufen ist. Tatiana Pinto, gleich auf der zweiten Position. Drüben in der anderen Kurve ist sie, war lange Zeit, bis vor 5, 6 Jahren noch für die deutsche Mannschaft unterwegs, ist jetzt in die Wahlheimat zurück und startet für Portugal in diesem Rennen. Wir holen noch mal tief Luft, sagen an dieser Stelle noch, dass wir auch den Mehrkampf heute beendet haben mit einem Sieg einer Irin, Kate O'Connor. Deswegen sind wahnsinnig viele irische Fans hier, die jetzt noch mal ordentlich Alarm machen, denn die irische Staffel wird als letzte vorgestellt. Und bei diesem Erfolg der Irin haben wir uns sehr gefreut über Sophie Weißenberg, die die beste Mehrkämpferin an diesem Tag wurde, am zweiten Tag mit Platz 5. Ein Riesenresultat, wenn man weiß, aus welchem Loch sie kam. Eine Achillessehnenverletzung beim Aufwärmen damals in Paris vor den Olympischen Spielen. Und jetzt hat es fast 2 Jahre gedauert, um dann so stark zurückzukehren. Das ist gar nicht hoch genug zu bewerten. Und der Fokus geht, Sie erinnern sich noch und ihr erinnert euch noch natürlich auf das letzte Rennen des Tages. Vorletzter Tag, noch einmal Alarm. Und wir holen noch mal Luft mit den Läuferinnen, die hier um Gold, Silber und Bronze laufen. 4x100 Meter. Großbritannien, die Staffel ist das große Favoritenteam hier mit Dina Escher-Smith, die damals in Berlin 2018 schon Gold holte. Und natürlich mit Amy Hunt,
6: Los geht's, hinein mit den Staffeln. Und natürlich wird's laut, weil Großbritannien sehr gut weggekommen ist. Die Polinnen haben schon einen kleinen Rückstand da drüben auf der anderen Seite. Hinein in die Kurve. Auf der anderen Seite haben alle Wechsel geklappt. Alle Wechsel geklappt, alle Staffeln unterwegs. Und sie sind da drüben jetzt aber mit Amy Hunt unterwegs, haben schon einen kleinen Vorsprung herausgelaufen. Einen kleinen Vorsprung ist gut, es ist ein großer. Großbritannien jetzt vielleicht schon 5-6 Meter vor allen anderen Staffeln. Wer kann da überhaupt noch mithalten? Die Schweiz ist noch relativ gut dabei. Und auch die Staffel da drüben auf der Innenseite kommt mit den Ungarn. Ganz vorne ist Großbritannien, wird einen Sieg geben. Schlussläuferin ist unterwegs, trommelt die letzten Meter herunter. Großbritannien vor Polen und der Staffel, die in diesem Fall aus Italien kommt. Das ist die Reihenfolge im Ziel. Großbritannien ganz, ganz vorn in diesem Duell. 42,05 Sekunden, die schnellste Zeit in diesem Jahr in Europa. Favoritensieg bei den Männern über 4x100 Meter für Großbritannien und auch bei den Frauen leider das Ganze ja ohne deutsche Beteiligung. Aber wir sagen es nochmal, es gab trotzdem 3 Medaillen für die deutsche Mannschaft an diesem vorletzten Tag. Gold für Julian Weber, Silber für Nick Thumm und Silber für das deutsche 4x100 Meter Quartett.
2: Danke, Jens Jörg-Krieg nach Birmingham, wieder mit vollem Elan für die ARD Infonacht. Dankeschön.
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2: Und wir kommen jetzt vom Sport weg zu einem ganz anderen Thema. Vor genau einem Jahr, da trafen sich US-Präsident Trump und der russische Präsident Putin in Alaska im Norden der USA in Anchorage, der größten Stadt des US-Bundesstaates. Viel war im Vorfeld von Hoffnungen die Rede. Anschließend war vor allem in Moskau vom Geist von Anchorage die Rede. Ein Jahr später scheint sich dieser Geist verflüchtigt zu haben. Putin konnte Trump nicht auf seine Seite ziehen. Der Ukraine-Krieg. Er läuft weiter. Eberhard Nimbach berichtet.
7: Den entsetzten Beobachtern in Europa kam die Szenerie im fernen Alaska damals vor einem Jahr gleich geisterhaft vor. Auf einem endlos langen roten Teppich schritt Wladimir Putin erkennbar stolz und glücklich auf Donald Trump zu, der ihn auf das Allerherzlichste mit seinem legendären Händedruck auf amerikanischem Boden willkommen hieß. Wobei in Alaska ein wenig auch noch der Geist des alten Russlands weht. Schließlich war Alaska mal eine Kolonie der Zaren. Geistige Getränke haben die beiden dann wohl nicht zu sich genommen. Trump trinkt ja keinen Alkohol. Aber zumindest Putin zeigte sich unmittelbar anschließend und in den darauffolgenden Monaten immer wieder ganz beseelt vom Geist von Anchorage, der bei dem Treffen in Alaska geherrscht habe. Aber schließlich glauben ja nicht alle an Geister. Also die kritische Frage an Trump schon damals, was wurde denn genau vereinbart?
8: There's no deal until there's a deal.
7: Es gibt keinen Deal, solange es keinen Deal gibt, so die geistreiche Antwort. Also nichts aufgeschrieben, keine konkreten Vereinbarungen. Es blieb nebulös und geisterhaft. Trotzdem wurde vor allem in Russland politisch immer wieder dieser sagenumwobene Geist von Anchorage beschworen. Und die Ausgangslage schien ja auch günstig für Moskau. Anfang 2025 hatte Trump den ukrainischen Präsidenten Selenskyj im Weißen Haus vor laufenden Kameras gedemütigt. Es schien möglich, Trump davon zu überzeugen, dass die beiden Großmächte Russland und USA, so wie früher zu Zeiten der Sowjetunion, gemeinsam Europa neu ordnen könnten, ohne die Europäer selbst zu fragen. Das erinnerte eher an den Geist von Jalta. 1945 hatten Stalin und Roosevelt in dem Ort auf der Krim die Nachkriegsordnung in Europa besprochen. Putin versprach ganz im Geist des Trumpschen Dealmakings wirtschaftlichen Austausch, beiderseitigen Gewinn. Und Trump wirkte, als habe er für den Winner-Typen Putin mehr Sympathie als für Selenskyj. Aber dieser Eindruck war wie so oft bei Trump flüchtig. Trotz aller Streitereien blieb er an der Seite der Europäer, die die Ukraine unterstützen. Und Putins Lieblingseuropäer Viktor Orban verlor auch noch in Ungarn die Wahl. Letztlich war da nicht mehr viel zu spüren vom Geist von Anchorage, wenn er denn je existierte. Er lasse sich diesen Geist von den Europäern nicht kaputtreden, schimpfte Russlands Außenminister Sergei Lavrov im Februar. Der Geist von Anchorage sei unzerstörbar. Das ist derzeit ein sehr angesagtes Thema, dass er zerstört worden sei. Einen Geist kann man aber nicht zerstören. Er kann zwar verwehen oder durch allerlei schädliches chemisches Gas vergiftet werden, was Europa ja auch versucht, aber das wird ihm nicht gelingen. Im Januar 2026 gab es vorsichtig tastende Gespräche in Abu Dhabi. An denen nahm neben Russland und den USA auch die Ukraine teil. Heraus kam hier auch nichts. Der Geist von Anchorage ist wohl auch eher eine Haltung. Russland möchte mit den USA auf Augenhöhe sein. Das macht Putin immer wieder deutlich. Und das schien genau der Geist des Treffens in Alaska gewesen zu sein. Aber für die Geisterbeschwörer von Moskau wurde es immer schwieriger. Putins Berater Juri Uschakow sucht inzwischen schon andere Geister, und zwar in Peking, wo Putin im Mai sehr herzlich empfangen wurde. Den Geist von Peking gibt es wirklich, so Uschakow anlässlich des China-Besuchs. Beim angeblichen Geist von Anchorage bin ich mir da nicht so sicher. Ich habe den Begriff nie gebraucht. Gute Geister in aller Welt bemühen sich um Schritte in Richtung Frieden. Derweil fliegen russische Raketen weiter auf die Ukraine. Aber auch die Ukraine kann Erfolge melden. Nicht zuletzt eine Benzinknappheit in ganz Russland, weil gezielt Raffinerien angegriffen werden. Dazu zerstörte Lagerhäuser des russischen Online-Riesen Wildberries. Damit kommt der Krieg auch weit von der Front im Alltag der Menschen in Russland an. Putin sieht offenbar auch für Donald Trump nicht mehr aus wie ein Winner. Beim US-Präsidenten ist jedenfalls keine Rede von neuen Treffen. Dabei hatte Putin ihn vor einem Jahr in Alaska zum Gegenbesuch eingeladen. Daraus wurde auch nichts. Fazit: Wenn es den Geist von Anchorage je gab, hat er sich wohl verflüchtigt. Zuletzt hatte man das Gefühl, Putin selbst könne es nicht mehr hören. Das Gerede vom Geist von Anchorage geht ihm jetzt, ein Jahr nach dem Gipfel, auf den, na, was wohl, genau, auf den Geist.
2: Eberhard Nimbach war das mit einem Rückblick auf den Geist von Anchorage, den es nun wohl doch nicht mehr in dieser Form gibt. Die Dürre und die Sorgen der Landwirte, die Auswirkungen auf die Ernte, all das beschäftigt uns gleich hier in der ARD-Infonacht nach den 23 Uhr Nachrichten. Bis gleich.

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1: Um 23 Uhr mit Kevin Bieler. Nach der Evakuierung einer Ortschaft im Waldbrandgebiet in der Eifel können die etwa 1.800 betroffenen Bewohner wieder in ihre Häuser zurückkehren. Die Lage rund um den Ortsteil Gai in Hürtgenwald habe sich so weit entspannt, dass die Menschen heimkehren könnten, heißt es auf der Website des Kreises Düren. Wegen des großen Waldbrandes im belgischen Naturschutzgebiet Hohes Venn bereitet sich dagegen die Stadt Monschau auf mögliche Evakuierungen vor. Die Einwohner mehrerer Ortsteile seien aufgerufen worden, sich auf eine mögliche Räumung vorzubereiten. Nachdem es im Internet erneut Aufrufe zu einem Massenansturm auf die spanische Exklave Ceuta gab, haben Spanien und Marokko ihre Sicherheitsvorkehrungen vor Ort deutlich erhöht. Die verstärkte Präsenz von Polizei und Militär hat sich offenbar ausgezahlt. Aus Madrid Christian Sachsinger.
2: Mehrere hundert Migranten haben versucht, den Grenzzaun von der marokkanischen Seite her zu überwinden. Die dort positionierten Sicherheitskräfte griffen laut der Nachrichtenagentur EFE daraufhin gut 100 Personen auf. Andere Quellen sprechen von rund 250 Festgesetzten. Viele der Festgenommenen hatten den Angaben zufolge Werkzeuge bei sich, um damit den Grenzzaun besser überwinden zu können. Sie wurden der Zeitung El País zufolge von marokkanischen Einsatzkräften einige hundert Kilometer von Ceuta weg ins Landesinnere gebracht.
1: Der deutsche Schwimmer Johannes Liebmann hat bei der Europameisterschaft in Paris den Titel über 1500 Meter Freistil gewonnen. Dabei stellte er einen neuen Weltrekord auf. Aus der Sportredaktion Moritz Knorr.
3: Es war ein Fabelrennen des in Eckernförde geborenen und in Elmshorn aufgewachsenen Liebmann. Als erster Schwimmer überhaupt blieb er über die 1500 Meter unter 14 Minuten und 30 Sekunden. Liebmann bestimmte von Beginn an das Tempo und schlug schlussendlich nach 14:26:79 an. Damit unterbot der 19-Jährige den bisherigen Weltrekord des US-amerikanischen Olympiasiegers Bobby Fink um fast 4 Sekunden. Nach Gold über 800 Meter Freistil ist es für Liebmann bereits der 2. Titel bei dieser EM.
1: Bei der Leichtathletik-EM in Birmingham hat Julian Weber zum zweiten Mal nach 2022 EM-Gold im Speerwurf gewonnen. Er setzte sich mit 90,4 Meter durch. Silber ging an Nick Thum und damit ebenfalls an das deutsche Team. Und im Abendspiel in der 2. Fußball-Bundesliga haben sich Kaiserslautern und Karlsruhe 0:0 getrennt. Das waren die Nachrichten. Das Wetter in Deutschland: in der Nacht von Südvorpommern bis nach Baden Schauer und Gewitter, sonst häufig trocken, minimal 21 bis 10 Grad. Morgen im Südosten und Süden mehr Wolken als Sonne und gebietsweise Schauer und Gewitter. Im Nordwesten nur vereinzelt Schauer, sonst meist trocken, maximal 20 bis 33 Grad. Am Montag unbeständig mit Schauern, im Südosten Gewitter 18 bis 28 Grad. Am Dienstag im Verlauf von Westen her Regen bei 18 bis 32 Grad. Es ist 23.03 Uhr.
4: Hier ist NDR Info Spezial mit dem Seewetterbericht und den Seewarn-Nachrichten. Die Wetterlage: ein Hoch 1019 Ukraine schwächt sich ab. Ein Tief 1002 westlich der Lofoten schwächt sich ab. Ein Randtief 1001 Mittelschweden zieht unter Vertiefung nach Südfinnland. Eine zugehörige Kaltfront Südschweden bis Mitteleuropa zieht in seinem Nordteil über die Ostsee ostwärts und schleift in seinem Südteil. Ein rückseitiger Trog Oslofjord liegt fest. Ein Azorenhochkeil Westteil Nordsee schwenkt südostwärts und schwächt sich ab. Die Vorhersage für Sonntag: Deutsche Bucht, Wind. Nordwestliche Winde um 3, Nordostteil zeitweise 5. Südwestliche Nordsee, Themse anfangs Nordost 3 bis 4, sonst vorübergehend schwach umlaufend, später nordwestdrehend und zunehmend 4. Fischer, West bis Nordwest um 5, Nordostteil vorübergehend strichweise 7. Skagerrak, westliche Winde um 6, Nordostteil zeitweise wechselnde Richtungen 2 bis 4. Kattegat. West 6, anfangs strichweise 7, langsam abnehmend 4 bis 5. Belte und Sund. West bis Nordwest 4 bis 5, anfangs strichweise 6. Westliche Ostsee. West bis Nordwest 4 bis 5. Südliche Ostsee, westliche Winde 4 bis 5, vorübergehend gebietsweise 6. Südöstliche Ostsee, Westliche Winde 4 bis 5, vorübergehend zunehmend 6. Die Vorhersage für Montag: Deutsche Bucht, nordwestliche Winde um 4, Nordostteil vorübergehend gebietsweise 6, Westteil später abflaunt. Südwestliche Nordsee, Nordwest bis Nord um 4, vorübergehend schwach umlaufend, später Südwest bis Süd drehend und zunehmend 3 bis 4. Fischer, Nordwest um 5, vorübergehend zunehmend um 6. Skagerrak, wechselnde Richtungen 3 bis 6, später abflaunt. Kattegat, West 4 bis 5, vorübergehend wechselnde Richtungen 3 bis 5, später Nordwest drehend. Belte und Sund, West bis Nordwest 4 bis 5, später strichweise 6. Westlicher Ostsee, West bis Nordwest 4, später zunehmend 5, strichweise 6. Südliche Ostsee, West bis Nordwest 4 bis 5. Südöstliche Ostsee, West bis Nordwest um 4, Nordteil später abflauend. Der Trend für die gesamte Nordsee, Dienstag, Ostteil anfangs Nordwest 4 bis 5, sonst südliche Winde um 4, West drehend. Mittwoch, West bis Südwest um 4. Donnerstag, Südostteil, südwestlich Winde 4 bis 5, sonst wechselnde Richtungen 4 bis 6. Der Trend für die Ostsee einschließlich Skagerrak und Kattegat. Dienstag, nordwestliche Winde um 4, West bis Südwest drehend. Mittwoch, Südwest bis Süd um 4, Nordostteil strichweise 6. Donnerstag, südwestliche Winde um 4, Nordostteil strichweise 6. Die Wettermeldungen von Samstag, 20 Uhr gesetzlicher Zeit. Svinoy, West-Südwest 4, 12 Grad, 1010. Stavanger, West-Nordwest 3, 15 Grad, 1014. Aberdeen, Nord-Nordwest 3, 18 Grad, 1017. Tynemouth, Süd 2, 16 Grad, 1018. Den Helder, Nordost 3, 20 Grad, 1017. Norderney, Nord 3, 18 Grad, 1017. Cuxhaven, Nordwest 3, 18 Grad, 1017. Helgoland, Nord-Nordwest 3, 18 Grad, 1017. Listhoff-Sylt, Nord-Nordwest 5, 17 Grad, 1016. Für Tiberön gibt es keine Meldung. Skagen, West 6, 17 Grad, 1008. Rösnes, West-Nordwest 5, 19 Grad, 1014. Keines, Nordwest 3, 19 Grad, 1015. Kiel-Holtenau, Nordwest 3, 19 Grad, 1015. Leuchtturm Kiel, Wind, Fehmarn, West-Nordwest 5, 20 Grad, 1015. Arkona, West 5, 20 Grad, 1013. Bornholm, West-Südwest 4, 20 Grad, 1011. Wiesbü, Süd 4, 21 Grad, 1006. Chel, Süd 3, 24 Grad, 1010. Belmallet, West-Südwest 3, 15 Grad, 1021. Stornoway, West-Südwest 3, Regen, 13 Grad, 1018. Der Trend für die Nordsee. Nee, Entschuldigung, jetzt kommen die Seewarnungen.

Nord, 5 Grad, 59,34 Minuten Ost, 54 Grad, 11,22 Minuten Nord, 6 Grad, 15,36 Minuten Ost. Bezeichnet mit einer gelben Leuchttonne, ein Abstand von 500 Metern ist erforderlich. Südlich Weiße Bank, Kampfmittelsondierungsarbeiten durch Ocean Researcher im Bereich um 54 Grad, 25 Minuten Nord, 6 Grad, 18,6 Minuten Ost, 54 Grad, 36,9 Minuten Nord, 5 Grad, 40,8 Minuten Ost, 54 Grad, 38,1 Minuten Nord, 6 Grad, 8,5 Minuten Ost. Und 54 Grad, 30,2 Minuten Nord, 6 Grad, 4,9 Minuten Ost. Das Schiff ist eingeschränkt manövrierfähig. Ein Sicherheitsabstand von einer Seemeile ist erforderlich. Verkehrstrennungsgebiet German Bight Western Approach. Leuchttonne Golf Whisky Bravo zeitweilig eingezogen. Verkehrstrennungsgebiet Terschelling German Bight. Taucherarbeiten durch Sea Terra Archiver RZ-E6-BU3, 55 Grad, 55,9 Minuten Nord, 6 Grad, 57,8 Minuten Ost und durch Arbeiten eingeschränkt manövrierfähig. Ein Abstand von einer Seemeile ist erforderlich. Pipeline-Inspektionsarbeiten durch Northern Gale innerhalb Verkehrstrennungsgebiet Terschelling German Bight zwischen den Positionen 53 Grad, 50,6 Minuten Nord, 7 Grad, 13,8 Minuten Ost. 53 Grad, 57,3 Minuten Nord, 7 Grad, 1 Minute Ost. 53 Grad, 58,6 Minuten Nord, 7 Grad, 10,4 Minuten Ost und 53 Grad, 51,2 Minuten Nord, 7 Grad, 18 Minuten Ost. Durch Arbeiten eingeschränkt manövrierfähig, Abstand von einer halben Seemeile ist erforderlich. Östlich Offshore Windpark Alpha Ventus, Munitionsfunde auf Position 54 Grad, 1 Minute Nord, 6 Grad, 41,1 Minuten Ost. Ankern und Fischen im Umkreis von 750 Metern ist untersagt. Eidermündung. Ansteuerungstonne Eider, zeitweilig durch unbeleuchtete Tonne ersetzt. Nordfriesische Inseln Sylt, grüne Leuchttonne Lister Tief 3 verlöscht. Nordfriesische Inseln, Leuchtfeuer Amrum unzuverlässig. Norderney, Leuchtturm Norderney. Kennung geändert in Blitzfeuer mit Gruppen von 3 Blitzen mit Wiederkehr 15 Sekunden. Soweit die Meldung für die Nordsee und jetzt kommen noch die Meldungen für die Ostsee. Westliche Ostsee, Flensburger Förde, Leuchtfeuer Kalkgrund verlöscht. Südliche Ostsee, südwestlich Wustrow, Baggerarbeiten durch Astria um Position 54 Grad, 18 Minuten Nord, 12 Grad, 17,7 Minuten Ost. Ein Sicherungsfahrzeug Oek Venture ist vor Ort. Ein Sicherheitsabstand von 0,5 Seemeilen ist erforderlich. Westlich Dars arbeiten durch Atalanti im Bereich zwischen 54 Grad, 34,5 Minuten Nord, 12 Grad, 27,3 Minuten Ost, 54 Grad, 21,4 Minuten Nord, 12 Grad, 13,8 Minuten Ost, 54 Grad, 17,6 Minuten Nord, 12 Grad, 18,8 Minuten Ost, 54 Grad, 34,3 Minuten Nord, 12 Grad, 28,1 Minuten Ost. Einen Abstand von einer Seemeile ist erforderlich. Nordöstlich Rügen. Munitionsfunde entlang einer Verbindungslinie mit den Positionen 54 Grad, 49,5 Minuten Nord, 13 Grad, 55,4 Minuten Ost. 54 Grad, 54,6 Minuten Nord, 13 Grad, 53,8 Minuten Ost. 54 Grad, 52,8 Minuten Nord, 13 Grad, 45,6 Minuten Ost und zweiter Verbindungslinie mit den Positionen 54 Grad, 35,3 Minuten Nord, 13 Grad, 49,2 Minuten Ost. 54 Grad, 28,3 Minuten Nord, 13 Grad, 50,9 Minuten Ost und 54 Grad, 21,7 Minuten Nord, 13 Grad, 51 Minuten Ost.

0: Ankern und Fischen im Umkreis von 100 Metern verboten. Soweit der Seewetterbericht hier auf NDR Info Spezial. Diesen senden wir täglich um 23.03 Uhr. Jetzt ist es 23.15 Uhr und wir blenden uns nun wieder ein in die ARD Infonacht.
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1: Der Ölpreis, er legt weiterhin einen Zickzackkurs hin mit vielen Ausschlägen, aber ganz generell ist er etwa zum Stand bei Kriegsbeginn im Iran deutlich gesunken. Sprit bleibt trotzdem teuer, vor allem Diesel. Dahinter steckt nicht nur die Lage an der Straße von Hormus, sondern zunehmend auch ein Engpass bei Raffinerien und fertigen Kraftstoffen. Mehr dazu von Angela Göpfert.
3: Die Spritpreise in Deutschland ziehen wieder an. Besonders Diesel hat sich in den vergangenen Wochen kräftig verteuert. Dabei ist der Ölpreis seit seinem Kriegshoch Ende April deutlich gefallen. Doch an der Tankstelle kommt davon vergleichsweise wenig an. Denn der Ölpreis ist nur ein Teil der Rechnung. Tula Nguyen, Rohstoffexpertin der Commerzbank.
4: Die Tankstellen kaufen ja kein Rohöl ein, sondern sie kaufen das Produkt ein, also Diesel, Benzin etc. Das heißt, das ist eigentlich der relevante Preis.
3: Und genau hier spielt die Verarbeitung in den Raffinerien eine Rolle. Aus Rohöl müssen erst Diesel und Benzin hergestellt werden und das kostet.
4: Die Kosten sind variabel, die können sich verändern. Die sind natürlich in normalen Zeiten relativ stabil, aber wir befinden uns momentan nicht in normalen Zeiten.
3: Der Aufschlag von Diesel gegenüber Rohöl liegt zurzeit nahezu auf Rekordniveau. Denn weltweit sind fertige Kraftstoffe knapp. Aus dem Nahen Osten kommen seit Beginn des Irankriegs weniger Ölprodukte. Zugleich haben ukrainische Drohnenangriffe russische Raffinerien beschädigt. Seit Anfang Juli verschärft zudem ein russischer Exportstopp für Diesel die Lage. Das spürt auch Deutschland, obwohl es selbst keinen russischen Diesel mehr importiert.
4: Wir stehen in Konkurrenz mit Asien, dem sowohl die Lieferungen aus dem Nahosten fehlen, als auch die Lieferungen aus Russland. Ja, und deswegen kommt dementsprechend auch die höheren Preise bei uns in Europa an.
3: In Deutschland kommt ein weiterer Faktor hinzu, das Niedrigwasser am Rhein. Die niedrigen Pegelstände sorgen hierzulande für höhere Transportkosten. Auch beim Öl bleibt die Lage angespannt. Über die Straße von Hormus dürfte auf absehbare Zeit weniger Öl fließen als vor dem Krieg. Ulrich Kater, Chefvolkswirt der Deka Bank, rechnet deshalb weiter mit hohen Preisen.
5: Es wird dauerhaft nicht so viel Volumen dort transportiert werden, sodass die Preise wahrscheinlich sich bis zum Jahresende und ins nächste Jahr rein nicht stark verändern. Das heißt, eine Spanne von 80 bis 100 US-Dollar beim Rohöl wird wahrscheinlich erhalten bleiben.
3: Beim Diesel richtet sich der Blick nun auf die USA. Als einer der größten Exporteure weltweit haben sie ihre Lieferungen zuletzt deutlich ausgeweitet. Doch viel Spielraum bleibt nicht. Die Raffinerien sind bereits nahezu voll ausgelastet. Die Lagerbestände an Diesel und Heizöl so niedrig wie seit 30 Jahren nicht mehr zu dieser Jahreszeit. Im Winter könnte sich die Lage weiter zuspitzen. Denn dann steigt auch in den USA die Nachfrage nach Heizöl, einem chemisch engen Verwandten von Diesel. Für Rohstoffexpertin Nguyen stellt sich deshalb die Frage, ob die USA weiterhin so viele Ölprodukte exportieren können wie derzeit.
4: Wenn sie das nicht tun, dann haben wir noch ein zusätzliches Problem. Dass dann nicht nur weniger Ölprodukte aus dem Nahen Osten kommen, aus Russland, dann auch noch aus den USA. Und das könnte dann die Preise nochmal nach oben treiben.
3: Für Autofahrer bedeutet das, selbst ein sinkender Ölpreis garantiert derzeit noch keine deutlich günstigeren Spritpreise. Solange Raffineriekapazitäten knapp bleiben und wichtige Lieferströme ausfallen, dürfte vor allem Diesel teuer bleiben. Eine schnelle Entspannung an den Tankstellen ist nicht in Sicht.
1: Angela Göpfert informierte. Bei einem schweren Erdbeben vor der Küste Indonesiens sind mindestens 47 Menschen ums Leben gekommen. Das Beben der Stärke 7,7 und weitere Nachbeben erschütterten den Osten des Inselstaates. Besonders betroffen war die Insel Flores. Viele Gebäude sind dort zerstört. Aus dem ARD-Studio Südostasien mehr dazu von Anna-Lu Beckmann.
6: In den frühen Morgenstunden um 4.58 Uhr Ortszeit erschütterte das Beben Teile Ostindonesiens. Handyaufnahmen zeigen, wie Bewohner der Insel Flores aus ihren Häusern stürmen. Auf anderen Videos ist zu sehen, wie ganze Gebäude einstürzen.
7: Das Beben sei sehr stark gewesen. Es sei das erste Mal, dass er so etwas gespürt habe, sagt der 16-jährige Juan Rinto. Er lebt in dem kleinen Dorf Talibura im östlichen Teil der Insel Flores. Er habe noch geschlafen, als das Beben einsetzte, erklärt er einem Reuters-Kamerateam. Er sei wie viele andere den Berg hochgerannt, sagt er. Genau dazu hatten die Behörden unmittelbar nach dem Beben aufgerufen. Die Menschen sollten die Küstenorte verlassen, sich in höher gelegene Gebiete begeben. Rund 3 Stunden lang galt eine Tsunami-Warnung. Indonesien liegt direkt auf dem sogenannten Pazifischen Feuerring. Es ist die geologisch aktivste Zone der Welt. Immer wieder kommt es zu Erdbeben und Vulkanausbrüchen. Doch so etwas wie jetzt, das haben die meisten Inselbewohner noch nie erlebt, wie die 51-jährige Nona schildert. Das Beben war gewaltig, die Erschütterung war so stark. Wir waren mit 13 Personen bei uns im Haus und dann sind wir alle weggerannt, um uns in Sicherheit zu bringen. Unzählige Rettungskräfte sind auf Flores im Einsatz. Sie kämpfen sich durch die Trümmer, wie hier in einem zerstörten Hafengebäude in der Stadt Momer. Zu einem Team der Nachrichtenagentur AFP sagt der örtliche Einsatzleiter: Hier im Regierungsbezirk Sika hat das Rettungs- und Suchteam bereits 3 Opfer evakuiert. 2 davon wurden verletzt, 1 Person wurde tot aufgefunden. Laut offiziellen Angaben hatte das Beben eine Stärke von 7,7 und ereignete sich etwa 70 Kilometer vor der Nordküste der Insel Flores. Es folgten mehrere Nachbeben. Unzählige Straßen seien nach Erdrutschen nun nicht mehr befahrbar. Stromausfälle in einigen Städten und Dörfern würden den Informationsfluss stören und so die Such- und Rettungsmaßnahmen behindern, heißt es von Polizeikräften. Die nationale Katastrophenschutzbehörde sammle aktuell noch Informationen zum Ausmaß des Bebens und seinen Folgen.
1: Annalou Beckmann informierte und wir blicken nach Berlin. Da fand die Techno-Veranstaltung Rave the Planet zum 5. Mal statt. Natürlich stand das Ganze unter dem Eindruck des Anschlages auf den Berliner CSD. Aus Berlin berichtet Jule Lippig.
8: Laute Bässe, tanzende Menschen, 35 Grad und mehr als 300 internationale DJs und Live-Acts. Auch bei der 5. Auflage demonstrieren tausende Techno-Fans für Frieden, Zusammenhalt und für den Schutz der Techno-Kultur. Das Motto Imagine Love. Dazu DJ und Geschäftsführer Dr. Motte auf der Eröffnungsrede.
9: Mögen alle Menschen glücklich sein, an Liebe denken, miteinander, alle heute hier.
8: Der Umzug eröffnete mit einer Schweigeminute für die Opfer des mutmaßlich islamistischen Anschlags am Rande des CSD vor 3 Wochen. In der Eröffnungsrede appellierten die Veranstalter gemeinsam mit dem CSD Berlin und dem Karneval der Kulturen, Haltung zu zeigen und auch bei den Wahlen im September für die Demokratie einzustehen. CSD-Vorständin Julia Mioska:
10: Lasst uns mutig sein und lasst uns Haltung zeigen.
8: Nähert man sich dem Veranstaltungsgelände, merkt man schon, nach dem Anschlag beim CSD vor gerade einmal 3 Wochen wird hier sehr genau hingeschaut. 1500 Polizisten sind vor Ort. Rund um den Umzug hat die Polizei 3 Schutzzonen eingerichtet. Dazu Polizeisprecher Jörn Iflender.
11: Wir haben es ja anders als noch vor 3 Wochen beim CSD, wo die Veranstaltung wirklich auch durch die ganze Stadt gezogen ist, haben wir hier den großen Vorteil, dass die Veranstaltung hier wirklich sehr eng auf engem Raum zwischen Brandenburger Tor und Siegessäule stattfindet. Und um diesen Bereich haben wir eine sehr enge Schutzzone gezogen. Da ist keinerlei Verkehr möglich. Und wir haben darüber hinaus eine 2. Schutzzone gebildet. Auch da haben wir den Verkehr komplett rausgenommen und gucken individuell, wer dort durch muss. Und wir haben auch noch einen 3. Sicherheitsbereich eingerichtet, wo wir mit Verkehrskontrollen, wo wir mit Einsatzkräften noch mal gucken, wer bewegt sich in dem Bereich.
8: Felina aus Berlin war am Abend des Anschlags auf dem CSD Berlin. Auf dem Rave the Planet zu tanzen, war für sie dennoch keine Frage.
12: Beim CSD waren wir auch 1/2 Stunde, bevor das passiert ist, waren wir noch an dieser Ecke. Und dann ist es passiert, als wir auf dem Weg nach Hause waren. Und ich habe das erst so richtig danach realisiert. Aber es war für mich keine Frage, herzukommen. Ne, umso mehr Leute hierher kommen, desto mehr zeigen wir, wir haben keine Angst. Wir machen trotzdem unser Ding weiter. Wer kann kommen, wer möchte. Und wir lassen uns hier nicht aus dem Konzept bringen.
8: Die Teilnehmenden fühlen sich größtenteils sicher. Sie sind aufgeheitert, sie haben Lust zu tanzen und diesen Tag zu genießen. Bei 35 Grad eine Herausforderung für einige. Sie ziehen sich in den kühlen Schatten des Tiergartens zurück. Andere tanzen unter dem Wasserwerfer der Polizei.
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13: Deutschlands Schwimmsenkrechtstarter Johannes Liebmann ist neuer Weltrekordhalter über 1500 Meter Freistil. Bei den Europameisterschaften in Paris schwamm der 19-Jährige eine Fabelzeit und sicherte sich sein zweites Gold bei dieser EM.
14: Sind schon die letzten Meter für Johannes Liebmann, hat sich weit abgesetzt vom Feld. Jetzt kommt er an, Begeisterung der Zuschauer. Jetzt schlägt er an die Zeit, 14, 26, 79, neuer Weltrekord. Nicht nur Europameister, Johannes Liebmann, was für eine Show.
13: Liebmann unterbot die bisherige Bestmarke des US-amerikanischen Olympiasiegers Bobby Fink damit um fast 4 Sekunden. Und konnte seine Leistung im Anschluss selbst gar nicht richtig realisieren.
15: Ja, ich bin mega, mega glücklich. Besser hätte es wirklich nicht laufen können. Die Zeit ist unglaublich schnell. Mit der hätte ich auch nicht gerechnet. Was genau mir vorgeht, weiß ich selber noch nicht genau. Es ist auf jeden Fall viel. Muss ich jetzt auch erstmal gucken, dass ich heute Nacht wieder schlafen kann.
13: Zwei weitere deutsche Medaillen kamen noch hinzu. Oliver Clement gewann im selben Rennen wie Liebmann Bronze. Außerdem holte die Mixed-Staffel Silber über 4x200 Meter Freistil. Und auch bei der Leichtathletik-EM in Birmingham ging der Medaillenregen für die deutsche Mannschaft weiter. Am vorletzten Wettkampftag kam noch 3x Edelmetall hinzu. Irina Gneb hat die Übersicht.
16: Was für eine Show. Seinen besten Wurf hat sich Speerwerfer Julian Weber für seinen letzten Versuch aufgespart. Und was für einen sensationellen 90,40 Meter. Eine Liga für sich. Damit verdrängte Weber Nick Thumm auf Rang 2 und krönte sich zum zweiten Mal zum Europameister. Für Thumm ist EM Silber der größte Erfolg seiner noch jungen Karriere. Spektakel bot auch die deutsche 4x100-Meter-Staffel. Auch ohne Owen Ansah, den Europameister über die 200 Meter, sprintete das DLV-Quartett zu Silber. Den Sieg sicherten sich die favorisierten Briten. Bronze holte Belgien.
13: Ebenfalls golden war der Tag für die deutschen Turnerinnen bei der EM in Zagreb. Helen Kevrich sicherte sich den Titel am Stufenbarren. Ihre Teamkollegin Carina Schönmeier gewann dazu noch Silber am Sprung. In der zweiten Fußball-Bundesliga haben sich der 1. FC Kaiserslautern und der Karlsruher SC im Topspiel des zweiten Spieltags 0:0 unentschieden getrennt. Stefan Kersthold berichtet.
17: Keinen Sieger und keine Tore hier beim Südwestderby zwischen dem 1. FC Kaiserslautern und dem Karlsruher SC. Vor ausverkauftem Haus, knapp 50.000 auf dem Betzenberg, trennen sich beide Teams mit einem 0:0. Die besseren Möglichkeiten hatte über die gesamte Partie hinweg der Karlsruher SC. Und da war es Julian Kral, der Keeper, der seine Mannschaft ein ums andere Mal vor einem Rückstand hier bewahrte. Und deswegen geht dieser Punktgewinn letztendlich für den 1. FC Kaiserslautern ein bisschen glücklich über die Bühne. Der KSC muss sich vorwerfen, aus seinen vielen Chancen nichts gemacht zu haben. Und so heißt es am Ende hier 0:0 zwischen dem FCK und dem KSC.
13: Und im Fußball der Frauen, da wurde bereits der erste Titel der Saison vergeben. Im Supercup gewann Meister und Pokalsieger Bayern München souverän mit 3:0 gegen Vizemeister VfL Wolfsburg. Erich Wartusch.
18: Das Ergebnis vielleicht etwas zu hoch, denn in der ersten halben Stunde war der VfL das bessere Team, während der Meister und Pokalsieger keine einzige Torchance kreieren konnte. Der Führungstreffer höchst kurios, ein Kopfball von Damjanovic senkt sich wie eine Bogenlampe. Wolfsburgs Keeperin Stina Johannes fängt den Ball, macht aber Rückwärtsschritte, stößt gegen den Pfosten und plötzlich ist die Kugel hinter der Torlinie. Auch beim 2:0, einem gefühlvollen Freistoßschlenzer von Clara Bühl ins lange Eck, sieht Johannes nicht so gut aus. Bühl sowieso die beste Spielerin des Tages. Gleich zu Beginn der zweiten Hälfte tanzt sie im Strafraum ihre Gegenspielerin aus und erzielt das 3:0. Wolfsburg hatte Chancen, muss aber letztlich die Cleverness und die Dominanz der Münchnerinnen auch zu Beginn der neuen Saison anerkennen.
13: Und am nächsten Wochenende starten die Frauen dann auch in die Bundesliga-Saison.
1: Und so viel von Moritz Knorr aus unserer Sportredaktion.
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0: Um 23.30 Uhr mit Milat Kupay. Während die Menschen in Hürtgenwald-Gay in der Eifel nach dem Waldbrand noch heute Abend in ihre Häuser zurück dürfen, wachsen die Sorgen im nur rund 20 Kilometer entfernten Monschau. Die Stadt hat wegen eines weiteren Waldbrandes im nahegelegenen Hohenwenn in Belgien Bewohner mehrerer Siedlungen aufgefordert, sich auf eine mögliche Evakuierung vorzubereiten. Aus der Nachrichtenredaktion Rainer Glitz.
19: Anwohner sollten bei Verwandten oder Freunden unterkommen. Die Einrichtung von Notunterkünften werde vorbereitet, hieß es. Doch allerdings sprechen die Behörden von vorbeugenden Maßnahmen. Auf belgischer Seite seien die Ortschaften Küchelscheid und Leikaul bereits evakuiert worden. Der in Belgien wütende Waldbrand hat mittlerweile etwa eine Fläche von 2000 Hektar erfasst. Zum Vergleich, im Hürtgenwald brannten bis zu 300 Hektar Wald.
0: Auch rund zwei Monate nach Unterzeichnung des Rahmenabkommens zwischen Teheran und Washington scheint ein Ende des Iran-Krieges weit entfernt. Statt wie geplant Fortschritte in der Frage des iranischen Atomprogramms zu erzielen, provozierte US-Präsident Trump mit einer neuen Ankündigung. Wörtlich sagte Trump, er werde die Straße von Hormuz zu amerikanischem Territorium erklären. Teheran wies die Pläne zurück. Die Bundeswehr will den UN-Einsatz in Haiti logistisch unterstützen. Dieser läuft seit 2025 mit dem Ziel, kriminelle Banden zu bekämpfen, die weite Teile des Landes kontrollieren. Aus Berlin, Kirsten Girschig.
20: Das Bundesverteidigungsministerium teilt mit, kurzfristig würden Lufttransportkapazitäten bereitgestellt. Damit wollen die deutschen Streitkräfte bei der Verlegung von Ausrüstung und Material helfen. Der Transporteinsatz soll in den nächsten Wochen erfolgen. Damit werde die Bundeswehr die Länder unterstützen, die für den UN-Einsatz in Haiti Truppen vor Ort bereitstellen. Die Bundeswehr unterstützt sie bereits bei der Ausbildung und mit Schutzausrüstung für deren Soldatinnen und Soldaten.
0: Die Berliner Polizei hat eine erste positive Bilanz der großen Technoparade Rave the Planet im Tiergarten gezogen. Ein Sprecher sagte, angesichts der Zahl der Teilnehmer ist alles bisher strömungsarm verlaufen. Mehrere 10.000 Menschen feierten zwischen Großem Stern und Brandenburger Tor. Das Spektakel war die erste Großveranstaltung in Mitte nach dem islamistischen Terroranschlag am Rande des Christopher Street Days vor 3 Wochen. Es fand unter erhöhten Sicherheitsvorkehrungen statt. Und das Wetter in Deutschland. Heute Nacht mal mehr, mal weniger Wolken und vor allem im Nordosten und im Süden einzelne Schauer, 21 bis 15 Grad. Tagsüber Sonne, Wolken und vor allem im Süden Schauer und Gewitter, 21 bis 24 Grad im Norden und Osten, sonst 26 bis 32 Grad. Und am Montag wechselhaft mit Schauern, im Süden wieder Gewitter, 21 bis 25 Grad. Das waren die Nachrichten.
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1: Die A1 Lübeck-Fehmarn ist zwischen Neustadt-Pelzerhaken und Lensahn in beiden Richtungen wegen eines Polizeieinsatzes gesperrt. Die A4 Erfurt Richtung Chemnitz ist zwischen Erfurt-West und Erfurt-Ost nach einem Unfall gesperrt. A5 Karlsruhe Richtung Frankfurt zwischen Karlsruhe-Durlach und Bruchsal 2 Kilometer Stau im Baustellenbereich. Und die A73 Nürnberg Richtung Bamberg ist zwischen Hirscheid und Bamberg Süd nach einem Unfall gesperrt. Die Umleitung führt über die U57. Das war's vom Verkehr. Ihnen eine gute Fahrt.
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1: Mit Detlef Karg im Studio. Willkommen. Die Abschaffung der abschlagsfreien Rente nach 45 Jahren ist ein Herzstück der Rentenreform. Hunderttausende nutzten diese sogenannte Rente mit 63. Die Bundesregierung will sie aber abschaffen, weil sie zu teuer ist. Es gibt aber auch Stimmen aus SPD und CDU, die gegen die Abschaffung dieser quasi Frührente sind. Wie stark würden die Rentenbeiträge steigen, wenn diese Rente mit 63 bleibt? Darum geht es jetzt unter anderem im Plus-Minus-Podcast mit Anna Planken und David Alf.
21: Und bevor wir gleich das Rechnen anfangen, erstmal diese Diskussion. Was ist da überhaupt passiert, dass das jetzt so abgeht? Allen war schon lange klar, das mit der Rente, das muss irgendwie mal auf andere Füße gestellt werden. Da muss sich was ändern, sonst funktioniert das einfach irgendwann überhaupt nicht mehr. Aber solche Reformen sind natürlich immer unschön, ne? Alle haben das Gefühl, boah, da wird mir was weggenommen. Und deshalb hat die Bundesregierung das ganz clever gemacht und hat gesagt, na dann lassen wir doch die Experten beraten. Wir sind nicht die Bösen, sondern die Experten haben Vorschläge. Und im Juni gab es dann ein Ergebnis. Die Rentenkommission, die hat 33 Empfehlungen vorgelegt und die Empfehlung Nummer 6, die hat es in sich gehabt. Die abschlagsfreie Rente, hieß es, für besonders langjährig Versicherte soll weg.
22: Und darüber diskutiert jetzt halb Deutschland.
4: Ich muss gestehen, ich gehöre bislang zur anderen Hälfte. Ich gucke mir das so von der Seitenlinie an und denke so, naja, also hat mich noch nicht so richtig gepackt bislang. Weil mein Gefühl immer ist so, naja, ich arbeite halt noch knapp 30 Jahre, bis das für mich so richtig relevant ist. Wer weiß, was dann ist. Kurzum, hat das Thema irgendwas mit mir zu tun?
21: Voll. Gerade weil du ja noch so lange arbeiten musst. Und du möchtest ja auch irgendwie davon ausgehen, dass dieses Rentensystem ja auch für dich noch was übrig hat am Ende. Und da ist es jetzt ganz wichtig, wie es damit weitergeht. Auch eben mit dieser Rente mit 63. Was mich nachdenklich macht, ist die Tatsache, dass tatsächlich fast alle Ökonomen darin das große und teure Problem unseres Rentensystem sehen. Fast alle sagen, wir müssen diese abschlagsfreie Frührente, wie sie heißt, abschaffen. Sagen auch so Leute, die überhaupt nicht im Verdacht stehen, super konservativ zu sein. Wie zum Beispiel Marcel Fratscher vom Deutschen Institut für Wirtschaftsforschung. Er meint, dass das sogar das finanziell wichtigste Element der geplanten Rentenreform ist. Er sagt, ohne dieses Element ist die Rentenreform tot.
4: Aber wenn er sagt, das finanziell wichtigste Element, dann klingt das für mich nach, wenn wir das nicht machen, wenn wir die Rente mit 63 nicht abschaffen, dann wird's teuer. Also auch für mich?
21: Ja, vielleicht sogar unbezahlbar.
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21: Was kostet es uns, wenn wir an der Rente mit 63 festhalten? Dann starten wir direkt mit Fakt 1. Und der ist schon ein bisschen absurd. Die Zahl, ne, über die wir alle reden. Also diese 63. Ja, die stimmt eigentlich gar nicht mehr. Es geht eigentlich eher um 64,5 oder 65.
4: Aha, warum?
21: Ja, diese Rente mit 63 gibt's eigentlich gar nicht mehr. Als die eingeführt wurde, ja, da lag die Grenze noch bei 63. Heute liegt sie aber schon bei 64,5 und in ein paar Jahren dann bei 65. Weil die Regel ja nur besagt, du darfst 2 Jahre früher raus, früher als das normale Renteneintrittsalter. Das ist ja Schritt für Schritt erhöht worden und wird Schritt für Schritt weiter erhöht bis auf 67. Und wenn das passiert, dann wandert eben auch diese abschlagsfreie Frührente nach hinten und dann sind wir am Ende eben bei 65.
4: Aber eigentlich müssten wir jetzt schon den Namen Rente mit 63 einkassieren.
21: Das ist mir aber zu kompliziert. Weil ich weiß, es heißt nämlich ganz fürchterlich abschlagsfreie Rente für besonders langjährig Versicherte mit 45 Beitragsjahren. Ist das dein Ernst, dass du das lieber sagen willst?
4: Nee, ich wollte gerade überlegen, ob ich da so eine coole Abkürzung mit allen Anfangsbuchstaben hinkriege. Aber nee, ich verstehe schon. Das ist wirklich kompliziert. Habt ihr vielleicht gute Vorschläge? Schreibt uns gern eure Vorschläge an plus-podcast@ard.de.
21: Okay, auch wenn es jetzt nicht ganz richtig ist, wir bleiben jetzt erstmal der Einfachheit halber bei Rente mit 63 und ihr denkt euch einfach in Anführungszeichen dazu, dass das die alte Zahl ist und jetzt ein bisschen nach oben gegangen ist. Okay, wir kommen jetzt zu Fakt 2. Wie viele Menschen nutzen denn diese Regel überhaupt?
4: Boah, ja, aus dem Bauch heraus würde ich ja denken, alle, die können, alle, die, also super viele, oder? Weil, ich meine, wenn man entscheiden kann, früher ohne finanzielle Einbußen in Rente zu gehen, früher nur machen, worauf man Lust hat, ohne frühes Aufstehen, also ich würde es machen.
21: Ja, machen ganz viele. Das zeigen die Zahlen der deutschen Rentenversicherung. Es ist echt kein Nischending, ne? Jedes Jahr gehen zwischen 250.000 und 280.000 Menschen früher in Rente. Das ist tatsächlich ungefähr jeder Dritte.
4: Und sind es die mit den schweren Jobs, die schon arbeiten seit der Ausbildung mit 16? Sind es die, die es echt verdient haben und die auch einfach nicht mehr länger können?
21: Ja, so war zumindest mal die Idee dahinter, ne? Damals, als die Rente mit 63 eingeführt wurde. Gibt es übrigens erst seit 2014. Damals wollte man genau diese Menschen entlasten, die jahrzehntelang richtig harte Jobs gemacht haben. Die Maurer, die Fliesenleger, Altenpflegerinnen, Berufe, die körperlich und aber auch psychisch oft echt anstrengend sind und an die Substanz gehen.
4: Und jetzt bin ich sehr gespannt, ob aus dieser Idee auch Realität geworden ist.
21: Wenn man sich die Daten anschaut, dann sieht man, es sind eigentlich die anderen. Es sind die Besserverdienenden. Es sind die Gesunden und es sind die Männer.
4: Ah ja, spannend. Habt ihr rausgefunden, woran das liegt?
21: Ja, also wenn man so 45 Beitragsjahre zusammenkriegen will, ne, dann braucht man tatsächlich echt so eine super stabile Erwerbsbiografie, wie es heißt. Ne? Du musst durchgearbeitet haben von der Ausbildung an, wenige Brüche, keine langen Phasen von Arbeitslosigkeit, Schwangerschaft, in Klammern Mutterschaft, ne, auch so, ne, so Kinder kriegen passen da, das passt da einfach nicht so gut rein. Bei Geringverdienern, bei Müttern, Menschen mit gesundheitlichen Einschränkungen oder eben auch Lücken so im Lebenslauf, da sieht das einfach oft schnell anders aus. Da kommt man oft gar nicht auf diese 45 Beitragsjahre.
4: Also wenn ich zusammenfasse, viele nutzen die Regel, aber sie hilft nicht automatisch denen, die am dringendsten Entlastung bräuchten.
21: Bingo. Genau so. Und damit sind wir bei Fakt 3. Was kostet das Ganze? Also wenn ich jetzt mit 63 in Rente gehe, dann zahle ich ja ab dem Moment nichts mehr ein. Das kann jeder machen, aber dann muss ich normalerweise auf Geld verzichten.
4: Okay, aber das geht.
21: Ja, also man muss 35 Jahre lang eingezahlt haben. Das ist die Bedingung. Dann kann man in Rente gehen, aber wenn man eben noch keine 45 Beitragsjahre gearbeitet hat, dann muss man mit diesen sogenannten Abschlägen leben. Also wenn ich eher aufhöre zu arbeiten, dann bekomme ich einfach auch weniger Geld.
4: Wenn du es aber geschafft hast, bis 63 deine 45 Arbeitsjahre schon geleistet zu haben, dann kannst du bislang in Rente gehen und die wird nichts abgezogen, richtig?
21: Das stimmt. Und das ist den Experten, sagen sie, zu teuer. Die Deutsche Rentenversicherung schreibt uns, die abschlagsfreie Rente mit 63 verursacht Mehrkosten von 3,5 Milliarden Euro. Und das Geld hat ja auch die Rentenversicherung nicht einfach so rumliegen. Weil die mit allen Zahlungen gar nicht hinkommen, gibt es für die Rentenversicherung Bundeszuschüsse. Das heißt, die Rente mit 63 wird nicht nur über unsere Rentenbeiträge bezahlt, sondern auch über unser Steuergeld. Und wer zahlt die Steuern?
4: Naja, ich, ja. Du, alle, die Geld verdienen. Ja. Aber wenn diese abschlagsfreie Rente wegfällt, dann würde das doch trotzdem was mit meinen Beitragssätzen machen, oder?
21: Ja, schauen wir uns jetzt mal an. Trommelwirbel, Zukunftsszenario.
4: Wow, ich bin gespannt.
21: Das Deutsche Institut für Wirtschaftsforschung hat es im Auftrag der Bertelsmann Stiftung durchgerechnet. Wenn die abschlagsfreie Rente für besonders langjährig Versicherte wegfällt, dann hätte das einen doppelten Effekt. Man müsste nicht mehr den vollen Satz an Rente zahlen und die Leute würden länger einzahlen. Insgesamt hätten wir bis zu 9,5 Milliarden Euro mehr im Topf pro Rentenjahrgang. Tendenz steigend.
4: Und das klingt ja wirklich nach einer Menge Geld.
21: Ja, aber man muss auch ein bisschen aufpassen. Ich habe ja gesagt, bis zu. Wie viel ist dann wirklich ist an Geld, was wir da einsparen könnten. Das hängt natürlich davon ab, wie die Menschen jetzt reagieren. Also arbeiten sie dann wirklich länger oder gehen sie trotzdem früher und nehmen Abschläge in Kauf?
4: Naja, ich würde vermuten, die meisten bleiben länger im Arbeitsleben, um Abzüge zu vermeiden, oder?
21: Ja, die Studie sagt, die, die gesundheitlich fit sind, für die ist das realistisch, dass sie länger arbeiten. Andere würden aber wahrscheinlich trotzdem früher gehen und dann eben Abschläge hinnehmen müssen.
4: Und das wären dann aber genau die Menschen mit gesundheitlicher Belastung oder unsicheren Jobs, ne?
21: Wahrscheinlich genau die. Und deshalb sagt die Studie auch, für diejenigen, die gesundheitlich einfach nicht mehr können, für die brauchst du eine Härtefallregelung. Aber es gibt noch eine andere Gruppe. Menschen, die privat oder betrieblich gut vorgesorgt haben, die könnten sich diese Abschläge leisten und dann trotzdem früher aussteigen.
4: Ah ja, das ist dann die Luxusvariante, ne?
21: Und wie man das hinkriegt, das fragen wir später einen Experten.
4: Okay, aber wenn wir jetzt mal bei der Rente mit 63 bleiben. Du sagst, wenn wir die abschaffen, dann können wir bis zu 9,5 Milliarden Euro sparen. Aber was heißt das jetzt genau für meinen Rentenbeitrag?
21: Normalerweise, wenn wir die Rente mit 63 so beibehalten würden, dann würde dein Rentenbeitrag in den nächsten Jahren echt deutlich steigen. Experten sagen mehrere Prozentpunkte. Wenn wir die Rente mit 63 aber abschaffen, dann könnte der Beitragssatz sogar fast stabil gleich bleiben. Davon geht zumindest das Forschungsinstitut Prognos aus.
4: Können wir das mal an einem Beispiel durchrechnen?
21: Ja, also es gibt ja diesen Median, dieses Mediangehalt, ne? Also das mittlere Einkommen in Deutschland. Das liegt bei 4.505,50 Euro brutto im Monat. Also ungefähr 4.500 Euro. Wenn die Rente bei 63 bleibt, dann läge der Rentenbeitrag insgesamt bei 901 Euro.
4: Und wenn sie abgeschafft wird?
21: Dann könnte der Beitrag um 22 Euro sinken. Arbeitgeber und Arbeitnehmer, die teilen sich die Summe ja. Also für dich als Arbeitnehmer heißt das 11 Euro weniger Beitrag im Monat, wenn die Rente mit 63 abgeschafft wird.
4: Okay, ich will mich jetzt nicht beklagen über jeden Euro, den ich dann mehr habe, aber 11 Euro klingt jetzt gar nicht so super viel.
21: Ja, weil die Rechnung geht ein bisschen anders. Ne? 11 Euro entweder mehr haben oder die Gegenvariante, du müsstest einfach deutlich mehr bezahlen als jetzt. Stimmt. Also sparen statt mehr ausgeben.
4: Ja, und ich habe ja auch gelernt, Kleinvieh macht auch Mist. Ne? Vor allem beim Sparen und Geldanlegen.
21: Ja, da haben wir echt viele Folgen schon zu gemacht. Das stimmt. Mal reinhören.
4: Und wenn wir jetzt schon beim Thema sind, da werde ich ja nicht drum rumkommen. Ganz egal, wie unser Rentensystem in 30 Jahren aussieht, ich sollte mir so oder so Gedanken darüber machen, wie ich unabhängiger werde. Und dann kann ich ja bei der Gelegenheit auch gleich mal überlegen, was bräuchte es denn, was kann ich tun, damit ich auch weiterhin in Rente gehen kann, wann ich will, ohne finanzielle Nachteile. Und zwar auch dann, wenn die Rente mit 63 abgeschafft wurde.
21: Ja, das ist sowieso die beste Frage. Denn ich bin voll bei dir. Jeder, der hat ja Lust, in Rente zu gehen, ne? Wann immer er will. Und will auch gerne eher als 67 in Rente gehen. Und wenn es die Gesellschaft allgemein nicht zahlt, vielleicht kann man sich das selber zusammensparen. Wie funktioniert das, damit man diese Abschläge, die man dann hinnehmen muss, nicht so schmerzhaft spürt, ne? Damit das nicht mehr so wehtut. Also, wie baue ich mir eine eigene Rente mit 63 oder von mir aus auch mit 65? Das fragen wir jetzt unseren Gast, Hartmut Walz. Er ist Professor an der Hochschule Ludwigshafen. Er ist Verhaltensökonom und spezialisiert auf Finanzen und hat einen eigenen Finanzblog. Hallo.
3: Ja, schönen guten Tag. Ich freue mich, dass ich bei Ihnen mitreden darf. Mitdenken darf.
21: Und Sie haben ja den David gehört, ne? Der möchte trotzdem mit 63 in Rente gehen, ohne finanzielle Einbußen erleben zu müssen. Wie viel muss er denn da so ansparen, um das zu schaffen?
3: Das lässt sich leicht errechnen, aber jetzt im Radio ohne Excel-Tabellen zeigen zu können, eben nicht zu schnell zeigen. Aber es ist überraschend wenig, denn er müsste ja nur diese Lücke überbrücken. Und ich habe mitbekommen, dass David eben noch in seinen besten Jahren ist. Und insofern hat er viel Zeit. Und wenn man das Geld dann einigermaßen gut anlegt, dann ist es mit überschaubaren Beträgen zu machen. Sehr, sehr effizient.
21: Ja, was heißt denn überschaubar? Sagen Sie jetzt, die 11 Euro pro Monat, die würden schon reichen oder muss ich 50 oder 300 einsetzen?
3: Wie alt ist David? Rückfrage.
4: 36.
3: 36 bis 63 sind 27 Jahre mit Zinseszinseffekt. Klug angelegt in einem, zumindest die ersten 20 Jahre von der Zeit, 100%igen Aktiendepot mit einer Durchschnittsrendite von etwa 8% nach Kosten, aber natürlich vor Inflation. Also ich denke, es sind eher die 11 als die 300 Euro.
21: Wow.
3: Aber der Zinseszinseffekt überrascht auch Professoren, die täglich damit arbeiten.
21: David?
4: Das klingt super.
21: Das eröffnet ganz neue Möglichkeiten.
4: Ich muss gleich noch meine Excel-Tabelle öffnen.
3: Ja. Was mir halt auffällt, ist, unser Problem ist jetzt auch gesellschaftlich, dass die Leute immer viel später anfangen, überhaupt Sozialversicherungsbeiträge, Rentenbeiträge einzubringen. Das heißt, was wir am Ende einsparen, das verlieren wir am Anfang. Mhm. Das ist ein ganz wichtiger Punkt.
21: Und das kostet einen nachher die schönen Rentenjahre.
3: Das ist das eine. Und das zweite, unsere Gesellschaft kostet es einfach Einzahlungen in die Rentenkasse, weil die deutsche Rente ist viel besser als ihr Ruf.
21: Okay. Ja,
3: also ich möchte auch in dem Zusammenhang wieder sagen, schauen Sie einfach mal an, wie die Rente nach dem Zweiten Weltkrieg war, als sie begann, wie sie heute ist, und vergleichen Sie das Wachstum der Rentenzahlung mit der Inflation. Das liegt weit drüber. Das heißt, in Kaufkraft, in Cappuccino oder in von mir aus Portionen Pommes mit Ketchup ist es immer mehr geworden.
21: Das Rentensystem ist gar nicht so schlecht wie sein Ruf. Aber
3: es ist viel, viel besser.
21: Und ja. Sie würden sagen, es lohnt sich tatsächlich, das einfach so zu reformieren, dass es für die Zukunft gut aufgestellt ist.
3: Genau. Die Frage ist, ob wir jetzt ein bisschen kleinere Brötchen backen, ob wir jetzt eben auf diese Rente mit 63, so wie sie heißt, verzichten. Oder ob wir künftige Generationen noch stärker belasten, die durch demografischen Wandel und einige andere Dinge ja ohnehin stark belastet werden. Und da bin ich bei dem Marcel Fratsch und bei den anderen führenden Makroökonomen. Wir müssen jetzt einfach den Gürtel ein bisschen enger schnallen. Mhm. Das ist eine sehr unangenehme Nachricht. Aber es trifft tatsächlich wiederum die Bessergestellten, die sich das eher leisten können.
4: Jetzt gibt es ja ganz unterschiedliche Vorgehensweisen. Die einen fuchsen sich da richtig rein ins Thema, jonglieren mit ganz vielen verschiedenen ETFs, Bitcoins, Gold. Und die anderen sind eigentlich nur komplett überfordert. Was ist das ideale Depot Ihrer Meinung nach?
3: Es ist so einfach. Also meine liebe Ehefrau und ich, wir haben ja auch dazu einen Finanzblog und wir publizieren auch dazu. Wir sind Protagonisten von der sogenannten KISS-Lösung. Das ist jetzt also nicht, dass wir immer küssen, sondern das heißt Keep it simple, stupid. Also ganz, ganz vielen Bürgerinnen und Bürgern wäre wirklich mit einem einzigen ETF, einem weltweit streuenden Produkt, da gibt es seit ein paar Jahren eins völlig seriös, Riesenvolumen, seriöser Anbieter mit 0,07% Kosten. Mhm. So, das heißt, von der Rendite der weltweiten Finanzmärkte, ja, kommt eigentlich alles an bis auf 0,07%. Mhm. Insofern wäre diese Einproduktlösung, ein weltweiter ETF, da muss ich gar nichts tun, da kann ich wirklich, wie Costolani sagte, dieser Altmeister, dieser Börsenguru, da kann ich jahrzehntelang in den Dornröschenschlaf gehen und müsste gar nichts tun.
21: Okay, jetzt hat die Bundesregierung aber gesagt, wir machen jetzt keinen Dornröschenschlaf mehr, weil den haben wir vielleicht gehabt, gerade was so Altersvorsorge angeht in Deutschland ganz lange. Und jetzt soll es eine staatlich geförderte Altersvorsorge geben, dieses Altersvorsorgedepot. Kann man das auch gut nutzen, um dann so eine Rentenlücke eventuell zu stopfen und zu füllen?
3: Das kann man auf alle Fälle gut nutzen. Wenn ich es in einem Wort sagen muss, es ist gut. Mhm. Aber auch da sollte man auf die Kosten achten. Und es steht ja im Gesetz jetzt, dass es ein öffentliches Angebot geben soll. Mhm. Und das soll sehr, sehr preiswert sein. Und ich möchte alle Ihre Zuhörer und Zuhörerinnen nur auffordern, bitte warten Sie es ab. Sie können im Dezember 2027 noch die volle Förderung kassieren.
21: Also ich würde mal sagen, danke für so viel Klarheit. Aber Sie kommen natürlich nicht ganz raus hier bei uns im Plus-Minus-Podcast. Denn David, ne, wir haben immer noch unsere Rubrik.
4: Jeder bekommt die Frage gestellt, das persönliche Plus oder Minus, das wir so mitnehmen können. Die letzte Frage stellen wir wirklich jedem Gast. Kann und soll ich mir jetzt in diesem Fall sozusagen meine eigene Rente mit 63 basteln?
3: Also wenn ich solche Interesse habe, wenn ich finanzielle Freiheit möchte, dann sollte ich das tun. Klares Ja. Ich sollte es aber einfach halten. Und meine liebe Ehefrau und ich, wir verbrauchen, ich würde sagen, etwa 3 Stunden pro Jahr zur Verwaltung unserer Alterseinkünfte, unseres Vermögens.
21: Das ist aber ein super Plus. Also Herr Walz, da haben Sie mir aber als die, die gar keine Lust hat, sich mit all dem auseinanderzusetzen, ein super Plus geliefert. Also ein dickes, fettes Plus. Man kann sich eine Rente mit 63 sogar ganz einfach basteln. Vielen Dank, Herr Walz.
3: War schön bei Ihnen zu sein. Danke und alles Gute. Tschüss.
4: Tschüss.
6: Plus oder Minus?
4: Ja, dann machen wir unser Plus und Minus der Folge. Also wenn ich ganz ehrlich bin, ich kann jeden verstehen, der nach 45 Jahren Arbeit früher in Rente gehen will. Ich werde das vermutlich nicht schaffen, aber für die ist die Rente mit 63 natürlich ein dickes Plus.
21: Ja, und das findet mein Bauch ja auch.
4: Und der Rest deines Körpers?
21: Naja, dieses klassische Dilemma, wenn der Kopf mitmacht und dann so rechnet, ja, aus der Sicht des Einzelnen ist das super, aber es müssen halt die anderen bezahlen. Und für wen auch, ne? Für die Bedürftigen zahlt man das vielleicht noch gerne, aber nur weil einer irgendwie eigentlich noch super drauf ist und sagt, nur ich gehe jetzt eher in Rente, da hat man dann wenig Lust zu. Also ich auch. Es ist teuer. Die meisten Ökonomen sagen, das ist Quatsch in unserem Rentensystem. Und deshalb ist die Rente mit 63, so wie sie im Moment ist, ein klares Minus für mich. Aber, ich habe noch ein Aber, David, so wie Herr Walz uns das gesagt hat, dass man sich eine eigene Rente mit 63 selbst finanziert, weil man rechtzeitig ein bisschen was zur Seite legt, vielleicht sogar auch die Ersparnis, die man beim Beitragssatz jetzt hat. Wir haben ja immer gesagt, ne, 5 Euro, 10 Euro pro Monat, super, alles anlegen und sicher machen, dass man später richtig fett was rauskriegt.
4: Aber dann komme ich nochmal zurück auf die Berufsgruppen, für die das ja eigentlich mal gedacht war, die vielleicht wirklich einfach nicht mehr können, nachdem sie 63 sind, aber schon fast 50 Jahre gearbeitet haben, die aber vielleicht auch nicht genug Geld haben, um Herrn Walz Ratschläge monatlich zu befolgen.
21: Für die muss es eine Lösung geben. Das ist total klar. Und übrigens hat auch die Expertenkommission das schon klar ins Reformpapier reingeschrieben. Sie haben gesagt, es muss eine Härtefallklausel geben. Und darüber wird jetzt natürlich kräftig verhandelt innerhalb der Koalition. Das ist dann wieder die Aufgabe der Politik.
4: Okay, dann beantworten wir jetzt nochmal die Wirtschaftsfrage der Woche. Was kostet es uns, wenn wir an der Rente mit 63 festhalten?
21: Pro Rentenjahrgang 9,5 Milliarden Euro ungefähr. Und wenn die abschlagsfreie Rente bleibt, dann dürfte der Beitragssatz in den nächsten Jahren tatsächlich auch noch steigen.
7: Das könnt ihr mitnehmen.
21: Im Interview mit Hartmut Walz, da haben wir ja schon mal drüber gesprochen, wie wir unsere eigene Frührente uns selber basteln können mit ETFs. Oder eine andere Sache sind auch noch Betriebsrenten oder dieses Altersvorsorgedepot, das da kommt. Und jetzt haben wir noch einen anderen mega wichtigen Extra-Tipp für alle, die sagen, ja, aber alles gut und schön, ich habe Angst. Was ist denn, wenn ich es gar nicht schaffe bis zur Rente? Wenn ich krank werde, einen Unfall habe. Statistisch gesehen wird ungefähr jeder vierte Arbeitnehmer vorm Rentenalter berufsunfähig.
4: Ah, und das hat mir mein Vater immer gesagt, ne? Mach unbedingt eine Berufsunfähigkeitsversicherung, eine BU. Ist das auch dein Tipp jetzt?
21: Absolut. Papa hat total recht. Übrigens, das ist ein Papa-Ding, hat meiner damals auch gesagt. Die BU zahlt eine monatliche Rente, wenn du deinen aktuellen Beruf, den du gerade so hast, voraussichtlich nicht mehr ausüben kannst, voraussichtlich länger als 6 Monate nicht mehr richtig ausüben kannst, weil du eben krank wirst oder einen Unfall hattest.
4: Das klingt sinnvoll, aber es klingt auch teuer.
21: Ja, und wie, das hängt dann tatsächlich davon ab, wie alt bist du, welchen Job hast du, wie gesund bist du. Da gibt es dann Beiträge zwischen 30 und 200 Euro im Monat. Echt eine Riesenspanne, aber es ist echt eine Investition, die wichtig ist.
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1: Der Autor Jochen Missfeld gehört zu den bedeutenden deutschen Schriftstellern seiner Generation. In seinen Romanen verbindet er immer wieder persönliche Erinnerungen mit den großen Themen des Lebens: Herkunft, Liebe, Verlust und Abschied. 3 seiner Bücher sind dabei besonders eng mit seiner eigenen Biografie verbunden: Solsbühl, Gespiegelter Himmel und Steilküste. Nun ist der letzte Teil dieser autobiografisch geprägten Reihe erschienen: Abschiedssommer, und Annemarie Stoltenberg hat ihn gelesen.
9: Mit dem Titel Abschiedssommer kann in diesem Roman vieles gemeint sein, aber vor allem ist es wohl der Abschied von Kindheit und Jugend der Hauptfigur Gustav Hasse, der nach dem Abitur einen sonnenreichen Sommer an der Ostseeküste verbringt, bevor er ins Erwachsenenleben startet.
22: Umschlungen von Millionen je länger je lieber ranken im Sommer. Himbeeren und Blaubeeren in greifbarer Nähe. Hinter der Küche mit Herd und Brunnenwasser eine winzige Speisekammer, in der Gläser mit Honig und Gläser mit sauren Rippen und Leberwurst ostpreußischer Art standen. Auch ein Klavier spielte eine Rolle.
9: Gustav Hasse, der Ich-Erzähler, spielt Klavier, klassische Stücke für seinen Onkel Reinhard, aber auch Swing und Fetziges in einer Flensburger Rock'n'Roll-Band. Das könnte für ihn sorgenfrei, unbeschwert sein. Aber jeder, der seine eigenen Erinnerungen an die Jugend ungeschönt betrachtet, weiß, so fühlen sich Erwachsenwerden, Pubertät leider selten an. Voraussichtlich ein Leben lang fallen uns Menschen Ereignisse ein, für die man sich schämt. Bei Gustav ist es eine Ohrfeige, die er dem Mädchen verpasst hat, das er liebt.
22: Sollte ich jetzt, gut 2 Monate später und nach der Ohrfeige, Johanna einen Besuch abstatten, sie um Aussprache bitten, um Verzeihung? Oder sollte ich ihr einen Brief schreiben? Ich wusste es nicht. Sie hatte sich in Schweigen gehüllt, wie ich.
9: Es ist die Zeit im Nachkriegsdeutschland, die zweierlei kennzeichnet. Der Wunsch, alle grauenhaften Ereignisse während der Nazizeit möglichst rasch zu überwinden. Die Älteren würden am liebsten gleich vergessen und neu anfangen. Aber da sind die drängenden Fragen der Jugend. Was habt ihr getan? Wo seid ihr gewesen? Welcher Verbrechen habt ihr euch schuldig gemacht? Es lastet tonnenschweres Schweigen auf der Gesellschaft unter all den Versuchen, es zu verdrängen. Es gab kein Lehrbuch, keine Vorbilder, wie man es machen könnte. Und die gibt es ja bis heute nicht. Jochen Missfeld erklärt in einer Nachbemerkung zu seinem Roman:
22: Abschiedssommer ist der Schlussstein meiner Solsbühl-Romanwelt, die 1989 begründet wurde. Solsbühl steht für meinen Landstrich Angeln. Es ist das Gebiet zwischen der Flensburger Förde im Norden und der Schlei im Süden, zwischen der Ostsee im Osten und der Geest im Westen. Dass Ostpreußen wieder eine Rolle spielt, liegt an meinen Kindheitserfahrungen. Ich las mir die Namen ostpreußischer Städte laut vor und berauschte mich an ihrem Klang. Pillau, Allenstein, Gumbinnen, Nikolaiken. Im Radio wurde das Ostpreußenlied »Land der dunklen Wälder und kristallenen Seen« gesungen. Und Ostpreußen wurde für mich zum Sehnsuchtsland.
9: Und im Radio kamen die Suchmeldungen vom Deutschen Roten Kreuz. Das gehört zu meinen Erinnerungen. Und ich kann mich an keinen Tag in meiner Kindheit erinnern, an dem ich nicht gewusst hätte, dass vor nicht allzu langer Zeit etwas Entsetzliches passiert ist, mit dem man nicht umgehen konnte. Warum das nicht möglich war und bis heute kaum zu gelingen scheint, versteht man besser bei der Lektüre dieses leisen und großartigen Romans.
1: Jochen Missfelds Roman Abschiedssommer ist bei DTV erschienen, hat 240 Seiten und kostet 23 Euro.

Jetzt folgen hier die Nachrichten in der ARD-Infonacht und dann geht's bei uns gleich weiter im Programm. Unter anderem schauen wir auf den zurückgegangenen Waldbrand in der Eifel und den neu aufgeflammten im Hohenfenn in Belgien. Bis gleich.

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1: Um 0 Uhr mit Milat Kupay. Die Waldbrandsituation im Hürtgenwald in Nordrhein-Westfalen hat sich etwas entspannt. 2000 Menschen aus der Ortschaft Gai konnten am Abend in ihre Häuser zurückkehren. Immer kritischer ist die Lage dagegen im Hohen Venn in Belgien. Das Feuer droht, auf die andere Seite der Grenze nach Nordrhein-Westfalen überzugreifen. Bewohner in Monschau wurden aufgefordert, sich auf eine mögliche Evakuierung vorzubereiten. Aus der Nachrichtenredaktion Rainer Glitz.
2: Anwohner sollten bei Verwandten oder Freunden unterkommen. Die Einrichtung von Notunterkünften werde vorbereitet, hieß es. Doch allerdings sprechen die Behörden von vorbeugenden Maßnahmen. Auf belgischer Seite seien die Ortschaften Küchelscheid und Leikaul bereits evakuiert worden. Der in Belgien wütende Waldbrand hat mittlerweile etwa eine Fläche von 2000 Hektar erfasst. Zum Vergleich, im Hürtgenwald brannten bis zu 300 Hektar Wald.
1: Auf der US-Inselgruppe Hawaii sorgen erste Ausläufer eines Tropensturms für Überschwemmungen, Stromausfälle und Straßensperren. Der Sturm ist mittlerweile zu einem Hurricane hochgestuft worden. Das Zentrum dürfte im Laufe des Tages die Inselgruppe erreichen. Aber schon jetzt stürzten Bäume und Stromleitungen um und es gab Erdrutsche. Tausende Menschen auf Hawaii haben keinen Strom. Viele Flüge wurden gestrichen. Bei der Leichtathletik-EM in Birmingham hat es heute Abend 3 Medaillen für das deutsche Team gegeben. Die Speerwerfer sorgten sogar für einen Doppelsieg. Aus Birmingham, Jens-Jörg Rieck.
3: Das Beste kommt zum Schluss. Im letzten Versuch hat Speerwerfer Julian Weber noch einmal alles rausgehauen. Sensationelle 90,40 Meter. Damit verdrängte Weber Teamkollegen Nick Thum auf Rang 2 und krönte sich zum zweiten Mal zum Europameister. Für Thum ist EM Silber der größte Erfolg seiner noch jungen Karriere. Spektakel bot auch die deutsche 4x100 Meter Staffel, auch ohne Owen Anser, den Europameister über die 200 Meter, sprintete das DLV-Quartett zu Silber. Den Sieg sicherten sich die favorisierten Briten, Bronze holte Belgien.
1: Und bei der Schwimm-EM in Paris hat Johannes Liebmann sein zweites Gold geholt und das in Weltrekordzeit. Er siegte über 1500 Meter Freistil. Und in der zweiten Fußball-Bundesliga sind im Abendspiel zwischen Kaiserslautern und Karlsruhe keine Tore gefallen. Das waren die Nachrichten. Und das Wetter in Deutschland. Heute Nacht mal mehr, mal weniger Wolken und vor allem im Nordosten und im Süden einzelne Schauer. 21 bis 15 Grad. Tagsüber Sonne, Wolken und vor allem im Süden Schauer und Gewitter. 21 bis 24 Grad im Norden und Osten. Sonst 26 bis 32 Grad. Am Montag wechselhaft mit Schauern. Im Süden wieder Gewitter. 21 bis 25 und am Dienstag Wolken bis 27 Grad. Und die Zeit, es ist 0:03 Uhr.
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4: Zunächst eine amtliche Information. Wegen aktueller Waldbrände in Rheinland-Pfalz, Nordrhein-Westfalen und auch in Belgien kann es örtlich zu Rauch und Brandgeruch kommen. Es besteht aber derzeit keine akute Gefahr. Bitte rufen Sie nur bei einer akuten Gefahr den medizinischen Notruf oder die Polizei an. Die A1 Lübeck-Fehmarn ist zwischen Neustadt-Pelzerhaken und Lensahn in beiden Richtungen wegen eines Polizeieinsatzes gesperrt. Die A4 Erfurt Richtung Chemnitz ist zwischen Erfurt West und Erfurt Ost nach einem Unfall gesperrt. A5 Karlsruhe Richtung Frankfurt zwischen Karlsruhe-Durlach und Bruchsal 2 Kilometer Stau im Baustellenbereich. Die A57 Köln Richtung Krefeld ist zwischen Kreuz Meerbusch und Krefeld Zentrum wegen Bauarbeiten bis Montag früh gesperrt. Die A61 Mönchengladbach-Venlo ist zwischen Kreuz Mönchengladbach und Mackenstein in beiden Richtungen wegen Brückenarbeiten bis Dienstag 5 Uhr gesperrt. Und die A448 Bochum-West Richtung Dortmund-Witten ist zwischen Dreieck Bochum-West und Bochum-Süd wegen Bauarbeiten bis Montag früh gesperrt. Das war's vom Verkehr. Ihnen, wo es geht, eine gute und freie Fahrt.
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4: Wie immer vom Norddeutschen Rundfunk in Hamburg. Im Studio ist Detlef Karg. Es ist jetzt Sonntag, der 16. August. Vor 5 Jahren übernahmen die Taliban wieder die Macht in Afghanistan. Am 15. August drangen die extremistischen Kämpfer in einer schnellen Offensive in die Hauptstadt Kabul vor und riefen ihr islamisches Emirat Afghanistan aus. Die Taliban, sie feierten gestern Sieg und Unabhängigkeit, aber ein Großteil der afghanischen Bevölkerung hat wenig zu feiern. Die humanitäre Lage ist schlecht und wird sich vielleicht noch weiter verschlechtern. Viele Flüchtlinge wurden zudem von Pakistan und Iran nach Afghanistan zurückgeschoben. Und die fragile Wirtschaft ist vielleicht kurz vor dem Zusammenbruch. Genau weiß man das nicht, weil es wenige Zahlen gibt. Westliche Staaten investieren nicht, China aber ist wirtschaftlich natürlich in dem Land bereits aktiv. Lena Bodewein über die Lage.
5: Die Straßen sind gesäumt von Taliban-Fahnen, das islamische Glaubensbekenntnis auf weißem Grund. Autokorsos, an jeder Ecke bewaffnete Wachen. 5 Jahre nach ihrer Rückkehr an die Macht demonstrieren die Taliban in Kabul ihre Stärke. Gefeiert wird der sogenannte Tag des Sieges. Vor der ehemaligen US-Botschaft bieten Straßenhändler Taliban-Fahnen an, während sich Regimevertreter und Diplomaten aus einigen wenigen Ländern zur zentralen Veranstaltung versammeln. Minister um Minister preisen die Verdienste der Taliban, die Einheit, die Sicherheit, die guten Aussichten.
6: Etwa 5 bis 6 Millionen Migranten kehren in diese Heimat zurück und lassen sich dort nieder. Das ist ein gutes Zeichen dafür, dass uns großartige Jahre bevorstehen.
5: So der Außenminister Amir Khan Muttaqi. Viele der Rückkehrer kommen nicht freiwillig. Pakistan etwa schickt viele von ihnen zurück. Auf manche wird Druck ausgeübt, freiwillig zurückzukehren, oder sie werden abgeschoben. Für einige der Rückkehrer ist dieses Land komplett unbekannt, wie für Taj Mohammad.
6: Wir waren etwa 55 Jahre lang in Pakistan. Mein Vater ist dorthin gegangen, ich bin dort geboren und auch meine Kinder. Wir sind 2 Brüder hier, die übrigen Familienmitglieder sind noch in Pakistan, werden aber später nachkommen.
5: Sie fühlten sich in Pakistan nicht mehr sicher und lebten in ständiger Furcht, festgenommen und abgeschoben zu werden. Hier leben sie in dicht gedrängten Flüchtlingslagern und hoffen auf Hilfe von der internationalen Gemeinschaft.
6: Die einzige Hilfe, die wir wollen, ist ein Dach über dem Kopf. Arbeit werden wir schon irgendwie finden.
5: Das Ausmaß der Rückkehr übt enormen Druck auf die Gemeinden aus. Jacqueline Dolski von der Welthungerhilfe nennt es eine der weltweit größten wiederkehrenden Vertreibungskrisen. Die Gemeinschaften erleben derzeit ein rasantes Bevölkerungswachstum. Das übt einen gewaltigen Druck auf eine Wirtschaft und auf öffentliche Systeme aus, die ohnehin schon unter Schwierigkeiten litten. Und da ist noch die Frage, wie sicher ist Afghanistan unter der Herrschaft der Taliban? Sie preisen die Sicherheit, ohne Kämpfe, mit strengen bewaffneten Bewachern. Doch das Ausbleiben größerer Konflikte bedeutet nicht zwangsläufig, dass sich die Menschen sicher fühlen. Dass Afghanen weiterhin ihre gesamten Ersparnisse aufbrauchen und ihr Leben riskieren, um internationale Grenzen zu überqueren, ist ein deutlicher Beleg dafür. Restriktive Migrationspolitiken stoppen die irreguläre Migration nicht. Sie erhöhen lediglich die Gefahren und das Ausmaß der Ausbeutung für diejenigen, die für sich keine andere Möglichkeit sehen. Und von denen gibt es nach wie vor zu viele.
4: Ein Bericht war das von Lena Bodewein. Vor 5 Jahren also haben die Taliban die Macht in Afghanistan wieder übernommen. Meine MDR-Kollegin Cornelia Kirchner hat darüber mit Veronika Staudacher gesprochen. Sie leitet das Büro von Caritas International in Kabul. Und die erste Frage an sie war, was sich in Afghanistan in der vergangenen Zeit verändert hat.
7: Es hat sich sehr viel verändert in den letzten 5 Jahren. Zum einen hat sich landesweit tatsächlich die Sicherheitslage verbessert, was für viele Menschen natürlich eine sehr positive Entwicklung ist. Gleichzeitig ist die humanitäre Lage wesentlich schlechter geworden in den letzten Jahren, was natürlich sehr viele Menschen stark belastet.
8: Was Ernährung angeht, auch medizinische Versorgung, sicherlich die Probleme in der Versorgungslage. Woran liegt das denn?
7: Das liegt an sehr vielen Faktoren. Also im Schnitt sind fast 50% der Menschen hier im Land auf humanitäre Hilfe.

0: aus europäischen Staaten. Also auch die deutsche humanitäre und Entwicklungshilfe wurde in den letzten Jahren auf ein Drittel runtergekürzt zu dem, was es davor war.
1: Besonders betroffen, liest man immer, sind Frauen und Kinder. Werden die eigentlich bewusst von Taliban schlechter versorgt oder hat das andere Gründe, dass die so stark betroffen sind?
0: Also Frauen und Kinder sind wesentlich schlechter versorgt. Das liegt hauptsächlich an einer allgemein schlechten Versorgungslage für alle. Ja, es liegt daran, dass Mütter natürlich auch bestimmte medizinische Notwendigkeiten haben, wenn sie schwanger sind, vor der Geburt, nach der Geburt, kleine Kinder etc. Und da der Zugang zu Gesundheitsversorgung hier im Land allgemein sehr schwierig ist. Natürlich liegt es auch an den gesetzlichen Rahmenbedingungen, die hier im Land herrschen, die den Zugang vor allen Dingen von Frauen zu Hilfsleistungen zunehmend erschweren.
1: Wie können Sie denn als Hilfsorganisation, als Caritas, wie können Sie helfen in Afghanistan? Was sind Ihre Schwerpunkte?
0: Die Schwerpunkte, die wir hier haben, sind genau in dieser Gesundheitsversorgung. Also wir haben beispielsweise Projekte, die zur Mutter-Kind-Versorgung beitragen, die aber auch psychosoziale Versorgung, also gerade wenn es um mentale Gesundheit geht, dazu beitragen oder die Versorgung von Menschen mit Behinderung und darüber hinaus dann oft ganz klassische humanitäre Hilfe, wo es um lebensrettende Maßnahmen geht für Menschen, die in Armut leben und sich selbst nicht versorgen können.
1: Wie ist eigentlich Ihr Zugang zum Beispiel zu Frauen und Kindern? Also in welcher Form können Sie die erreichen, wenn die ja irgendwie sozusagen aus der Öffentlichkeit eigentlich so rausgehalten werden?
0: Unser Zugang dazu ist immer noch sehr gut. Das liegt zum einen daran, dass unsere Projekte sich im Gesundheitsbereich bewegen, wo es die Vorgabe ist, dass Frauen diese Dienste spezifisch auch für Frauen leisten können. Aber auch in allen anderen Projekten ist es bei uns so, dass es für die Caritas hier eine rote Linie gibt. Frauen müssen in diesen Projekten arbeiten können, um Hilfe für Frauen zu leisten. Und Frauen müssen auch Zugang zu unseren Hilfsleistungen haben. Ansonsten müssen wir unsere Arbeit leider einschränken. Das ist im Moment noch nicht der Fall.
1: Die Versorgungslage ist das eine. Die Taliban haben auch sehr strenge Regeln eingeführt, was das Leben angeht. Vieles, das was für uns hier im Westen völlig normal ist, ist verboten. Musik hören, singen, rasieren, Zerstreuung aller Art. Wie setzen die Taliban diese Regeln eigentlich um? Also ist das im Land wirklich durchgesetzt oder gibt es doch private Nischen?
0: Also seit diesem Jahr gibt es einen neuen Strafprozesskodex, der diese Regeln, die natürlich auch Frauen betreffen, aber auch alle Menschen weltweit quasi rechtlich manifestiert hat. Davon sind Frauen besonders betroffen. Zum Beispiel gibt es Regelungen, die häusliche Gewalt nur sehr eingeschränkt sanktionieren oder Frauen für bestimmte Verhaltensweisen, zum Beispiel das Reisen ohne Zustimmung eines Ehemanns, strafrechtlich belangen können. Im ganzen Land betrachtet wird das sehr unterschiedlich umgesetzt. Ja, also gerade in größeren Städten sieht man noch sehr viel mehr Frauen, auch nicht in kompletter Verhüllung auf der Straße, auch ohne männliche Begleitung. Man sieht Frauen auch arbeiten in Restaurants, beispielsweise in Banken oder hier am Flughafen. Aber trotzdem ist es so, dass natürlich jede Frau, die sich nicht strikt an diese Regeln hält, persönlich einem großen Risiko aussetzt. Weil es kann sein, dass sie erwischt werden, es kann sein, dass sie nicht erwischt werden. An manchen Tagen wird das stark sanktioniert, an manchen Tagen nicht.
1: Also man kann sich sozusagen auch nicht auf da Rechtsgrundsätze verlassen.
0: Nein, absolut nicht.
2: Sagt Veronika Staudacher. Sie leitet das Büro von Caritas International in Kabul.
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2: Der Waldbrand im Hürtgenwald in Nordrhein-Westfalen ist eingedämmt. Das vollständige Löschen wird aber noch einige Tage dauern. Eine gute Nachricht, die Bewohner des evakuierten Ortsteils Gai können in ihre Häuser zurück. Mittlerweile gibt es aber nur wenige Kilometer westlich in Belgien einen neuen Brand. Und zwar im Hohen Venn, einem Hochmoor, das ein beliebtes Wanderziel in der deutsch-belgischen Grenzregion ist. Stefan Haase fasst den Stand der Dinge zusammen.
4: Es ist vor allem dem Einsatz der rund 1400 Einsatzkräfte und der vielen freiwilligen Helfer zu verdanken, dass der zuständige Dürener Landrat Ralf Nolten sagen kann:
5: Wir haben eine ruhige Lage, wir können an den

0: verschiedensten Einsatzstellen die einzelnen Brände bekämpfen, sodass also die Situation, die wir uns gestern Abend erhofft haben, auch jetzt eingetreten ist.
1: Heißt, der Brand in Hürtgenwald ist weitestgehend unter Kontrolle. Die Chancen, dass jeder der rund 2000 Evakuierten aus dem Ortsteil Gai bald wieder in sein unversehrtes Zuhause zurückkehren kann, stehen gut. Das gilt auch für die tierischen Mitbewohner.
2: Wir haben jetzt im Nachgang auch noch die Tiere ihren Besitzern wieder übergeben. Auch das muss ja koordiniert, aber das läuft alles im Hintergrund und läuft sehr gut.
1: Sagt der Hürtgenwalder Bürgermeister Stefan Kranen. Doch auch wenn sich die Situation hier zu entspannen scheint, hat sich NRW-Ministerpräsident Hendrik Wüst heute selbst ein Bild von der Lage gemacht.
3: Bisher ist kein Haus verloren gegangen. Noch schlimmer wäre natürlich, wenn Menschen zu Schaden gekommen wären. Auch das ist verhindert worden. Ganz, ganz großer Dank dafür. Das geht nur, wenn ganz, ganz viele Menschen mit einem großen Herz große Taten vollbringen. Das ist typisch für unser Land, diese Art von Solidarität und Nächstenliebe dann eben auch in praktisches Tun umzusetzen. Und das passiert hier.
1: Rüber auf die andere Seite der deutsch-belgischen Grenze. Im Hohenfenn kämpfen mehr als 200 Einsatzkräfte gegen den Brand im Hochmoor. Dieser Brand ist anscheinend deutlich komplizierter zu löschen, weshalb Landrat Ralf Nolten mit Blick darauf erstmal tief Luft holen muss.
4: Ich wünsche den Kollegen da alles, alles Gute. Und ich bin froh, dass wir nicht die Strukturen haben, die die da haben. Weil Fenn heißt Hochmoor, Niedermoor. Und ein Moor abzulöschen, ist eine ganz andere Herausforderung als das, was wir hören. Und da wünsche ich den Kollegen wirklich alles, alles, alles Gute.
1: Der Brandgeruch von dort ist sogar bei der Reit-WM zu riechen, die gerade in Aachen stattfindet. Um die Besucher zu beruhigen, hat der Stadionsprecher deshalb auf Deutsch und auch auf Englisch durchgesagt, dass keine Gefahr bestehe. Im Hohenfenn sind inzwischen laut belgischen Behörden auch Einsatzkräfte aus Deutschland eingetroffen, um mitzuhelfen, den Brand unter Kontrolle zu bekommen. Und ähnlich wie in Hürtgenwald packen auch hier die Bauern mit an. Sie beladen ihre Traktoren mit Gülle und Wasserfässern, um so viel Löschmittel wie möglich zu den Brandherden zu bekommen.
5: Ein Bericht war das von Stefan Hase. Waldbrände, Dürre, niedrige Flusspegel. Die Folgen der Erderhitzung sind momentan sicht- und spürbar. Manche Menschen beschäftigt das sehr stark, andere hingegen sehen darin kein größeres Problem für sich selbst. Psychologen der Universität Jena wollen herausfinden, wie stressig dieses Thema für Kinder und Jugendliche ist. Juliane Neubauer war bei einem Experiment dabei.
6: Du kannst dich schon mal so hinsetzen, dass du es gut sehen kannst. Und ich muss einmal den PC hier wieder zum Leben erwecken.
7: Wissenschaftlerin Nora Spürkel startet eine Präsentation von Naturbildern auf einem Bürobildschirm. Davor sitzt die 13-jährige Julia Soa. Sie sieht das Meer, den Himmel, Wälder, Berge. Spürkel zeigt ihr anschließend ein Video, in dem die Folgen des Klimawandels deutlich werden. Danach werden Julias Stresshormone gemessen und das Gesehene besprochen. Die Wissenschaftlerin will herausfinden, was die Psyche jenseits von Traumata, sozialen oder genetischen Prägungen belasten kann.
6: Also soziale Situationen, das verstehen wir. Und was wir noch nicht so genau verstehen, ist diese ganzen globalen Themen, Klimakrise, Krieg, Wirtschaftsprobleme, ob das sozusagen dazu beiträgt, sie zu stressen und vielleicht auch zur Entwicklung von psychischen Erkrankungen letztlich beitragen könnte.
7: Die psychischen Folgen von Umweltzerstörungen für den Menschen sind bisher kaum erforscht, gibt Spürkel zu bedenken. Julia ist eine von 50 Jugendlichen, die sich an der Studie beteiligen. Noch sei Klimaangst in der Psychotherapie keine offizielle Diagnose und doch spiele sie eine immer größere Rolle, weiß Psychotherapeutin Nadine Berger. Sie arbeitet unter anderem für die klimaengagierte Vereinigung Psychologists for Future.
8: Wenn wir das in das therapeutische Gespräch einbringen, als Frage, ob das sozusagen eine Rolle spielt, dann wird immer mehr, gibt es eine Reaktion, dass die Menschen erleichtert sind, dass wir es ansprechen. Da gibt es manchmal sehr, sehr heftige emotionale Reaktionen, also tatsächlich eher der Erleichterung, dass es jemand anspricht und dass es da sein darf.
7: US-amerikanische Studien zeigen, dass die Sorge um das Weltklima bei den jüngeren Jahrgängen deutlich größer ist als bei älteren Menschen. Auch die 13-jährige Julia scheint Unbehagen zu spüren, wenn sie über die Klimakrise nachdenkt.
9: Ich habe natürlich schon Angst vor dieser Veränderung, weil das Video hat ja auch gezeigt, wie wenig Grad Veränderung so viel auslösen können. Das finde ich einfach krass und unvorstellbar und natürlich habe ich da auch ein bisschen Angst. Aber ich glaube, das geht jedem so eigentlich. Wenn man da mal wirklich drüber nachdenkt, dann merkt man nämlich eigentlich auch, wie relativ ernst es jetzt schon ist.
7: Mehr als 80% der Deutschen sehen den Klimawandel als ernstes oder sehr ernstes Problem. Nora Spürkel vom Forschungsinstitut in Jena appelliert an die Politik, bei diesen Fragen die jüngere Generation mehr in den Fokus zu nehmen.
6: Aus der Sicht wäre es total hilfreich, wenn Politik einfach stärker auch einbezieht, was brauchen eigentlich Kinder und Jugendliche, was dieses Thema angeht, auch was andere Themen angeht. Wie kann Politik stärker so gestaltet werden, dass es für die Kinder und Jugendlichen passt und dass sie auch merken, dass sie mitgedacht werden.
7: Wie sich Klimastress genau auf die psychische Gesundheit auswirkt, will Wissenschaftlerin Nora Spürkel im Laufe ihrer Studie immer besser verstehen. Sie betreibe Grundlagenforschung, um künftig Klimaangst therapieren zu können.
5: Juliane Neubauer berichtete, den besten Tarif beim Nahverkehr zu finden, ist nicht immer einfach, das kennen wir alle. Nicht lange komplizierte Tarife studieren müssen, womöglich noch am Automaten, wenn man gerade fahren will, das wünschen sich viele Fahrgäste. Besser könnte das mit einer App funktionieren, so wie bei E-Scootern. Bezahlen beim Starten und hinterher kommt dann die Abrechnung je nach Länge einer Strecke. Kann das funktionieren und wenn ja, bis wann? Daniel Knopp hat dazu einmal in Bayern im Tarifdschungel recherchiert.
10: Noch ist der öffentliche Personennahverkehr in Bayern ein einziger Tarifdschungel mit schwer verständlichen Preisstrukturen. Zumindest gilt das für viele ÖPNV-Kunden, die ihren eigenen Tarifverbund verlassen. Das soll sich jetzt ändern mit einer bayernweiten Check-in-Check-out-Funktion über einfaches Swipen, also Wischen, über das Smartphone, so das bayerische Verkehrsministerium in einer Landtagsanfrage, die der Grünen-Politiker Markus Büchler gestellt hatte.
11: Ich fürchte nur, dass Bayern das schnell nicht umsetzen kann, weil wir in weiten Teilen des Freistaats noch nicht mal einen Verkehrsverbund haben. Und dann kann das nicht funktionieren, wenn die Basis für die Verrechnung der Einnahmen und der Kosten nicht gegeben ist, dann kann auch kein Swipen funktionieren.
10: Dieses Problem spricht Büchler an. Mehr als ein Viertel der Fläche Bayerns ist verbundfrei, so das bayerische Verkehrsministerium auf BR24-Anfrage. Kosten und Einnahmen zu verrechnen ist ohne Verkehrsverbund jedoch sehr schwierig. Letztendlich müsste mit jedem einzelnen Busunternehmer einzeln verhandelt werden. Das Verkehrsministerium geht außerdem davon aus, dass sich nicht gleich alle Verbundräume anschließen werden. Es könne also noch dauern, bis die bayernweite Bezahl-App funktioniert, vermutet der Sprecher für Mobilität der Landtagsgrünen Markus Büchler. Bei der Umsetzung verweist Bayern jedoch auf die Kommunen. Laut Verkehrsministerium liegt es in der Entscheidung der Landkreise und kreisfreien Städte, ob eine Kommune einem Verkehrsverbund beitritt. Dem Fahrgastverband ProBahn Bayern reicht das nicht. Die verbundfreien Gebiete in Bayern müssten verschwinden, damit ein neues Bezahlsystem funktionieren könne, sagt der ProBahn-Landesvorsitzende Marco Gragoli. Er hat 2021 das erste In-Out-System im Münchner Verkehrsverbund mit gemischten Erfahrungen getestet.
12: Schwierig wird es erst dann, wenn irgendetwas auf der Fahrt nicht funktioniert, dass das Einchecken nicht funktioniert und es ist nicht direkt ersichtlich oder das Auschecken funktioniert nicht. Und was halt dann weiterhin ist, wir machen hier ein rein digitales Angebot. Wir haben immer noch Leute, die sagen, ich möchte kein Smartphone nutzen oder ich kann einfach kein Smartphone nutzen.
10: Entscheidend für den Erfolg des bayernweiten Bezahlsystems ist laut ProBahn eine finanzielle Obergrenze beim Ticket. Das bayerische Verkehrsministerium kündigt hierfür eine Deckelung an. Bei verbundübergreifenden Fahrten komme ein bayernweiter Tagesdeckel zur Anwendung. Damit zahle der Fahrgast nie mehr, als er für ein Ticket am Fahrkartenschalter bezahlt hätte, versichert das bayerische Verkehrsministerium.
5: Wann kommt die App im bayerischen Nahverkehr? Daniel Knopp hat für uns recherchiert.
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14: Mit Finn Hornberg. In Paris bei der Schwimm-EM erlebten die Zuschauerinnen und Zuschauer gestern Abend Historisches. Der Deutsche Johannes Liebmann stellte einen neuen Weltrekord über die 1500 Meter Freistil auf und sicherte sich die Goldmedaille. Und das mit 19 Jahren. Lars Becker mit den Eindrücken aus Paris.
15: Dieser Johannes Liebmann ist einfach unglaublich. Über 800 Meter Freistil hatte der 19-jährige Magdeburger bereits EM-Gold geholt und dabei seinen eigenen Europarekord unterboten. Jetzt setzte er noch einen drauf, gewann auch über 1500 Meter Freistil hoch überlegen Gold und das mit neuem, überragendem Weltrekord. Liebmann setzte sich schnell von der Konkurrenz ab, schwamm an der Spitze ein einsames Rennen und war beim Anschlag fast 4 Sekunden schneller als der US-Amerikaner Bobby Fink bei seinem Olympiasieg in Paris. Doppel-Europameister, Europa- und Weltrekordler Johannes Liebmann. unglaublich. Hinter dem Ungarn Sarkani holte Oliver Klemet Bronze, die erste Beckenmedaille für den Olympiazweiten im Freiwasser. Zum Abschluss des vorletzten Wettkampftags holte die 4x200 Meter Freistil-Mixstaffel mit Lukas Mertens, Jano Beerschnitt, Linda Roth und Schlussschwimmerin Maya Tobin mit deutschem Rekord hinter Großbritannien Silber. Tobin setzte sich auf der letzten Bahn von Russland und Litauen ab. Melvin Imudo kam im 50 Meter Brustsprint auf Platz 6.
14: Deutschland liegt im Medaillenspiegel nun auf Platz 4. Von der 1EM gehen wir zur anderen nach Birmingham, zur Leichtathletik. Einen durchwachsenen Tag erlebte das deutsche Leichtathletikteam, aber ein Erfolg sticht heraus. In einem spannenden Speerwurffinale schleuderte Julian Weber den Speer am weitesten. 90,4 Meter standen am Ende auf der Anzeigetafel. Bis zum letzten Wurf war es aber alles andere als ein perfekter Wettkampf für den Deutschen.
13: Da war so viel Frust, teilweise auch Wut und so viel war in diesem Wurf drin und ich habe das alles rausgelassen und ich bin einfach so froh, dass das so gut geklappt hat. Achillessehne hat wehgetan, der Rücken hat ein bisschen wehgetan, es hat alles wehgetan, aber im letzten Versuch habe ich es einfach geschafft und es war einfach nur geil.
14: Direkt hinter Weber reihte sich überraschend sein Teamkollege Nick Tumm ein, Silber mit persönlicher Bestleistung. Eine weitere Medaille sicherte sich die deutsche Sprintstaffel bei der EM. Die Männer holten Silber im 4x100-Meter-Sprint auch ohne Europameister Owen Ansah. Medaillen gab es auch für die deutschen Turnerinnen bei der EM der rhythmischen Sportgymnastik in Zagreb. Helen Kevrich krönte sich erstmals zur Europameisterin am Stufenbarren, aber das war nicht die einzige Medaille aus deutscher Sicht. Patrick Stricker mit der Übersicht.
16: Helen Kevrich feierte ein glanzvolles Comeback auf der internationalen Turnbühne. Rund 15 Monate nach ihrer schweren Knieverletzung gewann die Stuttgarterin Gold am Stufenbarren. Ihr erster internationaler Titel, aber ein absolut verdienter. Die 18-Jährige, wie schon bei den deutschen Meisterschaften, auch in Zagreb in Topform und gehört wieder zur Weltspitze. Eine starke Leistung zeigte auch Carina Schönmeier am Sprung. Die Titelverteidigerin aus Bremen musste sich an ihrem Paradegerät diesmal aber mit Silber zufrieden geben. Glücklich war auch Pauline Schäfer-Betz über ihr Ergebnis am Schwebebalken. Die Chemnitzerin, nach einer Hüft-OP doch noch rechtzeitig fit geworden, wurde am Ende Vierte und komplettierte damit das gute Ergebnis der DTB-Riege bei diesen Gerätefinals.
14: Zum Abschluss der EM treten die Turnerinnen dann noch im Teamfinale an. Die Frauen des FC Bayern München haben den ersten Titel der Saison gewonnen und sind Supercup-Siegerinnen. Die Münchnerinnen setzten sich 3:0 gegen den VfL Wolfsburg durch. Mittelfeldstrategin Linda Daimann vom FC Bayern will den Erfolg aber auch nicht so hoch hängen.
17: Also ist schon schön und ist auch ein sehr, sehr guter Gegner. Wie gesagt, Wolfsburg ist die Mannschaft, auf die wir uns national messen wollen. Von daher natürlich nehmen wir den Sieg sehr, sehr gerne mit, sind auch stolz drauf. Aber wie gesagt, wir wissen, dass nächste Woche genauso eine schwere Aufgabe auf uns wartet in Berlin. Und für uns ist es wirklich ein Vorbereitungsspiel jetzt auf nächste Woche.
14: Da spielen die Münchnerinnen beim Bundesliga-Auftakt gegen Union Berlin.
5: Soweit Finn Hornberg mit dem Sport und jetzt haben wir noch einen Hörtipp für Sie.
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1: Um 0.30 Uhr mit Milat Kupay. Der Waldbrand im Hohen Venn in Belgien hat sich in den letzten Stunden rasend schnell ausgebreitet. Medien sprechen vom größten Brand in der Geschichte Belgiens. Die Flammen lodern auf einer Fläche von fast 3000 Hektar. Der Brand liegt direkt an der deutschen Grenze. Die Flammen bedrohen auch Ortschaften in der Stadt Monschau in Nordrhein-Westfalen. Bewohner wurden aufgefordert, sich auf eine mögliche Evakuierung vorzubereiten und bei Bekannten oder Verwandten unterzukommen. Auf belgischer Seite sind bereits Ortschaften evakuiert worden. Gute Nachrichten gibt es dagegen vom Waldbrand im Hürtgenwald zwischen Bonn und Aachen. Dort hat sich die Situation etwas entspannt. 2000 Bewohner in der Ortschaft Gai dürfen in ihre Häuser zurück. Aus Hürtgenwald, Katja Stephan.
2: Der Kreis Düren hat in Absprache mit den Einsatzkräften entschieden, dass die Bewohner ab sofort in ihre Häuser zurückkehren dürfen. Es gibt allerdings eine Einschränkung. Menschen aus Krankenhäusern, Alten- und Pflegeheimen können erst am Sonntag zurückkehren. Für sie wird ein Transport organisiert. Am Freitagmorgen hatten die rund 2000 Bewohner ihre Häuser verlassen müssen, weil das Feuer die Ortschaft Gai bedrohte. In Düren hatte der Kreis eine Notunterkunft eingerichtet. Der Großteil der Menschen war allerdings bei Verwandten und Freunden untergekommen.
1: In Kolumbien hat die Armee ein Drogenlabor zerstört und dabei mehr als 1,8 Tonnen Kokain sichergestellt. Das hat der neue Präsident de la Espriella mitgeteilt. Der Einsatz fand in der Kleinstadt Mercaderes im Südwesten des Landes statt. De la Espriella ordnete die Produktionsstätte einer linken Rebellengruppe zu. Diese bestreitet eine direkte Verbindung zum Drogenhandel. Kolumbien gilt als weltweit größter Kokainproduzent und trat kürzlich einem Anti-Drogen-Bündnis der USA bei. Auf Sylt geht heute das Punk-Protestcamp zu Ende. Seit dem 20. Juli hatten sich auf der Nordseeinsel zahlreiche Teilnehmer aus ganz Deutschland versammelt. Aus der Nachrichtenredaktion Kevin Bieler.
3: Zurzeit kampieren die Punks noch in rund 80 Zelten auf einer Wiese. Mit dem Ende heute müssen sie das Gelände aber nicht sofort verlassen. Bis zum kommenden Mittwoch haben sie noch Zeit, die Zelte und Toiletten abzubauen und den Müll zu entsorgen. Damit endet das seit 2022 fünfte Protestcamp in Folge. Dieses Jahr unter dem Motto Normalize Revolution. Die Punks wollten damit Kritik am Kapitalismus üben und ein Zeichen für mehr Solidarität setzen. Vorher hatte es ein juristisches Tauziehen gegeben. Der Kreis Nordfriesland wollte das Camp auf der Nordseeinsel verbieten. Die Veranstalter sowie das Verwaltungsgericht sahen das aber anders.
1: Und das Wetter in Deutschland? Von Südvorpommern bis nach Baden Schauer und Gewitter, sonst häufig trocken, minimal 21 bis 10 Grad. Tagsüber im Südosten und Süden mehr Wolken als Sonne und gebietsweise Schauer und Gewitter, im Nordwesten nur vereinzelt Schauer, sonst meist trocken, maximal 20 bis 33 Grad. Am Montag unbeständig mit Schauern, im Südosten Gewitter, 18 bis 28 Grad und am Dienstag im Verlauf von Westen her Regen, bei 18 bis 32 Grad. Das waren die Nachrichten.
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4: Zunächst mit einer amtlichen Gefahreninformation. Wegen des Brandes im Hohen Venn in Belgien sollten sich in Monschau, dort in den Ortsteilen Kalterherberg und Mützen, nicht die Anwohner auf eine mögliche Evakuierung vorbereiten. Die A1 Lübeck-Fehmarn ist zwischen Neustadt-Pelzerhaken und Lensahn in beiden Richtungen wegen eines Polizeieinsatzes gesperrt. Die A7 A215 Hamburg Richtung Kiel ist zwischen Neumünster-Nord und Blumenthal wegen eines brennenden Fahrzeugs gesperrt. Und das war's aktuell von Unfällen und Staus. Ihnen eine gute und sichere Fahrt.
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4: Im Studio ist Detlef Karg. Willkommen. Russische Drohnen, Streit über die Rente, die AfD und soziale Medien für Kinder. Schleswig-Holsteins Ministerpräsident Daniel Günther sieht Deutschland vor großen Herausforderungen. Im ARD-Interview der Woche erklärt der CDU-Politiker, warum er mehr Befugnisse für Sicherheitsbehörden fordert und weshalb aus seiner Sicht Reformen nicht länger aufgeschoben werden dürfen. Das Interview hat Hauptstadtkorrespondent Uwe Berndt geführt.
5: Herr Günther, beginnen möchte ich mit dem Thema, das zurzeit sehr viele Menschen besorgt. Eine bewaffnete, vermutlich russische Drohne versucht auf deutschem Boden ein ukrainisches Flugzeug anzugreifen. Und es war nicht die Bundespolizei oder die Landespolizei oder das neue gemeinsame Drohnenabwehrzentrum, das diese Drohne gestoppt hat, sondern ein Busfahrer am Flughafen in Leipzig. Seitdem werden die Zweifel an der komplizierten deutschen Sicherheitsarchitektur wieder lauter. Was sagen Sie als Vertreter eines Bundeslandes? Ist unser ausgeprägter Föderalismus ein Problem für unsere Sicherheit?
6: Nein, ich glaube nicht, dass der Föderalismus ein Problem dabei ist. Aber ich glaube schon, dass wir auch rechtlichen Änderungsbedarf haben. Denn wenn wir die Sicherheit der Bürgerinnen und Bürger möglichst gut gewährleisten wollen, dann glaube ich, ist es schon auch zu kompliziert in einigen Bereichen. Gerade was die Frage angeht, wer ist eigentlich zuständig dafür in einem solchen Fall? Glaube ich, ist es anachronistisch, weiterhin zu trennen zwischen den Bereichen innere und äußere Sicherheit. Das heißt, die Frage, darf die Bundeswehr in den Bereichen auch eingreifen? Da spreche ich mich schon seit längerer Zeit dafür aus, dass wir hier auch eine Änderung des Grundgesetzes brauchen, um hier eine Klarstellung auch zu haben. Ich verstehe alles, warum das historisch mal so gewachsen ist, aber in einer Zeit, wo die Feinde unserer Demokratie, auch unserer Sicherheit ja nicht nur von außen kommen, sondern die auch in unserem Land Menschen haben, die unsere Sicherheit bedrohen, glaube ich, sollte man die Trennung nicht machen. Damit, ich sag mal, die Bürgerinnen und Bürger wirklich spüren, dass der Staat die Sicherheit von ihnen auch gewährleisten kann.
5: Alle sind sich einig, dass es einfacher werden soll, aber im Detail wird es dann gleich kompliziert. Zum Beispiel gibt es ja die Forderung, Drohnenabwehr sollte komplett Aufgabe der Bundespolizei sein, die ja die Flughäfen schützt. Dann müssten die Länder aber auf Zuständigkeiten verzichten. Wären Sie dazu bereit?
6: Also ich finde, wir können uns über alles unterhalten. Allerdings sehe ich auch, dass beispielsweise wir in Schleswig-Holstein als ein Land, was diese Bedrohung ja viel, viel länger schon spürt, weil wir unmittelbare Anrainer an die Ostsee sind. Da ist die russische Schattenflotte. Hier spüren wir oder sehen wir ja auch Drohnenbewegungen über unserem Land. In diesem Jahr schon weit über 30, im letzten Jahr auch über 100 über Industrieanlagen, über Einrichtungen der Bundeswehr. Und deswegen haben wir uns aufgemacht, in Schleswig-Holstein unsere Landespolizei zu ertüchtigen. Wir sind in der Lage, uns gegen Drohnen zu verteidigen, haben über 50 Planstellen bei der Polizei geschaffen, haben 7 Millionen Euro investiert, um eben Drohnenabwehr hinzubekommen. Und von daher sind wir in dem Bereich auch gut aufgestellt. Aber da brauchen wir eben am Ende auch ein Hand in Hand mit der Bundeswehr in den Bereichen, auch mit der Bundespolizei. Luftsicherheitsgesetz ist geändert. Es ist schon einfacher geworden, zusammenzuarbeiten. Aber ich glaube, eine größere Klarstellung wäre hilfreich, damit Bund und Länder die Sicherheit der Bürgerinnen und Bürger möglichst gut gewährleisten können.
5: Andere Kritiker sagen, bis man die 110 gewählt hat und die Landespolizei oder Bundespolizei angerückt ist, ist die Drohne längst über alle Berge. Die Betreiber der kritischen Infrastruktur selbst sollten abschießen dürfen. Was halten Sie davon?
6: Ich glaube, dass wir in der Tat Möglichkeiten schaffen sollten, damit die Betreiber auch mit in die Verantwortung genommen werden können. Dazu gibt es ja auch eine große Bereitschaft, das an der Stelle zu tun, denn auch die Unternehmen haben natürlich ein Interesse daran, sich gegen Spionage, gegen Bedrohung auch entsprechend zu schützen. Und von daher hätte ich auch überhaupt gar keine Bedenken, dass gerade wenn Drohnensichtungen auch über deren Anlagen entstehen, dort auch eine Kompetenz in dem Bereich dort genutzt werden kann. Von daher glaube ich, ist es klug, dass wir alle Möglichkeiten nutzen, uns bestmöglich gegen diese Form der Bedrohung auch zu schützen.
5: Denn auch in Schleswig-Holstein gibt es ja jede Menge kritische Infrastruktur. Die Häfen, die großen Offshore-Windparks, das LNG-Terminal. Also würde eine fremde Macht an den richtigen Stellen zuschlagen, könnte man die deutsche Energieversorgung empfindlich treffen, oder?
6: Das spüren wir auch miteinander. Wir haben in den letzten Tagen ja auch in Deutschland insgesamt gesehen, dass die Bedrohung wirklich real ist und dass wir uns wirklich auch dagegen schützen müssen. Ich habe das eingangs gesagt, in Schleswig-Holstein beobachten wir das schon seit langer Zeit. Zum Glück ist es so, dass wir in Schleswig-Holstein nicht ganz so aufgeregte Menschen sind und solche Dinge vielleicht etwas gelassener uns dort auch ansehen und an eben einfach in so einer Situation einfach handeln. Das heißt, die Landespolizei ist dabei gut aufgestellt. Wir haben im letzten Jahr eine Übung gemacht, GTEX, wo wir auch getestet haben, wie Landespolizei, Bundespolizei, Bundeswehr in solchen Terrorlagen auch aufgestellt sind, wo wir auch konkrete Drohnenabschüsse dort auch getestet haben. Das ist eben die Herangehensweise in Schleswig-Holstein, nicht lang schnacken, sondern wenn neue Lagen da sind, einfach schnell sich gut dafür wappnen. Und ich glaube, das ist der richtige Weg, um auch Vertrauen in der Bevölkerung, in die Handlungsfähigkeit des Staates herzustellen.
5: Also Sie sind zuversichtlich, dass es letztlich nicht am Busfahrer in Schleswig-Holstein hängt.
6: Darauf wollen wir nicht unbedingt zurückgreifen müssen.
5: Die Kompetenzen
6: sind aber auch kompetent.
5: Ja, das wollte ich nicht in Frage stellen. Die Kompetenzen unserer Geheimdienste sollen ja jetzt auch erweitert werden. Auch das stößt in Deutschland traditionell auf Ablehnung mit dem Verweis auf unsere Geschichte. Wie stehen Sie dazu?
6: Ich habe für vieles Verständnis, was aus der Historie heraus in unserem Land gewachsen ist. Ich habe das eingangs auch zur Frage des Einsatzes der Bundeswehr im Inneren gesagt. Es gab gute Gründe, aber die Lage hat sich geändert. Und so hat sich die Lage auch insgesamt, die Sicherheitslage, geändert. Und deswegen brauchen wir mehr Kompetenzen auch der Nachrichtendienste, so wie es in unserem eigenen Verantwortungsbereich in Schleswig-Holstein machen, dass der Verfassungsschutz mehr Kompetenzen bekommt, dass wir dort Befugnisse verbessern, dass wir dort rechtliche Regelungen schaffen, damit sie ihre Arbeit möglichst gut machen können. Und ich glaube, dass die weit überwiegende Mehrheit aus meiner Sicht auch es richtig findet, dass die Behörden ihre Arbeit auch machen können und sie sich weniger Gedanken über Fragen des Datenschutzes und anderer Regelungen machen. Ich glaube, das Vertrauen in die Sicherheitsbehörden bei vielen Menschen ist extrem groß und die wünschen sich, dass wir Regelungen schaffen, dass sie ihre Arbeit möglichst gut machen können. Denn die Bedrohung geht von außen aus, die kommt aus Russland, aus anderen Ländern, die ist im Inneren durch Spione, die unterwegs sind, durch Menschen, die es nicht gut mit unserer Demokratie meinen. Und dafür brauchen wir einfach gut aufgestellte Behörden. Und da habe ich großes Vertrauen, dass wir das entsprechend auch so umsetzen können.
5: Jetzt steht ja erstmal die Wahl in Sachsen-Anhalt an. Die wird mit Spannung erwartet. Die AfD liegt in den Umfragen weit vorne. Wenn Ministerpräsident Sven Schulze dort sein Amt behalten will, muss er sehr wahrscheinlich in irgendeiner Form mit den Linken kooperieren. Aber das widerspräche ja dem Unvereinbarkeitsbeschluss der CDU. Der bezieht sich sowohl ausdrücklich auf die AfD und die Linke. Manch einer befürchtet schon, das könnte eine Zerreißprobe für die CDU werden. Herr Günther, sitzt Ihr Kollege Sven Schulze jetzt in der Falle?
6: Nein, Sven Schulze sitzt nicht in der Falle und ich kann auch wirklich nur sagen, dass wir klug beraten sind, wenn wir Fragen, was danach an Regierungsbildung möglich ist, dann beantworten, wenn die Wahl stattgefunden hat. Genauso wie wir in allen anderen Bereichen immer sagen, Dinge, die danach geregelt werden, Postenverteilung, all das, was dazugehört, um eine Regierung zu bilden, sind alles Fragen, die nach der Wahl geführt werden. Sollten wir uns jetzt darauf konzentrieren, dass wir eine starke demokratische Partei bekommen. Da haben alle ihren Anteil daran, dafür zu kämpfen, wir als CDU auch. Und ich habe so viele Umfragen auch in der Vergangenheit gesehen, die am Ende Makulatur gewesen sind, als das Wahlergebnis feststand. Und deswegen bin ich sehr optimistisch, dass es uns auch als CDU gelingen wird, ein deutlich stärkeres Ergebnis einzufahren. Und das traue ich Sven Schulze insbesondere zu, dass wir hier eben auch deutlich besser abschneiden und es danach auch möglich ist, eine demokratische Regierung auch in Sachsen-Anhalt in Zukunft zu bilden.
5: Eine demokratische Regierung sicherlich, aber nur mit Unterstützung der Linken, oder?
6: Ich glaube, dass wir auch in anderen Ländern gezeigt haben, dass wir bei schwierigen Wahlergebnissen in der Lage waren, Regierungen zu bilden. Wir sehen das in Sachsen, wir sehen das in Thüringen. Trotz Beschlüsse, die wir gefasst haben, ist es ihnen gelungen, dort Stabilität hinzubekommen, eine Regierung zu bilden. Und ich glaube, niemand muss sich Sorgen darüber machen, dass es nicht auch Sven Schulze gelingen wird, in Sachsen-Anhalt eine solche Regierung zu bilden.
5: Konservative Kreise sagen, wenn die CDU mit einer linken Partei regiert, kann sie keine wirklich konservative Politik mehr machen. Dafür sei ja schon die Bundesregierung ein Beleg. Und wenn die AfD dann lockt und sagt, so wirkliche konservative Politik ist nur mit uns möglich, hat sie dann einen Punkt?
6: Also die AfD ist alles andere als eine konservative Partei. Und deswegen kenne ich eigentlich nur konservative Menschen, die ich auch als solche respektiere, die davor warnen und einen Unterschied zwischen Konservativismus und radikalen Parteien machen. Und von daher werbe ich auch sehr dafür, dass wir genau in dem Sinne uns auch angucken, mit wem können wir vernünftige konservative oder christdemokratische Politik möglichst gut umsetzen. Und da bieten sich viele demokratische Parteien in den Bereichen an und darauf sollten wir uns auch konzentrieren.
5: Welche Auswirkungen hätte eigentlich eine AfD-Regierung in Sachsen-Anhalt auf die Arbeit im Bundesrat, also die Länderkammer? Ist das ein Szenario, auf das Sie vorbereitet sind?
6: Nein, das ist auch ein Szenario, auf das wir jetzt im Moment nicht unsere Konzentration legen sollten. Denn das, was ich über Regierungsbildung in Sachsen-Anhalt gesagt habe, gilt genauso dafür über Fragen, die man sich dann stellen muss, wenn das Kind in den Brunnen gefallen ist. Wir haben jetzt alle die gemeinsame Verantwortung, für ein möglichst starkes Ergebnis der demokratischen Parteien in Sachsen-Anhalt zu werben. Ich glaube, dass da noch viel im Fluss ist und noch viel möglich ist. Denn immer mehr offenbart sich ja auch den Menschen, was passieren würde, wenn eine solche Partei in Sachsen-Anhalt regiert, dass das ein Schaden für dieses Land wäre, was weit über Sachsen-Anhalt hinausgeht. Von daher habe ich große Hoffnung, weil dort viele vernünftige Menschen leben, dass es dort auch einen Umschwung am Ende geben wird und sie schon auch sehen, dass demokratische Parteien in der Lage sind, Herausforderungen und Probleme zu lösen. Darauf sollte alle unsere Konzentration sein.
5: Diese kommenden Landtagswahlen finden statt in einer Phase, in der in Berlin weitreiche Reformen verhandelt werden, die ja auch wieder für Ängste und Verunsicherung in der Bevölkerung sorgen. Erst das Sparprogramm im Gesundheitssystem, jetzt die Rentenreform und prompt gehen ausgerechnet die drei ostdeutschen CDU-Ministerpräsidenten von der Fahne. Sie wollen keine Einschränkung bei der sogenannten Rente mit 63 mittragen. Insgesamt sind jetzt wohl 7 von 16 Ministerpräsidenten gegen diese Kürzung. Wie bewerten Sie diese Entwicklung?
6: Ich werbe sehr dafür, dass wir die verabredeten Reformen jetzt auch entsprechend umsetzen. Ich glaube, am meisten Ängste schürt man und noch mehr Vertrauen auch in demokratische Parteien geht den Bach runter, wenn wir nicht zeigen, dass wir wirklich solche Reformen auch umsetzen können. Wir haben eine Unsicherheit in unserem Land, was unsere Zukunftsaussichten angeht. Und das hängt aus meiner Sicht damit zusammen, dass die Bürgerinnen und Bürger schon spüren, dass in einer so fundamental aus den Angeln gehobenen Welt wir in Deutschland kein weiter so gebrauchen können, sondern dass wir in der Lage sein müssen, wirklich Reformen umzusetzen. Denn wir alle miteinander wollen doch nicht, dass das Deutschland 2050 weiterhin so Trübsal bläst, wie wir das heute machen, sondern wir wollen doch wieder ein optimistisches Land werden in Deutschland. Und ich glaube, daran müssen wir alle miteinander arbeiten. Und natürlich, wenn Sie bei einer Reform jeden einzelnen Reformvorschlag der Bevölkerung zur Einzelabstimmung vorlegen, dann sind dort natürlich immer Mehrheiten am Ende dagegen. Ich meine, es gibt genügend Beispiele, wo auch ich finde, dass die Rente mit 63 auch eine Berechtigung an der Stelle hat. Aber dabei blendet man ja aus, dass diese Reform auch gemacht wird, um jungen Menschen eine Perspektive zu geben. Und in dieser Abwägungsentscheidung müssen wir alle miteinander sagen, wir haben eine Verantwortung dafür, dass unsere sozialen Sicherungssysteme nicht nur denjenigen dienen, die jetzt davon profitieren oder kurz davor stehen, sondern eine solche Reform soll auch unseren jungen Menschen eine Perspektive für die Zukunft geben. Und ich glaube, wenn man so argumentiert, kann man Menschen auch davon überzeugen, dass auch schwierige Entscheidungen jetzt notwendig sind. Und deswegen werbe ich sehr dafür, dass wir dieses Rentenpaket jetzt auch entsprechend umsetzen.
5: Denn bisher hieß es ja, das ist ein Gesamtkunstwerk. Wer was ändern will, riskiert die ganze Reform. Wie groß ist die Sorge, dass diese ganze Rentenreform jetzt zerredet wird?
6: Naja, wir fangen ja damit schon an. Und meine Erfahrung in der Politik ist, wenn man erstmal anfängt, über einzelne Positionen zu sprechen, wird dann gleich auch über mehrere Positionen gesprochen. Und in der Regel führt es nicht dazu, dass die Einsparung die gleiche bleibt, sondern der Kompromiss sieht so aus, dass die Reform am Ende weniger bringt. Und damit sollten wir gar nicht erst anfangen. Dieser Dominoeffekt sollte möglichst schnell gestoppt werden. Und deswegen werbe ich sehr dafür, dass die Reform genauso wie miteinander verabredet jetzt auch entsprechend umgesetzt wird.
5: Wenn das schief geht, könnte an dieser Frage die ganze Bundesregierung zerbrechen?
6: Ich gehe davon aus, dass es nicht schief geht. Und ich will das nicht zu pathetisch sagen, aber CDU, CSU, SPD sind die Parteien, die Deutschland seit dem Zweiten Weltkrieg geprägt haben. Und diese Parteien haben in schwierigsten Zeiten Verantwortung getragen. Und dass wir heute auch in einem Deutschland leben, in dem es uns verdammt gut geht, auch im Verhältnis zu vielen anderen Ländern, ist Verdienst dieser Parteien. Und deswegen ist mein Appell wirklich auch an alle, wir müssen doch, wenn jetzt ausgerechnet diese beiden Parteien zusammen Mehrheiten haben, jetzt auch den Menschen zeigen, dass wir auch in diesen Zeiten Verantwortung übernehmen können. Und da wundere ich mich schon manchmal darüber, wenn man selbst, ich sag mal, manchmal Begriffe benutzt, die, ich sag mal, im Prinzip deutlich machen, dass die Demokratie in unserem Land durchaus Herausforderung gestellt ist, dass wir dort nicht bereit sind, auch über unseren Schatten zu springen, immer darauf gucken, was sozusagen hat eine eigene Partei durchgesetzt. Ich glaube, den Leuten ist es am Ende schnurz egal, welche Partei was durchgesetzt hat, sondern die Menschen wollen sehen, Ärmel hochkrempeln, zusammen Probleme zu lösen. Und ich bin mir hundertprozentig sicher, wenn in dem Geiste Politik gemacht wird, dann werden auch die Umfrageergebnisse für etablierte demokratische Parteien deutlich nach oben gehen. Und von daher gehe ich davon aus, dass wir auch gemeinsam zur Vernunft kommen und die Dinge auch entsprechend umsetzen.
5: Die Unzufriedenheit mit der Regierung ist groß, vor allem auch die Unzufriedenheit mit dem Bundeskanzler, gerade auch bei seinen eigenen Parteifreunden. Er wollte durch die Kabinettsumbildung neuen Schwung in die Sommerpause bringen, aber selbst das wurde verstolpert. Was sagen Sie mit dem Blick von außen? Was läuft da gerade schief in dieser Bundesregierung?
6: Ich glaube, man kann nicht bestreiten, dass das alles gerade kommunikativ nicht besonders glücklich gelaufen ist und wir eigentlich einen guten Abschluss vor der Sommerpause mit weitreichenden beschlossenen Reformen danach, ich sag mal, wieder ein bisschen verspielt haben, weil, ich sag mal, die Kabinettsumbildung und all das, was dort personell geregelt ist, am Ende schon, ich sag mal, suboptimal kommuniziert worden ist. Was allerdings uns allen noch viel mehr schadet, ist, dass wir selbst in der Politik mittlerweile anfangen, das zu tun, was, glaube ich, eines der großen Probleme in unserem Land ist, dass viele Leute sich im Moment an die Seitenlinie stellen, die Arme verschränken und sagen, die Politik hat dafür gesorgt, dass so viele Reformen nicht durchgeführt worden sind. Jetzt sollen die auch mal wieder den Karren aus dem Dreck fahren. Und wenn wir auch anfangen, selbst als politisch Verantwortliche uns nur noch an die Seitenlinie zu stellen und Daumen hoch, Daumen runter uns anzugucken, was der Bundeskanzler macht oder was die Bundesregierung macht und danach in das Wehklagen, ich sag mal, mancher Bevölkerungskreise auch einzustimmen, dann machen wir uns auch mitverantwortlich dafür, dass die Stimmung in unserem Land so schlecht ist. So, und deswegen von der Seitenlinie weg, auf dem Platz, aus der Politik, aus vielen anderen Kreisen, in Wirtschaft, in allen gesellschaftlichen Gruppen. Wenn wir wieder einen Glauben daran haben wollen, dass Deutschland in Zukunft weiterhin in Frieden, in Demokratie, in Wohlstand lebt, dann können wir uns nicht an die Seite stellen und sagen, lasst mich bitte damit in Ruhe, regelt eure Probleme in der Politik und lasst uns damit in Ruhe. Das wird nicht funktionieren. Wir müssen alle Ärmel hochkrempeln in unserem Land und bei der Kommunikation an die Menschen können wir nicht nur darauf setzen, dass der Bundeskanzler das alleine regelt, sondern da haben die SPD genauso eine Verantwortung wie wir, die in den Ländern, in den Kommunen Verantwortung tragen. Und diese Bereitschaft, finde ich, sollte mal wieder ein bisschen größer werden und dann werden wir manches in unserem Land wieder zu einem besseren entwickeln.
5: Noch können Sie das Ganze aus der Distanz betrachten. Sie regieren geräuschlos in Kiel, Schwarz-Grün, das letzte Bundesland ohne AfD im Landtag. In 8 Monaten wird sich das ändern, dann wird auch bei Ihnen gewählt. Die AfD wird so zwischen 15% und 18% gehandelt. Haben Sie die Sorgen, dass die Unzufriedenheit mit der Bundesregierung auch Ihnen das Wahlergebnis zunichte machen wird?
6: Zumindest spüren wir im Moment natürlich durch die Lage, die ich ja eben auch beschrieben habe, keinen Rückenwind. Wie die Stimmung im Land ist, werden wir erst sehen können, wenn im Januar, Februar Umfragen gemacht werden. Die alte Erfahrung zeigt ja, dass Umfragen 8 Monate vor der Wahl im Prinzip im Wesentlichen von einem Bundestrend geprägt werden. Vor der letzten Landtagswahl 2022 hat uns das gleiche Umfrageinstitut, was ja heute der CDU 27% bescheinigt und der AfD 18% bescheinigt, damals 21% 3% der CDU bescheinigt und am Ende haben wir 43,4% geholt. Und im Übrigen hat die AfD in Schleswig-Holstein bis heute nie eine Umfrage gehabt, wo sie unter 5% gelegen hat. Sie war immer weit über 5%. Das einzige Mal, dass sie da drunter war, war bei der Landtagswahl im Mai 2022 mit 4,3%. Und deswegen setze ich alles daran, dass die Menschen in Schleswig-Holstein heute stolz darauf sind, dass wir den einzigen Landtag haben, der radikalen frei ist. Und ich glaube, dass dieser Stolz auch mithelfen wird, dass ganz viele Menschen sich dafür engagieren, dass die AfD auch im nächsten schleswig-holsteinischen Landtag nicht vertreten ist. Und ich werde zumindest alles daran setzen, dass sich an der heutigen Situation im schleswig-holsteinischen Landtag nichts ändert, sondern dass wir weiterhin radikalen frei in Schleswig-Holstein bleiben.
5: Da haben Sie sich was vorgenommen. Solche Wahlkampfzeiten sind immer sehr anstrengend. Das kommt jetzt auf Sie zu in den nächsten Monaten. Was machen Sie eigentlich, wenn Sie mal komplett abschalten wollen von der Politik? Geht das überhaupt?
6: Doch, das geht sehr gut. Ich bin da ja sehr diszipliniert, habe von Anfang an immer gesagt, dass ich an den Wochenenden einen Tag habe, wo ich mich wirklich komplett um meine Familie kümmere. Das ist zugegebenermaßen nicht in jeder Woche geglückt, aber ich würde mal sagen, im Jahr schaffe ich das an 40 von 52 Wochenenden, dass an einem Tag weitestgehend das Handy zur Seite gelegt wird. Ich mich um alle Dinge kümmere, aber möglichst nicht um Politik. Und ich glaube, es ist auch in einem solchen Spitzenamt wichtig ist, dass man mal einen freien Kopf zwischendurch bekommt. Und wenn ich zwischendurch mal ein bisschen Luft habe, dann laufe ich auch mal eine Runde und dann kreisen die Gedanken auch um manches andere. Also auch in der Politik und auch im Wahlkampf ist das möglich.
5: Sie haben zwei Töchter und Sie haben sich ja kürzlich auch mal deutlich für ein Social-Media-Verbot von Kindern ausgesprochen. Wie fanden das eigentlich Ihre Töchter? Gab es Ärger am Küchentisch?
6: Nein, das gab es nicht und wir sind da auch wirklich extrem konsequent und ich kämpfe auch wirklich auch aus sicherlich der Überzeugung als Vater dafür, dass auch meine Kinder geschützt werden davor. Wir haben uns versündigt an ganzen Generationen, weil wir dieses Problem ignoriert haben, weil wir es vielleicht auch nicht besser wussten und vielleicht auch gibt es heute immer noch Politiker, denen nicht klar ist, was junge Menschen bis 16 Jahren zu erleiden haben. Dabei spüren wir doch auch als Erwachsene selbst, was Social Media mit uns macht. Man muss ja nur, ich sag mal, in den Netzwerken mal eine Stunde unterwegs sein, um zu merken, wie einem die eigene Lebenszeit durch die Finger rieselt. Und wenn man dann noch sieht, wir können ja einigermaßen mit dem ganzen Quatsch, den wir da sehen müssen, umgehen. Aber bis 16-Jährige, die von sexueller Gewalt dort erfahren, die sehen, wie Menschen enthauptet werden, die sehen, wie radikale Kräfte sie infiltrieren, wie ihnen Schönheitsideale vorgegaukelt haben. Wir sehen, wie welche psychischen Probleme das auslöst. Und wenn wir das nicht stoppen, wenn wir nicht gegen diese Konzerne, die damit Geld verdienen, auf Kosten der Gesundheit unserer Kinder, wenn wir dagegen nicht mit aller Radikalität als Politik vorgehen, dann wird unser Land aus meiner Sicht in den Untergang gehen. Und deswegen bin ich auch so hart, dass wir unsere jungen Menschen bestmöglich bis 16 davor schützen, sie darauf vorbereiten, wie man danach damit umgeht. Aber bis dahin hat Social Media, haben diese Konzerne, sich nicht an unseren Kindern zu vergreifen.
4: Das sagt Schleswig-Holsteins Ministerpräsident Daniel Günther im ARD-Interview der Woche. Und jetzt haben wir noch einen Hörtipp für Sie.
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Gleich folgen hier die 1 Uhr Nachrichten und danach blicken wir auf die Auswirkungen der Dürre, auf die kommende Ernte und die Sorgen der Landwirte. Bis gleich.

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1: Um 1 Uhr mit Milat Kupay. Die Waldbrandsituation im Hohen Venn in Belgien hat sich deutlich zugespitzt. Die Flammen haben sich in den letzten Stunden weiter ausgebreitet und drohen auch Gebiete in Nordrhein-Westfalen zu erfassen. Bewohner der Stadt Monschau wurden aufgefordert, sich auf eine mögliche Evakuierung vorzubereiten. Aus der Nachrichtenredaktion Rainer Glitz.
2: Anwohner sollten bei Verwandten oder Freunden unterkommen. Die Einrichtung von Notunterkünften werde vorbereitet, hieß es. Doch allerdings sprechen die Behörden von vorbeugenden Maßnahmen. Auf belgischer Seite seien die Ortschaften Küchelscheid und Leikaul bereits evakuiert worden. Der in Belgien wütende Waldbrand hat mittlerweile etwa eine Fläche von 2000 Hektar erfasst. Zum Vergleich, im Hürtgenwald brannten bis zu 300 Hektar Wald.
1: In Brandenburg ist am Abend der neue Bahnhof in der Nähe des Tesla-Werks in Betrieb gegangen. Regionalzüge zwischen Berlin und Frankfurt-Oder fahren jetzt über die Station Fangschleuse. Sie liegt nördlich des Autowerks in Grünheide im Kreis Oder-Spree. Der Bahnhof verbessert die Anbindung für viele Mitarbeiter, die auf der Strecke Berlin-Frankfurt pendeln. Der Bau hat 16 Monate gedauert und ermöglicht auch, dass künftig längere Züge zum Einsatz kommen können. Bei der Schwimm-EM in Paris hat Johannes Liebmann Gold über 1500 Meter Freistil gewonnen. Dabei stellte er einen neuen Weltrekord auf. Aus der Sportredaktion Moritz Knorr.
3: Es war ein Fabelrennen des in Eckernförde geborenen und in Elmshorn aufgewachsenen Liebmann. Als erster Schwimmer überhaupt blieb er über die 1500 Meter unter 14 Minuten und 30 Sekunden. Liebmann bestimmte von Beginn an das Tempo und schlug schlussendlich nach 14:26:79 an. Damit unterbot der 19-Jährige den bisherigen Weltrekord des US-amerikanischen Olympiasiegers Bobby Fink um fast 4 Sekunden. Nach Gold über 800 Meter Freistil ist es für Liebmann bereits der zweite Titel bei dieser EM.
1: Und bei der Leichtathletik-EM in Birmingham hat Speerwerfer Julian Weber Gold geholt. Er warf seinen Speer im letzten Versuch 90,40 Meter weit. Auch Silber ging an das deutsche Team. Nick Tum wurde Zweiter. Außerdem gab es am Abend Silber für die deutsche 4x100-Meter-Staffel der Männer. Das waren die Nachrichten. Das Wetter in Deutschland. Heute Nacht mal mehr, mal weniger Wolken und vor allem im Nordosten und im Süden einzelne Schauer, 21 bis 15 Grad. Tagsüber Sonne, Wolken und vor allem im Süden Schauer und Gewitter, 21 bis 24 Grad im Norden und Osten, sonst 26 bis 32 Grad. Am Montag wechselhaft mit Schauern, im Süden wieder Gewitter, 21 bis 25 Grad. Und am Dienstag Wolken, vor allem im Norden Regen, im Süden recht sonnig. Die Temperaturen 8 bis 27 Grad. Es ist 1.03 Uhr.
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4: Zunächst eine amtliche Gefahreninformation. Wegen des Waldbrandes im Hohen Venn in Belgien kann es sein, dass in Monschau in den Ortsteilen Kalterherberg und Mützenich Evakuierungen stattfinden. Die Anwohner sollten sich darauf vorbereiten. Noch besteht allerdings keine akute Gefahr. Die A1 Lübeck-Fehmarn ist zwischen Neustadt-Pelzerhaken und Lenzahn in beiden Richtungen wegen eines Polizeieinsatzes gesperrt. Die A57 Köln Richtung Krefeld ist zwischen Kreuz Meerbusch und Krefeld Zentrum wegen Bauarbeiten bis Montag früh gesperrt. Die A61 Mönchengladbach-Venlo ist zwischen Kreuz Mönchengladbach und Mackenstein in beiden Richtungen wegen Brückenarbeiten bis Dienstag 5 Uhr gesperrt. Und die A448 Bochum West Richtung Dortmund-Witten ist zwischen Dreieck Bochum West und Bochum Süd wegen Bauarbeiten bis Montag früh gesperrt. Das war's vom Verkehr. Ihnen eine gute Fahrt.
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4: Wie immer vom Norddeutschen Rundfunk in Hamburg, heute mit Detlef Karg im Studio. Willkommen. Es ist trocken in Deutschland, zu trocken und das seit vielen Wochen in vielen Regionen. Das macht auch und vor allem der Landwirtschaft natürlich große Sorgen. Der Bauernpräsident Joachim Ruckwied, er geht von Ernteausfällen in diesem Jahr aus, insbesondere bei Weizen und Raps. Er fordert darum bereits Unterstützung von der Politik, etwa Sofortauszahlungen von EU-Hilfen und und niedrigere Steuern auf Diesel für Landwirte. Wie die Lage bei den Landwirten in Nordrhein-Westfalen ist, hat sich Sebastian Moritz einmal angesehen.
5: Ein wenig Staub wirbelt auf, als Florian Eumanns über sein Zuckerrübenfeld in Geldern am Niederrhein läuft. Noch vor wenigen Wochen sah es nach einer recht guten Ernte aus, doch dann blieb der Regen aus.
6: Die Aussichten auf eine gute Ernte waren bis Mitte Juni gegeben und dann hat es einfach aufgehört zu regnen und eine Hitzewelle jagt die andere und das Ergebnis davon sehen wir hier im Feld.
5: Die Zuckerrüben sind kleiner als sonst, die Pflanzen leiden unter der Hitze. Das Rheinland gehört zu den wichtigsten Anbaugebieten für Zuckerrüben in Deutschland. Entsprechend groß ist die Sorge vieler Betriebe.
6: Wir haben aktuell die 5. Hitzewelle in diesem Sommer. Die Pflanzen büßen ganz schön ein und das zehrt an den Nerven.
5: Nicht nur am Niederrhein macht die Trockenheit den Landwirten Sorgen. Besonders bei Zuckerrüben, Mais und Kartoffeln wächst die Angst vor einer schlechten Ernte. Allerdings gibt es innerhalb Nordrhein-Westfalens große Unterschiede. Während Betriebe auf den sandigen Böden am Niederrhein besonders unter den fehlenden Niederschlägen leiden, kommen Landwirte in der Jülicher, Zülpicher oder Soester Börde bislang etwas besser zurecht. Dort können die fruchtbaren Lössböden das Wasser länger speichern. Teilweise versuchen die Landwirte aber auch gegenzusteuern und ihre Felder zu bewässern. Doch das kostet Zeit und Geld. Florian Eumanns hat sich deshalb auf einigen Feldern bewusst dagegen entschieden.
6: Bewässerung ist A, arbeitsintensiv und B, vor allen Dingen sehr kostenintensiv. Insofern war die Entscheidung für uns hier nicht leicht. Bewässern wir nicht, weil wir aktuell nicht sicher sagen können, ob wir die Kosten, die wir hier in die Bewässerung investiert haben, auch über die Rübenpreise am Ende zurückbekommen.
5: Doch auch mit künstlicher Bewässerung lässt sich die Ernte nicht immer retten. Die Maisernte haben einige Betriebe deshalb bereits vorgezogen. Der Grund, die Pflanzen dürfen nicht zu stark austrocknen. Allerdings bedeutet die frühe Ernte auch weniger Zeit zum Wachsen und damit geringere Erträge. Wie stark die Ausfälle am Ende tatsächlich sein werden, lässt sich noch nicht genau sagen. Ein erstes Bild liefert aber die Getreideernte. Nach Angaben des Rheinischen Landwirtschaftsverbands sind die Erträge bei Weizen und Raps vielerorts 20-30% niedriger ausgefallen als üblich. Noch kritischer könnte die Lage bei den Kulturen werden, die derzeit noch auf den Feldern stehen.
7: Bei Zuckerrüben, Kartoffeln, Mais, aber auch Möhren und Zwiebeln. Da findet gar kein Wachstum mehr statt. Die Blätter werden abgeworfen und da droht jetzt wirklich eine Missernte, eine sehr schlechte Ernte. Das sieht gar nicht gut aus.
5: Der Präsident des Rheinischen Landwirtschaftsverbands Erich Gussen hält bei einzelnen Betrieben sogar Ernteverluste von mehr als 50% für möglich. Eigentlich müssten geringere Erträge dafür sorgen, dass die Landwirte ihre Ernte zu höheren Preisen verkaufen können. Ganz so einfach ist es allerdings nicht. Zum einen spielt gerade beim Weizen der Weltmarkt eine wichtige Rolle. Eine schlechte Ernte in Deutschland kann durch eine bessere Ernte in anderen Teilen der Welt ausgeglichen werden, sodass sich der Preis kaum ändert. Außerdem einigen sich die Landwirte oft schon weit im Voraus mit der Lebensmittelindustrie auf die Preise. Das soll für Planungssicherheit sorgen, rächt sich aber für die Landwirte, wenn die Ernte schlechter ausfällt als gedacht, sagt Agrarökonom Martin Keim von der Universität Bonn.
8: Ein Weizen einer bestimmten Qualität, da werden Lebensmittelunternehmen Kontrakte für den Kauf abschließen und damit sichern sie sich ab vor Preisrisiken.
5: Und nicht nur die Ackerbauern sind von der Trockenheit betroffen. Schlechte Mais- und Grasernten verteuern auch das Futter für Rinder und andere Nutztiere. Die Folgen der trockenen Wochen könnten deshalb noch bis in den Herbst und Winter spürbar sein.
4: Sebastian Moritz informierte. Vertiefen wir das Thema. Tobias Dahlhaus ist Professor für Agribusiness an der Hochschule Rhein-Waal in Kleve und beschäftigt sich in seiner Forschung mit dem Einfluss und Management von Extremwetter in der Landwirtschaft. Mein WDR-Kollege Andreas Bursche hat ihn gefragt, wie er die erwarteten geringeren Ernteerträge einordnet.
9: Auf Gesamtmarkt können wir sagen, dass wir dieses Jahr bei vielen Kulturen, unter anderem auch im Getreide, weniger ernten werden. Spannender wird es dann, wenn man in die einzelnen Betriebe reingeht, weil die Lage ist eben sehr heterogen. Wir haben Teile Süddeutschlands, die extrem unter der Trockenheit leiden. NRW ist es auch vielerorts für alle sichtbar und ebenso auch in der Landwirtschaft. Wenn man dann aber in die einzelnen Betriebe reingeht, dann sieht es eben sehr heterogen aus. Viele leiden sehr, viele leiden weniger. Und das ist dann im Prinzip schwierig, auf diesen aggregierten Zahlen festzuhalten.
10: Okay. Ja, jetzt kann man natürlich sagen, Landwirtschaft hieß schon immer, man ist vom Wetter abhängig, deswegen Rücklagen bilden in guten Jahren. Letztes Jahr war zum Beispiel überdurchschnittlich an Ertrag. Dieses ist zu trocken, die Jahre zuvor waren zu nass. Ist natürlich schwierig dann mit Rücklagen bilden, ne?
9: Ja, generell kann man sagen, in der Landwirtschaft ist das Wetter eigentlich nie perfekt. Und es ist immer, kommt dann immer auch noch die Marktlage dazu, wie sich Preise entwickeln. Nichtsdestotrotz können die Betriebe auch außerhalb von Rücklagen Managementmaßnahmen ergreifen, um sich eben resilienter gegen Trockenheit aufzustellen. Das ist dann Sortenwahl, Bodenbearbeitung. An vielen Stellschrauben kann gedreht werden, um eben sich gegen Trockenheit resilient aufzustellen. Nichtsdestotrotz haben wir dann natürlich Jahre wie dieses, wo diese Maßnahmen

0: Boden das Wasser speichern. Sandige Böden sind sehr schnell leer sozusagen. Böden in der Köln-Aachener Bucht, super Böden, können das Wasser dann etwas länger halten. Aber wir können auch im Kleinen, wenn man jetzt durch die Felder fährt, sehen, zwei Maisfelder, die direkt nebeneinander stehen, können ganz unterschiedlich aussehen. Und das liegt dann eben am Ende des Tages nicht nur am Wetter, an den Bodenverhältnissen, sondern auch am Management, auf den Betrieben selber.
1: Okay, und da haben Sie gesagt, also sind Sie gerade so drüber geflogen, da würde ich gerne noch mal ein bisschen tiefer rein. Da haben Sie gesagt, da kann der Landwirt aber auch so einiges schon machen. Was denn, wenn wir auf die Klimaveränderungen, Extremwetterereignisse, beziehungsweise auch jetzt wie das Trockenheit, wenn wir da mal das weiterdenken, was ist da nötig, sich richtig aufzustellen, damit wir weiterhin was zu essen haben?
0: Ja, also zunächst muss man da sagen, dass wir eine sehr gute Versorgungslage in Deutschland haben. Selbst auch diese Trockenheit, die wir gerade sehen, wird nicht dazu führen, dass wir leere Supermarktregale haben.
1: Wobei
0: Nichtsdestotrotz müssen
1: der
0: die.
1: Bauernpräsident sagt, das halten die Landwirte hier alles nicht mehr lange durch. Also dann ist das übliche Lobbygeklapper.
0: Die Aussage von dem Bauernpräsident habe ich jetzt nicht vorliegen, aber wie gesagt, die wirtschaftliche Lage für einzelne Betriebe durch so eine Trockenheit kann sicherlich prekär sein. Jetzt hatten Sie gesagt, dass wir nichts mehr zu essen haben. Das ist ja dann eher so eine Gesamtmarktlage, so ein gesamtgesellschaftliches Bild. Und da haben wir sicherlich genug zu essen. Aber die Lage für einzelne Betriebe kann prekär sein. Und das liegt dann eben an der Grundstruktur, an der Aufstellung des Betriebes. Was ist es für ein Betrieb? Bin ich rein auf Ackerbau fokussiert? Habe ich vielleicht auch noch Tierhaltung dabei? Welche Kulturen baue ich an? Und aus diesem Mix an Betriebstyp und den Managementmaßnahmen darin ergibt sich dann halt meine betriebsindividuelle Resilienz sozusagen gegenüber der Trockenheit und der Hitze.
1: Okay, und müssen wir auch ganz kurz noch zum Schluss in Sachen Bepflanzung, also was wir pflanzen, auch was für Arten, nochmal neu denken? Hashtag genetische Veränderungen, die dann resilienter sind, zum Beispiel gegen Trockenheit?
0: Ja, Züchtung spielt bei der Resilienz eine große Rolle und hat auch immer eine große Rolle gespielt. Das ist auch was, wo der Staat unterstützen kann. Wir haben Sortenversuche seitens und Sortenentwicklung seitens des Staates und da kann Resilienz eine große Rolle spielen. Aber es ist im Prinzip am Ende des Tages ein Mix aus betrieblichen Maßnahmen und eben, wenn diese betrieblichen Maßnahmen nicht mehr greifen, dann vielleicht auch eine Art Versicherung am Ende des Tages gegenüber dieser Trockenheit, um Landwirte vor existenzbedrohenden Situationen, wirtschaftlich existenzbedrohenden Situationen zu schützen.
2: Sagt Tobias Dahlhaus. Er ist Professor für Agrarbusiness an der Hochschule Rheinwahl in Kleve.
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2: Es ist 1.14 Uhr. Bei einem schweren Erdbeben vor der Küste Indonesiens sind über 40 Menschen ums Leben gekommen. Das Beben der Stärke 7,7 und Dutzende Nachbeben erschütterten den Osten des Inselstaates. Besonders betroffen war die Insel Flores. Aus dem ARD-Studio Südostasien dazu Annalou Beckmann.
4: In den frühen Morgenstunden um 4.58 Uhr Ortszeit erschütterte das Beben Teile Ostindonesiens. Handyaufnahmen zeigen, wie Bewohner der Insel Flores aus ihren Häusern stürmen. Auf anderen Videos ist zu sehen, wie ganze Gebäude einstürzen. Das Beben sei sehr stark gewesen. Es sei das erste Mal, dass er so etwas gespürt habe, sagt der 16-jährige Juan Rinto. Er lebt in dem kleinen Dorf Talibura im östlichen Teil der Insel Flores. Er habe noch geschlafen, als das Beben einsetzte, erklärt er einem Reuters-Kamerateam. Er sei wie viele andere den Berg hochgerannt, sagt er. Genau dazu hatten die Behörden unmittelbar nach dem Beben aufgerufen. Die Menschen sollten die Küstenorte verlassen, sich in höher gelegene Gebiete begeben. Rund 3 Stunden lang galt eine Tsunami-Warnung. Indonesien liegt direkt auf dem sogenannten Pazifischen Feuerring. Es ist die geologisch aktivste Zone der Welt. Immer wieder kommt es zu Erdbeben und Vulkanausbrüchen. Doch so etwas wie jetzt, das haben die meisten Inselbewohner noch nie erlebt, wie die 51-jährige Nona schildert. Das Beben war gewaltig, die Erschütterung war so stark. Wir waren mit 13 Personen bei uns im Haus und dann sind wir alle weggerannt, um uns in Sicherheit zu bringen. Unzählige Rettungskräfte sind auf Flores im Einsatz. Sie kämpfen sich durch die Trümmer, wie hier in einem zerstörten Hafengebäude in der Stadt Momer. Zu einem Team der

0: Nachrichtenagentur AFP sagt der örtliche Einsatzleiter. Hier im Regierungsbezirk Sika hat das Rettungs- und Suchteam bereits 3 Opfer evakuiert. 2 davon wurden verletzt, 1 Person wurde tot aufgefunden. Laut offiziellen Angaben hatte das Beben eine Stärke von 7,7 und ereignete sich etwa 70 Kilometer vor der Nordküste der Insel Flores. Es folgten mehrere Nachbeben. Unzählige Straßen seien nach Erdrutschen nun nicht mehr befahrbar. Stromausfälle in einigen Städten und Dörfern würden den Informationsfluss stören und so die Such- und Rettungsmaßnahmen behindern, heißt es von Polizeikräften. Die nationale Katastrophenschutzbehörde sammle aktuell noch Informationen zum Ausmaß des Bebens und seinen Folgen.
1: Anna-Lou Beckmann informierte. In Berlin ist gerade viel los auf dem Wasser. Touristenschiffe, Partyboote, Kajaks, Tretboote und seit diesem Jahr auch Fahrräder auf dem Wasser. Auf der Spree kann man nun mit speziellen Wasserbikes fahren. Antonia Scheurer hat sie getestet.
2: Die Spree in Berlin-Kreuzberg. Sie ist hier, kurz vor der Oberbaumbrücke, ziemlich breit. Der Blick geht übers Wasser zu den ehemaligen Lagerhäusern am Osthafen. Am Ufer Tretboote, Kajaks und Fahrräder ohne Reifen, dafür aber mit 2 Schwimmern rechts und links.
3: Man muss es sich so vorstellen wie ein Fahrrad mit katamaranartigen, aufblasbaren Schwimmern. Und das zusammen ergibt dann das Spreebike.
2: Das ist Seki Alatur. Ungefähr 30, kurze Haare, Sonnenbrille. Er vermietet die Wasserfahrräder, hat sich in diesem Frühjahr damit selbstständig gemacht. Gerade baut er ein Bike für die nächste Reservierung auf. Aus Richtung Oberbaumbrücke kommen 2 Radler zurück.
4: Das war wunderschön, sehr interessant, viel Spaß. Ja, ich hatte 1,5 Stunden das gefahren und das war einfach und ganz entspannt.
2: 1,5 Stunden kosten 35 Euro. Die 90 Minuten reichen, um einmal zwischen Oberbaumbrücke und Insel der Jugend hin und her zu fahren. Ob das wirklich entspannt ist, teste ich selbst.
5: Aber nicht zu schnell zurücktreten, weil sonst kann die Finne nach oben schießen.
2: Die Finne, das ist das Ruder hinten, das das Fahrrad steuert.
5: Indem man nur langsam zurücktritt.
2: Badesachen sind überflüssig, Straßenkleidung reicht. Die Testrunde führt direkt zwischen den Füßen des Molecule Man hindurch. Das ist die 30 Meter hohe Stahlskulptur, die hier in der Spree steht. Schwimmwesten gibt es, man braucht sie aber nicht unbedingt.
3: Kann man untergehen? Nein. Die werden im Atlantik vermietet und die Spree und der Atlantik schwer zu vergleichen. Man kann reinspringen ins Wasser, das ist, glaube ich, so die einzige Möglichkeit, wie man dann doch ins Wasser gelangt, aber unfreiwillig auf jeden Fall nicht.
2: Fährt sich fast wie ein normales Fahrrad, mit nur einem Gang und gegen die Strömung. Die Pedale treiben eine kleine Schiffsschraube an und der Lenker steuert eben die Finne, das Ruder. Allerdings etwas zeitverzögert. Nichts für Ungeduldige, ich muss immer wieder gegensteuern. Jetzt ein bisschen schneller.
6: Ja, also wenn man schnell fährt, ist es schon auch anstrengend.
2: Höchstgeschwindigkeit etwa 8 km/h. Schneller als mit einem Tretboot, sagt Spreebikes-Gründer Alatur. Klappt aber nur, wenn das Wetter mitmacht.
3: Heute haben wir eine stärkere Strömung, mehr Wind und dementsprechend ist es anstrengender. Aber an einem ruhigeren Tag gleitet man wirklich übers Wasser. Heute siehst du ja, es gibt mehr Strömung.
2: Das Spreebike hat seine Vorteile. Für mich darf Wassersport aber auch ein bisschen nass sein.
1: Radeln auf der Spree, das war eine Reportage von Antonia Scheurer.
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1: Am 16. August 2006, vor 20 Jahren, feierte Jogi Löw seine Premiere als Trainer der Fußballnationalmannschaft. Und er wurde mit 124 Siegen der bisher statistisch erfolgreichste Bundestrainer. Der Stichtag von Michael Kruse.
8: Eigentlich war Joachim Löw schon ziemlich weg vom Fenster, als der damals gerade neue Bundestrainer Jürgen Klinsmann ihn im Sommer 2004 zurück auf die höchste deutsche Fußballbühne holt und überraschend zu seinem Assistenten macht. Der Yogi, anfangs ein wenig belächelt als Klinsmanns Hütchenaufsteller im Training.
9: Interessiert mich aber im Moment relativ wenig.
8: Nach der Weltmeisterschaft 2006, dem Sommermärchen, tritt Klinsmann zurück und Löw übernimmt den Job, von dem Millionen deutscher Fußballfans denken, ihn mindestens genauso gut machen zu können.
7: Das Amt des Bundestrainers erfüllt mich natürlich auch mit wahnsinniger Freude und denke aber eigentlich auch, dass man diesem Amt jetzt auch nicht zu viel Bedeutung beimessen muss.
8: Da spricht die Bodenständigkeit im breitesten Badisch aus Jogi Löw, aufgewachsen in Schönau im Schwarzwald, wo sein erster Trainer Wolfgang Keller hieß.
10: Wenn der abends müsste die Milch holen für seine Familie und dann ist er zum Bauer gegangen, Milchkanne in der Hand und der Ball am Fuß. Auf dem Weg hin und auf dem Weg zurück.
8: Während seiner Zeit als Fußballprofi, aber auch später als Trainer, bleibt Löw immer irgendwie in der Gegend. Freiburg, Stuttgart, Karlsruhe, ein bisschen Schweiz und Österreich. Ganz kurz auch mal Türkei. Aber sonst bloß nicht zu weit weg von den alten Freunden.
7: Also mich beeindruckt immer wieder, dass auch die engen Freunde von mir immer die Stange halten, obwohl ich sehr wenig Zeit habe.
8: Als Bundestrainer wird die Zeit noch knapper. Sein Debüt gelingt mit einem 3:0 gegen Schweden. Jogi Löw, der den modischen Schal und den Rollkragenpulli auch im Sommer salonfähig gemacht hat, ist ein Genussmensch. Nur die von ihm so oft geforderte höchste Disziplin kann er selbst, zumindest bei einer Sache, nicht aufbringen.
7: Rauchen, das möchte ich eigentlich schon lange aufgeben, aber es gelingt mir jetzt doch eigentlich weniger.
8: Beeindruckender fällt die Bilanz als Bundestrainer aus. 2008 Vize-Europameister, Dritter bei der WM 2010.
11: Fällt Messi noch irgendwas ein?
8: 4 Jahre später in Brasilien dann der größte Triumph seiner Karriere.
11: Schürrle, der kommt an! Mach ihn! Mach ihn! Er macht ihn! Mario Götze! Das ist doch Wahnsinn!
8: 1:0 nach Verlängerung gegen Argentinien. Deutschland ist Weltmeister.
7: In der Kabine sind natürlich auch alle Dämme gebrochen, das ist klar. Die Kanzlerin war da und der Bundespräsident haben kurze Ansprachen gehalten. Die Spieler, die jubeln natürlich. Klar, es sind keine Grenzen mehr gesetzt jetzt.
8: Doch danach reißt die Erfolgssträhne. Der Tiefpunkt 2018, als die deutsche Nationalmannschaft erstmals in ihrer Geschichte bei einer WM in der Gruppenphase ausscheidet. Auch bei der anschließenden Europameisterschaft 2021 ist bereits im Achtelfinale Schluss.
12: Und dann pfeift der Schiedsrichter ab. Deutschland verliert mit 0:2 gegen England. Und es geht eine große Ära zu Ende.
3: Wie viele graue Haare haben Sie heute mehr gekriegt im Verlauf der Partie?
7: Das weiß ich nicht, ich habe noch nicht in den Spiegel geschaut. Können Sie vielleicht besser beurteilen?
8: Nach 15 Jahren im Amt tritt Bundestrainer Joachim Jogi Löw zurück. Das Ende einer Erfolgsgeschichte, die am 16. August 2006 begonnen hatte. Heute vor 20 Jahren.
9: So als wäre es erst gestern gewesen.
1: Der Stichtag war das von Michael Kruse.
13: Sport.
14: Mit Moritz Knorr. Deutschlands Schwimmsenkrechtstarter Johannes Liebmann ist neuer Weltrekordhalter über 1500 Meter Freistil. Bei den Europameisterschaften in Paris schwamm der 19-Jährige eine Fabelzeit und sicherte sich sein zweites Gold bei dieser EM.
15: Das sind schon die letzten Meter für Johannes Liebmann, hat sich weit abgesetzt vom Feld. Jetzt kommt er an, Begeisterung der Zuschauer. Jetzt schlägt er an die Zeit, 14, 26, 79, neuer Weltrekord. Nicht nur Europameister, Johannes Liebmann, was für eine Show.
14: Liebmann unterbot die bisherige Bestmarke des US-amerikanischen Olympiasiegers Bobby Fink damit um fast 4 Sekunden und konnte seine Leistung im Anschluss selbst gar nicht richtig realisieren.
16: Ja, ich bin mega, mega glücklich. Besser hätte es wirklich nicht laufen können. Die Zeit ist unglaublich schnell. Mit der hätte ich auch nicht gerechnet. Was genau mir vorgeht, weiß ich selber noch nicht genau. Es ist auf jeden Fall viel. Muss ich jetzt auch erstmal gucken, dass ich heute Nacht wieder schlafen kann.
14: 2 weitere deutsche Medaillen kamen noch hinzu. Oliver Clement gewann im selben Rennen wie Liebmann Bronze. Außerdem holte die Mixed-Staffel Silber über 4x200 Meter Freistil. Und auch bei der Leichtathletik-EM in Birmingham ging der Medaillenregen für die deutsche Mannschaft weiter. Am vorletzten Wettkampftag kam noch 3-mal Edelmetall hinzu. Irina Gneb hat die Übersicht.
17: Was für eine Show. Seinen besten Wurf hat sich Speerwerfer Julian Weber für seinen letzten Versuch aufgespart. Und was für einen sensationellen 90,40 Meter. Eine Liga für sich. Damit verdrängte Weber Nick Thumm auf Rang 2 und krönte sich zum 2. Mal zum Europameister. Für Thumm ist EM Silber der größte Erfolg seiner noch jungen Karriere. Spektakel bot auch die deutsche 4x100-Meter-Staffel. Auch ohne Owen Ansah, den Europameister über die 200 Meter, sprintete das DLV-Quartett zu Silber. Den Sieg sicherten sich die favorisierten Briten. Bronze holte Belgien.
14: Ebenfalls golden war der Tag für die deutschen Turnerinnen bei der EM in Zagreb. Helen Kevrich sicherte sich den Titel am Stufenbarren. Ihre Teamkollegin Carina Schönmeier gewann dazu noch Silber am Sprung. In der zweiten Fußball-Bundesliga haben sich der 1. FC Kaiserslautern und der Karlsruher SC im Topspiel des zweiten Spieltags 0:0 unentschieden getrennt. Stefan Kerstold berichtet.
13: Keinen Sieger und keine Tore hier beim Südwestderby zwischen dem 1. FC Kaiserslautern und dem Karlsruher SC. Vor ausverkauftem Haus, knapp 50.000 auf dem Betzenberg, trennen sich beide Teams mit einem 0:0. Die besseren Möglichkeiten hatte über die gesamte Partie hinweg der Karlsruher SC. Und da war es Julian Kral, der Keeper, der seine Mannschaft ein ums andere Mal vor einem Rückstand hier bewahrte. Und deswegen geht dieser Punktgewinn letztendlich für den 1. FC Kaiserslautern ein bisschen glücklich über die Bühne. Der KSC muss sich vorwerfen, aus seinen vielen Chancen nichts gemacht zu haben. Und so heißt es am Ende hier 0:0 zwischen dem FCK und dem KSC.
14: Und im Fußball der Frauen, da wurde bereits der erste Titel der Saison vergeben. Im Supercup gewannen Meister und Pokalsieger Bayern München souverän mit 3:0 gegen Vizemeister VfL Wolfsburg. Erich Wartusch.
18: Das Ergebnis vielleicht etwas zu hoch, denn in der ersten halben Stunde war der VfL das bessere Team, während der Meister und Pokalsieger keine einzige Torchance kreieren konnte. Der Führungstreffer höchst kurios, ein Kopfball von Damjanovic senkt sich wie eine Bogenlampe. Wolfsburgs Keeperin Stina Johannes fängt den Ball, macht aber Rückwärtsschritte, stößt gegen den Pfosten und plötzlich ist die Kugel hinter der Torlinie. Auch beim 2:0, einem gefühlvollen Freistoßschlenzer von Clara Bühl ins lange Eck, sieht Johannes nicht so gut aus. Clara Bühl sowieso die beste Spielerin des Tages. Gleich zu Beginn der zweiten Hälfte tanzt sie im Strafraum ihre Gegenspielerin aus und erzielt das 3:0. Wolfsburg hatte Chancen, muss aber letztlich die Cleverness und die Dominanz der Münchnerinnen auch zu Beginn der neuen Saison anerkennen.
14: Und am nächsten Wochenende starten die Frauen dann auch in die Bundesliga-Saison.
1: Soweit Moritz Knorr mit dem Sport.

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1: Um 1.29 Uhr mit Milat Kupay. Der Waldbrand im Hohen Venn in Belgien hat sich in den letzten Stunden rasend schnell ausgebreitet. Medien sprechen vom größten Brand in der Geschichte Belgiens. Die Flammen lodern auf einer Fläche von fast 3000 Hektar. Der Brand liegt direkt an der deutschen Grenze. Die Flammen bedrohen auch Ortschaften in der Stadt Monschau in Nordrhein-Westfalen. Bewohner wurden aufgefordert, sich auf eine mögliche Evakuierung vorzubereiten und bei Bekannten oder Verwandten unterzukommen. Auf belgischer Seite sind bereits Ortschaften evakuiert worden. Gute Nachrichten gibt es dagegen vom Waldbrand im Hürtgenwald zwischen Bonn und Aachen. Dort hat sich die Situation etwas entspannt. 2000 Bewohner der Ortschaft Gai dürfen in ihre Häuser zurück. Aus Hürtgenwald Katja Stefan.
2: Der Kreis Düren hat in Absprache mit den Einsatzkräften entschieden, dass die Bewohner ab sofort in ihre Häuser zurückkehren dürfen. Es gibt allerdings eine Einschränkung. Menschen aus Krankenhäusern, Alten- und Pflegeheimen können erst am Sonntag zurückkehren. Für sie wird ein Transport organisiert. Am Freitagmorgen hatten die rund 2000 Bewohner ihre Häuser verlassen müssen, weil das Feuer die Ortschaft Gai bedrohte. In Düren hatte der Kreis eine Notunterkunft eingerichtet. Der Großteil der Menschen war allerdings bei Verwandten und Freunden untergekommen.
1: In der spanischen Exklave Ceuta in Nordafrika hat es keinen neuen Massenansturm von Migranten gegeben. Zwar haben mehr als 100 Menschen versucht, den Grenzzaun zu überwinden, sie wurden aber von Sicherheitskräften aufgehalten. Aus Madrid, Christian Sachsinger.
3: Viele der Festgenommenen hatten den Angaben zufolge Werkzeuge bei sich, um damit den Grenzzaun besser überwinden zu können. Sie wurden der Zeitung El País zufolge von marokkanischen Einsatzkräften einige hundert Kilometer von Ceuta weg ins Landesinnere gebracht. Das Sicherheitsaufgebot war zuvor auf beiden Seiten der Grenze massiv verstärkt worden, nachdem es in Internetforen Aufrufe zu einem neuerlichen Ansturm gegeben hatte. Um das zu verhindern, wurden in der Exklave 3600 spanische Einsatzkräfte stationiert, darunter Polizisten, Angehörige von Guardia Civil und Militär.
1: In Kolumbien hat die Armee ein Drogenlabor zerstört und dabei mehr als 1,8 Tonnen Kokain sichergestellt. Das hat der neue Präsident de la Espriella mitgeteilt. Der Einsatz fand in der Kleinstadt Mercaderes im Südwesten des Landes statt. De la Espriella ordnete die Produktionsstätte einer linken Rebellengruppe zu. Diese bestreitet eine direkte Verbindung zum Drogenhandel. Kolumbien gilt als weltweit größter Kokainproduzent und trat kürzlich einem Anti-Drogen-Bündnis der USA bei. Und das Wetter in Deutschland: tagsüber Sonne, Wolken und vor allem im Süden Schauer und Gewitter, 21 bis 24 Grad im Norden und Osten, sonst 26 bis 32 Grad. Am Montag wechselhaft mit Schauern, im Süden wieder Gewitter, 21 bis 25 Grad. Das waren die Nachrichten.
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4: Zunächst mit einer amtlichen Gefahreninformation. In Monschau in den Ortsteilen Kalterherberg und Mützenich sollten sich die Anwohner wegen des Brandes im Hohen Venn in Belgien auf eine mögliche Evakuierung vorbereiten. Die A1 Lübeck-Fehmarn ist zwischen Neustadt-Pelzerhaken und Lensahn in beiden Richtungen weiterhin wegen eines Polizeieinsatzes gesperrt. Das war's aktuell vom Verkehr und von der Gefahrenmeldung. Ihnen eine gute und sichere Fahrt.
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4: Mit Detlef Karg im Studio. Willkommen. Das Internet ist kein rechtsfreier Raum, aber wo verläuft die Grenze zwischen scharfer Kritik und einer Straftat? Unter anderem, das ist der Arbeitsbereich von Benjamin Krause, seines Zeichens Oberstaatsanwalt von der Zentralstelle zur Bekämpfung der Internetkriminalität. Er war zu Gast bei meinem Kollegen Jens Wolters in der Sendereihe SWR 1 Leute. Dort hat er erklärt, wie er und seine Kollegen arbeiten.
5: Ja, wir arbeiten viel mit dem Bundeskriminalamt zusammen, nur internationale Fälle, international koordiniert. Man kann so sagen, das sind so die großen Fälle, die wir bearbeiten, weil wir sind für die hessischen Staatsanwaltschaften so die Zentralstelle, aber eigentlich bundesweit tätig, weil Internetkriminalität ist ja nie begrenzt auf ein Bundesland oder gar auf Deutschland. Das Wichtigste für uns ist, immer international zusammenzuarbeiten mit unseren Partnerdienststellen in Europa oder auch weltweit. Nach wie vor auch immer noch mit den USA. Und da machen wir ganz unterschiedliche Verfahrensbereiche. Cybercrime so im engeren Sinne, also alles, was mit Schadsoftwareangriffen auf Unternehmen zu tun hat, Verschlüsselungen, Erpressungsangriffe. Auf der anderen Seite Darknet-Kriminalität, also Waffenhandel, Drogenhandel über Plattformen, die aussehen wie eBay oder Amazon, aber eben kriminell sind. Der dritte Bereich ist Kinderpornografie und Kindesmissbrauch, sexueller Kindesmissbrauch im Netz. Auch da sind wir sehr stark aktiv. Und der vierte Bereich, den kann man so beschreiben mit digitaler Gewalt, Mobbing, Hasskriminalität, Hassrede. Und alle diese Bereiche machen wir eben international koordiniert. Nicht die, man könnte sagen, kleinen Einzelfälle, sondern die übergeordneten Strukturen der organisierten Kriminalität im Netz. Um die sollen wir uns kümmern.
6: Okay, dann haben Sie schon Bereiche genannt. Hate Speech kennen wir, Deepfakes sind uns auch in den letzten Jahren näher gebracht worden. Welche Straftaten oder welche Art der Straftat hat denn zuletzt so die höchste Zuwachsrate gehabt, wo Sie sagen, da hat sich leider besonders viel getan? Gibt's da was?
5: Ja, also leider nach wie vor hat eine sehr hohe Zuwachsrate der Bereich der Kinderpornografie und der Jugendpornografie, also das Verteilen von Abbildungen des sexuellen Missbrauchs eben von Kindern und Jugendlichen, nach wie vor, obwohl das schon auf einem sehr hohen Stand ist. Was auch sehr stark steigt, sind Cyberangriffe eben auf Unternehmen und für Bürgerinnen und Bürger der Bereich der Online-Betrügereien, dass man also reingelegt wird, dass man Fake-Shops auf den Leim geht, dass man Waren bestellt, aber keine Ware geliefert bekommt, obwohl man sie bezahlt hat. Oder eben das Ausspähen von Daten. Überall kann man vielleicht sagen, wo eben das automatisiert werden kann seitens der Täter, da gibt es eben immer wieder Zuwachs.
6: Welche digitalen Spuren sind denn, sag ich mal, neben der klassischen IP-Adresse für Sie so die wertvollsten bei der Ermittlungsarbeit?
5: Die IP-Adresse ist schon der wertvollste Ansatz, da haben Sie vollkommen recht. Die IP-Adresse bezeichnet die Internetverbindung, mit der irgendeine Tat begangen worden ist, aber die alleine reicht nicht. Sondern wenn man eben diese Internetverbindung hat, dann muss man die ja irgendwie einem Täter zuordnen. Mhm. Und das geht in aller Regel erstmal über die Internetverbindung und den jeweils genutzten Anschluss. Also diese Daten von den Internetzugangsdiensten, wie zum Beispiel Telekom, Vodafone und wie sie alle heißen, das sind letztlich die Daten, die hinter der IP-Adresse dann stehen. Und darüber können wir das dann lokalisieren, von wo aus wurde gehandelt. Das ist also der wichtigste Anknüpfungspunkt, um Personen zu identifizieren. Was wir allerdings auch machen ist, vielleicht kommen wir später im Gespräch noch drauf, dass wir nicht nur gegen Personen ermitteln, sondern auch gegen Infrastrukturen, IT-Infrastrukturen, weil wir Server abschalten wollen, die zur Tatbegehung genutzt werden. Und da ist es ganz ähnlich. Auch die werden über IP-Adressen lokalisiert. Da stehen dann keine Personen dahinter. Aber das ist genauso wichtig.
4: Da müssen wir einmal kurz unterbrechen. Wir haben einen Falschfahrer auf der A4 Kirchhammer Dreieck Richtung Erfurt. Zwischen Wommen und Herleshausen kommt Ihnen der Falschfahrer entgegen. Ich wiederhole, auf der A4 Kirchhammer Dreieck Erfurt zwischen Wommen und Herleshausen ist ein Falschfahrer unterwegs. Vorsicht dort in beiden Richtungen und nun weiter im Programm.
6: Das Internet, haben Sie eben schon gesagt, kennt keine Grenzen. Wie gut ist denn da der Austausch mit anderen Behörden? Sie haben es eben, ich weiß nicht, wie war die Formulierung, wir arbeiten auch noch mit den USA eng zusammen, aber potenziellen Tätern auf die Schliche zu kommen, im Austausch sein mit etwa Russland oder China, wie einfach ist das?
5: Es ist ganz einfach, es funktioniert gar nichts. Es gibt überhaupt keinen Kontakt. Wir als Strafverfolgungsbehörden, auch gemeinsam mit der Polizei, Bundeskriminalamt beispielsweise, wir haben keinen Kontakt zu Russland, keinen Kontakt zu China, keinen Kontakt zu Nordkorea beispielsweise. Man könnte das überspitzt formulieren, das sind befeindete Länder. Das ist vielleicht übertrieben, aber man kann sagen, es besteht schlichtweg kein Kontakt. Wenn wir zum Beispiel internationale Haftbefehle haben gegen russische Täter, weil sie Angriffe, Cyberangriffe in Deutschland verübt haben, dann ist das eigentlich so gedacht von dem weltweiten System, wenn man internationale Haftbefehle hat, dass diese Personen dann festgenommen und ausgeliefert werden. Aber natürlich macht da Russland nicht mit. Die Russen werden aus Russland nicht nach Deutschland ausgeliefert. Brauchen wir also nicht warten. Wir haben zwar diese Haftbefehle und wir machen die auch öffentlich, aber es ist vollkommen klar, dass wir diese Personen aus Russland nie bekommen werden. Und selbst auf unteren Stufen, auf weniger eingriffsintensiver Zusammenarbeit. Also wenn wir nur Informationen haben wollen, Es gibt keinen Kontakt. Wir müssen das irgendwie alleine hinkriegen.
6: Inkompetenz wird der Justiz im digitalen Raum auch gerne schon mal vorgeworfen. Wenn Sie das hören, welche Erfolgsquoten könnten Sie dagegen halten? Jetzt ohne, dass Sie mir blanke Zahlen nennen.
5: Ja, also zunächst mal kenne ich den Vorwurf und der ist auch grundsätzlich berechtigt, dass man sagt, was bringt das eigentlich, Strafanzeige zu erstatten? Ihr könnt doch, da kommt doch da sowieso nicht weiter.
6: Lauft immer hinterher.
5: Das gehört zur Strafverfolgung, eben wir verfolgen dazu. Man muss da so ein bisschen unterscheiden. In manchen Bereichen haben wir eine sehr gute Erfolgsquote, in anderen Bereichen eine nicht so gute. Aber ich würde gerne zunächst mal überlegen und darüber sprechen, was ist überhaupt ein Erfolg? Mhm. Für uns ist ein Erfolg, wenn wir Personen identifiziert haben und aus dieser Anonymität des Netzes rausgeholt haben. Der Erfolg ist also nicht am Ende eine irgendwie maximal hohe Strafe. Das kommt immer darauf an, wie Gerichte das sehen. Unseren Erfolg bemessen wir mit der Identifizierung, also mit der Aufklärung der Fälle, dass wir zuordnen können, der war das oder die war das. Und da haben wir beispielsweise im Bereich von Hasskriminalität, Beleidigungen, Bedrohungen, Volksverhetzung im Netz eine relativ gute Aufklärungsquote von um die 60%. Das ist also höher als der Schnitt der polizeilichen Kriminalstatistik insgesamt. In anderen Bereichen haben wir aber eine wesentlich geringere Aufklärungsquote, wenn es zum Beispiel um Cyberangriffe geht oder um die ganz große Vielzahl von Online-Betrügereien. So ehrlich muss man sein, da ist die Quote geringer. Das hat letztlich einfach etwas damit zu tun, welche Ermittlungsansätze uns in den jeweiligen Fällen zur Verfügung stehen. Wenn die Täter natürlich gut sind und keine Fehler machen, dann können wir auch nicht erfolgreich ermitteln. Wir müssen immer auf Fehler warten. Müssen die dann finden.
6: Sie haben es gerade schon deutlich gemacht, wenn wir bei Hasskommentaren sind, diese Identifikation von Tätern, die dann halt auch glauben, sich hinter Pseudonymen im Netz komplett verstecken zu können. Wie schwierig ist das?
5: Teilweise ist es gar nicht schwierig, weil wir natürlich jetzt über die Jahre hinweg Erfahrungswerte aufgebaut haben, wo kann man am besten ermitteln. Manche Personen geben dann doch im Netz relativ viel von sich preis. Mhm. Die einfachsten Fälle sind die, wenn dieses Ermittlungsgeheimnis kann ich, glaube ich, verraten, wenn man also unter Pseudonym agiert, aber dann trotzdem das neue Auto mit dem Kfz-Kennzeichen postet, dann ist es für uns natürlich total einfach. Aber oft, wenn eben etwas gepostet wird, dann sind in diesen Posts doch immer noch mal versteckte Sachen, die wir dann erkennen können. Also einfach schlichtweg Fehler, wenn dann zum Beispiel Adressen irgendwie doch sichtbar sind oder Orte erkennbar sind, dann können wir so natürlich völlig eigenständig ermitteln. Aber was oftmals sogar noch einfacher ist, ist, dass wir mit Plattformbetreibern wie zum Beispiel der Meta-Konzern, Instagram, Facebook oder auch andere große Plattformen, die kooperieren mit uns. Und wenn wir dann fragen, als zum Beispiel ich als Staatsanwalt, ich brauche die Registrierungsdaten eines solchen Profilnutzers, dann geben die uns diese Registrierungsdaten und damit können wir dann die Personen sehr gut identifizieren.
6: Sie haben gerade auch schon gesagt, dass es Ihnen gar nicht um das maximale Strafmaß geht. Das klingt dann so ein bisschen nach so einem pädagogischen Ansatz. Reicht das?
5: Es ist kein pädagogischer Ansatz, sondern es ist einfach etwas, was wir nicht in der Hand haben. Als Staatsanwälte müssen wir diese Ermittlungen leiten, Personen identifizieren, Beweise sichern und dann anklagen. Und dann geht dieser Fall zu einem völlig unabhängigen Gericht und wir können dann noch Anträge stellen und können zum Beispiel sagen, aus unserer Sicht ist die und die Strafe angemessen. Aber letztlich haben wir das nicht in der Hand, sondern die Gerichte entscheiden darüber. Und deswegen wehre ich mich auch dagegen, dass ich mich dann für eine Entscheidung einer anderen Person irgendwie messen lassen muss. Ich kann mich nur messen lassen mit der Arbeit, die ich in der Hand habe. Und deswegen ist diese Art der Identifizierung und der Anklage, das ist für uns der Erfolg.
6: Wenn Sie Bundesjustizministerin Stefanie Jubig drei Änderungen im Strafprozessrecht diktieren könnten, welche drei hätten Sie da parat?
5: Also ich würde mich, glaube ich, das ist jetzt nicht abgesprochen gewesen, mich wahrscheinlich dreimal bedanken, weil die Bundesjustizministerin sehr viele Wünsche aus der Praxis, die jahrzehntelang geäußert worden sind, jetzt aufgenommen hat. Das fängt an mit der verpflichtenden Mindestspeicherung von IP-Adressen. Wir haben schon kurz drüber gesprochen. Das ist für uns wirklich nach wie vor das größte Problem, weil bei uns in Deutschland werden derzeit die Verbindungen von IP-Adresse, also Internetverbindung, zu Anschlussinhaber nicht verpflichtend gespeichert. Es wird gespeichert maximal 7 Tage aus unternehmerischen Gründen, oftmals aber gar nicht, insbesondere bei mobiler Internetnutzung gar nicht. Und das ist das, was uns seit Jahrzehnten wirklich hemmt und die Ermittlungen so aufwendig macht, weil wir dann an anderen Stellen ermitteln müssen. Das soll jetzt geändert werden. Das soll eine relativ, aus meiner Sicht, kurze Mindestspeicherfrist von 3 Monaten eingeführt werden. Das ist für mich das Wichtigste. Und deswegen sage ich eher danke, Frau Justizministerin, für diesen Impuls. Noch ist es nicht beschlossen. Es ist jetzt im Gesetzgebungsverfahren. Aber immerhin. Das ist aus meiner persönlichen Sicht das Wichtigste und dafür bedanke ich mich lieber 3-mal, als noch 2 andere Sachen zu ergänzen.
6: Wo hört die Meinungsäußerung auf und wo fängt die Hassrede an? Das möchte ich jetzt von Oberstaatsanwalt Benjamin Krause wissen. Ihre Zentralstelle zur Bekämpfung der Internetkriminalität bearbeitet Tausende von Hassmeldungen. Ich habe jetzt eben nur mal so 3 Begriffe genannt. Pinocchio, Lackaffe, Schwachkopf. Das ist noch... alles okay oder ist das schon, dass mir da jemand auf die Schulter klopft?
5: Tja, das ist gar nicht so leicht zu sagen. Diese vielbeschworenen roten Linien, die gibt es eben nicht so allgemein, sondern es kommt leider wie so häufig in der Justiz immer auf den Einzelfall an. In diesen Fällen haben teilweise Gerichte das verurteilt als Beleidigung. Zum Beispiel zunächst mal diesen Bereich Pinocchio und auch Schwachkopf, über den wurde ja sehr viel gesprochen. Da haben Gerichte Durchsuchungsbeschlüsse erlassen, weil sie gesagt haben, da ist was dran und dann sind die Strafverfolgungsbehörden vorgegangen. Das hat ja aus meiner Sicht völlig zu Recht eine Diskussion ausgelöst, ob wir als Strafverfolgungsbehörden da nicht völlig unverhältnismäßig vorgehen. Das ist so ein bisschen ein Dilemma, in dem wir stecken als Strafverfolgungsbehörden, weil auf der einen Seite gibt es Studien, die sagen, gerade Personen des politischen Lebens auf kommunaler Ebene bis hin zu Spitzenpolitikern, die sind sehr stark davon betroffen und es droht, dass die sich zurückziehen wegen des Hasses im Netz. Und auf der anderen Seite gibt es Studien, die sagen, Menschen, Bürgerinnen und Bürger trauen sich nicht mehr, was zu sagen, keine Kritik zu äußern, weil sie Strafverfolgung befürchten. Und zwischen diesen 2 Polen oder in diesem Dilemma stecken wir als Strafverfolgungsbehörden und müssen sowohl die eine als auch die andere Seite berücksichtigen. Die Fälle, die Sie genannt haben, ich glaube, da sind wir uns alle einig, das sind jetzt keine besonders schwerwiegenden Äußerungen. Und aus meiner persönlichen Sicht sollte die Strafverfolgung da zurückhaltend sein, auch wenn man das vielleicht als Beleidigung im konkreten Kontext ja, würdigen könnte, so einschätzen könnte, sollte man da trotzdem sehr, sehr zurückhaltend vorgehen.
6: Was Politikerbeleidigungen angeht, dann geht es um den Paragraphen 188 des Strafgesetzbuches. Wo verläuft denn dann da so die rote Linie? Kann man die exakt ziehen zwischen scharfer Machtkritik und einer echten Straftat?
5: Nein, das können selbst Juristen nicht. Das muss ich ganz offen so sagen, weil das weder im Gesetz richtig steht. Im Gesetz steht nur drin, die Beleidigung wird bestraft. Aber was eine Beleidigung ist, steht noch nicht mal im Gesetz. Dafür muss man die langjährige, jahrzehntelange Rechtsprechung des Bundesverfassungsgerichts kennen, um genau dann ausloten zu können, in welchem Fall kann das eine Beleidigung sein und in welchem nicht. Deswegen wird auch aus meiner Sicht vollkommen zu Recht gesagt, die Menschen, die Bürgerinnen und Bürger haben das Gefühl verloren, was jetzt strafbar ist und was nicht, das kann ich total gut nachvollziehen. Und wir in unserer spezialisierten Einheit, auch wir müssen manchmal bei einzelnen Äußerungen lange, lange überlegen, prüfen, abwägen, ob das strafbar sein kann oder nicht. Ist also wirklich nicht so, dass man da einfach sagen kann, das ist eine rote Linie. Außer bei einzelnen Fällen. Und das sind zum Beispiel Fälle, man nennt es Formalbeleidigung, also wenn man die krassesten Schimpfwörter benutzt, um Personen damit verächtlich zu machen. Dafür reicht aber zum Beispiel aus meiner persönlichen Sicht jetzt Schwachkopf oder Vollidiot eben noch lange nicht aus, sondern es muss viel schlimmer sein. Oder wenn die Menschenwürde angegriffen wird, wenn man sagt, du bist überhaupt kein Mensch, du bist wie ein Tier, du bist Abschaum, du bist so Kakerlake oder irgend sowas. Wenn man also sagt, du hast keine Würde, keine Menschenwürde, dann sind das Fälle, bei denen eindeutig das Strafrecht dann greifen sollte. Wir fokussieren uns aber in unserer Dienststelle auf einen anderen Bereich der Hasskriminalität, nämlich auf Gewaltaufrufe. Davon gibt es auch leider mehr als genug im Netz. Und das ist etwas, was wir jetzt nach jahrelanger Erfahrung rausbekommen haben. Das ist für die Menschen, die davon betroffen sind, noch mal viel schlimmer, wenn zu Gewalt aufgerufen wird, wenn Gewalt angedroht wird von anonymen Personen im Netz. Und leider ist es auch sehr häufig so, dass Frauen, einfach weil sie Frauen sind, so als Opfer ausgeguckt werden. Das ist unser Schwerpunkt. Da gehen wir eher gegen vor.
4: Da müssen wir einmal ganz kurz noch einmal unterbrechen. Wir haben den Falschfahrer auf der A4 Kirchhammer Dreieck Erfurt. Jetzt zwischen Eisenach West und Herleshausen. Ich wiederhole, auf der A4 Kirchhammer Dreieck Erfurt zwischen Eisenach West und Herleshausen ist ein Falschfahrer noch unterwegs. Vorsicht da in beiden Richtungen. Und nun weiter im Programm.
6: Und dann ist es ja trotzdem in den meisten Fällen eine Entscheidung derjenigen Person zu sagen, ich möchte, dass dagegen vorgegangen wird. Gibt es auch eine Schwelle, wo Sie sagen, ohne offiziellen Strafantrag leiten wir Ermittlungsverfahren ein?
5: Das ist einerseits von Gesetzes wegen so vorgesehen, gerade bei der Beleidigung, sofern es nicht Politiker betrifft, muss ein Strafantrag der betroffenen Person gegeben sein. Also die betroffene Person muss sagen, ich will, dass das Strafverfolgung gibt. Bei Politikerinnen und Politikern gibt es diese Ausnahme in dem von Ihnen angesprochenen Straftatbestand 188 Strafgesetzbuch. Da kann die Staatsanwaltschaft so abwägen und entscheiden, wie schwierig ist es denn oder wie schlimm ist es denn? Und da kann die Staatsanwaltschaft eigenständig tätig werden und muss jetzt nicht die Politiker fragen. Das ist also eigentlich im Gesetz klar angelegt. Und es ist auch so, dass das zu Recht auch kritisiert wird. Wieso ist es denn ausgerechnet bei Politikern so und nicht zum Beispiel bei Personen, die in der Öffentlichkeit stehen? Wir hatten die Diskussion zum Beispiel im Zusammenhang jetzt mit der vergangenen Fußball-Weltmeisterschaft. Wenn doch jetzt die Fußball-Nationalspieler, die für Deutschland dort spielen, wenn die angegriffen werden, die müssen einen Strafantrag stellen. Die Politiker aber nicht. Ist das nicht irgendwie unangemessen? Ist völlig zu Recht die Diskussion.
6: Jetzt gucken wir mal so ein bisschen auf den Einsatz von KI. Den gibt es ja wahrscheinlich auf beiden Seiten. Also heißt auf Seiten der Ermittlerinnen und Ermittler, aber auch auf der kriminellen Seite. Wer ist denn da im Vorteil? Kann man das sagen?
5: Ja, natürlich kann man das sagen. Das sind eindeutig die Kriminellen, weil die Möglichkeiten der künstlichen Intelligenz nutzen können, ohne sich an Regeln zu halten. Da wird alles, was technisch geht, verwendet. Und wir sehen schon, dass gerade im Bereich so von Cyberangriffen, also Hackerangriffen, dass dafür ganz stark künstliche Intelligenz genutzt wird. Aus unserer persönlichen Sicht sind das so drei Bereiche, die die Kriminellen nutzen. Einerseits ist es die Befähigung. Also sie können Cyberangriffe ausführen, die sie eigentlich gar nicht können, sondern einfach die Technik nutzen können, die da ist, also die Befähigung. Der zweite Bereich ist die Beschleunigung. Es wird alles viel schneller, massenhafter, automatisierter. Viel mehr Angriffe sind dann möglich. Und der dritte Bereich ist die Manipulation. Die wird immer viel besser, wenn wir über Deepfakes reden, über Betrügereien, Verunsicherungen, Manipulationen eben. Die werden durch KI natürlich sehr, sehr gut und sehr realistisch möglich gemacht.
6: Da sind wir ja dann bei verfremdeten Bildern, bei Audiodateien, wo vorgetäuscht wird, es würde eine Stimme sprechen, die spricht dann aber halt gar nicht, weil es der Computer angelegt hat. Wie schwer ist es für Sie und Ihre Ermittlerinnen und Ermittler, tatsächlich zweifelsfrei das Ganze als Fälschung zu identifizieren?
5: Das ist wirklich total schwierig. Wir setzen zwar auch KI-Systeme ein, um zu erkennen, ob das KI generiert und manipuliert worden ist. Das ist aber so ein dynamischer Bereich, dass sich das nahezu alle 6 Monate komplett ändert. Also diese Entwicklung der künstlichen Intelligenz, da kommt man ja kaum hinterher. Und wir haben bei uns in unserer Dienststelle auch Computerexperten, IT-Forensiker, die bei uns auch tätig sind. Bin ich sehr dankbar dafür, damit die uns wenigstens so unterstützen, dass wir halbwegs verstehen, wie diese Entwicklung weitergeht. Wir haben KI-Tools, um das zu erkennen. Aber wir müssen das ständig weiterentwickeln. Das ist nicht so, dass man sagen kann, wir haben ein KI-Tool und haben es im Griff. Wir müssen es ständig anpassen. Und es ist nach wie vor, das ist eigentlich ganz interessant, viel Handarbeit noch notwendig, weil selbst die KI-Systeme sagen dann, das ist zu so und so viel Prozent wahrscheinlich von der oder der KI manipuliert worden. Aber letztlich muss man mit Handarbeit rangehen, um es wirklich klar zu machen. Wir hatten beispielsweise einen Fall, da hat ein Angeklagter auch, der war angeklagt wegen sexuellen Missbrauch seiner Tochter. Der hat sich verteidigt und hat gesagt, das habe ich nicht in Wirklichkeit gemacht, das Bild habe ich einfach KI generiert. Und in so einem Fall mussten wir natürlich klären, stimmt es oder stimmt es nicht. Mhm. Und da konnten wir das aber eben mit viel Aufwand klären, dass das eine Schutzbehauptung war, dass das nicht KI generiert war. Also sozusagen den Negativbeweis, es war echt, es war keine Manipulation. Das ist in solchen Fällen notwendig und dann auch möglich, sich viel Zeit zu nehmen. Aber in anderen massenhaften Fällen haben wir die Zeit natürlich nicht. Da müssen wir dann KI-Systeme einsetzen und sagen, uns reicht eine gewisse Wahrscheinlichkeit aus, um dann weiterarbeiten zu können.
6: Jetzt machen Sie ja deutlich, dass künstliche Intelligenz natürlich immer in der Entwicklung ist. Da frage ich mich, reicht das aktuelle deutsche Strafrecht eigentlich, um den Missbrauch von KI-Identitäten effektiv zu sanktionieren, oder braucht es da neue Tatbestände?
5: Also wir denken aktuell wirklich darüber nach, weil wir jetzt ja immer mehr Fälle sehen, bei denen zum Beispiel legale KI-Systeme aufgebrochen werden, dass also die Schutzmechanismen von großen Modellen aufgehoben werden, sodass man mit großen Modellen zum Beispiel Bombenbauanleitungen bekommen kann oder Anleitungen, wie man irgendwelche schweren Straftaten begehen kann, bis hin zu eben kinderpornografische Bilder künstlich zu erstellen. Das ist ja an sich alles von diesen KI-Systemen untersagt. Aber es gibt eben jetzt Tools, die man nutzen kann, um diese KI-Systeme wie aufzusprengen. Und diese Art der Tätigkeit, die ist tatsächlich nicht von Strafe bedroht. Und das ist etwas, wo wir gerade drüber nachdenken, zu sagen, da muss doch mal eine Initiative gestartet werden. Also das ist immer im Fluss. Und gerade weil diese technische Entwicklung so schnell ist, müssen wir auch da mit der strafrechtlichen Seite auch immer mit dranbleiben. Genau dafür ist letztlich unsere Stelle geschaffen worden.
4: Sagt Benjamin Krause, er ist Oberstaatsanwalt bei der Zentralstelle zur Bekämpfung der Internetkriminalität.
0: Kultur.
4: Der Autor Jochen Missfeld gehört zu den bedeutenden deutschen Schriftstellern seiner Generation. In seinen Romanen verbindet er immer wieder persönliche Erinnerungen mit den großen Themen des Lebens: Herkunft, Liebe, Verlust und Abschied. Drei seiner Bücher sind dabei besonders eng mit seiner eigenen Biografie verbunden. Die Titel Solsbüll, Gespiegelter Himmel und Steilküste. Nun ist der letzte Teil dieser autobiografisch geprägten Reihe erschienen, Abschiedssommer. Und Anna-Marie Stoltenberg hat ihn gelesen.
7: Mit dem Titel Abschiedssommer kann in diesem Roman vieles gemeint sein. Aber vor allem ist es wohl der Abschied von Kindheit und Jugend der Hauptfigur Gustav Hasse, der nach dem Abitur einen sonnenreichen Sommer an der Ostseeküste verbringt, bevor er ins Erwachsenenleben startet.
8: Umschlungen von Millionen je länger je lieber ranken im Sommer. Himbeeren und Blaubeeren in greifbarer Nähe. Hinter der Küche mit Herd und Brunnenwasser eine winzige Speisekammer, in der Gläser mit Honig und Gläser mit sauren Rippen und Leberwurst ostpreußischer Art standen. Auch ein Klavier spielte eine Rolle.
7: Gustav Hasse, der Ich-Erzähler, spielt Klavier, klassische Stücke für seinen Onkel Reinhard, aber auch Swing und Fetziges in einer Flensburger Rock'n'Roll-Band. Das könnte für ihn sorgenfrei, unbeschwert sein. Aber jeder, der seine eigenen Erinnerungen an die Jugend ungeschönt betrachtet, weiß, so fühlen sich Erwachsenwerden, Pubertät leider selten an. Voraussichtlich ein Leben lang fallen uns Menschen Ereignisse ein, für die man sich schämt. Bei Gustav ist es eine Ohrfeige, die er dem Mädchen verpasst hat, das er liebt.
8: Sollte ich jetzt, gut zwei Monate später und nach der Ohrfeige, Johanna einen Besuch abstatten, sie um Aussprache bitten, um Verzeihung? Oder sollte ich ihr einen Brief schreiben? Ich wusste es nicht. Sie hatte sich in Schweigen gehüllt, wie ich.
7: Es ist die Zeit im Nachkriegsdeutschland, die zweierlei kennzeichnet. Der Wunsch, alle grauenhaften Ereignisse während der Nazizeit möglichst rasch zu überwinden. Die Älteren würden am liebsten gleich vergessen und neu anfangen. Aber da sind die drängenden Fragen der Jugend. Was habt ihr getan? Wo seid ihr gewesen? Welcher Verbrechen habt ihr euch schuldig gemacht? Es lastet tonnenschweres Schweigen auf der Gesellschaft unter all den Versuchen, es zu verdrängen. Es gab kein Lehrbuch, keine Vorbilder, wie man es machen könnte. Und die gibt es ja bis heute nicht. Jochen Missfeld erklärt in einer Nachbemerkung zu seinem Roman:
8: Abschiedssommer ist der Schlussstein meiner Solsbüll-Romanwelt, die 1989 begründet wurde. Solsbüll steht für meinen Landstrich Angeln. Es ist das Gebiet zwischen der Flensburger Förde im Norden und der Schlei im Süden, zwischen der Ostsee im Osten und der Geest im Westen. Dass Ostpreußen wieder eine Rolle spielt, liegt an meinen Kindheitserfahrungen. Ich las mir die Namen ostpreußischer Städte laut vor und berauschte mich an ihrem Klang. Pillau, Allenstein, Gumbinnen, Nikolaiken. Im Radio wurde das Ostpreußenlied »Land der dunklen Wälder und kristallenen Seen« gesungen. Und Ostpreußen wurde für mich zum Sehnsuchtsland.
7: Und im Radio kamen die Suchmeldungen vom Deutschen Roten Kreuz. Das gehört zu meinen Erinnerungen. Und ich kann mich an keinen Tag in meiner Kindheit erinnern, an dem ich nicht gewusst hätte, dass vor nicht allzu langer Zeit etwas Entsetzliches passiert ist, mit dem man nicht umgehen konnte. Warum das nicht möglich war und bis heute kaum zu gelingen scheint, versteht man besser bei der Lektüre dieses leisen und großartigen Romans.
4: Das war Annemarie Stoltenberg und Jochen Missfelds Roman Abschiedssommer ist bei DTV erschienen, hat 240 Seiten und kostet 23 Euro. Und damit endet jetzt der erste Teil der ARD-Infonacht vom Norddeutschen Rundfunk in Hamburg. Nebenan im Studio hat sich bereits mein Kollege Philipp Kaveer bereit gemacht, Sie noch gut informiert, durch die kommenden 4 Stunden bis 6 Uhr früh zu begleiten. Ich habe für heute meine Arbeit getan. Mein Name ist Detlef Karg. Ich darf Ihnen weiterhin gutes Zuhören wünschen und sofern Sie jetzt ins Bett gehen, morgen einen guten Start in die neue Woche. Und ich sage natürlich danke fürs Zuhören, auch im Namen von Redaktion und Technik.

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1: Um 2 Uhr mit Milat Kupay. Die Waldbrandsituation im Hohen Venn in Belgien hat sich deutlich zugespitzt. Die Flammen haben sich in den letzten Stunden weiter ausgebreitet und drohen auch Gebiete in Nordrhein-Westfalen zu erfassen. Weitere Bewohner der Stadt Monschau wurden aufgefordert, sich auf eine mögliche Evakuierung vorzubereiten. Aus Monschau, Arndt Lorenz.
2: Das Lagezentrum der Städteregion Aachen ist in ständigem Austausch mit den Krisenstäben in Belgien. Dort mussten wegen des Brandes schon einige hundert Menschen ihre Wohnungen und Häuser verlassen. Vorsorglich warnt deshalb die Stadt Monschau etwa 4000 Einwohner mehrerer Ortsteile vor. Nach Behördenangaben lässt sich durch die Ausbreitung des Waldbrandes im Hohen Venn ein Übergreifen auf Teile von Monschau nicht vollständig ausschließen. Auch die Einrichtung von Notunterkünften ist geplant.
1: Zehntausende Menschen haben im Berliner Tiergarten die Technoparade Rave the Planet gefeiert. Die als Demonstration gemeldete Veranstaltung stand unter dem Motto Imagine.